0: Es war ein Feiertag. Die Strände rund um Caracas waren voll. Familien, Kinder, Ausflügler, all jene, die den freien Tag genutzt hatten, um der Stadt zu entkommen. Doch am Mittwochabend, kurz nach 18 Uhr Ortszeit, überraschte sie das Beben. Innerhalb von weniger als einer Minute erschütterten zwei der stärksten Erdstöße seit über 100 Jahren Venezuela mit den Stärken 7,2 und 7,5. Anja Dagatz, Leiterin des Büros der Friedrich-Ebert-Stiftung in Caracas, erfuhr von Bekannten, was sich an den Stränden abspielt.
1: Sie haben das so beschrieben, wie alle Menschen sind auf einmal wie Dominosteine umgefallen, weil sie keinen Boden mehr unter den Füßen hatten. Und dann brach schon auch Angst und Panik aus. Ne? Und diese Leute sind auf die Busse gestürmt und wollten zurück nach Caracas. Oder man hatte auch Angst vor Tsunami.
0: Schon in den ersten Minuten nach den Erdstößen sollen Gebäude eingestürzt sein. Der Küstenstadt La Guaira, direkt neben der Hauptstadt Caracas, ist am schwersten getroffen. Dutzende Gebäude sind eingestürzt und die offiziellen Opferzahlen erfassen La Guaira noch nicht einmal. Rund 30.000 Menschen gelten derzeit als vermisst. Auch in Caracas selbst sind teilweise Gebäude in sich zusammengefallen, wenn auch deutlich weniger als an der Küste. Bilder davon kursieren in den sozialen Netzwerken. In der Nacht suchten verzweifelte Angehörige im Dunkeln nach ihren Liebsten. Strom- und Kommunikationsnetzwerke waren ausgefallen. Menschen kampierten vor ihren Häusern auf den Parkplätzen und Wiesen, aus Angst in ihre Häuser zurückzukehren. Die Solidarität untereinander sei groß. Auch Maria Pernalette, Mitarbeiterin der Hilfsorganisation World Vision, erlebte das Beben hautnah in ihrer Wohnung in Caracas. Ich hatte gerade mein Handy in der Hand, habe telefoniert, als ich eine Erdbebenwarnung erhielt. Ich hatte nur wenige Sekunden Zeit, mir meine Familie zu schnappen, vor allem mein zweijähriges Kind. Ihr Haus wurde stark beschädigt. Unterschlupf hat sie in einem Nachbarhaus gefunden. Übergangspräsidentin Delcy Rodriguez rief den Notstand aus. Sämtliches medizinisches Personal wurde an die Arbeitsplätze beordert. Die Mitarbeiterin von World Vision appelliert an die internationale Gemeinschaft. Das Beben habe die Familien schwer getroffen, insbesondere die Kinder. Der Zugang zu Trinkwasser sei schwierig, ebenso die Versorgung mit grundlegenden Gütern und Dienstleistungen. Wir warten darauf, dass der Zivilschutz oder eine andere Behörde die Gebäude begutachten kann, um festzustellen, ob sie bewohnbar sind. Es herrscht also derzeit große Not im Land und wir brauchen jetzt die Unterstützung aller. Hilfe ist unterwegs aus den USA, Mexiko, der Dominikanischen Republik, El Salvador, Katar und auch aus Deutschland. Doch die Hilfe kommt nur langsam voran. Der internationale Flughafen von Caracas wurde schwer beschädigt. Landungen sind derzeit nicht möglich. Die Behörden rechnen damit, dass die Zahl der Toten und Verletzten in den kommenden Stunden weiter steigen wird. Internationale Hilfsteams bereiten sich auf ihren Einsatz vor, doch die beschädigte Infrastruktur erschwert die Rettungsarbeiten erheblich.
2: Informationen von Anne Demmer. Über die aktuelle Lage vor Ort hat Tagesschau24-Moderatorin Kirsten Gerhardt mit Janine Liedmeier von World Vision gesprochen. Das ist eine Hilfsorganisation und sie arbeitet mit ihrer Organisation vor Ort in Venezuela. Zunächst ging es darum, wie die Mitarbeiter diese Nacht erlebt haben.
3: Unsere Teams vor Ort sind Gott sei Dank alle wohlauf. Niemand ist persönlich zu Schaden gekommen, aber das Ausmaß der Katastrophe hat sich im Laufe der Nacht natürlich auch erst gezeigt.
4: Was erzählen Ihnen die Mitarbeiter von der Situation vor Ort?
3: Die ganz schwierige Situation, tatsächlich verschüttete Menschen zu erreichen. Die Menschen sind verängstigt, die vielen Nachbeben erschweren es. Insgesamt ist Venezuela ja auch aufgrund der geopolitischen Krise und insbesondere seit Januar dieses Jahres in einer ganz schwierigen Situation. Und das sind natürlich auch alle lokalen Kapazitäten, was Zivilschutz, Katastrophenschutz angeht, relativ schlecht aufgestellt. Viel medizinisches Personal hat Venezuela in den letzten Jahren und Monaten verlassen, sodass der Bedarf auch an medizinischer Versorgung ganz unmittelbar nach dem Erdbeben groß ist.
4: Befürchtet werden ja nun sehr viele Opfer. Was hören Sie von Ihren Mitarbeitern vor Ort?
3: Die Anzahl der Menschen, die betroffen sind, ist riesig groß. Die Anzahl der Toten lässt sich erst dann bestimmen, wenn tatsächlich auch Zugang ist. Fokus im Moment ist eher auch auf die Überlebenden. Die großen Schwierigkeiten werden sich auch dann zeigen, was die Betroffenheit der Infrastruktur angeht. Beispielsweise Zugang zu sauberem Trinkwasser, alles das, was jetzt auch für die Menschen, deren Häuser betroffen sind oder, das können wir ja noch gar nicht so gut abschätzen, in den ländlichen Regionen, wo das Ausmaß immer erst weniger zeitnah auch abzuschätzen ist. Da sehen wir große Schwierigkeiten, überhaupt die Menschen zu erreichen, die betroffen sind. Erdbebensicheres Bauen ist nicht die Norm, auch in Venezuela. Und insofern gehen wir auch davon aus, dass sich sowohl die Anzahl der Toten, aber auch der Verletzten und der Menschen, die unmittelbar in den nächsten Tagen und Wochen Hilfe brauchen, sehr, sehr groß sein wird.
4: Sie haben es angesprochen, das Gesundheitssystem des Landes ist auch schon ohne Erdbeben sehr belastet. Aber welche Hilfe braucht denn das Land jetzt?
3: Ganz unmittelbar geht es tatsächlich um wichtigsten Zugang zu Dingen des täglichen Überlebens. Sauberes Trinkwasser, aber auch Nahrungsmittelhilfe. Die Situation in Venezuela müssen Sie sich vorstellen. Im Moment, schon vor diesem schweren Erdbeben, waren 7,9 Millionen Menschen auf humanitäre Hilfe angewiesen. 7 von 10 Venezolanern leben in extremer Armut. Also die Grundsituation dieses Landes ist einfach so, dass viele Menschen schon in sehr prekären Situationen gelebt haben vor dem Erdbeben. Das wird sich verschlimmern. Deshalb ist der größte Bedarf immer jetzt sauberes Trinkwasser, Zugang zu ärztlicher Versorgung und Präventivmaßnahmen, damit nicht beispielsweise durch verschmutztes Wasser dann auch noch Probleme entstehen durch den Ausbruch von wasserübertragbaren Krankheiten.
4: Viele Menschen sind noch verschüttet. Was ist da zu erwarten? Mit was muss auch gerechnet werden?
3: Wir gehen davon aus, dass der Infrastrukturschaden hoch sein wird. Und der betrifft dann ja auch nicht nur Privathäuser, sondern eben auch öffentliche Krankenhäuser, öffentliche Einrichtungen. Wir arbeiten sehr viel mit lokalen Kirchengemeinden zusammen, wo in der Regel warme Mahlzeiten an die arme Bevölkerung verteilt werden können. Und wir gehen davon aus, dass eben diese komplette soziale Infrastruktur, je näher man ans Epizentrum kommt, tatsächlich betroffen sein wird. Wir als Kinderhilfsorganisation haben immer einen großen Fokus darauf, was bedeutet eine Naturkatastrophe und dann auch noch in einem so fragilen Kontext für Kinder vor Ort. Kinder, die von ihren Eltern getrennt worden sind, Kinder, die vorher schon schutzbedürftig gewesen sind. Der Schulunterricht ohnehin ein schwieriges Thema, Zugang zu Bildung in Venezuela. All diese normalen Funktionen, die in Venezuela ohnehin schon unter schwierigen Bedingungen möglich sind, sind jetzt komplett unterbrochen. Und die Resilienz der Bevölkerung, auch was Wiederaufbaumaßnahmen, auch dann Unterbringung für die Menschen, die ihr Haus verloren haben, angeht, das stellen wir uns sehr schwierig vor.
2: Janine Liedmeier war das von der Kinderhilfsorganisation World Vision. Es ist 2.12 Uhr. Der Leverkusener Chemiekonzern Bayer hatte im Jahr 2018 die Idee, in den USA den Mitbewerber Monsanto zu kaufen. Dadurch versprach man sich auf dem US-amerikanischen Agrarsektor gute Geschäfte, denn Monsanto stellte ein gefragtes Unkrautvernichtungsmittel her, Glyphosat. Das aber stand bald im Verdacht, für viele Krebserkrankungen verantwortlich zu sein, was in den USA auch bereits von Gerichten anerkannt worden war. Heute nun urteilte das oberste Gericht der USA zugunsten des Bayer-Konzerns. Glyphosat könne als nicht krebserregend bezeichnet werden und das gelte auch für die US-Bundesstaaten. Aufatmen also in Leverkusen. Jochen Hilgers berichtet.
5: Wenig überraschend stieg die Bayer-Aktie zunächst um fast 20%. Heißt, auch die Börse registrierte, dass es der für Bayer so ersehnte Erfolg vor Gericht war. Das Unternehmen gab nach Urteilsverkündung ein schriftliches Statement ab. Darin heißt es:
6: Das Urteil des Supreme Court ist gut für die Wissenschaft, Landwirte und die Branchen, die auf regulatorische Klarheit für Innovationen angewiesen sind. Die Entscheidung dürfte dazu führen, dass aktuelle Klagen abgewiesen und mögliche künftige Klagen verhindert werden, soweit sie auf fehlenden Warnhinweisen beruhen.
5: Im Kern ging es bei dem Urteil um die Frage, ob Bayer auf der Verpackung des Unkrautvernichters hätte vor möglichen Krebsrisiken warnen müssen. Diese Auffassung vertraten US-Gerichte in einigen Bundesstaaten und verwiesen auf das Recht in ihren Bundesstaaten. Die oberste US-Umweltschutzbehörde dagegen, eine Bundesbehörde, verlangte solche Warnhinweise nicht. Sie hatte das Mittel als nicht krebserregend eingestuft. Die Richter am Supreme Court haben nun entschieden, dass die Vorgaben der US-Bundesbehörden Vorrang haben vor dem Recht einzelner Bundesstaaten. Dazu der Chef der Deutschen Schutzvereinigung für Wertpapierbesitzer, Marc Tüngler. Er schätzt das Urteil so ein.
7: Die Entscheidung des Supreme Courts ist natürlich der Befreiungsschlag für Bayer, auf den alle jahrelang gewartet haben. Die leidgeprüften Aktionäre haben darauf gewartet, die Mitarbeiter und auch Bayer, der Forschende Aufsichtsrat, und haben alles dafür getan, dass das jetzt in diese Richtung geht. Insofern ist das ein ganz wichtiger Tag zur Beendigung der Klagen auch in die Zukunft. Also Bayer, ist damit wirklich in der Lage, das Thema Klagen, Glyphosat-Klagen, endlich auch einmal abzuschließen. Und das nicht nur eben partiell, teilweise wie bisher, sondern wirklich komplett. Und das ist der ganz große Mehrwert dieses Tages und der Entscheidung des Supreme Courts.
5: Insgesamt dürfte der Konzern aber für den Glyphosat-Streit unter dem Strich bis zu 20 Milliarden US-Dollar.

0: Seniorenresidenz in Berlin-Friedrichshagen besucht und sich erkundigt, wie man dort mit der extremen Hitze umgeht.
1: Der Rat an die Bewohnerinnen und Bewohner bei der Hitze: Bitte nicht rausgehen. Stefanie Böhnke sagt das. Sie ist die Heimleiterin in der Böllsche Straße. Es ist früh am Morgen, als ich mit ihr verabredet bin. Und trotzdem, als ich 7:30 ankomme, läuft mir schon der Schweiß. In Böhnkes Büro etwas Abkühlung, es läuft ein Ventilator. Während wir sprechen, fährt draußen die Markise aus. Sie hat mir erzählt, wie sie auf die nächsten Tage schaut.
2: Wir schauen natürlich auch besorgt in die Tage, haben aber auch schon Pläne gemacht. Wir haben ein tolles Küchenteam, was gesagt hat, okay, wir stellen die Speisepläne um. Sonntag ist ja eigentlich immer der Tag, wo es irgendwie Braten gibt und irgendwie alles immer ein bisschen deftiger ist. Wir haben jetzt mit den Bewohnern zusammen gesagt, es gibt Kartoffeln mit Quark, also was auch erfrischend ist. Es gibt Kaltschalen, es gibt Eisrunden, es gibt vermehrt Wasserstände überall.
1: Klimaanlagen gibt es keine, bewusst. Sie verteilen Keime und Viren, fördern Lungenentzündungen, sagt Böhnke. Man setzt stattdessen auf Ventilatoren in allen Zimmern und Gängen und auf die Klassiker: Rollläden runter, Fenster auf bei Nacht, abdunkeln, Stoßlüften. Funktioniert gut. Als ich Hella in ihrem Zimmer besuche, bekomme ich durch den Temperaturunterschied sogar eine Gänsehaut. Hella wird bald 89, sagt sie mir. Sie fühlt sich gut aufgehoben.
3: Ich bin froh, dass ich hier bin. Ich brauche nicht kochen, ich muss nicht einkaufen, mir geht's gut hier. Wir werden versorgt und dann ist das doch in Ordnung.
1: Schwer in Ordnung ist anscheinend bei dieser Hitze auch die Unterstützung von öffentlicher Seite. Die Heimleiterin erzählt, dass es gerade gestern einen Termin mit Mike Penn gab, dem direkt gewählten Abgeordneten von der CDU im Wahlkreis Treptow-Köpenick.
2: Er hat uns nochmal Kontaktdaten auch mitgegeben. Es gibt so eine Art Hitzeschutztelefonnummer auch für unsere Mieter. Wir haben ja auch nicht nur Bewohner, auch Mieter vom Service wohnen. Da kann man anrufen. Die können einem dann auch nochmal Tipps geben. Die rufen einen auch nochmal an, wenn so Hitzeschutzwarnungen sind. Was muss man jetzt machen? Wie muss man agieren? Das haben wir gestern ganz neu erfahren und fand ich ganz spannend.
1: Aber auch der Schutz der Pflegenden steht in diesem Sommer besonders im Fokus, betont Böhnke. Auch bei ihnen wird darauf geachtet, dass sie viel trinken, etwas langsamer machen. Der Dienstplan ist mit Puffer gebaut, falls jemand hitzebedingt ausfällt. Scarlett Tieke ist Sozialbetreuerin im Heim. Sie organisiert Beschäftigungsangebote, Musikrunden, Einzelbetreuung, Aktivitäten im Garten. Etwas zurückgefahren bei der Hitze allerdings, sagt sie.
4: Also man merkt schon, da ist sozusagen die Lust ein bisschen eingegrenzt. Ne? Also klar, also geht uns ja selber nicht anders.
1: Das sollte aber wieder anders werden nächste Woche, wenn die Temperaturen etwas fallen. Die 79-jährige Franziska freut sich dann vor allem darauf.
5: Dass ich rausgehen kann, laufen kann, weil die Bewegung ist eben das A und O. Und Laufen ist ja schon, wird ja immer weniger und langsamer, würde ich mal sagen. Aber ich möchte rausgehen, ein Stück laufen.
1: Geplant sind dann auch Wasserspiele im Garten und ein kleiner Pool zum Abkühlen. Bis dahin heißt es aber erstmal durchhalten.
0: Jessica Wiener über ihre Eindrücke von einem Seniorenheim und wie dort mit der Hitze umgegangen wird. Unsere Kolleginnen und Kollegen in einigen Außenstudios sehen sich jedes Jahr mit derart hohen Temperaturen konfrontiert, zum Beispiel im Mittleren und Nahen Osten. Hitzetipps jetzt von Moritz Behrendt und Anna Osius aus Kairo.
6: Tipp Nummer 1: drinnen bleiben.
7: In der Sonne, da stehen nur Esel und Touristen, sagen die Ägypter. Sie selbst halten sich lieber im Schatten auf oder noch lieber in geschlossenen Räumen. Sehr gerne in den riesigen Malls der Hauptstadt. Gar nicht mal unbedingt zum Shoppen, sondern um sich abzukühlen.
6: Ja, die Malls sind nämlich klimatisiert. Häufig ist es da so kühl oder auch kalt, dass es echt sinnvoll ist, auch in den heißen Sommermonaten immer einen Schal dabei zu haben. Und wer es richtig kalt mag, der geht in die Skihalle hier in Kairo. Da kann man dann richtig abkühlen.
7: Der zweite Tipp, die Nacht zum Tag machen.
6: Na, während tagsüber nur auf den Straßen ist, wer wirklich was zu erledigen hat, tobt hier nach Einbruch der Dunkelheit das Leben. Die Straßen sind total voll und auch die Geschäfte haben häufig bis 10, 11 oder sogar bis Mitternacht abends geöffnet.
7: Tipp Nummer 3, viel anziehen.
6: Ja, das klingt bei Hitze eigentlich unlogisch, aber dass in den arabischen Staaten die meisten Menschen ihre Haut so gut wie möglich bedecken, das hat nicht nur sittliche und religiöse Gründe. Es hilft einfach auch, die unerbittlich brennende Sonne abzuwehren. Besonders empfehlenswert natürlich weite, luftdurchlässige Kleidung.
7: Gibt noch einen kleinen Zusatznutzen der weiten Kleidung, dann sieht man auch die Schweißflecken nicht so gut wie bei eng anliegenden Klamotten.
6: Der nächste Tipp, viel trinken, am besten etwas Warmes.
7: Shay, der Tee, ist für die Ägypter das Getränk für jede Jahreszeit, aber besonders im Sommer hilft er, den Kreislauf zu schonen. Genossen wird entweder der klassische Schwarztee oder auch Hibiskusblütentee. Der wird sowohl heiß als auch kalt getrunken.
6: Ja, und nicht schlecht ist auch Limun-Nana, frisch gepresste Zitronenlimonade mit Minze. Die schmeckt allerdings am besten wirklich eisgekühlt.
7: Tipp Nummer 4, in den Norden fahren.
6: Ägypter, die sich

0: leisten können, verbringen im Sommer möglichst viel Zeit an der sogenannten Nordküste. Das ist aus europäischer Sicht immer noch die Südküste des Mittelmeeres. Und auch hier sind die Temperaturen natürlich hoch. Aber der Wind und einfach die Möglichkeit, ins Meer zu springen, macht die Küste wirklich zu einer beliebten Sommerfrische. Übrigens auch für Touristen aus den Golfstaaten.
1: Wo es ja noch heißer ist und im Juli und August, wenn auch in Kairo die Temperatur häufig die 40-Grad-Marke knackt, da finden Konzerte und andere Events an der Nordküste statt. Restaurants eröffnen dort temporäre Filialen und auch die Regierung, die zieht in weiten Teilen in den Norden um.
0: Ja, und der fünfte und letzte Tipp ist bei allen Traditionen und Hitzeerfahrungen für die Ägypter wohl der beliebteste.
1: Ganz einfach. Klimaanlage an, anders lassen sich die Temperaturen von um die 40 Grad einfach nicht ertragen.
2: Tja, apropos Klimaanlagen, nach zahlreichen Hitzetagen in Folge hilft mancherorts auch selbst nächtliches Lüften nicht mehr. Es wird einfach nicht mehr angenehm kühl im Schlafzimmer oder am Arbeitsplatz. Die Folge, viele Menschen träumen von einer Klimaanlage. Die Nachfrage ist derzeit so hoch, dass kleine Anlagen für zu Hause nahezu ausverkauft sind. Aber die sind sehr energieintensiv. Und ob das wirklich die Lösung in Zeiten des Klimawandels ist, Margarete Holzreiter aus der ARD-Klimaredaktion klärt auf.
3: In weiten Teilen Asiens und Amerikas sind Klimaanlagen längst normal. Hier in Deutschland waren Klimaanlagen bisher aber eher die Ausnahme. Professor Bastian Schröter forscht an der Hochschule für Technik in Stuttgart am Bereich Energietechnik. Sein Eindruck ist,
4: dass in Deutschland immer noch so eine leichte Abneigung gegen Klimaanlagen als unnütze Stromfresser herrscht.
3: Tatsächlich haben Klimaanlagen einen hohen Energiebedarf. Und sie geben viel Wärme nach außen ab, was in dicht bebauten Wohngegenden mit vielen Klimaanlagen zu noch mehr Aufheizung führen könnte. Trotzdem halten Fachleute wie Schröter es für sinnvoll, Klimaanlagen in Zukunft an bestimmten Orten einzusetzen. Dabei am wenigsten umstritten, Gebäude, in denen sich Menschen aufhalten, für die Hitze besonders schnell zu einer Gefahr für die Gesundheit wird. Also Seniorenheime, Kindertagesstätten, Krankenhäuser. Aber auch zum Beispiel Klassenzimmer, in denen sich auf engem Raum 30 junge Menschen aufhalten und am besten auch noch konzentrieren sollten. Auch in Dachgeschosswohnungen hält Bastian Schröter Klimaanlagen während Hitzephasen für vertretbar. Optimal wäre es, wenn jedes Gebäude durch bauliche Maßnahmen an die Erderwärmung und die zunehmenden Hitzetage angepasst wäre. Also so gut isoliert, verschattet, begrünt und belüftet, dass eine technische Kühlung gar nicht notwendig wird. Das hält Bastian Schröter in naher Zukunft allerdings nicht für realistisch.
4: Wir haben eine Sanierungsrate von 0,8% die letzten Jahre in den Gebäuden. Es ist, glaube ich, auch nicht absehbar, dass das deutlich schneller wird. Das heißt, wir werden eine Reihe von Gebäuden haben, die einfach nicht rechtzeitig in Anführungszeichen saniert werden über die nächsten Jahre, auch wenn es mal wärmer wird.
3: Gerade für gefährdete Personengruppen könnte technische Kühlung deshalb ein wichtiger Schutz sein. Hinzu kommt, Klimaanlagen laufen vor allem an Tagen mit vielen Sonnenstunden. Also genau dann, wenn auch besonders viel Solarstrom erzeugt wird. Wenn sie an solchen Tagen um die Mittagszeit eingeschaltet würden, könnten sie laut Schröter sogar helfen, Stromüberschüsse abzufedern. Auch die Professorin für Energieeffiziente Gebäudetechnik Lamia Messari-Becker vom KIT in Karlsruhe spricht sich deshalb dafür aus, Klimaanlagen nicht grundsätzlich zu verteufeln. Dennoch warnt sie, dass diese nur der letzte Schritt und nicht die einzige Lösung sein können.
5: Physikalisch betrachtet kostet mich ein Kelvin zu kühlen fast das Vierfache an Energieaufwand, um ein Kelvin zu heizen. Deshalb müssen wir auch bei der Kühlung sehr sparsam mit Energie umgehen. Deshalb mein Vorschlag, die Kombination aus passiven Maßnahmen und Maßnahmen am Gebäude bis hin zum eigenen Verhalten.
3: Gemeint sind zum Beispiel mehr Schatten, begrünte oder helle Fassaden, mehr Wasserflächen und mehr Frischluftschneisen. Denn sie können dafür sorgen, dass Gebäude und ganze Stadtviertel sich gar nicht erst so stark aufheizen. Solche städtebaulichen Maßnahmen sind Aufgaben der Kommunalpolitik. Würden solche Maßnahmen nicht eingeplant,
5: führt es eben dazu, dass wir viel zu viel Klimaanlagen nutzen werden, die extrem viel Energie brauchen werden.
3: Klimaanlagen werden also durch die Erderwärmung an einigen Stellen notwendig sein. Sie sollten aber nicht die einzige Lösung werden, um Hitze in Zukunft aus unseren Gebäuden fernzuhalten.
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2: Sie werden es bereits gehört haben, aber ich erzähle es nicht gerne, aber ich erzähle es einfach nochmal. Deutschland hat eine eher überraschende Niederlage kassiert bei der WM heute Abend. 2:1 gegen Ecuador, ist aber nicht schlimm. Die Deutschen sind trotzdem weiter. Wir kümmern uns um dieses Thema aber gleich ausführlich. Jetzt blicken wir erstmal mit Jan Wochner auf die Partie Japan-Schweden. Das schien vorhin noch so ein bisschen langweilig zu sein. Jan, ist es anders geworden?
7: Ja, mittlerweile geht die Post ab zur Pause. Stand ist 0:0, da war wenig los vor den Toren. Mittlerweile richtig unterhaltsam. Spielstand mittlerweile 1:1. Die Japaner waren verdientermaßen in Führung gegangen. Daisen Maeda auf traumhafte Vorarbeit des japanischen Kapitäns, dem Spieler von Eintracht Frankfurt, auf Vorarbeit von Litz Doan mit dem 1:0. Doan allerdings gebührte da fast der komplette Dank, denn er hatte traumhaft und sehr, sehr gut vorbereitet. Schweden danach aber mit einer Reaktion und was für einer. Zunächst der schöne Ausgleich Elanga mit einem Fernschuss links ins Netz hinein aus gut und gerne 22 Metern. Und gerade eben der Stürmer vom FC Liverpool, Alexander Isak, hat ja auch mal in der Bundesliga gespielt, hatte das 2:1 auf dem Fuß, da parierte aber Japans Keeper Suzuki. So weiter 1:1, vielleicht nochmal eine Chance für Schweden. Nee, die Schweden verdribbeln sich. Aber jetzt ist endlich mal was los hier. 1:1 der Spielstand.
2: Vielen Dank, Jan Wochner. Und zwischen Tunesien und den Niederlanden steht es 1:3 für die Niederlande. Blicken wir jetzt noch einmal genauer auf die deutsche Niederlage gegen Ecuador.
8: Es ist vorbei, es ist vorbei. Deutschland verliert. Der Zug hat doch eine Bremse. Und er wird heute hier vor den Toren von Manhattan einmal aufs Nebengleis gesetzt. 1:2, das war alles andere als eine Bewerbung für das Finale hier in dieser Arena.
9: Gottlob, es ging um nichts mehr für das DFB-Team in seinem abschließenden WM-Gruppenspiel. Das 1:2 gegen Ecuador war ein Reality-Check, Jens-Jörg Rieck berichtet.
10: Schwerer Dämpfer für die WM-Träume der deutschen Mannschaft. Sie verliert mit 1:2 und das sehr verdient. Denn Ecuador erkämpft sich diesen Erfolg. Gewinnt mehr Zweikämpfe, hat mehr Ideen. Die deutsche Mannschaft fehlerbehaftet von Schlussmann Neuer, der beim Siegtreffer für Ecuador schlecht aussah, bis über das Mittelfeld mit vielen Fehlpässen, bis über fehlende Ideen in der Offensive. Ein ganz schwacher Auftritt der deutschen Mannschaft, die zwar in Führung ging durch Sané, aber aus dieser Führung nichts machen konnte. Insgesamt viel zu wenig vom Team des DFB und deswegen ein 1:2 gegen Ecuador, das sich damit noch den Einzug in die K.O.-Runde gesichert hat.
9: Im Parallelspiel der Gruppe E besiegte die Elfenbeinküste Curaçao mit 2:0. Das Team der Karibikinsel ist damit ausgeschieden. Und wie geht es jetzt weiter mit dem DFB-Team? Eins ist klar, das 16. Finale mit Deutschland steigt am Montag um 22.30 Uhr deutscher Zeit in Boston. Und es geht gegen einen Gruppendritten. Wie der Gegner heißt, wird sich erst mit Abschluss aller WM-Gruppenspiele in der Nacht von Samstag auf Sonntag klären. Ann-Kathrin Rose in Winston-Salem. Insgesamt listete die FIFA 495 mögliche Kombinationen für diesen Teil der K.O.-Phase in ihrem Regelwerk.
11: Jetzt, das ist die gute Nachricht, sind es nur noch 8. Aber das Trainerteam hat jetzt einige Teams schon vorbereitet. Und Julian Nagelsmann, der findet das Ganze nicht so richtig optimal.
12: Ich glaube, kann sich jeder vorstellen, dass es bessere Konstellationen gibt, als die Samstagnacht durchzuschruppen. Wir sind auf jeden Fall schon mal so vorbereitet, dass wir dann Samstag in der Nachtschicht zumindest große Teile schon so präpariert haben und dann Sonntag den Matchplan auch vorbereiten können und der Mannschaft vorstellen.
11: Der Bundestrainer, der schaut auch schon auf andere Teams. Am wahrscheinlichsten sind aktuell Australien oder Paraguay.
9: Nach den Spielen ist vor den Spielen. Die Winter-Olympics in Mailand und Cortina sind Vergangenheit. Die nächsten Olympischen Spiele stehen im Sommer 2028 in L.A. an. In den vergangenen Tagen hat in Lausanne das Internationale Olympische Komitee beraten und mit einer Leistungsprämie für Olympiastarter überrascht. Markus Tepper berichtet.
13: Ein Jahr nach ihrem Amtsantritt als IOC-Präsidentin hat Kirsty Coventry erste Reformen in dem von ihr initiierten Fit für die Zukunft-Prozess auf den Weg gebracht. Bei ihrer Vollversammlung stimmten die 104 IOC-Mitglieder für die drei Reformvorschläge, die Coventry zu Beginn als entscheidend bezeichnet hatte. Die Schärfung des olympischen Sportprogramms, welches moderner und flexibler werden soll, mehr Offenheit und Transparenz bei der Vergabe olympischer Spiele und der eigene Anspruch auf politische Neutralität. Vor allem die Ablehnung staatlicher Einflussnahme wird von Beobachtern als die nächste Stufe zur Rückkehr russischer Sportlerinnen und Sportler zu den Olympischen Spielen gesehen. Überraschend die IOC-Entscheidung, erstmals Antrittsprämien für alle Athleten bei Olympischen Spielen zu zahlen. Damit reagierte das Internationale Olympische Komitee auf zunehmende Kritik aus Athletenkreisen und das nicht immer glückliche Agieren der IOC-Präsidentin in dieser Frage.
9: Das 10.000-Dollar-Versprechen des IOC für jeden Olympiateilnehmer stößt in der Athletengemeinde derweil nicht nur auf Begeisterung. Das sei viel zu wenig, meint Leo Köpp. Er ist Präsidiumsmitglied von Athleten Deutschland. Das IOC will 140 Millionen Dollar für die Prämien zur Verfügung stellen. Das, sagt Köpp, sei nicht mal 2% des Gesamtumsatzes.
2: Soweit der Sport mit Stefanie Lavoie.
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14: Um 2.30 Uhr mit Reza Waffer. Bund und Länder haben sich auf eine Finanzreform geeinigt, die Kommunen entlasten soll. Die Einigung kam bei der Ministerpräsidentenkonferenz in Berlin zustande. Kanzler Merz sprach von einem neuen Kapitel der Zusammenarbeit. Aus Berlin Benjamin Großkopf.
15: Mit der Vereinbarung endet ein langer Streit zwischen dem Bund und den Ländern. Die beklagen, dass immer mehr ihrer Städte und Gemeinden in Finanznot geraten. Die machten dafür auch Gesetze des Bundes verantwortlich, die vor allem zu steigenden Sozialausgaben führten. Jetzt soll ein neuer Mechanismus greifen. Wenn der Bund solche Gesetze erlässt, wird er künftig 80% der Kosten übernehmen, was Kommunen den Kostendruck nimmt, so die Hoffnung.
14: Kommunen und Behörden bereiten sich auf die extreme Hitze heute und am Wochenende vor. In vielen Regionen wurden Veranstaltungen abgesagt. Aus der Nachrichtenredaktion Jan Busche.
16: Das Kulturfestival Duderstadt Open Air in Niedersachsen, die große Parade der Harley Days oder der Halbmarathon in Hamburg, Jugendsportspiele in Neubrandenburg. Um die Gesundheit der Menschen zu schützen, können diese und andere Events am Wochenende nicht stattfinden. In vielen Regionen haben außerdem die Straßenmeistereien ihre Bereitschaft erhöht. Strecken sollen verstärkt kontrolliert werden. Denn bei großer Hitze treten oft Schäden am Asphalt auf. Die Bahn rät Reisenden, geplante Fahrten zu verschieben. Tickets dürfen kostenlos storniert werden.
14: In der Demokratischen Republik Kongo sind mittlerweile mehr als 300 Ebola-Todesfälle bestätigt. Den Behörden zufolge gibt es außerdem mehr als 1150 registrierte Infektionen. Die Epidemie ist demnach in den betroffenen Provinzen nicht gestoppt. Ab kommender Woche soll ein Medikament getestet werden, das als Prophylaxe nach dem Kontakt mit dem Ebola-Virus helfen könnte. Als erster britischer Monarch hat König Charles III. Seine persönliche Steuerzahlung offengelegt. Laut dem Buckingham-Palast hat er seit seiner Thronbesteigung vor gut 4 Jahren umgerechnet rund 35 Millionen Euro Steuern auf seine privaten Einnahmen gezahlt. Mit der Veröffentlichung der Summe wolle man Transparenz schaffen, heißt es. Die britischen Könige und Königinnen müssen laut Gesetz keine Einkommensteuer, keine Kapitalertragssteuer und keine Erbschaftssteuer zahlen. Charles III. Macht dies aber freiwillig. Seine privaten Einnahmen stammen aus Landbesitz, Immobilien und Investitionen. Das Wetter in Deutschland? Tagsüber heiter und trocken, später im Westen Schauer und Gewitter, 25 bis 40 Grad. Am Samstag viel Sonne, im Westen später örtlich Schauer und Gewitter, 31 bis 41 Grad. An der Küste etwas kühler. Das waren die Nachrichten.
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2: Die A2 Hannover Richtung Berlin ist zwischen Ziesar und Wollin wegen Straßenschäden gesperrt. Die A2 Berlin Richtung Hannover ist zwischen Burg Ost und Burg Zentrum wegen Reparaturarbeiten bis Sonntag gesperrt. Die A4 Görlitz-Dresden ist zwischen Kodersdorf und Niederseifersdorf in beiden Richtungen wegen Wartungsarbeiten im Tunnel Königshainer Berge bis 5 Uhr früh gesperrt. Die A8 München-Salzburg ist zwischen Bad Reichenhall und Grenzübergang Bad Reichenhall wegen Bauarbeiten bis 6 Uhr gesperrt. Die A9 Berlin Richtung Halle-Leipzig ist in Höhe Niemeck wegen Bauarbeiten bis 5 Uhr gesperrt. Die A20 Lübeck Richtung Kreuz-Uckermark ist zwischen Rostock-Südstadt und Dummersdorf wegen einer Fahrbahnerneuerung bis Montag 4 Uhr früh gesperrt. Autobahn 71 Suhl Richtung Erfurt, die ist zwischen Suhl-Zeller-Mehlis und Oberhof wegen Wartungsarbeiten im Tunnel Hochwald bis 6 Uhr gesperrt. Die A96 München Richtung Lindau ist zwischen Memmingen Nord und Kreuz Memmingen wegen Bauarbeiten noch bis 3 Uhr gesperrt.
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2: Heute mit Sven Hasenclever. Der Iran war in den vergangenen Monaten und gerade auch in den vergangenen Tagen wegen der Friedensgespräche mit den USA immer wieder Thema und wird uns sicher auch weiter beschäftigen. Bei 11KM, dem Tagesschau-Podcast, geht es allerdings heute nicht um Friedensgespräche, sondern die Kolleginnen blicken direkt ins Land.
17: Der Ölpreis, die Straße von Hormus, Verhandlungen in der Schweiz. Über die Lage im Iran wird total viel berichtet. Aber wie geht's bei all dem eigentlich den Menschen, die das alles betrifft? Wir schauen heute nicht zum Verhandlungstisch, wo der Iran und die USA über ein Ende des Krieges und der Sanktionen diskutieren, sondern zu den Menschen im Iran. Mit Katharina Willinger. Sie ist Korrespondentin und leitet das ARD-Studio in Istanbul. Von dort aus berichtet sie auch über den Iran. Und Katharina erzählt uns, wie viel Hoffnung auf einen Regimewechsel dort nach wochenlangem Krieg überhaupt noch übrig ist. Hallo Katharina, schön, dass du wieder bei uns bist.
18: Hallo Elena, danke für die Einladung.
17: Wir haben ja zuletzt im Februar miteinander gesprochen. Damals warst du gerade relativ frisch zurück von deiner letzten Iran-Reise und hast erzählt, dass du mit Menschen gesprochen hattest, die teilweise ja richtiggehend auch so ein bisschen gehofft hatten, dass es vielleicht zu einem Militärschlag der USA kommt, weil sie eben so verzweifelt waren. Du hast erzählt von einer Frau, die sich geradezu gewünscht hat, dass es Krieg geben könnte. Wie geht's dieser Frau jetzt? Bist du mit der noch im Kontakt?
18: Ja, ich bin tatsächlich noch mit ihr im Kontakt. Und ja, sie war eine von vielen, die so verzweifelt waren. Die war selbst auf den Protesten, hat sehr viel schlimmes Zeug damit erlebt. Hat mir damals ja auch erzählt von Scharfschützen, die in die Menge gefeuert haben. Und die dann gesagt hat, ich sehe das als einzigen Ausweg. Ein Krieg, der dieses Regime sehr, sehr schwächt oder vielleicht auch stürzt, obwohl ich nie eine Befürworterin von Krieg war. Das war die Aussage damals.
19: Die Lage in Nahost eskaliert erneut. Israel und die USA greifen den Iran an. Nach Angaben von Israels Premier Netanyahu haben beide Staaten eine Operation gestartet, um die existenzielle Bedrohung durch das Terrorregime im Iran zu beseitigen.
18: Während des Kriegs habe ich sie selten erreichen können, weil das Internet ja fast komplett abgeschaltet war. Und das erste Mal, dass wir wieder länger sprechen konnten, war dann Mitte April. Waffenruhe war eingekehrt und da hat sie mir per Sprachnachricht, nicht irritiert sein, wir haben die verzerrt, um sie zu schützen, Folgendes gesagt. Ihre größte Sorge ist es, dass der Krieg wieder beginnt. Sie erträgt es nicht mehr, mitten in der Nacht, am Abend, am Morgen die Geräusche zu hören von Kampfjets, von Explosionen. Und sie kann sich nicht mehr vorstellen, wieder in diese Zeit zurückzukehren, also in die Zeit des Krieges. Also da hat über die Zeit des Krieges tatsächlich bei ihr nochmal eine Veränderung stattgefunden, eine Ernüchterung vielleicht, muss man auch sagen, dass das, was Donald Trump ja vielen Menschen im Iran im Januar versprochen hatte, Help is on its way. Und was man als Beobachter von außen natürlich jetzt als naiv bezeichnen kann, dass sie das geglaubt haben, aber aus ihrer Verzweiflung heraus dann vielleicht doch nachvollziehbar. Und das haben dann viele Iranerinnen und Iraner spätestens jetzt, aber auch schon damals im April gemerkt, dass das eben nicht der Fall und nicht das Ziel ist.
17: Lass uns noch einmal ganz kurz aufdröseln, was im Iran in diesem Jahr alles so passiert ist. Zum Jahresanfang gab es ja große Demonstrationen gegen das Regime. Zehntausende sind da auf die Straßen gegangen und dann hat das Regime zurückgeschlagen. Es gab Massaker. Und du hast es eben schon erwähnt, damals hat US-Präsident Donald Trump gesagt, Help is on the way. Und dann, einige Wochen später, haben die USA und Israel den Iran angegriffen. Was ist jetzt von dieser Protestwelle von Anfang des Jahres im Iran übrig geblieben?
18: Also auf den Straßen so gut wie nichts mehr, denn da liegt eben ein langer, langer Krieg dazwischen, eine Waffenruhe, die offiziell herrscht, aber auch sehr fragil ist. Das heißt, du musst dir vorstellen, diese Menschen, die ja ohnehin sehr geschockt waren über das, was im Januar passiert ist, in der Dimension der Brutalität, mit der das Regime vorgegangen ist, den saßen diese Proteste und die vielen, vielen Toten in den Knochen. Dann begann fast nahtlos, also wirklich nur mit wenigen Wochen Pause, der Krieg mit auch sehr heftigen Angriffen, vor allen Dingen natürlich in großen Städten wie Teheran. Und gleichzeitig funktionierte zu dem Zeitpunkt der innere Repressionsapparat weiter sehr, sehr gut. Das heißt, es gab weiterhin Festnahmen, Verhaftungen. Nicht nur von Menschen, die sich an den Protesten beteiligt hatten, sondern dann auch Menschen, denen das Regime nun vorwerfen konnte, für das Ausland zu arbeiten, für die USA, für Israel. Also das haben die sozusagen auch genutzt. Und das heißt, es war für die Menschen in dieser Situation so gut wie gar nicht möglich, noch auf die Straße zu gehen und zu protestieren. Zum einen aufgrund der Kriegsgefahr, zum anderen eben, weil sie dann vermutlich sofort festgenommen worden wären und als Agent, als Spion für Israel oder für die USA abgestempelt worden wären.
17: Du warst ja das letzte Mal im Februar im Iran und im Moment sind Reisen in das Land kaum möglich. Wie genau arbeitest du unter diesen Bedingungen, um die Geschichten dieser Menschen zu erzählen?
18: Genau, richtig. Ich könnte nicht einfach rein und wieder raus. Ich müsste meinen Pass an die Behörden abgeben, an die Polizei und hätte überhaupt kein Datum in Sicht. Kriege ich den in 3 Tagen, in 7 Tagen? Das heißt, wir behelfen uns momentan viel mit unseren Kontakten im Land und zum Glück unseren MitarbeiterInnen, die auch noch vor Ort sind und auch noch arbeiten und unter schwersten Bedingungen arbeiten. Also nicht nur, dass sie ja ständig diesem Druck der Behörden ausgesetzt sind. Gleichzeitig bringen sie ja auch mit ihrer Arbeit unter Umständen Interviewpartner in Gefahr. Also das ist immer eine Gratwanderung. Manches funktioniert quasi nur noch über den Austausch, über Messenger-Dienste wie Signal. Also teilweise bin ich auch direkt mit Leuten in Kontakt und unsere anderen Korrespondenten hier in Istanbul auch. Teilweise erledigen Interviews oder Drehs unser Team vor Ort. Für Fernsehen ist es besonders schwierig, wie du dir vorstellen kannst, weil eine Kamera und ein Team natürlich sofort auffällt.
17: Und die Interviewpartner auch sichtbar werden. Ne?
18: Und die Interviewpartner auch sichtbar werden. Das heißt, auch da haben wir eigentlich nicht erst seit dem Krieg, schon seit 2, 3 Jahren auch umgestellt. Und manchmal dreht man dann einfach mit dem Handy, einfach um nicht aufzufallen, in Checkpoints, mit Milizen. Also die Arbeitsbedingungen haben sich extrem verschärft für unser Team vor Ort in den letzten 2, 3 Jahren, würde ich sagen. Aber jetzt in dieser Kriegssituation nochmal extrem. Und wir haben ja im Februar gesprochen und da war es ja auch schon so. Ich habe da teilweise nur Gesprächspartner ohne Kamera, ohne Telefon zum Teil getroffen, um sie nicht in Gefahr zu bringen. Das ist ein Riesenthema unserer Arbeit. Trotzdem haben wir Gott sei Dank, dadurch, dass die ARD natürlich dauerhaft im Iran ist, viele Kontakte. Und jetzt gerade, wo das Internet wieder funktioniert, können wir auch viel besser wieder auf verschiedene Kontakte zurückgreifen. Es war ja während des Krieges und auch während der Proteste vom Regime fast komplett abgeschaltet. Da haben wir zum Teil auch unsere Mitarbeiter manchmal gar nicht mehr erreicht. Also ich erinnere mich an Tage, wo wir wirklich 4, 5 Tage gar nichts von unseren Mitarbeitern gehört haben. Das war richtig krass. Jetzt gerade funktioniert's, aber es ist sehr mühsam. Sprachnachrichten sind dann oft sehr kritische Nachrichten, wo die Menschen eben viele Dinge sagen, die sie vor der Kamera so nicht sagen würden, die wir dann trotzdem aber verfremden, weil die Gefahr eben ist, dass gerade wenn jetzt in Kriegszeiten Kritik geäußert wird am Regime, dass diese Menschen einfach Gefahr laufen, ja, da bestraft zu werden.
17: Wie waren denn eigentlich diese ganzen Wochen des Krieges für die Menschen? Wie kann man sich das so vorstellen? War das wie in der Ukraine, es gibt Luftalarm und die Menschen laufen in den Luftschutzbunker?
18: Also es gibt keinen Luftalarm und es gibt auch keine Luftschutzbunker. Also du hast keine Vorwarnung und du hast maximal die Möglichkeit, die dir in deinem privaten Umfeld zur Verfügung stehen, in den Keller zu gehen beispielsweise. Das heißt, die Bedingungen für die Menschen, die waren natürlich nochmal ungleich schwieriger. Teheran wurde ja auch massiv angegriffen durch die USA und Israel. Und es gab viele Menschen, die Teheran deswegen verlassen haben. Aber mein Eindruck war, dass mehr Menschen als im vergangenen Jahr, es gab ja diesen 12-Tage-Krieg im Juni 2025, wo ich von sehr, sehr vielen meiner Quellen gehört habe, dass sie Teheran verlassen haben. Jetzt hatte ich das Gefühl, es sind mehr Leute in der Stadt geblieben. Mit auch ein bisschen diesem Ohnmachtsgefühl, dass man gar nicht weiß, wo man hin soll oder wann das Ganze endet. Und auch, weil sich diese wirtschaftliche Situation in diesem Jahr nochmal massiv zugespitzt hat, dass die Leute einfach gesagt haben, wir können gar nicht länger als eine Woche irgendwo hin, wir können es uns gar nicht leisten. Also wir haben dann auch während diesen Wochen des Krieges immer wieder bei Menschen zu Hause gedreht. Und was wir oft gehört haben, ist psychologische Probleme, Depressionen. Viele Menschen haben Medikamente genommen, haben Schlafstörungen. Das ist ja alles etwas, was nicht nur durch diese Wochen des Krieges jetzt einfach so entstanden sind, sondern ein Prozess, der sich ja sehr, sehr lange aufgebaut hat in einem Land, das in der Krise ist, wirtschaftlich gesehen, dessen Bevölkerung in immer kleineren Abständen auf die Straße geht, um gegen das Regime zu protestieren. Dann zwei Kriege in weniger als einem Jahr, die Proteste im Januar. Und das ist etwas, was sich natürlich manchmal auch schwer erzählen lässt, aber das hat man in der Art, wie die Menschen reden, immer gemerkt, dass viele gesagt haben, sie haben keine Hoffnung mehr. Sie sehen kein Licht am Ende des Tunnels. Das ist was, was sehr oft fiel, diese Formulierung oder Ähnliches. Und das ist einfach sehr, sehr belastend für viele war.
17: Es steht ja so ein bisschen so eine Zahl im Raum, die auch die iranische Regierung so bekannt gegeben hat, von 3.500 Todesfällen im Zuge des Krieges. Und im Kriegsjargon ist dann ja auch immer die Rede von auch Frauen und Kinder, so auch hier.
18: Ja.
17: Hast du einen Überblick dazu oder kannst du etwas dazu sagen, wie viele Menschen aus der Zivilbevölkerung getroffen wurden?
18: Also bei diesen offiziellen Zahlen des iranischen Regimes muss man natürlich sehr vorsichtig sein. Was wir machen hier im Studio, das haben wir schon beim 12-Tage-Krieg gemacht und das haben wir jetzt auch so beibehalten. Wir orientieren uns bei diesen Zahlen gerne an Menschenrechtsorganisationen, die auch sehr akribisch beispielsweise die vielen Todesopfer während der Proteste festgehalten haben im Januar. Die also kein Motiv in dem Sinne haben, Zahlen zu verfälschen. Sie haben die Verbrechen des Regimes dokumentiert und sie dokumentieren jetzt eben auch zivile Opfer im Zuge des Krieges. Und es gibt verschiedene Organisationen, verschiedene Messungen und man geht auch da bei einer niedrig angesetzten Zahl von mindestens 2000, eher 3000 Toten oder vielleicht sogar mehr aus im zivilen Bereich. Aber eines der Ziele war ja erstmal, das Regime zu schwächen zumindest. Wir reden jetzt gar nicht von Regimesturz, aber das Regime zu schwächen, zu treffen. Und dadurch, dass sich eben diese, ob das jetzt eine Waffenfabrik ist, ob das jetzt eben Einheiten der Revolutionsgarde sind, dass die sich in den Städten befinden, wurden natürlich zwangsläufig auch die Menschen in Mitleidenschaft gezogen. Und besonders tragisch, also jeder Verlust eines Menschenlebens ist tragisch. Aber wenn wir jetzt gerade im Kontext der Proteste nochmal sprechen, ist das ja auch besonders tragisch, dass diese Menschen, die sich ja auch teilweise im Januar so zur Wehr gesetzt haben, um auf die Straße zu gehen, dass sie natürlich jetzt genauso diese Opfer des Krieges auch waren wie alle anderen.
17: Der Auslöser für die Proteste Anfang des Jahres war ja die schlechte wirtschaftliche Lage. Inwiefern hat sich die jetzt im Zuge des Krieges noch mal mehr verschlechtert?
18: Viele haben gesagt, sie können sich einfache Sachen nicht mehr leisten. Und jetzt ist der Iran, ich glaube, das ist auch immer wichtig zu betonen, ist ja ein Land, das sehr reich an Ressourcen ist. Vor allen Dingen Öl und Gas. Das heißt, es ist kein Land, dessen Bevölkerung grundsätzlich unter einer Hungersnot oder unter irgendwelchen Dingen leiden müsste, die Armut ausmachen. Es gab im Iran lange, lange eine stabile Mittelschicht. Die ist seit Jahren kontinuierlich abgebaut worden, zerstört worden. Und diese Menschen, die vielleicht auch ehemals die Mittelschicht dargestellt haben, die haben das jetzt kontinuierlich über die letzten 2-3 Jahre immer mehr zu spüren bekommen, was sie alles nicht mehr machen können, was sie verkaufen müssen, was sie nicht mehr tun können, was sie nicht mehr kaufen können. Und klar, brauchen wir nicht drüber reden. Denjenigen, denen es vor dem Krieg schon schlecht ging, die Unterschicht, bei denen ging es teilweise ums pure Überleben. Und das hat den Alltag der Menschen bestimmt. Die Preise sind über die Wochen im Krieg noch mal weiter gestiegen. Das hat auch damit zu tun, dass der Rial, das ist die Währung im Iran, die war zwischenzeitlich während des Krieges die schwächste Währung der Welt, also komplett wertlos geworden. Und dass sich natürlich bestimmte Sachen am Devisenpreis, also wie ist der Umrechnungskurs zum Dollar, zum Euro auch orientieren. Und das sind eben Sachen wie Grundnahrungsmittel. Im Iran beispielsweise Reis. Ein klassisches Grundnahrungsmittel isst man mit fast jedem persischen Gericht. Und dass selbst der Reispreis, und Reis ist ein Inlandsprodukt, das im Iran selbst hergestellt wird, war dann eben, als ich das letzte Mal dort war, ums Dreifache gestiegen. Jetzt gerade haben viele Menschen schon gesagt, dass der Effekt zu sehen ist, dass Preise zum Teil auch wieder fallen. Das liegt eben daran, dass jetzt durch diese Verhandlungen der Real sozusagen gestärkt wurde im Vergleich zum Dollar oder zum Euro. Und dass da vielleicht auch so ein bisschen die Hoffnung bei einigen, die um die Existenz einfach kämpfen, verbunden ist, dass sie da jetzt mal kurzzeitig ein bisschen eine Atempause erleben können.
17: Bei den Verhandlungen zwischen den USA und dem Iran jetzt gerade ist die Wirtschaft ein sehr großes Thema. Die USA haben schon erste Ausnahmegenehmigungen erteilt für den Export von Rohöl zum Beispiel. Wie viel Hoffnung gibt es da gerade im Iran, dass die Lage ja jetzt wieder besser werden könnte? Du hast ja schon gesagt, die Preise haben sich jetzt gerade schon wieder etwas beruhigt. Ja, mit wie viel Hoffnung blicken die Menschen auf diese Verhandlungen?
18: Auch da würde ich sagen, gibt es unterschiedliche Meinungen. Es gibt, ich fange mal mit der Meinung an, der Menschen, die so ein bisschen realpolitischer agieren, die sagen, okay, es ist völlig ausgeschlossen, dass wir dieses Regime hier losbekommen. Selbst das mächtigste Land der Welt hat es nicht geschafft in dem Sinne. Jetzt müssen wir auf uns blicken, was wird sich für uns jetzt bessern? Es gibt also Menschen, die sagen, wenn Sanktionen beispielsweise fallen, dann erhofft man sich, dass man eben wieder Geschäfte mit dem Ausland machen kann. Sanktionen heißt, du musst dir vorstellen, dass beispielsweise, ist ein Beispiel von ganz vielen, aber ein sehr wichtiges, das IBAN-System, das internationale System des Zahlungsverkehrs, ist ja komplett vom Iran abgeschnitten worden vor vielen, vielen Jahren durch die Sanktionen. Das heißt, du kannst aus dem Iran heraus keine Auslandsüberweisung tätigen oder aus einem Land wie jetzt Deutschland, Türkei, keine Überweisung in dem Sinne auf eine iranische Bank ins Land. Das heißt, du musst, wenn du in den Iran fährst, viel Geld mitnehmen und die Menschen müssen sich immer teure Umwege suchen. Wenn du wirklich was überweisen willst auf ein europäisches Konto, musst du irgendeinen Umweg gehen über ein Land, das bereit ist, Sanktionen zu umgehen, über dessen Banken oder über Privatpersonen. Das kostet natürlich immer Kommission, also viel Geld. So, das ist das eine. Und dann gibt's auch Menschen, die sagen, die sehen eigentlich nur, dass das Regime dadurch gestärkt wird. Sie glauben, dass Sanktionserleichterungen oder die Möglichkeit, Rohöl jetzt wieder zu exportieren, dass das nur das Regime stärkt, dass das Regime sich die Taschen voll machen kann, um dann wiederum die zerstörten Munitionsfabriken oder Waffenfabriken wieder aufzubauen, also wieder auf die Beine zu kommen, um die eigene Macht auch noch weiter zu festigen. Und dann, das finde ich ganz interessant, habe ich einen sehr spannenden Artikel gelesen in der Zeit von einem iranischen Journalisten, der selbst aus politischen Gründen aus dem Land geflohen ist vor vielen Jahren und in Deutschland lebt. Omid Rezoi heißt er, und der hat einen interessanten Blickwinkel nochmal reingebracht. Der hat gesagt, es kann auch für viele Menschen im Iran eine Chance sein. Ja, die Gefahr ist sehr, sehr groß, dass das Regime gestärkt wird, aber es kann trotzdem auch eine Parallelstärkung stattfinden der Zivilgesellschaft, nämlich der politischen Opposition, die ja in den letzten Jahren so damit beschäftigt war, den Überlebenskampf zu führen in wirtschaftlicher Hinsicht, dass man sich politisch überhaupt nicht sammeln konnte. Politisch konnte nichts entstehen. NGOs wurden geschlossen oder hatten kein Geld mehr. Frauenvereine, die sich wirklich sehr vehement, auch teilweise sehr mutig gegen das Regime gestellt hatten, konnten ihre Arbeit nicht mehr fortführen, zum Teil auch aus wirtschaftlichen Gründen. Natürlich auch hauptsächlich aufgrund der Repression des Staates. Aber ich würde behaupten, die iranische Zivilbevölkerung, vor allem die Frauen, die sind so mutig und stark genug, dass sie sich trotz der 20. Repressalie immer noch widersetzen. Aber wenn du einfach nicht mehr kannst, weil du auch wirtschaftlich komplett ausgeblutet bist, das ist eine andere Frage. Also diesen Blickwinkel, den gibt's auch.
17: Ganz am Anfang hat Donald Trump ja auch noch gesagt, sie wollen jetzt auch die Möglichkeit geben für einen Regime-Change. Jetzt aber sitzen Vertreter eben dieses Regimes mit den USA am Verhandlungstisch. Wie schätzt du das ein? Wie stark ist das iranische Regime aktuell?
18: Also auch nochmal zu dieser Äußerung von Donald Trump. Er ändert ja seine Aussagen sowieso fast minütlich, aber er hat auch in der vergangenen Woche rund um den G7-Gipfel immer wieder davon gesprochen, erst Regime Change sei ja gar nicht sein Ansinn gewesen, denn er hätte sich das nochmal angeschaut und Regime Change von außen würden ja eigentlich in der Geschichte nie funktioniert haben. Und gleichzeitig spricht er aber rund um die Verhandlungen und auch während G7 immer wieder davon, dass ja jetzt das dritte Regime an der Macht sei. Und mit dritten Regime meint er vermutlich Mujtaba Khamenei und die Leute, die den Iran jetzt regieren. Und der Anführer trägt immer noch den gleichen Nachnamen wie sein Vorgänger, sein Vater. Und viele Köpfe sind immer noch die gleichen. Das heißt, die Menschen im Iran hatten sowieso nicht die Möglichkeit, zwischen Protest, wirtschaftlichen Sorgen und Krieg auch noch ein Regime zu stürzen, das schwer bewaffnet ist, eine eigene Armee besitzt. Es gibt ja neben der klassischen Armee noch die Revolutionsgarde, die die Elite sozusagen an der Macht hält. Sich da irgendwie zur Wehr zu setzen, das war komplett unmöglich, muss man eigentlich sagen. Und es gab eine Art Machtverlagerung nochmal hin zur Revolutionsgarde, die ja ohnehin schon dafür geschaffen wurde, das Regime an der Macht zu halten. Also man sieht das jetzt auch bei den Verhandlungen ganz schön. Die werden angeführt vom Parlamentspräsidenten im Iran. Der heißt Ghalibaf, ist ein ehemaliger General bei der Revolutionsgarde gewesen, hat auch jetzt noch enge Beziehungen zur Revolutionsgarde. Und er ist Verhandlungsführer bei den jetzigen Verhandlungen beispielsweise. Also von Regimesturz oder auch einer Veränderung oder moderateren Kräften, da kann man zum jetzigen Zeitpunkt eigentlich nicht von ausgehen.
2: Und wir unterbrechen kurz an dieser Stelle für eine dringende Verkehrsmeldung. Achtung, ein Falschfahrer auf der Autobahn 57 Krefeld-Köln zwischen Büttgen und Neuss-Norf kommt Ihnen ein Falschfahrer entgegen. Fahren Sie äußerst rechts und überholen Sie nicht. Auf der A57 Krefeld-Köln zwischen Büttgen und Neuss-Norf ist ein Falschfahrer unterwegs. Vorsicht bitte in beiden Richtungen. Und jetzt weiter mit 11 km/h heute zum Thema Iran mit Elena Kuch und Katharina Willinger.
17: Am Anfang der Folge haben wir ja von Menschen gesprochen, die so verzweifelt waren, dass sie sogar auf Krieg gehofft haben.
2: Und wir unterbrechen gleich nochmal. Das tut mir wirklich sehr leid. Wir haben noch einen Falschfahrer. Und zwar diesmal auf der B462 Rastatt-Gernsbach zwischen der A5 Rastatt-Nord und Ausfahrt Oberndorf kommt Ihnen ein Falschfahrer entgegen. Fahren Sie auch dort äußerst rechts und überholen Sie nicht. Auf der B462 Rastatt-Gernsbach zwischen der A5 und Rastatt-Nord und Ausfahrt Oberndorf ist ein Falschfahrer unterwegs. Vorsicht bitte in beiden Richtungen.
17: Und jetzt gab es den Krieg. Das Regime ist aber immer noch an der Macht, sitzt am Verhandlungstisch. Ich stelle mir vor, dass das für viele Menschen im Iran zu totaler Resignation führen muss.
18: Du hast es richtig formuliert. Ich glaube, man muss sehr, sehr verzweifelt sein, wenn die letzte Hoffnung auf Verbesserung ein Krieg ist. Aber es waren eben viele Menschen im Iran, gerade in diesem Monat Januar, Februar, so verzweifelt. Jetzt zu sehen, dass, und jetzt rede ich nicht mal nur von der Option Krieg, dass es dem mächtigsten Land der Welt nicht gelungen ist, das Regime zu schwächen, geschweige denn zu stürzen, hat mit Sicherheit bei vielen dazu geführt, dass sie sich denken, ja, das war für viele ja die letzte Option, jetzt ist auch die weg. Was soll sich denn in unserem Leben jemals ändern? Ich habe auch davon gehört, dass Generationen sagen, okay, in meiner Generation wird es diesen Wechsel jetzt einfach nicht mehr geben. Vielleicht erlebt die Nachfolgegeneration den Wechsel noch. Also diese Resignation ist schon in der Gesellschaft zu spüren und ist da. Aber es gab und gibt auch in der iranischen Zivilbevölkerung seit Jahren Menschen, die trotz Rückschlägen im Land immer wieder sagen, Wandel kommt irgendwann aus dem Inneren heraus. Und wenn man sich die iranische Zivilgesellschaft anschaut und die klugen Köpfe und die Personen, die Widerstand leisten, die es ja gibt, die trotz einer islamischen Republik, die seit 47 Jahren existiert, entstanden sind, dann muss man ja sagen, die sind wahnsinnig widerstandsfähig und zäh. Und trotz aller Rückschläge gehen sie immer wieder auf die Straßen. Und trotz der Hinrichtungen, der Repressalien, der Verhaftungen sind sie immer noch aktiv und äußern sich trotz der Gefahren. Oder sie werden immer wieder ins Gefängnis gesteckt und kommen dann vielleicht erst nach 12 Jahren wieder frei. Solche Menschen gibt es ja im Land auch. Also ich kann nicht sagen, dass alle Menschen im Land die Hoffnung verloren haben. Aber ich glaube, dass die meisten Menschen im Iran, wie überall auf der Welt, erstmal wollen, dass für sie jetzt mal Ruhe und Frieden einkehrt. Frieden sowohl vom Krieg mit Amerika und Israel, aber auch Frieden von diesem Regime, dass man einfach mal wieder durchatmen kann und sich selber sammeln kann. Und das wird diesen Menschen natürlich aufgrund der Umstände wahnsinnig schwer gemacht.
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1: Um 3 Uhr mit Reza Waffa. Bei der Fußball-Weltmeisterschaft hat das deutsche Team einen Dämpfer hinnehmen müssen. Die DFB 11 verlor ihr letztes Spiel der Vorrunde gegen Ecuador. Aus dem ARD-WM-Team Michael Küster.
2: Das DFB-Team hat nach früher Führung noch mit 1:2 gegen Ecuador verloren. Für die Nagelsmann-Elf bleibt diese Niederlage folgenlos. Deutschland stand schon zuvor als Gruppensieger fest. Platz 2 hat sich die Elfenbeinküste gesichert nach einem 2:0 über Curaçao, das damit die Heimreise antreten muss. Dritter wird Ecuador. In Gruppe D geht's nur noch um Platz 2. Die besten Karten haben die Australier, denen im direkten Duell gegen Paraguay ein Unentschieden reicht für den direkten Einzug in die K.O.-Runde. Die Partie von Gruppensieger USA gegen die schon ausgeschiedenen Türken ist sportlich ohne Bedeutung. Anstoß ist jeweils um 4 Uhr früh.
1: Und in der Gruppe F hat soeben Tunesien gegen die Niederlande mit 1:3 verloren. Japan und Schweden trennten sich 1:1 unentschieden. Ein Team des Technischen Hilfswerks soll heute nach Venezuela abreisen. Nach Angaben einer Sprecherin des THW werden knapp 50 Einsatzkräfte mit einer Bundeswehrmaschine vom Fliegerhorst Wunstorf in Niedersachsen in Richtung Erdbebengebiet starten. Geplant ist, dass sie sich an der Rettung von Verschütteten beteiligen. Die Bundesregierung will außerdem Hilfsgüter in das südamerikanische Land schicken. Die Behörden in Venezuela melden zurzeit 188 Tote und mehr als 1500 Verletzte. Unter den Trümmern werden allerdings noch viele weitere Opfer befürchtet. Bund und Länder haben sich darauf geeinigt, wie die Kommunen finanziell entlastet werden sollen. Die Finanzreform ist bei der Ministerpräsidentenkonferenz im Kanzleramt in Berlin vereinbart worden. Hintergrund sind stark gestiegene Sozialausgaben der Kommunen. Dies betrifft etwa die Kinder- und Jugendhilfe oder die Eingliederungshilfe für Menschen mit Behinderung. Künftig soll gelten, in bestimmten Fällen übernimmt der Bund 80% der Mehrkosten. Bundesgesundheitsministerin Wagen will die Suizidprävention in Deutschland ausbauen. Die Rheinische Post berichtet von einem Gesetzentwurf, der bereits in der Ressortabstimmung sein soll. Demnach ist so unter anderem eine bundesweit einheitliche Krisendienstrufnummer geplant. Das Konzept dafür soll von einer neuen Bundesfachstelle entwickelt werden. Zuvor hatte ein Bündnis aus mehreren Verbänden eine solche Hotline gefordert. Auch Aufklärung, Information und Forschung sollen ausgebaut werden. Das waren die Nachrichten. Das Wetter in Deutschland. Tagsüber sonnig, später Richtung Westen Quellwolken, vereinzelt Schauer und Gewitter, Höchstwerte 31 bis 40 Grad. Am Samstag viel Sonne, im Westen später Schauer und Gewitter bei 31 bis 41 Grad. An der Küste etwas kühler. Die Zeit, es ist 3:03 Uhr.
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3: Achtung, noch immer ein Falschfahrer auf der A57 Krefeld-Köln zwischen Büttgen und Dreieck Neuss-Süd. Kommt Ihnen ein Falschfahrer entgegen, fahren Sie äußerst rechts und überholen Sie nicht. Auf der A57 Krefeld-Köln zwischen Büttgen und Dreieck Neuss-Süd ist ein Falschfahrer unterwegs. Vorsicht bitte in beiden Richtungen. Und eine Entwarnung auf der B462 Rastatt-Gernsbach. Kein Falschfahrer mehr zwischen der A5 Rastatt-Nord und der Ausfahrt Oberndorf.
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3: Und die kommt aus den Studios von NDR Info in Hamburg. Am Mikrofon ist Sven Hasenklever. In Venezuela gab es 2 schwere Erdbeben und das kurz hintereinander. Häuser stürzten ein, die Menschen liefen in Panik nach draußen. Viele sind tot und noch mehr vermisst. Über die Lage konnte mein Kollege Jochen Fischer mit unserer Korrespondentin Jenny Barke sprechen. Und seine erste Frage war, wie zeigen sich momentan die Ausmaße der Zerstörung vor Ort?
4: Die Ausmaße sind wirklich verheerend. Viele große Gebäude, über 250 Gebäude zählt man jetzt, sind eingestürzt. Es sind viele Trümmerberge in Caracas und auch an der Küste zu sehen. Also wirklich Luftaufnahmen zeigen da ein großes Bild an Zerstörung. Es werden immer noch von vielen Freiwilligen auch Menschen gesucht, die sich unter den Trümmern befinden. Allein 40.000 Menschen werden vermisst. Bisher ist die Zahl bei 188 Toten offiziell, aber die wird wahrscheinlich leider noch steigen.
5: Wo ist es denn eigentlich am schlimmsten?
4: Ja, das kann man noch nicht mal so genau sagen, weil tatsächlich die Strom- und Internetversorgung zusammengebrochen ist. Also das Epizentrum war 150 Kilometer westlich von Caracas in zwei kleinen Städten, die insgesamt 40.000 Menschen da leben. Von denen hört man aber tatsächlich einfach nichts. Also wir können da überhaupt nicht sagen, wie viele Menschen betroffen sind, wie viele Gebäude dort eingestürzt sind. Die Zufahrtswege sind auch versperrt. An der Küste ist es auf jeden Fall sehr, sehr verheerend. Also in Guaira, das ist die Region, in der auch der internationale Flughafen verortet ist. Das ist wenige Kilometer vor Caracas. Man fährt dann da die Küstenstraße Richtung Süden in die Hauptstadt hinein. Also diese ganze Region ist einfach am schwersten betroffen, weil da einfach der größte Ballungsraum sich befindet und die meisten Gebäude, die eben auch ja nicht besonders erdbebensicher gebaut worden sind.
5: Sie haben von Rettungskräften gesprochen, die jetzt im Einsatz sind. Wie läuft das ab? Gibt es genug?
4: Nein, eigentlich gibt es nicht genug. Also es gibt Rettungskräfte, die die Regierung organisiert. Uns erreichen jetzt aber schon Meldungen. Das ist natürlich erstmal eine gefühlige Sache von vielen Venezolanern, die das Gefühl haben, dass viel zu wenige Menschen vor Ort sind. Das liegt aber auch einfach daran, dass das Personalfeld, also Rettungskräfte, Polizei, Feuerwehr, vor allem aber auch Ärzte, also in den letzten knapp 10 Jahren haben 8 Millionen Menschen Venezuela verlassen. Also von der offiziellen Seite fehlen da einfach viele. Die Zivilbevölkerung hilft aber kräftig mit. Es reicht aber trotzdem nicht, denn es ist ein Wettlauf gegen die Zeit, wenn wir wirklich davon ausgehen, dass da mehrere tausend Menschen, die vermisst werden im Moment, wirklich sich unter Trümmern befinden und erst wenige hundert gefunden wurden, eben ein paar lebend und fast 200 Menschen tot. Dann muss man davon ausgehen, dass es eigentlich viel, viel mehr Personal bräuchte. Es gibt jetzt internationale Hilfe, die ist angekündigt, aber bis die auch vor Ort sind, das wird leider mindestens noch 1-2 Tage dauern. Die Bedingungen sind auch sehr schlecht, dadurch, dass der Flughafen gesperrt ist, dadurch, dass der größte Seehafen nicht bereit ist, um Lieferungen zu empfangen. Das ist alles gerade sehr herausfordernd und dadurch gibt es natürlich nicht genug Kräfte für dieses Ausmaß der Katastrophe.
5: Die Gegend, wo das passiert ist, ist ja für ihre seismische Instabilität eigentlich bekannt. Die Menschen wissen das. Wie gut ist das Land denn auf solche Erdbeben vorbereitet gewesen?
4: Man muss sagen, eigentlich überhaupt nicht gut. Also zum einen liegt das daran, dass das letzte Erdbeben größeren Ausmaßes 1967 passiert ist. Das ist lange bevor der Ölreichtum dafür gesorgt hat, dass man auch in die Höhe gebaut hat, dass die Architektur so modern wurde. Da ist einfach jetzt viel gebaut worden und man hat die Erdbeben vergessen, weil es viele Jahre sehr ruhig blieb. Das ist der eine Grund. Das letzte Erdbeben dieser Größenordnung war vor 126 Jahren auch 1900. Die Menschen haben sich da in einer falschen Sicherheit gewiegt. Das ist das eine. Das andere ist, dass Venezuela ein krisengebeutelter Staat ist, eine autoritäre Regierung an der Macht ist, die die vergangenen Jahre immer weiter die Infrastruktur zugrunde gerichtet hat, muss man sagen, mit Fehlentscheidungen, mit Misswirtschaft. Es ist einfach auch sehr marode gebaut worden. Also wir haben auch mit Experten gesprochen, die meinten, dass die Gebäude einfach nicht erdbebensicher gebaut worden sind, obwohl das im Gesetz verankert ist. Also so, wie man jetzt sieht, dass die Gebäude zusammengestürzt sind, da sei ein sogenannter Pancake-Effekt aufgetreten. Also Geschoss über Geschoss ist zusammengebrochen und das würde nicht passieren, hätte man sich da an die Erdbebenvorschriften gehalten, die es braucht in so einer seismisch aktiven Region.
5: Gab es eigentlich weitere Beben?
4: Es gab einige Nachbeben, die sind erfahrungsgemäß meistens geringer. Also über die Nacht hat man alleine 20 Nachbeben gezählt. Das hat auch dafür gesorgt, dass viele Menschen sich natürlich nicht mehr in ihre Häuser reingetraut haben. Viele Menschen haben die Nacht in ihren Autos verbracht. Die nächste Nacht steht jetzt hier Ortszeit an. Das wird wahrscheinlich wieder das gleiche Bild geben. Da haben viele Angst. Es wird auch vor weiteren Nachbeben gewarnt. Die sind dann nicht ganz so groß. Ja, eine Magnitudstärke schätzen Seismologen geringer, also höchstens in der Stärke 6, aber natürlich ist das immer noch radikal und schwerwiegend, gerade für Gebäude, die bereits Risse jetzt in sich tragen und instabil sind. Da kann auf jeden Fall noch einiges an Substanz zusammenfallen.
3: Sagt unsere Korrespondentin Jenny Barke zur aktuellen Lage in Venezuela. Wir haben es gehört, internationale Hilfe ist in Venezuela nach den beiden Erdbeben dringlich. Verteidigungsminister Pistorius versprach jetzt, die Bundeswehr könne helfen. Dietrich Karlmeurer.
6: Bundeskanzler Friedrich Merz sichert Unterstützung zu. Deutschland stehe an der Seite Venezuelas und werde helfen, schreibt der CDU-Politiker auf X. Bis zu 6 Transportflugzeuge sollen Helfer und Material in das Krisengebiet bringen. Bundesverteidigungsminister Boris Pistorius von der SPD erklärt, die Maschinen vom Typ A400M könnten kurzfristig starten, sobald Venezuela Hilfe anfordert. Sie können Einsatzkräfte und Ausrüstung von Hilfsorganisationen transportieren und auch Flüge im Land ermöglichen. Bei Bedarf rüstet die Luftwaffe die Maschinen für medizinische Evakuierungen um. Der Minister beschreibt die Lage als erschütternd und geht von sehr vielen Toten aus. Er dankt den Soldatinnen und Soldaten, die sich vorbereiten, und betont die Verlässlichkeit der Truppe. Betroffen zeigt sich auch Außenminister Johann Badefuhl von der CDU. Das Auswärtige Amt rät wegen der Erdbeben von Reisen in große Teile des Landes ab. Es verweist auf schwere Schäden und mögliche Nachbeben. Unabhängig davon galten bereits vorher Reisewarnungen wegen politischer Spannungen und hoher Kriminalität. Zudem empfiehlt das Amt Deutschen vor Ort, sich in eine Krisenvorsorgeliste einzutragen.
3: Marco Bonhoff vom Helmholtz-Zentrum für Geoforschung forscht unter anderem zu Erdbeben. Mein Kollege Sebastian Ottowitz hat ihn gefragt, was die Zahlen von 7,2 bzw. 7,5 auf einer immerhin nach oben offenen Skala eigentlich bedeuten.
7: Das sind zwei Erdbeben, die für sich schon groß sind, aber innerhalb von einer Minute aufgetreten sind. Zudem waren beide Erdbeben flach. Flach bedeutet, sie haben die komplette seismogene Schicht, nennen wir das, erfasst, also den oberen Bereich, sind also auch bis an die Erdoberfläche gerissen. Und dadurch, dass dort in der Region über 2 Millionen Menschen leben, dadurch können wir sicher davon ausgehen, dass die Auswirkungen dramatisch sind. Und wir müssen davon ausgehen, dass die Opferzahlen sich noch wesentlich erhöhen.
8: Und die Gefahr, die ist ja noch nicht unbedingt vorbei. Es gibt ja Nachbeben. Wie läuft die Zeit nach so schweren Erdbeben ab?
7: Also man muss sich das so vorstellen, dass die Region jetzt wie so eine Glocke angeschlagen ist. Da gibt es Spannungsumlagerungen im Untergrund und deswegen kommt es jetzt zu Nachbeben. Die beobachten wir auch schon. Die können Magnituden von bis zu 6,5 ungefähr erreichen, also eine Größenordnung kleiner. Das Problem ist, dass viele Gebäude jetzt sehr wahrscheinlich angeschlagen sind, wenn sie nicht eingestürzt sind. Und da reichen dann auch, ich nenne es mal kleinere Beben aus, um dann diese Gebäude auch noch zum Einsturz zu bringen. Die Rettungstrupps sind jetzt aktiv. Die ersten 48 Stunden sind entscheidend, um Menschenleben zu retten. Das ist alles nicht gut, aber nicht zu verhindern. Und diese Nachbeben, die klingen jetzt langsam ab. Vermutlich wird das einige Wochen dauern. Dieser Bereich ist jetzt für ganz große Beben erstmal entlastet, dadurch, dass die Energie also freigesetzt wurde. Die angrenzenden Regionen zu beiden Seiten dieser Rupturen sind jetzt aber vermutlich nochmal weiter unter Spannung gesetzt worden, sodass dort Beben, die in Zukunft ohnehin aufgetreten werden, eventuell auch sogar früher auftreten.
8: Diese Region war aber ja in den vergangenen Jahren eher weniger als große Erdbebenregion bekannt. Das letzte so starke Beben, wie wir es jetzt erlebt haben, ist in Venezuela 120 Jahre her. Was kann ein solch schweres Beben aber eben auch in dieser Region begünstigen?
7: Also zunächst mal ist das nicht ungewöhnlich, dass Zeiträume von 100 Jahren bestehen zwischen Beben, weil so lange dauert dieser Ladeprozess. Das Problem ist, dass natürlich die Ballungsräume, die Siedlungsdichte ansteigt und gerade auch seit den letzten Beben vor 100 Jahren und dass somit also die Auswirkungen dramatischer sind. Insgesamt, also geologisch, geowissenschaftlich sind diese Beben keine Überraschung. Die ganze Region ist stark gefährdet und früher oder später, und das ist auch die Problematik, muss man davon ausgehen, dass weitere Erdbeben auftreten. Aber auf den Punkt, also genaue Zeitpunkte, können wir Stand heute eben leider nicht vorhersagen für einzelne Erdbeben.
8: Ja, viele Opfer werden eben unter diesen eingestürzten Häusern noch vermutet, weil die Menschen schlicht keine Zeit mehr hatten, ins Freie zu rennen. Das Beben kam, wie eigentlich ja immer, ganz plötzlich. Gibt es denn Warnsysteme für solche Erdbebenregionen und wie rechtzeitig können die warnen?
7: Ja, das ist eine sehr berechtigte Frage. Ich versuche es mal möglichst kurz zusammenzufassen. Zum einen gibt es sogenannte Erdbeben-Frühwarnsysteme, die schlagen dann an, wenn ein Beben beginnt. Und dann hängt es davon ab, wie weit ist ein Ballungszentrum entfernt von der Erdbebenzone. Je weiter weg, umso länger ist die Warnzeit. Mexico City, sehr weit entfernt von der Erdbebenzone, hat lange Warnzeiten von einer Minute. Da kann man viel tun. In diesem Fall, selbst wenn es dort ein sogenanntes Frühwarnsystem gegeben hätte, hätte es nicht viel bewirkt, denn die Ballungszentren sind fast direkt an der Erdbebenzone. Das ist die Problematik. Entscheidend ist jetzt, und das ist der Punkt, wo die Forschung und auch wir hier in Potsdam aktiv dran arbeiten, ist eventuell vorher zu erkennen, dass was kommt. Und das ist natürlich sehr schwierig. Die Prozesse finden in mehreren Kilometern Tiefe statt, da kommen wir nicht hin. Wir holen uns hier die Erde ins Labor und beproben sie mit Spannung und messen dann Signaturen im Labor und haben jetzt erste Anzeichen tatsächlich, dass unter bestimmten Voraussetzungen, und das gilt dann nicht für alle Erdbebenzonen, aber doch für einige, eben prognosebasierte Warnsysteme zugeschnitten werden können. Das ist jetzt noch nicht schlüsselfertig verfügbar, aber das ist unser Anspruch, da substanziell weiterzukommen in den nächsten wenigen Jahren.
3: Marco Bonhoff war das vom Helmholtz-Zentrum für Geoforschung.
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3: Die Ukraine erhält die erste Zahlung des 90 Milliarden Euro schweren Unterstützungsdarlehens der EU. Rund 3 Milliarden Euro würden zunächst ausgezahlt, sagte Kommissionspräsidentin von der Leyen bei einer Wiederaufbaukonferenz gestern für die Ukraine in Danzig. In den kommenden Tagen soll dann weiteres Geld für die Drohnenproduktion nach Kiew fließen. Paulina Milling berichtet.
9: Zur Konferenz sind Delegationen aus der ganzen Welt angereist, von Argentinien über Belgien bis Japan. Nach Danzig. Die Stadt wurde im Zweiten Weltkrieg

0: EU-Darlehen, staatliche Hilfen, das allein werde für die Mammutaufgabe Wiederaufbau nicht reichen, das machte Bundeskanzler Friedrich Merz deutlich. Privatkapital muss auch her. Dafür wollen die Europäer einen gemeinsamen Mechanismus ins Leben rufen und die Risiken teilen. Um Privatinvestoren warben die Politiker besonders. Ursula von der Leyen.
1: If you invest in Ukraine, you invest in Europe.
0: Wenn Sie in die Ukraine investieren, investieren Sie in Europa. Ein wichtiges Zeichen für die Geldgeber und das Land. Die Ukraine würde bald dem SEPA-Verfahren beitreten, das soll die Geschäfte erleichtern. Bei der Konferenz findet auch eine Messe für Unternehmen statt. Große Firmen sind dort vertreten. Aus Deutschland zum Beispiel kamen bekannte Technologieunternehmen, Industriedienstleister, Drohnen- und Fahrzeughersteller. Die Stimmung in Danzig ist vorsichtig hoffnungsvoll. Vielleicht könnte der Wiederaufbau schon bald losgehen. Die Ukraine sei in einer neuen Position der Stärke, sagte Bundeskanzler Merz. Er richtete an Moskau eine klare Ansage.
2: Time has come.
0: Es ist an der Zeit, Verhandlungen aufzunehmen, die Frontlinie einzufrieren und das Töten zu beenden. Bis es soweit ist, muss die Ukraine weiter durchhalten und auf den Rückhalt von Partnern aus aller Welt bauen. Auch auf Polen, ihren direkten Nachbarn. Zwischen den beiden Ländern war kurz vor der Konferenz ein Geschichtsstreit entbrannt. Er führte dazu, dass der ukrainische Präsident Volodymyr Zelensky nicht nach Danzig gekommen ist. Doch vielleicht hilft die Konferenz auch hier weiter. Die Regierungschefin der Ukraine, Julia Swiredenko, und der polnische Premierminister Donald Tusk verstanden sich jedenfalls gut.
3: Informationen von Paulina Milling. Die Hitzewelle in Deutschland, 40 Grad und mehr, werden vorhergesagt für das Wochenende. Für die meisten von uns bedeutet das Rollos runter und irgendwie versuchen, die warme Luft draußen zu halten und trotzdem für Luftzirkulation zu sorgen. Oder man geht gleich ins Freibad und alle 10 Minuten ins Wasser. Aber was ist mit denen, die zum Beispiel gerade im Krankenhaus liegen? Deutsche Kliniken sind offenbar nicht gut vorbereitet auf die Temperaturen, die uns am Wochenende erwarten. Christian Erl berichtet.
4: Oh, nee. Das wieder eine Hitze heute.
5: Station 4 im Harzklinikum in Quedlinburg. Marion Hellmann, Schwester im regionalen Traumazentrum, schleppt einen Standventilator in das Zimmer von zwei Patientinnen.
4: Guten Tag, meine Damen. Soll ich Ihnen mal einen Ventilator bringen? Soll ich schön die Tür so offen stehen lassen und Fenster, ja, dass ein bisschen Luft zirkuliert? Ist ja wieder sehr heiß heute, ja.
5: Bei über 30 Grad, draußen wie drinnen, muss sich Hellmann mit dem behelfen, was da ist. Durchzug, Ventilatoren und Jalousien, die zwar nicht kühlen, aber zumindest ein bisschen Schatten spenden. Hans Arndt, der schon seit 14 Tagen als Patient auf der Station liegt, nimmt's mit seinen 83 Jahren sportlich.
6: Ja, angenehm ist es nicht. Man schwitzt sich auch immer so durch, ja. Man muss eben aushalten.
5: Aushalten, das ist auch die Devise für die Klinikleitung. Das Harzklinikum hat gerade 6,3 Millionen Euro Fördermittel vom Land bekommen für den Ausbau der Notaufnahme. Der Hitzeschutz spiele dabei aber eine untergeordnete Rolle, sagt Geschäftsführer Matthias Voth.
7: Hitzeschutz ist für uns leider nur eine optionale Aktivität, weil wir kämpfen, den Rest, also ich meine die Basis aufrechtzuerhalten. Also das ist Luxus.
5: Weil heiße Tage und Tropennächte aber dafür sorgen, dass Patienten langsamer gesund werden oder sich ihr Zustand sogar verschlechtert und das Personal bei Hitze häufiger ausfällt, hat das Bundesgesundheitsministerium 2024 einen Musterhitzeschutzplan für Krankenhäuser herausgegeben. Die Empfehlung darin? Räume tagsüber auf unter 26 Grad kühlen, nachts auf unter 20. Doch verbindlich sind diese Temperaturvorgaben in Deutschland nicht, im Unterschied zu Frankreich oder England. Anne Hübner hat zumindest Hoffnung, dass sich das ändert. Die Intensivmedizinerin arbeitet beim Kompetenzzentrum für klimaresiliente Medizin und berät Krankenhäuser zum Thema.
8: Das Thema ist politisch gesetzt, auch in den Krankenhäusern angekommen. Das Bewusstsein ist da. Die Umsetzung, geschweige denn Finanzierung, personelle Voraussetzungen hinkt dem natürlich deutlich nach. Man kann nur hoffen, dass einfach jetzt durch Hitzewellen wie dieser ein Bewusstsein entsteht, dass dann eben auch entsprechende Fördermittel aufgesetzt werden, dass aus diesem Bewusstsein dann auch ein Aktionismus entstehen kann.
5: 10 Jahre hinter Frankreich. So beschreibt Hübner Deutschlands Rückstand. Auch weil in vielen Kliniken noch nicht mal klar sei, wer überhaupt zuständig ist. Personalmanagement, Technik oder Arbeitsschutz. Verbindliche Vorgaben und echte Investitionen für Krankenhäuser fordert deshalb auch die Deutsche Stiftung Patientenschutz. Denn bislang endeten die Hitzeschutzpläne dort, wo der Patientenschutz Geld koste. Aus dem Bundesgesundheitsministerium aber gibt es bisher keine Ankündigung, den Musterhitzeschutzplan für Krankenhäuser zur Pflicht zu machen.
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0: Heute vor 90 Jahren absolvierte der erste voll steuerbare Hubschrauber der Welt einen ersten erfolgreichen Testflug. Daran erinnert Tobias Nagorny.
1: Schon das Erfindergenie Leonardo da Vinci hat von einem ähnlichen Fluggerät geträumt. Um das Jahr 1490 macht er Skizzen für seine sogenannte Luftschraube. Doch es bleibt beim Entwurf. Erst mehr als 400 Jahre später hebt der erste funktionierende Hubschrauber in Bremen ab. Der Name seines Erfinders? Heinrich Focke. Als Jugendlicher startet er zusammen mit seinem Bruder erste selbstgebaute Flugzeugmodelle auf dem Bremer Osterdeich. Mehr und mehr wird aus der Leidenschaft eine Profession. 1924 gründet er mit dem Piloten Georg Wulff die Focke-Wulff Flugzeugbau AG. Der erste Vorgänger eines Hubschraubers wird zu dieser Zeit vom Spanier Juan de la Sierva entwickelt. Focke erwirbt die Lizenz und baut Ciervas Autogiro in Bremen. Der kann allerdings weder senkrecht starten noch auf der Stelle schweben. Und genau das will Focke mit einem Fluggerät erreichen. Der Visionär ist dabei stets auf der Suche nach einfachen Lösungen.
2: Wenn ich am Reißbrett eines meiner Ingenieure stand und es ging so, dann schnappt die Feder A vom Stift B, der die Verzahnung G ausrastet. Gleichzeitig hebt F die Rolle H von der Nockenscheibe I und so weiter und so weiter. Dann habe ich bald abgewinkt.
1: Der Prototyp seines Hubschraubers heißt FW61 und der hebt am 26. Juni 1936 in Bremen zu seinem ersten Testflug ab. Er steigt senkrecht nach oben und schwebt zunächst für 28 Sekunden in der Luft. Bei einem weiteren Test am gleichen Tag fliegt der Hubschrauber ganze 16 Minuten lang. Eine Sensation. Nach zahlreichen weiteren erfolgreichen Tests entdecken die Nationalsozialisten das innovative Fluggerät für ihre Propaganda. Nach dem Zweiten Weltkrieg war Flugzeugbau in Deutschland rund 10 Jahre von den Alliierten verboten. Heinrich Focke arbeitet unter anderem an neuen Hubschraubermodellen in den Niederlanden und Brasilien. Die Leidenschaft für die Konstruktion von Fluggeräten bewahrt er sich bis ins hohe Alter.
3: Das ist die eingeborene Liebe zu der Sache und das Glück, das darin liegt, dass wenn das Schicksal es einem gegeben hat, seine eigene Arbeit zu lieben.
1: Noch mit über 70 baut er in einem Hinterhofschuppen in der Bremer Innenstadt einen Windkanal, um die Flugeigenschaften von Helikoptern zu testen. In die Geschichte der Luftfahrt ging Heinrich Focke als Konstrukteur des ersten funktionsfähigen Hubschraubers ein, der heute vor 90 Jahren zum ersten Mal abhob.
0: Der Stichtag war das von Tobias Nagorny.
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0: Und wir blicken auf die Ergebnisse des Spieltags. Südafrika schlägt Südkorea mit 1:0. Curaçao unterliegt der Elfenbeinküste 0:2. Tunesien unterliegt den Niederlanden mit 1:3. Und Japan und Schweden trennen sich unentschieden 1:1. In gut 45 Minuten beginnen zwei weitere Partien, nämlich die Türkei gegen die USA und Paraguay gegen Australien. Das deutsche Team hat im letzten Gruppenspiel die erste Niederlage bei dieser WM hinnehmen müssen. Nach früher Führung drehte Ecuador die Partie. Moritz Kassalet.
5: Ja, Deutschland war ja schon vor dem letzten Gruppenspiel sicher als Gruppensieger für die K.O.-Runde qualifiziert. Und trotzdem ist diese 1:2 Niederlage gegen Ecuador ein Rückschlag. Nachdem es erst gar nicht aussah in East Rutherford bei New York.
6: So, Achtung, Pavlovic im Strafraum, auf wird's gelegt, aber Peter Puck zurückgelegt, Schuss, Tor! Es steht 1:0, Leroy Sané haut den Ball rein, keine zwei Minuten vorbei. Sané schießt Deutschland in Führung in New York, 1:0 für die DFB-Auswahl. Was für ein Traumstart!
7: Aber jetzt Achtung, die Chance für Ecuador, Schuss und das 1:1! Dritter Schuss auf das Tor von Neuer, dritter Schuss im Turnier drin. Das ist keine gute Quote. Was für ein verrückter Start in diese Partie. 1:1 in East Rutherford. Tor.
8: Goal! Plata.
6: Little Ecuador dreht komplett frei und Ecuador dreht das Spiel.
7: Und jetzt ist Schluss aus, finito. Wie hat ein deutscher Nationalspieler mal gesagt, das ist
9: eine Deprimierung. Das ist sicherlich das falsche deutsche Wort. Aber es passt zu diesem Nachmittag, der über weite Strecken alle großen WM-Träume regelrecht zerblasen hat. Deutschland hat hier einen ganz schwarzen Nachmittag erlebt und verliert mit 1:2 gegen Ecuador.
5: Nach 2 Siegen zum Auftakt jetzt also die erste Niederlage und sie ist eine verdiente, sagt Kapitän Joshua Kimmich.
10: Ja, ich fand, wir sind eigentlich relativ gut ins Spiel gekommen, gehen früh in Führung, haben dann wieder zu viele Ballverluste, laden dadurch den Gegner immer wieder ein, machen dann auch den Gegner dadurch stark. Und ja, als in der zweiten Halbzeit muss man dann schon sagen, war es dann eine verdiente Niederlage.
5: Gruppensieger ist Deutschland trotzdem, spielt am Montagabend im 16. Finale dieser WM gegen einen der 8 besten Gruppendritten. Welcher das ist, das werden wir erst am Wochenende erfahren. Ecuador wird es nicht werden, aber die Südamerikaner sind Dritte geworden in der deutschen Gruppe und damit auch in der K.O.-Runde. Zweiter ist die Elfenbeinküste geworden durch einen 2:0-Erfolg gegen Curaçao. Die Mittelamerikaner sind damit ausgeschieden. Die Olympischen Winterspiele in Norditalien sind gerade 4 Monate her. Da hat das Internationale Olympische Komitee für künftige Spiele wichtige Entscheidungen getroffen. Aus Lausanne berichtet Markus Tepper.
11: Nach seinem Debüt in Mailand-Cortina wird Skibergsteigen auch bei den kommenden Winterspielen 2030 in den französischen Alpen Teil des Olympiaprogramms sein. Dies beschloss das Internationale Olympische Komitee zum Abschluss einer Vollversammlung. Für andere Sportarten wie etwa die nordische Kombination steht diese Entscheidung noch aus, obwohl das IOC ein Verfahren für das olympische Sportprogramm beschloss, mit dem künftig transparent und nachvollziehbar über die Aufnahme bzw. den Ausschluss von Sportarten entschieden werden soll. Durchweg positiv sind die Reaktionen aus Athletenkreisen auf die IOC-Entscheidung, Teilnehmenden an Olympischen Spielen künftig eine Antrittsprämie zu zahlen. Mit einer Änderung der Olympischen Charta stärkte das IOC seinen eigenen Anspruch auf Neutralität, etwa frei von staatlichem Druck zu sein. Beobachter sehen darin auch die nächste Stufe zur Rückkehr russischer Sportlerinnen und Sportler zu den Olympischen Spielen.
5: Ja, die nächsten Spiele sind in 2 Jahren im Sommer. Die von Los Angeles.

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1: Um 3.29 Uhr mit Resa Waffer. Bund und Länder haben sich auf eine Finanzreform geeinigt, die Kommunen entlasten soll. Die Einigung kam bei der Ministerpräsidentenkonferenz in Berlin zustande. Kanzler Merz sprach von einem neuen Kapitel der Zusammenarbeit. Aus Berlin Benjamin Großkopf.
2: Mit der Vereinbarung endet ein langer Streit zwischen dem Bund und den Ländern. Die beklagen, dass immer mehr ihrer Städte und Gemeinden in Finanznot geraten. Die machten dafür auch Gesetze des Bundes verantwortlich, die vor allem zu steigenden Sozialausgaben führten. Jetzt soll ein neuer Mechanismus greifen. Wenn der Bund solche Gesetze erlässt, wird er künftig 80% der Kosten übernehmen, was Kommunen den Kostendruck nimmt, so die Hoffnung.
1: Kommunen und Behörden bereiten sich auf die extreme Hitze heute und am Wochenende vor. In vielen Regionen wurden Veranstaltungen abgesagt. Aus der Nachrichtenredaktion Jan Busche.
3: Das Kulturfestival Duderstadt Open Air in Niedersachsen, die große Parade der Harley Days oder der Halbmarathon in Hamburg, Jugendsportspiele in Neubrandenburg. Um die Gesundheit der Menschen zu schützen, können diese und andere Events am Wochenende nicht stattfinden. In vielen Regionen haben außerdem die Straßenmeistereien ihre Bereitschaft erhöht. Strecken sollen verstärkt kontrolliert werden. Denn bei großer Hitze treten oft Schäden am Asphalt auf. Die Bahn rät Reisenden, geplante Fahrten zu verschieben. Tickets dürfen kostenlos storniert werden.
1: In der Demokratischen Republik Kongo sind mittlerweile mehr als 300 Ebola-Todesfälle bestätigt. Den Behörden zufolge gibt es außerdem mehr als 1150 registrierte Infektionen. Die Epidemie ist demnach in den betroffenen Provinzen nicht gestoppt. Ab kommender Woche soll ein Medikament getestet werden, das als Prophylaxe nach dem Kontakt mit einem Ebola-Virus helfen könnte. Als erster britischer Monarch hat König Charles III. Seine persönlichen Steuerzahlungen offengelegt. Laut dem Buckingham-Palast hat er seit seiner Thronbesteigung vor gut 4 Jahren umgerechnet rund 35 Millionen Euro Steuern auf seine privaten Einnahmen gezahlt. Mit der Veröffentlichung der Summe wolle man Transparenz schaffen, heißt es. Die britischen Könige und Königinnen müssen laut Gesetz keine Einkommensteuer, keine Kapitalertragssteuer und keine Erbschaftssteuer zahlen. Charles III. Macht dies aber freiwillig. Seine privaten Einnahmen stammen aus Landbesitz, Immobilien und Investitionen. Das Wetter in Deutschland: tagsüber sonnig, später Richtung Westen Quellwolken, vereinzelt Schauer und Gewitter, Höchstwerte 31 bis 40 Grad. An der Küste etwas kühler. Am Samstag viel Sonne, im Westen später örtlich Schauer und Gewitter, 31 bis 41 Grad. An der Küste etwas kühler. Das waren die Nachrichten.
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4: Die A2 Hannover Richtung Berlin ist zwischen Ziesar und Wollin wegen Straßenschäden gesperrt. Die A2 Berlin Richtung Hannover ist zwischen Burg Ost und Burg Zentrum wegen Reparaturarbeiten noch bis Sonntag gesperrt. Die A3 Würzburg Richtung Frankfurt ist zwischen Helmstadt und Wertheim-Lengfurt nach einem Unfall gesperrt. Die A4 Görlitz-Dresden ist zwischen Kodersdorfer und Niederseifersdorf in beiden Richtungen wegen Wartungsarbeiten im Tunnel Königshainer Berge noch bis 5 Uhr gesperrt. Die A8 München Richtung Salzburg ist zwischen Bad Reichenhall und Grenzübergang Bad Reichenhall wegen Bauarbeiten bis 6 Uhr gesperrt. Die A9 Berlin Richtung Halle-Leipzig ist in Höhe Niemeck wegen Bauarbeiten bis 5 Uhr gesperrt. Die A20 Lübeck Richtung Kreuz Uckermark ist zwischen Rostock-Südstadt und Dummersdorf wegen einer Fahrbahnerneuerung bis Montag 4 Uhr früh gesperrt. Und die A71 Suhl Richtung Erfurt ist zwischen Suhl-Zellamelis und Oberhof wegen Wartungsarbeiten im Tunnel Hochwald noch bis 6 Uhr gesperrt.
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4: 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So langsam entspannt sich die Lage in der Straße von Hormuz. Mittlerweile passieren wieder mehr Schiffe die Meerenge und die Ölpreise geben ein wenig nach. Nach dem Angriff der USA und Israels auf den Iran war die wichtige Schiffsroute mehr als 3 Monate blockiert. Durch die Annäherung der Kriegsparteien ist die Durchfahrt jetzt wieder möglich, aber die Lage vor Ort bleibt kritisch und auch die Energiefrage hat sich durch das Ende der Blockade nicht gelöst. Thema jetzt im ARD-Podcast Straße von Hormuz von Melanie Böff.
5: Wenn wir über die Straße von Hormuz sprechen, denken viele sofort an Öl, Tanker, Rohölpreise und Sprit natürlich. Der Schiffsverkehr läuft zwar wieder an durch diese Meerenge, aber weit vom Normalbetrieb entfernt. Die Ölpreise sinken weiter deutlich. Aber aus der Golfregion kommt eben nicht nur Öl, sondern auch Gas. Genauer gesagt Flüssiggas, LNG und das vor allem aus Katar. Jetzt kann man sich zu Recht fragen, was hat das eigentlich mit uns zu tun? Denn Deutschland bekommt ja nur sehr wenig Gas direkt aus der Golfregion. Unsere LNG-Lieferungen kommen per Schiff, vor allem aus den USA, per Pipeline, vor allem aus Norwegen und den Niederlanden. Aber ganz so einfach ist es eben auch wieder nicht. Denn wenn LNG aus Katar nicht mehr in dem Maße ankommt wie früher, dann merken wir das in Deutschland durchaus. An welchen Stellen genau, klären wir gleich. Und ja, bei dieser Hitze fast unvorstellbar. Aber wir sprechen auch über die nächste Heizsaison. Ob wir uns angesichts nicht so ganz prall gefüllter Gasspeicher Sorgen machen müssen über den nächsten Winter. Und mir zugeschaltet ist jetzt Energieexpertin und Ökonomin Franziska Holz vom Deutschen Institut für Wirtschaftsforschung. Hallo, Frau Holz.
6: Hallo.
5: Sie beschäftigen sich ja mit europäischen und internationalen Energiemärkten und besonders mit Erdgas. Genau darauf wollen wir jetzt mal genauer schauen mit Ihnen. Vereinzelt fahren ja wieder Tanker durch die Straße von Hormus, auch wenn es weit entfernt ist von dem Normalbetrieb. Sind da auch welche mit Flüssiggas an Bord unterwegs?
6: Nein, meines Wissens handelt es sich dabei vor allen Dingen um Containerschiffe und vereinzelte Öltanker. LNG-Schiffe fahren noch nicht wieder. Und das hat nicht nur den Grund, dass die Straße von Hormus noch weitgehend gesperrt ist, sondern auch, dass während des Krieges LNG-Anlagen beschädigt wurden. Also insbesondere die große LNG-Anlage in Katar wurde von Iran beschossen und auch in einem großen Umfang, soweit wir das wissen, beschädigt und wird die nächsten Monate, womöglich sogar Jahre, erstmal kein LNG herstellen und liefern können.
5: Das bedeutet aber in Summe, kommt dann weniger Flüssiggas aus dieser Region?
6: Absolut, das wird es bedeuten. Katar ist der zweitgrößte LNG-Exporteur der Welt, ist alleine verantwortlich gewesen bisher für ungefähr 20% der Flüssiggas, der LNG-Lieferungen auf der Welt. Und das fehlt dann natürlich erstmal. Katarisches LNG ist überwiegend nach Asien gegangen. Ungefähr 85% dieser über 100 Milliarden Kubikmeter aus Katar sind bisher nach Asien gegangen. Es fehlt vor allen Dingen dort. Trotzdem hat es natürlich auch Auswirkungen bei uns, nämlich in Form von höheren Preisen.
5: Wie ist da gerade die Lage bei den Gaspreisen?
6: Ja, die Gaspreise waren relativ schnell nach den Angriffen auf den Iran in die Höhe gegangen, haben sich quasi verdoppelt in Europa und sind jetzt aber wieder ein ganzes Stück weit runtergegangen, sind noch nicht wieder auf dem Niveau von vor dem Krieg im Iran, sind aber jetzt und sind auch bei weitem nicht auf dem Niveau, den wir vor dem Angriffskrieg Russlands auf die Ukraine hatten, sind jetzt aber wieder in einem erträglichen Rahmen von um die 30, 35 Euro pro Megawattstunden. Und wir hatten halt über 60 jetzt am Anfang des Iran-Kriegs.
5: Katar spielt eine wichtige Rolle im weltweiten LNG-Handel. Und das Land hat eben auch angekündigt, die normale LNG-Produktion relativ schnell wieder herstellen zu wollen. Gleichzeitig wissen wir, dass zahlreiche Anlagen zerstört sind. Und Sie haben ja auch gerade gesagt, das dauert mitunter Monate wahrscheinlich, bis das wieder aufgebaut ist. Ist also so eine Ankündigung realistisch?
6: Ich würde das mit Vorsicht genießen. Wir haben sehr wenig Informationen bekommen in den letzten Wochen aus überhaupt aus der Region und auch von Katar über deren LNG-Anlagen. Jetzt wurde erst vor wenigen Tagen wieder gemeldet, dass am Wochenende Teile der LNG-Anlagen gebrannt haben, mit mehreren Toten sogar. Also ich befürchte, dass da ein signifikanter Teil der Anlagen erstmal stark repariert werden muss, was halt, weil es hochspezialisierte Technik ist, eine Weile dauern wird. Also nochmal zur Erinnerung, Flüssiggas ist auf minus 167 Grad Celsius gekühltes Erdgas. Das wird da bei 40 Grad Außentemperatur in der Wüste auf diese starken Temperaturen runtergekühlt. Also das ist hochkomplexe Technik. Das ist nicht mal eben so mit so ein bisschen Beton wieder zu reparieren. Das ist kompliziert.
5: Das bedeutet, wenn Katar nicht liefern kann, woher kommt dann das LNG für die Welt?
6: Ja, der größte LNG-Exporteur sind die USA geworden innerhalb sehr kurzer Zeit. Seit 10 Jahren exportieren die erst überhaupt LNG und sind ein sehr, sehr großer Exporteur geworden. Aber dann haben wir auch noch eine Vielzahl anderer Exporteure, zum Beispiel in Nordafrika, Algerien oder in Afrika, Nigeria. Anderer sehr großer Exporteur, weniger für uns, aber auch für Asien, ist Australien. Auch in Asien selber, zum Beispiel in Malaysia oder in Brunei gibt es LNG-Terminals. Also wir haben LNG-Kapazitäten so ein bisschen in der ganzen Welt auf der Exportseite. Aber wir haben mittlerweile auch sehr viele Importeure. Das muss man auch sehen.
7: Nun ist ja die Produktion von Flüssiggas die eine Seite. Am Ende muss das Flüssiggas aber natürlich auch distribuiert werden, durch die Straße von Hormuz zum Beispiel wieder geschafft werden. Jetzt ist, das haben wir, glaube ich, mehr als gut gesehen, diese Meerenge wirklich zum Spielball geworden, in diesem Krieg zum Argumentationsmaterial. Gibt es am Ende Ausweichwege für LNG-Transporte, wenn die Straße von Hormuz mal wieder geschlossen sein sollte?
6: Also die Straße von Hormuz ist kein Transitbereich für LNG, sondern ist wirklich quasi der Ausgang für Exporte, die direkt dort aus der Region kommen, nämlich aus Katar überwiegend und dann noch eine ganz kleine Menge von LNG aus den Vereinigten Arabischen Emiraten. So dass andere Exporte von LNG nicht betroffen sind. Das ist anders zum Beispiel als der Suezkanal. Oder der Panama-Kanal, der auch sehr wichtig ist mittlerweile für LNG. Das heißt vor allen Dingen, oder eigentlich sind nur diese persischen Golfexporte abgeschnitten von der Welt. Und Katar hat halt keine anderen großen Möglichkeiten, sein Erdgas zu exportieren. Es hat noch ein bisschen Pipeline-Kapazitäten in die Nachbarländer. Ja, das ist im Umfang ungefähr von einem Fünftel seiner LNG-Kapazitäten. Und das kann halt deswegen auch nicht ausweichen und zum Beispiel in die südlichen Nachbarländer exportieren, die auch südlich von der Straße von Hormuz liegen und von dort dann LNG exportieren. Das funktioniert einfach aufgrund fehlender Infrastrukturkapazitäten nicht.
7: Das bedeutet nochmal vielleicht so eine Zwischenzusammenfassung. Wir in Deutschland, aber auch in Europa sind davon gar nicht so arg betroffen, dass eben LNG gerade aus der Region nicht in dem Maße rausgeht wie früher außerhalb von der Preisseite.
6: Das ist richtig. Wir haben eigentlich keine physischen Knappheiten durch dieses fehlende LNG aus dem Persischen Golf. Und deswegen sind die Preise auch nicht so extrem in die Höhe geschossen, wie das 2022 der Fall war. Da hatten wir eine Verzehnfachung des Preises für Erdgas in Europa gesehen. So eine starke Reaktion hatten wir jetzt nicht. Und das andere ist, dass natürlich Katar wichtig ist im LNG-Markt. Aber LNG nur ein Teil des international gehandelten und erst recht des international verbrauchten LNGs ist. Also letztendlich ist Katar zwar mit den 20% Anteil im LNG-Markt wichtig für LNG, aber es sind nur ungefähr 3% des globalen Verbrauchs an Erdgas. Also
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8: Da ist jetzt gerade gründlich was schiefgegangen, was nicht hätte passieren dürfen. Den Podcast wollten wir eigentlich noch weiterhören. Mal sehen, ob ich das nochmal starten kann. Leider nicht, dann würde ich vorschlagen, oder ich schlage mir das einfach selber vor, wir machen mit der Kultur weiter.
9: Es ist die Erfahrung der eigenen Familie, die seine Arbeit geprägt hat. Philip Sands kam 1960 als Sohn jüdischer Eltern in London zur Welt.
8: Auch das will er nicht.

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1: Der Friedenspreis des deutschen Buchhandels geht in diesem Jahr an den französisch-britischen Juristen und Schriftsteller Philip Sands. Als Nachkomme von Holocaust-Überlebenden zeige Sands an der eigenen Familiengeschichte, welche Erfahrungen hinter den juristischen Begriffen des Genozids und der Verbrechen gegen die Menschlichkeit stünden, so der Stiftungsrat zur Begründung. Christoph Schäffer mit einem Porträt des Preisträgers.
2: Es ist die Erfahrung der eigenen Familie, die seine Arbeit geprägt hat. Philip Sands kam 1960 als Sohn jüdischer Eltern in London zur Welt. Viele seiner Angehörigen wurden im Holocaust ermordet oder in die Flucht getrieben. Solche Menschheitsverbrechen aufzuarbeiten, darum geht es Philip Sands als Jurist und als Schriftsteller.
3: In the world of modern international criminal justice, all roads lead to Nuremberg and all roads lead to courtroom 600.
2: Alle Wege führen nach Nürnberg in den Gerichtssaal 600, so Philip Sands vor einigen Jahren bei einem Grußwort zum 75. Jahrestag der Nürnberger Prozesse. Hier habe die moderne internationale Strafgerichtsbarkeit begonnen, sagt er. Zwei Straftatsbestände seien hier neu beschrieben worden: Verbrechen gegen die Menschlichkeit und Genozid.
3: Crimes against humanity and genocide are about the individual and the group. And it's in this room that those two legal concepts really took off.
2: Mit der Verfolgung der Juden in Lemberg, von hier stammten Teile seiner Familie, hat sich Philip Sands auch in literarischen Reportagen beschäftigt. Und mit Tätern wie dem SS-Mann Otto Wächter, dessen Geschichte er in dem Buch Die Rattenlinie nachzeichnete. Als Jurist blieb Philip Sands nicht bei den Verbrechen der Vergangenheit, sondern beschäftigt sich bis heute intensiv mit internationalem Recht. Als Professor am University College London sowie als Gastprofessor an der Harvard Law School. Zugleich arbeitet er am Internationalen Gerichtshof in Den Haag. Als einer der wichtigsten Menschenrechtsanwälte wirkte er an bedeutenden Verfahren des internationalen Rechts mit, etwa im Konflikt zwischen Georgien und Russland oder auch im Streit um die israelische Besetzung des Westjordanlandes. Sands vertrat dazu vor Gericht eine klare Position. Wir drängen den Gerichtshof, Israels 56-jährige Besatzung für gesetzwidrig zu erklären. Israel ist verpflichtet, seine Präsenz auf dem Territorium von Palästina so schnell wie möglich zu beenden. Gleichzeitig will Philip Sands das internationale Recht weiterentwickeln und den Begriff des Ökozids einführen. Massive Umweltzerstörung soll so völkerrechtlich als Verbrechen geahndet werden können. Philip Sands in seinem Grußwort zum Jahrestag der Nürnberger Prozesse.
3: Back in 1945, the protection of the environment.
2: Damals, 1945, haben wir nicht an den Schutz der Umwelt gedacht. Heute ist das anders. Umweltschutz ist eine extrem schwierige Herausforderung. Es geht um den Klimawandel, den Verlust der Biodiversität und andere internationale Bedrohungen der Ökosysteme inklusive der Ozeane. Warum also nicht über einen neuen Straftatbestand nachdenken, den Ökozid? Die massive Zerstörung der Umwelt, sei es rücksichtslos oder vorsätzlich. Am 11. Oktober, dem Sonntag am Ende der Frankfurter Buchmesse, wird Philip Sands den Friedenspreis des deutschen Buchhandels in der Frankfurter Paulskirche entgegennehmen.
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1: Sollen künftig alle Organspender sein, die sich nicht dagegen aussprechen? Der Bundestag hat gerade wieder darüber debattiert, ob die sogenannte Widerspruchslösung eingeführt werden soll. Im Moment müssen sich Spendenwillige aktiv dafür entscheiden, dass ihnen nach dem Tod Organe entnommen werden sollen. Unser Gastautor heute ist Christoph Schwennecke, Politikchef von T-Online. Er verweist darauf, dass schon die Hälfte der Menschen in Deutschland einen Organspendeausweis oder einen Hinweis in der Patientenakte haben.
4: Das ist beachtlich. Aber eben nicht genug. Denn auf der anderen Seite warten in Deutschland jeden Tag mehr als 8000 unheilbar kranke Menschen darauf, dass ihnen ein Spenderorgan wieder zu einem normalen Leben verhilft. Es wäre daher richtig, wie die Befürworter der sogenannten Widerspruchsregelung in ihrem überfraktionellen Gruppenantrag fordern, rechtlich von dieser ausdrücklichen Zustimmung umzustellen auf eine allgemeine Organspende, der man aktiv widersprechen kann. Mit dieser Umkehr des Vorgehens bleibt die Souveränität über den eigenen Körper auch im Todesfall erhalten. Die norwegische Kronprinzessin Mette-Marit hat dieser Tage Aufmerksamkeit erregt, weil ihr in einem Osloer Krankenhaus eine Spenderlunge eingesetzt wurde. In Norwegen gilt, wie in vielen anderen Ländern, die sogenannte erweiterte Widerspruchsregelung. Es werden die Angehörigen befragt, was sie meinen, welche Entscheidung der oder die Verstorbene ohne vorliegenden Widerspruch getroffen hätte. In Deutschland wird schon geraume Zeit gut, ernsthaft und mit Respekt für die Gegenseite diskutiert. Das Land würde nun gut daran tun, wenn es diesen pragmatischen und zugleich ethisch vertretbaren Weg des nordischen Nachbarn einschlüge.
1: Wenn es um Leben und Tod geht, hat nach Ansicht des Hamburger Abendblatts die Selbstbestimmung ein Ende.
5: Oft ist die Trägheit zu groß, sich als Organspender registrieren zu lassen und auch den Ausweis mit sich zu führen. Dann müssen Eltern, Kinder oder Partner im Trauerfall erraten, was der Verstorbene denn gewollt hätte. Und noch ein Wort an die Kritiker. Zu sagen, mein Körper gehört mir, ist leicht. Das kann sich ganz schnell ändern, wenn man selbst, das eigene Kind, der Partner oder auch der beste Freund auf eine Organspende angewiesen ist.
1: Die Autorin der Welt meint dagegen, dass jeder Mensch selbst über seinen Körper bestimmen darf, auch wenn die bisherigen Regeln nicht zu genug Spenderorganen geführt haben.
5: Als wäre das Anlass genug, den Menschen nach seinem Hirntod kurzerhand zur staatlichen Verfügungsmasse zu erklären, indem seine Nichtablehnung zur Zustimmung umgemodelt wird. Es ist jedem Politiker unbenommen, moralisch für wünschenswert zu halten, was immer ihm beliebt. Aber sein Wunsch steht nicht über dem allerhöchsten Recht jedes Einzelnen, dem Recht auf Selbsteigentum. Tatsächlich hat vielmehr jeder auch das Recht auf Desinteresse, das Recht, sich mit Dingen einfach nicht zu beschäftigen.
1: Die Autorin der Nordsee-Zeitung aus Bremerhaven kritisiert, dass seit Jahren ergebnislos über die Widerspruchslösung diskutiert wird.
5: Ja, der Staat sollte sorgsam mit dem Körper seiner Bürger umgehen. Aber eine Gesellschaft darf auch erwarten, dass ihre Mitglieder zu einer Frage Stellung beziehen, die für andere über Leben und Tod entscheidet. Wer keine Organe spenden möchte, soll das sagen können. Einfach, kostenlos und ohne Rechtfertigung. Wer schweigt, sollte künftig jedoch nicht automatisch gegen Solidarität stimmen.
1: Auch der Münchner Merkur sieht in der Widerspruchsregel die einzige Möglichkeit, die Situation grundlegend zu verbessern.
5: Menschen, die Angst vor Missbrauch oder ethisch-religiöse Probleme mit einer Organspende haben, haben dabei das Recht, Nein zu sagen. Die Gegner der Widerspruchsregelung argumentieren, Schweigen dürfe nicht als Zustimmung gewertet werden. Doch Bequemlichkeit oder Gleichgültigkeit sind kein demokratisches Grundrecht.
1: Das waren die Standpunkte. Zusammengestellt hat sie Simone Kienzle. 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
1: Auf Antrag der AfD hat der Bundestag über den Krieg in der Ukraine debattiert. Die AfD will ein Ende der finanziellen Unterstützung der Ukraine aus Deutschland. Abgeordnete aus anderen Fraktionen widersprechen vehement. Katrin Aue.
6: Es kommt nicht alle Tage vor, dass ein linken Abgeordneter im Bundestag aus der Bibel zitiert. Ulrich Toden macht es.
7: Jesus spricht, hütet euch vor den falschen Propheten, die in Schafspelzen zu euch kommen. Inwendig aber sind sie reißende Wölfe.
6: Oder in seinen Worten.
7: Hütet euch vor der AfD, die sich als Friedenspartei verkleidet, erfolglos allerdings, aber in Wirklichkeit die Handlangerin des Kremls im Hohen Hause ist.
6: Anlass für diese Worte, eine Aktuelle Stunde auf Antrag der AfD mit dem Titel Deutschland ist nicht Kriegspartei im eskalierenden Ukraine-Krieg, nationale Interessen in den Fokus nehmen. Der Abgeordnete Alexander Gauland begründet.
8: Der Bundeskanzler hat seinen Amtseid aber nicht auf die Ukraine abgelegt. Wenn die Ukraine weiter kämpfen will, ist das ihr gutes Recht, doch nicht unsere Sache.
6: Sprich, Deutschlands Unterstützung mit Geld und Waffen solle enden.
8: In deutschem Interesse sind die Friedensverhandlungen und ein Ende des Krieges mit einem Kompromiss.
6: Vertreter der anderen Fraktionen widersprechen scharf. Norbert Röttgen etwa, CDU-Außenpolitiker, fragt:
9: Wie kann man so unpatriotisch sein? Denn wenn dieser Krieg zum Erfolg für Russland wird, dann macht Krieg Schule und dann wird Krieg zum Erfolgsmodell. Und dann kommt der Krieg Deutschland näher.
6: Deshalb sei eine weitere Unterstützung der Ukraine im deutschen Interesse. Auf die AfD-Forderung nach Verhandlungen antwortet Grünen-Politiker Anton Hofreiter.
10: Russland wird erst dann bereit sein zu ernsthaften Friedens- und Waffenstillstandsverhandlungen, wenn Putin zu der Überzeugung kommt, Er wird auf dem Schlachtfeld nicht mehr erreichen als wie bei Verhandlungen. Und deshalb ist unser Weg zum Frieden, die Ukraine so stark zu machen, dass Putin einsieht, er ist jetzt besser dran mit einem Waffenstillstand.
6: Johannes Schraps von der SPD betont, ja, Deutschland sei keine Kriegspartei. Aber das heißt nicht, dass uns dieser Krieg nichts angeht.
11: Denn was wäre denn die Botschaft eines russischen Erfolgs? Dass Gewalt sich lohnt, dass Verträge nichts wert sind, dass man sich nicht an Regeln halten muss, dass man Demokratien nur lange genug unter Druck setzen muss, bis sie müde werden und wegschauen?
6: Die AfD war heute im Bundestag allein mit ihrer Forderung, die Unterstützung der Ukraine zu beenden. Die Mehrheiten sind sehr klar andere.
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1: Ingeborg Bachmann gilt als eine der bedeutendsten deutschsprachigen Schriftstellerinnen des 20. Jahrhunderts. Gestern wäre sie 100 Jahre alt geworden. Zu diesem Jubiläum kommt ein sehr besonderer Dokumentarfilm ins Kino. Ingeborg Bachmann, jemand, der ich einmal war, von Regina Schilling. Das dokumentarische Material wird verbunden mit fiktiven Szenen, gespielt von Sandra Hüller. Dazu viele Texte der Schriftstellerin, eine Ergründung ihrer Literatur.
12: Ein früher Morgen in Rom und eine Frau, Ingeborg Bachmann, auf einer Dachterrasse auf zwei Stühlen schlafend. Dann erwacht sie, bewegt langsam den Kopf, schaut in den Himmel. Über ihr die Stare. Beeindruckende Formationen. Ganz behutsam eröffnet Regina Schilling ihren Dokumentarfilm über Ingeborg Bachmann. Das Bild der starren Schwärme taucht darin immer wieder auf. Eine markante Setzung. Die Filmemacherin und Vielleserin beschäftigt sich seit langem mit dem Werk der Schriftstellerin.
13: Bei Bachmann habe ich das erste Mal gemerkt, ach okay, das ist doch eine weibliche Perspektive, aus der geschrieben wird. Und irgendwie sind die Frauenfiguren hier vollkommen anders. Und das hat mich sehr berührt.
14: Im Anfang, das ist mir manchmal hoffnungslos vorgekommen. Ich habe gedacht, ja, aber was hat denn jemand aus einem so kleinen Land, in dem einfach nichts mehr geschieht? Und das Was ein Schriftsteller, was hat der zu sagen?
12: Der Film Ingeborg Bachmann, jemand, der einmal ich war, erkundet das Leben und Schreiben der 1926 geborenen Schriftstellerin auf verschiedene Weise. Es gibt Archivmaterial, Fotos, Film- und Tonsequenzen, Interviews und öffentliche Auftritte. Es gibt aber auch eine zentrale fiktive Ebene. Sandra Hüller spielt Ingeborg Bachmann, einen Tag lang in und um Rom.
13: Sie war eben damals ihrer Zeit weit voraus. Also Sprache, Gender, diese ganze Thematik um patriarchalische Strukturen, ohne dass sie das jemals so genannt hätte, das hat mich wirklich angesprungen. Und darum war meine Hoffnung von Anfang an, wie kann ich das in die Gegenwart bringen, ohne dass das vielleicht peinlich wird.
12: Die Übernahme der Rolle wird im Film thematisiert als Geisterbeschwörung. Auch verschmelzen Gegenwart und historisch rekonstruiertes Setting immer wieder miteinander. Einmal etwa ist Sandra Hüller als Ingeborg Bachmann mit dem E-Roller unterwegs, fährt zum Zeitungskiosk. Es ist bewegend, ihr dabei zuzuschauen, wie sie sich die Lebensgeschichte aneignet und wie es ihr gelingt, Zerrissenheit, Traurigkeit und ebenso Selbstbehauptung Ingeborg Bachmanns darzustellen.
15: Wir beginnen da mit Annette von Droste-Hülshoff und kommen bei Ilse Eichinger und Ingeborg Bachmann an und unterwegs sind 12 Namen oder 13, Schluss, mehr nicht. Das ist nun mal so, dass die Frauen offenbar zu anderen Funktionen im Leben vor allem bestimmt sind.
12: Regina Schilling folgt der Biografie Ingeborg Bachmanns chronologisch, beginnend in der Kindheit in Kärnten. Die Beziehungen zu Paul Celan, Hans-Werner Henze und Max Frisch werden gespiegelt. Ebenso literarische Ehrungen, die Gruppe 47, ihre Übersiedlung von der Lyrik in die Prosa, die oft befremdlichen Reaktionen des weitgehend männlichen Literaturbetriebs.
16: Ich existiere nur, wenn ich schreibe. Ich bin nicht, wenn ich nicht schreibe.
17: Einmal sagt sie zu dem Roman Malina, es ist keine Autobiografie, es ist vielmehr ein geistiger Prozess, ohne Peinlichkeiten und Privatgeschichten. Und das war mir total wichtig, diesen geistigen Prozess, den Bachmann durchgemacht hat, darzustellen, näher zu bringen.
12: Das ist Regina Schilling gelungen, auf eine intensive und zugleich im schönen Sinn spielerische Weise, ohne jedes Pathos. In Ingeborg Bachmanns Literatur ist noch so viel zu entdecken.
1: Ingeborg Bachmann, jemand, der ich einmal war, heißt der Dokumentarfilm von Regina Schilling. Nils Beindker hat ihn vorgestellt und er ist gerade in den deutschen Kinos angelaufen.
18: Bei einem Transportunternehmen machen die Dieselpreise oft ein Drittel der Betriebskosten aus. 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
1: Um 4 Uhr mit Reza Waffer. Bei der Fußball-Weltmeisterschaft hat die deutsche Nationalmannschaft die Vorrunde mit einer Niederlage beendet. Aus dem ARD-WM-Team Michael Küster.
2: Trotz der frühen Führung durch Leroy Sané hat Deutschland nach schwacher Leistung noch mit 1:2 gegen Ecuador verloren. Die Südamerikaner sicherten sich damit noch als Dritte die Teilnahme am 16. Finale. Platz 2 hat sich die Elfenbeinküste geschnappt nach einem 2:0 über Curaçao, das die Heimreise antreten muss. In Gruppe F haben sich die Niederländer den Gruppensieg geholt nach einem 3:1 über Tunesien. Die Nordafrikaner waren schon zuvor ausgeschieden. Platz 2 ging an Japan, das sich von Schweden mit einem 1:1 hat. Auch die Skandinavier stehen als gute Gruppendritte im 16. Finale.
1: Im Prozess um den Anschlag auf den Magdeburger Weihnachtsmarkt wird heute das Urteil erwartet. Bei der Tat waren 6 Menschen getötet und mehr als 300 verletzt worden. Aus Magdeburg, Annette Schneider-Solis.
3: Um Betroffenen die Aussage zu ersparen, stellte die erste große Strafkammer ihnen frei, ob sie in den Zeugenstand treten wollen. Alternativ wurden ihre Aussagen bei der Polizei im Selbstleseverfahren eingeführt. Nach 7,5 Monaten juristischer Bestandsaufnahme kommt für den Täter nur eine lebenslange Haft in Frage. Ihm wird 6-facher Mord und, nach Ansicht der Staatsanwaltschaft, 202-facher Mordversuch und 4-fache Körperverletzung vorgeworfen. Staatsanwaltschaft und Nebenkläger fordern zudem die Anerkennung der besonderen Schwere der Schuld und eine anschließende Sicherungsverwahrung.
1: Ein Team des Technischen Hilfswerks soll heute nach Venezuela abreisen. Nach Angaben einer Sprecherin des THW werden knapp 50 Einsatzkräfte mit einer Bundeswehrmaschine vom Flieger Horst Wunsdorf in Niedersachsen in Richtung Erdbebengebiet starten. Geplant ist, dass sie sich an der Rettung von Verschütteten beteiligen. Die Bundesregierung will außerdem Hilfsgüter in das südamerikanische Land schicken. Die Zahl der Toten nach dem Erdbeben ist laut Behörden inzwischen auf mindestens 235 gestiegen. Bund und Länder haben sich darauf geeinigt, wie die Kommunen finanziell entlastet werden sollen. Die Finanzreform ist bei der Ministerpräsidentenkonferenz im Kanzleramt in Berlin vereinbart worden. Hintergrund sind stark gestiegene Sozialausgaben der Kommunen. Dies betrifft etwa die Kinder- und Jugendhilfe oder die Eingliederungshilfe für Menschen mit Behinderung. Künftig soll gelten, in bestimmten Fällen übernimmt der Bund 80% der Mehrkosten. Das waren die Nachrichten. Das Wetter in Deutschland. Tagsüber sonnig, später Richtung Westen Quellwolken, vereinzelt Schauer und Gewitter, Höchstwerte 31 bis 40 Grad. Am Samstag viel Sonne, im Westen später örtlich Schauer und Gewitter, 31 bis 41 Grad, an der Küste etwas kühler. Die Zeit, es ist 4.03 Uhr.
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4: Die A2 Hannover Richtung Berlin ist zwischen Ziesar und Wollin wegen Straßenschäden gesperrt. Die A2 Berlin Richtung Hannover ist zwischen Burg Ost und Burg Zentrum wegen Reparaturarbeiten bis Sonntag gesperrt. Die A4 Görlitz Dresden ist zwischen Kodersdorf und Niederseifersdorf in beiden Richtungen wegen Wartungsarbeiten im Tunnel Königshainer Berge bis 5 Uhr früh gesperrt. Die Autobahn 8 Karlsruhe Richtung Stuttgart ist zwischen Rotesheim und Leonberg West nach einem Unfall gesperrt. Die A8 München Richtung Salzburg ist zwischen Bad Reichenhall und Grenzübergang Bad Reichenhall wegen Bauarbeiten bis 6 Uhr gesperrt. Die A20 Lübeck Richtung Kreuz Uckermark ist zwischen Rostock Südstadt und Dummersdorf wegen einer Fahrbahnerneuerung noch bis Montag 4 Uhr früh gesperrt. Die A71 Suhl Richtung Erfurt ist zwischen Suhl Zellamelis und Oberhof wegen Wartungsarbeiten im Tunnel Hochwald bis 6 Uhr gesperrt.
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4: Und die kommt wie immer vom Norddeutschen Rundfunk in Hamburg. Am Mikrofon begrüßt sie Sven Hasenklever. Nach den beiden Erdbeben in Venezuela kommen jetzt die Plünderer. Viele Häuser sind eingestürzt, tausende Menschen vermisst, die Rettungsarbeiten sind schwierig. Die Gegend ist bekannt für ihre seismischen Aktivitäten. Aber 2 Erdstöße dieser Wucht kurz hintereinander und das in geringer Tiefe, damit hat niemand gerechnet. Anne Dämmer mit einem Überblick.
5: Es war ein Feiertag. Die Strände rund um Caracas waren voll. Familien, Kinder, Ausflügler, all jene, die den freien Tag genutzt hatten, um der Stadt zu entkommen. Doch am Mittwochabend, kurz nach 18 Uhr Ortszeit, überraschte sie das Beben. Innerhalb von weniger als einer Minute erschütterten zwei der stärksten Erdstöße seit über 100 Jahren Venezuela mit den Stärken 7,2 und 7,5. Anja Dagatz, Leiterin des Büros der Friedrich-Ebert-Stiftung in Caracas, erfuhr von Bekannten, was sich an den Stränden abspielt.
6: Sie haben das so beschrieben, wie alle Menschen sind auf einmal wie Dominosteine umgefallen, weil sie keinen Boden mehr unter den Füßen hatten. Und dann brach schon auch Angst und Panik aus. Ne? Und diese Leute sind auf die Busse gestürmt und wollten zurück nach Caracas. Oder man hatte auch Angst vor Tsunami.
5: Schon in den ersten Minuten nach den Erdstößen sollen Gebäude eingestürzt sein. Der Küstenstadt La Guaira, direkt neben der Hauptstadt Caracas, ist am schwersten getroffen. Dutzende Gebäude sind eingestürzt und die offiziellen Opferzahlen erfassen La Guaira noch nicht einmal. Rund 30.000 Menschen gelten derzeit als vermisst. Auch in Caracas selbst sind teilweise Gebäude in sich zusammengefallen, wenn auch deutlich weniger als an der Küste. Bilder davon kursieren in den sozialen Netzwerken. In der Nacht suchten verzweifelte Angehörige im Dunkeln nach ihren Liebsten. Strom- und Kommunikationsnetzwerke waren ausgefallen. Menschen kampierten vor ihren Häusern auf den Parkplätzen und Wiesen, aus Angst in ihre Häuser zurückzukehren. Die Solidarität untereinander sei groß. Auch Maria Pernalette, Mitarbeiterin der Hilfsorganisation World Vision, erlebte das Beben hautnah in ihrer Wohnung in Caracas. Ich hatte gerade mein Handy in der Hand, habe telefoniert, als ich eine Erdbebenwarnung erhielt. Ich hatte nur wenige Sekunden Zeit, mir meine Familie zu schnappen, vor allem mein zweijähriges Kind. Ihr Haus wurde stark beschädigt. Unterschlupf hat sie in einem Nachbarhaus gefunden. Übergangspräsidentin Delcy Rodriguez rief den Notstand aus. Sämtliches medizinisches Personal wurde an die Arbeitsplätze beordert. Die Mitarbeiterin von World Vision appelliert an die internationale Gemeinschaft. Das Beben habe die Familien schwer getroffen, insbesondere die Kinder. Der Zugang zu Trinkwasser sei schwierig, ebenso die Versorgung mit grundlegenden Gütern und Dienstleistungen. Wir warten darauf, dass der Zivilschutz oder eine andere Behörde die Gebäude begutachten kann, um festzustellen, ob sie bewohnbar sind. Es herrscht also derzeit große Not im Land und wir brauchen jetzt die Unterstützung aller. Hilfe ist unterwegs aus den USA, Mexiko, der Dominikanischen Republik, El Salvador, Katar und auch aus Deutschland. Doch die Hilfe kommt nur langsam voran. Der internationale Flughafen von Caracas wurde schwer beschädigt. Landungen sind derzeit nicht möglich. Die Behörden rechnen damit, dass die Zahl der Toten und Verletzten in den kommenden Stunden weiter steigen wird. Internationale Hilfsteams bereiten sich auf ihren Einsatz vor, doch die beschädigte Infrastruktur erschwert die Rettungsarbeiten erheblich.
4: Information von Anne Demmer. Über die aktuelle Lage vor Ort hat Tagesschau24-Moderatorin Kirsten Gerhardt mit Janine Liedmeier gesprochen. Sie arbeitet mit ihrer Kinderhilfsorganisation World Vision vor Ort in Venezuela. Und zunächst ging es darum, wie ihre Mitarbeiter diese Nacht erlebt haben.
7: Unsere Teams vor Ort sind Gott sei Dank alle wohlauf. Niemand ist persönlich zu Schaden gekommen, aber das Ausmaß der Katastrophe hat sich im Laufe der Nacht natürlich auch erst gezeigt.
8: Was erzählen Ihnen die Mitarbeiter von der Situation vor Ort?
7: Die ganz schwierige Situation, tatsächlich verschüttete Menschen zu erreichen. Die Menschen sind verängstigt, die vielen Nachbeben erschweren es. Insgesamt ist Venezuela ja auch aufgrund der geopolitischen Krise und insbesondere seit Januar dieses Jahres in einer ganz schwierigen Situation. Und das sind natürlich auch alle lokalen Kapazitäten, was Zivilschutz, Katastrophenschutz angeht, relativ schlecht aufgestellt. Viel medizinisches Personal hat Venezuela in den letzten Jahren und Monaten verlassen, sodass der Bedarf auch an medizinischer Versorgung ganz unmittelbar nach dem Erdbeben groß ist.
8: Befürchtet werden ja nun sehr viele Opfer. Was hören Sie von Ihren Mitarbeitern vor Ort?
7: Die Anzahl der Menschen, die betroffen sind, ist riesig groß. Die Anzahl der Toten lässt sich erst dann bestimmen, wenn tatsächlich auch Zugang ist. Fokus im Moment ist eher auch auf die Überlebenden. Die großen Schwierigkeiten werden sich auch dann zeigen, was die Betroffenheit der Infrastruktur angeht. Beispielsweise Zugang zu sauberem Trinkwasser, alles das, was jetzt auch für die Menschen, deren Häuser betroffen sind oder, das können wir ja noch gar nicht so gut abschätzen, in den ländlichen Regionen, wo das Ausmaß immer erst weniger zeitnah auch abzuschätzen ist, da sehen wir große Schwierigkeiten, überhaupt die Menschen zu erreichen, die betroffen sind. Erdbebensicheres Bauen ist nicht die Norm, auch in Venezuela. Und insofern gehen wir auch davon aus, dass sich sowohl die Anzahl der Toten, aber auch der Verletzten und der Menschen, die unmittelbar in den nächsten Tagen und Wochen Hilfe brauchen, sehr, sehr groß sein wird.
8: Sie haben es angesprochen, das Gesundheitssystem des Landes ist auch schon ohne Erdbeben sehr belastet. Aber welche Hilfe braucht denn das Land jetzt?
7: Ganz unmittelbar geht es tatsächlich um wichtigsten Zugang zu Dingen des täglichen Überlebens. Sauberes Trinkwasser, aber auch Nahrungsmittelhilfe. Die Situation in Venezuela müssen Sie sich vorstellen. Im Moment schon vor diesem schweren Erdbeben waren 7,9 Millionen Menschen auf humanitäre Hilfe angewiesen. 7 von 10 Venezolanern leben in extremer Armut. Also die Grundsituation dieses Landes ist einfach so, dass viele Menschen schon in sehr prekären Situationen gelebt haben vor dem Erdbeben. Das wird sich verschlimmern. Deshalb ist der größte Bedarf immer jetzt sauberes Trinkwasser, Zugang zu ärztlicher Versorgung und Präventivmaßnahmen, damit nicht beispielsweise durch verschmutztes Wasser dann auch noch Probleme entstehen durch den Ausbruch von wasserübertragbaren Krankheiten.
8: Viele Menschen sind noch verschüttet. Was ist da zu erwarten? Mit was muss auch gerechnet werden?
7: Wir gehen davon aus, dass der Infrastrukturschaden hoch sein wird. Und der betrifft dann ja auch nicht nur Privathäuser, sondern eben auch öffentliche Krankenhäuser, öffentliche Einrichtungen. Wir arbeiten sehr viel mit lokalen Kirchengemeinden zusammen, wo in der Regel warme Mahlzeiten an die arme Bevölkerung verteilt werden können. Und wir gehen davon aus, dass eben diese komplette soziale Infrastruktur, je näher man ans Epizentrum kommt, tatsächlich betroffen sein wird. Wir als Kinderhilfsorganisation haben immer einen großen Fokus darauf, was bedeutet eine Naturkatastrophe und dann auch noch in einem so fragilen Kontext für Kinder vor Ort. Kinder, die von ihren Eltern getrennt worden sind, Kinder, die vorher schon schutzbedürftig gewesen sind. Der Schulunterricht ohnehin ein schwieriges Thema, Zugang zu Bildung in Venezuela. All diese normalen Funktionen, die in Venezuela ohnehin schon unter schwierigen Bedingungen möglich sind, sind jetzt komplett unterbrochen. Und die Resilienz der Bevölkerung, auch was Wiederaufbaumaßnahmen, auch dann Unterbringung für die Menschen, die ihr Haus verloren haben, angeht, das stellen wir uns sehr schwierig vor.
4: Der Leverkusener Chemiekonzern Bayer hatte im Jahr 2018 die Idee, in den USA den Mitbewerber Monsanto zu kaufen. Dadurch versprach man sich auf dem US-amerikanischen Agrarsektor gute Geschäfte. Denn Monsanto stellte ein gefragtes Unkrautvernichtungsmittel her, Glyphosat. Das stand aber bald im Verdacht, für viele Krebserregungen verantwortlich zu sein, was in den USA auch bereits von Gerichten anerkannt worden war. Heute nun urteilte das oberste Gericht der USA zugunsten des Bayer-Konzerns. Glyphosat könne als nicht krebserregend bezeichnet werden und das gelte auch für die US-Bundesstaaten. Aufatmen also in Leverkusen. Joachim Hilgers berichtet.
9: Wenig überraschend stieg die Bayer-Aktie zunächst um fast 20%. Heißt, auch die Börse registrierte, dass es der für Bayer so ersehnte Erfolg vor Gericht war. Das Unternehmen gab nach Urteilsverkündung ein schriftliches Statement ab. Darin heißt es:
10: Das Urteil des Supreme Court ist gut für die Wissenschaft, Landwirte und die Branchen, die auf regulatorische Klarheit für Innovationen angewiesen sind. Die Entscheidung dürfte dazu führen, dass aktuelle Klagen abgewiesen und mögliche künftige Klagen verhindert werden, soweit sie auf fehlenden Warnhinweisen beruhen.
9: Im Kern ging es bei dem Urteil um die Frage, ob Bayer auf der Verpackung des Unkrautvernichters hätte vor möglichen Krebsrisiken warnen müssen. Diese Auffassung vertraten US-Gerichte in einigen Bundesstaaten und verwiesen auf das Recht in ihren Bundesstaaten. Die oberste US-Umweltschutzbehörde dagegen, eine Bundesbehörde, verlangte solche Warnhinweise nicht. Sie hatte das Mittel als nicht krebserregend eingestuft. Die Richter am Supreme Court haben nun entschieden, dass die Vorgaben der US-Bundesbehörden Vorrang haben vor dem Recht einzelner Bundesstaaten. Dazu der Chef der Deutschen Schutzvereinigung für Wertpapierbesitzer, Marc Tüngler. Er schätzt das Urteil so ein:
11: Die Entscheidung des Supreme Courts ist natürlich der Befreiungsschlag für Bayer, auf den alle jahrelang gewartet haben. Die leidgeprüften Aktionäre haben darauf gewartet, die Mitarbeiter und auch Bayer, der Forschende Aufsichtsrat, und haben alles dafür getan, dass das jetzt in diese Richtung geht. Insofern ist das ein ganz wichtiger Tag zur Beendigung der Klagen auch in die Zukunft. Also Bayer ist damit wirklich in der Lage, das Thema Klagen, Glyphosat-Klagen, endlich auch einmal abzuschließen. Und das nicht nur eben partiell, teilweise wie bisher, sondern wirklich komplett. Und das ist der ganz große Mehrwert dieses Tages und der Entscheidung des Supreme Courts.
9: Insgesamt dürfte der Konzern aber für den Glyphosat-Streit unter dem Strich bis zu 20 Milliarden US-Dollar zahlen. Darin sind auch vergangene Zahlungen und Rückstellungen mit eingerechnet. Das Problem hatte sich Bayer mit der Übernahme des Saatgutherstellers Monsanto im Jahr 2018 ins Haus geholt. Monsanto hatte Glyphosat ursprünglich entwickelt.
4: Informationen von Jochen Hilgers. Und das Wetter in der ARD-Infonacht. Heute oft sonnig und trocken, am Nachmittag und am Abend. Im Westen und Südwesten ein paar dickere Quellwolken und ganz vereinzelt Schauer und Gewitter möglich. Höchstwerte vielfach 31 bis 40 Grad. Im Seewind an der Küste 25 bis 30 Grad. Morgen am Sonnabend neben viel Sonne, später vor allem im Westen Schauer und Gewitter bei 31 bis 41 Grad. Auf den Inseln 25 bis 31 Grad. Sonntag mehr Wolken, teils kräftige Schauer und Gewitter und wieder bis zu 41 Grad. Erst ab Montag wird es dann kühler. Die Temperaturen zurzeit: Berlin meldet 19 Grad, Frankfurt am Main 28, Hamburg meldet 17 Grad, Köln 26, Leipzig 22 und München meldet 24 Grad.
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0: komme, läuft mir schon der Schweiß. In Bündkes Büro etwas Abkühlung, es läuft ein Ventilator. Während wir sprechen, fährt draußen die Markise aus. Sie hat mir erzählt, wie sie auf die nächsten Tage schaut.
1: Wir schauen natürlich auch besorgt in die Tage, haben aber auch schon Pläne gemacht. Wir haben ein tolles Küchenteam, was gesagt hat, okay, wir stellen die Speisepläne um. Sonntag ist ja eigentlich immer der Tag, wo es irgendwie Braten gibt und irgendwie alles immer ein bisschen deftiger ist. Wir haben jetzt mit den Bewohnern zusammen gesagt, es gibt Kartoffeln mit Quark, also was auch erfrischend ist. Es gibt Kaltschalen, es gibt Eisrunden, es gibt vermehrt Wasserstände überall.
0: Klimaanlagen gibt es keine, bewusst. Sie verteilen Keime und Viren, fördern Lungenentzündungen, sagt Böhnke. Man setzt stattdessen auf Ventilatoren in allen Zimmern und Gängen und auf die Klassiker: Rollläden runter, Fenster auf bei Nacht, abdunkeln, Stoßlüften. Funktioniert gut. Als ich Hella in ihrem Zimmer besuche, bekomme ich durch den Temperaturunterschied sogar eine Gänsehaut. Hella wird bald 89, sagt sie mir. Sie fühlt sich gut aufgehoben.
2: Ich bin froh, dass ich hier bin. Ich brauche nicht kochen, ich muss nicht einkaufen, mir geht's gut hier. Wir werden versorgt und dann ist das doch in Ordnung.
0: Schwer in Ordnung ist anscheinend bei dieser Hitze auch die Unterstützung von öffentlicher Seite. Die Heimleiterin erzählt, dass es gerade gestern einen Termin mit Mike Penn gab, dem direkt gewählten Abgeordneten von der CDU im Wahlkreis Treptow-Köpenick.
1: Er hat uns nochmal Kontaktdaten auch mitgegeben. Es gibt so eine Art Hitzeschutztelefonnummer, auch für unsere Mieter. Wir haben ja auch nicht nur Bewohner, auch Mieter vom Service wohnen. Da kann man anrufen, die können einen dann auch nochmal Tipps geben. Die rufen einen auch nochmal an, wenn so Hitzeschutzwarnungen sind. Was muss man jetzt machen, wie muss man agieren? Das haben wir gestern ganz neu erfahren und fand ich ganz spannend.
0: Aber auch der Schutz der Pflegenden steht in diesem Sommer besonders im Fokus, betont Böhnke. Auch bei ihnen wird darauf geachtet, dass sie viel trinken, etwas langsamer machen. Der Dienstplan ist mit Puffer gebaut, falls jemand hitzebedingt ausfällt. Scarlett Tieke ist Sozialbetreuerin im Heim. Sie organisiert Beschäftigungsangebote, Musikrunden, Einzelbetreuung, Aktivitäten im Garten. Etwas zurückgefahren bei der Hitze allerdings, sagt sie.
3: Also man merkt schon, da ist sozusagen die Lust ein bisschen eingegrenzt. Ne? Also klar, also geht uns ja selber nicht anders.
0: Das sollte aber wieder anders werden nächste Woche, wenn die Temperaturen etwas fallen. Die 79-jährige Franziska freut sich dann vor allem darauf.
4: Dass ich rausgehen kann, laufen kann, weil die Bewegung ist eben das A und O. Und Laufen ist ja schon, wird ja immer weniger und langsamer, muss ich mal sagen. Aber ich möchte rausgehen und ein Stück laufen.
0: Geplant sind dann auch Wasserspiele im Garten und ein kleiner Pool zum Abkühlen. Bis dahin heißt es aber erstmal durchhalten.
5: Jessica Wiener schilderte ihre Eindrücke von einem Seniorenheim und wie dort mit der Hitze umgegangen wird. Unsere Kolleginnen und Kollegen in einigen Außenstudios sehen sich jedes Jahr mit hohen Temperaturen konfrontiert, zum Beispiel im Mittleren und im Nahen Osten. Hitzetipps jetzt von Moritz Behrendt und Anna Osius aus Kairo.
6: Tipp Nummer 1: drinnen bleiben.
7: In der Sonne, da stehen nur Esel und Touristen, sagen die Ägypter. Sie selbst halten sich lieber im Schatten auf oder noch lieber in geschlossenen Räumen. Sehr gerne in den riesigen Malls der Hauptstadt. Gar nicht mal unbedingt zum Shoppen, sondern um sich abzukühlen.
6: Ja, die Malls sind nämlich klimatisiert. Häufig ist es da so kühl oder auch kalt, dass es echt sinnvoll ist, auch in den heißen Sommermonaten immer einen Schal dabei zu haben. Und wer es richtig kalt mag, der geht in die Skihalle hier in Kairo. Da kann man dann richtig abkühlen.
7: Der zweite Tipp, die Nacht zum Tag machen.
6: Na, während tagsüber nur auf den Straßen ist, wer wirklich was zu erledigen hat, tobt hier nach Einbruch der Dunkelheit das Leben. Die Straßen sind total voll und auch die Geschäfte haben häufig bis 10, 11 oder sogar bis Mitternacht abends geöffnet.
7: Tipp Nummer 3, viel anziehen.
6: Ja, das klingt bei Hitze eigentlich unlogisch, aber dass in den arabischen Staaten die meisten Menschen ihre Haut so gut wie möglich bedecken, das hat nicht nur sittliche und religiöse Gründe. Es hilft einfach auch, die unerbittlich brennende Sonne abzuwehren. Besonders empfehlenswert natürlich weite, luftdurchlässige Kleidung.
7: Gibt noch einen kleinen Zusatznutzen der weiten Kleidung, dann sieht man auch die Schweißflecken nicht so gut wie bei eng anliegenden Klamotten.
6: Der nächste Tipp, viel trinken, am besten etwas Warmes.
7: Shay, der Tee ist für die Ägypter das Getränk für jede Jahreszeit, aber besonders im Sommer hilft er, den Kreislauf zu schonen. Genossen wird entweder der klassische Schwarztee oder auch Hibiskusblütentee. Der wird sowohl heiß als auch kalt getrunken.
6: Ja, und nicht schlecht ist auch Limun-Nana, frisch gepresste Zitronenlimonade mit Minze. Die schmeckt allerdings am besten wirklich eisgekühlt.
7: Tipp Nummer 4, in den Norden fahren.
6: Ägypter, die es sich leisten können, verbringen im Sommer möglichst viel Zeit an der sogenannten Nordküste. Das ist aus europäischer Sicht immer noch die Südküste des Mittelmeeres. Und auch hier sind die Temperaturen natürlich hoch. Aber der Wind und einfach die Möglichkeit, ins Meer zu springen, macht die Küste wirklich zu einer beliebten Sommerfrische. Übrigens auch für Touristen aus den Golfstaaten.
7: Wo es ja noch heißer ist und

0: im Juli und August, wenn auch in Kairo die Temperatur häufig die 40-Grad-Marke knackt, da finden Konzerte und andere Events an der Nordküste statt. Restaurants eröffnen dort temporäre Filialen und auch die Regierung, die zieht in weiten Teilen in den Norden um.
1: Ja, und der fünfte und letzte Tipp ist bei allen Traditionen und Hitzeerfahrungen für die Ägypter wohl der beliebteste.
0: Ganz einfach, Klimaanlage an, anders lassen sich die Temperaturen von um die 40 Grad einfach nicht ertragen.
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0: Und die Zeit, es ist 4.25 Uhr.
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0: Deutschland hat eine eher überraschende Niederlage kassiert, 2:1 gegen Ecuador. Da gehen wir gleich nochmal genauer drauf ein. Zunächst gucken wir uns aber mal die aktuellen Spiele an. André Siems, Türkei gegen die USA, sportlich nicht mehr von Bedeutung, macht es wenigstens Spaß.
2: Absolut, es ist ein munterer Kick. Es steht 1:1 zwischen den Türken und den Amerikanern. 25 Minuten sind durch. Beide kommen jetzt gerade wieder aufs Feld drauf. Es hat den sogenannten Hydration Break gegeben. Was ist das? Nichts anderes als eine Trinkpause. Die Türken wieder mal früh hinten gewesen, nämlich schon in der dritten Minute, nachdem Trusty den Ball bekommen hat nach einer Ecke. Und er stand nicht mal am langen Pfosten, sondern noch ein bisschen weiter und haut den Ball dann ins kurze Eck rein zum 1:0. Die Türken ja schon in der zweiten Minute hinten gewesen gegen Paraguay, jetzt in der dritten Minute gegen die USA. Also irgendwie mit dieser Anfangsphase kommen sie nicht klar. Aber sie haben Moral gezeigt, nur 7 Minuten später, dann nach dem 65. Torschuss bei dieser Fußball-Weltmeisterschaft. Arda Güler, der große Star von Real Madrid, ist dann mal schön geschickt worden von Barış Yılmaz von der rechten Seite in den Strafraum. Und dann hat er das Tor gemacht. Also die Türken und die USA momentan 1:1. Die USA haben ein bisschen mehr vom Spiel, aber die Türken halten wunderbar dagegen.
0: Und parallel spielen noch Paraguay und Australien. Dort steht es zur Minute noch 0:0. Und wir blicken jetzt nochmal genauer auf die überraschende Niederlage Deutschlands gegen Ecuador.
3: Es ist vorbei, es ist vorbei. Deutschland verliert. Der Zug hat doch eine Bremse. Und er wird heute hier vor den Toren von Manhattan einmal aufs Nebengleis gesetzt. 1:2, das war alles andere als eine Bewerbung für das Finale hier in dieser Arena.
4: Gottlob, es ging um nichts mehr für das DFB-Team in seinem abschließenden WM-Gruppenspiel. Das 1:2 gegen Ecuador war ein Reality-Check, Jens-Jörg Rieck berichtet.
5: Schwerer Dämpfer für die WM-Träume der deutschen Mannschaft. Sie verliert mit 1:2 und das sehr verdient. Denn Ecuador erkämpft sich diesen Erfolg, gewinnt mehr Zweikämpfe, hat mehr Ideen. Die deutsche Mannschaft fehlerbehaftet von Schlussmann Neuer, der beim Siegtreffer für Ecuador schlecht aussah, bis über das Mittelfeld mit vielen Fehlpässen, bis über fehlende Ideen in der Offensive. Ein ganz schwacher Auftritt der deutschen Mannschaft, die zwar in Führung ging durch Sané, aber aus dieser Führung nichts machen konnte. Insgesamt viel zu wenig vom Team des DFB und deswegen ein 1:2 gegen Ecuador, das sich damit noch den Einzug in die K.O.-Runde gesichert hat.
4: Im Parallelspiel der Gruppe E besiegte die Elfenbeinküste Curaçao mit 2:0. Das Team der Karibikinsel ist damit ausgeschieden. Und wie geht es jetzt weiter mit dem DFB-Team? Eins ist klar, das 16. Finale mit Deutschland steigt am Montag um 22.30 Uhr deutscher Zeit in Boston. Und es geht gegen einen Gruppendritten. Wie der Gegner heißt, wird sich erst mit Abschluss aller WM-Gruppenspiele in der Nacht von Samstag auf Sonntag klären. An Katrin Rose in Winston-Salem. Insgesamt listete die FIFA 495 mögliche Kombinationen für diesen Teil der K.O.-Phase in ihrem Regelwerk.
6: Jetzt, das ist die gute Nachricht, sind es nur noch 8. Aber das Trainerteam hat jetzt einige Teams schon vorbereitet. Und Julian Nagelsmann, der findet das Ganze nicht so richtig optimal.
7: Ich glaube, kann sich jeder vorstellen, dass es bessere Konstellationen gibt, als die Samstagnacht durchzuschruppen. Wir sind auf jeden Fall schon mal so vorbereitet, dass wir dann Samstag in der Nachtschicht zumindest große Teile schon so präpariert haben und dann Sonntag den Matchplan auch vorbereiten können und der Mannschaft vorstellen.
6: Der Bundestrainer, der schaut auch schon auf andere Teams. Am wahrscheinlichsten sind aktuell Australien oder Paraguay.
4: Nach den Spielen ist vor den Spielen. Die Winter-Olympics in Mailand und Cortina sind Vergangenheit. Die nächsten Olympischen Spiele stehen im Sommer 2028 in L.A. an. In den vergangenen Tagen hat in Lausanne das Internationale Olympische Komitee beraten und mit einer Leistungsprämie für Olympiastarter überrascht. Markus Tepper berichtet.
8: Ein Jahr nach ihrem Amtsantritt als IOC-Präsidentin hat Kirsty Coventry erste Reformen in dem von ihr initiierten Fit für die Zukunft-Prozess auf den Weg gebracht. Bei ihrer Vollversammlung stimmten die 104 IOC-Mitglieder für die 3 Reformvorschläge, die Coventry zu Beginn als entscheidend bezeichnet hatte. Die Schärfung des olympischen Sportprogramms, welches moderner und flexibler werden soll, mehr Offenheit und Transparenz bei der Vergabe olympischer Spiele und der eigene Anspruch auf politische Neutralität. Vor allem die Ablehnung staatlicher Einflussnahme wird von Beobachtern als die nächste Stufe zur Rückkehr russischer Sportlerinnen und Sportler zu den Olympischen Spielen gesehen. Überraschend die IOC-Entscheidung, erstmals Antrittsprämien für alle Athleten bei Olympischen Spielen zu zahlen. Damit reagierte das Internationale Olympische Komitee auf zunehmende Kritik aus Athletenkreisen und das nicht immer glückliche Agieren der IOC-Präsidentin in dieser Frage.
4: Das 10.000 $ Versprechen des IOC für jeden Olympiateilnehmer stößt in der Athletengemeinde derweil nicht nur auf Begeisterung. Das sei viel zu wenig, meint Leo Köpp. Er ist Präsidiumsmitglied von Athleten Deutschland. Das IOC will 140 Millionen Dollar für die Prämien zur Verfügung stellen. Das, sagt Köpp, sei nicht mal 2% des Gesamtumsatzes.
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9: Um kurz nach 16:30 mit Resa Waffa. Kommunen und Behörden bereiten sich auf die extreme Hitze heute und am Wochenende vor. In vielen Regionen wurden Veranstaltungen abgesagt. Aus der Nachrichtenredaktion Jan Busche.
10: Das Kulturfestival Duderstadt Open Air in Niedersachsen, die große Parade der Harley Days oder der Halbmarathon in Hamburg, Jugendsportspiele in Neubrandenburg. Um die Gesundheit der Menschen zu schützen, können diese und andere Events am Wochenende nicht stattfinden. In vielen Regionen haben außerdem die Straßenmeistereien ihre Bereitschaft erhöht. Strecken sollen verstärkt kontrolliert werden. Denn bei großer Hitze treten oft Schäden am Asphalt auf. Die Bahn rät Reisenden, geplante Fahrten zu verschieben. Tickets dürfen kostenlos storniert werden.
9: Nach den verheerenden Erdbeben in Venezuela läuft internationale Hilfe an. Aus Deutschland startet ein 50-köpfiges Team heute des Technischen Hilfswerks vom Fliegerhorst Wunstorf in Niedersachsen Richtung Katastrophengebiet. Sie werden bei der Suche nach Verschütteten unterstützen. Aus Mexiko-Stadt Jenny Barke.
11: Mexiko, das selbst schwere Erdbebenkatastrophen erlebt hat, schickt ein 250-köpfiges Team aus Rettungskräften und Medizinern mit 4 Flugzeugen nach Venezuela, wie Präsidentin Claudia Sheinbaum mitteilte. 5 Spürhunde und eine Drohne seien ebenfalls Teil des Einsatzes. Die USA haben Nothilfen in Höhe von 150 Millionen US-Dollar zugesagt. Such- und Rettungsmannschaften seien entsendet, humanitäre und medizinische Hilfe auf den Weg gebracht, teilte US-Außenminister Marco Rubio mit.
9: In der Demokratischen Republik Kongo sind mittlerweile mehr als 300 Ebola-Todesfälle bestätigt. Den Behörden zufolge gibt es außerdem mehr als 1150 registrierte Infektionen. Die Epidemie ist demnach in den betroffenen Provinzen nicht gestoppt. Ab kommender Woche soll ein Medikament getestet werden, das als Prophylaxe nach dem Kontakt mit einem Ebola-Virus helfen könnte. Als erster britischer Monarch hat König Charles III. Seine persönlichen Steuerzahlungen offengelegt. Laut dem Buckingham-Palast hat er seit seiner Thronbesteigung vor gut 4 Jahren umgerechnet rund 35 Millionen Euro Steuern auf seine privaten Einnahmen gezahlt. Mit der Veröffentlichung der Summe wolle man Transparenz schaffen, hieß es. Die britischen Könige und Königinnen müssen laut Gesetz keine Einkommensteuer, keine Kapitalertragssteuer und keine Erbschaftssteuer zahlen. Charles III. Macht dies aber freiwillig. Seine privaten Einnahmen stammen aus Landbesitz, Immobilien und Investitionen. Das Wetter in Deutschland: tagsüber heiter und trocken, später im Westen Schauer und Gewitter, 25 bis 40 Grad. Das waren die Nachrichten.
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0: Die A2 Hannover Richtung Berlin ist zwischen Ziesar und Wollin wegen Straßenschäden gesperrt. Nochmal A2 Berlin Richtung Hannover, die ist zwischen Burg Ost und Burg Zentrum wegen Reparaturarbeiten bis Sonntag gesperrt. Die A4 Görlitz-Dresden ist zwischen Kodersdorf und Niederseifersdorf in beiden Richtungen wegen Wartungsarbeiten im Tunnel Königshainer Berge gesperrt. Die A8 Karlsruhe Richtung Stuttgart ist zwischen Rutesheim und Leonberg West nach einem Unfall gesperrt. Nochmal A8 München Richtung Salzburg, die ist zwischen Bad Reichenhall und Grenzübergang Bad Reichenhall wegen Bauarbeiten bis 6 Uhr gesperrt. Die A20 Lübeck Richtung Kreuz Uckermark ist zwischen Rostock Südstadt und Dummerstorf wegen einer Fahrbahnerneuerung bis Montag früh gesperrt. Und die A71 Suhl Richtung Erfurt ist zwischen Suhl Zellamelis und Oberhof wegen Wartungsarbeiten im Tunnel Hochwald bis 6 Uhr gesperrt.
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0: Mit Sven Hasenclever. Stellen Sie sich vor, Sie bezahlen immer alle Rechnungen, die Ihnen so vorgelegt werden. Und irgendwann fällt Ihnen auf, Moment mal, warum mache ich das denn eigentlich? Habe ich das bestellt? Brauche ich das? So oder ähnlich geht es den deutschen Kommunen. Auf Sie kommen immer mehr Aufgaben zu, die im Bund beschlossen werden, die Sie aber umzusetzen, sprich auch zu finanzieren haben. Von der Jugendarbeit über Baurecht bis zur Sozialhilfe. Damit soll jetzt Schluss sein. Das einfache Prinzip soll gelten, wer die Musik bestellt, der bezahlt sie auch. Darauf haben sich die Länderchefs verständigt. Jan Zimmermann erklärt, was genau gemeint ist.
12: Es dauert deutlich länger, bis der Kanzler und die Vorsitzenden der Ministerpräsidentenkonferenz vor die Presse treten. Sie ringen um Finanzfragen. Wer zahlt was? Wie können die klammen Kommunen entlastet werden? Am Ende hat sich das lange Ringen gelohnt, sagt Friedrich Merz.
13: Wir kommen voran. Das alles hat Vorlauf, das hat auch gedauert, aber jetzt geht es doch Zug um Zug.
12: Einen erfolgreichen Zug haben die Länder mit Blick auf neue Gesetze des Bundes gemacht, die Kosten verursachen, auf denen die Länder und Kommunen in der Vergangenheit sitzen geblieben sind. Wer bestellt, muss auch bezahlen. Das fordern die Länder schon lange und das haben sie jetzt durchgesetzt, erklärt Olaf Lies, SPD-Ministerpräsident in Niedersachsen.
14: Ich bin sehr dankbar. Wir haben das, was unter dem Begriff der Veranlassungskonnexität immer wieder diskutiert wurde, jetzt vereinbart, jetzt geeint. Ich finde auch geeint mit einem fairen Miteinander und einem fairen Ergebnis.
12: Und dieses Ergebnis sieht so aus. Der Bund übernimmt 80% der Kosten für seine Gesetze, die Länder und vor allem die Kommunen finanziell belasten, jedoch erst ab einer Bagatellgrenze von 200 Millionen Euro. Ab September soll das gelten. Der Kanzler schränkt das Ganze aber auf Gesetze mit sozialen Leistungen, zum Beispiel in der Kinder- und Jugendhilfe ein.
13: Dieses, was wir mit der Veranlassungskonnexität verabredet haben, gilt für Leistungsgesetze, die sozusagen Zahlungsverpflichtungen auslösen. Es gilt nicht für Steuergesetze, da hat das Grundgesetz eine abschließende Regelung getroffen. Und es gilt auch nicht für Gesetze, die durch die Europäische Union oder durch die Verfassungsrechtsprechung uns sozusagen auferlegt werden.
12: Dennoch können die Länder und Kommunen aufatmen. Die Einigung mit dem Bund wird sie deutlich entlasten, erklärt Gordon Schnieder, Ministerpräsident von Rheinland-Pfalz.
15: Wir reden dann schon im nächsten Jahr über ein Entlastungspotenzial bei den Kommunen von 3 Milliarden. Und das ist anwachsend über den nächsten Jahr. Und das ist ein klares und deutliches Zeichen auch nach draußen.
12: Und dieses Zeichen nach draußen sei dringend notwendig, so der CDU-Politiker. Viele Städte und Gemeinden stünden finanziell mit dem Rücken zur Wand.
15: Aber gerade vor Ort bei den Kommunen entscheidet sich, ob Politik tatsächlich handlungsfähig ist. Dass wir dort auch, wo Menschen sich abgehängt fühlen, weil sie glauben, Staat funktioniert nicht. Auf der untersten Ebene, da wo am schnellsten entschieden werden kann, wo am schnellsten die Umsetzung geschehen kann, wo wir die Schulen sanieren können, wo wir für verlässliche Kitas sorgen können, wo die Straßen auch wieder in ordentlichen Zustand gesetzt werden, dass wir den Menschen, die sich abgehängt fühlen, zeigen, doch, Staat funktioniert.
12: Die Ministerpräsidenten und der Kanzler beschwören außerdem einen neuen Geist im Umgang zwischen Bund und Ländern. Friedrich Merz.
13: Wir haben auch im Verhältnis zwischen Bund und Ländern ein neues Kapitel aufgeschlagen, der föderalen, kollegialen, kooperativen Zusammenarbeit.
12: So hofft der Kanzler, dass ein besseres Verhältnis auch die Debatten um die anstehenden Reformen bei Rente, Gesundheit und Steuern prägen wird.
0: Informationen von Jan Zimmermann. Der Verkehrsservice in der ARD-Infonacht mit einer dringenden Meldung. Achtung, ein Falschfahrer auf der Autobahn 31 Leer-Emden. Zwischen Leer-West und Leer-Nord kommt Ihnen ein Falschfahrer entgegen. Fahren Sie äußerst rechts und überholen Sie nicht. Auf der Autobahn 31 Leer-Emden zwischen Leer-West und Leer-Nord ist ein Falschfahrer unterwegs. Vorsicht bitte in beiden Richtungen. Bund und Länder werden beim Wohngeld zunächst nicht so viel einsparen wie ursprünglich geplant. 1,5 Milliarden anstatt 2 Milliarden Euro. Das steht in einem Referentenentwurf, den das Bundesbauministerium nun veröffentlicht hat. Oliver Neuroth.
16: Das Wohngeld ist ein staatlicher Zuschuss zu den Wohnkosten für Menschen mit niedrigen Einkommen. Es soll verhindern, dass jemand wegen hoher Miete auf die Grundsicherung angewiesen ist. Bund und Länder geben pro Jahr rund 5 Milliarden Euro für Wohngeld aus. Künftig soll es weniger sein. Der Referentenentwurf zeigt nun, die Einsparungen kommen nicht auf einen Schlag. Im kommenden Jahr sollen die Ausgaben für Wohngeld um 1,5 Milliarden Euro sinken, ab 2028 dann um 2 Milliarden. Sparen will das Bauministerium bei der Heizkostenpauschale für Wohngeldempfänger. Sie wird halbiert. Eine geplante Erhöhung des Wohngeldes ab Januar fällt aus und die Berechnungsformel ändert sich, wer Wohngeld bekommt. Bundesbauministerin Huberts hatte schon angekündigt, dass etwa ein Drittel der bisherigen Wohngeldhaushalte künftig keinen Anspruch mehr auf den Zuschuss haben werden. Betroffen sollen vor allem Haushalte sein, die heute nur knapp innerhalb der Einkommensgrenzen liegen. Kritik kommt von den Grünen. Die zuständige Abgeordnete für Fragen rund um das Wohngeld, Frisema, sagt, unter dem Deckmantel der Haushaltskonsolidierung plane die schwarz-rote Koalition einen massiven Eingriff auf die soziale Sicherheit von über 1 Million Haushalten.
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0: Die Ölpreise sind seit dem Rahmenabkommen zwischen den USA und dem Iran deutlich gefallen. Doch der Rückgang könnte übertrieben sein, denn viele Länder müssen ihre geleerten Öllager nun wieder auffüllen und das hält die Nachfrage hoch. Angela Göpfert über die trügerische Entspannung am Ölmarkt.
17: Die Lage am Ölmarkt hat sich deutlich entspannt, zumindest was die Preise angeht. Die Nordseesorte Brent kostete zeitweise weniger als $75 je Barrel und damit rund 40% weniger als auf dem Höhepunkt des Energiepreisschocks. Hintergrund sind die laufenden Verhandlungen zwischen den USA und dem Iran. Doch der Preissturz erzählt nur einen Teil der Geschichte. Er zeigt vor allem, wie viel Optimismus die Anleger bereits einpreisen. Thomas Benedix, Rohstoffexperte bei Union Investment.
18: In den jetzigen Ölpreisrückgang steckt eine sehr positive Erwartungshaltung. Die Marktteilnehmer gehen davon aus, dass der Produktionsstart im Mittleren Osten recht reibungslos erfolgt und die Straße von Hormuz auch wieder freigegeben wird vollständig.
17: Zuversicht schüren Meldungen über erste Schiffe, die die Straße von Hormuz wieder passieren. Damit kommt wieder mehr Öl aus der Golfregion auf den Weltmarkt. Tula Nguyen, Leiterin der Rohstoff- und Devisenanalyse der Commerzbank, sieht das positiv, warnt aber auch vor zu viel Euphorie.
19: Dadurch verringert sich natürlich die Angebotslücke am Ölmarkt, die die Preise nach oben getrieben hatte. Aber ich würde tatsächlich sagen, dass der Rückgang zum Teil schon überzogen ist, weil wir nicht wissen, in welcher Geschwindigkeit sich wirklich der Schiffsverkehr jetzt normalisieren wird.
17: Selbst wenn die Ölexporte aus der Golfregion rasch wieder steigen, bleibt die Nachfrageseite ein Problem. Denn die weltweiten Lagerbestände sind während des Iran-Kriegs stark geschrumpft, laut Internationaler Energieagentur um mehr als 250 Millionen Barrel. Diese Mengen müssen wieder aufgefüllt werden und das ausgerechnet in der Sommerreisezeit, wenn besonders viel Benzin, Diesel und Kerosin gebraucht wird, so Rohstoffexpertin Nguyen.
19: Das heißt, selbst wenn wir in absehbarer Zeit wieder eine Normalisierung des Schiffsverkehrs haben, haben wir auch erstmal eine höhere Nachfrage als vor dem Krieg, um diese Lager wieder zu befüllen. Ja, und das schwächt natürlich diesen Angebotsschub teilweise ab, weswegen wir auch deswegen nicht glauben, dass der Ölpreis dauerhaft so stark zurückkommen sollte.
17: Mit Blick auf das kommende Jahr spricht allerdings vieles für Entspannung. Die IEA rechnet mit einem deutlichen Angebotsüberschuss von knapp 5 Millionen Barrel pro Tag. Trotzdem mahnt Rohstoffexperte Thomas Benedix zur Geduld. Die Rückkehr zur Normalität sei ein mehrstufiger Prozess.
18: Also wir gehen davon aus, dass es etwa 2 bis 3 Monate dauert, bis die Logistikkette sich wieder normalisiert hat. Dann weitere 2 bis 3 Monate, bis alle Produktionsanlagen im Mittleren Osten ihre Arbeit aufgenommen haben. Und dann noch sicherlich mal bis Ende 2027, bis sich alle Lagerbestände komplett normalisiert haben.
17: Der massive Ölpreisrückgang ist für Märkte und Volkswirtschaften weltweit eine willkommene Atempause. Eine echte Entwarnung ist er aber noch nicht, denn die Normalisierung von Angebot und Nachfrage dürfte deutlich länger dauern, als es die aktuellen Preise vermuten lassen.
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0: Sie kennen das sicher, Sie kommen von der Arbeit, Kühlschrank ist leer, also nochmal schnell in den Supermarkt springen, irgendwas mitnehmen zum Abendessen, was einen gerade so anlacht. Und die Obst- und Gemüseabteilung sieht zwar schön aus, ist aber auch irgendwie überfordert in dem Moment und am Ende greift man vielleicht doch zum Convenience-Food oder zum Fertigprodukt. Warum entscheiden wir uns im Supermarkt für welche Produkte? Dominik Lemken leitet einen Supermarkt, aber einen ganz besonderen. Er ist nämlich eigentlich ein Forschungslabor vom Institut für Lebensmittel und Ressourcenökonomik der Uni Bonn. Und Michael Imhof vom WDR hat ihn gefragt, wie viel man beim Einkaufen im Supermarkt eigentlich selbst entscheidet und wie viel einen der Laden schon vorher lenkt.
20: Ja, ich glaube, es ist wichtig dabei, die individuelle Verantwortung nicht hinten überfallen zu lassen. Ne? Wir entscheiden schon selbst, aber gleichzeitig werden wir von unserer Ernährungsumgebung natürlich geleitet. Und die Art und Weise, wie wir einen Supermarkt aufbauen, kann halt ganz erheblich beeinflussen, wie viel und was wir kaufen. Und diesen Faktor, den kann man natürlich auch nutzen.
2: nutzen als Supermarkt, um die Kunden zu lenken? Oder wie meinen Sie es?
20: Ja, zum Beispiel jetzt, was Sie schon in der Anmoderation gesagt hatten, dass man es nutzen könnte, um gesünder und nachhaltige Ernährung zu fördern in der einen oder anderen Form.
2: Was bei allen Supermärkten ja gleich ist, vorne ist das Obst, die Milch finde ich irgendwo weiter hinten und auf dem Weg zur Milch steht dann die Aktionsware, die vermeintlich im Angebot ist und an der Kasse gibt es Süßigkeiten. Ist das Zufall oder ist das schon Ergebnis jahrelanger Forschung?
20: Ja, also zunächst muss man wissen, dass die Einzelhändler ihre Konzepte schon sehr gut durchdenken. Da gibt es viel Wissen, was auch nicht alles Wissen ist, was öffentlich ist, wo wir in jedem Fall immer Zugang zu haben. Ne? Wir stehen da wahrscheinlich an einem ganz anderen Punkt. Aber natürlich gibt es ein paar Punkte, so Beispiele, die man klar benennen kann, wo man weiß, da haben wir eine recht gute Platzierung, da haben wir eine weniger gute Platzierung. Und so ist das Beispiel Kassenbereich so ein klassisches, wo man sagt, okay, das könnte deutlich besser geregelt sein, denn wir platzieren da immer noch in der Regel Süßigkeiten, Tabakwaren und ähnliches und könnten dort auch, das zeigen Studien hier, vielleicht mit Bananen, Äpfeln arbeiten, anderen Gütern, die auch als Impulsware in Frage kommen und könnten deren Abverkauf da deutlich verbessern.
2: Warum wird das Ihrer Meinung nach nicht gemacht? Bis jetzt?
20: Ja, es ist, glaube ich, aus Einzelhändlerseite erstmal ein bisschen aufwendig. Ich meine, diese kleinverpackten Süßigkeiten haben relativ gute Margen, was man dafür bekommen kann. Gleichzeitig sind sie auch relativ wartungsarm vom Aufwand her. Also das ist eine bequeme Sache, an der Stelle da Impulsware zu platzieren.
2: Bevor wir jetzt die Äpfel an die Kasse legen, gibt es noch weitere Tricks, die wir gar nicht bemerken beim Einkauf, wie wir gelenkt werden? Keine Ahnung, vielleicht Licht, vielleicht Gerüche, Farben, irgendwas?
20: Ja, mit Sicherheit. Die Grundidee eines Einkaufs im Einzelhandel ist natürlich, dass es irgendwo ein angenehmes Einkaufserlebnis sein soll. Und da gibt es viele Sachen, die da reinspielen. Ne? Zum Beispiel die Platzierung von Obst und Gemüse ist etwas, wo man sagen muss, die ist grundsätzlich eigentlich recht gut. Man kann auch bei Kleinigkeiten nachjustieren, da wie man Obst und Gemüse vermarktet. Aber erstmal haben die einen relativ auffälligen Platz im Laden, auch weil sie dazu führen, dass wir als Verbraucher den Laden unter Umständen als frischer wahrnehmen, was halt ein positiver Effekt an der Stelle ist. Und deswegen ist sowas wie die Platzierung von Obst und Gemüse auf jeden Fall was, was man eigentlich erstmal positiv hervorheben muss. Und das sowas soll natürlich auch lenken. Leute, die, wenn man länger an Obst und Gemüse stehen bleibt, dann hat man den Laden als frischer wahrgenommen, dann hat man das Einkaufserlebnis als besser wahrgenommen und das erhöht natürlich die Wiedereinkaufswahrscheinlichkeit.
2: Und was entdecken Sie, wenn der Einzelhandel schon so weit ist, dann noch in Ihrem Labor-Supermarkt, was selbst der Einzelhandel vielleicht noch gar nicht so auf dem Schirm hat?
20: Ja, wir versuchen da immer mal wieder einen Austausch. Ne? Also es geht auf jeden Fall darum, da auch Wissen zu kreieren. Und natürlich haben wir ein bisschen anderen Blick darauf. Beim Einzelhandel geht es darum, dass der Kassenbon vielleicht länger wird. Das ist vielleicht so ein primäres Ziel, dass die Leute wieder einkaufen wollen. Bei uns geht es darum, bestimmte Produkte in den Vordergrund zu setzen, dass man gesunde oder nachhaltige Produkte stärker vermarktet. Und das sind natürlich zwei unterschiedliche Ziele an der Stelle, wo natürlich auch durch die unterschiedliche Perspektive schon Synergien entstehen können. Dass man sagt, an einer Stelle gibt es vielleicht mal Win-Win-Situationen. Und dann gibt es natürlich auch immer die Möglichkeit, die man nicht vergessen darf, dass wir zum Beispiel auch durch solche Forschungen öffentliches Wissen über bestimmte Zusammenhänge natürlich auch politikberatend wirken können. Also zum Beispiel gibt es in England schon seit 2018, meine ich, eine Regulierung des Kassenbereichs, dass dort eben nicht mehr ungesunde Lebensmittel vermarktet werden dürfen an der Stelle.
2: Also nicht komplett, aber die meisten fett-, zucker- und salzreichen Produkte haben da nichts mehr verloren in England. Wann kommt sowas bei uns?
20: Ja, tatsächlich haben die den Kassenbereich komplett geräumt, dass dort keine Produkte vermarktet werden. Das ist so konsequent und so umgeht natürlich die Schwierigkeit, dass man sonst erstmal definieren muss, was wir auch immer gerne tun, wenn wir über Marketingverbote oder sowas reden. Was ist eigentlich ein ungesundes Lebensmittel? Was zählt alles darunter? Wo ziehen wir die Grenze? Und ich glaube, wir sind in Deutschland bei dieser Diskussion relativ weit weg, weil es kommt vielleicht aktuell mit steigenden Gesundheitskosten, dass wir wieder anfangen, ein bisschen über diese Art von Ernährungspolitik zu sprechen. Aber sowas hatten wir in der letzten Legislaturperiode mal, dass es als Vorschlag diskutiert wurde und in der Ernährungsstrategie auch begrenzt diskutiert wurde. Aber aktuell wird eigentlich keine staatliche Verantwortung gesehen dafür, wie wir uns ernähren.
2: So, jetzt kommen wir mal zu dieser Nachhaltigkeit. Erstmal, bei Ihnen kaufen ja keine normalen Kunden ein in dem Laborsupermarkt. Da werden ja Probandinnen und Probanden durchgeschickt. Fühlen die sich dann nicht beobachtet und kaufen anders ein, als sie vielleicht sonst einkaufen würden?
20: Ja, das auf jeden Fall. Wir begegnen dem hauptsächlich dadurch, dass wir mit Experimentalgruppen arbeiten. Das heißt, die Leute sind sich natürlich bewusst, dass sie bei uns reingehen. Also aus der Perspektive ist es kein perfektes Setup, wie der Goldstandard wäre, wenn wir irgendwie in einem richtigen Supermarkt einkaufen, am besten in mehreren Läden, damit wir auch alles demografisch abgebildet haben. Aber wir haben natürlich dadurch auch viel Experimentierspielraum. Wir können den Laden gestalten, wie wir wollen. Wir können extreme Preisschwankungen ausprobieren. Wir können alles mögliche Sachen machen, die der Supermarkt in seiner Praxis nicht kann. Wir können zum Beispiel allen Lieferanten vorschreiben, den Nutri-Score da drauf zu setzen. Einfach nur, um es zu testen. Was würde passieren, wenn auf einmal alle sowas belabeln würden? Und deswegen, wir begegnen den Sachen mit Experimentalgruppen, dass wir diesen Nachteil haben, in Kauf nehmen, aber dann variieren zwischen den Gruppen. Das heißt, die einen haben den Aufbau miterlebt, die anderen haben den Aufbau miterlebt. Beide Gruppen waren sich bewusst, dass sie beobachtet werden, aber die Unterschiede zwischen den Gruppen können wir immer noch auf die Veränderung des Ladensaufbaus beziehen.
2: Jetzt haben Sie, ich glaube, seit Januar gibt es diesen Supermarkt. Bin ich da richtig informiert oder gibt es den schon länger?
20: Also Januar haben wir angefangen mit der ersten Experimentgruppe, aber wir sind schon was länger in der Planung und Entwicklung.
2: Aber gibt es etwas, was Sie schon ableiten können, was Sie ausprobiert haben, wo Sie, ich sag mal, positiv überrascht waren, dass das funktioniert? Keine Ahnung, wir machen Fleisch teurer, sage ich jetzt mal.
20: Ja, tatsächlich auch was wir gerade aktuell getestet haben, aber das ist etwas, wo wir noch nicht die Ergebnisse analysiert haben. Wir haben, wie gesagt, gerade dieses Jahr angefangen und wir hoffen, dass noch viele Ergebnisse in die Richtung folgen werden.
2: Alles noch verdeckt. Also es gibt es nichts, was Sie schon verraten könnten unseren Hörern, was Sie schon erkannt haben?
20: Da gibt es nichts, wo wir irgendwas Spruchreifes hätten, was ich hier öffentlich tun würde.
2: Okay, die Angst, dass Probanden zuhören, ist dann doch sehr groß, das merke ich schon. Aber gibt es vielleicht etwas, was man ableiten könnte? Jetzt wissen Sie so viel über die Psychologie, die man nutzen könnte, dass wir nachhaltiger und gesünder einkaufen. Wie könnte das denn gelingen im Alltag?
20: Ja, da muss man das immer verstehen als eine Synergie oder ein Zusammenspiel von vielen kleinen Faktoren. Der gesamte Aufbau der Ernährungsumgebung ist im Endeffekt auch eine Entscheidungsumgebung, wo eben diese Entscheidungen stattfinden. Und gerade der Ernährungsbereich ist noch stärker von seiner Entscheidungsumgebung geprägt als anderes. Wenn wir einen Computer kaufen oder ein Auto, dann sind das sehr rationale Abwägungen. Aber der Lebensmitteleinkauf ist eigentlich geprägt von Gewohnheitskauf. Ich kaufe irgendwas wieder, was ich vorher schon mal gekauft habe, vielleicht schon seit der Kindheit kaufe oder exponiert zu wurde. Und eben Impulskäufe, die den anderen wesentlichen Teil ausmachen. Und gerade sowas wie Impulskäufe oder auch teilweise Gewohnheitskäufe lassen sich recht gut lenken durch diese Ernährungsumgebung. Und deswegen kann man da viele kleine Aspekte setzen. Wir haben schon über diesen Kassenbereich gesprochen. Wir reden aber auch über andere Marketingelemente, über Preisgestaltung, über darüber, wo man etwas platziert, ob man es irgendwie als Endcap, also als Regal, wo man drauf zuläuft, wo man quasi zwangsläufig ein bisschen drumherum arbeiten muss, um sich da zu bewegen. Ob man jetzt irgendwie in so einem U landet, wo man komplett umgeben ist von der Produktvielfalt und Ähnliches. Also da gibt's, wie gesagt, viele kleine Sachen, die am Ende alle zusammenspielen und gemeinschaftlich dann eben diese Effekte entfalten.
2: Aber bevor ich Sie gehen lasse, muss ich sagen, sind Sie eigentlich gefeit gegenüber diesen Supermarkttricks, wenn Sie mit Hunger einkaufen gehen?
20: Sagen eher das Gegenteil ist der Fall. Die ganze Neugier für das Thema kommt genau aus diesem Bewusstsein, dass ich gelenkt werde.
0: Sagt Professor Dominik Lemken vom Institut für Lebensmittel- und Ressourcenökonomik an der Uni Bonn.
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0: Sollen künftig alle Organspender sein, die sich nicht dagegen aussprechen. Der Bundestag hat gerade wieder darüber debattiert, ob die sogenannte Widerspruchslösung eingeführt werden soll. Im Moment müssen sich Spendenwillige aktiv dafür entscheiden, dass ihnen nach dem Tod Organe entnommen werden. Unser Gastautor ist heute Christoph Schwennige, Politikchef von T-Online. Er verweist darauf, dass schon die Hälfte der Menschen in Deutschland einen Organspendeausweis oder einen Hinweis in der Patientenakte haben.
24: Das ist beachtlich. Aber eben nicht genug.
5: Denn auf der anderen Seite warten in Deutschland jeden Tag mehr als 8000 unheilbar kranke Menschen darauf, dass ihnen ein Spenderorgan wieder zu einem normalen Leben verhilft. Es wäre daher richtig, wie die Befürworter der sogenannten Widerspruchsregelung in ihrem überfraktionellen Gruppenantrag fordern, rechtlich von dieser ausdrücklichen Zustimmung umzustellen auf eine allgemeine Organspende, der man aktiv widersprechen kann. Mit dieser Umkehr des Vorgehens bleibt die Souveränität über den eigenen Körper auch im Todesfall erhalten. Die norwegische Kronprinzessin Mette Marit hat dieser Tage Aufmerksamkeit erregt, weil ihr in einem Osloer Krankenhaus eine Spenderlunge eingesetzt wurde. In Norwegen gilt, wie in vielen anderen Ländern, die sogenannte erweiterte Widerspruchsregelung. Es werden die Angehörigen befragt, was sie meinen, welche Entscheidung der oder die Verstorbene ohne vorliegenden Widerspruch getroffen hätte. In Deutschland wird schon geraume Zeit gut, ernsthaft und mit Respekt für die Gegenseite diskutiert. Das Land würde nun gut daran tun, wenn es diesen pragmatischen und zugleich ethisch vertretbaren Weg des nordischen Nachbarn einschlüge.
0: Die Meinung von Christoph Schwennecke von T-Online. Wenn es um Leben und Tod geht, hat nach Ansicht des Hamburger Abendblatts die Selbstbestimmung ein Ende.
6: Oft ist die Trägheit zu groß, sich als Organspender registrieren zu lassen und auch den Ausweis mit sich zu führen. Dann müssen Eltern, Kinder oder Partner im Trauerfall erraten, was der Verstorbene denn gewollt hätte. Und noch ein Wort an die Kritiker. Zu sagen, mein Körper gehört mir, ist leicht. Das kann sich ganz schnell ändern, wenn man selbst, das eigene Kind, der Partner oder auch der beste Freund auf eine Organspende angewiesen ist.
0: Die Autorin der Welt meint dagegen, dass jeder Mensch selbst über seinen Körper bestimmen darf, auch wenn die bisherigen Regeln nicht zu genug Spenderorganen geführt haben.
6: Als wäre das Anlass genug, den Menschen nach seinem Hirntod kurzerhand zur staatlichen Verfügungsmasse zu erklären, indem seine Nichtablehnung zur Zustimmung umgemodelt wird. Es ist jedem Politiker unbenommen, moralisch für wünschenswert zu halten, was immer ihm beliebt. Aber sein Wunsch steht nicht über dem allerhöchsten Recht jedes Einzelnen, dem Recht auf Selbsteigentum. Tatsächlich hat vielmehr jeder auch das Recht auf Desinteresse, das Recht, sich mit Dingen einfach nicht zu beschäftigen.
0: Die Autorin der Nordsee-Zeitung aus Bremerhaven kritisiert, dass seit Jahren ergebnislos über die Widerspruchslösung diskutiert wird.
6: Ja, der Staat sollte sorgsam mit dem Körper seiner Bürger umgehen. Aber eine Gesellschaft darf auch erwarten, dass ihre Mitglieder zu einer Frage Stellung beziehen, die für andere über Leben und Tod entscheidet. Wer keine Organe spenden möchte, soll das sagen können. Einfach, kostenlos und ohne Rechtfertigung. Wer schweigt, sollte künftig jedoch nicht automatisch gegen Solidarität stimmen.
0: Das waren die Standpunkte. Zusammengestellt hat sie Simone Kienzle.

0: die Zeit. Es ist 4.58 Uhr.
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0: Deutschland hat das dritte Gruppenspiel gegen Ecuador verloren. Zunächst hatte die DFB-Elf eine krasse Fehlentscheidung, von der sie sogar auch noch profitiert hat. Am Ende hieß es dann aber 2:1 für Ecuador und jetzt sind beide eine Runde weiter. Momentan spielen noch die USA. André Siems, wie läuft's gegen die Türkei?
2: Es ist Halbzeitpause gerade. Es steht 2:1 für die Türken, die das richtig, richtig stark machen. Und immer wieder auch zeigen, warum sie gewillt sind, hier heute zumindest mit einem guten Gefühl von der Fußballweltmeisterschaft nach Hause zu fahren. Die Türken können sich ja nicht mehr für das 16. Finale qualifizieren, nachdem sie die ersten beiden Spiele gegen Australien und auch gegen Paraguay verloren haben. Was ist also passiert? Die Türken erstmal in der dritten Minute hinten gelegen. Es ist blitzschnell gegangen nach einer Ecke. Trusty am langen Pfosten wartet und schießt dann den Ball ins kurze Eck rein. Vorbei am Torwart der Türken zum 1:0. Aber im Gegensatz zu den anderen Spielen haben sich diesmal einfach nur ein bisschen geschüttelt. 10. Minute, Arda Güler, der Topstar von Real Madrid, nachdem davor Badis Yilmaz ihn am rechten Flügel gut eingesetzt hatte mit dem Ausgleich. Es war der 65. Torschuss der Türken in diesem Turnier und endlich der erste Treffer. Und dann nach einer guten halben Stunde auch noch Kökçü mit dem 2:1, sehr umtriebig laufend derjenige, der anspielbereit ist. Die Amerikaner hatten noch zwei Chancen durch McKennie und nach einer Ecke ein Kopfball von Trusty aus 6 Metern, allerdings über die Querlatte drüber. Es ist ein munteres Spielchen, es ist sehr viel drin und die Türken führen zur Halbzeit mit 2:1.
0: Und zur Stunde spielen auch noch Australien gegen Paraguay, da steht es gerade noch 0:0.
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0: Ja, jetzt könnten die Nachrichten so langsam.
3: Um 5 Uhr mit Resa Waffa. Bei der Fußball-Weltmeisterschaft hat die deutsche Nationalmannschaft die Vorrunde mit einer Niederlage beendet. Aus dem ARD-WM-Team Michael Küster.
4: Trotz der frühen Führung durch Leroy Sané hat Deutschland nach schwacher Leistung noch mit 1:2 gegen Ecuador verloren. Die Südamerikaner sicherten sich damit noch als Dritte die Teilnahme am 16. Finale. Platz 2 hat sich die Elfenbeinküste geschnappt nach einem 2:0 über Curaçao, das die Heimreise antreten muss. In Gruppe F haben sich die Niederländer den Gruppensieg geholt nach einem 3:1 über Tunesien. Die Nordafrikaner waren schon zuvor ausgeschieden. Platz 2 ging an Japan, das sich von Schweden mit einem 1:1 getrennt hat. Auch die Skandinavier stehen als gute Gruppendritte im 16. Finale.
3: Im Prozess um den Anschlag auf den Magdeburger Weihnachtsmarkt wird heute das Urteil erwartet. Bei der Tat waren 6 Menschen getötet und mehr als 300 verletzt worden. Aus Magdeburg, Annette Schneider-Solis.
5: Um Betroffenen die Aussage zu ersparen, stellte die erste große Strafkammer ihnen frei, ob sie in den Zeugenstand treten wollen. Alternativ wurden ihre Aussagen bei der Polizei im Selbstleseverfahren eingeführt. Nach 7,5 Monaten juristischer Bestandsaufnahme kommt für den Täter nur eine lebenslange Haft in Frage. Ihm wird 6-facher Mord und, nach Ansicht der Staatsanwaltschaft, 202-facher Mordversuch und 4-fache Körperverletzung vorgeworfen. Staatsanwaltschaft und Nebenkläger fordern zudem die Anerkennung der besonderen Schwere der Schuld und eine anschließende Sicherungsverwahrung.
3: Ein Team des Technischen Hilfswerks soll heute nach Venezuela abreisen. Nach Angaben einer Sprecherin des THW werden knapp 50 Einsatzkräfte mit einer Bundeswehrmaschine vom Fliegerhorst Wunstorf in Niedersachsen in Richtung Erdbebengebiet starten. Geplant ist, dass sie sich an der Rettung von Verschütteten beteiligen. Die Bundesregierung will außerdem Hilfsgüter in das südamerikanische Land schicken. Die Zahl der Toten nach dem Erdbeben ist laut Behörden inzwischen auf mindestens 235 gestiegen. Für Umweltverbände wird es in Zukunft schwieriger, gegen Infrastrukturprojekte zu klagen. Der Bundestag hat eine entsprechende Gesetzesänderung beschlossen. Ziel ist es, die Umsetzung von großen Vorhaben wie etwa dem Bau von Autobahnen zu beschleunigen. Künftig sollen Umweltverbände nur noch unter bestimmten Voraussetzungen juristische Schritte gegen Infrastrukturprojekte einleiten dürfen. Und Klagen sollen nicht mehr automatisch eine aufschiebende Wirkung haben. Das waren die Nachrichten. Das Wetter in Deutschland. Tagsüber sonnig, später Richtung Westen Quellwolken, vereinzelt Schauer und Gewitter, Höchstwerte 31 bis 40 Grad. Am Samstag viel Sonne, im Westen später örtlich Schauer und Gewitter, 31 bis 41 Grad, an der Küste etwas kühler. Die Zeit, es ist 5:03.
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0: Mit einer Entwarnung auf der Autobahn 31 Leer-Emden kein Falschfahrer mehr zwischen Leer-West und Leer-Nord. Die A2 Hannover Richtung Berlin ist zwischen Ziesar und Wollin wegen Straßenschäden gesperrt. Die A2 Berlin Richtung Hannover ist zwischen Burg Ost und Burg Zentrum wegen Reparaturarbeiten bis Sonntag gesperrt. Die A4 Görlitz Dresden ist zwischen Kodersdorf und Niederseifersdorf in beiden Richtungen wegen Wartungsarbeiten im Tunnel Königshainer Berge gesperrt. Die A8 Karlsruhe Richtung Stuttgart ist zwischen Rutesheim und Leonberg West nach einem Unfall gesperrt. Nochmal A8 München Richtung Salzburg, die ist zwischen Bad Reichenhall und Grenzübergang Bad Reichenhall wegen Bauarbeiten noch bis 6 Uhr gesperrt. Die A20 Lübeck Richtung Kreuz Uckermark ist zwischen Rostock Südstadt und Dummersdorf wegen einer Fahrbahnerneuerung bis Montag früh gesperrt. Und die A71 Suhl Richtung Erfurt ist zwischen Suhl, Zellermelis und Oberhof wegen Wartungsarbeiten im Tunnel Hochwald noch bis 6 Uhr gesperrt.
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0: Und die kommt aus den Studios von NDR Info in Hamburg. Am Mikrofon begrüßt sie Sven Hasenklever. Guten Morgen. Die schweren Erdbeben in Venezuela haben mindestens 235 Menschen das Leben gekostet. Mindestens 4.500 wurden verletzt, wie Gesundheitsminister Alvarado berichtete. Vor Ort war die Lage dramatisch. Häuser stürzten ein, die Menschen liefen in Panik nach draußen. Viele sind tot und noch mehr werden vermisst. Zur Lage konnte mein Kollege... Jochen Fischer mit unserer Korrespondentin Jenny Barke sprechen. Und die Frage war, wie zeigen sich momentan die Ausmaße der Zerstörung vor Ort?
6: Die Ausmaße sind wirklich verheerend. Viele große Gebäude, über 250 Gebäude zählt man jetzt, sind eingestürzt. Es sind viele Trümmerberge in Caracas und auch an der Küste zu sehen. Also wirklich Luftaufnahmen zeigen da ein großes Bild an Zerstörung. Es werden immer noch von vielen Freiwilligen auch Menschen gesucht, die sich unter den Trümmern befinden. Allein 40.000 Menschen werden vermisst. Bisher ist die Zahl bei 188 Toten offiziell, aber die wird wahrscheinlich leider noch steigen.
7: Wo ist es denn eigentlich am schlimmsten?
6: Ja, das kann man noch nicht mal so genau sagen, weil tatsächlich die Strom- und Internetversorgung zusammengebrochen ist. Also das Epizentrum war 150 Kilometer westlich von Caracas in zwei kleinen Städten, die insgesamt 40.000 Menschen da leben. Von denen hört man aber tatsächlich einfach nichts. Also wir können da überhaupt nicht sagen, wie viele Menschen betroffen sind, wie viele Gebäude dort eingestürzt sind. Die Zufahrtswege sind auch versperrt. An der Küste ist es auf jeden Fall sehr, sehr verheerend. Also in Guaira, das ist die Region, in der auch der internationale Flughafen verortet ist. Das ist wenige Kilometer vor Caracas. Man fährt dann da die Küstenstraße Richtung Süden in die Hauptstadt hinein. Also diese ganze Region ist einfach am schwersten betroffen, weil da einfach der größte Ballungsraum sich befindet und die meisten Gebäude, die eben auch ja nicht besonders erdbebensicher gebaut worden sind.
7: Sie haben von Rettungskräften gesprochen, die jetzt im Einsatz sind. Wie läuft das ab? Gibt es genug?
6: Nein, eigentlich gibt es nicht genug. Also es gibt Rettungskräfte, die die Regierung organisiert. Uns erreichen jetzt aber schon Meldungen. Das ist natürlich erstmal eine gefühlige Sache von vielen Venezolanern, die das Gefühl haben, dass viel zu wenige Menschen vor Ort sind. Das liegt aber auch einfach daran, dass das Personalfeld, also Rettungskräfte, Polizei, Feuerwehr, vor allem aber auch Ärzte, also in den letzten knapp 10 Jahren haben 8 Millionen Menschen Venezuela verlassen. Also von der offiziellen Seite fehlen da einfach viele. Die Zivilbevölkerung hilft aber kräftig mit. Es reicht aber trotzdem nicht, denn es ist ein Wettlauf gegen die Zeit, wenn wir wirklich davon ausgehen, dass da mehrere tausend Menschen, die vermisst werden im Moment, wirklich sich unter Trümmern befinden und erst wenige hundert gefunden wurden, eben ein paar lebend und fast 200 Menschen tot, dann muss man davon ausgehen, dass es eigentlich viel, viel mehr Personal bräuchte. Es gibt jetzt internationale Hilfe, die ist angekündigt, aber bis die auch vor Ort sind, das wird leider mindestens noch 1-2 Tage dauern. Die Bedingungen sind auch sehr schlecht, dadurch, dass der Flughafen gesperrt ist, dadurch, dass der größte Seehafen nicht bereit ist, um Lieferungen zu empfangen. Das ist alles gerade sehr herausfordernd und dadurch gibt es natürlich nicht genug Kräfte für dieses Ausmaß der Katastrophe.
7: Die Gegend, wo das passiert ist, ist ja für ihre seismische Instabilität eigentlich bekannt. Die Menschen wissen das. Wie gut ist das Land denn auf solche Erdbeben vorbereitet gewesen?
6: Man muss sagen, eigentlich überhaupt nicht gut. Also zum einen liegt das daran, dass das letzte Erdbeben größeren Ausmaßes 1967 passiert ist. Das ist lange bevor der Ölreichtum dafür gesorgt hat, dass man auch in die Höhe gebaut hat, dass die Architektur so modern wurde. Da ist einfach jetzt viel gebaut worden und man hat die Erdbeben vergessen, weil es viele Jahre sehr ruhig blieb. Das ist der eine Grund. Das letzte Erdbeben dieser Größenordnung war vor 126 Jahren, auch 1900. Die Menschen haben sich da in einer falschen Sicherheit gewiegt. Das ist das eine. Das andere ist, dass Venezuela ein krisengebeutelter Staat ist, eine autoritäre Regierung an der Macht ist, die die vergangenen Jahre immer weiter die Infrastruktur zugrunde gerichtet hat, muss man sagen, mit Fehlentscheidungen, mit Misswirtschaft. Es ist einfach auch sehr marode gebaut worden. Also wir haben auch mit Experten gesprochen, die meinten, dass die Gebäude einfach nicht erdbebensicher gebaut worden sind, obwohl das im Gesetz verankert ist. Also so, wie man jetzt sieht, dass die Gebäude zusammengestürzt sind, da sei ein sogenannter Pancake-Effekt aufgetreten. Also Geschoss über Geschoss ist zusammengebrochen und das würde nicht passieren, hätte man sich da an die Erdbebenvorschriften gehalten, die es braucht in so einer seismisch aktiven Region.
7: Gab es eigentlich weitere Beben?
6: Es gab einige Nachbeben, die sind erfahrungsgemäß meistens geringer. Also über die Nacht hat man alleine 20 Nachbeben gezählt. Das hat auch dafür gesorgt, dass viele Menschen sich natürlich nicht mehr in ihre Häuser reingetraut haben. Viele Menschen haben die Nacht in ihren Autos verbracht. Die nächste Nacht steht jetzt hier Ortszeit an. Das wird wahrscheinlich wieder das gleiche Bild geben. Da haben viele Angst. Es wird auch vor weiteren Nachbeben gewarnt. Die sind dann nicht ganz so groß. Eine Magnitudstärke schätzen Seismologen geringer, also höchstens in der Stärke 6. Aber natürlich ist das immer noch radikal und schwerwiegend, gerade für Gebäude, die bereits Risse jetzt in sich tragen und instabil sind. Da kann auf jeden Fall noch einiges an Substanz zusammenfallen.
0: Sagt unsere Korrespondentin Jenny Barke zur aktuellen Lage in Venezuela. Wir haben es also gehört, internationale Hilfe ist in Venezuela nach den beiden schweren Erdbeben dringlich. Verteidigungsminister Pistorius hat versprochen, die Bundeswehr könne helfen. Dietrich Karlmeurer.
8: Bundeskanzler Friedrich Merz sichert Unterstützung zu. Deutschland stehe an der Seite Venezuelas und werde helfen, schreibt der CDU-Politiker auf X. Bis zu 6 Transportflugzeuge sollen Helfer und Material in das Krisengebiet bringen. Bundesverteidigungsminister Boris Pistorius von der SPD erklärt, die Maschinen vom Typ A400M könnten kurzfristig starten, sobald Venezuela Hilfe anfordert. Sie können Einsatzkräfte und Ausrüstung von Hilfsorganisationen transportieren und auch Flüge im Land ermöglichen. Bei Bedarf rüstet die Luftwaffe die Maschinen für medizinische Evakuierungen um. Der Minister beschreibt die Lage als erschütternd und geht von sehr vielen Toten aus. Er dankt den Soldatinnen und Soldaten, die sich vorbereiten, und betont die Verlässlichkeit der Truppe. Betroffen zeigt sich auch Außenminister Johann Badefuhl von der CDU. Das Auswärtige Amt rät wegen der Erdbeben von Reisen in große Teile des Landes ab. Es verweist auf schwere Schäden und mögliche Nachbeben. Unabhängig davon galten bereits vorher Reisewarnungen wegen politischer Spannungen und hoher Kriminalität. Zudem empfiehlt das Amt Deutschen vor Ort, sich in eine Krisenvorsorgeliste einzutragen.
0: Marco Bonhoff vom Helmholtz-Zentrum für Geoforschung forscht unter anderem zu Erdbeben. Mein Kollege Sebastian Ottowitz hat ihn gefragt, was die Zahlen von 7,2 bzw. 7,5 auf einer immerhin nach oben offenen Skala bedeuten.
9: Das sind zwei Erdbeben, die für sich schon groß sind, aber innerhalb von einer Minute aufgetreten sind. Zudem waren beide Erdbeben flach. Flach bedeutet, sie haben die komplette seismogene Schicht, nennen wir das, erfasst, also den oberen Bereich, sind also auch bis an die Erdoberfläche gerissen. Und dadurch, dass dort in der Region über 2 Millionen Menschen leben, dadurch können wir sicher davon ausgehen, dass die Auswirkungen dramatisch sind. Und wir müssen davon ausgehen, dass die Opferzahlen sich noch wesentlich erhöhen.
10: Und die Gefahr, die ist ja noch nicht unbedingt vorbei. Es gibt ja Nachbeben. Wie läuft die Zeit nach so schweren Erdbeben ab?
9: Also man muss sich das so vorstellen, dass die Region jetzt wie so eine Glocke angeschlagen ist. Da gibt es Spannungsumlagerungen im Untergrund und deswegen kommt es jetzt zu Nachbeben. Die beobachten wir auch schon. Die können Magnituden von bis zu 6,5 ungefähr erreichen, also eine Größenordnung kleiner. Das Problem ist, dass viele Gebäude jetzt sehr wahrscheinlich angeschlagen sind, wenn sie nicht eingestürzt sind. Und da reichen dann auch, ich nenne es mal, kleinere Beben aus, um dann diese Gebäude auch noch zum Einsturz zu bringen. Die Rettungstrupps sind jetzt aktiv. Die ersten 48 Stunden sind entscheidend, um Menschenleben zu retten. Das ist alles nicht gut, aber nicht zu verhindern. Und diese Nachbeben, die klingen jetzt langsam ab. Vermutlich wird das einige Wochen dauern. Dieser Bereich ist jetzt für ganz große Beben erstmal entlastet, dadurch, dass die Energie also freigesetzt wurde. Die angrenzenden Regionen zu beiden Seiten dieser Rupturen sind jetzt aber vermutlich nochmal weiter unter Spannung gesetzt worden, sodass dort Beben, die in Zukunft ohnehin aufgetreten werden, eventuell auch sogar früher auftreten.
10: Diese Region war aber ja in den vergangenen Jahren eher weniger als große Erdbebenregion bekannt. Das letzte so starke Beben, wie wir es jetzt erlebt haben, ist in Venezuela 120 Jahre her. Was kann ein solch schweres Beben aber eben auch in dieser Region begünstigen?
9: Also zunächst mal ist das nicht ungewöhnlich, dass Zeiträume von 100 Jahren bestehen zwischen Beben, weil so lange dauert dieser Ladeprozess. Das Problem ist, dass natürlich die Ballungsräume, die Siedlungsdichte ansteigt und gerade auch seit den letzten Beben vor 100 Jahren und dass somit also die Auswirkungen dramatischer sind. Insgesamt, also geologisch, geowissenschaftlich sind diese Beben keine Überraschung. Die ganze Region ist stark gefährdet und früher oder später, und das ist auch die Problematik, muss man davon ausgehen, dass weitere Erdbeben auftreten. Aber auf den Punkt, also genaue Zeitpunkte, können wir Stand heute eben leider nicht vorhersagen für einzelne Erdbeben.
10: Ja, viele Opfer werden eben unter diesen eingestürzten Häusern noch vermutet, weil die Menschen schlicht keine Zeit mehr hatten, ins Freie zu rennen. Das Beben kam, wie eigentlich ja immer, ganz plötzlich. Gibt es denn Warnsysteme für solche Erdbebenregionen und wie rechtzeitig können die warnen?
9: Ja, das ist eine sehr berechtigte Frage. Ich versuche es mal möglichst kurz zusammenzufassen. Zum einen gibt es sogenannte Erdbeben-Frühwarnsysteme, die schlagen dann an, wenn ein Beben beginnt. Und dann hängt es davon ab, wie weit ist ein Ballungszentrum entfernt von der Erdbebenzone. Je weiter weg, umso länger ist die Warnzeit. Mexico City, sehr weit entfernt von der Erdbebenzone, hat lange Warnzeiten von einer Minute. Da kann man viel tun. In diesem Fall, selbst wenn es dort ein sogenanntes Frühwarnsystem gegeben hätte, hätte es nicht viel bewirkt, denn die Ballungszentren sind fast direkt an der Erdbebenzone. Das ist die Problematik. Entscheidend ist jetzt, und das ist der Punkt, wo die Forschung und auch wir hier in Potsdam aktiv dran arbeiten, ist eventuell vorher zu erkennen, dass was kommt. Und das ist natürlich sehr schwierig. Die Prozesse finden in mehreren Kilometern Tiefe statt, da kommen wir nicht hin. Wir holen uns hier die Erde ins Labor und beproben sie mit Spannung und messen dann Signaturen im Labor und haben jetzt erste Anzeichen tatsächlich, dass unter bestimmten Voraussetzungen, und das gilt dann nicht für alle Erdbebenzonen, aber doch für einige, eben prognosebasierte Warnsysteme zugeschnitten werden können. Das ist jetzt noch nicht schlüsselfertig verfügbar, aber das ist unser Anspruch, da substanziell weiterzukommen in den nächsten wenigen Jahren.
0: Marco Bonhoff war das vom Helmholtz-Zentrum für Geoforschung. Und das Wetter in der ARD-Infonacht heute oft sonnig und trocken. Am Nachmittag und am Abend im Westen und Südwesten ein paar dickere Quellwolken und ganz vereinzelt Schauer und Gewitter möglich. Höchstwerte vielfach 31 bis 40 Grad. Im Seewind der Küste 25 bis 30 Grad. Morgen am Sonnabend neben viel Sonne, später vor allem im Westen Schauer und Gewitter, 31 bis 41 Grad auf den Inseln, lediglich bis 31 und auch am Sonntag bis zu 41 Grad. Die Temperaturen zurzeit: Berlin meldet 19 Grad, Frankfurt am Main 28, Hamburg 17, Köln 26 Grad, Leipzig 22 und München 24 Grad.

0: Jetzt wird nicht nur über die Vorwürfe, sondern auch über mögliche Änderungen der Spielregeln diskutiert. Theo Steinbach erzählt, worum es genauer ging.
1: Also schon unterschiedliche politische Haltungen. Im Spiel sollten sie die ausblenden, sie bekamen Positionen zugelost. So die Idee, die dieses Jahr offensichtlich nicht komplett aufging. Vor allem gegen Teilnehmende, die auf Einladung der AfD da waren, gibt es Vorwürfe. Zum Beispiel von Tobi Luttermann. Er ist in der Jungen Union aktiv.
2: Ich habe selbst mitbekommen, dass die AfD-nominierten Teilnehmer häufig aus der Rolle gefallen sind. Sie haben zum Beispiel in unserer Gegenwart ohne jeglichen Kontext von Remigration gesprochen. Sie haben ohne jeglichen Kontext vom Stolzmonat gesprochen, haben auch homophobe Sachen gesagt.
1: In einem offenen Brief formulieren mehr als 50 Teilnehmende weitere Anschuldigungen gegen AfD-Nominierte. Ein Teilnehmer wurde von dem Planspiel ausgeschlossen, bestätigte ein Bundestagssprecher. Er habe das White-Power-Symbol gezeigt, eine Geste mit den Fingern, die der rechtsextremen Szene zugeordnet wird. Viele der jungen AfD-Nominierten bestreiten das und haben während des Planspiels selbst Vorwürfe erhoben. Wie Luis Wassen in einem Social-Media-Video.
3: Wir werden aktiv ausgegrenzt, Meinungen werden unterdrückt und die AfD hat keinen einzigen Redebeitrag und wird auch nicht in den parlamentarischen Betrieb eingebunden.
1: AfD-Fraktionschefin Alice Weidel sprach sogar von Gewalt.
4: Wenn mir erzählt wird, dass ein Mädchen verprügelt wurde, nachdem sie als Nazi-Schlampe hier bezeichnet wurde, von den politischen Mitbewerbern, ich glaube, hier ist etwas enorm in Schieflage geraten.
1: Auch zwei Wochen danach bleibt sie dabei.
5: Es hat sich noch viel mehr bestätigt, aber wir sind gerade noch im Prozess der Aufklärung.
1: Bisher gibt es für Weidels Schilderung keine Belege. Laut Polizei kam es zwar in dem Hotel, in dem die jungen Menschen untergebracht waren, zu wechselseitigen Körperverletzungen. Tobi Luttermann von der Jungen Union war nach eigenen Angaben auch da. Er sagt, es habe an einem Abend Gewalt gegeben, aber nur zwischen Personen, die von der AfD eingeladen waren.
2: Die Gerüchte, die am nächsten Tag kursierten, dass angeblich ein linker Mob für diese Gewalt verantwortlich gewesen ist, ist völlig gelogen, von vorne bis hinten.
1: Die Polizei ermittelt in dem Fall, offizielle Ergebnisse gibt es noch nicht. In den Wochen nach dem Planspiel haben andere Fraktionen der AfD vorgeworfen, es bewusst gestört zu haben. Die Grünen-Fraktionsvorsitzende Britta Hasselmann.
6: Nach meiner Auffassung hat auch hier die AfD massiv versucht, Einfluss zu nehmen auf das gute Gelingen dieses wirklich tollen Projektes Jugend und Parlament.
1: Diese ganzen Vorwürfe werden jetzt vom Ältestenrat des Bundestags überprüft. Auch in welcher Form das Projekt überhaupt weiter bestehen kann. Der linken Fraktionsvorsitzende Sören Pellmann hat dazu eine klare Meinung.
7: Das Format Jugend und Parlament darf deswegen nicht in Frage gestellt werden. Man muss sich aber offensichtlich nochmal über das Einhalten von Regeln verständigen. Wir sind bisher davon ausgegangen, dass es eigentlich eine Selbstverständlichkeit ist.
1: Der Ältestenrat möchte in den kommenden Wochen alle Vorwürfe sammeln und bis September einen Bericht erstellen. Und dann wird sich entscheiden, wie es weitergeht mit Jugend und Parlament.
0: Theo Steinbach berichtete. Grillen ist für viele das Highlight des Sommers, aber Fleischberge zum Schnäppchenpreis sorgen auch für Diskussionen. Ist die Bratwurst Kulturgut oder eher ein Gesundheitsproblem? Was ist mit dem Tierschutz? Nackensteak und Veggiewurst. Wie viel Fleisch darf es denn sein? Das war unser Thema bei Mitreden Deutschland diskutiert. Silvia Buckel mit Stimmen aus der Sendung.
8: Fleisch kommt bei Daniela Rockel aus Ulm seit einigen Monaten nicht mehr auf den Grill. Denn sie findet, Tiere seien keine Ware.
9: Die lächelnde Bärchenwurst ist die wahre Verbrauchertäuschung, weil hier wird vermittelt, dass ein glückliches Tier gestorben ist. Und das ist es nämlich. Ein Tier muss sterben. Und es will nicht sterben. Das wird ins Leben gezüchtet. Und wird dann ausgenutzt. Und das ist einfach diese Ausbeutung, die ich nicht mehr ertragen kann.
8: Die Hörerin Heike Hartmann-Mühler aus Darmstadt wäre für eine Regulierung.
10: Wir versuchen, das Fleisch aus klassischer Massentierhaltung eben nicht mehr in Deutschland zu verkaufen. Das führt dann zu einem deutlich höheren Preis. Und meiner Meinung nach wird das automatisch dazu führen, dass der Fleischkonsum auf ein gesundes Maß zurückgeht.
8: Denn der sei zu hoch, meint die Vegan-Köchin und Gastronomin Sophia Hofmann aus Berlin. Und die Fleischproduktion schade dem Klima.
11: Für mich persönlich ist die Menge an tierischen Produkten, die wir verzehren, einfach nicht mehr zeitgemäß, um eine lebenswerte Zukunft weiterhin ermöglichen zu können.
8: Der Schweinehalter und Vizepräsident des Landvolks Niedersachsen, Jörn Ehlers, hält dagegen, dass Fleisch kein Luxusgut werden dürfe und manche das mehr bräuchten als andere.
12: Habe ich eine anstrengende körperliche Arbeit zu verrichten? Das sind dann eher die Menschen, die dann gerne auch ein Stück Fleisch essen oder eine Wurst oder sowas. Und diejenigen, die dann einen sehr geschillten Tag haben,

0: eher einen Bürojob verrichten, da ist das Stück Fleisch vielleicht nicht so tagtäglich auf der Speisekarte. Und von daher muss man allen Teilen der Bevölkerung ein erschwingliches Stück Fleisch dann auch ermöglichen.
1: Die Köchin Sophia Hoffmann kann diese Argumentation nicht nachvollziehen.
2: Seit knapp 15 Jahren lebe ich komplett vegan. Ich war noch nie so gesund in meinem Leben. Ich bin sehr leistungsfähig und arbeite teilweise 12-Stunden-Schichten in der Küche.
1: Für Matthias Vollmuth aus Nürnberg ist Fleischessen weniger ein körperliches Bedürfnis, sondern etwas Emotionales und eine Gewohnheit.
3: Ich selber bin da total ambivalent. Ich habe selber in meinem Leben auch kurze Phasen als Vegetarier gelebt. Ich habe sogar bei meinem letzten Arbeitgeber versucht, die Kantine auf vegan vielleicht umstellen zu lassen. Aber ich esse auch abends einen Döner in der Stadt oder kaufe mir Bratwürste. Ich bin auch familiär einfach so geprägt. Wir hatten früher mit meinen Großeltern so Hausschlachtung gemacht.
1: Schweine zu halten und zu schlachten hat auch der Hörer Henrik Stichnot aus Ettingen in seiner Kindheit erlebt. Aber sowohl die Haltung als auch der Preis für das Fleisch seien früher anders gewesen, erzählt der Hörer.
4: In den Geschäften hat eben ein Kilo Schnitzel 10 Mark gekostet. Und bei 3,50 Mark ungefähr bis 5 Mark Stundenlohn musste man also für ein Kilo Schnitzel 2 Stunden arbeiten. Heutzutage wird Fleisch im Supermarkt verramscht. Und weil es eben so billig ist, fehlt auch jegliche Wertschätzung für die Tiere und für das Produkt an sich.
1: Dass Menschen für das Wohl der Tiere ihren Fleischkonsum verändern, das hält der Kulturanthropologe Gunter Hirschfelder aber für unwahrscheinlich.
5: Den meisten Leuten ist es offensichtlich völlig egal, sowohl in Deutschland als auch global. Wir haben eben viele Menschen, die haben wenig Geld und die sagen sich, die Reichen wollen wir bestimmen. Die machen Kreuzfahrt und essen Veggie-Burger und machen Flugreisen und ich arbeite ganz viel und habe ganz wenig. Und jetzt soll ich noch die Currywurst verboten bekommen. Da gehen viele Leute einfach nicht mit. Das sind nicht deren Realitäten.
1: Denn die Ernährung, das meint zumindest der Kulturanthropologe, bleibe in einer überregulierten Gesellschaft der Freiheitsfaktor Nummer 1.
6: Wie viel Fleisch darf es noch sein? Das war die Frage beim Mitreden. Sylvia Buckel hat die Diskussion zusammengefasst.

0: gleich 5.25 Uhr.
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0: Fußball die ganze Nacht, herrlich. Momentan spielen unter anderem noch USA und die Türkei. André Siens, wie sieht's aus?
2: Es steht 2:2 inzwischen, also die USA haben ausgeglichen durch Sebastian Bärhalter in der 49. Minute. Schuss, strammer Schuss aus 16 Metern, flach links unten rein. Da hat der türkische Torwart erst sehr spät den Ball sehen können und deswegen auch so gut wie keine Chance gehabt, noch ranzukommen. Komplett offen wieder die Partie. USA ja früh in der 3. Minute in Führung gegangen, dann der Ausgleich durch Güler. Die Führung für die Türken durch Kökçü. So ging es auch in die Pause, aber jetzt in der 2. Halbzeit merkt man schon so ein bisschen die Überlegenheit wieder der USA, die ja schon vorzeitig als Gruppensieger ins 16. Finale einziehen werden. Flanke, rechte Seite, rein in den Strafraum und dann Pulisic an die Latte. Nochmal in den Rückraum, Schuss und wieder geblockt von den Türken, die jetzt wirklich hinten brutal schwimmen. Christian Pulisic ist gekommen, der Rekordnationalspieler, einst ja auch in der Fußball-Bundesliga aktiv, und der türkische Torwart, der windet sich. Es geht hin und her, aber hinten die Viererkette bei den Türken, die muss einiges aushalten. Er steht 2:2.
0: Vielen Dank, André Siems. Das deutsche Team hat im letzten Gruppenspiel die erste Niederlage bei dieser WM hinnehmen müssen. Nach früher Führung drehte Ecuador die Partie. Moritz Kassalett.
3: Ja, Deutschland war ja schon vor dem letzten Gruppenspiel sicher als Gruppensieger für die K.O.-Runde qualifiziert. Und trotzdem ist diese 1:2 Niederlage gegen Ecuador ein Rückschlag, nachdem es erst gar nicht aussah in East Rutherford bei New York.
4: So, Achtung, Pavlovic im Strafraum, auf Wirtz gelegt, aber Peter Puck zurückgelegt, Schuss, Tor! Es steht 1:0, Leroy Sané haut den Ball rein, keine 2 Minuten vorbei. Sané schießt Deutschland in Führung in New York, 1:0 für die DFB-Auswahl. Was für ein Traumstart!
5: Aber jetzt Achtung, die Chance für Ecuador, Schuss und das 1:1! Dritter Schuss auf das Tor von Neuer, dritter Schuss im Turnier drin. Das ist keine gute Quote. Was für ein verrückter Start in diese Partie. 1:1 in East Rutherford. Tor.
6: Gol! Plata!
4: Little Ecuador dreht komplett frei und Ecuador dreht das Spiel.
5: Und jetzt ist Schluss! Schluss aus! Finito! Wie hat ein deutscher Nationalspieler mal gesagt, das ist eine Deprimierung. Das ist sicherlich das falsche deutsche Wort, aber es passt zu diesem Nachmittag, der über weite Strecken alle großen WM-Träume regelrecht zerblasen hat. Deutschland hat hier einen ganz schwarzen Nachmittag erlebt und verliert mit 1:2 gegen Ecuador.
3: Nach 2 Siegen zum Auftakt jetzt also die erste Niederlage, und sie ist eine verdiente, sagt Kapitän Joshua Kimmich.
7: Ja, ich fand, wir sind eigentlich relativ gut ins Spiel gekommen, gehen früh in Führung. Haben dann wieder zu viele Ballverluste, laden dadurch den Gegner immer wieder ein, machen dann auch den Gegner dadurch stark. Und ja, als in der 2. Halbzeit muss man dann schon sagen, was dann eine verdiente Niederlage.
3: Gruppensieger ist Deutschland trotzdem, spielt am Montagabend im 16. Finale dieser WM gegen einen der 8 besten Gruppendritten. Welcher das ist, das werden wir erst am Wochenende erfahren. Ecuador wird es nicht werden. Aber die Südamerikaner sind Dritte geworden in der deutschen Gruppe und damit auch in der K.O.-Runde. Zweiter ist die Elfenbeinküste geworden durch einen 2:0-Erfolg gegen Curaçao. Die Mittelamerikaner sind damit ausgeschieden. Die Olympischen Winterspiele in Norditalien sind gerade 4 Monate her. Da hat das Internationale Olympische Komitee für künftige Spiele wichtige Entscheidungen getroffen. Aus Lausanne berichtet Markus Tepper.
8: Nach seinem Debüt in Mailand, Cortina wird Skiberg steigen, auch bei den kommenden Winterspielen 2030 in den französischen Alpen Teil des Olympiaprogramms sein. Dies beschloss das Internationale Olympische Komitee zum Abschluss einer Vollversammlung. Für andere Sportarten wie etwa die nordische Kombination steht diese Entscheidung noch aus, obwohl das IOC ein Verfahren für das olympische Sportprogramm beschloss, mit dem künftig transparent und nachvollziehbar über die Aufnahme bzw. den Ausschluss Ausschluss von Sportarten entschieden werden soll. Durchweg positiv sind die Reaktionen aus Athletenkreisen auf die IOC-Entscheidung, Teilnehmenden an Olympischen Spielen künftig eine Antrittsprämie zu zahlen. Mit einer Änderung der Olympischen Charta stärkte das IOC seinen eigenen Anspruch auf Neutralität, etwa frei von staatlichem Druck zu sein. Beobachter sehen darin auch die nächste Stufe zur Rückkehr russischer Sportlerinnen und Sportler zu den Olympischen Spielen.
3: Ja, die nächsten Spiele sind in 2 Jahren im Sommer, die von Los Angeles.
0: Soweit der Sport mit Moritz Cassolet. Und nochmal kurz zurück zur WM. Zur Stunde spielen noch Paraguay-Australien. Da steht es 0-0. Zuvor unterlag Tunesien den Niederlanden mit 1-3. Und Japan und Schweden trennten sich 1-1 unentschieden.
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9: Um 5.30 Uhr mit Resa Waffer. Kommunen und Behörden bereiten sich auf die extreme Hitze heute und am Wochenende vor. In vielen Regionen wurden Veranstaltungen abgesagt. Aus der Nachrichtenredaktion Jan Busche.
10: Das Kulturfestival Duderstadt Open Air in Niedersachsen, die große Parade der Harley Days oder der Halbmarathon in Hamburg, Jugendsportspiele in Neubrandenburg. Um die Gesundheit der Menschen zu schützen, können diese und andere Events am Wochenende nicht stattfinden. In vielen Regionen haben außerdem die Straßenmeistereien ihre Bereitschaft erhöht. Strecken sollen verstärkt kontrolliert werden. Denn bei großer Hitze treten oft Schäden am Asphalt auf. Die Bahn rät Reisenden, geplante Fahrten zu verschieben. Tickets dürfen kostenlos storniert werden.
9: Bund und Länder haben sich darauf geeinigt, wie die Kommunen finanziell entlastet werden sollen. Die Finanzreform ist bei der Ministerpräsidentenkonferenz im Kanzleramt in Berlin vereinbart worden. Hintergrund sind stark gestiegene Sozialausgaben der Kommunen. Dies betrifft etwa die Kinder- und Jugendhilfe oder die Eingliederungshilfe für Menschen mit Behinderung. Künftig soll gelten, in bestimmten Fällen übernimmt der Bund 80% der Mehrkosten. Bund, Länder und Kommunen hatten seit Monaten darüber diskutiert, wie gestiegene Kosten, die durch neue Bundesgesetze entstehen, aufgeteilt werden sollen. Der Bundestag hat sich ein letztes Mal mehrheitlich für eine Verlängerung des Bundeswehreinsatzes im Libanon ausgesprochen, und zwar bis Ende des Jahres. Dann wird auf Druck der USA die Beobachtermission UNIFIL beendet. Aus Berlin, Christina Nagel.
11: Im Rahmen dieser Mission hat die Bundeswehr dafür gesorgt, Waffenschmuggel vor der Küste des Libanon zu unterbinden. Sie hat die libanesische Marine unterstützt und mit ausgebildet. Nicht nur viele Soldatinnen und Soldaten bedauern das Aus der UN-Mission, auch viele Abgeordnete betonten noch einmal, wie wichtig die weitere Unterstützung des Libanon ist. Gerade in der aktuellen Lage, mit Blick auf die immer wieder aufflammenden Kämpfe zwischen der israelischen Armee und der Hisbollah-Miliz. Ob es gelingt, eine neue Mission, zum Beispiel auf EU-Ebene, aufzustellen, ist noch offen.
9: In der Demokratischen Republik Kongo sind mittlerweile mehr als 300 Ebola-Todesfälle bestätigt. Den Behörden zufolge gibt es außerdem mehr als 1150 registrierte Infektionen. Die Epidemie ist demnach in den betroffenen Provinzen nicht gestoppt. Ab kommender Woche soll ein antivirales Medikament getestet werden, das als Prophylaxe nach dem Kontakt mit einem Ebola-Erreger helfen könnte. Auch ein Antikörpermittel soll erprobt werden. Das Wetter in Deutschland, tagsüber heiter und trocken, später im Westen Schauer und Gewitter, 25 bis 40 Grad. Das waren die Nachrichten.
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0: Mit einer Entwarnung für die Autobahn 31 Leer-Emden, dort kein Falschfahrer mehr zwischen Leer-West und Leer-Nord. Die A2 Hannover Richtung Berlin ist zwischen Ziesar und Wollin wegen Straßenschäden gesperrt. Die A2 Berlin Richtung Hannover ist zwischen Burg-Ost und Burg-Zentrum wegen Reparaturarbeiten bis Sonntag gesperrt. Die A4 Görlitz-Dresden ist zwischen Kodersdorf und Niederseifersdorf in beiden Richtungen wegen Wartungsarbeiten im Tunnel Königshainer Berge gesperrt. Die A8 Karlsruhe Richtung Stuttgart ist zwischen Rutesheim und Leonberg-West nach einem Unfall gesperrt. Die A8 München Richtung Salzburg ist zwischen Bad Reichenhall und dem Grenzübergang Bad Reichenhall wegen Bauarbeiten bis 6 Uhr gesperrt. Die A20 Lübeck Richtung Kreuz-Uckermark ist zwischen Rostock-Südstadt und Dummerstorf wegen einer Fahrbahnerneuerung bis Montag früh gesperrt. Und die Autobahn 71 Suhl Richtung Erfurt ist zwischen Suhl-Zellamelis und Oberhof wegen Wartungsarbeiten im Tunnel Hochwald noch bis 6 Uhr gesperrt.
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0: Heute mit Sven Hasenclever. Guten Morgen. Heute wird nach 7,5 Monaten Verhandlungen das Urteil gegen den mutmaßlichen Attentäter vom Magdeburger Weihnachtsmarkt erwartet. 6 Menschen waren bei dem Anschlag getötet, mehrere hundert schwer verletzt worden. 2 der Betroffenen hat Annette Schneider-Solis getroffen.
12: Wochenlange Krankenhausaufenthalte liegen hinter Sandra Funke. Einige hat sie noch vor sich. Das Magdeburger Stadtzentrum meidet die Lehrerin aus Schönebeck normalerweise. Nur in Begleitung wagt sie sich auf den alten Markt, wo sie der schwarze SUV am 20. Dezember 2024 anfuhr und schwer verletzte.
13: Dieser Anschlag hat tatsächlich mein Leben in einen davor und in einen danach geteilt. Ich vermisse zum Beispiel die Selbstverständlichkeit, mit der ich früher durchs Leben gegangen bin. Ein Weihnachtsmarkt war immer ein Ort der Freude. Heute ist ein Weihnachtsmarkt eine furchtbar schreckliche Erinnerung.
12: Sandra Funke kann immer noch nicht arbeiten. Sie leidet unter einer posttraumatischen Belastungsstörung. Arztbesuche, Physio-, Psycho- und Traumatherapie bestimmen ihren Alltag. Albträume und Flashbacks holen sie immer wieder ein. Ronny Pfaff kennt das nur zu gut. Er wurde lebensgefährlich verletzt, als das Auto ihn durch die Luft schleuderte. Der Unternehmer fiel zudem in ein finanzielles Loch. Er erhielt kein Krankengeld.
14: Diese Hilfen der Bevölkerung, das ging relativ fix. Das war dann im Mai zusammen mit dem Roten Kreuz, mit dem Deutschen Roten Kreuz. Bin ich sehr dankbar. Den einen oder anderen hat es sicherlich geholfen. Als Unternehmer, der andere Kosten hat, Betriebskosten, die jetzt weiterlaufen, war das natürlich ein Tropfen auf dem heißen Stein. Und die Hilfen, die Anfang des Jahres dann beantragt wurden, fingen an, Ende des Jahres zu laufen, punktuell.
12: Um seine Firmen zu retten, ließ sich Ronny Pfaff im Bekanntenkreis Geld. Nach Monaten realisierte er, dass er mit den psychischen Folgen nicht allein klarkam und suchte Hilfe.
14: Ich habe auch von der Familie, vom Freundeskreis gehört, dass ich halt mitunter zu Sachen neige, die nicht normal waren. Sich über Kleinigkeiten aufregen, labil sein oder Gereiztheit generell.
12: Viele Betroffene berichten davon. Zahlreiche Beziehungen und Ehen sind in der Folge in die Brüche gegangen. Auch Sandra Funkes körperliche Verletzungen sind weitgehend verheilt. Die psychischen aber sind noch da.
13: Das alte Leben, das gibt es nicht mehr. Ich hoffe einfach auf ein neues Leben, mit dem ich irgendwann Frieden schließen kann.
12: Sandra Funke und Ronny Pfaff waren an vielen Prozesstagen im Gericht, obwohl es für sie fast unerträglich war, dem Täter zuzuhören. Die Schuldfrage stellte sich zu keiner Zeit. Beide hoffen, dass der Täter nie wieder in Freiheit leben kann.
13: Mit dem Urteil wird sich sicherlich einiges ändern, aber die Folgen, die enden noch nicht.
14: Für uns wird das täglich in der Präsenz bleiben.
12: Am Freitagvormittag wird das Urteil verkündet. Es wird der 41. Verhandlungstag eines Mammutprozesses sein, mit 204 Nebenklägern, 109 Zeugen und 8 Sachverständigen. Für viele, die den Abend auf dem Weihnachtsmarkt erlebten, ist ein normales Leben nach wie vor nicht denkbar. So wie für Sandra Funke und Ronny Pfaff.
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0: Deutschland ächzt unter der Hitzewelle und mit den Temperaturen steigen auch die Strompreise. Am europäischen Strommarkt sorgt die Hitzewelle ebenso für steigende Preise wie ein dunkler Winter, in dem die Sonne kaum scheint. Zurzeit kommt das Stromnetz vor allem abends an seine Grenzen. Für viele Unternehmen, die abends oder nachts produzieren, wird das zum Problem. Ann-Kathrin Beck berichtet.
15: Seit mehr als einer Woche lebt Deutschland mit einer Hitzewelle. 39 Grad sind in vielen Regionen Deutschlands angekündigt. Für manch einen wird das zur Belastungsprobe. Und selbst für die Unternehmen im Land steigen mit den Temperaturen die Risiken. Denn am europäischen Day-Ahead-Markt, dem zentralen Handelsplatz für Strom in Europa, steigen die Strompreise aktuell kräftig. Und das hat in erster Linie mit der Hitze zu tun, sagt Patrick Schöwe, Pressesprecher beim Energieanbieter Scholt Energy.
16: Bei so einer anhaltenden Hitzewelle darf man natürlich den Kühlbedarf auch nicht unterschätzen. Also wir sprechen hier nicht nur über Klimaanlagen und Kühlhäuser, sondern auch über temperaturkritische Produktionsprozesse in der Industrie, Lebensmittelerzeugung, Logistik, die häufig mehr Energie brauchen bei hohen Temperaturen. Rechenzentren müssen gekühlt werden, öffentliche Gebäude, Gesundheitswesen, Krankenhäuser müssen ihre Patienten vor Hitze schützen.
15: An dem Strommarkt sorgt die Hitzewelle ebenso für steigende Preise wie ein dunkler Winter, in dem die Sonne kaum scheint. Zurzeit kommt das Stromnetz vor allem abends an seine Grenzen.
16: Die Sonne geht unter und ein großer Teil der Erzeugung fällt weg. Und die hohen Temperaturen verschärfen auch zusätzlich die Angebotsseite, weil beispielsweise Kühlwasser fehlt für Atomkraftwerke oder konventionelle Kraftwerke, weil die Flusstemperaturen zu hoch sind. Wir haben aktuell wenig Wind und diesen kompletten Lücken müssen dann eben von Gas- und Kohlekraftwerken beispielsweise geschlossen werden und die produzieren zu höheren Kosten und setzen dann den Preis in diesen Stunden.
15: Während die Solarstromeinspeisung derzeit tagsüber zeitweise für sehr niedrige oder sogar negative Preise sorgt, schießen die Strompreise in den Abendstunden in die Höhe. Das betrifft vor allem Unternehmen, die einen dynamischen Stromtarif haben und auch nachts produzieren.
16: Betroffen sind alle Unternehmen, die in den Abendstunden weiterhin einen hohen Energiebedarf haben und das auch nicht verschieben können. Also wir denken mal an Industriebetriebe im Schichtbetrieb, Rechenzentren, in der Lebensmittelindustrie, Kühlhäuser, Gastronomie, Hotellerie.
15: Die Liste ist lang. Energieexperten raten deshalb jedem Betrieb, für den es möglich ist, den Verbrauch anzupassen.
16: Das heißt, energieintensive Prozesse in die Mittagsstunden legen, die Abendstunden möglichst vermeiden. Speichern kann man eben nicht nur mit Batterien, sondern auch mit thermischer Speicherung. Das heißt, wenn man zum Beispiel Kühlhäuser in den Mittagsstunden vorkühlt, kann man vielleicht die Kühlung in den Abendstunden etwas runternehmen und trotzdem noch die Mindesttemperaturen einhalten.
15: Produktionszeiten flexibel anpassen, das sollten Unternehmen ganz grundsätzlich tun, wenn sie Kosten sparen möchten, sagt Tim Meyer, Strom- und Energieexperte.
17: Genauso wie sie umgekehrt, wenn immer die Preise niedrig sind oder gar negativ, alles dafür tun müssen, ihren Verbrauch dahin zu schieben, dahin zu flexibilisieren oder eben mit Batteriespeichern für einen Ausgleich zu sorgen.
15: Das zeigt die Vor- und Nachteile flexibler Stromtarife. Während ein hoher Strombedarf an heißen Sommerabenden schnell teuer werden kann, profitieren Unternehmen an kühlen und windreichen Tagen oft von deutlich günstigeren Preisen.
0: Die Hitzewelle treibt die Strompreise an, Katrin Beck berichtete. Gleich 5.42 Uhr. Wenn am kommenden Sonntag Landtagswahl wäre in Brandenburg, dann wäre die AfD mit 37% die stärkste Kraft. Dahinter folgen SPD mit 22% und CDU und Linke gleichauf mit jeweils 12%. Das ist das Ergebnis des neuesten Brandenburg-Trends von Infratest DIMAP im Auftrag des RBB. Amelie Ernst fasst die Reaktion auf diese Umfrage zusammen.
18: Die Brandenburger AfD-Spitze hat zwar keine Zeit für ein Interview, dafür aber Zeit für Videos in sozialen Medien. Die Genugtuung über die Umfragewerte ist Dennis Holoch, dem parlamentarischen Geschäftsführer der AfD-Fraktion, deutlich anzumerken.
19: Die aktuelle Regierung aus SPD und CDU kommt gerade mal auf 34%. Das muss man sich mal vorstellen. Das ist also eine der unbeliebtesten Regierungen, die es hier in diesem Land jemals gab. Und wir werden sehen, was 2029 rauskommt. Ich bin mir sicher, da wird die AfD auch in Brandenburg die absolute Mehrheit holen. Und 2029 führen wir dann in Sachsen, in Thüringen, in Sachsen-Anhalt und in Brandenburg.
18: Das wollen die Brandenburger SPD und ihr Generalsekretär Kurt Fischer unbedingt verhindern. Die AfD liegt im Brandenburg-Trend bei 37%, die SPD bei 22. Fischer sieht die Ursache dafür nicht unbedingt in Brandenburg.
20: Wenn Sie mal in alle anderen Bundesländer, auch in alle anderen ostdeutschen Bundesländer gucken, dann sehen Sie ja, dass insgesamt die politische Mitte gerade extrem herausgefordert ist mit den großen Krisen in der Welt, die eben auch Deutschland und auch Brandenburg dann sehr konkret beeinträchtigen. Das heißt, umso mehr weiter verlässlich zu arbeiten, eben gerade auch als neue Koalition Vertrauen zurückzugewinnen, aber das klappt nicht alles in 100 Tagen.
18: So Fischer im rbb24 Inforadio. Apropos Koalition. Während die SPD bei etwas über 20% stagniert, hat der Koalitionspartner CDU sogar noch mal leicht verloren und liegt nun auf einem Allzeittief von 12%. Auch CDU-Generalsekretär Julian Brüning denkt da zunächst an die Bundespolitik.
21: Der bundesweite Trend ist aktuell natürlich sehr, sehr schwierig und das wirkt sich natürlich auch auf die Stimmung im Land Brandenburg aus, das ist doch ganz klar. Denn zentrale Reformvorhaben wurden viel zu lange aufgeschoben. Und auch wir nehmen diese Umfragen im Land sehr, sehr ernst. In den ersten 100 Tagen ist ja bereits auch vieles angestoßen worden. Sicherheit, Bildung und Wirtschaft sind die zentralen Themen, die viele Brandenburgerinnen und Brandenburger besonders bewegen.
18: Während 12% für die CDU eine herbe Enttäuschung sind, sorgen 12% bei der Linken für Optimismus. Schließlich hatte man 2024 den Einzug in den Landtag noch verpasst.
22: Also wir freuen uns natürlich über diesen Vertrauenszuwachs, der sich jetzt in den Zahlen abzeichnet. Das ist gar keine Frage. Das zeigt sich, dass wir nach der Landtagswahl, glaube ich, gelernt haben und viel Arbeit geleistet haben. Das ist jetzt kein Ergebnis, was über Nacht entstanden ist. Andererseits muss man auch sagen, es ist nicht so entscheidend, ob die Linke nachher mit 12% in den Landtag einzieht. Entscheidend ist, dass die demokratischen Parteien eine deutliche Mehrheit haben. Und da zeigt die Umfrage auch, da gibt es viel zu tun.
18: Sagt Linken-Landesgeschäftsführer Stefan Wollenberg. Denn aktuell bräuchte es laut Umfrage für eine stabile Mehrheit ohne die AfD mindestens ein Dreierbündnis aus SPD, CDU und Linken oder Grünen.
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0: Um gleich 5.45 Uhr. Deutschland hat sein letztes Vorrundenspiel bei der WM verloren. Die Partie gegen Ecuador endete 1:2. Das deutsche Team hatte sich allerdings schon zuvor für die K.O.-Runde qualifiziert. Für Ecuador ging es hingegen darum, auch eine Runde weiterzukommen. Tim Brockmeier mit einem Resümee.
2: Nach nur 110 Sekunden des Spiels dachte man, alle Diskussionen um Rotation, alle Diskussionen um Leroy Sané gelöscht, getilgt, weggewischt.
4: Das Tor! Es steht 1:0! Sané, was für ein Traumstart!
2: Leroy Sané mit der Führung für Deutschland so früh. Beste Ausgangslage. Dem ecuadorianischen Reporter schwante hörbar nichts Gutes.
6: Goal de Sané!
2: Aber die fast verzweifelte Stimmung wandelte sich ganz schnell beim Gegner Angulo nach einem Fehler im deutschen Aufbauspiel mit dem Ausgleich in der 9. Minute.
23: Wir haben sie selber leider wieder ins Spiel zurückgeholt. War ein bisschen zu viel Freestyle dann nach einer frühen Führung.
2: Was für Bundestrainer Julian Nagelsmann nach zu viel Freestyle aussah, sah für andere so aus, als würde Ecuador ohne einen Sieg das sichere Ausscheiden vor Augen alles reinhauen. Wille zeigen, Körperlichkeit, Aggressivität, ganz im Gegensatz zum deutschen Team rund um Kapitän Kimmich.
24: Das ist das, was mich am meisten ärgert, dass man das Gefühl hatte, dass der Gegner mehr gewinnen wollte als wir. Und unabhängig von der Konstellation darf uns das nicht passieren, dass der Gegner da griffiger ist und mehr auf Sieg spielt, als wir das wollen.
2: Aber es passierte eben. Die DFB-Elf hatte zu wenig Spannung, war oft zu passiv, insgesamt mit mehr Missverständnissen und Fehlpässen als Leuchtreklamen am New Yorker Times Square.
25: Im Endeffekt gehen wir jetzt in die K.O.-Spiele und das wird ganz anders.
2: Pascal Groß hatte den Mund nach Abpfiff doch recht schnell wieder abgeputzt. Flow für diese K.O.-Spiele wollte sich das Team holen. Flow war da null. Zu allem Überfluss patzte dann auch noch Manuel Neuer, griff beim 1:2, Aura hin oder her. Nicht beherzt genug zu, wurde vom Bundestrainer aber in Schutz genommen.
23: Ich glaube, das müssen wir vorher anders verteidigen. Für den Torwart eine extrem undankbare Situation.
2: Dem ecuadorianischen Reporter jedenfalls verhalf der verdiente Sieg nach anfänglicher Verzweiflung zu grenzenloser Euphorie. Dass der DFB-Zug dann wohl doch eine Bremse hat, stimmt erstmal nachdenklich für die K.O.-Spiele. Wobei Dennis Undaff, dessen Einwechslung ausnahmsweise mal ohne Effekt blieb, eher nicht.
26: Es ist jetzt nicht so schlimm, nur weil wir jetzt ein Spiel verloren haben. Am Montag geht es schon wieder weiter und dann müssen wir gewinnen und dann ist alles wieder gut.
2: Gegen wen dann alles wieder gut gemacht werden kann, steht noch nicht fest. Es könnte Paraguay werden, ähnlich robuste Spielweise wie Ecuador. Am Ende also dann doch wieder Diskussionen. Die DFB-Elf muss aus der Niederlage Schlüsse ziehen, möglichst schnell.
0: Tim Brockmeier berichtete. 5.47 Uhr.
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0: Vor knapp 40 Jahren gründete sich in Hannover eine Band, die bis heute erfolgreich Alben veröffentlicht und Tourneen absolviert. Fury in the Slaughterhouse. Heute veröffentlichen die Musiker mit Changes ihr 15. Studioalbum. Uli Kniep stellt es vor.
27: Wow.

Nine Lives. Der Titel erzählt vom Weitermachen, auch nach Rückschlägen. Und er beschreibt damit auch die Bandgeschichte von Fury in the Slaughterhouse. Denn trotz schwieriger Phasen und Trennung der Gruppe im Jahr 2008 schafften sie ab 2017 ein bis heute anhaltendes Comeback, das nun in einem neuen Album mündet.

0: Changes ist nach Now und Hope das dritte Werk des wiedervereinten Sextetts und komplett live spielbar, wie Gitarrist Christoph Steinschneider betont.
1: Das ist auch Vincents Credo, also von unserem Produzenten, dass er sagt, ich will die Songs so produzieren, dass sie sich live reproduzieren lassen. Früher hatten wir oft Songs auf Platten und gerade die Singles waren dann so produziert, dass du sie eigentlich live überhaupt nicht reproduzieren konntest. Und jetzt mit Vincent sagt, man kann die alle live spielen. Das sind alles Songs, die man eigentlich mit einer Akustikgitarre und Gesang spielen kann.

0: Ein knappes Jahr vor dem 40. Bandjubiläum wirft Sänger Kai Wingenfelder in When We Were Young auch einmal einen Blick zurück auf die Anfangszeit. Erläutert auch C. Steinschneider.
1: Ja, das ist so ein bisschen, ne, wie man so als Junge war, als man jung war und das erste Mal von den Hormonen überflogen wurde. Und es ist auch die poppigste Nummer auf der ganzen Platte geworden. Aber ich glaube, kann man bringen.

Neben einem solchen Popsong bringen die Furies natürlich auch kraftvolle Gitarrenriffs und aufgaloppierende Nummern, wie man es von den Hannoveranern erwarten darf.

0: Der Albumtitel Changes bezieht sich sowohl auf die Veränderungen, die es im Laufe der Zeit gab, als auch auf Änderungen, die jetzt und in Zukunft nötig sind.
1: Es ist dringend notwendig, dass sich Dinge ändern um uns rum und in uns. Und es gehört essentiell zum Leben dazu, Veränderung. Und im Moment bräuchten wir sie ganz dringend an allen Ecken und Enden. 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While the story of life remains untold, we start to understand while we get old.
0: Inhaltlich und musikalisch legen die Furies mit diesem Dutzend neuer Songs also einen würdigen Nachfolger des letzten Nummer 1 Albums Hope vor. Und das wollen sie auch live beweisen.

0: Uli Kneep über Changes, das 15. Studioalbum von Fury in the Slaughterhouse.
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0: Sollen künftig alle Organspender sein, die sich nicht dagegen aussprechen? Der Bundestag hat gerade wieder darüber debattiert, ob die sogenannte Widerspruchslösung eingeführt werden soll. Im Moment müssen sich Spendenwillige aktiv dafür entscheiden, dass ihnen nach dem Tod Organe entnommen werden sollen. Unser Gastautor ist Christoph Schwennecke, Politikchef von T-Online. Er verweist darauf, dass schon die Hälfte der Menschen in Deutschland einen Organspendeausweis oder einen Hinweis in der Patientenakte hat.
2: Das ist beachtlich. Aber eben nicht genug. Denn auf der anderen Seite warten in Deutschland jeden Tag mehr als 8000 unheilbar kranke Menschen darauf, dass ihnen ein Spenderorgan wieder zu einem normalen Leben verhilft. Es wäre daher richtig, wie die Befürworter der sogenannten Widerspruchsregelung in ihrem überfraktionellen Gruppenantrag fordern, rechtlich von dieser ausdrücklichen Zustimmung umzustellen auf eine allgemeine Organspende, der man aktiv widersprechen kann. Mit dieser Umkehr des Vorgehens bleibt die Souveränität über den eigenen Körper auch im Todesfall erhalten. Die norwegische Kronprinzessin Mette-Marit hat dieser Tage Aufmerksamkeit erregt, weil ihr in einem Osloer Krankenhaus eine Spenderlunge eingesetzt wurde. In Norwegen gilt, wie in vielen anderen Ländern, die sogenannte erweiterte Widerspruchsregelung. Es werden die Angehörigen befragt, was sie meinen, welche Entscheidung der oder die Verstorbene ohne vorliegenden Widerspruch getroffen hätte. In Deutschland wird schon geraume Zeit gut, ernsthaft und mit Respekt für die Gegenseite diskutiert. Das Land würde nun gut daran tun, wenn es diesen pragmatischen und zugleich ethisch vertretbaren Weg des nordischen Nachbarn einschlüge.
0: Christoph Schwennecke war das, Politikchef von T-Online, als heutiger Gastkommentator. Wenn es um Leben und Tod geht, hat nach Ansicht des Hamburger Abendblatts die Selbstbestimmung ein Ende.
3: Oft ist die Trägheit zu groß, sich als Organspender registrieren zu lassen und auch den Ausweis mit sich zu führen. Dann müssen Eltern, Kinder oder Partner im Trauerfall erraten, was der Verstorbene denn gewollt hätte. Und noch ein Wort an die Kritiker. Zu sagen, mein Körper gehört mir, ist leicht. Das kann sich ganz schnell ändern, wenn man selbst, das eigene Kind, der Partner oder auch der beste Freund auf eine Organspende angewiesen ist.
0: Die Autorin der Welt meint dagegen, dass jeder Mensch selbst über seinen Körper bestimmen darf, auch wenn die bisherigen Regeln nicht zu genug Spenderorganen geführt haben.
3: Als wäre das Anlass genug, den Menschen nach seinem Hirntod kurzerhand zur staatlichen Verfügungsmasse zu erklären, indem seine Nichtablehnung zur Zustimmung umgemodelt wird. Es ist jedem Politiker unbenommen, moralisch für wünschenswert zu halten, was immer ihm beliebt. Aber sein Wunsch steht nicht über dem allerhöchsten Recht jedes Einzelnen, dem Recht auf Selbsteigentum. Tatsächlich hat vielmehr jeder auch das Recht auf Desinteresse, das Recht, sich mit Dingen einfach nicht zu beschäftigen.
0: Die Autorin der Nordsee-Zeitung aus Bremerhaven kritisiert, dass seit Jahren ergebnislos über die Widerspruchslösung diskutiert wird.
3: Ja, der Staat sollte sorgsam mit dem Körper seiner Bürger umgehen. Aber eine Gesellschaft darf auch erwarten, dass ihre Mitglieder zu einer Frage Stellung beziehen, die für andere über Leben und Tod entscheidet. Wer keine Organe spenden möchte, soll das sagen können. Einfach, kostenlos und ohne Rechtfertigung. Wer schweigt, sollte künftig jedoch nicht automatisch gegen Solidarität stimmen.
0: Das waren die Standpunkte. Zusammengestellt hat sie Simone Kienzle.
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0: Heute vor 90 Jahren absolvierte der erste vollsteuerbare Hubschrauber der Welt einen ersten erfolgreichen Testflug. Daran erinnert Tobias Nagorny.
4: Schon das Erfindergenie Leonardo da Vinci hat von einem ähnlichen Fluggerät geträumt. Um das Jahr 1490 macht er Skizzen für seine sogenannte Luftschraube. Erst mehr als 400 Jahre später hebt der erste funktionierende Hubschrauber in Bremen ab. Der Name seines Erfinders? Heinrich Focke. 1924 gründet er mit dem Piloten Georg Wulff die Focke-Wulff-Flugzeugbau AG. Der erste Vorgänger eines Hubschraubers wird zu dieser Zeit vom Spanier Juan de la Sierva entwickelt. Focke erwirbt die Lizenz und baut Ciervas Autogiro in Bremen. Der kann allerdings weder senkrecht starten noch auf der Stelle schweben. Und genau das will Focke mit einem Fluggerät erreichen. Der Prototyp seines Hubschraubers heißt FW61 und der hebt am 26. Juni 1936 in Bremen zu seinem ersten Testflug ab. Er steigt senkrecht nach oben und schwebt zunächst für 28 Sekunden in der Luft. Eine Sensation. Nach zahlreichen weiteren erfolgreichen Tests entdecken die Nationalsozialisten das innovative Fluggerät für ihre Propaganda. Nach dem Zweiten Weltkrieg war Flugzeugbau in Deutschland rund 10 Jahre von den Alliierten verboten. Henrich Focke arbeitet unter anderem an 9 Hubschraubermodellen in den Niederlanden und Brasilien. Die Leidenschaft für die Konstruktion von Fluggeräten bewahrt er sich bis ins hohe Alter.
5: Das ist die eingeborene Liebe zu der Sache. Und das Glück, das darin liegt, dass wenn das Schicksal es einem gegeben hat, seine eigene Arbeit zu lieben.
4: In die Geschichte der Luftfahrt ging Henrich Focke als Konstrukteur des ersten funktionsfähigen Hubschraubers ein, der heute vor 90 Jahren zum ersten Mal abhob.
0: Soweit der Stichtag heute von Tobias Nagorny. Und das war auch die ARD-Infonacht heute mit Sven Hasenclever. Hier geht es um 6, gleich wie gewohnt weiter mit den Nachrichten. Heute ist Freitag, der 26. Juni 2026. Kommen Sie gut durch diesen wahrscheinlich wieder sehr heißen Tag. Die Zeit jetzt gleich 5.58 Uhr.
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7: Die A8 München Richtung Salzburg, die ist zwischen Bad Reichenhall und dem Grenzübergang Bad Reichenhall wegen Bauarbeiten noch kurzzeitig gesperrt und die B299 Amberg Neumarkt in der Oberpfalz, die ist in beiden Richtungen zwischen Pilsach und Neumarkt nach einem Unfall zurzeit gesperrt.

0: 6 Uhr, heute ist Freitag, der 26. Juni.
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0: Am Mikrofon Stefanie Mannhardt. Guten Morgen. Enttäuschung bei den deutschen Fußballfans. Deutschland hat bei der WM gegen Ecuador 1:2 verloren. Wir analysieren das gleich mit unserem Sportreporter. Außerdem wichtig, die Kommunen in Deutschland sollen entlastet werden. Bund und Länder haben sich auf eine Finanzreform geeinigt. Und wir berichten natürlich auch über die aktuelle Lage in Venezuela nach den schweren Erdbeben. Ecuador schockt Deutschland. Ein Denkzettel für Deutschland, ein Kratzer fürs Selbstbewusstsein. Das schreiben internationale Zeitungen heute über die erste Niederlage für die deutsche Fußballnationalmannschaft bei der WM. 1:2 hat Deutschland gegen Ecuador verloren. Fürs Weiterkommen ist das ja egal. Deutschland hatte sich nach Siegen gegen Curaçao und die Elfenbeinküste schon den Gruppensieg gesichert. Aber spurlos wird dieser Abend gestern in New Jersey natürlich nicht an den Deutschen vorbeigehen. Unser Sportreporter Philipp Hofmeister hat für uns das Spiel verfolgt und ist mir jetzt live zugeschaltet. Schönen guten Morgen.
2: Einen schönen guten Morgen.
0: 1:2 gegen Ecuador. Woran hat es gelegen?
2: Ach, an ganz vielem, muss man in Summe sagen. Also gestern war eigentlich niemand gut in der deutschen Fußballnationalmannschaft. Dazu kam ein extrem körperloser Auftritt, wenig Widerstandskraft gegen das körperlich starke, das physisch robuste, aber auch das taktisch laue Spiel der Ecuadorianer. Eine Mannschaft, die bis dato keinen Sieg und kein einziges Tor geholt hatte, beziehungsweise geschossen hatte bei dieser Fußballweltmeisterschaft. Dieser Rückschlag in dieser Form jetzt gestern, auch wenn es auf den ersten Blick um gar nichts mehr ging, war dann doch ein bisschen überraschend und dürfte tatsächlich ein paar Spuren hinterlassen haben.
0: Mhm. Auch Neuer hat ja gepatzt, gerade beim zweiten Tor kam da Diskussion auf, wird da überlegt, ob er noch die richtige Wahl ist?
2: Nee, diesen Diskussionen haben eigentlich alle im Nachgang dann sofort den Riegel vorgeschoben, auch wenn es klar war, dass diese Diskussion direkt nach Abpfiff dann ein wenig in Gang gesetzt werden würde, denn es war ein klarer Torwartfehler beim entscheidenden Siegtreffer der Ecuadorianer und natürlich gibt's jetzt den ein oder anderen wieder, der sagt, Manuel Neuer hat nicht mehr diese Aura früherer Tage, keine Frage, er hat auch in seiner Bundesliga-Saison beim FC Bayern, wenn er nicht verletzt war, hier und da mal einen kleinen Patzer eingestreut, er hat auch nicht mehr die überragenden Statistiken und trotzdem wäre es jetzt auch tatsächlich nicht richtig, glaube ich, nach ein paar Spielen in diesem Turnier, das ja noch ein paar Wochen andauern soll, im besten Falle aus deutscher Sicht, jetzt da großartig zu rotieren und wieder einen neuen Torhüter mit dem Ersatzmann, mit Oliver Baumann reinzustellen.
0: Mhm. Und trotzdem, was zieht Trainer Nagelsmann jetzt aus diesem Spiel?
2: Ja, vor allen Dingen, dass die Mannschaft anders auftreten muss. Also so körperlos geht's nicht. Es braucht tatsächlich wieder eine andere Einstellung, ein anderes Auftreten auf dem Platz. Sonst wird's eben sehr, sehr schnell auch zu Ende sein, diese Reise hier, diese WM-Reise in den Vereinigten Staaten. Und man hat sich ja eine ganze Menge vorgenommen. Schon am Montag steht jetzt ja das 16. Finale an. Gegner ist noch immer unklar. Und eins ist aber trotzdem klar, dass diese deutsche Mannschaft eben da ein ganz anderes Gesicht zeigen muss und dass vor allen Dingen die Leistungsträger wieder besser eingebaut werden müssen. Wir reden hinten von der Abwehr. Da gab es zu viele Lücken und vorne die beiden Ausnahmekönner Jamal Musiala und Florian Wirtz überhaupt nicht eingebunden ins Spiel. Die beiden muss der Bundestrainer irgendwie ins Laufen bekommen.
0: Du hast es schon angesprochen, Montag geht's weiter. Was heißt das für den Zeitplan? Wird heute dann auch direkt wieder trainiert?
2: Ja, es wird ein Spielersatztraining auf jeden Fall geben dann im deutschen Quartier. Mannschaft ist inzwischen wieder zurückgeflogen nach North Carolina und natürlich ist der Zeitrahmen jetzt sehr, sehr eng gesteckt bis zum nächsten Spiel. Vor allen Dingen die Analysten im Trainerteam, die werden absolute Schwerstarbeit haben, weil eben keine 48 Stunden bleiben, um den Gegner vorzubereiten. Der könnte Paraguay oder Australien heißen, das klärt sich jetzt dann noch in den nächsten Stunden. Aber eins ist klar, die deutsche Mannschaft muss eine bessere Leistung zeigen, sonst in der Form von gestern droht schon im 16. Finale ein ziemlich schwieriges Ausscheiden.
0: Philipp Hofmeister live aus New Jersey. Vielen Dank für die Informationen rund um das Spiel. Gestern Deutschland gegen Ecuador. Deutschland hat also verloren 1:2. Und ja, wie so oft im Schatten einer Fußball-WM, da wird im politischen Berlin Größeres angestoßen. Gestern haben sich Bund und Länder auf eine Finanzreform geeinigt. Damit sollen die Kommunen entlastet werden. Die stöhnen ja schon länger, dass sie mit den Sozialausgaben überfordert seien, weil sie eben gleichzeitig auch weniger Gewerbesteuereinnahmen haben durch die schlechtere Wirtschaftslage. Jetzt sollen die Kommunen um Milliarden entlastet werden, weil der Bund einen Großteil der Mehrkosten übernehmen will. Das Prinzip soll gelten, wer bestellt bezahlt. Heißt also, bei Gesetzesänderungen auf Bundesebene ist der Bund auch für die Kosten zuständig, die den Ländern und den Kommunen entstehen. Jan Zimmermann berichtet aus Berlin.
3: Es dauert deutlich länger, bis der Kanzler und die Vorsitzenden der Ministerpräsidentenkonferenz vor die Presse treten. Sie ringen um Finanzfragen. Wer zahlt was? Wie können die klammen Kommunen entlastet werden? Am Ende hat sich das lange Ringen gelohnt, sagt Friedrich Merz.
4: Wir kommen voran. Das alles hat Vorlauf. Das hat auch gedauert. Aber jetzt geht es doch Zug um Zug.
3: Einen erfolgreichen Zug haben die Länder mit Blick auf neue Gesetze des Bundes gemacht. Die Kosten verursachen, auf denen die Länder und Kommunen in der Vergangenheit sitzen geblieben sind. Wer bestellt, muss auch bezahlen. Das fordern die Länder schon lange und das haben sie jetzt durchgesetzt, erklärt Olaf Lies, SPD-Ministerpräsident in Niedersachsen.
5: Ich bin sehr dankbar. Wir haben das, was unter dem Begriff der Veranlassungskonnexität immer wieder diskutiert wurde, jetzt vereinbart, jetzt geeint. Ich finde auch geeint mit einem fairen Miteinander und einem fairen Ergebnis.
3: Und dieses Ergebnis sieht so aus. Der Bund übernimmt 80% der Kosten für seine Gesetze, die die Länder und vor allem die Kommunen finanziell belasten, jedoch erst ab einer Bagatellgrenze von 200 Millionen Euro. Ab September soll das gelten. Der Kanzler schränkt das Ganze aber auf Gesetze mit sozialen Leistungen, zum Beispiel in der Kinder- und Jugendhilfe ein.
4: Dieses, was wir mit der Veranlassungskonnexität verabredet haben, gilt für Leistungsgesetze, die sozusagen Zahlungsverpflichtungen auslösen. Es gilt nicht für Steuergesetze, da hat das Grundgesetz eine abschließende Regelung getroffen. Und es gilt auch nicht für Gesetze, die durch die Europäische Union oder durch die Verfassungsrechtsprechung uns sozusagen auferlegt werden.
3: Dennoch können die Länder und Kommunen aufatmen. Die Einigung mit dem Bund wird sie deutlich entlasten, erklärt Gordon Schnieder, Ministerpräsident von Rheinland-Pfalz.
6: Wir reden dann schon im nächsten Jahr über ein Entlastungspotenzial bei den Kommunen von 3 Milliarden. Und das ist anwachsend über den nächsten Jahr. Und das ist ein klares und deutliches Zeichen auch nach draußen.
3: Und dieses Zeichen nach draußen sei dringend notwendig, so der CDU-Politiker. Viele Städte und Gemeinden stünden finanziell mit dem Rücken zur Wand.
6: Aber gerade vor Ort bei den Kommunen entscheidet sich, ob Politik tatsächlich handlungsfähig ist. Dass wir dort auch, wo Menschen sich abgehängt fühlen, weil sie glauben, Staat funktioniert nicht. Auf der untersten Ebene, da wo am schnellsten entschieden werden kann, wo am schnellsten die Umsetzung geschehen kann, wo wir die Schulen sanieren können, wo wir für verlässliche Kitas sorgen können, wo die Straßen auch wieder in ordentlichen Zustand gesetzt werden, dass wir den Menschen, die sich abgehängt fühlen, zeigen, doch, Staat funktioniert.
3: Die Ministerpräsidenten und der Kanzler beschwören außerdem einen neuen Geist im Umgang zwischen Bund und Ländern. Friedrich Merz.
4: Wir haben auch im Verhältnis zwischen Bund und Ländern ein neues Kapitel aufgeschlagen, der föderalen, kollegialen, kooperativen Zusammenarbeit.
3: So hofft der Kanzler, dass ein besseres Verhältnis auch die Debatten um die anstehenden Reformen bei Rente, Gesundheit und Steuern prägen wird.
0: Jan Zimmermann aus Berlin war das über die Finanzreform, die Bund und Länder gestern beschlossen haben. Die verheerenden Erdbeben in der Nacht zu gestern, die haben Venezuela schwer getroffen, besonders stark die Regionen rund um die Hauptstadt Caracas. Da sind etliche Häuser eingestürzt, Retter versuchen, Verschüttete in den Trümmern zu finden. Die venezolanische Übergangsregierung, die spricht von einer Tragödie. Die Zahl der Opfer steigt stündlich. Mittlerweile sprechen die Behörden von 235 Toten. Es ist ein Wettlauf gegen die Zeit, wie Jani Barke berichtet.
7: Nach den verheerenden Erdbeben in Venezuela bereiten sich internationale Hilfsteams mit Spürhunden auf den Einsatz in dem südamerikanischen Land vor. Unter anderem fliegen diesen Freitag 50 Einsatzkräfte des Technischen Hilfswerks in das Katastrophengebiet, um unter den Trümmern nach Überlebenden zu suchen. Mexiko, das selbst schwere Erdbebenkatastrophen erlebt hat, schickt ein 250-köpfiges Team aus Rettungskräften und Medizinern mit 4 Flugzeugen nach Venezuela, wie Präsidentin Claudia Sheinbaum mitteilte. 5 Spürhunde und eine Drohne seien ebenfalls Teil des Einsatzes. Die USA haben Nothilfen in Höhe von 150 Millionen US-Dollar zugesagt. Such- und Rettungsmannschaften seien entsendet, humanitäre und medizinische Hilfe auf den Weg gebracht, teilte US-Außenminister Marco Rubio mit. Viele haben ihr Zuhause verloren. 250 Gebäude sollen komplett eingestürzt sein. Weitere 600 gelten allein in Caracas laut Stadtregierung als einsturzgefährdet. Betroffene haben auch die zweite Nacht auf der Straße verbracht, teils in ihren Autos geschlafen, weil ungewiss ist, ob sie in ihre Häuser zurückkehren können. 2 schwere Erdstöße der Stärke 7,2 und 7,5 hatten am Mittwochabend den Norden Venezuelas erschüttert. Es wird befürchtet, dass die Opferzahl weiter steigt.
0: Dezember 2024 in Magdeburg. Ein Auto rast auf einem Weihnachtsmarkt in die Menschenmenge. 5 Frauen und ein Kind werden getötet. Hunderte Menschen werden verletzt. Der Fahrer wurde sofort noch im Auto dort festgenommen. Es ist ein Mann aus Saudi-Arabien. Die Generalstaatsanwaltschaft sagt, er habe keine ideologischen Ziele verfolgt. Vielmehr gäbe es einen Zusammenhang mit einem Gerichtsprozess, den er gegen eine Flüchtlingshilfeorganisation verloren hatte. Und auch mit den Behörden kam der Mann schon mehrmals in Konflikt. In Magdeburg wird heute das Urteil gegen den Mann erwartet, nach einem Mammutprozess, wie Annette Schneider-Solis berichtet.
8: Seit dem 10. November arbeitete das Landgericht Magdeburg die Tat juristisch auf. An 41 Verhandlungstagen wurden 109 Zeugen und 8 Sachverständige gehört. 204 Nebenkläger traten auf. Um Betroffenen die Aussage zu ersparen, stellte die erste große Strafkammer ihnen frei, ob sie in den Zeugenstand treten wollen. Alternativ wurden ihre Aussagen bei der Polizei im Selbstleseverfahren eingeführt. 4000 Seiten Prozessakten mussten die Verfahrensbeteiligten lesen. Nach 7,5 Monaten juristischer Bestandsaufnahme kommt für den Täter nur eine lebenslange Haft in Frage. Ihm wird 6-facher Mord und, nach Ansicht der Staatsanwaltschaft am Ende der Beweisaufnahme, 202-facher Mordversuch und 4-fache Körperverletzung vorgeworfen. Staatsanwaltschaft und Nebenkläger fordern zudem die Anerkennung der besonderen Schwere der Schuld und eine anschließende Sicherungsverwahrung.
0: Mehr reparieren und dafür weniger Elektroschrott. Das sogenannte Recht auf Reparatur, das hat die Europäische Union schon vor 2 Jahren beschlossen. Dadurch sollen Haushaltsgeräte und Smartphones länger im Einsatz sein. Und gestern nun hat der Bundestag diese europäische Richtlinie mit einem eigenen Gesetz umgesetzt. Maximilian Ulrich in Berlin sagt, worauf sich Verbraucher jetzt einstellen sollten.
9: Streikt die Waschmaschine, der Kühlschrank oder das Handy, gibt es jetzt ein Recht auf Reparatur. Hersteller sind jetzt verpflichtet, Geräte zu einem angemessenen Preis zu reparieren, auch wenn die 2-jährige Gewährleistungsfrist schon abgelaufen ist. Das Ziel? Weniger Elektroschrott und mehr Aufträge für heimische Reparaturbetriebe. Das Recht gilt für alle Geräte, bei denen Hersteller schon jetzt Ersatzteile für eine bestimmte Zeit anbieten müssen. Das sind vor allem technische Geräte wie Smartphones, Tablets oder Kühlschränke. Außerdem müssen Hersteller ihre Geräte zukünftig so bauen, dass sie auch repariert werden können. Das Recht auf Reparatur wurde am Donnerstagabend im Bundestag beschlossen und gilt ab dem 31. Juli.
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0: Gebärmutterhalskrebs trifft vor allem Frauen zwischen 40 und 60 Jahren. In Deutschland erkranken pro Jahr etwa 4000 Frauen daran, mehr als 1000 sterben. Hauptursache für Gebärmutterhalskrebs sind humane Papillomviren, kurz HPV. Gegen HPV gibt es eine Impfung, allerdings sind in Deutschland immer noch sehr viele nicht gegen HPV geimpft. Eine neue Studie aus England zeigt jetzt, wie gut die HPV-Impfung schützt. Andreas Kegel mit Einzelheiten.
10: Die HPV-Impfung ist in England für Mädchen seit 2008 Standard, für Jungen seit 2019. 75% der Mädchen in England sind gegen HPV geimpft. Forschende der Queen Mary Universität in London haben nun analysiert, wie sich das auf das Risiko junger Frauen auswirkt, an Gebärmutterhalskrebs zu erkranken und zu sterben. Ergebnis: Die Impfung senkt das Sterberisiko auf nahezu null. Der Münchner Kinderarzt Philipp Schof.
11: Genau, also wenn früh begonnen wird mit der Impfung und durchgeimpft ist, dann hat man quasi 100%. Gibt's nicht in der Medizin, aber man kommt wirklich an die 100% ran und das ist unglaublich.
10: Der Zeitpunkt der Impfung ist entscheidend. Gegen HPV sollte vor den ersten sexuellen Kontakten geimpft werden. Dann ist die Wirksamkeit am größten. Deshalb ist das ideale Impfalter 9 bis 13. Nicht nur für Mädchen, sondern auch für Jungen. Die sind nicht nur Überträger des Virus, sondern können auch selbst an seltenen Krebsarten erkranken. Auf HPV gehen in Deutschland jedes Jahr etwa 10.000 Erkrankungen zurück. 3.000 davon betreffen Männer.
11: Da gibt es den Gebärmutterhalskrebs, aber auch Darmkrebs, auch Prostatakrebs und auch Mundkrebs. Überall da, wo Schleimhäute mit diesen Viren kontaminiert werden können.
10: Auch deshalb empfiehlt Kinderarzt Philipp Schof unbedingt die Impfung gegen HPV, auch für Jungen. Während in Skandinavien bis zu 90% der Mädchen und Jungen gegen HPV geimpft sind, liegen die Impfquoten in Deutschland deutlich darunter. Schlusslichter sind die Bundesländer Bayern, Bremen und Baden-Württemberg. Nur ein Viertel der 18-jährigen Jungen sind hier gegen HPV geimpft.

0: Es ist 17:45.
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0: Die Nachrichten mit Maren Ulrich.
2: Deutschland hat letztes Vorrundenspiel bei WM verloren. Die Partie gegen Ecuador endete 1:2. Deutschland stand bereits als Gruppensieger fest. Ecuador zieht nun als einer der besten Gruppendritten in die K.O.-Runde ein. Außerdem besiegte die Elfenbeinküste Curaçao mit 2:0. Die Niederlande setzten sich 3:1 gegen Tunesien durch. Japan und Schweden trennten sich 1:1. Und vor kurzem besiegte die Türkei Gastgeber USA mit 3:2. Die Partie Paraguay-Australien endete 0:0. Bund und Länder haben sich auf Finanzreform geeinigt. Dadurch sollen vor allem Kommunen entlastet werden. Künftig soll der Bund 80% der Kosten übernehmen, die durch bestimmte neue Bundesgesetze entstehen. Darauf verständigten sich Kanzler Merz und die Länderchefs bei der Ministerpräsidentenkonferenz. Die neue Regelung soll zum 1. September in Kraft treten. Technisches Hilfswerk unterstützt nach schwerem Erdbeben in Venezuela. Knapp 50 Einsatzkräfte werden entsendet. Sie sollen bei der Suche nach Verschütteten helfen. Die Zahl der Todesopfer in Venezuela ist inzwischen auf mindestens 235 gestiegen. Mehr als 4.500 verletzte Personen werden laut Behörden bisher in den Krankenhäusern behandelt. Unter den Trümmern werden viele weitere Opfer befürchtet. Zahl der Ebola-Toten im Kongo steigt auf über 300. Aktuell melden die Behörden in dem zentralafrikanischen Land außerdem über 1.150 Infektionen. In der kommenden Woche soll ein antivirales Medikament erprobt werden. Dabei handelt es sich um ein Prophylaxemittel, das nach Kontakt mit dem Ebola-Erreger helfen soll. König Charles III. Veröffentlicht als erster britischer Monarch private Steuern. Seit seinem Amtsantritt 2022 zahlt er laut Buckingham Palace mehr als 30 Millionen Pfund. Zu den privaten Einkommensquellen des

0: gestimmt. Auslöser ist der Skandal in der Justizvollzugsanstalt Augsburg-Gablingen. 2024 kam ans Licht, dass Häftlinge systematisch misshandelt worden sein sollen. Ernst Weber berichtet.
1: Vorfälle wie die in Gablingen dürfen sich nicht wiederholen. Darüber sind sich die Landtagsabgeordneten fraktionsübergreifend einig gewesen. Problematisch war in dem schwäbischen Gefängnis vor allem das teils wochenlange Wegsperren einzelner Insassen in sogenannten besonders gesicherten Hafträumen. Das soll jetzt deutlich erschwert werden. Die Unterbringung in einer solchen Spezialzelle muss nach spätestens 72 Stunden durch einen Richter genehmigt werden. Außerdem muss die Gefängnisleitung den Anwalt des Insassen von solch einer Maßnahme informieren. Der kann dann gegebenenfalls juristisch dagegen vorgehen. Besteht bei einem Gefangenen Fluchtgefahr, so reicht das in Zukunft nicht mehr aus, um ihn in einem besonders gesicherten Haftraum unterzubringen. Die Vorkommnisse in der Justizvollzugsanstalt Gablingen gelten als größter Gefängnisskandal der Bundesrepublik. Zahlreiche Gefangene sollen vom Aufsichtspersonal körperlich und psychisch misshandelt worden sein. Die Staatsanwaltschaft Augsburg hat inzwischen gegen mehr als ein Dutzend frühere Beschäftigte der JVA Gablingen Anklage erhoben. Unter den Angeklagten ist auch die frühere Leiterin des Gefängnisses.
0: Seit Anfang Mai sind in Bayern 15 Menschen beim Baden gestorben. Wie die Wasserwacht und das Bayerische Rote Kreuz mitteilten, handelt es sich bei den Opfern fast ausschließlich um Männer, viele davon im Alter von 20 bis 25 Jahren. Die meisten sind in Seen ertrunken, drei kamen in Flüssen ums Leben. Heute ist der 26.06.2026 ein Traumdatum für Verliebte, die sich das Ja-Wort geben möchten. Und wer sich heute ganz spontan dazu entschließen möchte, der kann das an vielen Orten in Bayern tun. Bei der Aktion Einfach heiraten, die von den evangelischen Kirchengemeinden ausgeht. Und auch ungewöhnliche Orte sind im Angebot, wie zum Beispiel auf der Skisprungschanze in Oberstdorf, berichtet Nabila Abdel-Aziz.
2: Normalerweise halten sich hier Skispringer vor ihrem Sprung auf. In einem Raum an der Schanze in Oberstdorf lassen sich heute Paare trauen. Sie können dafür spontan vorbeikommen, ohne Termin. Geistliche, Musiker und ein Fotograf stehen bereit. Der evangelische Regionalbischof Thomas Prieto Peral von Schwaben und Altbayern wird auch dabei sein und Heiratswillige segnen. Die Veranstaltung findet jetzt das vierte Mal in Folge statt und ist Teil der bundesweiten Aktion Einfach heiraten der evangelischen Kirche. An 368 Orten in Deutschland können sich Paare kurzfristig und spontan trauen lassen.
0: Auch heute wird es wieder heiß in Bayern. Rekordwerte vermeldet dabei immer wieder Kitzingen in Unterfranken. Aber warum wird es dort so heiß, erklären wir Ihnen auf br24.de oder in der BR24-App.
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4: Grillen ist für viele ein Highlight im Sommer. Je nachdem, was dann da auf dem Rost landet, kann man den Konsum aber auch mal hinterfragen. Zum Beispiel, wenn es um Fleischberge zum Schnäppchenpreis geht. Discounter locken ja mit vermeintlichen Schnäppchen. Ein halbes Kilo Nackensteak kriegt man schon für 4 €. Der Fleischverzehr in Deutschland, der lag letztes Jahr laut Bundesinformationszentrum Landwirtschaft bei knapp 55 Kilo pro Person. Ist das gesund? Und was ist mit dem Tierschutz? Wie viel Fleisch darf es denn sein? Das war gestern unser Thema in unserer Talksendung Mitreden Deutschland diskutiert. Silvia Buckel jetzt mit Stimmen aus der Sendung.
5: Fleisch kommt bei Daniela Rockel aus Ulm seit einigen Monaten nicht mehr auf den Grill, denn sie findet, Tiere seien keine Ware.
6: Die lächelnde Bärchenwurst ist die wahre Verbrauchertäuschung, weil hier wird vermittelt, dass ein glückliches Tier gestorben ist. Und das ist es nämlich. Ein Tier muss sterben. Und es will nicht sterben. Das wird ins Leben gezüchtet und wird dann ausgenutzt. Und das ist einfach diese Ausbeutung, die ich nicht mehr ertragen kann.
5: Die Hörerin Heike Hartmann-Mühler aus Darmstadt wäre für eine Regulierung.
7: Wir versuchen, das Fleisch aus klassischer Massentierhaltung eben nicht mehr in Deutschland zu verkaufen. Das führt dann zu einem deutlich höheren Preis. Und meiner Meinung nach wird das automatisch dazu führen, dass der Fleischkonsum auf ein gesundes Maß zurückgeht.
5: Denn der sei zu hoch, meint die Veganköchin und Gastronomin Sophia Hofmann aus Berlin. Und die Fleischproduktion schade dem Klima.
8: Für mich persönlich ist die Menge an tierischen Produkten, die wir verzehren, einfach nicht mehr zeitgemäß, um eine lebenswerte Zukunft weiterhin ermöglichen zu können.
5: Der Schweinehalter und Vizepräsident des Landvolks Niedersachsen, Jörn Ehlers, hält dagegen, dass Fleisch kein Luxusgut werden dürfe und manche das mehr bräuchten als andere.
9: Habe ich eine anstrengende körperliche Arbeit zu verrichten? Das sind dann eher die Menschen, die dann gerne auch ein Stück Fleisch essen.

0: oder eine Wurst oder sowas. Und diejenigen, die dann einen sehr geschillten Tag haben, eher einen Bürojob verrichten, da ist das Stück Fleisch vielleicht nicht so tagtäglich auf der Speisekarte. Und von daher muss man allen Teilen der Bevölkerung ein erschwingliches Stück Fleisch dann auch ermöglichen.
1: Die Köchin Sophia Hoffmann kann diese Argumentation nicht nachvollziehen.
2: Seit knapp 15 Jahren lebe ich komplett vegan. Ich war noch nie so gesund in meinem Leben. Ich bin sehr leistungsfähig und arbeite teilweise 12-Stunden-Schichten in der Küche.
1: Für Matthias Vollmuth aus Nürnberg ist Fleischessen weniger ein körperliches Bedürfnis, sondern etwas Emotionales und eine Gewohnheit.
3: Ich selber bin da total ambivalent. Ich habe selber in meinem Leben auch kurze Phasen als Vegetarier gelebt. Ich habe sogar bei meinem letzten Arbeitgeber versucht, die Kantine auf vegan vielleicht umstellen zu lassen. Aber ich esse auch abends einen Döner in der Stadt oder kaufe mir Bratwürste. Ich bin auch familiär einfach so geprägt. Wir hatten früher mit meinen Großeltern so Hausschlachtung gemacht.
1: Schweine zu halten und zu schlachten hat auch der Hörer Henrik Stichnot aus Ettingen in seiner Kindheit erlebt. Aber sowohl die Haltung als auch der Preis für das Fleisch seien früher anders gewesen, erzählt der Hörer.
4: In den Geschäften hat eben ein Kilo Schnitzel 10 Mark gekostet. Und bei 3,50 Mark ungefähr bis 5 Mark Stundenlohn musste man also für ein Kilo Schnitzel 2 Stunden arbeiten. Heutzutage wird Fleisch im Supermarkt verramscht. Und weil es eben so billig ist, fehlt auch jegliche Wertschätzung für die Tiere und für das Produkt an sich.
1: Dass Menschen für das Wohl der Tiere ihren Fleischkonsum verändern, das hält der Kulturanthropologe Gunter Hirschfelder aber für unwahrscheinlich.
5: Den meisten Leuten ist es offensichtlich völlig egal, sowohl in Deutschland als auch global. Wir haben eben viele Menschen, die haben wenig Geld und die sagen sich, die Reichen wollen mir bestimmen, die machen Kreuzfahrt und essen Veggie-Burger und machen Flugreisen und ich arbeite ganz viel und habe ganz wenig und jetzt soll ich noch die Currywurst verboten bekommen. Da gehen viele Leute einfach nicht mit, das sind nicht deren Realitäten.
1: Denn die Ernährung, das meint zumindest der Kulturanthropologe, bleibe in einer überregulierten Gesellschaft der Freiheitsfaktor Nummer 1.
6: Silvia Buckel war das über die Sendung Mitreden Deutschland diskutiert gestern Abend.
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6: Es ist der meistgestreamte Song in der Geschichte von Spotify. 5,4 Milliarden Streams für Blinding Lights von The Weeknd. Der Kanadier, der so heißt, weil er als Jugendlicher an einem Wochenende von zu Hause ausgezogen ist. Mittlerweile zieht The Weeknd als Mega-Popstar durch die Welt und hat gestern zum Auftakt seiner Deutschlandkonzerte in München Halt gemacht, mitten in der Hitzewelle. Gino Tanner berichtet, wie sich die 70.000 Fans gegen diese Hitze gewappnet haben und natürlich, wie das Konzert war.
8: Haare.
9: Sich schminken vor einem großen Spiegel in der U-Bahn. Ein ganz normales Ritual vor einem großen Konzert in München. Da wird der Lidstrich nochmal nachgezogen und das schwarze Outfit im Spiegel begutachtet. Moment mal, schwarz? Bei über 30 Grad vor der Münchner Allianz Arena?
10: Ich denke, das gehört schon dazu. Das ist der Vibe einfach.
9: Die Fans von The Weeknd passen sich farblich den Outfits ihres großen Idols an. Auf der Fußgängerrampe zum Stadion füllen sie reihenweise ihre Trinkflaschen an kostenlosen Wasserbrunnen auf. Und für Ute aus Bamberg darf noch ein anderer Lebensretter in der Sommerhitze nicht fehlen.
11: Ich habe meine persönliche Klimaanlage dabei mit einem großen Fächer.
9: Andere sind schlechter vorbereitet und leihen sich beim Radioreporter noch kurz Sonnencreme aus, bevor es reingeht in den Hitzekessel der Allianz Arena. 28 Grad misst das Thermometer, als The Weeknd unter Jubel die Bühne betritt. It's hot out here. Es sei heiß hier draußen bei uns in München, sagt er, und zündet dennoch riesige Feuerfontänen an. Ihre Hitze spürt man bis auf den letzten Sitzplatz im Stadion. Der vordere Teil der Bühne liegt in Schutt und Asche. Eine zerbombte Kirchenkuppel, dreckige Wolkenkratzer einer zerstörten Stadt. Mitten im Stadion erhebt sich eine 12 Meter hohe goldene Statue. Ein schlanker Frauenkörper, der sich um die eigene Achse dreht. Mit einer schwarzen Maske mit glühend roten Augen performt The Weeknd seine ersten Songs. Der Sound wabert erst noch etwas dumpf im Stadion herum, wird im Laufe des Konzerts aber immer sauberer. The Weeknd gibt ungern viel von seiner Show preis. Professionelle Aufnahmen für Funk und Fernsehen sind strengstens untersagt, obwohl viele Fans das Konzert live auf TikTok streamen. Als der Sänger seine Maske fallen lässt, jubelt die Menge nochmal auf. The Weeknd zeigt sein wahres Gesicht. Und auch ab und zu ein Lächeln, während er seinen Mix aus R&B und Pop laut aufdreht. Das Konzert wirkt wie ein popkultureller Hexensabbat. The Weeknd, ganz in Schwarz, umringt von Tänzerinnen und Tänzern in blutroten Gewändern. Hohepriesterinnen mit goldenen Masken. Auch wenn die Choreografie nicht wahnsinnig aufregend ist, sie passt zu dieser geheimnisvollen, postapokalyptischen Atmosphäre. Und als es im Stadion dunkler wird, reflektieren die Lichtkegel auf dem goldenen Körper der Statue und Laserstrahlen sprühen aus ihren Augen. Der Popstar selbst läuft gegen Ende stimmig zur Höchstform auf, wie zahlreiche TikTok-Videos nach dem Konzert im Netz zeigen.

0: The Weeknd in München. Ein Abend der großen Inszenierung und, Gott sei Dank, ohne große Notarzteinsätze. Trotz Hitzewelle.
1: Boah, noch nie in meinem Leben so viel geschwitzt dann auch am Abend.
2: The Weeknd ist einfach unser Lieblingskünstler.
3: Ja. Und er kann einfach perfekt singen, das ist einfach Wahnsinn.
2: Macht schon so 80er, auch so ein bisschen Hauch an 80er. Ja.
4: Wir wollen wieder, das war richtig geil, ja. Es ist The Weeknd.
5: Ja, mehr kann man nicht sagen.
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7: A99, Ostumfahrung München Richtung Nürnberg. In Höhe Kreuz München-Ost hat es einen Unfall gegeben auf der mittleren Spur. Und im Stadtgebiet München ist auf dem mittleren Ring der Biedersteiner Tunnel in Richtung Süden nach einem Unfall gesperrt. Es staut sich bis zur A9 zurück. Und auch die umliegenden Straßen sind nach 3 weiteren Unfällen überlastet. Schauen wir aufs Wetter in Bayern. Auch heute wieder viel Sonnenschein, ganz vereinzelt nur ein paar dünne Wölkchen. Und es wird noch etwas heißer als gestern. 33 bis 40 Grad sind die Höchstwerte heute. Morgen dann auch wieder sonnig und bis zu 41 Grad sind möglich. Morgen Abend an den Alpen dann vereinzelt Gewitter. Sonntag zuerst auch noch überall viel Sonnenschein. Von Westen her kommen dann aber Schauer und wohl auch kräftige Hitzegewitter. Montag soll es dann insgesamt unbeständig werden. Immer wieder Schauer und Gewitter und auch dann etwas kühler, aber immerhin auch noch bis zu 31 Grad. Und jetzt haben wir 6.30 Uhr an diesem Freitag. Heute ist der 26. Juni. Schönen guten Morgen.
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7: Am Mikrofon begleitet sie weiter Stefanie Mannhardt und wir starten in dieser halben Stunde mit Fußball. Bei der WM hat die deutsche Elf gegen Ecuador die erste Niederlage kassiert. Außerdem berichten wir über die Finanzreform, die Bund und Länder gestern beschlossen haben. Damit sollen die Kommunen entlastet werden. Und Protestaktion in Österreich, dazu Ferienstart in mehreren Bundesländern. Wir schauen, wo es heute und morgen eng wird auf den Fernstraßen Richtung Süden. Auch wenn der WM-Gruppensieg ja schon sicher war, es also eigentlich um nichts mehr ging, die deutschen Fußballfans sind trotzdem enttäuscht, auch weil die 1:2 Niederlage gestern am späten Abend gegen Ecuador nicht ganz unverdient war. Die deutsche Elf hat ungewohnt viele Fehler gemacht. Felix Mansel fasst für uns das Spiel zusammen.
8: Deutschland verliert gegen Ecuador mit 1:2 und das, obwohl das DFB-Team zunächst durch Sané 1:0 führt und die Begegnung im Griff hat. Bundestrainer Julian Nagelsmann mit Gründen für die Niederlage.
9: Ich finde, wir lernen müssen, dass wir so einen guten Start haben ins Spiel und so früh führen, dass wir es auch ein bisschen souveräner dann spielen können. Besser kann das Spiel eigentlich nicht laufen. War ein bisschen zu viel Freestyle dann nach einer frühen Führung.
8: Erschreckend auch die fehlende Spannung, das schlechte Zweikampfverhalten, dazu erneut Geschwindigkeitsdefizite im Defensivverhalten und der Torwartfehler von Manuel Neuer vor dem 1:2. Insgesamt muss sich das DFB-Team deutlich steigern, will es bei dieser WM lange im Turnier bleiben. Die nächste Bewährungsprobe ist das Sechzehntelfinale. Der Gegner steht allerdings noch nicht fest. Joshua Kimmich irritiert das nicht.
10: Ist auf jeden Fall speziell, dass man das noch nicht weiß. Trotzdem ist es so, dass man sich normal immer erst 2 Tage vorher mit dem Gegner beschäftigt. Wir werden jetzt damit beschäftigt sein, das Ganze zu analysieren. Wir sind trotzdem Gruppensieger. Trotzdem müssen wir die Leistung heute analysieren und die richtigen Schlüsse daraus ziehen.
8: Sonntag geht's für die deutsche Mannschaft nach Boston. Montag dann das erste WM-KO-Spiel seit dem Finale 2014.
7: Schauen wir noch auf die anderen Ergebnisse. Die Elfenbeinküste hat gegen Curaçao mit 2:0 gewonnen und ist damit zum ersten Mal in einer K.O.-Runde einer WM. In Gruppe F sind die Niederlande nach einem 3:1 gegen Tunesien Gruppensieger und ebenfalls eine Runde weiter sind Schweden und Japan, die sich 1:1 trennten. Genauso wie Australien in Gruppe D nach einem 0:0 gegen Paraguay. Und die Türkei verabschiedet sich mit einem Sieg aus dem Turnier 3:2 gegen die USA. Der Co-Gastgeber beendet die Gruppenphase trotzdem als Erster. Aufatmen in vielen Rathäusern in Deutschland. Die Kommunen sollen finanziell entlastet werden. Kanzler Merz hat sich gestern mit den Ministerpräsidenten der Länder auf eine Finanzreform verständigt. Kurz gesagt soll der Bund einen Großteil der Kosten übernehmen bei Gesetzen, die er zu Sozialausgaben beschlossen hat. Viele Städte und Gemeinden sind ja tief in den Miesen, weil in den letzten Jahren für sie immer mehr Sozialausgaben dazugekommen und gleichzeitig die Gewerbesteuereinnahmen zurückgegangen sind durch die schwächelnde Wirtschaft. Wie genau die Finanzreform aussehen soll, sagt Benjamin Großkopf aus Berlin.
11: Mit der Vereinbarung endet ein langer Streit zwischen dem Bund und den Ländern. Die beklagen, dass immer mehr ihrer Städte und Gemeinden in Finanznot geraten. Die Kommunen machten dafür auch Gesetze des Bundes verantwortlich, die vor allem zu steigenden Sozialausgaben führten. Jetzt soll ein neuer Mechanismus greifen. Wenn der Bund solche Gesetze erlässt, wird er künftig 80% der Kosten übernehmen, was Kommunen den Kostendruck nimmt, so die Hoffnung. Bundeskanzler Friedrich Merz sprach von einem neuen Kapitel der Beziehungen zwischen Bund und Ländern.
12: Das folgt dem Grundsatz, wer bestellt, bezahlt. Und den werden wir demnächst auch gemeinsam einhalten.
11: Gordon Schnieder, Ministerpräsident von Rheinland-Pfalz, bezeichnete die Einigung als Zeichen, dass der Staat funktioniere. In den Kommunen entscheide sich, ob Politik handlungsfähig sei, so der CDU-Politiker.
13: Wir reden dann schon im nächsten Jahr über ein Entlastungspotenzial bei den Kommunen von 3 Milliarden. Und das ist anwachsend über den nächsten Jahr. Und das ist ein klares und deutliches Zeichen auch nach draußen. Wir werden der Verantwortung gerecht.
11: Niedersachsens Ministerpräsident Olaf Lies von der SPD sprach von einem fairen Miteinander und einem fairen Ergebnis. Die neuen Regelungen sollen von September an gelten.
7: Schauen wir nach Venezuela. Da haben die schweren Erdbeben in der Nacht zu gestern vor allem ja die Region rund um die Hauptstadt Caracas besonders schwer getroffen. Etliche Häuser sind da eingestürzt und Retter versuchen irgendwie an die Verschütteten in den Trümmern ranzukommen. Die Zahl der Opfer, die steigt stündlich. Mittlerweile sprechen die Behörden von 235 Toten. Mehr dazu von Jenny Barke.
14: Nach den verheerenden Erdbeben in Venezuela bereiten sich internationale Hilfsteams mit Spürhunden auf den Einsatz in dem südamerikanischen Land vor. Unter anderem fliegen diesen Freitag 50 Einsatzkräfte des Technischen Hilfswerks in das Katastrophengebiet, um unter den Trümmern nach Überlebenden zu suchen. Mexiko, das selbst schwere Erdbebenkatastrophen erlebt hat, schickt ein 250-köpfiges Team aus Rettungskräften und Medizinern mit 4 Flugzeugen nach Venezuela, wie Präsidentin Claudia Sheinbaum mitteilte. 5 Spürhunde und eine Drohne seien ebenfalls Teil des Einsatzes. Die USA haben Nothilfen in Höhe von 150 Millionen US-Dollar zugesagt. Such- und Rettungsmannschaften seien entsendet, humanitäre und medizinische Hilfe auf den Weg gebracht, teilte US-Außenminister Marco Rubio mit. Viele haben ihr Zuhause verloren. 250 Gebäude sollen komplett eingestürzt sein. Weitere 600 gelten allein in Caracas laut Stadtregierung als einsturzgefährdet. Betroffene haben auch die zweite Nacht auf der Straße verbracht, teils in ihren Autos geschlafen, weil ungewiss ist, ob sie in ihre Häuser zurückkehren können.
7: Der Bundestag hat ein letztes Mal einen Bundeswehreinsatz vor der libanesischen Küste verlängert. Es geht um die internationale Blauhelm-Mission UNIFIL. Damit wird das Grenzgebiet zwischen Israel und dem Libanon überwacht. Die deutsche Marine hilft dabei zu verhindern, dass die Terrormiliz Hisbollah über den Seeweg mit Waffen versorgt wird. Und das Ganze schon seit 1978. Aus Berlin, Christina Nagel.
15: Ende des Jahres geht auf Druck der USA eine der ältesten Beobachtermissionen der Vereinten Nationen zu Ende, UNIFIL. Im Rahmen dieser Mission hat die Bundeswehr dafür gesorgt, Waffenschmuggel vor der Küste des Libanon zu unterbinden. Sie hat die libanesische Marine unterstützt und mit ausgebildet. Nicht nur viele Soldatinnen und Soldaten bedauern das Aus der UN-Mission, auch viele Abgeordnete betonten noch einmal, wie wichtig die weitere Unterstützung des Libanon ist. Gerade in der aktuellen Lage, mit Blick auf die immer wieder aufflammenden Kämpfe zwischen der israelischen Armee und der Hisbollah-Miliz. Beschlossen wurde die Verlängerung des Mandats der Bundeswehr bis zum Ende des Jahres. Danach beginnt dann die Abwicklung, die Übergabe von Material, von Infrastruktur an die Vereinten Nationen und die Rückverlegung der verbleibenden Einsatzkräfte.
7: Lange Planungs- und Genehmigungsverfahren, strenge Auflagen, dazu Klagen von Anwohnern und chronischer Personalmangel. Das sind Gründe, warum große Verkehrsprojekte in Deutschland oft extrem lange dauern und dabei Milliarden verschlingen. Stuttgart 21 und der Berliner Flughafen sind da nur 2 von ganz vielen Beispielen. Und damit solche Projekte in Zukunft schneller gehen, hat die Bundesregierung ein neues Gesetz auf den Weg gebracht. Heute stimmt der Bundestag darüber ab. Jan Zimmermann mit den Einzelheiten.
16: 4 Monate intensive Beratungen und mehr als 200 Änderungen am ursprünglichen Gesetzentwurf. So lange hat es gedauert, bis sich die schwarz-rote Koalition auf das Gesetz mit dem sperrigen Namen Infrastruktur-Zukunftsgesetz einigen konnte. Es soll dafür sorgen, dass Straßen, Brücken, Bahnstrecken, Wasserwege oder sogar Flughäfen schneller geplant und gebaut werden. Dazu werden Verfahren vereinfacht, Doppelprüfungen gestrichen, Abläufe digitalisiert. Zentrale Verkehrsprojekte werden künftig als Vorhaben des überragenden öffentlichen Interesses eingestuft. Dadurch sollen Behörden und Gerichte diese Vorhaben priorisieren und schneller genehmigen. Im Vergleich zu früheren Beschleunigungsgesetzen ist dieses deutlich ausgeweitet worden. Die Regierungskoalition verspricht sich davon einen Schub, um das Land zu modernisieren. Oppositionspolitiker und Umweltschützer üben Kritik. Der Natur- und Umweltschutz wird ihrer Ansicht nach ins Abseits gedrängt. Damit das nicht passiert, arbeitet das Umweltministerium an einem Gesetz, das als eine Art Gegengewicht verstanden werden kann. Mit ihm sollen beispielsweise Naturschutzflächen und Wälder besser vor Bauprojekten geschützt werden.
7: Auf den Fernstraßen Richtung Süden dürfte es in den nächsten Tagen wieder eng werden. Zum einen beginnen in Hessen, Rheinland-Pfalz und dem Saarland die Sommerferien. Und zum anderen hat eine Bürgerinitiative für morgen eine Protestaktion angekündigt. 2 Stunden lang wollen sie den Fernpass in Tirol blockieren. Die Polizei rechnet mit Rückstaus bis ins Allgäu. Rupert Waldmüller berichtet.
17: Grund für die Demo und die damit verbundene Vollsperrung, die Proteste von Anwohnern gegen das Fernpasspaket der Tiroler Landesregierung. Diese plant am Fernpass unter anderem 2 neue Tunnel, eine 2. Röhre für den Lermoser-Tunnel und am Scheitel des Passes den 9 Fernpasstunnel. Sie sollen die wichtige, aber störanfällige Transitroute schneller, zuverlässiger und sicherer machen. Die Baukosten von 500 Millionen Euro sollen finanziert werden über eine Maut. Eine Tiroler Bürgerinitiative läuft Sturm gegen die Pläne. Die Gegner befürchten noch mehr Verkehr auf einer der am meisten befahrenen Straßenverbindungen Tirols und noch höhere Belastungen für die Anwohner. Für eine Kundgebung wird der Fernpass zwischen Reute und Nassereit zwischen 10 und 12 Uhr komplett gesperrt. Je nach Verkehrsaufkommen rechnet die Polizei mit langen Rückstaus bis ins Allgäu auf der A7 und Blockabfertigung am Füssener Grenztunnel. Von Fahrten Richtung Fernpass raten die Behörden deshalb ab. Autofahrer werden gebeten, den Pass großräumig zu umfahren.
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7: In Bayern wird heute im Groß- und Einzelhandel gestreikt. Rigobert Kaiser, was sind denn da die Hintergründe?
18: Ja, die Gewerkschaft Verdi hat zu Warnstreiks aufgerufen. Die Arbeitgeber haben zwar bereits Angebote vorgelegt, aber das reicht der Gewerkschaft nicht und deshalb sollen heute über 100 Betriebe bestreikt werden, darunter große wie Amazon, Lidl oder auch die Warenhauskette Galeria. Birgit Habrath mit einem Überblick.
19: Das ein oder andere Lebensmittelgeschäft geschlossen, längere Wartezeiten an den Kassen, Regale nicht aufgefüllt, die Läden werden nicht mit neuer Ware versorgt. Darauf muss sich die Kundschaft heute und zum Teil auch morgen in Bayern einstellen, heißt es auf Nachfrage bei Verdi in Bayern. Auf der Streikliste stehen über 100 Betriebe des Einzel- und Großhandels, unter anderem Amazon, Edeka, Galeria, Lidl, Rewe, Penny oder der Modehändler Zara. Welche Folgen die Aktionen haben, hängt von der Bereitschaft zum Streik ab und die ist laut Gewerkschaft hoch. Zur zentralen Kundgebung am Mittag in Augsburg hat sich Verdi-Chef Frank Wernicke angesagt. Sowohl im Einzel- als auch im Großhandel haben die getrennten Verhandlungen für die insgesamt etwa 750.000 Beschäftigten in Bayern bisher zu keinem Ergebnis geführt. Verdi fordert für den Einzelhandel unter anderem 222 Euro mehr im Monat, im Großhandel 7%. Auch die, die Ware verkaufen, müssten angesichts der Inflation mehr bezahlt bekommen. Die gerade in Ballungsräumen gestiegenen Mieten belasteten die Familienkassen. Beide Arbeitgeberverbände haben inzwischen ein Angebot auf den Tisch gelegt, das jedoch reicht Verdi nicht. Mehr sei angesichts der schlechten Konjunkturlage aber nicht finanzierbar, kontern die Verbände. Mitte Juli trifft man sich wieder am Verhandlungstisch.
18: Die angeschlagene Warenhauskette Galeria verschafft sich in ihrem Überlebenskampf etwas Luft. Der amerikanische Finanzinvestor Gordon Brothers stellt einen Kredit von bis zu 160 Millionen Euro zur Verfügung, um die Sanierung bis 2029 zu unterstützen. Die Beschäftigten können aber nicht aufatmen. 30 der 83 Warenhäuser gelten als Wackelkandidaten. Der berühmte amerikanische Gitarrenbauer Fender erschüttert ja seit geraumer Zeit die internationale Musikszene. Er klagt gegen Hersteller, die Gitarren nach dem Vorbild seiner legendären Stratocaster bauen. Jetzt hat sich der fränkische Musikalienhändler Thomann positioniert. Er ist nicht einer der größten Gitarrenhändler in Europa, sondern er baut auch selbst Gitarren und er hat jetzt eine eigene Klage angekündigt. Stefan Liener berichtet.
20: Ist die Fender Stratocaster ein Kunstwerk oder standen bei ihrer Entwicklung im Jahr 1954 vor allem ergonomische Designüberlegungen im Vordergrund nach dem Motto Form follows Function? Hatte der damalige Firmenchef Leo Fender überhaupt Anspruch darauf, sich als alleinigen Urheber zu bezeichnen Und wurde ein solches Urheberrecht in all den Fällen mit übertragen, in denen der Hersteller seither den Besitzer wechselte? Das sind einige der Fragen, die Hans Thomann gerichtlich klären will. Wie viele andere Musikalienhändler erhielt der Weltmarktführer aus dem fränkischen Treppendorf im Mai eine Abmahnung. Die Anwälte von Fender verschickten im Frühjahr Dutzende solcher Schreiben an Händler und Gitarrenbauer. Sie wollten damit durchsetzen, dass Kopien der Fender Stratocaster oder auch davon inspirierte Modelle aus dem Markt verschwinden. Seither herrscht in der Musikwelt große Aufregung. Der Branchenriese Thomann hat nun mit einer eigenen Klage gegen Fender reagiert. Thomanns Anwälte argumentieren, die Abmahnungen und ihre Begründungen seien ungerechtfertigt.
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7: Es ist 6.45 Uhr.
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7: Die Nachrichten mit Maren Ulrich.
23: Bund und Länder wollen Kommunen durch Finanzreform entlasten. Darauf einigten sich Bundeskanzler Merz und die Ministerpräsidenten der Länder. Nach dem Prinzip, wer bestellt, bezahlt, übernimmt der Bund künftig 80% der Kosten für seine Gesetze, die die Länder und Kommunen finanziell betreffen. Damit soll die Handlungsfähigkeit von Städten und Gemeinden erhöht werden. Die Regel soll ab September gelten. Technisches Hilfswerk entsendet Einsatzkräfte nach Venezuela. Nach dem schweren Erdbeben soll eine Schnelleinsatzeinheit mit knapp 50 Personen bei der Suche nach Verschütteten unterstützen. Dazu gehören laut THW-Präsidentin Lackner 4 Rettungshundeführer mit jeweils einem Hund. Die Zahl der Todesopfer in Venezuela ist inzwischen auf mindestens 235 gestiegen. Mehr als 4.500 verletzte Personen werden laut Behörden bisher in den Krankenhäusern behandelt. Bundestag hat Recht auf Reparatur beschlossen. Hersteller von zum Beispiel Waschmaschinen und Kühlschränken werden verpflichtet, die Geräte während der üblichen Lebensdauer zu einem angemessenen Preis zu reparieren. Außerdem verstoßen künftig fest verbaute Akkus gegen das neue Recht, da sie schwerer zu reparieren sind. Der Bundestag setzt mit seinem Beschluss eine EU-Richtlinie um. Hitzewelle sorgt für viele Badetote in Bayern. Bei den heißen Temperaturen sind seit Mai 15 Menschen in Gewässern gestorben. Das gab die Wasserwacht bekannt. Die meisten von ihnen ertranken in Seen. Laut Bayerischem Rotem Kreuz sind vor allem Männer zwischen 20 und 25 Jahren betroffen. Deutschland verliert letztes Gruppenspiel der WM. Das DFB-Team unterlag Ecuador 1:2. Die Mannschaft zieht trotzdem als Gruppenerster ins 16. Finale ein. Ecuador ist durch seinen Sieg ebenfalls weiter. Alle weiteren Ergebnisse hören Sie gleich bei BR24 Sport. Das Wetter in Bayern. Viel Sonnenschein, Höchstwerte 33 bis 40 Grad.
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7: Immer wieder enden Unfälle an Bahnübergängen tödlich, gerade an denen, die keine Schranken haben. Allein in Bayern passierten an solchen unbeschrankten Bahnübergängen im Februar 2 Unfälle, weitere im April, Mai und Juni. Im Freistaat hat die Mehrzahl der Bahnübergänge keine Schranke. Ein Besuch vor Ort zeigt, wie schwierig es ist, eine Lösung zu finden. Katharina Heudorfer.
24: Feuerwehrmann Sebastian Wall steht an einem unbeschrankten Bahnübergang im oberbayerischen Hohenkirchen-Siegertsbrunn. Er erinnert sich noch gut an den Einsatz Anfang Februar, bei dem eine Frau ums Leben gekommen ist.
25: Laut Polizei muss die Dame von da gekommen sein, an der S-Bahn schon eigentlich parallel gefahren sein und ist dann hier abgebogen und vermutlich ohne zu schauen. Die Blinklichter waren definitiv an und ohne zu schauen über den Bahnübergang.
24: Der Bahnübergang in der Gemeinde südlich von München ist mit Andreaskreuz und Blinklichtern gesichert. Eine Schranke gibt es nicht. So wie an 57% der rund 2900 Bahnübergänge in Bayern. Unfälle an solchen Bahnübergängen sind keine Seltenheit. Im April kam eine Radfahrerin in Burgkirchen an der Alz ums Leben. Im Mai starb ein 17-Jähriger im niederbayerischen Geisenhausen im Landkreis Landshut. Nach jedem Unfall untersucht die Bahn zusammen mit der Polizei und der Gemeinde vor Ort, ob die Sicherung angepasst werden muss. Warum haben dennoch über 1600 Bahnübergänge in Bayern keine Schranke? Auf BR-Anfrage erklärt Bahnsprecherin Katrin Kratzer, dass die Art der Sicherung von Bahnübergängen, ob mit Andreaskreuz, Blinklichtanlage oder Schranke, vor allem von zwei Faktoren abhänge.
2: Wie viele Autos befahren diesen Bahnübergang? Wie schnell sind die Züge in diesem Bereich unterwegs? Und abhängig davon ist die Sicherung.
24: In Höhenkirchen-Siegertsbrunn etwa queren pro Tag nur 70 bis 100 Autos den unbeschrankten Bahnübergang im Süden der Gemeinde. Außerdem ist dort eine Schranke derzeit baulich nicht möglich. Das Problem, an dem Bahnübergang liegen die S-Bahn-Gleise und eine Umgehungsstraße dicht nebeneinander, erzählt Bürgermeisterin Mindy Konvitschny.
3: Das liegt so nah beieinander, dass man entweder die Bahn versetzen müsste oder man muss die Umgehungsstraße versetzen. Beides sehr, sehr teure Lösungen und die Bahn zahlt immer nur die günstigste Lösung. Die günstigste Lösung ist langfristig schließen.
24: Dass der Bahnübergang geschlossen wird, das wären schlechte Nachrichten für die Feuerwehr Siegertsbrunn, betont Kommandant Sebastian Walch.
25: Also für uns ist dieser Weg wirklich wichtig und wir behalten den auch, wir kämpfen auch dafür.
24: Denn bei einem Feuerwehreinsatz ist der Weg über den unbeschrankten Bahnübergang ihre schnellste Verbindung in die Nachbargemeinden im Süden. Auf einer alternativen Strecke durch den Ort sind sie mehr als doppelt so lange unterwegs. Nach dem Unfall im Februar hat der Gemeinderat in Höhenkirchen-Siegertsbrunn jetzt aber eine schnell umsetzbare Lösung gefunden, die künftig Leben retten könnte. Ein Befahrungsverbot der Straße über den unbeschrankten Bahnübergang für den normalen Autoverkehr, aber nicht für Rettungskräfte.
25: Für uns als Feuerwehr ist es so die beste Lösung, dass wir einfach noch die schnellste Verbindung haben zu den Ortschaften im Südwesten.
24: Feuerwehrkommandant Sebastian Walch hofft, dass so weitere Unfälle verhindert werden können.
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7: Zweiter Tag der Wiederaufbaukonferenz für die Ukraine. Delegationen aus der ganzen Welt sind nach Danzig in Polen gekommen, um darüber zu beraten, wie es nach dem Ende des Kriegs weitergehen kann. Aber die Ukraine, die soll eben nicht nur später wieder aufgebaut werden. Auch schon jetzt gibt es so einen Wiederaufbau, etwa wenn Russland wieder mal die Energieinfrastruktur oder auch wichtige Straßen in der Ukraine zerstört hat. Unsere Korrespondentin in Polen, Paulina Milling, verfolgt für uns die Wiederaufbaukonferenz. Schönen guten Morgen.
4: Guten Morgen.
7: Am ersten Tag gestern, welche Hilfen wurden da denn auf der Konferenz schon zugesagt?
4: Zum einen war das die Hilfe, um den Haushalt der Ukraine zu stabilisieren. Ursula von der Leyen hat zugesagt, dass noch während der Konferenz das Land 3 Milliarden Euro bekommen soll. Das ist Geld aus dem neuen Darlehen der EU, das zeitweise ja blockiert war wegen Ungarn. Insgesamt 90 Milliarden beträgt es jetzt. Die 3 Milliarden sollen jetzt kommen und in ziemlich naher Zukunft soll die Ukraine noch Geld bekommen, um Drohnen zu produzieren. Insgesamt 6 Milliarden Euro. Was wir auch noch verfolgt haben, es gibt natürlich Verträge, Vereinbarungen, die abgeschlossen werden zwischen Unternehmen und der Ukraine. Es gab zum Beispiel gestern eine Vertragsunterzeichnung der größten Energiekonzerne Polens, die jetzt die Energieinfrastruktur, die Sie eingangs erwähnt haben, in der Ukraine aufbauen sollen.
7: Jetzt heißt es ja auch immer wieder, Deutschland sei einer der größten europäischen Geldgeber. Ist das immer noch so? Hat Deutschland auch schon selbst Zusagen gemacht jetzt bei der Konferenz?
4: Das ist bisher nicht zu uns durchgedrungen. Was aufgefallen ist, dass Deutschland schon sehr präsent ist, auch auf der Konferenz, nicht nur politisch. Gestern war Bundeskanzler Merz vor Ort, hat auch eine ziemlich beeindruckende Rede gehalten, hat auch dort stark unterstrichen, dass Deutschland weiterhin die Ukraine stark unterstützen wird, die Widerstandsfähigkeit, die Verteidigungskapazitäten der Ukraine. Was wir an Firmen gesehen haben, es sind schon sehr bekannte große Unternehmen vor Ort aus dem Bereich Telekommunikation, Rüstung, Drohnenbauer, Technologiefirmen, Fahrzeughersteller. Das war auch von der deutschen Seite also eine Konferenz, die wichtig war.
7: Was verspricht?
4: Ja, die läuft ja sehr.
7: Genau, die läuft heute noch weiter. Aber was konkret versprechen sich die Unternehmen, gerade wenn sie jetzt eben auch mit der Ukraine zusammenarbeiten? Ich meine, sie müssen ja auch befürchten, dass Produktionsstätten eben auch zerstört werden.
4: Ja, das ist natürlich ein Risiko, was besteht. Die Unternehmen wollen jetzt schon sozusagen in den ukrainischen Markt, wollen jetzt schon Vereinbarungen treffen, um später dabei zu sein. Also der bekannte Fuß in der Tür, der wird jetzt sozusagen da reingeschoben. Sie tragen auch Risiken. Und was auf dieser Konferenz besonders wichtig ist, ist eben, dass die Staaten, die EU, auch den Unternehmen Unterstützung zusagen. Zum Beispiel gestern betonten Ursula von der Leyen und Friedrich Merz, dass man die Risiken mit den Unternehmen teilen will. Man will speziell einen Mechanismus starten, wo es um dieses Risk-Sharing tatsächlich geht, weil man auch private Gelder, Privatkapital braucht. Das haben Politiker deutlich betont. Und was sich die Unternehmen versprechen, sind natürlich Aufträge. Nach den Investitionen verdient man ja auch Geld daran. Und das ist sozusagen das Attraktive für die, die jetzt am Wiederaufbau, beim Wiederaufbau mit anpacken.
7: Palina Milling, live aus Polen. Vielen Dank für diesen Zwischenstand zur Wiederaufbaukonferenz für die Ukraine, die seit gestern läuft, heute also Tag 2 in Danzig. Vielen Dank.
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7: Die deutsche Fußballnationalmannschaft hat bei der WM die erste Niederlage kassiert. Im letzten Gruppenspiel gegen Ecuador hieß es 1:2, Johannes Krause.
5: Es ist ohne Zweifel ein Dämpfer für die deutsche Mannschaft. Nach 2 Siegen bei der WM war es im letzten Vorrundenspiel eine verdiente Niederlage. Das DFB-Team war zwar schon vor dieser Partie für die K.O.-Phase qualifiziert, aber das 1:2 gegen Ecuador wirft Fragen auf. Und dabei ging es ja eigentlich ganz gut los, Tim Brockmeier.
8: Nach nur 110 Sekunden des Spiels dachte man, alle Diskussionen um Rotation, alle Diskussionen um Leroy Sané gelöscht, getilgt, weggewischt.
9: Das Tor! Es steht 1:0, Leroy Sané! Was für ein Traumstart!
8: Leroy Sané mit der Führung für Deutschland so früh, beste Ausgangslage. Dem ecuadorianischen Reporter schwante hörbar nichts Gutes.
9: Goal, Sané!
8: Aber die fast verzweifelte Stimmung wandelte sich ganz schnell beim Gegner Angulo nach einem Fehler im deutschen Aufbauspiel mit dem Ausgleich in der 9. Minute.
10: Wir haben sie selber leider wieder ins Spiel zurückgeholt. War ein bisschen zu viel Freestyle dann nach einer frühen Führung.
8: Was für Bundestrainer Julian Nagelsmann nach zu viel Freestyle aussah, sah für andere so aus, als würde Ecuador ohne einen Sieg das sichere Ausscheiden vor Augen alles reinhauen. Wille zeigen, Körperlichkeit, Aggressivität, ganz im Gegensatz zum deutschen Team rund um Kapitän Kimmich.
12: Das ist das, was mich am meisten ärgert, dass man das Gefühl hatte, dass der Gegner mehr gewinnen wollte als wir. Und unabhängig von der Konstellation darf uns das nicht passieren, dass der Gegner da griffiger ist und mehr auf Sieg spielt, als wir das wollen.
8: Aber es passierte eben. Die DFB-Elf hatte zu wenig Spannung, war oft zu passiv, insgesamt mit mehr Missverständnissen und Fehlpässen als Leuchtreklamen am New Yorker Times Square.
13: Im Endeffekt gehen wir jetzt in die K.O.-Spiele und das wird ganz anders.
8: Pascal Groß hatte den Mund nach Abpfiff doch recht schnell wieder abgeputzt. Flow für diese K.O.-Spiele wollte sich das Team holen. Flow war da null. Zu allem Überfluss patzte dann auch noch Manuel Neuer, griff beim 1:2, Aura hin oder her, nicht beherzt genug zu, wurde vom Bundestrainer aber in Schutz genommen.
10: Ich glaube, das müssen wir vorher anders verteidigen. Für den Torwart eine extrem undankbare Situation.
8: Dem ecuadorianischen Reporter jedenfalls verhalf der verdiente Sieg nach anfänglicher Verzweiflung zu grenzenloser Euphorie. Dass der DFB-Zug dann wohl doch eine Bremse hat, stimmt erstmal nachdenklich für die K.O.-Spiele. Wobei Dennis Undaff, dessen Einwechslung ausnahmsweise mal ohne Effekt blieb, eher nicht.
26: Das ist jetzt nicht so schlimm, nur weil wir jetzt ein Spiel verloren haben. Am Montag geht's schon wieder weiter und dann müssen wir gewinnen und dann ist alles wieder gut.
8: Gegen wen dann alles wieder gut gemacht werden kann, steht noch nicht fest. Es könnte Paraguay werden, ähnlich robuste Spielweise wie Ecuador. Am Ende also dann doch wieder Diskussionen. Die DFB-Elf muss aus der Niederlage Schlüsse ziehen, möglichst schnell.
5: Deutschland Gruppenerster, Ecuador Gruppendritter und Gruppenzweiter, die Elfenbeinküste, die 2:0 gegen Curaçao gewonnen hat. Paraguay, möglicher deutscher Gegner am Montag im 16. Finale in der Nacht, torlos gegen Australien. Gruppenletzter da, die Türkei, hat mit 3:2 gegen den Gruppenersten gegen die USA gewonnen, André Siems.
27: Sie können es ja doch. Die Türkei schlägt den Gastgeber USA mit 3:2, weil das Team von Trainer Vincenzo Montella eine tolle Moral gezeigt hat. Es ging nämlich für seine Mannschaft gar nicht gut los. Wieder mal haben die Türken den Start verschlafen und lagen nach 3 Minuten schon 0:1 hinten. Ausgerechnet der türkische Superstar Arda Güler machte dann den Ausgleich und kurz vor der Pause gab es sogar die Führung für die Türkei. Die zweite Hälfte war dann ein offener Schlagabtausch. Nach dem 2:2 für die Amerikaner kam lange Zeit wenig, bis in der letzten Sekunde der Nachspielzeit noch das 3:2 für die Türken fiel. Das Parallelspiel zwischen Paraguay und Australien ging 0:0 aus. Die USA sind Gruppensieger vor Australien und Paraguay.
5: In der Gruppe F, da sind die Niederlande ungeschlagen. Gruppenerster 3:1 gegen Tunesien gewonnen. Weiter sind auch Japan und Schweden nach einem 1:1. Heute ab 21 Uhr dann Norwegen gegen Frankreich und Senegal gegen Irak.
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7: A9 Nürnberg Richtung München zwischen Fröttmanning Süd und Schwabing 3 Kilometer Stau. A94 München Richtung Passau zwischen Malching und Kirchham, da wurde die Höhenkontrolle ausgelöst. A99 Ostumfahrung München Richtung Nürnberg in Höhe Kreuz München Ost, Bergungsarbeiten nach einem Unfall und im Stadtgebiet München ist auf dem mittleren Ring der Biedersteiner Tunnel in Richtung Süden nach einem Unfall gesperrt. Es staut sich bis zur A9 zurück und auch die umliegenden Straßen sind nach 3 weiteren Unfällen überlastet. Kurzer Blick aufs Wetter in Bayern, auch heute wieder viel Sonnenschein, noch etwas heißer, 33 bis 40 Grad. Und auch das Wochenende bringt Hochsommer, dann Temperaturen bis 41 Grad am Sonntag, kräftige Gewitter am Montag, dann etwas Abkühlung.
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7: Jetzt ist es 7 Uhr. Heute ist Freitag, der 26. Juni.
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7: Am Mikrofon Stefanie Mannhardt. Schönen guten Morgen. Die Städte und Gemeinden in Deutschland sollen finanziell entlastet werden. Bund und Länder haben sich verständigt, dass die Kosten für Sozialausgaben anders aufgeteilt werden. Da schauen wir als erstes drauf. Außerdem berichten wir über die aktuelle Lage in Venezuela nach den Erdbeben. Wir blicken natürlich auch auf die erste Niederlage der deutschen Elf bei der Fußball-WM. Und in unserem BR24-Thema des Tages um 20 nach 8 klären wir dann, wie es um die Trinkwasserversorgung aktuell in Bayern steht. In dieser Hitzewelle gerade. In Berlin haben sich gestern Bund und Länder auf eine Finanzreform geeinigt. Damit sollen die Kommunen entlastet werden. Die stöhnen ja schon länger, dass sie mit den Sozialausgaben überfordert seien, weil sie gleichzeitig auch weniger Gewerbesteuer einnehmen durch die schlechtere Wirtschaftslage. Jetzt sollen die Kommunen also um Milliarden entlastet werden, weil der Bund einen Großteil der Mehrkosten übernehmen will. Es soll das Prinzip gelten, wer bestellt, bezahlt. Heißt also, bei Gesetzesänderungen auf Bundesebene ist der Bund auch für die Kosten zuständig, die den Ländern und Kommunen entstehen. Jan Zimmermann berichtet aus Berlin.
16: Es dauert deutlich länger, bis der Kanzler und die Vorsitzenden der Ministerpräsidentenkonferenz vor die Presse treten. Sie ringen um Finanzfragen. Wer zahlt was? Wie können die klammen Kommunen entlastet werden? Am Ende hat sich das lange Ringen gelohnt, sagt Friedrich Merz.
17: Wir kommen voran. Das alles hat Vorlauf, das hat auch gedauert, aber jetzt geht es doch Zug um Zug.
16: Einen erfolgreichen Zug haben die Länder mit Blick auf neue Gesetze des Bundes gemacht. Die Kosten verursachen, auf denen die Länder und Kommunen in der Vergangenheit sitzen geblieben sind. Wer bestellt, muss auch bezahlen. Das fordern die Länder schon lange und das haben sie jetzt durchgesetzt, erklärt Olaf Lies, SPD-Ministerpräsident in Niedersachsen.
18: Ich bin sehr dankbar. Wir haben das, was unter dem Begriff der Veranlassungskonnexität immer wieder diskutiert wurde, jetzt vereinbart, jetzt geeint. Ich finde auch geeint mit einem fairen Miteinander und einem fairen Ergebnis.
16: Und dieses Ergebnis sieht so aus. Der Bund übernimmt 80% der Kosten für seine Gesetze, die die Länder und vor allem die Kommunen finanziell belasten, jedoch erst ab einer Bagatellgrenze von 200 Millionen Euro. Ab September soll das gelten. Der Kanzler schränkt das Ganze aber auf Gesetze mit sozialen Leistungen, zum Beispiel in der Kinder- und Jugendhilfe ein.
17: Dieses, was wir mit der Veranlassungskonnexität verabredet haben, gilt für Leistungsgesetze, die sozusagen Zahlungsverpflichtungen auslösen. Es gilt nicht für Steuergesetze. Da hat das Grundgesetz eine abschließende Regelung getroffen. Und es gilt auch nicht für Gesetze, die durch die Europäische Union oder durch die Verfassungsrechtsprechung uns sozusagen auferlegt werden.
16: Dennoch können die Länder und Kommunen aufatmen. Die Einigung mit dem Bund wird sie deutlich entlasten, erklärt Gordon Schnieder, Ministerpräsident von Rheinland-Pfalz.
18: Wir reden dann schon im nächsten Jahr über ein Entlastungspotenzial bei den Kommunen von 3 Milliarden. Und das ist anwachsend über den nächsten Jahr. Und das ist ein klares und deutliches Zeichen auch nach draußen.
16: Und dieses Zeichen nach draußen sei dringend notwendig, so der CDU-Politiker. Viele Städte und Gemeinden stünden finanziell mit dem Rücken zur Wand.
18: Aber gerade vor Ort bei den Kommunen entscheidet sich, ob Politik tatsächlich handlungsfähig ist. Dass wir dort auch, wo Menschen sich abgehängt fühlen, weil sie glauben, Staat funktioniert nicht. Auf der untersten Ebene, da wo am schnellsten entschieden werden kann, wo am schnellsten die Umsetzung geschehen kann, wo wir die Schulen sanieren können, wo wir für verlässliche Kitas sorgen können, wo die Straßen auch wieder in ordentlichen Zustand gesetzt werden, dass wir den Menschen, die sich abgehängt fühlen, zeigen, doch, Staat funktioniert.
16: Die Ministerpräsidenten und der Kanzler beschwören außerdem einen neuen Geist im Umgang zwischen Bund und Ländern. Friedrich Merz.
17: Wir haben auch im Verhältnis zwischen Bund und Ländern ein neues Kapitel aufgeschlagen, der föderalen, kollegialen, kooperativen Zusammenarbeit.
16: So hofft der Kanzler, dass ein besseres Verhältnis auch die Debatten um die anstehenden Reformen bei Rente, Gesundheit und Steuern prägen wird.
7: Jan Zimmermann war das über die Finanzreform, die Bund und Länder gestern beschlossen haben. Schauen wir jetzt nach Venezuela. Da wird das ganze Ausmaß der schweren Erdbeben allmählich deutlich. Mehr als 40.000 Menschen gelten als vermisst. Die Zahl der Toten gibt die Regierung aktuell mit mehr als 230 an. Aber vielerorts kommen die Rettungskräfte kaum voran. In einigen Regionen ist außerdem die Strom- und Wasserversorgung zusammengebrochen. Zwei starke Beben kurz hintereinander hatten in der Nacht zu gestern ja das südamerikanische Land erschüttert. Wie es jetzt einen Tag später aussieht, darüber habe ich kurz vor der Sendung mit unserer Korrespondentin Anne Dämmer in Mexiko gesprochen. Was hören Sie aus Venezuela? Wie stark ist das Land verwüstet?
1: Ja, wir hören von unseren Kontakten, den Stringern, den Journalisten, mit denen wir ja auch zusammenarbeiten, dass es schon schlimme Bilder sind, die sie da zu Gesicht bekommen. Auch in den sozialen Netzwerken ist zu sehen, also in dem Zentrum, wo das Erdbeben quasi gewütet hat, sind tatsächlich Dutzende Häuser einfach in sich zusammengefallen, muss man einfach sagen. Aber auch in der Hauptstadt Caracas. Und es wird Tag und Nacht natürlich nach Vermissten nach wie vor gesucht. Tausende Menschen gelten als vermisst. Es wurde extra eine Internetseite geöffnet, wo Vermisste gemeldet werden können. Zwischenzeitlich war sogar die Rede von mehr als 40.000 Menschen.
7: Wie laufen denn die Rettungsarbeiten? Wir hören, es soll ja auch immer wieder noch Nachbeben geben.
1: Ja, die Nachbeben, es soll mehr als 20 mittlerweile gegeben haben, aber die sind vergleichsweise natürlich geringer. Aber natürlich besteht die Angst, dass es natürlich nochmal zu einem schwereren kommen könnte, weil das Ganze hat man natürlich nicht unter Kontrolle. Aber es gibt viel Solidarität, auch international. Das US-Außenministerium in Washington hat eine Bebennothilfe in Höhe von 150 Millionen Dollar zugesagt. Auch das deutsche Technische Hilfswerk wird 50 Kräfte schicken mit Suchhunden. Es stehen Hilfsgüter, Wasserfilter, Feldbetten, Zelte und Generatoren bereit, die heute sozusagen ausgeflogen werden sollen. Aber ein großes Problem ist natürlich, dass auch der Flughafen der Hauptstadt massiv beschädigt wurde. Das heißt, auch da ist die große Frage, wie die zahlreichen Hilfskräfte, die sich aus der Region angekündigt haben, wie die da überhaupt landen können. Die Solidarität ist groß. Die Frage ist nur, wie die praktische Umsetzung dann am Ende ist.
7: Jetzt ist ein Problem ja auch die medizinische Versorgung vor Ort. Krankenhäuser in Venezuela, die sind nicht richtig ausgestattet. Können die vielen Verletzten denn jetzt überhaupt richtig behandelt werden?
1: Das ist natürlich ein großes Problem, vor allen Dingen auch angesichts von Stromausfällen. Möglicherweise gibt es nicht ausreichend Generatoren. Es ist ein marodes Gesundheitssystem, eben verfallene Infrastruktur. Es gab immer Versorgungsengpässe. Man darf ja auch nicht vergessen, dass die letzten Jahre von einem autoritären Regime geprägt waren und da nicht viel investiert wurde. Oder beziehungsweise natürlich hat das Land auch unter den schweren Sanktionen der USA gelitten. Diese Annäherung, also nach der Verhaftung von Präsident Maduro, wir erinnern uns vor einigen Monaten, gibt es natürlich eine Annäherung mit den USA. Washington schickt eben Hilfsteams und humanitäre Unterstützung. Doch ganz uneigennützig ist das amerikanische Interesse natürlich nicht. Venezuela sitzt auf den größten Ölreserven der Welt und die Trump-Administration hat unmissverständlich klargemacht, dass sie Zugang zu diesen Ressourcen anstrebt. Also das heißt, diese Annäherung hat also auch mit einem handfesten wirtschaftlichen Hintergrund zu tun.
7: Anne Demmer war das aus dem ARD-Studio Mexiko über die aktuelle Lage in Venezuela nach den schweren Erdbeben. Im Prozess um den Anschlag auf den Magdeburger Weihnachtsmarkt wird heute das Urteil erwartet. Der inzwischen 51-jährige Angeklagte war am 20. Dezember 2024 mit einem Mietwagen über den belebten Platz gerast. Binnen einer Minute starben 5 Frauen und ein 9-jähriger Junge. Mehrere hundert Menschen wurden schwer verletzt. Das Mammutverfahren, das hat insgesamt 7,5 Monate, konkret 41 Verhandlungstage gedauert. 8 Sachverständige wurden gehört. Es gab 204 Nebenkläger und 109 Zeugen. 2 der Betroffenen hat unsere Reporterin Annette Schneider-Solis getroffen.
2: Wochenlange Krankenhausaufenthalte liegen hinter Sandra Funke. Einige hat sie noch vor sich. Das Magdeburger Stadtzentrum meidet die Lehrerin aus Schönebeck normalerweise. Nur in Begleitung wagt sie sich auf den alten Markt, wo sie der schwarze SUV am 20. Dezember 2024 anfuhr und schwer verletzte.
3: Dieser Anschlag hat tatsächlich mein Leben in einen davor und in einen danach geteilt. Ich vermisse zum Beispiel die Selbstverständlichkeit, mit der ich früher durchs Leben gegangen bin. Ein Weihnachtsmarkt war immer ein Ort der Freude. Heute ist ein Weihnachtsmarkt eine furchtbar schreckliche Erinnerung.
2: Sandra Funke kann immer noch nicht arbeiten. Sie leidet unter einer posttraumatischen Belastungsstörung. Arztbesuche, Physio-, Psycho- und Traumatherapie bestimmen ihren Alltag. Albträume und Flashbacks holen sie immer wieder ein. Ronny Pfaff kennt das nur zu gut. Er wurde lebensgefährlich verletzt, als das Auto ihn durch die Luft schleuderte. Der Unternehmer fiel zudem in ein finanzielles Loch. Er erhielt kein Krankengeld.
15: Diese Hilfen der Bevölkerung, das ging relativ fix. Das war dann im Mai zusammen mit dem Roten Kreuz, mit dem Deutschen Roten Kreuz. Bin ich sehr dankbar. Den einen oder anderen hat es sicherlich geholfen. Als Unternehmer, der andere Kosten hat, Betriebskosten, die jetzt weiterlaufen, war das natürlich ein Tropfen auf dem heißen Stein. Und die Hilfen, die Anfang des Jahres dann beantragt wurden, fingen an, Ende des Jahres zu laufen, punktuell.
2: Um seine Firmen zu retten, ließ sich Ronny Pfaff im Bekanntenkreis Geld. Nach Monaten realisierte er, dass er mit den psychischen Folgen nicht allein klarkam und suchte Hilfe.
15: Ich habe auch von der Familie, vom Freundeskreis gehört, dass ich halt mitunter zu Sachen neige, die nicht normal waren. Sich über Kleinigkeiten aufregen, labil sein oder Gereiztheit generell.
2: Viele Betroffene berichten davon. Zahlreiche Beziehungen und Ehen sind in der Folge in die Brüche gegangen. Auch Sandra Funkes körperliche Verletzungen sind weitgehend verheilt. Die psychischen aber sind noch da.
3: Das alte Leben, das gibt es nicht mehr. Ich hoffe einfach auf ein neues Leben, mit dem ich irgendwann Frieden schließen kann.
2: Sandra Funke und Ronny Pfaff waren an vielen Prozesstagen im Gericht, obwohl es für sie fast unerträglich war, dem Täter zuzuhören. Die Schuldfrage stellte sich zu keiner Zeit. Beide hoffen, dass der Täter nie wieder in Freiheit leben kann.
7: Und das Urteil wird heute Vormittag um 9.30 Uhr in Magdeburg erwartet. Ja, auch wenn der WM-Gruppensieg schon sicher war, es also eigentlich um nichts mehr ging, die deutschen Fußballfans, die sind trotzdem enttäuscht, auch weil die 1:2 Niederlage gestern am späten Abend gegen Ecuador nicht ganz unverdient war. Die deutsche Elf hat ungewohnt viele Fehler gemacht. Felix Mansel.
19: Deutschland verliert gegen Ecuador mit 1:2 und das, obwohl das DFB-Team zunächst durch Sané 1:0 führt und die Begegnung im Griff hat. Bundestrainer Julian Nagelsmann mit Gründen für die Niederlage.
20: Ich finde, wir lernen müssen, dass wir so einen guten Start haben mit Spiel und so früh führen, dass wir es auch ein bisschen souveräner dann spielen können. Besser kann das Spiel eigentlich nicht laufen. War ein bisschen zu viel Freestyle dann nach einer frühen Führung.
19: Erschreckend auch die fehlende Spannung, das schlechte Zweikampfverhalten, dazu erneut Geschwindigkeitsdefizite im Defensivverhalten und der Torwartfehler von Manuel Neuer vor dem 1:2. Insgesamt muss sich das DFB-Team deutlich steigern, will es bei dieser WM lange im Turnier bleiben. Die nächste Bewährungsprobe ist das 16. Finale. Der Gegner steht allerdings noch nicht fest. Joshua Kimmich irritiert das nicht.
4: Ist auf jeden Fall speziell, dass man das noch nicht weiß. Trotzdem ist es so, dass man sich normal immer erst 2 Tage vorher mit dem Gegner beschäftigt. Wir werden jetzt damit beschäftigt sein, das Ganze zu analysieren. Wir sind trotzdem Gruppensieger. Trotzdem müssen wir die Leistung heute analysieren und die richtigen Schlüsse daraus ziehen.
19: Sonntag geht's für die deutsche Mannschaft nach Boston. Montag dann das erste WM-KO-Spiel seit dem Finale 2014.
7: Und schauen wir eben noch auf die anderen Ergebnisse. Die Elfenbeinküste hat gegen Curaçao mit 2:0 gewonnen und ist damit zum ersten Mal in einer K.O.-Runde einer WM. In der Gruppe F sind die Niederlande nach einem 3:1 gegen Tunesien Gruppensieger. Ebenfalls eine Runde weiter sind auch Schweden und Japan, die sich 1:1 trennten. Genauso wie Australien in Gruppe D nach einem 0:0 gegen Paraguay. Und die Türkei verabschiedet sich mit einem Sieg aus dem Turnier 3:2 gegen die USA. Der Co-Gastgeber beendet die Gruppenphase, aber trotzdem als Erster.
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7: Gebärmutterhalskrebs trifft vor allem Frauen zwischen 40 und 60 Jahren. In Deutschland erkranken pro Jahr etwa 4.000 Frauen daran, mehr als 1.000 sterben. Hauptursache für Gebärmutterhalskrebs sind sogenannte humane Papillomviren, kurz HPV. Gegen HPV gibt es eine Impfung, allerdings sind in Deutschland immer noch sehr viele nicht gegen HPV geimpft. Eine neue Studie aus England zeigt jetzt, wie gut die HPV-Impfung schützt. Andreas Kegel mit den Einzelheiten.
6: Die HPV-Impfung ist in England für Mädchen seit 2008 Standard, für Jungen seit 2019. 75% der Mädchen in England sind gegen HPV geimpft. Forschende der Queen Mary Universität in London haben nun analysiert, wie sich das auf das Risiko junger Frauen auswirkt, an Gebärmutterhalskrebs zu erkranken und zu sterben. Ergebnis? Die Impfung senkt das Sterberisiko auf nahezu null. Der Münchner Kinderarzt Philipp Schof.
9: Genau, also wenn früh begonnen wird mit der Impfung und durchgeimpft ist, dann hat man quasi 100%. Gibt's nicht in der Medizin, aber man kommt wirklich an die 100% ran und das ist unglaublich.
6: Der Zeitpunkt der Impfung ist entscheidend. Gegen HPV sollte vor den ersten sexuellen Kontakten geimpft werden. Dann ist die Wirksamkeit am größten. Deshalb ist das ideale Impfalter 9 bis 13, nicht nur für Mädchen, sondern auch für Jungen. Die sind nicht nur Überträger des Virus, sondern können auch selbst an seltenen Krebsarten erkranken. Auf HPV gehen in Deutschland jedes Jahr etwa 10.000 Erkrankungen zurück. 3.000 davon betreffen Männer.
9: Da gibt es den Gebärmutterhalskrebs, aber auch Darmkrebs, auch Prostatakrebs und auch Mundkrebs. Überall da, wo Schleimhäute mit diesen Viren kontaminiert werden können.
6: Auch deshalb empfiehlt Kinderarzt Philipp Schof unbedingt die Impfung gegen HPV, auch für Jungen.
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7: Es ist 7:15.
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7: Die Nachrichten mit Maren Ulrich.
22: Bund und Länder haben sich auf Finanzreform geeinigt. Dadurch sollen vor allem Kommunen entlastet werden. Künftig soll der Bund 80% der Kosten übernehmen, die durch bestimmte neue Bundesgesetze entstehen. Darauf verständigten sich Kanzler Merz und die Länderchefs bei der Ministerpräsidentenkonferenz. Die neue Regelung soll zum 1. September in Kraft treten. Technisches Hilfswerk unterstützt nach schwerem Erdbeben in Venezuela. Knapp 50 Einsatzkräfte werden entsendet. Sie sollen bei der Suche nach Verschütteten helfen. Die Zahl der Todesopfer in Venezuela ist inzwischen auf mindestens 235 gestiegen. Mehr als 4.500 verletzte Personen werden laut Behörden bisher in den Krankenhäusern behandelt. Unter den Trümmern werden viele weitere Opfer befürchtet. Mutmaßlich iranische Drohne greift Frachter in Straße von Hormus an. Der Vorfall vor der Küste des Omans ereignete sich wenige Stunden nach einer Warnung der iranischen Revolutionsgarden. Sie hatten mitgeteilt, dass Durchfahrten nur auf von Teheran festgelegten Routen sicher seien. Die Weltschifffahrtsorganisation IMO stoppte vorläufig wieder die Evakuierung von Schiffen. Bundestag erschwert Klagen von Umweltverbänden. Eine Gesetzesänderung sieht unter anderem vor, dass eine Klage nicht mehr automatisch eine aufschiebende Wirkung hat. Stattdessen muss das erst ein Gericht so entscheiden. So soll der Bau von Infrastrukturprojekten beschleunigt werden. Deutschland verliert bei Fußball-WM. Im letzten Gruppenspiel unterlag das DFB-Team Ecuador mit 1:2. Deutschland zieht trotzdem als Gruppenerster in die K.O.-Runde ein. Außerdem besiegte die Elfenbeinküste Curaçao mit 2:0. Die Niederlande setzten sich 3:1 gegen Tunesien.

0: Die Verbindungsstraße in den Alpen wird morgen Vormittag gesperrt, der Fernpass. Der Grund ist die Demo einer Bürgerinitiative und das genau zum Ferienstart in Hessen, Rheinland-Pfalz und dem Saarland. Einzelheiten von Rupert Waldmüller.
1: Grund für die Demo und die damit verbundene Vollsperrung, der Protest von Anwohnern gegen das Fernpasspaket der Tiroler Landesregierung. Diese plant am Fernpass unter anderem zwei neue Tunnel. Sie sollen die wichtige, aber störanfällige Transitroute schneller, zuverlässiger und sicherer machen. Eine Tiroler Bürgerinitiative läuft Sturm gegen die Pläne. Die Gegner befürchten noch mehr Verkehr als die jetzt schon 5,5 Millionen Fahrten pro Jahr und noch höhere Belastungen für die Anwohner. Für eine Kundgebung wird der Fernpass zwischen Reute und Nassereit zwischen 10 und 12 Uhr komplett gesperrt. Die Polizei stellt sich auf lange Rückstaus bis auf die A7 im Allgäu ein und rät von Fahrten Richtung Fernpass ab. Über 50 Kilometer schlängelt sich die B179 Fernpassstraße durch die Tiroler Berge und verbindet den Bezirk Reute mit dem Inntal. Bis zu 30.000 Fahrzeuge nutzen den Pass nach Angaben der Tiroler Landesregierung täglich. Damit ist die Fernpassroute eine der meist frequentierten Straßenverbindungen in Tirol.
0: Allein in Bayern gibt es mehr als 1600 Bahnübergänge ohne Schranke. Immer wieder kommt es deshalb zu schweren Unfällen. Erst Anfang Juni ist ein Autofahrer im oberbayerischen Lindach beim Überqueren der Gleise gestorben. Und das ist längst nicht der einzige Unfall in diesem Jahr. Warum werden also nicht einfach alle Bahnübergänge mit einer Schranke ausgestattet? Das hat Katharina Heudorfer recherchiert.
2: Aktuell ist der unfallträchtige Bahnübergang in Lindach, einem Ortsteil des Markts Manching, gesperrt. Der Grund? Nach dem tödlichen Zusammenstoß zwischen einem Zug und einem Autofahrer im Juni hat das Rathaus mehrere Hinweise aus der Bevölkerung bekommen. Demnach soll die Blinklichtanlage an dem unbeschrankten Bahnübergang nicht lang genug vor einem heranfahrenden Zug gewarnt haben. Es ist bereits der zweite tödliche Unfall an dieser Stelle innerhalb eines Jahres. Der Bahnübergang in Lindach ist nur einer von über 1600 unbeschrankten Bahnübergängen in Bayern. Mehr als die Hälfte aller Bahnübergänge in Bayern hat keine Schranke. Welche der vielen Bahnübergänge eine Schranke bekommen, hänge vor allem von zwei Faktoren ab, erklärt Bahnsprecherin Katrin Kratzer.
3: Wie viele Autos befahren diesen Bahnübergang? Wie schnell sind die Züge in diesem Bereich unterwegs? Und abhängig davon ist die Sicherung.
2: Ob Lindach nach dem Unfall eine Schranke bekommt, ist offen. Die Deutsche Bahn führt hier aktuell eine Sonderverkehrsschau durch, um zu klären, ob die Sicherung an diesem Bahnübergang angepasst werden muss.
0: Wie schwierig es tatsächlich oft ist, eine Lösung vor Ort zu finden, das hören Sie in einer halben Stunde hier in BR24 Bayern. 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
5: Mit Stefanie Mannhardt. Die Hitzewelle steuert in Deutschland auf ihren Höhepunkt zu. In der Nacht zu gestern wurde nach Angaben des Deutschen Wetterdienstes der Rekord für die heißeste Nacht schon eingestellt. In einem Ort in Rheinland-Pfalz wurden auch mitten in der Nacht noch 26,2 Grad gemessen. Heute werden in Bayern bis zu 40 Grad erwartet. Diese extreme Hitze, die hat viele Auswirkungen, auch aufs Trinkwasser. Vor allem wird mehr verbraucht. Und deswegen haben jetzt unter anderem die Stadtwerke München sowie die Trinkwasserversorgung Würzburg zum Wassersparen aufgerufen. Jan Limpert berichtet.
6: Dass wir für frisches Trinkwasser einfach den Hahn aufdrehen müssen, selbstverständlich. Umso überraschender, wenn der Wasserversorger zum Sparen aufruft.
7: Wir sparen, wo es geht. Aber es gibt Dinge, wo man halt nicht sparen kann.
6: Zum Beispiel?
7: Naja, Fern- und Entsorgung ist halt nur mit Wasser möglich, das geht nicht anders.
8: Die Dinge, für die ich es verwende, sind mir wichtig genug, dass ich es weiter so verwende. Und wir haben keine ernsthafte Knappheit, die uns zum Sparen zwingt.
9: Ich glaube, dass ich immer schaue, dass ich wassersparend unterwegs bin. Ja, einfach ökologisch immer das Beste versuche, was in meiner Macht steht. Aber ich habe jetzt nicht wegen dem speziellen Aufruf mehr gespart, ehrlich gesagt.
6: Gerade in Würzburg und München wird zum Sparen aufgerufen, denn der tägliche Wasserverbrauch ist fast 1,5 Mal so hoch wie normal, erklärt Frank Grönlein von der Würzburger Trinkwasserversorgung.
10: Wir haben einfach die Entwicklung gesehen, dass wir im Vergleich zu den Vortagen und Vorwochen jetzt halt an Verbrauchsspitzen, an Abgabespitzen kommen, die nicht alltäglich sind, oder wir jetzt halt auch in so ein Fahrwasser kommen mit Juni, Juli, da haben wir sehr hohe Verbräuche.
6: Verbräuche, die eingedämmt werden müssen. Seine Appelle sind verhältnismäßig moderat. Aufs Autowaschen verzichten, duschen statt baden und gießen nur mit Regenwasser. Viele Menschen tun das jeden Sommer, auch ohne offiziellen Aufruf.
11: Was ich angefangen habe, ist das Kondenswasser vom

0: Trockner aufzubewahren und damit meine Blumen zu gießen.
1: Also ich würde jedem empfehlen, der neu baut, dass er sich echt eine Zisterne, weil so eine Zisterne ist im Nu, wenn es einen Starkregen gibt, ist die im Nu voll.
2: Rasen tun wir nicht sprengen, der darf braun werden und dann hoffen wir aufs Wetter.
3: Die Wasserversorger können das Wasser im Moment nicht so schnell zur Verfügung stellen, wie es nachgefragt wird, erklärt der Leiter des Dürremonitors Andreas Marx vom Helmholtz-Institut.
4: Das ist quasi der Grund, weswegen Wassersparen, wenn es von den Wasserversorgern im Moment gefordert wird, wirklich sinnvoll ist, um die technische Infrastruktur nicht zu überlasten.
3: Im Grunde kommt es jetzt auf jeden Einzelnen an, Wasservorräte und Infrastruktur zu entlasten. Denn was man angesichts der Hitze fast vergisst, der Sommer hat gerade erst begonnen.
5: Ja, und in Hessen sehen die Wasserversorger die Situation sogar noch drastischer. Das südhessische Langen hat diese Woche den Wassernotstand ausgerufen. Wie ist also die Situation im Freistaat? Darüber hat mein Kollege Johannes Rostäuscher gesprochen mit Benno Strehler. Er leitet die Abteilung Wasserversorgung am Landesamt für Umwelt in Hof.
6: Herr Strehler, einige kommunale Wasseranbieter rufen zum Wassersparen auf, was man spontan ja auch durchaus nachvollziehen kann. Aber trotzdem die Frage an Sie, wird das Trinkwasser knapp?
7: Also wir haben in Bayern den Überblick, was das Grundwassergeschehen angeht und bilden das ab in unserem Niedrigwasserinformationsdienst und gleichzeitig erfassen wir da auch die Wasserversorgung. Und wenn eben so Sparhinweise kommen, dann ist das ein Punkt, den wir hier aufgreifen. Aber bayernweit gesehen haben wir keine Situation, wo das Trinkwasser jetzt knapp wird. Die Trinkwasserversorgung in Bayern ist gesichert.
6: Aber man kann schon sagen, die Leute verbrauchen einfach mehr, wenn es so heiß ist.
7: Richtig. Also bei sehr hohen Temperaturen ist auch der Wasserverbrauch entsprechend höher. Das sind die Tage, an denen am meisten Wasser verbraucht wird.
6: Trinkwasser wird nicht knapp, sagen Sie. Das ist sehr beruhigend. Gleichzeitig hört man ja, dass die Grundwasserspiegel durchaus sinken durch die vielen, vielen trockenen Jahre, die wir aktuell haben und hinter uns haben. Wie schaut's denn aus mit dem bayerischen Grundwasserspiegel?
7: Ja, dieses Geschehen im Grundwasser ist natürlich eine Summenwirkung aus einer langfristigen Entwicklung. Wir haben als Vergleichsperiode oder verwenden die von 1970 bis 2000, also diese 30 Jahre, 71 bis 2000. Und wenn man jetzt wie 2025 eben ein Jahr hat, das sehr trocken war, dann geht das halt als negative Gesamtbilanz mit ein in diese langfristige Entwicklung.
6: Aber kann man schon sagen, wir haben so und so viel verloren? Früher, sagen wir mal, war der Kanister voll und jetzt ist er nur bei drei Viertel?
7: Ja, so einfach ist das ganze Geschehen nicht. Das ist, wie gesagt, eben eine langfristige Entwicklung. Aber die Grundwasserstände, die wir messen, zeigen natürlich schon an, wie es um das Gesamtsystem steht. Und da zeigt sich eben, dass im Moment die Situation mit Niedrigwerten und Niedrigstwerten auch sich abbildet in dieser gesamten Karte.
6: Wir müssen ja das Trinkwasserangebot langfristig sichern. Da gibt's die Idee von Fernwasserleitungen, die bislang ja in den meisten Gegenden von Bayern nicht nötig waren. Das ist ein technisches Großprojekt. Gleichzeitig heißt's, man soll das Wasser in der Fläche halten. Was ist aus Ihrer Sicht die gute Strategie?
7: Letztlich, glaube ich, braucht's beides. Also wir haben in Bayern die gute Situation, dass wir sehr kleinteilige Wasserversorgungsstrukturen haben, also sehr viele ortsnahe Strukturen. Die gilt es zu erhalten. Das ist erstmal der erste Punkt. Und gleichzeitig haben wir insbesondere im Norden Bayerns ein System von Fernwasserstrukturen als Ergänzung zu diesen örtlichen Strukturen. Und das gilt es natürlich auch zu ertüchtigen und beides miteinander in Verbindung zu bringen, um eben die Verletzlichkeit unseres Systems bei Hitze, bei weiteren Entwicklungen möglichst gering zu halten.
6: Aber wie schätzen Sie das ein? Sind wir da auf einem guten Weg? Das ist ja eine Mammutaufgabe, wenn das Wasser weniger wird. Kriegen wir das hin in den nächsten 10, 20 Jahren?
7: Das ist genau der Punkt, wo wir ansetzen, dass wir eben versuchen, diesen Entwicklungen Strategien entgegenzusetzen. Es gibt eine Strategie für 2050, die versucht eben bestimmte Maßnahmen zu ergreifen, eben wie jetzt zum Beispiel das Thema Landschaftswasserhaushalt, dass man die örtlichen Strukturen stärkt oder eben auch technische Maßnahmen zu ergreifen, um eben vorweg schon bestimmte Dinge auf den Weg zu bringen.
6: Was wäre ein Beispiel für Landschaftswasserhaushalt?
7: Naja, die Landschaft, der Boden wirkt wie ein Schwamm. Und diesen Schwamm gilt es wieder zu aktivieren. Wir haben natürlich gesellschaftlich bedingt manche Entwicklungen hinter uns gebracht, wo es vielleicht erstmal in die andere Richtung ging, also die Landschaft zu entwässern. Und jetzt genau das Gegenteil, wieder das Wasser mehr in die Landschaft zu bringen, zum Beispiel indem man Sperren anlegt oder indem man topografische Strukturen schafft, um das Wasser wieder in den Untergrund zu bringen, zurückzuhalten. Das wirkt bei beiden Extremen, sowohl bei Hochwasser als auch bei Niedrigwasser.
5: Das sagt Benno Strehler vom Landesamt für Umwelt zur Trinkwassersituation in Bayern. Und das war unser BR24-Thema des Tages. 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
5: A9 Nürnberg Richtung München zwischen Fröttmanning Süd und Schwabing. 4 Kilometer Stau und im Stadtgebiet München, da staut es sich auf dem mittleren Ring nach einem Unfall im Biedersteiner Tunnel bis zur Lerchenauer Straße und auf die A9 zurück. Auch die umliegenden Straßen sind überlastet. Kurzer Blick aufs Wetter in Bayern. Auch heute wieder viel Sonnenschein und es wird noch etwas heißer als gestern. 33 bis 40 Grad sind die Höchstwerte heute. Morgen dann auch wieder sonnig und heiß. Bis zu 41 Grad können es am Wochenende werden. Am Sonntag kommen dann allmählich von Westen her mehr Wolken auf und auch Schauer. Und dann soll es auch kräftige Hitzegewitter geben. Montag dann insgesamt unbeständig und etwas kühler. Wobei das in dem Fall heißt, immer noch bis zu 31 Grad.
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5: Heute ist Freitag, der 26. Juni. Es ist 7.30 Uhr.
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5: Bund und Länder haben ihren Finanzstreit beigelegt. Welche finanziellen Zugeständnisse der Kanzler den Ministerpräsidenten gemacht hat, das hören Sie gleich. Außerdem schauen wir natürlich auch heute früh auf die aktuelle Situation in Venezuela nach den schweren Erdbeben. Und die Fußballnationalmannschaft hat ihr letztes WM-Gruppenspiel verloren, steht aber trotzdem im 16-Finale. Das und mehr in der nächsten halben Stunde hier auf BR24. Durch die Sendung begleitet Sie jetzt Katja Strippel. Ich wünsche Ihnen einen schönen guten Morgen. Wer bestellt, bezahlt. Das ist der Grundsatz, der hinter der Forderung der Länder nach Entlastungen für die Kommunen steht. Denn die Gesetze, die vielerorts für leere Kassen sorgen, kommen vom Bund. Gestern hatten sich die Ministerpräsidentinnen und Ministerpräsidenten in Berlin mit Kanzler Merz getroffen und ihm das Zugeständnis abgerungen, dass der Bund ab September einen Großteil der Kosten übernimmt, die von ihm beschlossene Gesetze in den Ländern und Kommunen auslösen. Allerdings gibt es dafür eine finanzielle Grenze. Dagmar Pepping aus Berlin.
9: Bundeskanzler Merz spricht von einer wegweisenden und wichtigen Entscheidung. Ab dem 1. September gilt: Der Bund übernimmt 80% der Mehrkosten, wenn der Bundestag ein neues Leistungsgesetz beschließt, durch das Ländern und Kommunen höhere Ausgaben entstehen. Die vereinbarte Regelung greift ab einer Grenze von 200 Millionen Euro. Es gelte der Grundsatz, wer bestellt, der bezahlt, so Merz. Das stelle unsere Demokratie auf ein neues Fundament und sorge dafür, dass die wichtigste politische Ebene in Deutschland wieder handlungsfähig wird, betonte der Kanzler am Abend in Berlin bei einer Veranstaltung des Parlamentskreises Mittelstand der Unionsfraktionen. Niedersachsens Ministerpräsident Lies von der SPD bezeichnete die Einigung mit dem Bund nach dem Treffen im Kanzleramt als fairen Ausgleich. Der rheinland-pfälzische Ministerpräsident Schnieder von der CDU lobte die Übereinkunft ebenfalls. Nach seinen Angaben liegt das Entlastungspotenzial für die Kommunen im nächsten Jahr bei 3 Milliarden Euro.
5: Nach den schweren Erdbeben hat Deutschland Venezuela Unterstützung angeboten. Nach Angaben von Verteidigungsminister Pistorius kann die Bundeswehr bis zu 6 Transportflugzeuge zur Verfügung stellen und laut Auswärtigem Amt stehen auch Wasserfilter, Feldbetten, Zelte und Generatoren bereit. Das südamerikanische Land war innerhalb von kurzer Zeit von 2 schweren Erdbeben erschüttert worden. Die Zahl der offiziell bestätigten Opfer wird inzwischen mit mindestens 235 angegeben. Etwa 40.000 Menschen werden aber noch vermisst. Jenny Barke.
10: Nach den verheerenden Erdbeben in Venezuela bereiten sich internationale Hilfsteams mit Spürhunden auf den Einsatz in dem südamerikanischen Land vor. Unter anderem fliegen diesen Freitag 50 Einsatzkräfte des Technischen Hilfswerks in das Katastrophengebiet, um unter den Trümmern nach Überlebenden zu suchen. Mexiko, das selbst schwere Erdbebenkatastrophen erlebt hat, schickt ein 250-köpfiges Team aus Rettungskräften und Medizinern mit 4 Flugzeugen nach Venezuela, wie Präsidentin Claudia Sheinbaum mitteilte. 5 Spürhunde und eine Drohne seien ebenfalls Teil des Einsatzes. Die USA haben Nothilfen in Höhe von 150 Millionen US-Dollar zugesagt. Such- und Rettungsmannschaften seien entsendet, humanitäre und medizinische Hilfe auf den Weg gebracht, teilte US-Außenminister Marco Rubio mit. Viele haben ihr Zuhause verloren. 250 Gebäude sollen komplett eingestürzt sein. Weitere 600 gelten allein in Caracas laut Stadtregierung als einsturzgefährdet. Betroffene haben auch die zweite Nacht auf der Straße verbracht, teils in ihren Autos geschlafen, weil ungewiss ist, ob sie in ihre Häuser zurückkehren können. 2 schwere Erdstöße der Stärke 7,2 und 7,5 hatten am Mittwochabend den Norden Venezuelas erschüttert. Es wird befürchtet, dass die Opferzahl weiter steigt.
5: Nach fast 50 Jahren geht die internationale Blauhelm-Mission im Libanon zu Ende. Frankreich und Italien haben angekündigt, dass sie sich für eine neue Unterstützungsmission stark machen wollen. Italiens Ministerpräsidentin Meloni sagte, es gehe darum, ein Sicherheitsvakuum in dem krisengeschüttelten Land zu verhindern. Der Bundestag hatte gestern zum letzten Mal den Einsatz der deutschen Marine vor der libanesischen Küste verlängert. Christina Nagel aus Berlin.
11: Ende des Jahres geht auf Druck der USA eine der ältesten Beobachtermissionen der Vereinten Nationen zu Ende, UNIFIL. Im Rahmen dieser Mission hat die Bundeswehr dafür gesorgt, Waffenschmuggel vor der Küste des Libanon zu unterbinden. Sie hat die libanesische Marine unterstützt und mit ausgebildet. Nicht nur viele Soldatinnen und Soldaten bedauern das Aus der UN-Mission, auch viele Abgeordnete betonten noch einmal, wie wichtig die weitere Unterstützung des Libanon ist. Gerade in der aktuellen Lage, mit Blick auf die immer wieder aufflammenden Kämpfe zwischen der israelischen Armee und der Hisbollah-Miliz. Beschlossen wurde die Verlängerung des Mandats der Bundeswehr bis zum Ende des Jahres. Danach beginnt dann die Abwicklung, die Übergabe von Material, von Infrastruktur an die Vereinten Nationen und die Rückverlegung der verbleibenden Einsatzkräfte. Ende Juni des kommenden Jahres soll diese letzte Phase dann abgeschlossen sein. Ob es gelingt, eine neue Mission, zum Beispiel auf EU-Ebene, aufzustellen, ist noch offen.
5: Heute Vormittag geht es im Bundestag unter anderem um ein neues Infrastrukturgesetz. Die Abgeordneten stimmen über einen Gesetzentwurf ab, der für Vorfahrt bei bestimmten Verkehrsprojekten sorgen soll. Die Zauberwörter heißen überragendes öffentliches Interesse. Denn wenn das vorliegt, dann haben sie Vorrang vor dem Naturschutz. Jan Zimmermann aus Berlin.
12: 4 Monate intensive Beratungen und mehr als 200 Änderungen am ursprünglichen Gesetzentwurf. So lange hat es gedauert, bis sich die schwarz-rote Koalition auf das Gesetz mit dem sperrigen Namen Infrastruktur-Zukunftsgesetz einigen konnte. Es soll dafür sorgen, dass Straßen, Brücken, Bahnstrecken, Wasserwege oder sogar Flughäfen schneller geplant und gebaut werden. Dazu werden Verfahren vereinfacht, Doppelprüfungen gestrichen, Abläufe digitalisiert. Zentrale Verkehrsprojekte werden künftig als Vorhaben des überragenden öffentlichen Interesses eingestuft. Dadurch sollen Behörden und Gerichte diese Vorhaben priorisieren und schneller genehmigen. Im Vergleich zu früheren Beschleunigungsgesetzen ist dieses deutlich ausgeweitet worden. Die Regierungskoalition verspricht sich davon einen Schub, um das Land zu modernisieren. Oppositionspolitiker und Umweltschützer üben Kritik. Der Natur- und Umweltschutz wird ihrer Ansicht nach ins Abseits gedrängt. Damit das nicht passiert, arbeitet das Umweltministerium an einem Gesetz, das als eine Art Gegengewicht verstanden werden kann. Mit ihm sollen beispielsweise Naturschutzflächen und Wälder besser vor Bauprojekten geschützt werden.
5: Nach dem Skandal um die Vorfälle in der JVA Gablingen sollen Gefangene in Bayern besser vor Misshandlungen geschützt werden. Der Bayerische Landtag hat gestern entsprechende Gesetzesverschärfungen beschlossen und das Votum der Abgeordneten war außergewöhnlich, denn sowohl die Koalition aus CSU und Freien Wählern als auch die Opposition haben zugestimmt. Ernst Weber aus München.
13: Vorfälle wie die in Gablingen dürfen sich nicht wiederholen. Darüber sind sich die Landtagsabgeordneten fraktionsübergreifend einig gewesen. Problematisch war in dem schwäbischen Gefängnis vor allem das teils wochenlange Wegsperren einzelner Insassen in sogenannten besonders gesicherten Hafträumen. Das soll jetzt deutlich erschwert werden. Die Unterbringung in einer solchen Spezialzelle muss nach spätestens 72 Stunden durch einen Richter genehmigt werden. Außerdem muss die Gefängnisleitung den Anwalt des Insassen von solch einer Maßnahme informieren. Der kann dann gegebenenfalls juristisch dagegen vorgehen. Besteht bei einem Gefangenen Fluchtgefahr, so reicht das in Zukunft nicht mehr aus, um ihn in einem besonders gesicherten Haftraum unterzubringen. Die Vorkommnisse in der Justizvollzugsanstalt Gablingen gelten als größter Gefängnisskandal der Bundesrepublik. Zahlreiche Gefangene sollen vom Aufsichtspersonal körperlich und psychisch misshandelt worden sein. Die Staatsanwaltschaft Augsburg hat inzwischen gegen mehr als ein Dutzend frühere Beschäftigte der JVA Gablingen Anklage erhoben. Unter den Angeklagten ist auch die frühere Leiterin des Gefängnisses. Ob die Angeklagten tatsächlich schuldig sind, muss nun in einem Prozess geklärt werden.
5: Die deutsche Fußballnationalmannschaft hat ihr letztes Vorrundenspiel bei der WM verloren. Gegen Ecuador stand es am Ende 1:2. Das DFB-Team hatte sich als Gruppenerster aber schon vor dieser Niederlage für die K.O.-Runde qualifiziert und Ecuador steht jetzt ebenfalls im 16. Finale. Felix Mansel.
14: Deutschland verliert gegen Ecuador mit 1:2 und das, obwohl das DFB-Team zunächst durch Sané 1:0 führt und die Begegnung im Griff hat. Bundestrainer Julian Nagelsmann mit Gründen für die Niederlage.
15: Ich finde, wir lernen müssen, dass wir so einen guten Start haben ins Spiel und so früh führen, dass wir es auch ein bisschen souveräner dann spielen können. Besser kann das Spiel eigentlich nicht laufen. War ein bisschen zu viel Freestyle dann nach einer frühen Führung.
14: Erschreckend auch die fehlende Spannung, das schlechte Zweikampfverhalten, dazu erneut Geschwindigkeitsdefizite im Defensivverhalten und der Torwartfehler von Manuel Neuer vor dem 1:2. Insgesamt muss sich das DFB-Team deutlich steigern, will es bei dieser WM lange im Turnier bleiben. Die nächste Bewährungsprobe ist das 16. Finale. Der Gegner steht allerdings noch nicht fest. Joshua Kimmich irritiert das nicht.
16: Ist auf jeden Fall speziell, dass man das noch nicht weiß. Trotzdem ist es so, dass man sich normal immer erst 2 Tage vorher mit dem Gegner beschäftigt. Wir werden jetzt damit beschäftigt sein, das Ganze zu analysieren. Wir sind trotzdem Gruppensieger. Trotzdem müssen wir die Leistung heute analysieren und die richtigen Schlüsse daraus ziehen.
14: Sonntag geht's für die deutsche Mannschaft nach Boston. Montag dann das erste WM-KO-Spiel seit dem Finale 2014.
5: Außerdem spielten die Elfenbeinküste gegen Curaçao 2:0, die Niederlande gegen Tunesien 3:1 und Japan gegen Schweden 1:1. Damit sind auch die Elfenbeinküste, die Niederlande, Japan und Schweden eine Runde weiter. Und jetzt ist es 8:20.
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5: Die Spatzen pfeifen es von den Dächern. Aus Stuttgart 21 könnte Stuttgart 31 werden. Rigobert Kaiser, wie ist denn der Stand der Dinge?
17: Na, wenn man bedenkt, dass das Ganze mal ein Pilotprojekt werden sollte, ein symbolischer Prachtbau für die Deutsche Bundesbahn, aber auch für ein modernes, leistungsfähiges Deutschland, dann ist die Zahl 31 doch etwas erschreckend, vor allem wenn man auch bedenkt, dass der Baubeginn bereits im Jahr 2010 war und die ersten Vorplanungen schon in den 90er Jahren des vergangenen Jahrhunderts stattfanden. Man wartet mit einer gewissen Spannung auf eine heutige Pressekonferenz von Bahnchefin Palla mit Ministerpräsident Özdemir. Es dürfte eine historische Pressekonferenz werden. Frieda Kümmerer.
18: Es wird erwartet, dass Evelyn Paller heute auch öffentlich bestätigt, was bereits die Runde gemacht hat. Demnach soll der Tiefbahnhof frühestens im Dezember 2031 eröffnet werden. Der alte Kopfbahnhof würde dann noch bis Sommer 2032 in Betrieb bleiben. Das heißt auch deutlich länger Einschränkungen für Fahrgäste aus ganz Deutschland, die mit dem Zug nach oder über Stuttgart fahren wollen. Über diesen neuen Zeitplan sind die Projektpartner, allen voran das Land Baden-Württemberg und die Stadt Stuttgart, bisher noch nicht offiziell informiert worden. Es ist das erste Mal, dass Baden-Württembergs Ministerpräsident Cem Özdemir und Bahnchefin Evelyn Paller gemeinsam zum Thema Stuttgart 21 bei einer Pressekonferenz sprechen werden. Eine SWR-Recherche hatte vor einigen Wochen ergeben, dass eine Ursache für die Verschiebung kilometerweise falsch verlegte Kabel sind. Darüber hinaus soll es auch Probleme bei der Notstromversorgung und einem Technikgebäude geben.
17: Die angeschlagene Warenhauskette Galeria verschafft sich in dem Überlebenskampf etwas Luft. Der amerikanische Finanzinvestor Gordon Brothers stellt einen Kredit von bis zu 160 Millionen Euro zur Verfügung, um die Sanierung bis 2029 zu unterstützen. Trotzdem gelten 30 der insgesamt 83 Warenhäuser als Wackelkandidaten. Die Aussicht auf einen Frieden in der Golfregion hat die Börsen zuletzt deutlich stabilisiert. Das ist durchaus mal positiv. Doch aus der US-Hightech-Szene kommen mal wieder etwas schlechtere Nachrichten. Antje Erhardt.
19: Der Smartphone-Hersteller Apple erhöht die Preise. Der KI-Entwickler OpenAI will seinen Börsengang verschieben. Neue Sorgen vor dem Wochenende in der Hightech-Welt. Das drückt die Kurse. Am Donnerstag hatten bereits Technologiewerte in New York mehrheitlich an Wert verloren. Heute setzt sich diese Entwicklung in Asien fort. Und so sieht es auch für den deutschen Aktienmarkt nach einem schwachen Handelsstart aus. Marktexperten sagen, an den Preiserhöhungen von Apple zeigt sich, dass der Boom in der Chipnachfrage eine Schattenseite hat mit erheblichen Auswirkungen. Das rückt nun ins Bewusstsein und drückt weltweit auf die Stimmung im Technologiesektor. Einmal mehr. Dass der ChatGPT-Entwickler OpenAI nach einem Medienbericht womöglich seinen Börsengang verschiebt, kam ebenfalls nicht gut an. In Asien verloren Aktien des Technologieinvestors Softbank mehr als 12%. Das Unternehmen Softbank ist einer der größten Investoren in OpenAI. Der DAX kämpft indessen weiter mit der Marke von 25.000 Punkten, wie schon die ganze Woche. Diese hat vor allem eine psychologisch wichtige Bedeutung. Am Donnerstag hatten sich ja viele Kurse hierzulande erholt. Eine Fortsetzung vor dem Wochenende ist allerdings erst einmal nicht in Sicht. Immerhin, der Goldpreis hat sich wieder stabilisiert bei 4.000 US-Dollar pro Feinunze.
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22: Und jetzt ist es 7.45 Uhr.
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22: Die Nachrichten mit Maren Ulrich.
23: Bund und Länder beschließen neue Kostenverteilung. Künftig übernimmt der Bund 80%, wenn durch ein neues deutschlandweites Gesetz höhere Ausgaben bei Ländern und Kommunen entstehen. Das haben Bundeskanzler Merz und die Ministerpräsidenten der Länder beschlossen. Die Regelung soll ab September greifen, wenn die Folgekosten eines Gesetzes eine Grenze von 200 Millionen Euro überschreiten. Technisches Hilfswerk entsendet Einsatzkräfte nach Venezuela. Nach dem schweren Erdbeben soll eine Schnelleinsatzeinheit mit knapp 50 Personen bei der Suche nach Verschütteten unterstützen. Dazu gehören laut THW-Präsidentin Lackner 4 Rettungshundeführer mit jeweils einem Hund. Die Zahl der Todesopfer in Venezuela ist inzwischen auf mindestens 235 gestiegen. Mehr als 4.500 verletzte Personen werden laut Behörden bisher in den Krankenhäusern behandelt. Bundestag hat Recht auf Reparatur beschlossen. Hersteller von zum Beispiel Waschmaschinen und Kühlschränken werden verpflichtet, die Geräte während der üblichen Lebensdauer zu einem angemessenen Preis zu reparieren. Außerdem verstoßen künftig festverbaute Akkus gegen das neue Recht, da sie schwerer zu reparieren sind. Der Bundestag setzt mit seinem Beschluss eine EU-Richtlinie um. Verdi ruft zu Warnstreik im bayerischen Handel auf. Betroffen sind laut der Gewerkschaft über 100 Betriebe. Dazu zählen Supermarktketten, Discounter und der Modehändler Zara. In Schweinfurt sollen Beschäftigte von Kaufland und H&M die Arbeit niederlegen. Verdi fordert für den Einzelhandel unter anderem 222 Euro mehr im Monat, im Großhandel 7%. Deutsche Fußballer verlieren bei WM. Das Team von Bundestrainer Julian Nagelsmann unterlag im letzten Gruppenspiel Ecuador mit 1:2. Deutschland stand vorher schon als Gruppensieger fest. Alle weiteren Ergebnisse hören Sie gleich bei BR24 Sport. Das Wetter in Bayern: viel Sonnenschein, Höchstwerte 33 bis 40 Grad.
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24: Immer wieder enden Unfälle an Bahnübergängen tödlich, gerade da, wo es keine Schranken gibt. Im Februar gab es in Bayern 2 Unfälle an solchen unbeschrankten Bahnübergängen, weitere im April, Mai und Juni. Im Freistaat hat die Mehrzahl der Bahnübergänge keine Schranke. Ein Besuch vor Ort zeigt, wie schwierig es ist, eine Lösung zu finden. Katharina Heudorfer.
25: Feuerwehrmann Sebastian Wall steht an einem unbeschrankten Bahnübergang im oberbayerischen Hohenkirchen-Siegertsbrunn. Er erinnert sich noch gut an den Einsatz Anfang Februar, bei dem eine Frau ums Leben gekommen ist.
26: Laut Polizei muss die Dame von da gekommen sein.
0: an der S-Bahn schon eigentlich parallel gefahren sein und ist dann hier abgebogen und vermutlich ohne zu schauen. Die Blinklichter waren definitiv an und ohne zu schauen über den Bahnübergang.
25: Der Bahnübergang in der Gemeinde südlich von München ist mit Andreaskreuz und Blinklichtern gesichert. Eine Schranke gibt es nicht. So wie an 57% der rund 2900 Bahnübergänge in Bayern. Unfälle an solchen Bahnübergängen sind keine Seltenheit. Im April kam eine Radfahrerin in Burgkirchen an der Alz ums Leben. Im Mai starb ein 17-Jähriger im niederbayerischen Geisenhausen im Landkreis Landshut. Nach jedem Unfall untersucht die Bahn zusammen mit der Polizei und der Gemeinde vor Ort, ob die Sicherung angepasst werden muss. Warum haben dennoch über 1600 Bahnübergänge in Bayern keine Schranke? Auf BR-Anfrage erklärt Bahnsprecherin Katrin Kratzer, dass die Art der Sicherung von Bahnübergängen, ob mit Andreaskreuz, Blinklichtanlage oder Schranke, vor allem von zwei Faktoren abhänge.
1: Wie viele Autos befahren diesen Bahnübergang? Wie schnell sind die Züge in diesem Bereich unterwegs? Und abhängig davon ist die Sicherung.
25: In Höhenkirchen-Siegertsbrunn etwa queren pro Tag nur 70 bis 100 Autos den unbeschrankten Bahnübergang im Süden der Gemeinde. Außerdem ist dort eine Schranke derzeit baulich nicht möglich. Das Problem: An dem Bahnübergang liegen die S-Bahn-Gleise und eine Umgehungsstraße dicht nebeneinander, erzählt Bürgermeisterin Mindy Konvitschny.
2: Das liegt so nah beieinander, dass man entweder die Bahn versetzen müsste oder man muss die Umgehungsstraße versetzen. Beides sehr, sehr teure Lösungen und die Bahn zahlt immer nur die günstigste Lösung. Die günstigste Lösung ist langfristig schließen.
25: Dass der Bahnübergang geschlossen wird, das wären schlechte Nachrichten für die Feuerwehr Siegertsbrunn, betont Kommandant Sebastian Walch.
0: Also für uns ist dieser Weg wirklich wichtig und wir behalten den auch, wir kämpfen auch dafür.
25: Denn bei einem Feuerwehreinsatz ist der Weg über den unbeschrankten Bahnübergang ihre schnellste Verbindung in die Nachbargemeinden im Süden. Auf einer alternativen Strecke durch den Ort sind sie mehr als doppelt so lange unterwegs. Nach dem Unfall im Februar hat der Gemeinderat in Höhenkirchen-Siegertsbrunn jetzt aber eine schnell umsetzbare Lösung gefunden, die künftig Leben retten könnte. Ein Befahrungsverbot der Straße über den unbeschrankten Bahnübergang für den normalen Autoverkehr, aber nicht für Rettungskräfte.
0: Für uns als Feuerwehr ist es so die beste Lösung, dass wir einfach noch die schnellste Verbindung haben zu den Ortschaften im Südwesten.
25: Feuerwehrkommandant Sebastian Walch hofft, dass so weitere Unfälle verhindert werden können.
24: Über die Gefahren am unbeschrankten Bahnübergang berichtete Katharina Heudorfer. 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
24: Der TikTok-Account gibt sich journalistisch. Die Videos sind in Nachrichtenoptik gehalten, aber echt ist an den Filmchen, die dort gepostet werden, gar nichts. Im Gegenteil, die Nutzer werden mit erfundenen Geschichten gezielt manipuliert. Es geht darum, den Betrachter wütend zu machen oder bestimmte Vorurteile über gesellschaftliche Randgruppen zu bestätigen. So auch im Fall von KI-Videos über Flüchtlinge, die Max Gilbert aus unserem Faktenfuchs-Team für uns gecheckt hat.
3: Das Video sieht aus, als stamme es von einer Überwachungskamera. Dass es sich um einen KI-Fake handelt, ist auf den ersten Blick bei diesem TikTok-Video nicht direkt zu erkennen. Dazu spricht eine KI-Stimme.
4: Schock in München. Eine Flüchtlingsfrau hat junge Bäume ausgegraben, um die Freiwillige einer Wohltätigkeitsorganisation erst am Vortag gepflanzt hatten.
3: In dem KI-Video sieht man eine Frau, die Setzlinge ausgräbt und in Tüten packt. Der angebliche Vorfall aus München hat sich so aber gar nicht ereignet. Das lässt sich überprüfen, denn in dem Fake-Video wird die Polizei angeblich dazugerufen und nimmt die Frau fest, nachdem die Situation eskaliert. Der Münchner Polizei ist ein solcher Fall aber nicht bekannt. Dass es in derartigen KI-Fakes solche und andere Logiklücken gibt, sei den Machern dabei meist egal, sagt der Politik- und Kommunikationswissenschaftler Markus Bösch, obwohl sich der Kanal als journalistisch ausgibt, wie aus seinem Profil hervorgeht, und er gezielt Nachrichtenbeiträge imitiert.
6: Wo das natürlich oberste Devise ist, Wahrhaftigkeit, eine Abbildung von etwas, was auch real quasi geschehen ist. Und dem ist hier halt eben nicht so, aber das scheint nicht weiter zu stören bei der Anfertigung.
3: Denn das Video von dem angeblichen Baumeklat in München ist nicht das einzige auf dem Kanal, das Flüchtlinge mit Falschbehauptungen in ein schlechtes Bild rückt. Über mehrere Monate hat der Account rund 100 solcher Videos gepostet. Das Muster ist immer dasselbe. Der Beginn des Videos soll Entsetzen und Neugier wecken und zum Weiterschauen animieren.
26: Schock in Deutschland. Schock in Berlin. Achtung in Deutschland. Schock in Hamburg.
3: Ein vermeintlicher Flüchtling verhält sich störend oder bricht das Gesetz. Belegt durch KI-generierte Fake-Videos, die mit echtem Videomaterial aus anderen Kontexten vermischt werden. Im Verlauf des TikTok-Videos weisen andere Menschen den angeblichen Übeltäter auf sein Fehlverhalten hin. Daraufhin eskaliert die Situation im Streit. Oft kommt am Ende die Polizei.
6: Dieser Account hat in den einzelnen Videos halt ganz klassische Bestandteile von KI-generierten Videos, die der Erregung dienen sollen und rassistische Stereotype verbreiten,
3: sagt TikTok-Kenner Markus Bösch. Er geht davon aus, dass die Videos komplett mit KI angefertigt wurden, womöglich von jemandem, der kaum oder gar kein Deutsch spricht. Darauf weisen einige seltsame Formulierungen hin. Etwa in der Beschreibung vieler Videos heißt es Neuigkeiten aus Germanium.
6: Die Sprache ist bisweilen ja auch sehr, sehr einfach, aber eben halt auch fehlerdurchsetzt. Also da würde ja quasi auch jemand mit einer Schadensabsicht in einem deutschen Kontext, der über die Videos drüber geht, nochmal sagen, nee, prompte das mal anders.
3: All das spreche dafür, dass die Personen hinter diesem Video aus dem Ausland kommen könnten. Eindeutige Belege gibt es dafür aber wie so oft in derartigen Fällen nicht. Mittlerweile existiert der Kanal nicht mehr. TikTok hat ihn wegen Verstößen gegen die Richtlinien der Plattform gelöscht. Doch zuvor wurden die Videos mit den Falschbehauptungen über Flüchtlinge rund 10 Millionen TikTok-Usern angezeigt. Und der Kanal ist nicht der einzige dieser Art. Zusammenfassend lässt sich sagen, ein TikTok-Account gibt sich als journalistisch aus und postet dutzende Videos, in denen mit KI-generierten Sequenzen Falschinformationen über Flüchtlinge verbreitet werden.
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24: Deutschland hat sein letztes WM-Gruppenspiel gegen Ecuador 1:2 verloren. Es ist eine Niederlage, die sportlich keine Auswirkungen auf das deutsche Team hat, die aber trotzdem bitter ist. Johannes Krause.
7: Eine Niederlage, die wehtut, auch wenn sie am Gruppensieg nichts mehr ändert. Dabei hatte die deutsche Mannschaft einen Traumstart hingelegt, die Führung in der zweiten Minute durch Leroy Sané, aber der Ausgleich nur wenige Minuten später, das 1:2 dann in der 77. Minute und am Ende der erste Dämpfer dieser WM für Deutschland.
9: Es ist vorbei, Deutschland verliert, der Zug hat doch eine Bremse.
10: Deutschland hat hier einen ganz schwarzen Nachmittag erlebt und verliert mit 1:2 gegen Ecuador.
7: Über die deutsche Mannschaft spreche ich mit Dirk Walsdorf, unserem WM-Reporter, ist jetzt zugeschaltet aus den USA. Dirk, die Mission für das dritte und letzte Gruppenspiel war klar, weiter einspielen, Selbstvertrauen sammeln und mit 3 Siegen ein Signal an die Konkurrenz senden. Aber jetzt gibt es Zweifel. War die Niederlage ein Stimmungsdämpfer oder ein Warnschuss?
11: Die war sowohl ein Stimmungsdämpfer, auch wirklich bei den Spielern. Wenn man denen nach der Partie ins Gesicht geschaut hat, dann hat man gemerkt, das macht ein bisschen was mit denen. Und es war auch ein Warnschuss, weil man gesehen hat, es gibt qualitative Defizite, die müssen behoben werden, denn sonst wird's nicht weit in die K.O.-Phase reingehen bei diesem Turnier.
7: Verkorkste Auftritte der deutschen Mannschaft hatte schon immer gegeben bei Turnieren, auch bei sehr erfolgreichen Turnieren. 1974 beispielsweise eine Niederlage gegen die DDR, 1990 ein 1:1 gegen Kolumbien oder 2014 ein CS Achtelfinale gegen Algerien. Am Ende gab es aber jeweils den Titel. Was muss der Bundestrainer aus dieser Niederlage gegen Ecuador mitnehmen?
11: Er muss mitnehmen, dass seine Spieler sein lieblingsspielerisches Thema, die Geduld, wirklich besser auf den Platz kriegen müssen. Denn das war ja eklatant gestern, dass die Mannschaft nach 2 Minuten 1:0 führt und dann trotzdem unruhig ist und nach 9 Minuten schon wieder ein Gegentor kassiert. Das macht Nagelsmann auch ein kleines bisschen rasend, dass die Spieler da dieses Thema aufgeben. Es gibt aber noch eine andere Baustelle und die ist nicht so leicht behebbar, aber doch signifikant. Wer im Spiel gegen die Elfenbeinküste hingeguckt hat und gestern wach geblieben ist, um das Ecuador-Spiel zu sehen, der hat gemerkt, zum wiederholten Male gibt es mehrere deutsche Spieler, die große Probleme haben, in hart geführten Zweikämpfen physisch gegen ihre Gegenspieler gegenzuhalten. Das habe ich so bei einer Weltmeisterschaft oder Europameisterschaft noch nie im deutschen Team wahrgenommen. Und das ist nicht so leicht zu beheben. Das geht nur über spielerische Klasse. Das ist aber ein schwerer Weg. Das ist eine große Aufgabe für die Mannschaft.
7: Die deutsche Mannschaft als Gruppenerster im 16. Finale am Montagabend, aber der Gegner steht immer noch nicht fest.
11: Aber es wird immer weniger im Pool der möglichen Gegner. Inzwischen sind nur noch 4 Mannschaften drin. Schottland, Südkorea, Schweden und vor allem Paraguay. Das ist mit Abstand der wahrscheinlichste Gegner. Statistikfreunde werden wissen, das gab's schon mal bei einer WM 2002. Das Achtelfinale, Endstand Deutschland 1, Paraguay 0.
7: Danke, Dirk. Und Paraguay hat in der Nacht 0-0 gegen Australien gespielt. In dieser Gruppe die Türkei 3-2 gegen die USA gewonnen. Außerdem die Niederlande 3-1 gegen Tunesien und Japan 1-1 gegen Schweden. Und in der deutschen Gruppe noch die Elfenbeinküste 2-0 gewonnen gegen Curaçao.
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24: A94 München Richtung Passau zwischen Malching und Kirchham 4 Kilometer Stau wegen Bergungsarbeiten. A99 Eschenrieder Spange Richtung Allach zwischen dem Dreieck Eschenried und dem Allacher Dreieck 4 Kilometer Stau nach einem Unfall. Und A99 die Westumfahrung München Richtung Nürnberg, die ist zwischen dem Kreuz München West und dem Allacher Dreieck gesperrt, denn da wurde mal wieder die Höhenkontrolle ausgelöst. Das Wetter in Bayern. Das Hochdruckgebiet Hartmut über der Mitte Europas sorgt auch heute wieder für eine starke bis extreme Wärmebelastung. Bei uns im Freistaat die Höchstwerte liegen zwischen 33 und 38 Grad. Am Main kann es sogar bis zu 40 Grad heiß werden. Dazu viel Sonnenschein, nur ein paar harmlose Schleier oder Quellwolken. Und auch in der kommenden Nacht gibt es wieder eine Tropennacht, bei der die Temperaturen vielerorts nicht unter die 20 Grad Marke fallen. Die weiteren Aussichten. Morgen erreicht die Hitzewelle ihren Höhepunkt. Werte über 40 Grad sind möglich. Ab dem Nachmittag steigt dann an den Alpen das Gewitter. Risiko. Der Sonntag beginnt wieder sonnig, aber im Tagesverlauf ziehen von Westen her teils kräftige Hitzegewitter durch. Es bleibt noch mal schwülwarm. Der Montag wird dann unbeständig und nicht mehr ganz so heiß.

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3: Acht Uhr, heute ist Freitag, der 26. Juni.
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3: Bund und Länder haben ihren Finanzstreit beigelegt. Welche finanziellen Zugeständnisse der Kanzler den Ministerpräsidenten gemacht hat, das hören Sie gleich. Außerdem berichten wir natürlich auch heute früh über die aktuelle Situation nach den schweren Erdbeben in Venezuela. Und die Hitzewelle steuert auf ihren Höhepunkt zu. Deshalb schauen wir uns in unserem BR24-Thema des Tages mal genauer an, wie es um die Trinkwasserversorgung in Bayern bestellt ist. Durch die Sendung begleitet Sie Katja Strippel. Ich wünsche Ihnen einen schönen guten Morgen. Die Gesetze, die in vielen Kommunen für leere Kassen sorgen, kommen vom Bund. Deshalb sind die Ministerpräsidenten mit der Forderung, wer bestellt, bezahlt, in ihr Treffen mit Bundeskanzler Merz gegangen. Und sie haben dem Kanzler finanzielle Zugeständnisse abgerungen. Ab September übernimmt der Bund einen Großteil der Kosten, die seine Gesetze auslösen. Über die Einigung in diesem Finanzstreit berichtet Jan Zimmermann.
5: Es dauert deutlich länger, bis der Kanzler und die Vorsitzenden der Ministerpräsidentenkonferenz vor die Presse treten. Sie ringen um Finanzfragen. Wer zahlt was? Wie können die klammen Kommunen entlastet werden? Am Ende hat sich das lange Ringen gelohnt, sagt Friedrich Merz.
6: Wir kommen voran. Das alles hat Vorlauf. Das hat auch gedauert. Aber jetzt geht es doch Zug um Zug.
5: Einen erfolgreichen Zug haben die Länder mit Blick auf neue Gesetze des Bundes gemacht. Die Kosten verursachen, auf denen die Länder und Kommunen in der Vergangenheit sitzen geblieben sind. Wer bestellt, muss auch bezahlen. Das fordern die Länder schon lange und das haben sie jetzt durchgesetzt, erklärt Olaf Lies, SPD-Ministerpräsident in Niedersachsen.
7: Ich bin sehr dankbar. Wir haben das, was unter dem Begriff der Veranlassungskonnexität immer wieder diskutiert wurde, jetzt vereinbart, jetzt geeint. Ich finde auch geeint mit einem fairen Miteinander und einem fairen Ergebnis.
5: Und dieses Ergebnis sieht so aus. Der Bund übernimmt 80% der Kosten für seine Gesetze, die Länder und vor allem die Kommunen finanziell belasten, jedoch erst ab einer Bagatellgrenze von 200 Millionen Euro. Ab September soll das gelten. Der Kanzler schränkt das Ganze aber auf Gesetze mit sozialen Leistungen, zum Beispiel in der Kinder- und Jugendhilfe ein.
6: Dieses, was wir mit der Veranlassungskonnexität verabredet haben, gilt für Leistungsgesetze, die sozusagen Zahlungsverpflichtungen auslösen. Es gilt nicht für Steuergesetze, da hat das Grundgesetz eine abschließende Regelung getroffen. Und es gilt auch nicht für Gesetze, die durch die Europäische Union oder durch die Verfassungsrechtsprechung uns sozusagen auferlegt werden.
5: Dennoch können die Länder und Kommunen aufatmen. Die Einigung mit dem Bund wird sie deutlich entlasten, erklärt Gordon Schnieder, Ministerpräsident von Rheinland-Pfalz.
8: Wir reden dann schon im nächsten Jahr über ein Entlastungspotenzial bei den Kommunen von 3 Milliarden. Und das ist anwachsend über den nächsten Jahr. Und das ist ein klares und deutliches Zeichen auch nach draußen.
5: Und dieses Zeichen nach draußen sei dringend notwendig, so der CDU-Politiker. Viele Städte und Gemeinden stünden finanziell mit dem Rücken zur Wand.
8: Aber gerade vor Ort bei den Kommunen entscheidet sich, ob Politik tatsächlich handlungsfähig ist. Dass wir dort auch, wo Menschen sich abgehängt fühlen, weil sie glauben, Staat funktioniert nicht. Auf der untersten Ebene, da wo am schnellsten entschieden werden kann, wo am schnellsten die Umsetzung geschehen kann, wo wir die Schulen sanieren können, wo wir für verlässliche Kitas sorgen können, wo die Straßen auch wieder in ordentlichen Zustand gesetzt werden, dass wir den Menschen, die sich abgehängt fühlen, zeigen, doch, Staat funktioniert.
5: Die Ministerpräsidenten und der Kanzler beschwören außerdem einen neuen Geist im Umgang zwischen Bund und Ländern. Friedrich Merz.
6: Wir haben auch im Verhältnis zwischen Bund und Ländern ein neues Kapitel aufgeschlagen, der föderalen, kollegialen, kooperativen Zusammenarbeit.
5: So hofft der Kanzler, dass ein besseres Verhältnis auch die Debatten um die anstehenden Reformen bei Rente, Gesundheit und Steuern prägen wird.
3: In Venezuela ist es gerade mitten in der Nacht und trotzdem laufen die Bergungsarbeiten nach den schweren Erdbeben weiter. Zehntausende Menschen werden noch vermisst. Nach ihnen suchen die Rettungskräfte in den Trümmern. Unterstützung bekommen sie dabei aus dem Ausland. Heute fliegen auch knapp 50 Einsatzkräfte des Technischen Hilfswerks in das Katastrophengebiet. Jenny Barke über einen Wettlauf gegen die Zeit.
2: Auf einem Trümmerberg in Caracas steht ein Mann mit einem Megafon. Er bittet um Ruhe, damit man unter dem zusammengefallenen Gebäude mögliche Hilferufe hören kann. Auf einer Treppe, inmitten von Staub, Glas und Gesteinsbrocken, sitzt Carolina Lopez, die ihren Partner vermisst. Sie steht unter Schock. Ich weiß nicht, was ich tun soll. Das ist das Einzige, was ich sagen kann. Ich bete zu Gott für uns alle. Dort, siehst du das? Dort ist nichts mehr. Ich weiß nicht, wo er ist. Besonders schwer getroffen von den zwei Erdbeben der Stärke 7,2 und 7,5 wurde die Küstenregion La Guaira direkt neben der Hauptstadt Caracas. Wie viele tausende Venezolaner hilft Roger hier mit, nach Überlebenden unter den Trümmern zu suchen. Wir haben zwischen 22 und 3 Uhr morgens 8 Menschen lebend geborgen. Insbesondere die Zivilgesellschaft organisiert sich, sammelt Spenden, verteilt Lebensmittel. Viele haben ihr Zuhause verloren. 250 Gebäude sollen eingestürzt sein. Weitere 600 gelten allein in Caracas laut Stadtregierung als einsturzgefährdet. Auch Inés Adarme versucht, Menschen zu retten. Doch von offizieller Seite, von der Hilfe der Regierung, ist sie enttäuscht. Sie vergleicht die Katastrophe mit 1999. Damals kamen bei einem Erdrutsch nach schweren Regenfällen Zehntausende ums Leben. Im Vergleich dazu sehe ich viel weniger Rettungskräfte und Sicherheitspersonal. Ich habe das Gefühl, dass wir der Situation hinterherhinken und dass diese Katastrophe auf der Prioritätenliste des Landes im Hintergrund steht. Der von der Regierung ausgerufene Notstand gilt weiter. Interimspräsidentin Delcy Rodríguez zeigt sich präsent, ist in die betroffenen Gebiete gefahren, tritt vor Presse und Volk auf, mobilisiert und bittet auch das Ausland um Hilfe. Unter anderem die Vereinigten Staaten haben diese zugesagt, wollen 150 Millionen US-Dollar Nothilfen bereitstellen. Vor einem halben Jahr, bevor das US-Militär Nicolás Maduro festnahm, wäre das undenkbar gewesen, zu groß der Konflikt beider Staaten. Such- und Rettungsmannschaften seien entsendet, humanitäre und medizinische Hilfe auf den Weg gebracht, sagt US-Außenminister Marco Rubio. The second phase, of course, will be identifying their more longer term. Wir werden schauen, was für längerfristige Bedürfnisse es gibt. Wo sollen Menschen, die ihre Wohnungen verloren haben, untergebracht werden? Wie sollen wir das Internet wiederherstellen? Or help them restore their communications, their Internet, their telecom and so forth. Neben Internet fehlt vielerorts noch der Strom. Die deutsche Bundesregierung will unter anderem Generatoren bereitstellen, daneben Hilfsgüter wie Wasserfilter, Feldbetten und Zelte. Die UN koordiniert Rettungsteams. Allerdings, Anreise und Importe sind aktuell eine Herausforderung. Der internationale Flughafen und ein nahegelegener, wichtiger Seehafen sind schwer beschädigt und weiterhin geschlossen.
3: Über die aktuelle Lage in Venezuela berichtete Jenny Barke. Offiziell bestätigt sind mittlerweile mehr als 230 Tote, aber die Opferzahlen werden in den nächsten Stunden wohl weiter steigen. Im Prozess um den Anschlag auf den Magdeburger Weihnachtsmarkt soll am Vormittag das Urteil verkündet werden. Der Angeklagte war im Dezember 2024 mit einem Auto in die Menschenmenge gefahren. Es gab 6 Tote und mehr als 300 Verletzte. Die Generalstaatsanwaltschaft fordert lebenslange Haft und eine anschließende Sicherungsverwahrung. Annette Schneider-Sulis aus Magdeburg.
9: Seit dem 10. November arbeitete das Landgericht Magdeburg die Tat juristisch auf. An 41 Verhandlungstagen wurden 109 Zeugen und 8 Sachverständige gehört. 204 Nebenkläger traten auf. Um Betroffenen die Aussage zu ersparen, stellte die erste große Strafkammer ihnen frei, ob sie in den Zeugenstand treten wollen. Alternativ wurden ihre Aussagen bei der Polizei im Selbstleseverfahren eingeführt. 4000 Seiten Prozessakten mussten die Verfahrensbeteiligten lesen. Nach 7,5 Monaten juristischer Bestandsaufnahme kommt für den Täter nur eine lebenslange Haft in Frage. Ihm wird 6-facher Mord und, nach Ansicht der Staatsanwaltschaft am Ende der Beweisaufnahme, 202-facher Mordversuch und 4-fache Körperverletzung vorgeworfen. Staatsanwaltschaft und Nebenkläger fordern zudem die Anerkennung der besonderen Schwere der Schuld und eine anschließende Sicherungsverwahrung.
3: Der Bundestag hat gestern Abend das Klagerecht von Umweltverbänden eingeschränkt. Dadurch soll der Bau von bestimmten Infrastrukturprojekten beschleunigt werden. Heute Vormittag geht es im Bundestag unter anderem um ein neues Infrastrukturgesetz. Die Abgeordneten stimmen über einen Gesetzentwurf ab, der für Vorfahrt bei bestimmten Verkehrsprojekten sorgen soll. Die Zauberwörter heißen überragendes öffentliches Interesse. Denn wenn das vorliegt, dann haben sie Vorrang vor dem Naturschutz. Außerdem haben die Abgeordneten am Abend ein Gesetz beschlossen, das sich gegen die Wegwerfmentalität richtet. Verbraucher in Deutschland bekommen ein Recht auf Reparatur. Damit wird eine europäische Richtlinie umgesetzt. Maximilian Ulrich aus Berlin.
10: Streikt die Waschmaschine, der Kühlschrank oder das Handy, gibt es jetzt ein Recht auf Reparatur. Hersteller sind jetzt verpflichtet, Geräte zu einem angemessenen Preis zu reparieren, auch wenn die zweijährige Gewährleistungsfrist schon abgelaufen ist. Das Ziel? Weniger Elektroschrott und mehr Aufträge für heimische Reparaturbetriebe. Das Recht gilt für alle Geräte, bei denen Hersteller schon jetzt Ersatzteile für eine bestimmte Zeit anbieten müssen. Das sind vor allem technische Geräte wie Smartphones, Tablets oder Kühlschränke. Außerdem müssen Hersteller ihre Geräte zukünftig so bauen, dass sie auch repariert werden können. Das Recht auf Reparatur wurde am Donnerstagabend im Bundestag beschlossen und gilt ab dem 31. Juli.
3: Die deutsche Fußballnationalmannschaft hat ihr letztes Vorrundenspiel bei der WM verloren. Gegen Ecuador stand es am Ende 1:2. Das DFB-Team hatte sich als Gruppenerster aber schon vor dieser Niederlage für die K.O.-Runde qualifiziert und Ecuador steht jetzt ebenfalls im 16-Finale. Felix Mansel.
11: Deutschland verliert gegen Ecuador mit 1:2 und das, obwohl das DFB-Team zunächst durch Sané 1:0 führt und die Begegnung im Griff hat. Bundestrainer Julian Nagelsmann mit Gründen für die Niederlage.
12: Ich finde, wir lernen müssen, dass wir so einen guten Start haben mit Spiel und so früh führen, dass wir es auch ein bisschen souveräner dann spielen können. Besser kann das Spiel eigentlich nicht laufen. War ein bisschen zu viel Freestyle dann nach einer frühen Führung.
11: Erschreckend auch die fehlende Spannung, das schlechte Zweikampfverhalten, dazu erneut Geschwindigkeitsdefizite im Defensivverhalten und der Torwartfehler von Manuel Neuer vor dem 1:2. Insgesamt muss sich das DFB-Team deutlich steigern, will es bei dieser WM lange im Turnier bleiben. Die nächste Bewährungsprobe ist das 16-Finale. Der Gegner steht allerdings noch nicht fest. Joshua Kimmich irritiert das nicht.
13: Ist auf jeden Fall speziell, dass man das noch nicht weiß. Trotzdem ist es so, dass man sich normal immer erst 2 Tage vorher mit dem Gegner beschäftigt. Wir werden jetzt damit beschäftigt sein, das Ganze zu analysieren. Wir sind trotzdem Gruppensieger. Trotzdem müssen wir die Leistung heute analysieren und die richtigen Schlüsse daraus ziehen.
11: Sonntag geht's für die deutsche Mannschaft nach Boston. Montag dann das erste WM-KO-Spiel seit dem Finale 2014.
3: Außerdem spielten die Elfenbeinküste gegen Curaçao 2:0, die Niederlande gegen Tunesien 3:1 und Japan gegen Schweden 1:1. Damit sind auch die Elfenbeinküste, die Niederlande, Japan und Schweden eine Runde weiter.
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3: Gebärmutterhalskrebs trifft vor allem Frauen zwischen 40 und 60 Jahren. In Deutschland erkranken jedes Jahr etwa 4000 Frauen daran und für 1000 von ihnen verläuft diese Krankheit tödlich. Hauptursache für Gebärmutterhalskrebs sind humane Papillomviren, kurz HPV. Dagegen kann man sich impfen lassen und eine neue Studie aus England zeigt jetzt, wie gut so eine HPV-Impfung schützt. Andreas Kegel.
14: Die HPV-Impfung ist in England für Mädchen seit 2008 Standard. Für Jungen seit 2019. 75% der Mädchen in England sind gegen HPV geimpft. Forschende der Queen Mary Universität in London haben nun analysiert, wie sich das auf das Risiko junger Frauen auswirkt, an Gebärmutterhalskrebs zu erkranken und zu sterben. Ergebnis? Die Impfung senkt das Sterberisiko auf nahezu null. Der Münchner Kinderarzt Philipp Schof.
15: Genau, also wenn früh begonnen wird mit der Impfung und durchgeimpft ist, dann hat man quasi 100%. Gibt's nicht in der Medizin, aber man kommt wirklich an die 100% ran und das ist unglaublich.
14: Der Zeitpunkt der Impfung ist entscheidend. Gegen HPV sollte vor den ersten sexuellen Kontakten geimpft werden. Dann ist die Wirksamkeit am größten. Deshalb ist das ideale Impfalter 9 bis 13, nicht nur für Mädchen, sondern auch für Jungen. Die sind nicht nur Überträger des Virus, sondern können auch selbst an seltenen Krebsarten erkranken. Auf HPV gehen in Deutschland jedes Jahr etwa 10.000 Erkrankungen zurück. 3.000 davon betreffen Männer.
15: Da gibt es den Gebärmutterhalskrebs, aber auch Darmkrebs, auch Prostatakrebs und auch Mundkrebs. Überall da, wo Schleimhäute mit diesen Viren kontaminiert werden können.
14: Auch deshalb empfiehlt Kinderarzt Philipp Schof unbedingt die Impfung gegen HPV, auch für Jungen. Während in Skandinavien bis zu 90% der Mädchen und Jungen gegen HPV geimpft sind, liegen die Impfquoten in Deutschland deutlich darunter. Schlusslichter sind die Bundesländer Bayern, Bremen und Baden-Württemberg. Nur ein Viertel der 18-jährigen Jungen sind hier gegen HPV geimpft.

0: 8.15 Uhr.
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0: Die Nachrichten mit Maren Ulrich.
2: Bund und Länder einigen sich auf neue Kostenverteilung. Entstehen durch bestimmte neue Bundesgesetze Kosten für Länder und Kommunen, übernimmt der Bund davon künftig 80%. Darauf einigten sich die Länderchefs und Kanzler Merz. Ministerpräsidenten von Union und SPD lobten die Einigung, die die Kommunen im kommenden Jahr um 3 Milliarden Euro entlasten soll. Internationale Hilfsteams bereiten sich auf Einsatz in Venezuela vor. Nach dem schweren Erdbeben schickt das Technische Hilfswerk eine Schnelleinsatzeinheit mit knapp 50 Personen, darunter auch Hundeführer mit Spürhunden. Mexiko entsendet ein 250-köpfiges Team aus Rettungskräften und Medizinern. Inzwischen wurden in Venezuela 235 Todesopfer bestätigt. Mutmaßlich iranische Drohne greift Frachter in Straße von Hormus an. Der Vorfall vor der Küste des Omans ereignete sich wenige Stunden nach einer Warnung der iranischen Revolutionsgarden. Sie hatten mitgeteilt, dass Durchfahrten nur auf von Teheran festgelegten Routen sicher seien. Die Weltschifffahrtsorganisation IMO stoppte vorläufig wieder die Evakuierung von Schiffen. Bundesgesundheitsministerin Warken will Suizidprävention stärken. Die Rheinische Post zitiert aus einem Gesetzentwurf, der bereits in der Ressortabstimmung sein soll. Laut dem Entwurf ist unter anderem geplant, eine Bundesfachstelle für Suizidprävention und eine bundesweit einheitliche Krisendienstrufnummer zu schaffen. Deutschland verliert bei Fußball-WM. Im letzten Gruppenspiel unterlag das DFB-Team Ecuador mit 1:2. Deutschland zieht trotzdem als Gruppenerster in die K.O.-Runde ein. Außerdem besiegte die Elfenbeinküste Curaçao mit 2:0. Die Niederlande setzten sich 3:1 gegen Tunesien durch. Japan und Schweden trennten sich 1:1. Die Türkei besiegte Mitgastgeber USA mit 3:2 und die Partie Paraguay-Australien endete 0:0. Das Wetter in Bayern. Viel Sonnenschein, Höchstwerte 33 bis 40 Grad.
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0: Strafgefangene in Bayern sollen besser geschützt werden. Nina Pietschmann aus unserem Bayern-Team, was ist denn genau geplant?
3: Der Landtag hat schärfere Gesetze gebilligt und was im Parlament eine Seltenheit ist, Koalition und Opposition haben einstimmig für die Maßnahmen gestimmt. Hintergrund ist der Skandal in der Justizvollzugsanstalt Augsburg-Gablingen. 2024 kam ans Licht, dass Häftlinge systematisch misshandelt worden sein sollen. Ernst Weber berichtet.
4: Vorfälle wie die in Gablingen dürfen sich nicht wiederholen. Darüber sind sich die Landtagsabgeordneten fraktionsübergreifend einig gewesen. Problematisch war in dem schwäbischen Gefängnis vor allem das teils wochenlange Wegsperren einzelner Insassen in sogenannten besonders gesicherten Hafträumen. Das soll jetzt deutlich erschwert werden. Die Unterbringung in einer solchen Spezialzelle muss nach spätestens 72 Stunden durch einen Richter genehmigt werden. Außerdem muss die Gefängnisleitung den Anwalt des Insassen von solch einer Maßnahme informieren. Der kann dann gegebenenfalls juristisch dagegen vorgehen.

0: hat am Abend in München den Bayerischen Naturschutzpreis verliehen. Er ging an die frühere österreichische Umweltministerin Leonore Gewessler von den Grünen. Vor 2 Jahren hatte sie im EU-Umweltministerrat gegen den Willen des damaligen Koalitionspartners ÖVP für die EU-Renaturierungsverordnung gestimmt. Nur durch die Zustimmung Österreichs konnte das Gesetz in Kraft treten, Simon Plentinger berichtet.
1: Die ehemalige österreichische Umweltministerin Leonore Gewessler habe sich nicht nur für die Energiewende und den europäischen Nachtzugverkehr eingesetzt, sie habe vor allem eine mutige Entscheidung getroffen, sagte der Landesvorsitzende des Bund Naturschutz Martin Geilhufe in seiner Laudatio. Mit ihrem Ja zur EU-Renaturierungsverordnung habe sie Verantwortung übernommen in einem Moment, in dem es darauf ankam und so einen Meilenstein der europäischen Umweltpolitik erst ermöglicht. Für Gewessler bis heute die richtige Entscheidung.
2: Wir brauchen die Natur. Sie ist unsere Lebensversicherung. Jeder Baum in der Stadt, den feiern wir gerade, wenn es 40 Grad hat in unseren Städten. Und genau darum geht es, dass wir das jetzt mutig gemeinsam umsetzen und nicht einen Rückwärtsgang einlegen, weil die Rechnung, die werden unsere Kinder und unsere Enkelkinder zahlen. Und das ist garantiert der verkehrte Weg.
1: Denn das EU-Gesetz zur Wiederherstellung der Natur ist weiterhin umstritten. Es sieht vor, dass bis 2030 in einem Fünftel der Ökosysteme in Europa, die in einem schlechten Zustand sind, Renaturierungsmaßnahmen ergriffen werden müssen. Das heißt, Moore wieder vernässen, reine Fichtenwälder wieder zu Mischwäldern umbauen oder begradigte Flüsse wieder frei fließen lassen.
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4: Die Hitzewelle steuert auf ihren Höhepunkt zu. Heute werden in Bayern schon bis zu 40 Grad erwartet und morgen könnte es noch heißer werden. Die extreme Hitze macht vielen von uns zu schaffen, zumal es ja nicht nur tagsüber rekordverdächtig heiß ist, sondern es auch nachts kaum Abkühlung gibt. Außerdem haben die hohen Temperaturen Auswirkungen auf die Trinkwasserversorgung, denn es wird deutlich mehr verbraucht. Deshalb haben unter anderem die Stadtwerke München und die Trinkwasserversorgung Würzburg zum Wassersparen aufgerufen. Jan Limpert mit den Einzelheiten.
5: Dass wir für frisches Trinkwasser einfach den Hahn aufdrehen müssen, selbstverständlich. Umso überraschender, wenn der Wasserversorger zum Sparen aufruft.
6: Wir sparen, wo es geht. Aber es gibt Dinge, wo man halt nicht sparen kann.
5: Zum Beispiel?
6: Naja, Fern- und Entsorgung ist halt nur mit Wasser möglich, das geht nicht anders.
7: Die Dinge, für die ich es verwende, sind mir wichtig genug, dass ich es weiter so verwende. Und wir haben keine ernsthafte Knappheit, die uns zum Sparen zwingt.
8: Ich glaube, dass ich immer schaue, dass ich wassersparend unterwegs bin. Ja, einfach ökologisch immer das Beste versuche, was in meiner Macht steht. Aber ich habe jetzt nicht wegen dem speziellen Aufruf ja mehr gespart, ehrlich gesagt.
5: Gerade in Würzburg und München wird zum Sparen aufgerufen, denn der tägliche Wasserverbrauch ist fast 1,5 Mal so hoch wie normal, erklärt Frank Grönlein von der Würzburger Trinkwasserversorgung.
9: Wir haben einfach die Entwicklung gesehen, dass wir im Vergleich zu den Vortagen und Vorwochen jetzt halt an Verbrauchsspitzen, an Abgabespitzen kommen, die nicht alltäglich sind, oder wir jetzt halt auch in so ein Fahrwasser kommen mit Juni, Juli, da haben wir sehr hohe Verbräuche.
5: Verbräuche, die eingedämmt werden müssen. Seine Appelle sind verhältnismäßig moderat. Aufs Autowaschen verzichten, duschen statt baden und gießen nur mit Regenwasser. Viele Menschen tun das jeden Sommer, auch ohne offiziellen Aufruf.
10: Was ich angefangen habe, ist das Kondenswasser vom Trockner aufzubewahren und damit meine Blumen zu gießen.
11: Also ich würde jedem empfehlen, der neu baut, dass er sich echt eine Zisterne, weil so eine Zisterne ist im Nu, wenn es einen Starkregen gibt, ist die im Nu voll.
12: Rasen tun wir nicht sprengen, der darf braun werden und dann hoffen wir aufs Wetter.
5: Die Wasserversorger können das Wasser im Moment nicht so schnell zur Verfügung stellen, wie es nachgefragt wird, erklärt der Leiter des Dürremonitors Andreas Marx vom Helmholtz-Institut.
13: Das ist quasi der Grund, weswegen Wassersparen, wenn es von den Wasserversorgern im Moment gefordert wird, wirklich sinnvoll ist, um die technische Infrastruktur nicht zu überlasten.
5: Im Grunde kommt es jetzt auf jeden Einzelnen an, Wasservorräte und Infrastruktur zu entlasten. Denn was man angesichts der Hitze fast vergisst, der Sommer hat gerade erst begonnen.
4: In Hessen sehen die Wasserversorger die Situation sogar noch drastischer. Das südhessische Langen hat diese Woche den Wassernotstand ausgerufen. Über die Situation in Bayern hat mein Kollege Johannes Rostäuscher mit Benno Strehler gesprochen. Er leitet die Abteilung Wasserversorgung am Landesamt für Umwelt in Hof.
14: Herr Strehler, einige kommunale Wasseranbieter rufen zum Wassersparen auf, was man spontan ja auch durchaus nachvollziehen kann. Aber trotzdem die Frage an Sie, wird das Trinkwasser knapp?
15: Also wir haben

0: in Bayern den Überblick, was das Grundwassergeschehen angeht, und bilden das ab in unserem Niedrigwasserinformationsdienst, und gleichzeitig erfassen wir da auch die Wasserversorgung. Und wenn eben so Sparhinweise kommen, dann ist das ein Punkt, den wir hier aufgreifen. Aber bayernweit gesehen haben wir keine Situation, wo das Trinkwasser jetzt knapp wird. Die Trinkwasserversorgung in Bayern ist gesichert.
1: Aber man kann schon sagen, die Leute verbrauchen einfach mehr, wenn es so heiß ist.
0: Richtig. Also bei sehr hohen Temperaturen ist auch der Wasserverbrauch entsprechend höher. Das sind die Tage, an denen am meisten Wasser verbraucht wird.
1: Trinkwasser wird nicht knapp, sagen Sie. Das ist sehr beruhigend. Gleichzeitig hört man ja, dass die Grundwasserspiegel durchaus sinken durch die vielen, vielen trockenen Jahre, die wir aktuell haben und hinter uns haben. Wie schaut's denn aus mit dem bayerischen Grundwasserspiegel?
0: Ja, dieses Geschehen im Grundwasser ist natürlich eine Summenwirkung aus einer langfristigen Entwicklung. Wir haben als Vergleichsperiode oder verwenden die von 1970 bis 2000, also diese 30 Jahre, 71 bis 2000. Und wenn man jetzt wie 2025 eben ein Jahr hat, das sehr trocken war, dann geht es halt als negative Gesamtbilanz mit ein in diese langfristige Entwicklung.
1: Aber kann man schon sagen, wir haben so und so viel verloren? Früher, sagen wir mal, war der Kanister voll und jetzt ist er nur bei drei Viertel?
0: Ja, so einfach ist das ganze Geschehen nicht. Das ist, wie gesagt, eben eine langfristige Entwicklung. Aber die Grundwasserstände, die wir messen, zeigen natürlich schon an, wie es um das Gesamtsystem steht. Und da zeigt sich eben, dass im Moment die Situation mit Niedrigwerten und Niedrigstwerten auch sich abbildet in dieser gesamten Karte.
1: Wir müssen ja das Trinkwasserangebot langfristig sichern. Da gibt's die Idee von Fernwasserleitungen, die bislang ja in den meisten Gegenden von Bayern nicht nötig waren. Das ist ein technisches Großprojekt. Gleichzeitig heißt's, man soll das Wasser in der Fläche halten. Was ist aus Ihrer Sicht die gute Strategie?
0: Letztlich, glaube ich, braucht's beides. Also wir haben in Bayern die gute Situation, dass wir sehr kleinteilige Wasserversorgungsstrukturen haben, also sehr viele ortsnahe Strukturen. Die gilt es zu erhalten. Das ist erstmal der erste Punkt. Und gleichzeitig haben wir insbesondere im Norden Bayerns ein System von Fernwasserstrukturen als Ergänzung zu diesen örtlichen Strukturen. Und das gilt es natürlich auch zu ertüchtigen und beides miteinander in Verbindung zu bringen, um eben die Verletzlichkeit unseres Systems bei Hitze, bei weiteren Entwicklungen möglichst gering zu halten.
1: Aber wie schätzen Sie das ein? Sind wir da auf einem guten Weg? Das ist ja eine Mammutaufgabe, wenn das Wasser weniger wird. Kriegen wir das hin in den nächsten 10, 20 Jahren?
0: Das ist genau der Punkt, wo wir ansetzen, dass wir eben versuchen, diesen Entwicklungen Strategien entgegenzusetzen. Es gibt eine Strategie für 2050, die versucht eben bestimmte Maßnahmen zu ergreifen, eben wie jetzt zum Beispiel das Thema Landschaftswasserhaushalt, dass man die örtlichen Strukturen stärkt oder eben auch technische Maßnahmen zu ergreifen, um eben vorweg schon bestimmte Dinge auf den Weg zu bringen.
1: Was wäre ein Beispiel für Landschaftswasserhaushalt?
0: Naja, die Landschaft, der Boden wirkt wie ein Schwamm. Und diesen Schwamm gilt es wieder zu aktivieren. Wir haben natürlich gesellschaftlich bedingt manche Entwicklungen hinter uns gebracht, wo es vielleicht erstmal in die andere Richtung ging, also die Landschaft zu entwässern. Und jetzt genau das Gegenteil, wieder das Wasser mehr in die Landschaft zu bringen, zum Beispiel indem man Sperren anlegt oder indem man topografische Strukturen schafft, um das Wasser wieder in den Untergrund zu bringen, zurückzuhalten. Das wirkt bei beiden Extremen, sowohl bei Hochwasser als auch bei Niedrigwasser.
2: Sagt Benno Strehler vom Landesamt für Umwelt zur Trinkwassersituation in Bayern. 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
2: Die A6 Pilsen Richtung Nürnberg ist zwischen Altdorf-Leinburg und dem Kreuz Altdorf nach einem Unfall mit mehreren Fahrzeugen gesperrt. A8 Stuttgart Richtung München zwischen Sulze-Moos und dem Dreieck Eschenried 3 Kilometer Stau. A94 München Richtung Passau zwischen Malching und Kirchham 4 Kilometer Stau nach einem Unfall. A96 Lindau Richtung München zwischen Germering Süd und dem Tunnel Gräfelfing 3 Kilometer Stau nach einem Unfall. Und A99 Eschenrieder Spange Richtung Allach zwischen dem Dreieck Eschenried und dem Allacher Dreieck 4 Kilometer Stau nach einem Unfall. Die Sperre auf der A99 Westumfahrung Richtung Nürnberg ist ab dem Kreuz München-West aufgehoben. Das Wetter in Bayern. Das Hochdruckgebiet Hartmut über der Mitte von Europa sorgt auch heute wieder für eine starke bis extreme Wärmebelastung. Bei uns im Freistaat, die Höchstwerte liegen zwischen 33 und 38 Grad. Am Main kann es sogar bis zu 40 Grad heiß werden. Dazu viel Sonnenschein, nur ein paar harmlose Schleier oder Quellwolken. Und auch die kommende Nacht wird wieder eine Tropennacht, denn bei den Temperaturen geht es vielerorts nicht unter die 20-Grad-Marke. Die weiteren Aussichten. Morgen erreicht die Hitzewelle ihren Höhepunkt. Werte über 40 Grad sind möglich. Ab dem Nachmittag steigt dann an den Alpen das Gewitterrisiko. Der Sonntag beginnt wieder sonnig, aber im Tagesverlauf ziehen von Westen her teils kräftige Hitzegewitter durch. Es bleibt noch mal schwül warm. Der Montag wird dann unbeständig und nicht mehr ganz so heiß.
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2: Heute ist Freitag, der 26. Juni. Es ist 8.30 Uhr.
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2: Bund und Länder haben ihren Finanzstreit beigelegt. Welche finanziellen Zugeständnisse der Kanzler den Ministerpräsidenten gemacht hat, das hören Sie gleich. Außerdem berichten wir über die aktuelle Situation nach den schweren Erdbeben in Venezuela. Auch aus Bayern ist Hilfe unterwegs. Und die Fußballnationalmannschaft hat ihr letztes WM-Gruppenspiel verloren, steht aber trotzdem im 16-Finale. Das und mehr in der nächsten halben Stunde hier auf BR24. Durch die Sendung begleitet sie Katja Strippel. Ich wünsche Ihnen einen schönen guten Morgen. Wer bestellt, bezahlt. Das ist der Grundsatz, der hinter der Forderung der Länder nach Entlastungen für die Kommunen steht. Denn die Gesetze, die vielerorts für leere Kassen sorgen, kommen schließlich vom Bund. Gestern hatten sich die Ministerpräsidentinnen und Ministerpräsidenten in Berlin mit Kanzler Merz getroffen und ihm das Zugeständnis abgerungen, dass der Bund ab September einen Großteil der Kosten übernimmt, die von ihm beschlossene Gesetze in den Ländern und Kommunen auslösen. Allerdings gibt es dafür eine finanzielle Grenze. Dagmar Pepping aus Berlin.
4: Bundeskanzler Merz spricht von einer wegweisenden und wichtigen Entscheidung. Ab dem 1. September gilt: Der Bund übernimmt 80% der Mehrkosten, wenn der Bundestag ein neues Leistungsgesetz beschließt, durch das Ländern und Kommunen höhere Ausgaben entstehen. Die vereinbarte Regelung greift ab einer Grenze von 200 Millionen Euro. Es gelte der Grundsatz, wer bestellt, der bezahlt, so Merz. Das stelle unsere Demokratie auf ein neues Fundament und sorge dafür, dass die wichtigste politische Ebene in Deutschland wieder handlungsfähig wird, betonte der Kanzler am Abend in Berlin bei einer Veranstaltung des Parlamentskreises Mittelstand der Unionsfraktionen. Niedersachsens Ministerpräsident Lies von der SPD bezeichnete die Einigung mit dem Bund nach dem Treffen im Kanzleramt als fairen Ausgleich. Der rheinland-pfälzische Ministerpräsident Schnieder von der CDU lobte die Übereinkunft ebenfalls. Nach seinen Angaben liegt das Entlastungspotenzial für die Kommunen im nächsten Jahr bei 3 Milliarden Euro.
2: Nach den schweren Erdbeben hat Deutschland Venezuela Unterstützung angeboten. Nach Angaben von Verteidigungsminister Pistorius kann die Bundeswehr bis zu 6 Transportflugzeuge zur Verfügung stellen. Und laut Auswärtigem Amt stehen auch Wasserfilter, Feldbetten, Zelte und Generatoren bereit. Das südamerikanische Land war innerhalb von kurzer Zeit von 2 schweren Erdbeben erschüttert worden. Die Zahl der offiziell bestätigten Opfer wird inzwischen mit mehr als 230 angegeben. Etwa 40.000 Menschen werden aber noch vermisst. Jenny Barke.
5: Nach den verheerenden Erdbeben in Venezuela bereiten sich internationale Hilfsteams mit Spürhunden auf den Einsatz in dem südamerikanischen Land vor. Unter anderem fliegen diesen Freitag 50 Einsatzkräfte des Technischen Hilfswerks in das Katastrophengebiet, um unter den Trümmern nach Überlebenden zu suchen. Mexiko, das selbst schwere Erdbebenkatastrophen erlebt hat, schickt ein 250-köpfiges Team aus Rettungskräften und Medizinern mit 4 Flugzeugen nach Venezuela, wie Präsidentin Claudia Sheinbaum mitteilte. 5 Spürhunde und eine Drohne seien ebenfalls Teil des Einsatzes. Die USA haben Nothilfen in Höhe von 150 Millionen US-Dollar zugesagt. Such- und Rettungsmannschaften seien entsendet, humanitäre und medizinische Hilfe auf den Weg gebracht, teilte US-Außenminister Marco Rubio mit. Viele haben ihr Zuhause verloren. 250 Gebäude sollen komplett eingestürzt sein. Weitere 600 gelten allein in Caracas laut Stadtregierung als einsturzgefährdet. Betroffene haben auch die zweite Nacht auf der Straße verbracht, teils in ihren Autos geschlafen, weil ungewiss ist, ob sie in ihre Häuser zurückkehren können. Zwei schwere Erdstöße der Stärke 7,2 und 7,5 hatten am Mittwochabend den Norden Venezuelas erschüttert. Es wird befürchtet, dass die Opferzahl weiter steigt.
2: Auch bayerische Organisationen bereiten ihre Unterstützung in Venezuela vor, obwohl teilweise noch unklar ist, was am dringendsten gebraucht wird, bereiten sich die Organisationen vor zu unterstützen. Anton Rauch.
6: Die Kaufbeurer Hilfsorganisation Humedica arbeitet mit einer Partnerorganisation zusammen, um im Katastrophengebiet möglichst schnell planen, Decken, Hygieneartikel und weitere Hilfsgüter verteilen zu können. Nach den zwei Beben in der Nacht auf Donnerstag sei die Situation vor Ort schrecklich, teilte Humedica-Vorstand mit. Um helfen zu können, sei Humedica auf Spenden angewiesen. Auch die Münchner Hilfsorganisation LandsAid versucht, Hilfe in Venezuela zu organisieren. Laut einer Sprecherin hofft man, heute eine Rückmeldung zu bekommen, welche Hilfsmittel dringend gebraucht werden. Dann will LandsAid Geld bereitstellen, damit Partnerorganisationen in Venezuela die Hilfsgüter besorgen und verteilen können.
2: Nach fast 50 Jahren geht die internationale Blauhelm-Mission im Libanon zu Ende. Frankreich und Italien haben schon angekündigt, dass sie sich für eine neue Unterstützungsmission stark machen wollen. Italiens Ministerpräsidentin Meloni sagte, es gehe darum, ein Sicherheitsvakuum in dem krisengeschüttelten Land zu verhindern. Der Bundestag hatte gestern zum letzten Mal den Einsatz der deutschen Marine vor der libanesischen Küste verlängert. Christina Nagel aus Berlin.
7: Ende des Jahres geht auf Druck der USA eine der ältesten Beobachtermissionen der Vereinten Nationen zu Ende, UNIFIL. Im Rahmen dieser Mission hat die Bundeswehr dafür gesorgt, Waffenschmuggel vor der Küste des Libanon zu unterbinden. Sie hat die libanesische Marine unterstützt und mit ausgebildet. Nicht nur viele Soldatinnen und Soldaten bedauern das Aus der UN-Mission, auch viele Abgeordnete betonten noch einmal, wie wichtig die weitere Unterstützung des Libanon ist. Gerade in der aktuellen Lage, mit Blick auf die immer wieder aufflammenden Kämpfe zwischen der israelischen Armee und der Hisbollah-Miliz. Beschlossen wurde die Verlängerung des Mandats der Bundeswehr bis zum Ende des Jahres. Danach beginnt dann die Abwicklung, die Übergabe von Material, von Infrastruktur an die Vereinten Nationen und die Rückverlegung der verbleibenden Einsatzkräfte. Ende Juni des kommenden Jahres soll diese letzte Phase dann abgeschlossen sein. Ob es gelingt, eine neue Mission, zum Beispiel auf EU-Ebene aufzustellen, ist noch offen.
2: Für Umweltverbände wird es in Zukunft schwieriger, gegen Infrastrukturprojekte zu klagen. Der Bundestag hat gestern am späten Abend eine entsprechende Gesetzesänderung beschlossen. Ziel ist es, die Umsetzung von großen Vorhaben wie beispielsweise dem Bau von Autobahnen zu beschleunigen. Heute Vormittag geht es im Bundestag unter anderem um ein neues Infrastrukturgesetz. Die Abgeordneten stimmen über einen Gesetzentwurf ab, der für Vorfahrt bei bestimmten Verkehrsprojekten sorgt. Die Zauberwörter heißen überragendes öffentliches Interesse, denn wenn das vorliegt, dann haben sie Vorrang vor dem Naturschutz. Jan Zimmermann aus Berlin.
8: 4 Monate intensive Beratungen und mehr als 200 Änderungen am ursprünglichen Gesetzentwurf. So lange hat es gedauert, bis sich die schwarz-rote Koalition auf das Gesetz mit dem sperrigen Namen Infrastruktur-Zukunftsgesetz einigen konnte. Es soll dafür sorgen, dass Straßen, Brücken, Bahnstrecken, Wasserwege oder sogar Flughäfen schneller geplant und gebaut werden. Dazu werden Verfahren vereinfacht, Doppelprüfungen gestrichen, Abläufe digitalisiert. Zentrale Verkehrsprojekte werden künftig als Vorhaben des überragenden öffentlichen Interesses eingestuft. Dadurch sollen Behörden und Gerichte diese Vorhaben priorisieren und schneller genehmigen. Im Vergleich zu früheren Beschleunigungsgesetzen ist dieses deutlich ausgeweitet worden. Die Regierungskoalition verspricht sich davon einen Schub, um das Land zu modernisieren. Oppositionspolitiker und Umweltschützer üben Kritik. Der Natur- und Umweltschutz wird ihrer Ansicht nach ins Abseits gedrängt. Damit das nicht passiert, arbeitet das Umweltministerium an einem Gesetz, das als eine Art Gegengewicht verstanden werden kann. Mit ihm sollen beispielsweise Naturschutzflächen und Wälder besser vor Bauprojekten geschützt werden.
2: Auf den Fernstraßen Richtung Süden dürfte es in den nächsten Tagen wieder eng werden. Zum einen beginnen in Hessen, Rheinland-Pfalz und im Saarland die Sommerferien. Zum anderen hat eine Bürgerinitiative für morgen eine Protestaktion angekündigt. 2 Stunden lang wollen sie den Fernpass in Tirol blockieren. Rückstaus bis ins Allgäu kann es geben. Rupert Waldmüller.
9: Grund für die Demo und die damit verbundene Vollsperrung, die Proteste von Anwohnern gegen das Fernpasspaket der Tiroler Landesregierung. Diese plant am Fernpass unter anderem zwei neue Tunnel, eine zweite Röhre für den Lermoser-Tunnel und am Scheitel des Passes den neuen Fernpasstunnel. Sie sollen die wichtige, aber störanfällige Transitroute schneller, zuverlässiger und sicherer machen. Die Baukosten von 500 Millionen Euro sollen finanziert werden über eine Maut. Eine Tiroler Bürgerinitiative läuft Sturm gegen die Pläne. Die Gegner befürchten noch mehr Verkehr auf einer der am meisten befahrenen Straßenverbindungen Tirols und noch höhere Belastungen für die Anwohner. Für eine Kundgebung wird der Fernpass zwischen Reute und Nassereit zwischen 10 und 12 Uhr komplett gesperrt. Je nach Verkehrsaufkommen rechnet die Polizei mit langen Rückstaus bis ins Allgäu auf der A7 und Blockabfertigung am Füssener Grenztunnel. Von Fahrten Richtung Fernpass raten die Behörden deshalb ab. Autofahrer werden gebeten, den Pass großräumig zu umfahren.
2: Die deutsche Fußballnationalmannschaft hat ihr letztes Vorrundenspiel bei dieser WM verloren. Gegen Ecuador stand es am Ende 1:2. Das DFB-Team hatte sich als Gruppenerster aber schon vor dieser Niederlage für die K.O.-Runde qualifiziert. Und in Ecuador, da heißt es jetzt ebenfalls 16. Finale. Felix Manzel.
10: Deutschland verliert gegen Ecuador mit 1:2 und das, obwohl das DFB-Team zunächst durch Sané 1:0 führt und die Begegnung im Griff hat. Bundestrainer Julian Nagelsmann mit Gründen für die Niederlage.
11: Ich finde, wir lernen müssen, dass wir so einen guten Start haben mit Spiel und so früh führen, dass wir es auch ein bisschen souveräner dann spielen können. Besser kann das Spiel eigentlich nicht laufen. War ein bisschen zu viel Freestyle dann nach einer frühen Führung.
10: Erschreckend auch die fehlende Spannung, das schlechte Zweikampfverhalten, dazu erneut Geschwindigkeitsdefizite im Defensivverhalten und der Torwartfehler von Manuel Neuer vor dem 1:2. Insgesamt muss sich das DFB-Team deutlich steigern, will es bei dieser WM lange im Turnier bleiben. Die nächste Bewährungsprobe ist das 16. Finale. Der Gegner steht allerdings noch nicht fest. Joshua Kimmich irritiert das nicht.
12: Ist auf jeden Fall speziell, dass man das noch nicht weiß. Trotzdem ist es so, dass man sich normal immer erst 2 Tage vorher mit dem Gegner beschäftigt. Wir werden jetzt damit beschäftigt sein, das Ganze zu analysieren. Wir sind trotzdem Gruppensieger. Trotzdem müssen wir die Leistung heute analysieren und die richtigen Schlüsse daraus ziehen.
10: Sonntag geht's für die deutsche Mannschaft nach Boston. Montag dann das erste WM-KO-Spiel seit dem Finale 2014.
2: Außerdem spielten die Elfenbeinküste gegen Curaçao 2:0, die Niederlande gegen Tunesien 3:1 und Japan gegen Schweden 1:1. Damit sind auch die Elfenbeinküste, die Niederlande, Japan und Schweden eine Runde weiter. Und jetzt ist es 8.41 Uhr.
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2: Im bayerischen Einzelhandel wird heute und morgen gestreikt. Rigobert Kaiser, weiß man denn schon wo genau?
13: Ja, in etwa 100 Betriebe sollen bestreikt werden, vor allem auch so große wie Amazon oder die Warenhauskette Galeria. Und dazu jede Menge Supermärkte, also Lebensmittelmärkte, Edeka, Lidl, Rewe, Penny beispielsweise. Es kann sein, dass man vor verschlossenen Türen steht, es kann aber auch sein, dass Regale nicht mehr ausreichend nachgefüllt werden, wenn es ausverkauft worden ist. Birgit Habrat mit einem Überblick.
14: Das ein oder andere Lebensmittelgeschäft geschlossen, längere Wartezeiten an den Kassen, Regale nicht aufgefüllt, die Läden werden nicht mit neuer Ware versorgt. Darauf muss sich die Kundschaft heute und zum Teil auch morgen in Bayern einstellen, heißt es auf Nachfrage bei Verdi in Bayern. Auf der Streikliste stehen über 100 Betriebe des Einzel- und Großhandels, unter anderem Amazon, Edeka, Galeria, Lidl, Rewe, Penny oder der Modehändler Zara. Welche Folgen die Aktionen haben, hängt von der Bereitschaft zum Streik ab und die ist laut Gewerkschaft hoch. Zur zentralen Kundgebung am Mittag in Augsburg hat sich Verdi-Chef Frank Wernicke angesagt. Sowohl im Einzel- als auch im Großhandel haben die getrennten Verhandlungen für die insgesamt etwa 750.000 Beschäftigten in Bayern bisher zu keinem Ergebnis geführt. Verdi fordert für den Einzelhandel unter anderem 222 Euro mehr im Monat, im Großhandel 7%. Auch die, die Ware verkaufen, müssten angesichts der Inflation mehr bezahlt bekommen. Die gerade in Ballungsräumen gestiegenen Mieten belasteten die Familienkassen. Beide Arbeitgeberverbände haben inzwischen ein Angebot auf den Tisch gelegt, das jedoch reicht Verdi nicht. Mehr sei angesichts der schlechten Konjunkturlage aber nicht finanzierbar, kontern die Verbände. Mitte Juli trifft man sich wieder am Verhandlungstisch.
13: Trotz einer besseren Stimmung wollen deutsche Unternehmen vermehrt Stellen abbauen, abzulesen am IFO-Beschäftigungsbarometer, das im Juni auf 92,3 Punkte zurückging. Die Aussicht auf einen Frieden in der Golfregion hat die Börsen ja zuletzt deutlich stabilisiert. Das ist schon mal positiv. Doch aus der amerikanischen Hightech-Szene kommen mal wieder schlechtere Nachrichten. Antje Erhardt.
15: Der Smartphone-Hersteller Apple erhöht die Preise. Der KI-Entwickler OpenAI will seinen Börsengang verschieben. Neue Sorgen vor dem Wochenende in der Hightech-Welt. Das drückt die Kurse. Am Donnerstag hatten bereits Technologiewerte in New York mehrheitlich an Wert verloren. Heute setzt sich diese Entwicklung in Asien fort. Und so sieht es auch für den deutschen Aktienmarkt nach einem schwachen Handelsstart aus. Marktexperten sagen, an den Preiserhöhungen von Apple zeigt sich, dass der Boom in der Chipnachfrage eine Schattenseite hat mit erheblichen Auswirkungen. Das rückt nun ins Bewusstsein und drückt weltweit auf die Stimmung im Technologiesektor. Einmal mehr. Dass der ChatGPT-Entwickler OpenAI nach einem Medienbericht womöglich seinen Börsengang verschiebt, kam ebenfalls nicht gut an. In Asien verloren Aktien des Technologieinvestors Softbank mehr als 12%. Das Unternehmen Softbank ist einer der größten Investoren in OpenAI. Der DAX kämpft indessen weiter mit der Marke von 25.000 Punkten, wie schon die ganze Woche. Diese hat vor allem eine psychologisch wichtige Bedeutung. Am Donnerstag hatten sich ja viele Kurse hierzulande erholt. Eine Fortsetzung vor dem Wochenende ist allerdings erst einmal nicht in Sicht. Immerhin, der Goldpreis hat sich wieder stabilisiert bei 4.000 US-Dollar pro Feinunze.
7: Uhr.
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7: Die Nachrichten mit Maren Ulrich.
16: Bund und Länder beschließen neue Kostenverteilung. Künftig übernimmt der Bund 80%, wenn durch ein neues deutschlandweites Gesetz höhere Ausgaben bei Ländern und Kommunen entstehen. Das haben Bundeskanzler Merz und die Ministerpräsidenten der Länder beschlossen. Die Regelung soll ab September greifen, wenn die Folgekosten eines Gesetzes eine Grenze von 200 Millionen Euro überschreiten. Technisches Hilfswerk entsendet Einsatzkräfte nach Venezuela. Nach dem schweren Erdbeben soll eine Schnelleinsatzeinheit mit knapp 50 Personen bei der Suche nach Verschütteten unterstützen. Dazu gehören laut THW-Präsidentin Lackner 4 Rettungshundeführer mit jeweils einem Hund. Die Zahl der Todesopfer in Venezuela ist inzwischen auf mindestens 235 gestiegen. Mehr als 4.500 verletzte Personen werden laut Behörden bisher in den Krankenhäusern behandelt. Japan ordnet Massenevakuierung an. Grund ist ein sich nähernder Taifun. Mehr als 2 Millionen Menschen sollen sich auf Anordnung der Behörden in Sicherheit bringen. Zudem warnen sie vor Überschwemmungen und Erdrutschen. Laut der Regierung in Tokio wurden Dutzende Zugverbindungen annulliert und viele Schnellstraßen gesperrt. Mehr als 200 Flüge entfallen. Regierung der Oberpfalz spricht Warnung für Donau aus. Grund sind die steigenden Wassertemperaturen. Der dadurch sinkende Sauerstoffgehalt im Wasser kann zur Gefahr für viele Arten wie Fische, Kleinkrebse oder Vögel werden. Zwischen Regensburg und Passau müssen Baggerarbeiten am Fluss gestoppt werden. Deutsche Fußballer verlieren bei WM. Das Team von Bundestrainer Julian Nagelsmann unterlag im letzten Gruppenspiel Ecuador mit 1:2. Deutschland stand vorher schon als Gruppensieger fest. Alle weiteren Ergebnisse hören Sie gleich bei BR24 Sport. Das Wetter in Bayern, viel Sonnenschein, Höchstwerte 33 bis 40 Grad.
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7: Immer wieder enden Unfälle an Bahnübergängen tödlich, gerade da, wo es keine Schranken gibt. Im Februar gab es in Bayern 2 Unfälle an solchen unbeschrankten Bahnübergängen, weitere im April, Mai und Juni. Im Freistaat hat die Mehrzahl der Bahnübergänge keine Schranke und ein Besuch vor Ort zeigt, wie schwierig es ist, eine Lösung zu finden. Katharina Heudorfer.
17: Feuerwehrmann Sebastian Wall steht an einem unbeschrankten Bahnübergang im oberbayerischen Hohenkirchen-Siegertsbrunn. Er erinnert sich noch gut an den Einsatz Anfang Februar, bei dem eine Frau ums Leben gekommen ist.
18: Laut Polizei muss die Dame von da gekommen sein, an der S-Bahn schon eigentlich parallel gefahren sein und ist dann hier abgebogen und vermutlich ohne zu schauen. Die Blinklichter waren definitiv an und ohne zu schauen über den Bahnübergang.
17: Der Bahnübergang in der Gemeinde südlich von München ist mit Andreaskreuz und Blinklichtern gesichert. Eine Schranke gibt es nicht. So wie an 57% der rund 2.900 Bahnübergänge in Bayern. Unfälle an solchen Bahnübergängen sind keine Seltenheit. Im April kam eine Radfahrerin in Burgkirchen an der Alz ums Leben. Im Mai starb ein 17-Jähriger im niederbayerischen Geisenhausen im Landkreis Landshut. Nach jedem Unfall untersucht die Bahn zusammen mit der Polizei und der Gemeinde vor Ort, ob die Sicherung angepasst werden muss. Warum haben dennoch über 1.600 Bahnübergänge in Bayern keine Schranke? Auf BR-Anfrage erklärt Bahnsprecherin Katrin Kratzer, dass die Art der Sicherung von Bahnübergängen, ob mit Andreaskreuz, Blinklichtanlage oder Schranke, vor allem von zwei Faktoren abhänge.
19: Wie viele Autos befahren diesen Bahnübergang? Wie schnell sind die Züge in diesem Bereich unterwegs? Und abhängig davon ist die Sicherung.
17: In Höhenkirchen-Siegertsbrunn etwa queren pro Tag nur 70 bis 100 Autos den unbeschrankten Bahnübergang im Süden der Gemeinde. Außerdem ist dort eine Schranke derzeit baulich nicht möglich. Das Problem: an dem Bahnübergang liegen die S-Bahn-Gleise und eine Umgehungsstraße dicht nebeneinander, erzählt Bürgermeisterin Mindy Konvitschny.
20: Das liegt so nah beieinander, dass man entweder die Bahn versetzen müsste oder man muss die Umgehungsstraße versetzen. Beides sehr, sehr teure Lösungen und die Bahn zahlt immer nur die günstigste Lösung. Die günstigste Lösung ist langfristig schließen.
17: Dass der Bahnübergang geschlossen wird, das wären schlechte Nachrichten für die Feuerwehr Siegertsbrunn, betont Kommandant Sebastian Walch.
18: Also für uns ist dieser Weg wirklich wichtig und wir behalten den auch, wir kämpfen auch dafür.
17: Denn bei einem Feuerwehreinsatz ist der Weg über den unbeschrankten Bahnübergang ihre schnellste Verbindung in die Nachbargemeinden im Süden. Auf einer alternativen Strecke durch den Ort sind sie mehr als doppelt so lange unterwegs. Nach dem Unfall im Februar hat der Gemeinderat in Höhenkirchen-Siegertsbrunn jetzt aber eine schnell umsetzbare Lösung gefunden, die künftig Leben retten könnte. Ein Befahrungsverbot der Straße über den unbeschrankten Bahnübergang für den normalen Autoverkehr, aber nicht für Rettungskräfte.
18: Für uns als Feuerwehr ist es so die beste Lösung, dass wir einfach noch die schnellste Verbindung haben zu den Ortschaften im Südwesten.
17: Feuerwehrkommandant Sebastian Walch hofft, dass so weitere Unfälle verhindert werden können.
7: Über die Gefahren am unbeschrankten Bahnübergang berichtete Katharina Heudorfer. 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
7: Schon seit 20 Jahren setzen Spezialeinheiten Taser ein, also Elektroschocker, die Menschen durch Stromstöße kurze Zeit bewegungsunfähig machen. Und jetzt werden diese Waffen auch von der Streifenpolizei getestet, und zwar in Regensburg Süd, Augsburg und Schweinfurt. Das sorgt in unseren Kommentarspalten für Diskussionen. Deshalb hat das Team von Dein Argument dieses Thema aufgegriffen und Gabriel Wirth hat recherchiert.
21: Bevor eine Beamtin oder ein Beamter in Bayern einen Taser, offiziell Distanz-Elektroimpulsgerät, kurz DEIG, nutzen darf, muss er eine zweitägige Grundschulung absolvieren. Am ersten Tag geht es um Technik, Taktik, Recht und medizinische Fragen und am zweiten wird der Einsatz geübt. Der Taser ist als Waffe im Bayerischen Polizeiaufgabengesetz aufgeführt. Er gilt als Ergänzung zu den sonstigen Einsatzmitteln der Polizei, Pfefferspray, Schlagstock und Schusswaffe. BR24-User Inkobus hatte kürzlich kommentiert:
22: Wann darf ein Taser genutzt werden? Wann die Schusswaffe? Wann ist es sinnvoll, den Taser zu nutzen und muss der Polizist zuerst den Taser nutzen?
21: Rechtlich sind die Vorgaben zwar klar, doch ganz so einfach ist es dann doch nicht. Es gibt keine Vorschrift, die einfach besagt, erst Taser, dann Pistole. Diese Entscheidung müssen die Beamtinnen und Beamten vor Ort beim Einsatz treffen und sie danach womöglich begründen. Laut dem Bayerischen Innenministerium geht es um eine sorgfältige Würdigung der konkreten Einsatzlage unter Beachtung der Grundsätze der Geeignetheit, Erforderlichkeit und Verhältnismäßigkeit. Der Leiter der Polizeiinspektion Regensburg Süd, Markus Fuchs, erklärt:
23: Der größte Vorteil ist, dass das DEIG immer wirkt, auch bei möglicherweise alkoholisierten oder unter Drogeneinfluss stehenden gegenüber, weil es ganz einfach die Muskeln so kontrahiert, dass die Person, solange der Strom fließt, total immobil ist. Es ist aus meiner Sicht harmloser in der Folge fürs Gegenüber als der Schlagstock, weil wenn ich jemanden Einsatzsituation mit Schlagstock lösen muss, dann ist das in der Regel auch mit schwereren Verletzungen für das Gegenüber verbunden. Da ist es mit dem DEIG wesentlich niederschwelliger.
21: Doch harmlos sei es auch nicht, fügt Fuchs hinzu. Und das stimmt sicherlich auch, gerade für Menschen mit Herz-Kreislauf-Erkrankungen, mit Herzschrittmachern oder bei Schwangeren können diese Stromstöße sehr gefährlich werden. Deshalb sieht unter anderem Philipp Krüger diese Tests im Streifen, die kritisch. Krüger ist Sprecher der Themenkoordinationsgruppe Polizei bei Amnesty International.
24: Durch die Ausweitung auch im Bereich des Wach- und Wechseldienstes, wenn dieses Gerät dann einfach 24 Stunden, sieben Tage die Woche im Einsatz sind, wird es letztlich dazu führen, dass die Wahrscheinlichkeit, dass es eingesetzt wird, immer weiter ansteigt. Es kann langfristig auch zu einem Absenken der Einsatzschwelle für die Polizeibeamtin führen. Sprich, es wird immer öfter eingesetzt. Und das erhöht natürlich im Ergebnis einfach auch die Wahrscheinlichkeit, dass es zu schweren Verletzungen oder möglicherweise auch wieder Todesfällen kommt.
21: Doch noch ist eine Ausweitung nicht beschlossen. Die Taser werden jetzt erst einmal im Streifendienst in Regensburg Süd, Augsburg und Schweinfurt getestet, und zwar ein halbes Jahr lang. Und dann entscheidet das bayerische Innenministerium über das weitere Vorgehen.
2: Der Einsatz von Tasern bei der Streifenpolizei in Bayern sorgt für Diskussionen. Das war ein Bericht von Gabriel Wirth.
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2: Die deutsche Fußballnationalmannschaft hat bei der WM die erste Niederlage kassiert. Sie hat im letzten Gruppenspiel gegen Ecuador 1:2 verloren, Johannes Krause.
0: Der Zug hat keine Bremse. Dieser Partysong wurde nach den ersten beiden Siegen der deutschen Mannschaft bei der WM in den Stadien gespielt. Fans und Mannschaft haben gefeiert, aber jetzt wurde die deutsche Mannschaft und die Stimmung ausgebremst. Es war eine verdiente Niederlage. Das DFB-Team war zwar schon vor dieser Partie für die K.O.-Phase qualifiziert, aber das 1:2 gegen Ecuador wirft Fragen auf. Und dabei ging es ja eigentlich ganz gut los, Tim Brockmeier.
1: Nach nur 110 Sekunden des Spiels dachte man, alle Diskussionen um Rotation, alle Diskussionen um Leroy Sané gelöscht, getilgt, weggewischt.
4: Das Tor! Es steht 1:0, Leroy Sané! Was für ein Traumstart!
1: Leroy Sané mit der Führung für Deutschland so früh, beste Ausgangslage, dem ecuadorianischen Reporter schwante hörbar nichts Gutes.
4: Goal, Sané!
1: Aber die fast verzweifelte Stimmung wandelte sich ganz schnell beim Gegner Angulo nach einem Fehler im deutschen Aufbauspiel mit dem Ausgleich in der 9. Minute.
5: Wir haben sie selber leider wieder ins Spiel zurückgeholt. War ein bisschen zu viel Freestyle dann nach einer frühen Führung.
1: Was für Bundestrainer Julian Nagelsmann nach zu viel Freestyle aussah, sah für andere so aus, als würde Ecuador ohne einen Sieg das sichere Ausscheiden vor Augen alles reinhauen. Wille zeigen, Körperlichkeit, Aggressivität, ganz im Gegensatz zum deutschen Team rund um Kapitän Kimmich.
6: Das ist das, was mich am meisten ärgert, dass man das Gefühl hatte, dass der Gegner mehr gewinnen wollte als wir. Und unabhängig von der Konstellation darf uns das nicht passieren, dass der Gegner da griffiger ist und mehr auf Sieg spielt, als wir das wollen.
1: Aber es passierte eben. Die DFB-Elf hatte zu wenig Spannung, war oft zu passiv. Insgesamt mit mehr Missverständnissen und Fehlpässen als Leuchtreklamen am New Yorker Times Square.
25: Im Endeffekt gehen wir jetzt in die K.O.-Spiele und das wird ganz anders.
1: Pascal Groß hatte den Mund nach Abpfiff doch recht schnell wieder abgeputzt. Flow für diese K.O.-Spiele wollte sich das Team holen. Flow war da null. Zu allem Überfluss patzte dann auch noch Manuel Neuer. Griff beim 1:2, Aura hin oder her. Nicht beherzt genug zu, wurde vom Bundestrainer aber in Schutz genommen.
5: Ich glaube, das müssen wir vorher anders verteidigen. Für den Torwart eine extrem undankbare Situation.
1: Dem ecuadorianischen Reporter jedenfalls verhalf der verdiente Sieg nach anfänglicher Verzweiflung zu grenzenloser Euphorie. Dass der DFB-Zug dann wohl doch eine Bremse hat, stimmt erstmal nachdenklich für die K.O.-Spiele. Wobei Dennis Undaf, dessen Einwechslung ausnahmsweise mal ohne Effekt blieb, eher nicht.
26: Es ist jetzt nicht so schlimm, nur weil wir jetzt ein Spiel verloren haben. Am Montag geht es schon wieder weiter und dann müssen wir gewinnen und dann ist alles wieder gut.
1: Gegen wen dann alles wieder gut gemacht werden kann, steht noch nicht fest. Es könnte Paraguay werden, ähnlich robuste Spielweise wie Ecuador. Am Ende also dann doch wieder Diskussionen. Die DFB-Elf muss aus der Niederlage Schlüsse ziehen, möglichst schnell.
0: Deutschland aber Gruppenerster, Ecuador Gruppendritter und Gruppenzweiter, die Elfenbeinküste, die 2:0 gegen Curaçao gewonnen hat. Paraguay, möglicher deutscher Gegner am Montag im 16. Finale, in der Nacht torlos gegen Australien und in dieser Gruppe letzter die Türkei, die hat gegen den Gruppenersten, die USA, mit 3:2 gewonnen, André Siems.
27: Sie können es ja doch. Die Türkei schlägt den Gastgeber USA mit 3:2, weil das Team von Trainer Vincenzo Montella eine tolle Moral gezeigt hat. Es ging nämlich für seine Mannschaft gar nicht gut los. Wieder mal haben die Türken den Start verschlafen und lagen nach 3 Minuten schon 0:1 hinten. Ausgerechnet der türkische Superstar Arda Güler machte dann den Ausgleich und kurz vor der Pause gab es sogar die Führung für die Türkei. Die zweite Hälfte war dann ein offener Schlagabtausch. Nach dem 2:2 für die Amerikaner kam lange Zeit wenig, bis in der letzten Sekunde der Nachspielzeit noch das 3:2 für die Türken fiel. Das Parallelspiel zwischen Paraguay und Australien ging 0:0 aus. Die USA sind Gruppensieger vor Australien und Paraguay.
0: In der Gruppe F sind die Niederlande ungeschlagen Gruppenerster, 3:1 gegen Tunesien gewonnen. Weiter sind auch Japan und Schweden nach einem 1:1. Heute Abend ab 21 Uhr geht's dann weiter mit Norwegen gegen Frankreich und Senegal gegen Irak.
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2: Die A6 Pilsen Richtung Nürnberg ist zwischen Altdorf-Leinburg und dem Kreuz Altdorf nach einem Unfall mit mehreren Fahrzeugen gesperrt. Dort ist ein Rettungshubschrauber im Einsatz. A8 Stuttgart Richtung München zwischen Sulzemoos und dem Dreieck Eschenried 6 Kilometer Stau. A8 München Richtung Salzburg zwischen Rosenheim West und Ruhrdorf 4 Kilometer Stau. A96 Lindau Richtung München zwischen Germering Süd und Gräfelfing 4 Kilometer Stau an einer mittlerweile geräumten Unfallstelle im Baustellenbereich. Und A96 München Richtung Lindau zwischen Blumenau und Freiham Süd 3 Kilometer Stau. Das Wetter in Bayern. Der Deutsche Wetterdienst warnt auch heute wieder vor einer starken bis extremen Wärmebelastung. Die Höchstwerte liegen zwischen 33 und 38 Grad. Am Main kann es sogar bis zu 40 Grad heiß werden. Dazu viel Sonnenschein, nur ein paar harmlose Schleier oder Quellwolken. Und auch die kommende Nacht wird wieder eine Tropennacht, bei der die Temperaturen vielerorts nicht unter die 20 Grad Marke fallen. Morgen erreicht die Hitzewelle dann ihren Höhepunkt. Werte über 40 Grad sind möglich. Ab dem Nachmittag steigt an den Alpen das Gewitterrisiko. Der Sonntag beginnt wieder sonnig. Im Tagesverlauf ziehen dann von Westen her teils kräftige Hitzegewitter durch. Es bleibt noch mal schwülwarm. Der Montag wird dann unbeständig und nicht mehr ganz so heiß.

0: 9 Uhr.
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0: Am Mikrofon Stefanie Mannhardt. Guten Morgen. Und das sind einige unserer Themen in dieser halben Stunde. Wir schauen zuerst nach Berlin, wo der Bundestag gerade zusammenkommt. Die Abgeordneten stimmen ab über ein Gesetz, mit dem Verkehrsprojekte beschleunigt werden sollen. Außerdem berichten wir über die aktuelle Lage in Venezuela nach den schweren Erdbeben. Und viele Schwimmbäder in Bayern müssen saniert werden. Da haben wir jetzt einen neuen Überblick durch BR-Recherchen. Stuttgart 21, die zweite Stammstrecke in München oder auch der Brenner Basistunnel. Das sind nur ein paar Beispiele dafür, wie schleppend große Verkehrsprojekte in Deutschland vorankommen. Langwierige Planungs- und Genehmigungsverfahren, dazu strenge Umweltauflagen und immer wieder auch Klagen von Anwohnern sorgen dafür, dass beim Ausbau von Straßen und Schienen oft viele Jahre bis Jahrzehnte vergehen. Die Bundesregierung will das angehen mit einem Gesetz zur Beschleunigung von Verkehrsprojekten und darüber soll gleich der Bundestag abstimmen. Aus Berlin berichtet Jan Zimmermann.
2: 4 Monate intensive Beratungen und mehr als 200 Änderungen am ursprünglichen Gesetzentwurf. So lange hat es gedauert, bis sich die schwarz-rote Koalition auf das Gesetz mit dem sperrigen Namen Infrastruktur-Zukunftsgesetz einigen konnte. Es soll dafür sorgen, dass Straßen, Brücken, Bahnstrecken, Wasserwege oder sogar Flughäfen schneller geplant und gebaut werden. Dazu werden Verfahren vereinfacht, Doppelprüfungen gestrichen, Abläufe digitalisiert. Zentrale Verkehrsprojekte werden künftig als Vorhaben des überragenden öffentlichen Interesses eingestuft. Dadurch sollen Behörden und Gerichte diese Vorhaben priorisieren und schneller genehmigen. Im Vergleich zu früheren Beschleunigungsgesetzen ist dieses deutlich ausgeweitet worden. Die Regierungskoalition verspricht sich davon einen Schub, um das Land zu modernisieren. Oppositionspolitiker und Umweltschützer üben Kritik. Der Natur- und Umweltschutz wird ihrer Ansicht nach ins Abseits gedrängt. Damit das nicht passiert, arbeitet das Umweltministerium an einem Gesetz, das als eine Art Gegengewicht verstanden werden kann. Mit ihm sollen beispielsweise Naturschutzflächen und Wälder besser vor Bauprojekten geschützt werden.
0: Also das Gesetz für schnellere Verkehrsprojekte ist jetzt gleich dann Thema im Bundestag. Und schon gestern gab es in Berlin eine wichtige Entscheidung für die Städte und Gemeinden. Die sollen nämlich finanziell mehr Unterstützung vom Bund bekommen. Viele Kommunen machen ja jetzt schon seit Jahren miese, weil sie hohe Sozialausgaben haben und gleichzeitig weniger reinkommt, dadurch, dass die Gewerbesteuereinnahmen zurückgegangen sind durch die Wirtschaftskrise. Jetzt haben sich Kanzler Merz und die Ministerpräsidenten auf eine Finanzreform verständigt. Wie genau die aussieht, erklärt Dagmar Pepping aus Berlin.
3: Bundeskanzler Merz spricht von einer wegweisenden und wichtigen Entscheidung. Ab dem 1. September gilt: Der Bund übernimmt 80% der Mehrkosten, wenn der Bundestag ein neues Leistungsgesetz beschließt, durch das Ländern und Kommunen höhere Ausgaben entstehen. Die vereinbarte Regelung greift ab einer Grenze von 200 Millionen Euro. Es gelte der Grundsatz, wer bestellt, der bezahlt, so Merz. Das stelle unsere Demokratie auf ein neues Fundament und sorge dafür, dass die wichtigste politische Ebene in Deutschland wieder handlungsfähig wird, betonte der Kanzler am Abend in Berlin bei einer Veranstaltung des Parlamentskreises Mittelstand der Unionsfraktionen. Niedersachsens Ministerpräsident Lies von der SPD bezeichnete die Einigung mit dem Bund nach dem Treffen im Kanzleramt als fairen Ausgleich. Der rheinland-pfälzische Ministerpräsident Schnieder von der CDU lobte die Übereinkunft ebenfalls. Nach seinen Angaben liegt das Entlastungspotenzial für die Kommunen im nächsten Jahr bei 3 Milliarden Euro.
0: Das ganze Ausmaß der Erdbeben in Venezuela wird allmählich deutlich. Mehr als 40.000 Menschen gelten als vermisst. Die Zahl der Toten gibt die Regierung aktuell mit mehr als 230 an. Aber vielerorts kommen die Rettungskräfte kaum voran. In einigen Regionen ist außerdem die Strom- und Wasserversorgung zusammengebrochen. 2 starke Beben kurz hintereinander hatten gestern das südamerikanische Land ja erschüttert. Wie es einen Tag später nun aussieht, darüber habe ich heute früh mit unserer Korrespondentin Anne Demmer in Mexiko gesprochen.
4: Was hören Sie aus Venezuela? Wie stark ist das Land verwüstet?
5: Ja, wir hören von unseren Kontakten, den Stringern, den Journalisten, mit denen wir ja auch zusammenarbeiten, dass es schon schlimme Bilder sind, die sie da zu Gesicht bekommen. Auch in den sozialen Netzwerken ist zu sehen, also in dem Zentrum, wo das Erdbeben quasi gewütet hat, sind tatsächlich Dutzende Häuser einfach in sich zusammengefallen, muss man einfach sagen. Aber auch in der Hauptstadt Caracas. Und es wird Tag und Nacht natürlich nach Vermissten nach wie vor gesucht. Tausende Menschen gelten als vermisst. Es wurde extra eine Internetseite geöffnet, wo Vermisste gemeldet werden können. Zwischenzeitlich war sogar die Rede von mehr als 40.000 Menschen.
0: Wie laufen denn die Rettungsarbeiten? Wir hören, es soll ja auch immer wieder noch Nachbeben geben.
5: Ja, die Nachbeben, es soll mehr als 20 mittlerweile gegeben haben, aber die sind vergleichsweise natürlich geringer. Aber natürlich besteht die Angst, dass es natürlich nochmal zu einem schwereren kommen könnte, weil das Ganze hat man natürlich nicht unter Kontrolle. Aber es gibt viel Solidarität, auch international. Das US-Außenministerium in Washington hat eine Bebennothilfe in Höhe von 150 Millionen Dollar zugesagt. Auch das Deutsche Technische Hilfswerk wird 50 Kräfte schicken mit Suchhunden. Es stehen Hilfsgüter, Wasserfilter, Feldbetten, Zelte und Generatoren bereit, die heute sozusagen ausgeflogen werden sollen. Aber ein großes Problem ist natürlich, dass auch der Flughafen der Hauptstadt massiv beschädigt wurde. Das heißt, auch da ist die große Frage, wie die zahlreichen Hilfskräfte, die sich aus der Region angekündigt haben, wie die da überhaupt landen können. Die Solidarität ist groß. Die Frage ist nur, wie die praktische Umsetzung dann am Ende ist.
0: Jetzt ist ein Problem ja auch die medizinische Versorgung vor Ort. Krankenhäuser in Venezuela, die sind nicht richtig ausgestattet. Können die vielen Verletzten denn jetzt überhaupt richtig behandelt werden?
5: Das ist natürlich ein großes Problem, vor allen Dingen auch angesichts von Stromausfällen. Möglicherweise gibt es nicht ausreichend Generatoren. Es ist ein marodes Gesundheitssystem, eben verfallene Infrastruktur. Es gab immer Versorgungsengpässe. Man darf ja auch nicht vergessen, dass die letzten Jahre von einem autoritären Regime geprägt waren und da nicht viel investiert wurde. Oder beziehungsweise natürlich hat das Land auch unter den schweren Sanktionen der USA gelitten. Diese Annäherung, also nach der Verhaftung von Präsident Maduro, wir erinnern uns vor einigen Monaten, gibt es natürlich eine Annäherung mit den USA. Washington schickt eben Hilfsteams und humanitäre Unterstützung. Doch ganz uneigennützig ist das amerikanische Interesse natürlich nicht. Venezuela sitzt auf den größten Ölreserven der Welt und die Trump-Administration hat unmissverständlich klargemacht, dass sie Zugang zu diesen Ressourcen anstrebt. Also das heißt, diese Annäherung hat also auch mit einem handfesten wirtschaftlichen Hintergrund zu tun.
0: Anne Demmer war das aus dem ARD-Studio Mexiko über die Lage in Venezuela nach den schweren Erdbeben. Im Prozess um den Anschlag auf den Weihnachtsmarkt in Magdeburg wird gleich das Urteil erwartet. Der inzwischen 51-jährige Angeklagte war im Dezember 2024 mit einem Mietwagen über den belebten Platz in Magdeburg gerast. Innerhalb von nur einer Minute starben 5 Frauen und ein 9-jähriger Junge. Mehrere hundert Menschen wurden zum Teil schwer verletzt. Das Mammutverfahren hat insgesamt 7,5 Monate oder konkret 41 Verhandlungstage gedauert. 8 Sachverständige wurden gehört. Es gab 204 Nebenkläger und 109 Zeugen. 2 der Betroffenen hat unsere Reporterin Annette Schneider getroffen.
6: Wochenlange Krankenhausaufenthalte liegen hinter Sandra Funke. Einige hat sie noch vor sich. Das Magdeburger Stadtzentrum meidet die Lehrerin aus Schönebeck normalerweise. Nur in Begleitung wagt sie sich auf den alten Markt, wo sie der schwarze SUV am 20. Dezember 2024 anfuhr und schwer verletzte.
7: Dieser Anschlag hat tatsächlich mein Leben in einen davor und in einen danach geteilt. Ich vermisse zum Beispiel die Selbstverständlichkeit, mit der ich früher durchs Leben gegangen bin. Ein Weihnachtsmarkt war immer ein Ort der Freude. Heute ist ein Weihnachtsmarkt eine furchtbar schreckliche Erinnerung.
6: Sandra Funke kann immer noch nicht arbeiten. Sie leidet unter einer posttraumatischen Belastungsstörung. Arztbesuche, Physio-, Psycho- und Traumatherapie bestimmen ihren Alltag. Albträume und Flashbacks holen sie immer wieder ein. Ronny Pfaff kennt das nur zu gut. Er wurde lebensgefährlich verletzt, als das Auto ihn durch die Luft schleuderte. Der Unternehmer fiel zudem in ein finanzielles Loch. Er erhielt kein Krankengeld.
8: Diese Hilfen der Bevölkerung, das ging relativ fix. Das war dann im Mai zusammen mit dem Roten Kreuz, mit dem Deutschen Roten Kreuz. Bin ich sehr dankbar. den einen oder anderen hat es sicherlich geholfen. Als Unternehmer, der andere Kosten hat, Betriebskosten, die jetzt weiterlaufen, war das natürlich ein Tropfen auf dem heißen Stein. Und die Hilfen, die Anfang des Jahres dann beantragt wurden, fingen an, Ende des Jahres zu laufen, punktuell.
6: Um seine Firmen zu retten, lieh sich Ronny Pfaff im Bekanntenkreis Geld. Nach Monaten realisierte er, dass er mit den psychischen Folgen nicht allein klarkam und suchte Hilfe.
8: Ich habe auch von der Familie, vom Freundeskreis gehört, dass ich halt mitunter zu Sachen neige, die nicht normal waren. Sich über Kleinigkeiten aufregen, labil sein oder Gereiztheit generell.
6: Viele Betroffene berichten davon. Zahlreiche Beziehungen und Ehen sind in der Folge in die Brüche gegangen. Auch Sandra Funkes körperliche Verletzungen sind weitgehend verheilt. Die psychischen aber sind noch da.
9: Das alte Leben, das gibt es nicht mehr. Ich hoffe einfach auf ein neues Leben, mit dem ich irgendwann Frieden schließen kann.
6: Sandra Funke und Ronny Pfaff waren an vielen Prozesstagen im Gericht, obwohl es für sie fast unerträglich war, dem Täter zuzuhören. Die Schuldfrage stellte sich zu keiner Zeit. Beide hoffen, dass der Täter nie wieder in Freiheit leben kann.
9: Mit dem Urteil wird sich sicherlich einiges ändern, aber die Folgen, die enden noch nicht.
8: Für uns wird das täglich in der Präsenz bleiben.
6: Für viele, die den Abend auf dem Weihnachtsmarkt erlebten, ist ein normales Leben nach wie vor nicht denkbar. So wie für Sandra Funke und Ronny Pfaff.
0: Annette Schneider-Solis war das. Und das Urteil im Prozess um den Anschlag auf den Weihnachtsmarkt in Magdeburg, das wird gleich erwartet gegen 9.30 Uhr. Wir halten Sie dazu natürlich hier im Programm auf dem Laufenden. Um besser durch die große Hitze gerade zu kommen, heißt es ja immer leichtes Essen, viel trinken, versuchen die Wohnung kühl zu halten und wenn raus, dann am besten mit Hut oder Käppi und am allerbesten in den Schatten. Was ist aber, wenn man im Krankenhaus liegt? Da gibt's nur selten Klimaanlagen. Gekühlt werden in der Regel nur wichtige Bereiche wie Operationssäle, Intensivstationen, auch Labore und andere Räume mit empfindlicher Medizintechnik. Susanne Jona, die Vorsitzende der Ärztegewerkschaft Marburger Bund, die berichtete im Morgenmagazin von ARD und ZDF davon, dass auch im Krankenhaus bei Hitzewellen mehr Menschen sterben. Angehörige sollen wegen der Temperaturen teilweise sogar Kühlakkus mitbringen. Warum sind die Kliniken also immer noch so schlecht ausgestattet? Müsste ein Krankenhaus nicht ein Ort der Sicherheit sein?
10: Ja, absolut. Aber am Ende ist das natürlich eine Investition. Zum Beispiel, wenn Sie Kühldecken einbauen wollen in ein bestehendes Krankenhaus, das ist eine finanzielle Investition. Wir wissen aber, dass die Länder seit vielen, vielen Jahren den Investitionskostenverpflichtungen, die sie ja haben für die Krankenhäuser, nicht ausreichend nachkommen. Und wie gesagt, mit großer Frustration stellen wir fest, dass selbst in Neubauten das nicht immer komplett mitbedacht wird. Und man hat fast den Eindruck, da sagt man, naja, da sind so einige Tage im Jahr, da müssen wir durch. Und hier braucht es Investitionen, das ist unbedingt notwendig und da braucht es sowohl den tatsächlichen Sonnenschutz und wer heutzutage noch fast bodentiefe Fenster baut, ohne eine ausreichende Beschattung von außen, der denkt das Problem offensichtlich immer noch nicht mit. Wir erleben es aber fast jedes Jahr.
0: Susanne Jona war das, die Vorsitzende des Marburger Bundes. Sie macht eben nicht nur die Politik verantwortlich, sondern auch die Krankenhausträger. So, und wir haben eingangs darüber berichtet, die Kommunen sollen ja entlastet werden. Sie sollen mehr finanzielle Unterstützung vom Bund bekommen für Sozialausgaben. Dann stellt sich natürlich die Frage, bleibt den Kommunen dann mehr Geld übrig, zum Beispiel für Schwimmbäder? Eine Recherche des BR, die zeigt nämlich gerade erst wieder, mehr als die Hälfte der Bäder in Bayern muss saniert werden. Die Einzelheiten von Katharina Pfadenauer.
11: Bad Kissingen, Dittelbrunn, Babenhausen. Drei bayerische Orte, in denen öffentliche Bäder dicht gemacht wurden, weil sie hätten saniert werden müssen. In Bad Kissingen war unter anderem ein einsturzgefährdetes Dach das Problem. Am Ende fehlte das Geld, um die Bäder wieder fit zu machen. Und das sind keine Einzelfälle. Laut bayerischer Staatsregierung ist in Bayern mehr als jedes zweite öffentliche Schwimmbad sanierungsbedürftig. Und im Rest von Deutschland sieht es nicht besser aus. Eine aktuelle Befragung der Deutschen Gesellschaft für das Badewesen zeigt, mehr als drei Viertel aller befragten Bäder in Deutschland müssen saniert werden. Es ist keine repräsentative Umfrage. Teilgenommen haben nur 354 Bäder. Aber eine BR-Umfrage unter Ministerien, Städte- und Gemeindetagen aller Bundesländer zeigt, Sanierungsdruck gibt es überall. Das Problem laut Bayerischem Städtetag: Schwimmbäder sind eine freiwillige Aufgabe der Kommunen. Heißt, Kommunen müssen Schwimmbäder nicht betreiben und auch nicht sanieren. Wenn das Geld knapp wird, steht das Bad also plötzlich in Konkurrenz zu Schulen, Kitas, Straßen oder Sozialausgaben.

0: Es ist 9:15 Uhr.
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0: Die Nachrichten mit Maren Ulrich.
2: Bundestag entscheidet über Gesetz für schnellere Infrastrukturprojekte. Der Gesetzentwurf von Verkehrsminister Schnieder sieht vor, dass Verfahren für Autobahnen, Schienen und Wasserwege vereinfacht werden. Bestimmte Projekte sollen zu einem, so wörtlich, überragenden öffentlichen Interesse erklärt werden können. In bestimmten Fällen könnten sie damit den Vorrang vor Belangen des Naturschutzes bekommen. Umweltverbände warnten vor Eingriffen in Naturschutzstandards. Bund und Länder einigen sich auf neue Kostenverteilung. Entstehen durch bestimmte neue Bundesgesetze Kosten für Länder und Kommunen, übernimmt der Bund davon künftig 80%. Darauf einigten sich die Länderchefs und Kanzler Merz. Ministerpräsidenten von Union und SPD lobten die Einigung, die die Kommunen im kommenden Jahr um 3 Milliarden Euro entlasten soll. Internationale Hilfsteams bereiten sich auf Einsatz in Venezuela vor. Nach dem schweren Erdbeben schickt das Technische Hilfswerk eine Schnelleinsatzeinheit mit knapp 50 Personen, darunter auch Hundeführer mit Spürhunden. Mexiko entsendet ein 250-köpfiges Team aus Rettungskräften und Medizinern. Inzwischen wurden in Venezuela 235 Todesopfer bestätigt. Prozess um Anschlag auf Magdeburger Weihnachtsmarkt geht zu Ende. Nach 40 Verhandlungstagen will das Landgericht Magdeburg in Kürze das Urteil verkünden. Der inzwischen 51 Jahre alte Angeklagte war im Dezember 2024 mit einem SUV in die Menschenmenge gefahren. Dabei starben 6 Menschen, mehr als 300 wurden verletzt. König Charles III. Veröffentlicht als erster britischer Monarch private Steuern. Seit seinem Amtsantritt 2022 zahlte er laut Buckingham Palace mehr als 30 Millionen Pfund. Zu den privaten Einkommensquellen des Königs gehören unter anderem Erträge aus Investitionen und Einnahmen aus seinen privaten Anwesen. Das Wetter in Bayern. Viel Sonnenschein, Höchstwerte 33 bis 40 Grad.
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3: mit Nina Pietschmann. Wer nicht unbedingt muss, sollte morgen Fahrten nach Tirol meiden. Eine wichtige Verbindungsstraße in den Alpen wird am Vormittag gesperrt. Der Fernpass. Grund ist eine Demo einer Bürgerinitiative. Und das genau zum Ferienstart in Hessen, Rheinland-Pfalz und dem Saarland. Einzelheiten von Rupert Waldmüller.
4: Grund für die Demo und die damit verbundene Vollsperrung, der Protest von Anwohnern gegen das Fernpasspaket der Tiroler Landesregierung. Diese plant am Fernpass unter anderem 2 neue Tunnel. Sie sollen die wichtige, aber störanfällige Transitroute schneller, zuverlässiger und sicherer machen. Eine Tiroler Bürgerinitiative läuft Sturm gegen die Pläne. Die Gegner befürchten noch mehr Verkehr als die jetzt schon 5,5 Millionen Fahrten pro Jahr und noch höhere Belastungen für die Anwohner. Für eine Kundgebung wird der Fernpass zwischen Reute und Nassereit zwischen 10 und 12 Uhr komplett gesperrt. Die Polizei stellt sich auf lange Rückstaus bis auf die A7 im Allgäu ein und rät von Fahrten Richtung Fernpass ab.
3: Nach dem verheerenden Erdbeben in Venezuela ist internationale Hilfe angelaufen. Vor allem an der Atlantikküste gibt es schwere Verwüstungen, überall liegen Trümmer. Rund 40.000 Menschen werden noch vermisst. Auch aus Bayern kommt Unterstützung, berichtet Anton Rauch.
5: Die Kaufbeurer Hilfsorganisation Humedica arbeitet mit einer Partnerorganisation zusammen, um im Katastrophengebiet möglichst schnell planen, Decken, Hygieneartikel und weitere Hilfsgüter verteilen zu können. Nach den 2 Beben in der Nacht auf Donnerstag sei die Situation vor Ort schrecklich, teilte Humedica.

0: Aktion Einfach heiraten, die zum vierten Mal in Folge von den evangelischen Kirchengemeinden veranstaltet wird. Und auch ungewöhnliche Orte sind im Angebot, wie zum Beispiel auf der Skisprungschanze in Oberstdorf, berichtet Nabila Abdelaziz.
1: Normalerweise halten sich hier Skispringer vor ihrem Sprung auf. In einem Raum an der Schanze in Oberstdorf lassen sich heute Paare trauen. Sie können dafür spontan vorbeikommen, ohne Termin. Geistliche, Musiker und ein Fotograf stehen bereit. Der evangelische Regionalbischof Thomas Prieto Peral von Schwaben und Altbayern wird auch dabei sein und Heiratswillige segnen.
2: Ich bin gar nicht drauf gekommen.
0: Auch heute wird es wieder heiß in Bayern. Rekordwerte vermeldet dabei immer wieder Kitzingen in Unterfranken. Aber warum wird es dort so heiß? 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
4: Grillen ist für viele ja ein Highlight im Sommer. Je nachdem, was da dann auf dem Rost landet, kann man den Konsum aber auch hinterfragen. Zum Beispiel, wenn es um Fleischberge zum Schnäppchenpreis geht. Discounter locken ja mit vermeintlichen Schnäppchen. Ein halbes Kilo Nackensteak kriegt man schon für 4 €. Der Fleischverzehr in Deutschland, der lag letztes Jahr laut Bundesinformationszentrum Landwirtschaft bei knapp 55 Kilo pro Person. Ist das gesund? Und was ist mit dem Tierschutz? Wie viel Fleisch darf es denn sein? Das war gestern Abend Thema in unserer Talksendung Mitreden Deutschland diskutiert. Silvia Buckel jetzt mit Stimmen aus der Sendung.
5: Fleisch kommt bei Daniela Rockel aus Ulm seit einigen Monaten nicht mehr auf den Grill, denn sie findet, Tiere seien keine Ware.
6: Die lächelnde Bärchenwurst ist die wahre Verbrauchertäuschung, weil hier wird vermittelt, dass ein glückliches Tier gestorben ist. Und das ist es nämlich. Ein Tier muss sterben. Und es will nicht sterben. Das wird ins Leben gezüchtet und wird dann ausgenutzt. Und das ist einfach diese Ausbeutung, die ich nicht mehr ertragen kann.
5: Die Hörerin Heike Hartmann-Mühler aus Darmstadt wäre für eine Regulierung.
7: Wir versuchen, das Fleisch aus klassischer Massentierhaltung eben nicht mehr in Deutschland zu verkaufen. Das führt dann zu einem deutlich höheren Preis. Und meiner Meinung nach wird das automatisch dazu führen, dass der Fleischkonsum auf ein gesundes Maß zurückgeht.
5: Denn der sei zu hoch, meint die Vegan-Köchin und Gastronomin Sophia Hoffmann aus Berlin. Und die Fleischproduktion schade dem Klima.
8: Für mich persönlich ist die Menge an tierischen Produkten, die wir verzehren, einfach nicht mehr zeitgemäß, um eine lebenswerte Zukunft weiterhin ermöglichen zu können.
5: Der Schweinehalter und Vizepräsident des Landvolks Niedersachsen, Jörn Ehlers, hält dagegen, dass Fleisch kein Luxusgut werden dürfe und manche das mehr bräuchten als andere.
9: Habe ich eine anstrengende körperliche Arbeit zu verrichten? Das sind dann eher die Menschen, die dann gerne auch ein Stück Fleisch essen oder eine Wurst oder sowas. Und diejenigen, die dann einen sehr geschillten Tag haben, eher einen Bürojob verrichten, da ist das Stück Fleisch vielleicht nicht so tagtäglich auf der Speisekarte. Und von daher muss man allen Teilen der Bevölkerung ein erschwingliches Stück Fleisch dann auch ermöglichen.
5: Die Köchin Sophia Hoffmann kann diese Argumentation nicht nachvollziehen.
8: Seit knapp 15 Jahren lebe ich komplett vegan. Ich war noch nie so gesund in meinem Leben. Ich bin sehr leistungsfähig und arbeite teilweise 12-Stunden-Schichten in der Küche.
5: Für Matthias Vollmuth aus Nürnberg ist Fleischessen weniger ein körperliches Bedürfnis, sondern etwas Emotionales und eine Gewohnheit.
10: Ich selber bin da total ambivalent. Ich habe selber in meinem Leben auch kurze Phasen als Vegetarier gelebt. Ich habe sogar bei meinem letzten Arbeitgeber versucht, die Kantine auf vegan vielleicht umstellen zu lassen. Aber ich esse auch abends einen Döner in der Stadt oder kaufe mir Bratwürste. Ich bin auch familiär einfach so geprägt. Wir hatten früher mit meinen Großeltern so Hausschlachtung gemacht.
5: Schweine zu halten und zu schlachten hat auch der Hörer Henrik Stichnot aus Ettingen in seiner Kindheit erlebt. Aber sowohl die Haltung als auch der Preis für das Fleisch seien früher anders gewesen, erzählt der Hörer.
11: In den Geschäften hat eben ein Kilo Schnitzel 10 Mark gekostet. Und bei 3,50 € ungefähr bis 5 Mark Stundenlohn musste man also für ein Kilo Schnitzel 2 Stunden arbeiten. Heutzutage wird Fleisch im Supermarkt verramscht. Und weil es eben so billig ist, fehlt auch jegliche Wertschätzung für die Tiere und für das Produkt an sich.
5: Dass Menschen für das Wohl der Tiere ihren Fleischkonsum verändern, das hält der Kulturanthropologe Gunter Hirschfelder aber für unwahrscheinlich.
12: Den meisten Leuten ist es offensichtlich völlig egal, sowohl in Deutschland als auch global. Wir haben eben viele Menschen, die haben wenig Geld und die sagen sich, die Reichen wollen wir bestimmen. Die machen Kreuzfahrt und essen Veggie-Burger und machen Flugreisen. Und ich arbeite ganz viel und habe ganz wenig.

0: wenig und jetzt soll ich noch die Currywurst verboten bekommen. Da gehen viele Leute einfach nicht mit. Das sind nicht deren Realitäten.
1: Denn die Ernährung, das meint zumindest der Kulturanthropologe, bleibe in einer überregulierten Gesellschaft der Freiheitsfaktor Nummer 1.
2: Silvia Buckel hat die Stimmen zusammengefasst aus unserer Talksendung gestern Abend Mitreden Deutschland diskutiert. Und am kommenden Montag haben Sie dann auch wieder die nächste Gelegenheit mitzudiskutieren. Dann geht es um das Thema Rente mit 70. Wie gerecht ist die Rentenreform?
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2: Die Fans von Superhelden und mehr noch die von Superheldinnen haben in dieser Woche gut lachen. Eine der mächtigen Kryptonierinnen kommt auf die Leinwand, Supergirl, die Cousine von Superman. Beides Figuren aus dem Kosmos des DC-Verlags. Die Kryptonier sind da bekanntlich Aliens, die von einem fremden Planeten kommen und mit Superkräften auf der Erde unterwegs sind. Sie können fliegen, Laserstrahlen aus ihren Augen schießen und sind übermenschlich stark. Es sei denn, sie treffen auf Kryptonit. Unser Filmkritiker Ferdinand Mayen ist von Supergirl trotzdem wenig begeistert.
4: Supergirl, das ist die Kryptonierin Kara Zor-El. Der Film spielt im Weltall und zeigt unter anderem Fähigkeiten der Kryptonier. Unter einer gelben Sonne haben sie Superkräfte, unter einer roten Sonne sind sie normale Menschen. Wenn sie jedoch einer grünen Sonne begegnen, sterben sie. Schon letztes Jahr hatte Supergirl, gespielt von der jungen Australierin Millie Alcock, einen Kurzauftritt im Kino. In der letzten Szene des Films Superman tauchte sie in Supermans Festung der Einsamkeit auf.
5: Jetzt geht die Party los.
6: Das könnte ein Problem werden.
4: Supergirl beginnt mit einer Geburtstagsparty. Gemeinsam mit ihrem Hund Krypto, auch den kennen Fans schon aus dem Superman-Film, feiert Kara ihren 23. In einer Bar auf einem fremden Planeten, irgendwo weit weg von der Erde. Doch dann hört der Spaß auf. Supergirl trifft auf das Mädchen Ruthie, dessen Familie von einem barbarischen Alienstamm ermordet wurde, den sogenannten Briganten. Ruthie will sich rächen, aber anders als ihr Cousin Superman ist Supergirl nicht sofort davon überzeugt, zur Hilfe zu eilen.
6: Mein Cousin und ich haben sehr verschiedene Ansichten darüber, was es heißt, ein Held zu sein.
4: Denn Supergirl trauert noch um ihren zerstörten Heimatplaneten Krypton. Den Untergang dieser hochentwickelten Zivilisation musste sie mit ansehen. Anders als Superman, der schon als Baby auf die ferne Erde geschickt wurde. Traumatisiert hat sie dem Heldinnen-Dasein deshalb eigentlich den Rücken gekehrt.
6: Er sieht in jedem das Gute. Ich sehe die Wahrheit.
4: Blöd nur, dass die Briganten Supergirl einen Strich durch die Geburtstagsparty machen. Die fiesen Aliens stehlen Supergirls Raumschiff und vergiften den süßen Hund Krypto. Und damit nicht genug. Später erfahren Ruthie und Supergirl, dass die Briganten überall im Weltraum junge Frauen versklaven. Also machen sie sich gemeinsam auf, um die Schurken quer durchs Weltall zu jagen.
6: Kennst du irgendwelche Briganten?
5: So eine Information kostet dich was.
4: Produzent James Gunn setzt mit Supergirl die Neuverfilmung des DC-Comic-Universums fort. Letzten Sommer startete das noch vielversprechend. Superman war ein bunter, greller und selbstironischer Kontrast zu den düsteren und bedeutungsschwangeren Zack-Snyder-Filmen wie Man of Steel oder Justice League. Von diesem Konzept hat man sich hier aber leider wieder verabschiedet. Supergirl macht in etwa so viel Spaß wie ein Windows-Update bei 3% Akku. Regisseur Craig Gillespie präsentiert bedeutungsschwangere Dialoge, Kämpfe aus der Konserve und die immer gleiche Superheldenbotschaft. Mit großer Macht kommt große Verantwortung. Irgendwer muss den barbarischen Aliens, die hier auch noch mit einer Mischung aus osteuropäischem und arabischem Akzent sprechen, schließlich das Handwerk legen.
5: Ich sag dir was, nur eine von euch kommt hier lebend wieder raus.
4: Angesichts des jüngsten US-Krieges gegen den Iran erzeugt die heroische Militärintervention Supergirls gegen die primitiv inszenierten Briganten so aber einen besonders faden Beigeschmack. Wären die Kinobesucher Kryptonier, Supergirl würde sich für sie in etwa so anfühlen wie ein Strandurlaub unter einer grünen Sonne.
2: Ferdinand Mayen, also über Supergirl ab heute in den Kinos.
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2: A6 Pilsen Richtung Nürnberg. Zwischen Altdorf-Leinburg und dem Kreuz Altdorf, da hat es einen Unfall mit mehreren Fahrzeugen gegeben. Sie werden dort an der Unfallstelle vorbeigeführt. A8 Stuttgart Richtung München. Zwischen Sulzemoos und dem Dreieck Eschenried 6 Kilometer Stau. A8 München Richtung Salzburg. Zwischen Rosenheim West und Rohrdorf 6 Kilometer stockend. Und noch die A96 Lindau Richtung München. Zwischen Germering Süd und Gräfelfing 3 Kilometer stockender Verkehr an einer Baustelle. Wir schauen aufs Wetter in Bayern. Auch heute gibt es wieder viel Sonnenschein und nur vereinzelt ein paar lockere Wolken. Und es wird noch heißer als gestern. 33 bis 40 Grad sind die Höchstwerte heute. Morgen dann auch wieder sonnig und heiß. Bis zu 41 Grad sind jetzt am Wochenende möglich. Morgen Abend nur an den Alpen vereinzelt Gewitter. Sonntag dann zuerst noch Sonnenschein. Später soll es dann aber kräftige Schauer und auch Hitzegewitter geben am Sonntag. Und Montag insgesamt unbeständig und es wird auch etwas kühler. Wobei das in dem Zusammenhang immer noch 31 Grad bedeutet. Und jetzt haben wir 9.30 Uhr.
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2: Mit Stefanie Mannhardt. Schön, dass Sie eingeschaltet haben an diesem Freitagvormittag. Und da schauen wir jetzt als erstes nach Berlin. Der Bundestag will ein Gesetz beschließen, mit dem große Verkehrsprojekte schneller vorangehen sollen. Außerdem berichten wir über die Lage in Venezuela. Da läuft allmählich auch die internationale Hilfe an nach den schweren Erdbeben. Und die Hitze beschäftigt uns auch wieder in der Oberpfalz. Gibt es jetzt eine Hitzewarnung für die Donau? Wir erklären, was das konkret bedeutet. Stuttgart 21, die zweite Stammstrecke in München oder auch der Brenner Basistunnel. Das sind nur ein paar Beispiele dafür, wie schleppend große Verkehrsprojekte in Deutschland vorankommen. Langwierige Planungs- und Genehmigungsverfahren, dazu strenge Umweltauflagen und immer wieder auch Klagen von Anwohnern sorgen dafür, dass beim Ausbau von Straßen und Schienen oft viele Jahre, sogar Jahrzehnte vergehen. Die Bundesregierung will das angehen mit einem Gesetz zur Beschleunigung von Verkehrsprojekten und darüber soll gleich der Bundestag abstimmen. Aus Berlin berichtet Jan Zimmermann.
7: 4 Monate intensive Beratungen und mehr als 200 Änderungen am ursprünglichen Gesetzentwurf. So lange hat es gedauert, bis sich die schwarz-rote Koalition auf das Gesetz mit dem sperrigen Namen Infrastruktur-Zukunftsgesetz einigen konnte. Es soll dafür sorgen, dass Straßen, Brücken, Bahnstrecken, Wasserwege oder sogar Flughäfen schneller geplant und gebaut werden. Dazu werden Verfahren vereinfacht, Doppelprüfungen gestrichen, Abläufe digitalisiert. Zentrale Verkehrsprojekte werden künftig als Vorhaben des überragenden öffentlichen Interesses eingestuft. Dadurch sollen Behörden und Gerichte diese Vorhaben priorisieren und schneller genehmigen. Im Vergleich zu früheren Beschleunigungsgesetzen ist dieses deutlich ausgeweitet worden. Die Regierungskoalition verspricht sich davon einen Schub, um das Land zu modernisieren. Oppositionspolitiker und Umweltschützer üben Kritik. Der Natur- und Umweltschutz wird ihrer Ansicht nach ins Abseits gedrängt. Damit das nicht passiert, arbeitet das Umweltministerium an einem Gesetz, das als eine Art Gegengewicht verstanden werden kann. Mit ihm sollen beispielsweise Naturschutzflächen und Wälder besser vor Bauprojekten geschützt werden.
2: Es sind die entscheidenden Stunden in Venezuela. Rettungskräfte sagen, dass nach einem Erdbeben die ersten 72 Stunden man noch gute Chancen hat, Menschen lebend aus den Trümmern zu ziehen. Noch aber laufen in Venezuela die Rettungsarbeiten schleppend. Viele Helfer gerade auf dem Land haben nicht die richtige Ausrüstung und versuchen mit bloßen Händen Trümmer wegzuräumen. Die Behörden sprechen aktuell von mehr als 230 Toten, aber rund 40.000 Menschen werden noch vermisst. Heute soll nun endlich auch umfangreiche Unterstützung aus dem Ausland kommen, auch aus Deutschland, wie unsere Korrespondentin Jenny Barker aus Mexiko berichtet.
8: Nach den verheerenden Erdbeben in Venezuela bereiten sich internationale Hilfsteams mit Spürhunden auf den Einsatz in dem südamerikanischen Land vor. Unter anderem fliegen diesen Freitag 50 Einsatzkräfte des Technischen Hilfswerks in das Katastrophengebiet, um unter den Trümmern nach Überlebenden zu suchen. Mexiko, das selbst schwere Erdbebenkatastrophen erlebt hat, schickt ein 250-köpfiges Team aus Rettungskräften und Medizinern mit 4 Flugzeugen nach Venezuela, wie Präsidentin Claudia Sheinbaum mitteilte. 5 Spürhunde und eine Drohne seien ebenfalls Teil des Einsatzes. Die USA haben Nothilfen in Höhe von 150 Millionen US-Dollar zugesagt. Such- und Rettungsmannschaften seien entsendet, humanitäre und medizinische Hilfe auf den Weg gebracht, teilte US-Außenminister Marco Rubio mit. Viele haben ihr Zuhause verloren. 250 Gebäude sollen komplett eingestürzt sein. Weitere 600 gelten allein in Caracas laut Stadtregierung als einsturzgefährdet. Betroffene haben auch die zweite Nacht auf der Straße verbracht, teils in ihren Autos geschlafen, weil ungewiss ist, ob sie in ihre Häuser zurückkehren können. Zwei schwere Erdstöße der Stärke 7,2 und 7,5 hatten am Mittwochabend den Norden Venezuelas erschüttert. Es wird befürchtet, dass die Opferzahl weiter steigt.
2: Wir kommen nach Deutschland und gehen nochmal zurück in den Dezember 2024. In Magdeburg rast da ein Auto auf dem Weihnachtsmarkt in eine Menschenmenge. 5 Frauen und ein Kind werden getötet, hunderte Menschen werden verletzt. Der Fahrer wird noch vor Ort festgenommen. Es ist ein Mann aus Saudi-Arabien. Die Generalstaatsanwaltschaft sagt, er habe keine ideologischen Ziele verfolgt. Stattdessen war der Mann aber schon mehrmals mit den Behörden in Konflikt geraten und in Magdeburg wird jetzt gleich das Urteil gegen den Mann erwartet nach einem Mammutprozess, wie Annette Schneider-Solis berichtet.
9: Seit dem 10. November arbeitete das Landgericht Magdeburg die Tat juristisch auf. An 41 Verhandlungstagen wurden 109 Zeugen und 8 Sachverständige gehört. 204 Nebenkläger traten auf. Um Betroffenen die Aussage zu ersparen, stellte die erste große Strafkammer ihnen frei, ob sie in den Zeugenstand treten wollen. Alternativ wurden ihre Aussagen bei der Polizei im Selbstleseverfahren eingeführt. 4000 Seiten Prozessakten mussten die Verfahrensbeteiligten lesen. Nach 7,5 Monaten juristischer Bestandsaufnahme kommt für den Täter nur eine lebenslange Haft in Frage. Ihm wird 6-facher Mord und, nach Ansicht der Staatsanwaltschaft am Ende der Beweisaufnahme, 202-facher Mordversuch und 4-fache Körperverletzung vorgeworfen. Staatsanwaltschaft und Nebenkläger fordern zudem die Anerkennung der besonderen Schwere der Schuld und eine anschließende Sicherungsverwahrung.
2: Nicht nur die Lufttemperatur, die steigt während der aktuellen Hitzewelle, gerade auch das Wasser in Seen und Flüssen wird immer wärmer und dadurch sinkt der lebensnotwendige Sauerstoffgehalt für viele Lebewesen. Die Regierung der Oberpfalz, sie hat deshalb jetzt eine Warnung für die Donau zwischen Regensburg und Passau ausgesprochen. Durch verschiedene Maßnahmen soll der Fluss trotz Hitze so gering wie möglich belastet werden. Aus Regensburg berichtet Marcel Kehrer.
10: Der sinkende Sauerstoffgehalt im Fluss kann zur Gefahr für viele Arten wie Fische, Kleinkrebse oder Vögel werden und verstärkt Algen wachsen lassen, die wiederum Sauerstoff verbrauchen. Für die Donau gibt es in Bayern einen Alarmplan Gewässerökologie, der Maßnahmen gegen einen bedenklich sinkenden Sauerstoffgehalt vorsieht. So sind Wasserwirtschaftsämter und Landratsämter aufgrund der Warnung nun angehalten, bestimmte Aktivitäten zu stoppen, etwa Schlammräumungen oder Baggerarbeiten in der Donau. Außerdem sollen sie dafür sorgen, dass weniger Schadstoffe in die Donau gelangen und zu Maßnahmen beraten, die die Gewässerökologie verbessern können. Abwasserreinigungsanlagen sollen unbedingt weiterlaufen und nicht, etwa wegen Sanierung, abgeschaltet werden. An der Messstelle Pfelling bei Deggendorf hat die Donau laut Behörden seit Mittwoch in der Tagesspitze eine Wassertemperatur von über 26,5 Grad, Tendenz steigend. Es bestehe eine hohe Wahrscheinlichkeit, dass der Sauerstoffgehalt in den frühen Morgenstunden unter 6 Milligramm pro Liter sinkt, die untere Grenze dessen, was viele Wasserlebewesen zum Überleben brauchen.
2: Ja, wir haben den ganzen Morgen schon auch darüber berichtet, dass die Kommunen in Deutschland ja finanziell mehr Unterstützung vom Bund bekommen sollen. Da stellt sich natürlich dann auch die Frage, wird dann manches wieder besser in bayerischen Kommunen? Sprich, haben die Städte und Gemeinden dann durch die Entlastung Geld übrig, etwa für Schwimmbäder? Eine Recherche des BR, die zeigt nämlich gerade, mehr als die Hälfte der Bäder muss saniert werden. Die Einzelheiten von Katharina Pfadenauer.
11: Bad Kissingen, Dittelbrunn, Babenhausen. Drei bayerische Orte, in denen öffentliche Bäder dicht gemacht wurden, weil sie hätten saniert werden müssen. In Bad Kissingen war unter anderem ein einsturzgefährdetes Dach das Problem. Am Ende fehlte das Geld, um die Bäder wieder fit zu machen. Und das sind keine Einzelfälle. Laut bayerischer Staatsregierung ist in Bayern mehr als jedes zweite öffentliche Schwimmbad sanierungsbedürftig. Und im Rest von Deutschland sieht es nicht besser aus. Eine aktuelle Befragung der Deutschen Gesellschaft für das Badewesen zeigt, mehr als 3/4 aller befragten Bäder in Deutschland müssen saniert werden. Es ist keine repräsentative Umfrage. Teilgenommen haben nur 354 Bäder. Aber eine BR-Umfrage unter Ministerien, Städte- und Gemeindetagen aller Bundesländer zeigt, Sanierungsdruck gibt es überall. Das Problem laut Bayerischem Städtetag: Schwimmbäder sind eine freiwillige Aufgabe der Kommunen. Heißt, Kommunen müssen Schwimmbäder nicht betreiben und auch nicht sanieren. Wenn das Geld knapp wird, steht das Bad also plötzlich in Konkurrenz zu Schulen, Kitas, Straßen oder Sozialausgaben.
2: Und wir kommen zur Fußball-WM. Da gab es gestern Abend ja große Enttäuschung für die deutschen Fans. Überglückliche Ecuadorianer dagegen. Der Trainer von Ecuador, der sprach nach dem 2:1 gegen Deutschland von einem fantastischen Erfolg gegen eine Weltmacht des Fußballs. Nur ist dieses deutsche Team tatsächlich eine Weltmacht? Zumindest gibt es Kratzer jetzt im Selbstvertrauen, auch wenn Deutschland ja schon vor der Niederlage als Gruppenerster sicher in der K.O.-Phase war. Die große Frage jetzt, wie reagiert Trainer Nagelsmann auf die Niederlage und gegen wen geht's am Montag? Silke Heine berichtet.
12: Es ist eine verdiente Niederlage, resümiert Kapitän Joshua Kimmich. Zu fehlerhaft agierte das deutsche Team gegen aggressive Ecuadorianer, die sich dank des Sieges als Gruppendritte ins 16. Finale katapultieren. Deutschland stand schon vorzeitig als Gruppensieger fest, wartet nun noch auf seinen Gegner in der nächsten Runde. Zu den Optionen gehört Schweden, das sich durch ein 1:1 gegen Japan Platz 3 hinter den Japanern sicherte. Der Gruppensieg ging an die Niederlande. Auch Paraguay kommt als möglicher deutscher Gegner in Frage. Ein 0:0 gegen Australien sichert den Südamerikanern Platz 3. Gastgeber USA verliert zum Abschluss gegen die Türkei, stand aber vorzeitig als Gruppensieger fest. Für die Türkei ist trotz des Sieges Schluss bei der WM. Der nächste Tag bringt auch die Entscheidungen in Gruppe G, H und I. Dabei kämpfen unter anderem Frankreich und Norwegen um den Gruppensieg und den möglichen deutschen Gegner im Achtelfinale. Beide haben die K.O.-Runde schon sicher. Der zweimalige Weltmeister Uruguay braucht einen Sieg gegen Titelmitfavorit Spanien, um die K.O.-Runde noch zu erreichen. Aber auch Spanien muss für den Gruppensieg Gas geben. Außerdem hofft Kap Verde auf die Sensation. Mit einem Sieg gegen Saudi-Arabien könnte der Neuling gleich bei seinem Debüt in die K.O.-Runde einziehen.
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13: Mit Rigobert Kaiser. Die angeschlagene Warenhauskette Galleria verschafft sich in ihrem Überlebenskampf etwas Luft. Der amerikanische Finanzinvestor Gordon Brothers stellt einen Kredit von bis zu 160 Millionen Euro zur Verfügung, um die Sanierung bis 2029 voranzutreiben. Allerdings stehen weiterhin 30 der 83 Warenhäuser als Wackelkandidaten da. Eine bessere Nachricht, die aus Rom kommt. Die Vespa ist ein Symbol für italienisches Lebensgefühl. Der Roller ist nicht nur ein praktisches Fortbewegungsmittel. Er ist ein Symbol für Stil, Freiheit, Dolce Vita und er wird sage und schreibe 80 Jahre alt. Gefeiert wird in Rom. Jörg Seiselberg.
14: 4 Tage dauert die Geburtstagsparty in Rom. Mehrere tausend Vespa-Fans aus der ganzen Welt werden erwartet. Unter anderem aus Indien und Vietnam, aus Peru und dem Iran. Viele Mitglieder der über 200 Vespa-Clubs aus Deutschland sind bereits in Rom. Höhepunkt der Feier soll eine Parade durch die Innenstadt mit zahlreichen auch historischen Vespa-Modellen werden. Die 80-Jahr-Feier findet statt in Zeiten, die für das Vespa-Unternehmen Piaggio nicht einfach sind. Der Umsatz ist 2025 um fast 12% eingebrochen, der Nettogewinn sogar fast um 50%. Seit dem Corona-Hoch 2022 sinkt die Nachfrage nach Motorrollern kontinuierlich. Die von Piaggio angebotene Elektro-Vespa ist bislang nur ein Nischenprodukt. Auch auf dem heimischen Markt hat die Vespa zu kämpfen. In Italien ist im vergangenen Jahr ein Motorroller SH des japanischen Konzerns Honda 5-mal häufiger zugelassen worden als eine Vespa. Um gegen die asiatische Konkurrenz zu überleben, will Piaggio die Vespa weiter als Premium-Produkt platzieren. Beispielsweise in Deutschland klappt dies gut. Seit mehr als 15 Jahren ist Vespa Marktführer auf dem deutschen Motorrollermarkt vor Honda.
13: Als sich die USA und der Iran annäherten, da haben sich die Börsen beruhigt. Der DAX war gestern noch bei gut 25.000 Punkten. Doch heute am letzten Handelstag der Woche schaut es schlechter aus. Er verliert zu Beginn 0,7% auf 24.812 Anti-Erd.
15: Ein tiefroter Start an der Frankfurter Börse, denn viele negative Nachrichten kommen auf einen Schlag zusammen. Zum einen ein Kurseinbruch beim Online-Modehändler Zalando. Die Finanzaufsicht BaFin prüft die Bilanz des vergangenen Jahres. Eine Nachricht, die an der Börse mit Schrecken aufgenommen wurde. Die Aktie bricht um zeitweise 20% ein. Zuletzt war es immer noch ein Minus von 10%. Das zweite Top-Thema heute, eine Verkaufswelle im Technologiesektor, weil sich dort schlechte Nachrichten vor dem Wochenende häufen. Der Technologiekonzern Apple kündigte Preiserhöhungen an und Marktbeobachter sagen, daran zeigt sich die Schattenseite des Chip-Nachfragebooms. Sie warnen, dass sich Verbraucher solche Erhöhungen auch leisten können müssen. Dazu kam ein Medienbericht, dass der ChatGPT-Entwickler OpenAI womöglich seinen Börsengang verschiebt. Doch gerade dieser Börsengang hat in den letzten Wochen, neben anderen, die Stimmung im Tech-Sektor angeheizt. Damit bleibt die Angst vor einer Korrektur der KI-Aktien einmal mehr greifbar. Sie zeigt sich zum Beispiel auch beim Kurseinbruch des Tech-Investors Softbank im asiatischen Handel. Softbank-Aktien verlieren knapp 13%.

0: Es ist 9.45 Uhr.
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0: Die Nachrichten mit Maren Ulrich.
2: Bundestag stimmt über Gesetz für schnellere Verkehrsprojekte ab. Mit dem sogenannten Infrastruktur-Zukunftsgesetz sollen etwa Planung oder Genehmigung von Bauprojekten für Straßen, Schienen oder Wasserwege vereinfacht und beschleunigt werden. In bestimmten Fällen könnten Projekte Vorrang vor Belangen des Naturschutzes bekommen. Umweltverbände warnten vor Eingriffen in Naturschutzstandards. Internationale Hilfsteams unterstützen nach schwerem Erdbeben in Venezuela. Laut der venezolanischen Regierung trafen bereits am Abend Rettungskräfte aus El Salvador ein. Knapp 50 Einsatzkräfte aus Deutschland fliegen heute ins Katastrophengebiet. Mexiko entsendet ein 250-köpfiges Team aus Rettungskräften und Medizinern. Inzwischen wurden in Venezuela 235 Todesopfer bestätigt. Japan ordnet Massenevakuierung an. Grund ist ein sich nähernder Taifun. Mehr als 2 Millionen Menschen sollen sich auf Anordnung der Behörden in Sicherheit bringen. Zudem warnen sie vor Überschwemmungen und Erdrutschen. Laut der Regierung in Tokio wurden Dutzende Zugverbindungen annulliert und viele Schnellstraßen gesperrt. Mehr als 200 Flüge entfallen. Bevölkerungsschutztag wird wegen Hitze auf Herbst verschoben. Die eigentlich für morgen geplante Zentralveranstaltung in Freiburg findet nicht statt. Baden-Württembergs Innenminister Hagel sagte, bei den extremen Temperaturen wolle man die Bevölkerungsschützer entlasten und dort einsetzen, wo sie am drängendsten gebraucht werden, vor Ort. Im Südwesten werden für das Wochenende neue Hitzerekordwerte erwartet. Deutschland ist einer der wichtigsten Umschlagplätze für Ketamin in Europa. Das geht aus einem Bericht des UN-Büros für Drogen- und Verbrechensbekämpfung hervor. Parallel sei auch die Zahl der Ketamintoten in Deutschland gestiegen. Nur die Niederlande sind demnach eine noch bedeutendere europäische Drehscheibe für den illegalen Handel. Das Wetter in Bayern. Viel Sonnenschein, Höchstwerte 33 bis 40 Grad.
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3: Mit Nina Pietschmann. Immer mehr Menschen vereinsamen im Alter. Ehepartner und Freunde sterben. Die Familie wohnt oft nicht mehr am selben Ort. Einsamkeit entsteht im Verborgenen. Das Umfeld bemerkt sie oft nicht. Deswegen veranstaltet das Bundesfamilienministerium diese Woche die Aktionswoche Gemeinsam aus der Einsamkeit. In Mühldorf in Oberbayern hat sich die Fachstelle für Senioren eine besondere Aktion ausgedacht. Lea Weinberg war dabei.
4: Auf einem Tisch am Mühldorfer Stadtplatz liegen bunte Stifte, Sticker und ausgedruckte Symbole. Auf großen Papierbögen können die Menschen, die hier vorbeikommen, ganz spontan ihren Lebensweg zeichnen. Mit Erinnerungen, Wendepunkten und dem, was eben besonders wichtig ist im Leben.
5: Familie ist, glaube ich, ist wichtig, dass es bis zum Tod steht. Von der Geburt weg bis zum Tod, ja.
4: Das Konzept für diesen offenen, kreativen Nachmittag hat sich Claudia Duschel vom Gerontopsychiatrischen Dienst in Waldkraiburg ausgedacht.
6: Dass man sieht, was habe ich im Leben durchgemacht. Diese Ressourcen, die kann ich ja auch als Potenzial im zukünftigen Leben nutzen.
4: Ihr Angebot ist Teil einer 6-wöchigen Veranstaltungsreihe rund um die bundesweite Aktionswoche Gemeinsam aus der Einsamkeit. In Mühldorf organisiert das die Fachstelle für Senioren vom Landratsamt. Die Idee, Menschen jeden Alters durch kreative Workshops im öffentlichen Raum zusammenzubringen.
7: Und das steigert den Selbstwert. Und Selbstwert ermutigt uns auch, mit anderen in Kontakt zu gehen.
4: Sagt Sabine Gschwendner von der Fachstelle für Senioren. Wie groß das Thema Einsamkeit ist, erlebt auch Claudia Duschel in ihrer Arbeit. Beim Gerontopsychiatrischen Dienst berät sie Menschen ab 60 Jahren in psychischen Krisen und Belastungssituationen.
8: Die Einsamkeit spielt eine sehr große Rolle. Ich stelle immer wieder fest, dass sie nicht gesehen wird in unserem Alltag.
4: Und der erste Schritt nach draußen kostet viel Überwindung.
8: Weil sie meinen, mit anderen nicht mithalten zu können oder weil sie zum Beispiel inkontinent sind und nicht mehr außer Haus gehen wollen. Ganz banale Dinge oftmals, die man von außen nicht sieht.
4: Wer in Mühldorf merkt, dass er sich einsam fühlt und Unterstützung braucht, kann sich zum Beispiel an die Fachstelle für Senioren oder an den Pflegestützpunkt wenden. Der Mühldorfer Hilfsfonds unterstützt bei finanziellen Problemen. Aber viele Betroffene schaffen es selbst nicht aus dieser Spirale und zu den Angeboten. Umso wichtiger ist es, dass auch das Umfeld genauer hinschaut, sagt auch die Mühldorfer Seniorenreferentin Claudia Hausberger.
9: Gezielt ansprechen, wenn man merkt, meine Nachbarin ist seit Tagen, Wochen nicht mehr auf der Straße gewesen, dass man die mitnimmt und sagt, hey, wir hätten jetzt den Seniorennachmittag, magst nicht mitgehen?
4: Denn manchmal reicht schon eine Einladung oder ein gemeinsamer Weg zu einer Veranstaltung für das Gefühl, eben nicht allein zu sein.
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0: Der TikTok-Account gibt sich journalistisch, die Videos sind in Nachrichtenoptik gehalten, aber echt ist an den Filmchen, die da gepostet werden, nichts. Im Gegenteil, die Nutzer werden mit erfundenen Geschichten gezielt manipuliert. Es geht darum, den Betrachter wütend zu machen oder bestimmte Vorurteile über gesellschaftliche Randgruppen zu bestätigen. So auch im Fall von KI-Videos über Flüchtlinge, die Max Gilbert aus unserem BR24-Faktenfuchs-Team für uns gecheckt hat.
11: Das Video sieht aus, als stamme es von einer Überwachungskamera. Dass es sich um einen KI-Fake handelt, ist auf den ersten Blick bei diesem TikTok-Video nicht direkt zu erkennen. Dazu spricht eine KI-Stimme.
12: Schock in München. Eine Flüchtlingsfrau hat junge Bäume ausgegraben, um die Freiwillige einer Wohltätigkeitsorganisation erst am Vortag gepflanzt hatten.
11: In dem KI-Video sieht man eine Frau, die Setzlinge ausgräbt und in Tüten packt. Der angebliche Vorfall aus München hat sich so aber gar nicht ereignet. Das lässt sich überprüfen, denn in dem Fake-Video wird die Polizei angeblich dazugerufen und nimmt die Frau fest, nachdem die Situation eskaliert. Der Münchner Polizei ist ein solcher Fall aber nicht bekannt. Dass es in derartigen KI-Fakes solche und andere Logiklücken gibt, sei den Machern dabei meist egal, sagt der Politik- und Kommunikationswissenschaftler Markus Bösch, obwohl sich der Kanal als journalistisch ausgibt, wie aus seinem Profil hervorgeht, und er gezielt Nachrichtenbeiträge imitiert.
13: Wo das natürlich oberste Devise ist, Wahrhaftigkeit, eine Abbildung von etwas, was auch real quasi geschehen ist. Und dem ist hier halt eben nicht so, aber das scheint nicht weiter zu stören bei der Anfertigung.
11: Denn das Video von dem angeblichen Baumeklat in München ist nicht das einzige auf dem Kanal, das Flüchtlinge mit Falschbehauptungen in ein schlechtes Bild rückt. Über mehrere Monate hat der Account rund 100 solcher Videos gepostet. Das Muster ist immer dasselbe. Der Beginn des Videos soll Entsetzen und Neugier wecken und zum Weiterschauen animieren.
14: Schock in Deutschland. Schock in Berlin. Achtung in Deutschland. Schock in Hamburg.
11: Ein vermeintlicher Flüchtling verhält sich störend oder bricht das Gesetz. Belegt durch KI-generierte Fake-Videos, die mit echtem Videomaterial aus anderen Kontexten vermischt werden. Im Verlauf des TikTok-Videos weisen andere Menschen den angeblichen Übeltäter auf sein Fehlverhalten hin. Daraufhin eskaliert die Situation im Streit. Oft kommt am Ende die Polizei.
13: Dieser Account hat in den einzelnen Videos halt ganz klassische Bestandteile von KI-generierten Videos, die der Erregung dienen sollen und rassistische Stereotype verbreiten,
11: sagt TikTok-Kenner Markus Bösch. Er geht davon aus, dass die Videos komplett mit KI angefertigt wurden, womöglich von jemandem, der kaum oder gar kein Deutsch spricht. Darauf weisen einige seltsame Formulierungen hin. Etwa in der Beschreibung vieler Videos heißt es Neuigkeiten aus Germanium.
13: Die Sprache ist bisweilen ja auch sehr, sehr einfach, aber eben halt auch fehlerdurchsetzt. Also da würde ja quasi auch jemand mit einer Schadensabsicht in einem deutschen Kontext, der über die Videos drüber geht, nochmal sagen, nee, prompte das mal anders.
11: All das spreche dafür, dass die Personen hinter diesem Video aus dem Ausland kommen könnten. Eindeutige Belege gibt es dafür aber, wie so oft in derartigen Fällen, nicht. Mittlerweile existiert der Kanal nicht mehr. TikTok hat ihn wegen Verstößen gegen die Richtlinien der Plattform gelöscht. Doch zuvor wurden die Videos mit den Falschbehauptungen über Flüchtlinge rund 10 Millionen TikTok-Usern angezeigt. Und der Kanal ist nicht der einzige dieser Art. Zusammenfassend lässt sich sagen, ein TikTok-Account gibt sich als journalistisch aus und postet dutzende Videos, in denen mit KI-generierten Sequenzen Falschinformationen über Flüchtlinge verbreitet werden.
0: Das war ein BR24-Faktenfuchs von Max Gilbert. 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
15: Mit Johannes Krause. Nach den ersten beiden WM-Siegen hatte die deutsche Fußballnationalmannschaft noch Rückenwind. Nach der 1:2-Niederlage im dritten Spiel gegen Ecuador gibt es nun Gegenwind. Kapitän Joshua Kimmich.
16: Die Analyse ist, dass wir auf jeden Fall verdient verloren haben. Das ist das, was mich so ein bisschen ärgert oder was mich am meisten ärgert, dass man das Gefühl hatte, dass der Gegner mehr gewinnen wollte als wir. Und dass unabhängig von der Konstellation darf uns das nicht passieren, dass der Gegner da griffiger ist und mehr auf Sieg spielt, als wir das wollen.
15: Dabei hatte die deutsche Mannschaft gut begonnen, die Führung in der zweiten Minute durch Leroy Sané, aber der Ausgleich nur wenige Minuten später, das 1:2 dann in der 77. Minute und am Ende der erste Dämpfer dieser WM für Deutschland. Martin Roschitz.
17: Dafür, dass die Niederlage sportlich ja überhaupt keine Auswirkungen hatte, weil Deutschland ja vorher schon als Gruppensieger feststand, war die Stimmung nach dem Spiel ganz schön angespannt. Ich habe mehrere Spieler in der sogenannten Mixed Zone um ein Interview gebeten. Stehen geblieben sind nur drei. Dennis Undav, Pascal Groß, beide Einwechselspieler und von den Stammkräften nur Antonio Rüdiger. Die anderen sind kommentarlos vorbeigelaufen. Bundestrainer Julian Nagelsmann hat bei seinen Interviews übrigens auch mitunter etwas gereizt gewirkt. Dabei hätte man ja auch sagen können, Mensch, Ziel erreicht, Gruppensieger, am Ende hat aufgrund der Konstellation vielleicht doch der letzte Tick Motivation gefehlt. So war es doch unsouverän und deutet darauf hin, dass jetzt vielleicht doch Verunsicherung herrscht. Wie gut sind wir wirklich? Reicht das, um nochmal nach New York zu kommen? Die Niederlage gegen Ecuador hat gezeigt, der Zug hat auf jeden Fall doch eine Bremse und muss bis zum 16. Finale am Montag unbedingt wieder Fahrt aufnehmen, sonst ist die Reise schnell vorbei.
15: Außerdem in der deutschen Gruppe hat die Elfenbeinküste 2:0 gegen Curaçao gewonnen. Die deutsche Mannschaft ist wieder im Teamquartier in Winston-Salem. Die Familien sind auch da, Bundestrainer Julian Nagelsmann und sein Trainerteam. Die müssen aber die Niederlage aufarbeiten und verschiedene 16. Finalszenarien durchspielen. Denn der Termin Montagabend in Boston, der steht fest, aber noch nicht der Gegner. Da gibt es noch verschiedene Möglichkeiten. Es könnte auch Paraguay werden, denn Paraguay hat 0:0 gegen Australien gespielt. Luise Kropf.
18: Unterm Strich war das kein absolutes Highlight-Spiel. Es gab wenig Torschüsse, wenig Dynamik, lange Phasen der Partie hatten etwas von Verwalten. Aber am Ende könnte es für beide Mannschaften gereicht haben. 0:0 der Endstand zwischen Australien und Paraguay. Damit steht die Mannschaft aus Down Under schon sicher im 16. Finale. Paraguay könnte mit guten 4 Punkten als bester Gruppendritter ebenfalls die K.O.-Runde erreichen, muss dafür aber noch etwas zittern. Paraguay wäre dann ein potenzieller Gegner von Deutschland. Im Parallelspiel war schon vorher die Platzierung in der Gruppe klar. Die Türkei verabschiedete sich mit einem 3:2-Sieg gegen die USA aus dem WM-Turnier.
15: 2:3-Niederlage im letzten Gruppenspiel für Gastgeber USA. Ein Tor für die USA hat Sebastian Bärhalter erzielt in der nordamerikanischen Profiliga MLS. Ein Teamkollege von Thomas Müller bei den Vancouver Whitecaps.
19: Da kommt noch einiges auf uns zu. Es ist enttäuschend, keine Frage, nach der guten Leistung, aber wir werden wieder aufstehen. Es geht um Kleinigkeiten in den nächsten Spielen. Wir sind bereit.
15: Die USA spielen im 16. Finale am Donnerstag gegen Bosnien-Herzegowina. Weiter sind auch die Niederlande als Gruppenerster ungeschlagen. Im letzten Gruppenspiel 3:1 gegen Tunesien gewonnen. Weiter auch Japan und Schweden nach einem 1:1.
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0: A6 Pilsen Richtung Nürnberg. Zwischen Altdorf-Leinburg und dem Kreuz Altdorf, da hat es einen Unfall mit mehreren Fahrzeugen gegeben. Sie werden dort an der Unfallstelle vorbeigeführt. A8 Stuttgart Richtung München, zwischen Sulzemoos und dem Dreieck Eschenried. 6 Kilometer Stau und stockender Verkehr. Und noch die A8 München in Richtung Salzburg, zwischen Rosenheim West und Rohrdorf. 6 Kilometer Stau und stockender Verkehr. Der Blick aufs Wetter in Bayern. Auch heute wieder viel Sonnenschein, nur vereinzelt ein paar dünne Wolken. Und es wird heute noch etwas heißer als gestern. 33 bis 40 Grad die Höchstwerte heute. Morgen dann auch wieder sonnig und am Wochenende kann es bis zu 41 Grad heiß werden in Bayern. Morgen Abend an den Alpen dann vereinzelt Gewitter. Sonntag zuerst noch überall Sonnenschein, von Westen her kommen dann aber allmählich Schauer und dann soll es am Sonntag auch kräftige Hitzegewitter geben. Montag dann insgesamt unbeständig, immer wieder Schauer und auch Gewitter und dann wird es auch etwas kühler, wobei das in dem Zusammenhang heißt, es werden immer noch bis zu 31 Grad.

0: 10 Uhr.
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0: Mit Stefanie Mannhardt. Und wir berichten zuerst über das Urteil im Prozess um den Anschlag auf den Magdeburger Weihnachtsmarkt. Das Landgericht Magdeburg hat da die Höchststrafe verhängt, dazu gleich mehr. Außerdem hören wir rein in die Bundestagsdebatte, bei der es gerade darum geht, wie Verkehrsprojekte beschleunigt werden sollen. Und wir hören von unserer Polen-Korrespondentin, was bei der Wiederaufbaukonferenz für die Ukraine in Danzig bisher beschlossen wurde. Im Prozess um den Anschlag auf den Magdeburger Weihnachtsmarkt gibt es das Urteil. Das Landgericht Magdeburg hat den Todesfahrer zu lebenslanger Haft verurteilt, unter anderem wegen Mordes in 6 Fällen. Bei mir ist jetzt mein Kollege Oliver Fritzel. Was wissen wir dazu bisher?
2: Es ist noch nicht so viel, denn das Urteil ist gerade ein paar Minuten alt erst. So viel kann man aber schon sagen, das Gericht hat neben der lebenslangen Haftstrafe die besondere Schwere der Schuld festgestellt. Das bedeutet letztlich, dass der Täter nicht vorzeitig nach 15 Jahren aus der Haft freikommen kann. Zudem hat das Gericht in seinem Urteil angeordnet, dass am Ende der regulären Haft gerichtlich geprüft wird, ob sich noch eine Sicherungsverwahrung anschließt. Das macht man dann, wenn die Straftaten besonders schwer waren und von dem Täter möglicherweise noch eine Gefahr ausgeht. Ja, das Ganze war ein Mammutprozess. 41 Verhandlungstage gab es, da wurden 109 Zeugen und 8 Sachverständige gehört. 4000 Seiten Prozessakten mussten die Verfahrensbeteiligten lesen. Wir erinnern uns, das war kurz vor Weihnachten 2024, als der Mann mit seinem Auto über den Magdeburger Weihnachtsmarkt gerast war. 6 Menschen wurden dabei getötet, mehr als 300 verletzt, viele von ihnen schwer. Und das Ganze hat dann natürlich auch eine Debatte über die Sicherheit auf Weihnachtsmärkten und ganz allgemein ausgelöst.
0: Oliver Fritzel, vielen Dank. Das waren also Informationen zu dem Urteil, gerade vom Landgericht Magdeburg zur Todesfahrt auf dem Weihnachtsmarkt dort 2024, bei der 6 Menschen getötet wurden. Viele Straßen, Brücken und auch das Schienennetz in Deutschland müssen dringend saniert werden. Das soll auch geschehen. Der Haken ist nur komplizierte Verfahren und strenge Umweltauflagen. Die ziehen solche Verkehrsprojekte oft Jahre, manchmal Jahrzehnte in die Länge, vom Personalmangel dann mal noch ganz abgesehen. Das soll sich aber jetzt ändern. Der Bundestag, der stimmt heute über ein neues Infrastrukturgesetz ab, das dafür sorgen soll, dass schneller geplant und gebaut wird. Zum Auftakt der Debatte hat SPD-Fraktionsvize Zorn betont, wie wichtig es ist, dass Verfahren vereinfacht werden.
3: Milliarden bauen einfach keine Brücken, wenn die Verfahren noch stocken. Ein fertiger Plan saniert noch keine Schiene, wenn die Genehmigung dauert. Und der beste Vorsatz verlegt noch kein Gleis, wenn jeder Schritt doppelt geprüft werden muss. Und liebe Kollegen, mehr Geld alleine schafft eben keine moderne Infrastruktur. Entscheidend ist, dass die Mittel aus dem Sondervermögen noch abfließen und dass schnell gebaut werden muss. Und genau daran setzen wir heute an.
0: Kritik kommt unter anderem von AfD und Grünen. Die AfD hält dieses Gesetz für wirkungslos und verfassungswidrig. Die Grünen fordern mehr Fokus auf die Schienen und sie befürchten, dass das Gesetz zulasten des Naturschutzes geht. Dazu die Grünen-Abgeordnete Michaelsen.
4: Hinter dem Deckmantel der Beschleunigung schreddern sie hier Naturschutz und Beteiligungsrechte, um ihre klimaschädlichen Lieblingsprojekte gegen weniger Widerstand durchdrücken zu können. Wir brauchen ein funktionierendes, intaktes und klimafreundliches Verkehrssystem. Davon sind wir weit entfernt. Das zeigen sowohl die Defizite bei der Bahn als auch die Notsperrung der Bonner Nordbrücke. Straßen, Brücken und Schienen müssen dringend saniert werden. Und ja, es braucht auch schnelleren Ausbau. Aber doch bei der Bahn und ganz bestimmt nicht bei Autobahnen, vierspurigen Bundesstraßen oder Flughäfen.
0: Soweit also Stimmen aus dem Bundestag. Da ging es in der Debatte um Infrastrukturprojekte, die in Zukunft beschleunigt werden sollen. Der Bundestag stimmt darüber dann in Kürze noch ab. Wir schauen jetzt nach Venezuela. Da ist es gerade mitten in der Nacht und trotzdem laufen auch jetzt die Bergungsarbeiten. Natürlich nach dem schweren Erdbeben. Unter den Trümmern werden noch Tausende Menschen vermutet. Unterstützung bekommen die Helfer auch aus dem Ausland, auch aus Deutschland. Heute fliegen knapp 50 Einsatzkräfte des Technischen Hilfswerks in das Katastrophengebiet. Jenny Barke über einen Wettlauf gegen die Zeit.
5: Auf einem Trümmerberg in Caracas steht ein Mann mit einem Megafon.
6: Er bittet um Ruhe, damit man unter dem zusammengefallenen Gebäude mögliche Hilferufe hören kann. Auf einer Treppe, inmitten von Staub, Glas und Gesteinsbrocken, sitzt Carolina Lopez, die ihren Partner vermisst. Sie steht unter Schock. Ich weiß nicht, was ich tun soll. Das ist das Einzige, was ich sagen kann. Ich bete zu Gott für uns alle. Dort, siehst du das? Dort ist nichts mehr. Ich weiß nicht, wo er ist. Besonders schwer getroffen von den zwei Erdbeben der Stärke 7,2 und 7,5 wurde die Küstenregion La Guaira, direkt neben der Hauptstadt Caracas. Wie viele tausende Venezolaner hilft Roger hier mit, nach Überlebenden unter den Trümmern zu suchen. Wir haben zwischen 22 und 3 Uhr morgens 8 Menschen lebend geborgen. Insbesondere die Zivilgesellschaft organisiert sich, sammelt Spenden, verteilt Lebensmittel. Viele haben ihr Zuhause verloren. 250 Gebäude sollen eingestürzt sein. Weitere 600 gelten allein in Caracas laut Stadtregierung als einsturzgefährdet. Auch Inés Adarme versucht, Menschen zu retten. Doch von offizieller Seite, von der Hilfe der Regierung, ist sie enttäuscht. Sie vergleicht die Katastrophe mit 1999. Damals kamen bei einem Erdrutsch nach schweren Regenfällen Zehntausende ums Leben. Im Vergleich dazu sehe ich viel weniger Rettungskräfte und Sicherheitspersonal. Ich habe das Gefühl, dass wir der Situation hinterherhinken und dass diese Katastrophe auf der Prioritätenliste des Landes im Hintergrund steht. Der von der Regierung ausgerufene Notstand gilt weiter. Interimspräsidentin Delcy Rodriguez zeigt sich präsent, ist in die betroffenen Gebiete gefahren, tritt vor Presse und Volk auf, mobilisiert und bittet auch das Ausland um Hilfe. Unter anderem die Vereinigten Staaten haben diese zugesagt, wollen 150 Millionen US-Dollar Nothilfen bereitstellen. Vor einem halben Jahr, bevor das US-Militär Nicolás Maduro festnahm, wäre das undenkbar gewesen, zu groß der Konflikt beider Staaten. Such- und Rettungsmannschaften seien entsendet, humanitäre und medizinische Hilfe auf den Weg gebracht, sagt US-Außenminister Marco Rubio. Wir werden schauen, was für längerfristige Bedürfnisse es gibt. Wo sollen Menschen, die ihre Wohnungen verloren haben, untergebracht werden? Wie sollen wir das Internet wiederherstellen? Neben Internet fehlt vielerorts noch der Strom. Die deutsche Bundesregierung will unter anderem Generatoren bereitstellen, daneben Hilfsgüter wie Wasser, Filter, Feldbetten und Zelte. Die UN koordiniert Rettungsteams. Allerdings, Anreise und Importe sind aktuell eine Herausforderung. Der internationale Flughafen und ein nahegelegener, wichtiger Seehafen sind schwer beschädigt und weiterhin geschlossen.
0: Jenny Barke war das über die aktuelle Lage in Venezuela. Da sind inzwischen mehr als 230 Menschen tot aus den Trümmern geborgen worden. Es wird erwartet, dass die Zahl der Opfer noch deutlich steigen wird. Heute ist der zweite Tag der Wiederaufbaukonferenz für die Ukraine. Delegationen aus der ganzen Welt sind nach Danzig in Polen gekommen, um darüber zu beraten, wie es nach dem Krieg weitergehen kann. Aber die Ukraine, die soll nicht nur später wieder aufgebaut werden. Auch jetzt gibt es schon solchen Wiederaufbau, etwa wenn Russland wieder mal die Energieinfrastruktur oder auch wichtige Straßen zerstört hat. Und dazu kommt, es gibt Aufgaben, die die ukrainische Regierung nicht allein stemmen kann. Etwa die Beamten müssen ja bezahlt werden. Wie die Konferenz bisher lief und welche Hilfen schon konkret zugesagt wurden, darüber habe ich heute früh mit unserer Korrespondentin in Polen, Paulina Milling, gesprochen.
7: Zum einen war das die Hilfe, um den Haushalt der Ukraine zu stabilisieren. Ursula von der Leyen hat zugesagt, dass noch während der Konferenz das Land 3 Milliarden Euro bekommen soll. Das ist Geld aus dem neuen Darlehen der EU, das zeitweise ja blockiert war wegen Ungarn. Insgesamt 90 Milliarden beträgt es jetzt. Die 3 Milliarden sollen jetzt kommen und in ziemlich naher Zeit, naher Zukunft soll die Ukraine noch Geld bekommen, um Drohnen zu produzieren. Insgesamt 6 Milliarden Euro. Was wir auch noch verfolgt haben, es gibt natürlich Verträge, Vereinbarungen, die abgeschlossen werden zwischen Unternehmen und der Ukraine. Es gab zum Beispiel gestern eine Vertragsunterzeichnung der größten Energiekonzerne Polens, die jetzt die Energieinfrastruktur, die Sie eingangs erwähnt haben, in der Ukraine aufbauen sollen.
0: Jetzt heißt es ja auch immer wieder, Deutschland sei einer der größten europäischen Geldgeber. Ist das immer noch so? Hat Deutschland auch schon selbst Zusagen gemacht jetzt bei der Konferenz?
7: Das ist bisher nicht zu uns durchgedrungen. Was aufgefallen ist, dass Deutschland schon sehr präsent ist, auch auf der Konferenz, nicht nur politisch. Gestern war Bundeskanzler Merz vor Ort, hat auch eine ziemlich beeindruckende Rede gehalten, hat auch dort stark unterstrichen, dass Deutschland weiterhin die Ukraine stark unterstützen wird, die Widerstandsfähigkeit, die Verteidigungskapazitäten der Ukraine. Was wir an Firmen gesehen haben, es sind schon sehr bekannte große Unternehmen vor Ort, aus dem Bereich Telekommunikation, Rüstung, Drohnenbauer, Technologiefirmen, Fahrzeughersteller. Das war auch von der deutschen Seite also eine Konferenz, die wichtig war.
0: Aber was konkret versprechen sich die Unternehmen, gerade wenn sie jetzt eben auch mit der Ukraine zusammenarbeiten? Ich meine, sie müssen ja auch befürchten, dass Produktionsstätten eben auch zerstört werden.
7: Ja, das ist natürlich ein Risiko, was besteht. Die Unternehmen wollen jetzt schon sozusagen in den ukrainischen Markt, wollen jetzt schon Vereinbarungen treffen, um später dabei zu sein. Also der bekannte Fuß in der Tür, der wird jetzt sozusagen da reingeschoben. Sie tragen auch Risiken, und was auf dieser Konferenz besonders wichtig ist, ist eben, dass die Staaten, die EU, auch den Unternehmen Unterstützung zusagen. Zum Beispiel gestern betonten Ursula von der Leyen und Friedrich Merz, dass man die Risiken mit den Unternehmen teilen will. Man will speziell einen Mechanismus starten, wo es um dieses Risk-Sharing tatsächlich geht, weil man auch private Gelder, Privatkapital braucht. Das haben Politiker deutlich betont. Und was sich die Unternehmen versprechen, sind natürlich Aufträge. Nach den Investitionen verdient man ja auch Geld daran. Und das ist sozusagen das Attraktive für die, die jetzt am Wiederaufbau mit anpacken.
0: Informationen waren das von Paulina Milling zur Wiederaufbaukonferenz für die Ukraine, die heute noch in Danzig in Polen fortgesetzt wird. Ja, vorhin haben wir in den Bundestag geschaut, weil es da eben um große Verkehrsprojekte ging. Die Frage, wie die beschleunigt werden sollen, da hat die Bundesregierung ein Gesetz vorgelegt, über das abgestimmt wurde. Und eins dieser Großprojekte ist natürlich auch Stuttgart 21. Das wird ja nicht wie geplant fertig, sondern muss ein weiteres Mal verschoben werden, und zwar auf das Jahr 2031. Grund ist laut SWR-Recherchen, dass im großen Stil falsche Kabel verlegt wurden, die jetzt noch ausgetauscht werden müssen. Heute trifft sich Bahnchefin Evelyn Palla unter anderem mit dem baden-württembergischen Ministerpräsidenten in Stuttgart, und anschließend wird sie dann vermutlich den neuen Eröffnungstermin offiziell bekannt geben. Dann ist jedenfalls eine Pressekonferenz geplant. Frieda Kümmerer berichtet.
8: Es wird erwartet, dass Evelyn Palla heute auch öffentlich bestätigt, was bereits die Runde gemacht hat. Demnach soll der Tiefbahnhof frühestens im Dezember 2031 eröffnet werden. Der alte Kopfbahnhof würde dann noch bis Sommer 2032 in Betrieb bleiben. Das heißt auch deutlich länger Einschränkungen für Fahrgäste aus ganz Deutschland, die mit dem Zug nach oder über Stuttgart fahren wollen. Über diesen neuen Zeitplan sind die Projektpartner, allen voran das Land Baden-Württemberg und die Stadt Stuttgart, bisher noch nicht offiziell informiert worden. Es ist das erste Mal, dass Baden-Württembergs Ministerpräsident Cem Özdemir und Bahnchefin Evelyn Palla gemeinsam zum Thema Stuttgart 21 bei einer Pressekonferenz sprechen werden. Eine SWR-Recherche hatte vor einigen Wochen ergeben, dass eine Ursache für die Verschiebung kilometerweise falsch verlegte Kabel sind. Darüber hinaus soll es auch Probleme bei der Notstromversorgung und einem Technikgebäude geben.
0: Und ausführlich schauen wir auf die Projekte bei Stuttgart 21 gleich auch nochmal im BR24 Hintergrund um 20 nach 10. Seit gut einem halben Jahr sind in Australien Social Media Accounts für unter 16-Jährige tabu. Dafür wurde weltweit zum ersten Mal ein eigenes Gesetz geschaffen. Aber wie gut das klappt, ist fraglich. Premierminister Albanese erklärte heute, seine Regierung wolle das Gesetz einem Stresstest unterziehen und dann gegebenenfalls härter durchgreifen. Es gibt nämlich immer noch Schlupflöcher, und die Jugendlichen wissen ganz genau wo. Jennifer Johnston berichtet.
9: Trotz Verbots haben weiter sehr viele Kinder und Jugendliche unter 16 Jahren Accounts in den sozialen Medien. Eine diese Woche veröffentlichte Studie im British Medical Journal kam zu dem Ergebnis, dass 85% der befragten Jugendlichen weiter soziale Medien nutzen. Für die Studie wurden allerdings nur rund 400 Jugendliche befragt. Ältere Umfragen kommen auf etwas bessere Ergebnisse von 60-70%. Die Regierung und die Behörden in Australien haben bereits rechtliche Schritte gegen mehrere Plattformen angekündigt. Diesen droht eine Geldstrafe in Höhe von umgerechnet rund 30 Millionen Euro, wenn sie das Verbot systematisch missachtet haben sollten. Die Regierung sagt, eine Änderung gebe es nicht über Nacht. Das Gesetz gebe ihnen erstmals die Möglichkeit, härter gegen die Plattformbetreiber vorzugehen.
0: Es ist 21:15.
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0: Die Nachrichten mit Maren Ulrich.
10: Angeklagter wird nach Anschlag auf Magdeburger Weihnachtsmarkt zu lebenslanger Haft verurteilt. Das Landgericht von Magdeburg hat die Höchststrafe gegen den Mann verhängt, unter anderem wegen Mordes. Die Richter stellten auch die besondere Schwere der Schuld fest. Eine Anordnung der Sicherungsverwahrung bleibt vorbehalten. Bei der Amokfahrt im Dezember 2024 starben 6 Menschen, mehr als 300 wurden verletzt. Bundestag streitet über Gesetz zur Beschleunigung von Infrastrukturprojekten. Damit sollen Planungs- und Genehmigungsprozesse vereinfacht werden. Der CDU-Verkehrspolitiker Kölbel sagte, das Gesetz bringe Deutschland voran. Der AfD-Abgeordnete von Zons kündigte die Ablehnung durch seine Fraktion an. Er hielt der Koalition ein verfassungswidriges Vorgehen vor. Die Bundesregierung erhofft sich, dass etwa Straßen und Brücken künftig schneller gebaut oder saniert werden. Internationale Hilfsteams bereiten sich auf Einsatz in Venezuela vor. Nach dem schweren Erdbeben schickt das Technische Hilfswerk eine Schnelleinsatzeinheit mit knapp 50 Personen, darunter auch Hundeführer mit Spürhunden. Mexiko entsendet ein 250-köpfiges Team aus Rettungskräften und Medizinern. Inzwischen wurden in Venezuela 235 Todesopfer bestätigt. Unternehmen planen verstärkt Stellenabbau. Das meldet das Münchner IFO-Institut. Das von ihm erhobene Beschäftigungsbarometer sank im Juni um 1,6 auf 92,3 Punkte. Das ist einer der niedrigsten Werte seit der Corona-Pandemie. Besonders schlecht sind die Aussichten in der Industrie und im Handel. Bundesgesundheitsministerin Warken will Suizidprävention stärken. Die Rheinische Post zitiert aus einem Gesetzentwurf, der bereits in der Ressortabstimmung sein soll. Laut dem Entwurf ist unter anderem geplant, eine Bundesfachstelle für Suizidprävention und eine bundesweit einheitliche Krisendienstrufnummer zu schaffen. Das Wetter in Bayern. Viel Sonnenschein, Höchstwerte 33 bis 40 Grad.
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11: Mit Nina Pietschmann. Es ist heiß und wird am Wochenende noch heißer. Immer mehr Veranstaltungen werden abgesagt, zuletzt die Süddeutsche Leichtathletikmeisterschaft in Kitzingen. Auch die Seen und Flüsse erwärmen sich mit verheerenden Folgen für Pflanzen und Tiere. Für die Donau zwischen Regensburg und Passau hat die Regierung der Oberpfalz jetzt eine Warnung ausgesprochen. Einzelheiten von Marcel Kehrer.
12: Der sinkende Sauerstoffgehalt im Fluss kann zur Gefahr für viele Arten wie Fische, Kleinkrebse oder Vögel werden und verstärkt Algen wachsen lassen, die wiederum Sauerstoff verbrauchen. Für die Donau gibt es in Bayern einen Alarmplan Gewässerökologie, der Maßnahmen gegen einen bedenklich sinkenden Sauerstoffgehalt vorsieht. So sind Wasserwirtschaftsämter und Landratsämter aufgrund der Warnung nun angehalten, bestimmte Aktivitäten zu stoppen, etwa Schlammräumungen oder Baggerarbeiten in der Donau. Außerdem sollen sie dafür sorgen, dass weniger Schadstoffe in die Donau gelangen und zu Maßnahmen beraten, die die Gewässerökologie verbessern können. Abwasserreinigungsanlagen sollen unbedingt weiterlaufen und nicht, etwa wegen Sanierung, abgeschaltet werden. An der Messstelle Pfelling bei Deggendorf hat die Donau laut Behörden seit Mittwoch in der Tagesspitze eine Wassertemperatur von über 26,5 Grad, Tendenz steigend. Es bestehe eine hohe Wahrscheinlichkeit, dass der Sauerstoffgehalt in den frühen Morgenstunden unter 6 Milligramm pro Liter sinkt, die untere Grenze dessen, was viele Wasserlebewesen zum Überleben brauchen.
11: Allein in Bayern gibt es mehr als 1600 Bahnübergänge ohne Schranke. Immer wieder kommt es deshalb zu schweren Unfällen. Erst Anfang Juni ist ein Autofahrer im oberbayerischen Lindach beim Überqueren der Gleise gestorben. Und das ist längst nicht der einzige Unfall in diesem Jahr. Warum werden also nicht einfach alle Bahnübergänge mit einer Schranke ausgestattet? Das hat Katharina Heudorfer recherchiert.
13: Aktuell ist der unfallträchtige Bahnübergang in Lindach, einem Ortsteil des Marktmannchen, gesperrt. Der Grund? Nach dem tödlichen Zusammenstoß zwischen einem Zug und einem Autofahrer im Juni hat das Rathaus mehrere Hinweise aus der Bevölkerung bekommen. Demnach soll die Blinklichtanlage an dem unbeschrankten Bahnübergang nicht lang genug vor einem heranfahrenden Zug gewarnt haben. Es ist bereits

0: RTL eine Sonderverkehrsschau durch, um zu klären, ob die Sicherung an diesem Bahnübergang angepasst werden muss.
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3: Das Bahnprojekt Stuttgart 21, das ist schon längst ein Jahrhundertprojekt. Erst vor kurzem musste die neue Konzernchefin Evelyn Paller den voraussichtlichen Termin für die Eröffnung wieder verschieben. Und jetzt heißt es, der supermoderne und unterirdische Bahnhof in Stuttgart wird wahrscheinlich erst 2031 fertig. Über die Gründe gab es lange nur Mutmaßungen, aber vor 2 Wochen brachte eine exklusive Recherche des SWR ans Licht, dass vor allem falsch verlegte Kabel an der massiven Verspätung schuld sein sollen. SWR-Reporter Frieder Kümmerer hat sich auf Spurensuche gegeben.
4: Wer in den letzten Monaten mit dem Zug nach Stuttgart gefahren ist, konnte beim Blick aus dem Fenster schon merken, dass irgendwas merkwürdig ist. Offene Kabelschächte entlang der Gleise, überall liegen kreuz und quer Kabel in oder auch neben den Kabelkanälen.
5: Hier sehen wir sicherlich alte Kabel, aber wohl auch neu verlegte,
4: sagt Hans Leister. Er ist Bahnexperte und Bahnberater aus Berlin.
5: Scheint auch irgendwie nicht so ganz planvoll alles hier abzulaufen.
4: Für den SWR ist er nach Stuttgart gekommen, um sich den Kabelsalat genauer anzuschauen. Am Stadtrand wurden über 1000 Kilometer Kabel verlegt, auch neben dem Bahnsteig, auf dem Hans Leister steht.
5: Ja, Kabel, das ist etwas, was man eigentlich mit der Digitalisierung zum großen Teil loswerden wollte. Ja, wenn man sich das so anschaut, das ist keine ordentliche Baustelle, das ist eigentlich ein Saustall.
4: Nach SWR-Recherchen hat die Bahn wichtige Abläufe nicht eingehalten. Die Bahn hat unter Termindruck Kabel und Kabelschächte verlegen lassen, als die Planungen noch nicht abgeschlossen waren und unklar war, welche Kabel überhaupt gebraucht werden. Also wurden die Standardleitungen für Signaltechnik verlegt. Ein folgenschwerer Fehler. Ein Großteil der Kabel und Kabelschächte muss laut Insidern getauscht werden. Auch deswegen verschiebt sich Stuttgart 21 erneut. Was sagt die Bahn zu diesen Vorwürfen? Bereits im Mai hat der SWR den Vorstandsvorsitzenden der DB Infrago, Philipp Nagel, am Rande eines Workshops zu Stuttgart 21 befragt.
6: Also wir warten da auf den Juni, da wollen wir jetzt nicht vorher was dazu sagen.
7: Auch zu kilometerweise falsch verlegten Kabeln in der Stellwerkstechnik?
6: Wir haben da parallel auch eine Revision, da werden sich alle Sachen genau angeguckt.
4: Die Bahn sagt vorerst nichts. Aber warum kommt es immer wieder bei Stuttgart 21 zu so massiven Problemen?
5: Ja, das zieht sich ja durch bei Stuttgart 21, dass man am Anfang und während des Verlaufs mehrfach die Zielsetzung geändert hat. Das heißt auch ein Durcheinander,
4: sagt der Experte Hans Leister. Tatsächlich haben Politik und Bahn immer wieder während des Baus das Projekt angepasst, verändert und ergänzt. Und Terminverschiebungen wurden bei Stuttgart 21 Tradition.
8: Wir werden im Jahre 2019 fertig sein,
4: sagte einst der baden-württembergische Ministerpräsident Günther Oettinger, später dann der S21-Pressesprecher.
9: Insgesamt geht die Bahn immer noch von einer Inbetriebnahme 2021 aus.
10: Und streben jetzt einen Inbetriebnahmetermin 2025 an,
4: musste der damalige Bahnchef Richard Lutz dann nachschieben. 2024 formulierte es der damalige Landesverkehrsminister so.
11: Ich bleibe bei meinem Spruch, einstweilen wird er im Dezember 2026 in Betrieb genommen. Einstweilen.
4: Doch knapp ein Jahr vor diesem Termin zog Bahnchefin Evelyn Paller die Reißleine.
12: Niemand ist glücklich über diese Situation.
4: Mehrere Insider bestätigen dem SWR, der neue Eröffnungstermin wird nicht vor 2031 sein. Wie genau die Inbetriebnahme aussehen wird, das will die Bahn aber erst in rund 2 Wochen bekannt geben.
3: Ja. Und weitere Infos soll es aber heute Mittag schon geben bei einer Pressekonferenz von Bahnchefin Paller. Also aus Stuttgart 21 wird wohl Stuttgart 31.
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3: Es ist der meistgestreamte Song in der Geschichte von Spotify. 5,4 Milliarden Streams für Blinding Lights von The Weeknd. Der Kanadier, der so heißt, weil er als Jugendlicher an einem Wochenende von zu Hause ausgezogen ist. Mittlerweile zieht The Weeknd als Mega-Popstar durch die Welt und hat gestern zum Auftakt seiner Deutschlandkonzerte in München Halt gemacht, mitten in der Hitzewelle. Gino Tanner.

0: berichtet, wie sich die 70.000 Fans gegen die Hitze gewappnet haben und natürlich auch, wie das Konzert war.
1: Haare, ganz alles Haare.
2: Sich schminken vor einem großen Spiegel in der U-Bahn. Ein ganz normales Ritual vor einem großen Konzert in München. Da wird der Lidstrich nochmal nachgezogen und das schwarze Outfit im Spiegel begutachtet. Moment mal, schwarz? Bei über 30 Grad vor der Münchner Allianz Arena?
3: Ich denke, das gehört schon dazu. Das ist der Vibe einfach.
2: Die Fans von The Weeknd passen sich farblich den Outfits ihres großen Idols an. Auf der Fußgängerrampe zum Stadion füllen sie reihenweise ihre Trinkflaschen an kostenlosen Wasserbrunnen auf. Und für Ute aus Bamberg darf noch ein anderer Lebensretter in der Sommerhitze nicht fehlen.
4: Ich habe meine persönliche Klimaanlage dabei mit einem großen Fächer.
2: Andere sind schlechter vorbereitet und leihen sich beim Radioreporter noch kurz Sonnencreme aus, bevor es reingeht in den Hitzekessel der Allianz Arena. 28 Grad misst das Thermometer, als The Weeknd unter Jubel die Bühne betritt. It's hot out here. Es sei heiß hier draußen bei uns in München, sagt er, und zündet dennoch riesige Feuerfontänen an. Ihre Hitze spürt man bis auf den letzten Sitzplatz im Stadion. Der vordere Teil der Bühne liegt in Schutt und Asche. Eine zerbombte Kirchenkuppel, dreckige Wolkenkratzer einer zerstörten Stadt. Mitten im Stadion erhebt sich eine 12 Meter hohe goldene Statue. Ein schlanker Frauenkörper, der sich um die eigene Achse dreht. Mit einer schwarzen Maske mit glühend roten Augen performt The Weeknd seine ersten Songs. Der Sound wabert erst noch etwas dumpf im Stadion herum, wird im Laufe des Konzerts aber immer sauberer. The Weeknd gibt ungern viel von seiner Show preis. Professionelle Aufnahmen für Funk und Fernsehen sind strengstens untersagt, obwohl viele Fans das Konzert live auf TikTok streamen. Als der Sänger seine Maske fallen lässt, jubelt die Menge nochmal auf. The Weeknd zeigt sein wahres Gesicht und auch ab und zu ein Lächeln, während er seinen Mix aus R&B und Pop laut auftritt. Das Konzert wirkt wie ein popkultureller Hexensabbat. The Weeknd, ganz in Schwarz, umringt von Tänzerinnen und Tänzern in blutroten Gewändern. Hohepriesterinnen mit goldenen Masken. Auch wenn die Choreografie nicht wahnsinnig aufregend ist, sie passt zu dieser geheimnisvollen, postapokalyptischen Atmosphäre. Und als es im Stadion dunkler wird, reflektieren die Lichtkegel auf dem goldenen Körper der Statue und Laserstrahlen sprühen aus ihren Augen. Der Popstar selbst läuft gegen Ende stimmlich zur Höchstform auf, wie zahlreiche TikTok-Videos nach dem Konzert im Netz zeigen.

0: The Weeknd in München. Ein Abend der großen Inszenierung und Gott sei Dank ohne große Notarzteinsätze. Trotz Hitzewelle.
1: Boah, noch nie in meinem Leben so viel geschwitzt dann auch am Abend.
2: The Weeknd ist einfach unser Lieblingskünstler.
3: Ja. Und er kann einfach perfekt singen. Das ist einfach Wahnsinn.
2: Macht schon so 80er, auch so ein bisschen Hauch an 80er. Ja.
4: Wir wollen wieder, das war richtig geil. Ja. Es ist The Weeknd. Ja,
5: mehr kann man nicht sagen.
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7: A7, Ulm Richtung Füssen, zwischen Illertissen und Dettingen an der Iller, 6 Kilometer Stau an einer Baustelle. Die A8 Stuttgart-München ist in beiden Richtungen zwischen Mühlhausen und Eichelberg wegen Löscharbeiten an einem brennenden Sattelschlepper gesperrt. Es staut sich da jeweils, bitte umfahren Sie das Gebiet am besten weiträumig. A8 Stuttgart Richtung München zwischen Sulzemoos und dem Dreieck Eschenried, 5 Kilometer stockend. A8 München Richtung Salzburg zwischen Irschenberg und Bad Aibling, da hat es einen Unfall auf der mittleren Spur gegeben. Und noch die A9 Berlin Richtung Nürnberg zwischen Weidensees und Hormersdorf, die ist da wegen Reparaturarbeiten immer wieder kurzfristig gesperrt. Wir schauen aufs Wetter in Bayern. Auch heute wieder viel Sonnenschein, nur vereinzelt dünne Wölkchen. Und es wird noch etwas heißer als gestern. 33 bis 40 Grad die Höchstwerte heute. Morgen dann auch wieder sonnig und heiß. Bis zu 41 Grad können es am Wochenende werden. Morgen Abend an den Alpen vereinzelt Gewitter. Sonntag zuerst dann auch noch überall sonnig. Später soll es dann aber zum Teil auch kräftige Hitzegewitter am Sonntag geben. Und Montag insgesamt unbeständig. Immer wieder Schauer und Gewitter. Etwas kühler auch, aber immer noch bis zu 31 Grad.

0: Und es ist 10.30 Uhr.
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0: Mit Katja Strippel und diesen Themen. Landgericht verhängt Höchststrafe für Anschlag auf Magdeburger Weihnachtsmarkt. Bundestag stimmt über Beschleunigung von Infrastrukturprojekten ab und EU will wehrfähigen Ukrainern keinen Schutzstatus mehr gewähren. Im Prozess um den Anschlag auf dem Magdeburger Weihnachtsmarkt hat das Landgericht die Höchststrafe verhängt. Der Angeklagte war im Dezember 2024 mit einem Auto in eine Menschenmenge gefahren und hatte 6 Personen getötet. Es gab mehr als 300 Verletzte. Im Prozess hatte er keine Reue gezeigt. Max Hensch aus Magdeburg.
2: Das Urteil wird die Toten nicht zurückbringen, das sagte eine Lehrerin, die auf dem Magdeburger Weihnachtsmarkt von dem SUV erfasst und schwer verletzt wurde vor dem letzten Prozesstag. Bis heute ist sie krankgeschrieben und kämpft wie viele andere mit den psychischen Folgen. Die Lehrerin trat als eine der mehr als 200 betroffenen Nebenkläger auf. Deren Forderung, dass Taleb A. nie mehr in Freiheit kommen soll, kam die Kammer heute zum Teil nach. Unter anderem wurde er wegen Mord in 6 und versuchtem Mord in 206 Fällen verurteilt. Dazu eine besondere Schwere der Schuld. Der Täter selbst hatte im Prozess keine Reue gezeigt, sogar weitere Angriffe angedroht. Bis zuletzt hatte er versucht, seine Tat zu rechtfertigen. Die Amokfahrt sei damit begründet gewesen, dass der Rechtsstaat ihn verraten hatte. Taleb A. wird wohl über Jahrzehnte ins Gefängnis kommen. Eine Sicherungsverwahrung für den Anschluss ist zunächst vorbehalten, wenn das Urteil von Magdeburg rechtskräftig wird. Im Prozess war Taleb A.'s Ausführungen über Stunden und aus Sicht der Betroffenen auch zu viel Raum gegeben worden. Damit will die Kammer einer Revision vorbeugen.
0: Viele Straßen, Brücken und Schienen müssen dringend saniert werden, aber komplizierte Verfahren und strenge Umweltauflagen sorgen oft dafür, dass sich solche Verkehrsprojekte Jahrzehnte in die Länge ziehen. Das könnte sich allerdings bald ändern. Der Bundestag hat nämlich am Vormittag ein neues Infrastrukturgesetz auf den Weg gebracht und zum Auftakt der Debatte hat SPD-Fraktionsvize Zorn betont, wie wichtig es ist, dass Verfahren vereinfacht werden.
3: Milliarden bauen einfach keine Brücken, wenn die Verfahren noch stocken. Ein fertiger Plan saniert noch keine Schiene, wenn die Genehmigung dauert. Und der beste Vorsatz verlegt noch kein Gleis, wenn jeder Schritt doppelt geprüft werden muss. Und liebe Kollegen, mehr Geld alleine schafft eben keine moderne Infrastruktur. Entscheidend ist, dass die Mittel aus dem Sondervermögen noch abfließen und dass schnell gebaut werden muss. Und genau daran setzen wir heute an.
0: Kritik kommt unter anderem von AfD und Grünen. Die AfD hält das Gesetz für wirkungslos und verfassungswidrig. Die Grünen fordern einen stärkeren Fokus auf die Schienen und sie fürchten, dass das Gesetz zulasten des Naturschutzes geht. Dazu die Grünen-Abgeordnete Michaelsen.
4: Hinter dem Deckmantel der Beschleunigung schreddern sie hier Naturschutz und Beteiligungsrechte, um ihre klimaschädlichen Lieblingsprojekte gegen weniger Widerstand durchdrücken zu können. Wir brauchen ein funktionierendes, intaktes und klimafreundliches Verkehrssystem. Davon sind wir weit entfernt. Das zeigen sowohl die Defizite bei der Bahn als auch die Notsperrung der Bonner Nordbrücke. Straßen, Brücken und Schienen müssen dringend saniert werden. Und ja, es braucht auch schnelleren Ausbau. Aber doch bei der Bahn und ganz bestimmt nicht bei Autobahnen, vierspurigen Bundesstraßen oder Flughäfen.
0: Der Bundestag hat gerade über das sogenannte Infrastruktur-Zukunftsgesetz abgestimmt. Dadurch können zentrale Verkehrsprojekte künftig als Vorhaben des überragenden öffentlichen Interesses eingestuft werden. Seit mehr als 4 Jahren kämpft die Ukraine jetzt schon im Krieg gegen Russland. Viele Menschen verlassen deshalb ihr Land, aber ukrainische Männer sollen sich einem Kriegseinsatz schwerer entziehen können und nicht mehr so einfach Zuflucht in Deutschland oder anderen EU-Staaten finden. So steht es in einem Vorschlag der EU-Kommission für die Verlängerung der Schutzrichtlinie. Worum es da genau geht, erklärt unsere Brüssel-Korrespondentin Katrin Schmidt.
5: Konkret sollen 23- bis 60-jährige Männer, die von der Ukraine keine Ausreiseerlaubnis bekommen, von den vereinfachten Aufnahmeregeln für Flüchtlinge künftig ausgenommen werden. Damit, so erklärt es EU-Innenkommissar Brunner, folgt die EU einer Bitte der Ukraine, die weiterhin viele Soldaten braucht. Nach Angaben von Präsident Zelensky mobilisiert die Ukraine monatlich bis zu 34.000 Mann. Aufgrund der hohen Zahl an Fahnenflüchtigen könne die Armee ihre Verluste damit jedoch kaum ausgleichen. Seit mehr als 4 Jahren haben Ukrainerinnen und Ukrainer Zuflucht über die sogenannte Massenzustromrichtlinie gefunden. Das heißt, es war in der EU kein Asylantrag notwendig und die Betroffenen konnten theoretisch direkt arbeiten, zur Schule gehen und medizinische Versorgung sowie Sozialleistungen in Anspruch nehmen. Diese Regelung läuft im kommenden Frühjahr aus und soll nun von der EU um ein weiteres Jahr verlängert werden, aber eben in abgespeckter Form. Die betroffenen Männer müssten damit künftig einen Asylantrag in einem EU-Land stellen, hätten also deutlich geringere Aussichten auf Schutz und eine Aufenthaltserlaubnis. Auch Innenminister Dobrindt hat sich zuletzt, wie viele europäische Innenministerkollegen, für diese Änderung im Schutzstatus für Ukrainer ausgesprochen.
0: Wie kann Bayern zum Premium-Standort für Zukunftstechnologien werden? Mit dieser Frage hat sich gestern in Nürnberg ein Digitalgipfel befasst, zu dem der bayerische Digitalminister Mehring eingeladen hatte. Er forderte Politik und Wirtschaft auf, mehr auf künstliche Intelligenz zu setzen. Franz Engeser aus Nürnberg.
6: Wir labern nicht nur, wir liefern, sagte Digitalminister Fabian Mehring vor rund 600 Zuschauern beim bayerischen Digitalgipfel in Nürnberg mehrfach. In den vergangenen Jahren habe sich der Freistaat einen Spitzenplatz in Europa für die Ansiedlung von IT-Unternehmen erarbeitet, noch vor Berlin, Paris und London. Künstliche Intelligenz sei dabei die industrielle Revolution unserer Zeit. Die Technik werde Macht und Wohlstand auf der Welt neu verteilen, zeigte sich der Digitalminister überzeugt und warnte vor einer Überregulierung in Europa. Der Kontinent müsse eine digitale Souveränität erlangen. Länder und Unternehmen in Europa dürften nicht von anderen Playern, etwa in den USA oder Asien, abhängig werden, wie dies lange Zeit mit russischem Erdgas der Fall war.
0: In Venezuela ist die Zahl der offiziell bestätigten Todesopfer nach den schweren Erdbeben auf über 230 gestiegen. Aber Zehntausende Menschen werden noch vermisst. Deshalb wird befürchtet, dass die Zahlen weiter steigen. Rettungskräfte suchen in den Trümmern nach Überlebenden und auch Hilfe aus dem Ausland ist unterwegs nach Venezuela. 50 Einsatzkräfte des Technischen Hilfswerks wollen heute in das Katastrophengebiet fliegen. Auch in Bayern werden Vorbereitungen getroffen. Anton Rauch aus München.
7: Die Kaufbeurer Hilfsorganisation Humedica arbeitet mit einer Partnerorganisation zusammen, um im Katastrophengebiet möglichst schnell planen, Decken, Hygieneartikel und weitere Hilfsgüter verteilen zu können. Nach den zwei Beben in der Nacht auf Donnerstag sei die Situation vor Ort schrecklich, teilte Humedica-Vorstand mit. Um helfen zu können, sei Humedica auf Spenden angewiesen. Auch die Münchner Hilfsorganisation LandsAid versucht, Hilfe in Venezuela zu organisieren. Laut einer Sprecherin hofft man, heute eine Rückmeldung zu bekommen, welche Hilfsmittel dringend gebraucht werden. Dann will LandsAid Geld bereitstellen, damit Partnerorganisationen in Venezuela die Hilfsgüter besorgen und verteilen können.
0: Um besser durch diese Hitzetage zu kommen, empfiehlt es sich, etwas Leichtes zu essen, viel zu trinken und die Wohnung kühl zu halten. Aber was ist mit denen, die gerade im Krankenhaus liegen? Da werden ja in der Regel nur sensible Funktionsbereiche wie Operationssäle, Intensivstationen, Labore und Räume mit empfindlicher Medizintechnik gekühlt. Sonst sind Klimaanlagen meist Fehlanzeige. Susanne Jona, die Vorsitzende der Ärztegewerkschaft Marburger Bund, hat im Morgenmagazin darauf hingewiesen, dass bei Hitzewellen mehr Menschen in den Krankenhäusern sterben als sonst. Aber warum sind die Kliniken noch immer so schlecht ausgestattet? Müsste nicht gerade ein Krankenhaus ein Ort der Sicherheit sein?
8: Ja, absolut. Aber am Ende ist das natürlich eine Investition. Zum Beispiel, wenn Sie Kühldecken einbauen wollen in ein bestehendes Krankenhaus, das ist eine finanzielle Investition. Wir wissen aber, dass die Länder seit vielen, vielen Jahren den Investitionskostenverpflichtungen, die sie ja haben für die Krankenhäuser, nicht ausreichend nachkommen. Und wie gesagt, mit großer Frustration stellen wir fest, dass selbst in Neubauten das nicht immer komplett mitbedacht wird. Man hat fast den Eindruck, da sagt man, naja, da sind so einige Tage im Jahr, da müssen wir durch. Und hier braucht es Investitionen, das ist unbedingt notwendig und da braucht es sowohl den tatsächlichen Sonnenschutz und wer heutzutage noch fast bodentiefe Fenster baut, ohne eine ausreichende Beschattung von außen, der denkt das Problem offensichtlich immer noch nicht mit. Wir erleben es aber fast jedes Jahr.
0: Soweit Susanne Jona, die Vorsitzende des Marburger Bundes. Sie macht nicht nur die Politik verantwortlich, sondern auch die Krankenhausträger. In Bayern müssen immer mehr Hallen und Freibäder schließen, weil das Geld für die Instandsetzung fehlt. Eine BR-Recherche zeigt, dass mehr als die Hälfte der Bäder dringend saniert werden müssen. Katharina Pfadenhauer.
9: Bad Kissingen, Dittelbrunn, Babenhausen. Drei bayerische Orte, in denen öffentliche Bäder dicht gemacht wurden, weil sie hätten saniert werden müssen. In Bad Kissingen war unter anderem ein einsturzgefährdetes Dach das Problem. Am Ende fehlte das Geld, um die Bäder wieder fit zu machen. Und das sind keine Einzelfälle. Laut bayerischer Staatsregierung ist in Bayern mehr als jedes zweite öffentliche Schwimmbad sanierungsbedürftig. Und im Rest von Deutschland sieht es nicht besser aus. Eine aktuelle Befragung der Deutschen Gesellschaft für das Badewesen zeigt, mehr als 3/4 aller befragten Bäder in Deutschland müssen saniert werden. Es ist keine repräsentative Umfrage. Teilgenommen haben nur 354 Bäder. Aber eine BR-Umfrage unter Ministerien, Städte- und Gemeindetagen aller Bundesländer zeigt, Sanierungsdruck gibt es überall. Das Problem laut Bayerischem Städtetag, Schwimmbäder sind eine freiwillige Aufgabe der Kommunen. Heißt, Kommunen müssen Schwimmbäder nicht betreiben und auch nicht sanieren. Wenn das Geld knapp wird, steht das Bad also plötzlich in Konkurrenz zu Schulen, Kitas, Straßen oder Sozialausgaben.
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10: Mit Rigobert Kaiser. Bei Volkswagen sollen bis zu 100.000 Stellen wegfallen. Das wäre doppelt so viel wie bislang geplant, schreibt das Manager-Magazin, das sich seinerseits auf einen Insider beruft. Insgesamt sollen 4 Werke auf der Kippe stehen. Die VW-Werke in Hannover, Zwickau und Emden sowie der Audi-Standort in Neckarsulm. Derzeit beschäftigt Volkswagen noch über 650.000 Mitarbeiter. Es sollte ein Pilotprojekt werden, ein symbolischer Prachtbau für die Deutsche Bundesbahn, aber auch für ein modernes, leistungsfähiges Deutschland. Der neue Stuttgarter Hauptbahnhof, der sinnigerweise den Namen Stuttgart 21 trägt. Die 21 steht für das geplante Eröffnungsjahr 2021. Doch ungezählte Pannen und Fehlplanungen haben das verhindert. Im Raum steht jetzt 2031 als Eröffnungsdatum. Frieda Kümmerer berichtet.
11: Es wird erwartet, dass Evelyn Paller heute auch öffentlich bestätigt, was bereits die Runde gemacht hat. Demnach soll der Tiefbahnhof frühestens im Dezember 2031 eröffnet werden. Der alte Kopfbahnhof würde dann noch bis Sommer 2032 in Betrieb bleiben. Das heißt auch deutlich länger Einschränkungen für Fahrgäste aus ganz Deutschland, die mit dem Zug nach oder über Stuttgart fahren wollen. Über diesen neuen Zeitplan sind die Projektpartner, allen voran das Land Baden-Württemberg und die Stadt Stuttgart, bisher noch nicht offiziell informiert worden. Es ist das erste Mal, dass Baden-Württembergs Ministerpräsident Cem Özdemir und Bahnchefin Evelyn Paller gemeinsam zum Thema Stuttgart 21 bei einer Pressekonferenz sprechen werden. Eine SWR-Recherche hatte vor einigen Wochen ergeben, dass eine Ursache für die Verschiebung kilometerweise falsch verlegte Kabel sind. Darüber hinaus soll es auch Probleme bei der Notstromversorgung und einem Technikgebäude geben.
10: Der legendäre amerikanische Gitarrenbauer Fender erschüttert seit einigen Wochen die internationale Musikszene. Er klagt gegen Hersteller, die Gitarren nach dem Vorbild seiner sehr bekannten, sehr berühmten Stratocaster bauen. Auslöser ist ein Versäumnisurteil, das im vergangenen Jahr ein Düsseldorfer Gericht gegen einen chinesischen Hersteller gesprochen hat. Jetzt hat sich der fränkische Musikalienhändler Thomann, der ja selbst Gitarren produzieren lässt, mit einer eigenen Klage positioniert. Stefan Liener.
12: Ist die Fender Stratocaster ein Kunstwerk oder standen bei ihrer Entwicklung im Jahr 1954 vor allem ergonomische Designüberlegungen im Vordergrund nach dem Motto Form follows Function? Hatte der damalige Firmenchef Leo Fender überhaupt Anspruch darauf, sich als alleinigen Urheber zu bezeichnen? Und wurde ein solches Urheberrecht in all den Fällen mit übertragen, in denen der Hersteller seither den Besitzer wechselte? Das sind einige der Fragen, die Hans Thomann gerichtlich klären will. Wie viele andere Musikalienhändler erhielt der Weltmarktführer aus dem fränkischen Treppendorf im Mai eine Abmahnung. Die Anwälte von Fender verschickten im Frühjahr Dutzende solcher Schreiben an Händler und Gitarrenbauer. Sie wollten damit durchsetzen, dass Kopien der Fender Stratocaster oder auch davon inspirierte Modelle aus dem Markt verschwinden. Seither herrscht in der Musikwelt große Aufregung. Der Branchenriese Thomann hat nun mit einer eigenen Klage gegen Fender reagiert. Thomanns Anwälte argumentieren, die Abmahnungen und ihre Begründungen seien ungerechtfertigt.
10: Und dann noch ein kurzer Blick auf die Börsen, auf den letzten Handelstag der Woche. Der DAX hat ja diese Woche mal die Marke 25.000 Punkte übersprungen. So kurz vor dem Wochenende sieht es nicht mehr danach aus. Ein Minus von 0,8% auf 24.790 Punkte.
0: Zehn Uhr fünfundvierzig.
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0: Die Nachrichten mit Maren Ulrich.
13: Gericht verhängt Höchststrafe gegen Amokfahrer von Magdeburger Weihnachtsmarkt. Der 51-Jährige wurde zu lebenslanger Haft verurteilt. Die Richter stellten eine besondere Schwere der Schuld fest. Außerdem ist es möglich, dass er anschließend in Sicherungsverwahrung kommt. Der Mann raste im Dezember 2024 mit einem Auto über den Weihnachtsmarkt. 6 Menschen starben, über 300 wurden verletzt. Bundestag beschließt Gesetz für schnellere Verkehrsprojekte. Mit den Stimmen der Regierungskoalition aus Union und SPD bekam das sogenannte Infrastruktur-Zukunftsgesetz grünes Licht. Damit will die Bundesregierung Planungs- und Genehmigungsverfahren vereinfachen. Deutschland habe seine Verkehrsinfrastruktur viel zu lange vernachlässigt, so Bundesverkehrsminister Schnieder. In bestimmten Fällen könnten Projekte zum Beispiel künftig Vorrang vor Belangen des Naturschutzes bekommen. EU will wehrfähigen Ukrainern keinen Schutzstatus mehr gewähren. 23- bis 60-Jährige, für die in der Ukraine ein Ausreiseverbot gilt, sollen von den vereinfachten Aufnahmeregeln für Flüchtlinge ausgenommen werden. Das schlägt die EU-Kommission vor. Sie sollen sich so einem Einsatz im Krieg gegen Russland schwerer entziehen können. Bevölkerungsschutztag wird wegen Hitze auf Herbst verschoben. Die eigentlich für morgen geplante Zentralveranstaltung in Freiburg findet nicht statt. Baden-Württembergs Innenminister Hagel sagte, bei den extremen Temperaturen wolle man die Bevölkerungsschützer entlasten und dort einsetzen, wo sie am drängendsten gebraucht werden, vor Ort. Im Südwesten werden für das Wochenende neue Hitzerekordwerte erwartet. Deutschland ist einer der wichtigsten Umschlagplätze für Ketamin in Europa. Das geht aus einem Bericht des UN-Büros für Drogen- und Verbrechensbekämpfung hervor. Parallel sei auch die Zahl der Ketamintoten in Deutschland gestiegen. Nur die Niederlande sind demnach eine noch bedeutendere europäische Drehscheibe für den illegalen Handel. Das Wetter in Bayern: viel Sonnenschein, Höchstwerte 33 bis 40 Grad.
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14: Mit Nina Pietschmann. Immer mehr Menschen vereinsamen im Alter. Ehepartner und Freunde sterben, die Familie wohnt oft nicht mehr am selben Ort. Einsamkeit entsteht im Verborgenen, das Umfeld bemerkt sie oft nicht. Deswegen veranstaltet das Bundesfamilienministerium diese Woche die Aktionswoche Gemeinsam aus der Einsamkeit. In Mühldorf in Oberbayern hat sich die Fachstelle für Senioren eine besondere Aktion ausgedacht. Lea Weinberg war dabei.
15: Auf einem Tisch am Mühldorfer Stadtplatz liegen bunte Stifte, Sticker und ausgedruckte Symbole. Auf großen Papierbögen können die Menschen, die hier vorbeikommen, ganz spontan ihren Lebensweg zeichnen. Mit Erinnerungen, Wendepunkten und dem, was eben besonders wichtig ist im Leben.
16: Familie, ich glaube, ist wichtig, dass bis zum Tod steht. Von der Geburt weg bis zum Tod, ja.
15: Das Konzept für diesen offenen, kreativen Nachmittag hat sich Claudia Duschel vom Gerontopsychiatrischen Dienst in Waldkraiburg ausgedacht.
17: Dass man sieht, was habe ich im Leben durchgemacht. Diese Ressourcen, die kann ich ja auch als Potenzial im zukünftigen Leben nutzen.
15: Ihr Angebot ist Teil einer 6-wöchigen Veranstaltungsreihe rund um die bundesweite Aktionswoche Gemeinsam aus der Einsamkeit. In Mühldorf organisiert das die Fachstelle für Senioren vom Landratsamt. Die Idee, Menschen jeden Alters durch kreative Workshops im öffentlichen Raum zusammenzubringen.
18: Und das steigert den Selbstwert. Und Selbstwert ermutigt uns auch, mit anderen in Kontakt zu gehen.
15: Sagt Sabine Gschwendner von der Fachstelle für Senioren. Wie groß das Thema Einsamkeit ist, erlebt auch Claudia Duschel in ihrer Arbeit. Beim Gerontopsychiatrischen Dienst berät sie Menschen ab 60 Jahren in psychischen Krisen und Belastungssituationen.
19: Die Einsamkeit spielt eine sehr große Rolle. Ich stelle immer wieder fest, dass sie nicht gesehen wird in unserem Alltag.
15: Und der erste Schritt nach draußen kostet viel Überwindung.
19: Weil sie meinen, mit anderen nicht mithalten zu können oder weil sie zum Beispiel inkontinent sind und nicht mehr außer Haus gehen wollen. Ganz banale Dinge oftmals, die man von außen nicht sieht.
15: Wer in Mühldorf merkt, dass er sich einsam fühlt und Unterstützung braucht, kann sich zum Beispiel an die Fachstelle für Senioren oder an den Pflegestützpunkt wenden. Der Mühldorfer Hilfsfonds unterstützt bei finanziellen Problemen. Aber viele Betroffene schaffen es selbst nicht aus dieser Spirale und zu den Angeboten. Umso wichtiger ist es, dass auch das Umfeld genauer hinschaut, sagt auch die Mühldorfer Seniorenreferentin Claudia Hausberger.
20: gezielt ansprechen. Wenn man merkt, meine Nachbarin ist seit Tagen, Wochen nicht mehr auf der Straße gewesen, dass man die mitnimmt und sagt, hey, wir hätten jetzt den Seniorennachmittag, magst nicht mitgehen?
15: Denn manchmal reicht schon eine Einladung oder ein gemeinsamer Weg zu einer Veranstaltung für das Gefühl, eben nicht allein zu sein.
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0: Schon seit 20 Jahren setzen in Spezialeinheiten Taser ein, also Elektroschocker, die Menschen durch Stromstöße kurze Zeit bewegungsunfähig machen. Und jetzt werden diese Waffen auch von der Streifenpolizei getestet, und zwar in Regensburg-Süd, Augsburg und Schweinfurt. Das sorgt in unseren Kommentarspalten für Diskussionen. Deshalb hat das Team von Dein Argument das Thema aufgegriffen und Gabriel Wirth hat recherchiert.
21: Bevor eine Beamtin oder ein Beamter in Bayern einen Taser, offiziell Distanz-Elektroimpulsgerät, kurz DEIG, nutzen darf, muss er eine zweitägige Grundschulung absolvieren. Am ersten Tag geht es um Technik, Taktik, Recht und medizinische Fragen und am zweiten wird der Einsatz geübt. Der Taser ist als Waffe im Bayerischen Polizeiaufgabengesetz aufgeführt. Er gilt als Ergänzung zu den sonstigen Einsatzmitteln der Polizei, Pfefferspray, Schlagstock und Schusswaffe. BR24-User Incubus hatte kürzlich kommentiert:
22: Wann darf ein Taser genutzt werden? Wann die Schusswaffe? Wann ist es sinnvoll, den Taser zu nutzen, und muss der Polizist zuerst den Taser nutzen?
21: Rechtlich sind die Vorgaben zwar klar, doch ganz so einfach ist es dann doch nicht. Es gibt keine Vorschrift, die einfach besagt, erst Taser, dann Pistole. Diese Entscheidung müssen die Beamtinnen und Beamten vor Ort beim Einsatz treffen und sie danach womöglich begründen. Laut dem Bayerischen Innenministerium geht es um eine sorgfältige Würdigung der konkreten Einsatzlage unter Beachtung der Grundsätze der Geeignetheit, Erforderlichkeit und Verhältnismäßigkeit. Der Leiter der Polizeiinspektion Regensburg-Süd, Markus Fuchs, erklärt:
23: Der größte Vorteil ist, dass das DEIG immer wirkt, auch bei möglicherweise alkoholisierten oder unter Drogeneinfluss stehenden gegenüber, weil es ganz einfach die Muskeln so kontrahiert, dass die Person, solange der Strom fließt, total immobil ist. Es ist aus meiner Sicht harmloser in der Folge fürs Gegenüber als der Schlagstock, weil wenn ich jemanden Einsatzsituation mit Schlagstock lösen muss, dann ist das in der Regel auch mit schwereren Verletzungen für das Gegenüber verbunden. Da ist es mit dem DEIG wesentlich niederschwelliger.
21: Doch harmlos sei es auch nicht, fügt Fuchs hinzu. Und das stimmt sicherlich auch, gerade für Menschen mit Herz-Kreislauf-Erkrankungen, mit Herzschrittmachern oder bei Schwangeren können diese Stromstöße sehr gefährlich werden. Deshalb sieht unter anderem Philipp Krüger diese Tests im Streifen Dienst kritisch. Krüger ist Sprecher der Themenkoordinationsgruppe Polizei bei Amnesty International.
24: Durch die Ausweitung auch im Bereich des Wach- und Wechseldienstes, wenn dieses Gerät dann einfach 24 Stunden, sieben Tage die Woche im Einsatz sind, wird es letztlich dazu führen, dass die Wahrscheinlichkeit, dass es eingesetzt wird, immer weiter ansteigt. Es kann langfristig auch zu einem Absenken der Einsatzschwelle für die Polizeibeamtin führen. Sprich, es wird immer öfter eingesetzt. Und das erhöht natürlich im Ergebnis einfach auch die Wahrscheinlichkeit, dass es zu schweren Verletzungen oder möglicherweise auch wieder Todesfällen kommt.
21: Doch noch ist eine Ausweitung nicht beschlossen. Die Taser werden jetzt erst einmal im Streifendienst in Regensburg-Süd, Augsburg und Schweinfurt getestet, und zwar ein halbes Jahr lang. Und dann entscheidet das Bayerische Innenministerium über das weitere Vorgehen.
0: Der Einsatz von Tasern bei der Streifenpolizei in Bayern sorgt für Diskussionen. Das war ein Bericht von Gabriel Wirth.
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25: Mit Johannes Krause. Zum Glück ist nichts passiert. Es ist eine Niederlage ohne Folgen für die deutsche Fußballnationalmannschaft bei der WM. Das 1:2 gegen Ecuador am Gruppensieg ändert das nichts. Aber vor den K.O.-Spielen gibt es Baustellen. Wo ist Manuel Neuers Aura? Was ist los im zentralen defensiven Mittelfeld, wo Alexander Pavlovic erneut schwächelte? Und wann zünden Jamal Musiala und Florian Wirtz? Das sind nur einige Fragen. Ich habe heute Morgen mit unserem WM-Reporter in den USA, Dirk Walsdorf, gesprochen. Er sieht weitere große Baustellen. Ich habe ihn gefragt, was der Bundestrainer Julian Nagelsmann aus der Niederlage mitnehmen kann.
2: Er muss mitnehmen, dass seine Spieler sein lieblingsspielerisches Thema, die Geduld, wirklich besser auf den Platz kriegen müssen. Denn das war ja eklatant gestern, dass die Mannschaft nach 2 Minuten 1-0 führt und dann trotzdem unruhig ist und nach 9 Minuten schon wieder ein Gegentor kassiert. Das macht Nagelsmann auch ein kleines bisschen rasend, dass die Spieler da dieses Thema aufgeben. Es gibt aber noch eine andere Baustelle und die ist nicht so leicht behebbar, aber doch signifikant. Wer im Spiel gegen die Elfenbeinküste hingeguckt hat und gestern wach geblieben ist, um das Ecuador-Spiel zu sehen, der hat gemerkt, zum wiederholten Male gibt es mehrere deutsche Spieler, die große Probleme haben, in hart geführten Zweikämpfen physisch gegen ihre Gegenspieler gegenzuhalten. Das habe ich so bei einer Weltmeisterschaft oder Europameisterschaft noch nie im deutschen Team wahrgenommen. Und das ist nicht so leicht zu beheben. Das geht nur über spielerische Klasse. Das ist aber ein schwerer Weg. Das ist eine große Aufgabe für die Mannschaft.
25: Heute geht's weiter bei der WM mit den nächsten dritten Gruppenspielen. 21 Uhr Norwegen gegen Frankreich sowie Senegal gegen Irak. Noch rollt der Fußball fleißig bei der WM, aber der Saisonstart der dritten Liga in Deutschland wirft schon seine Schatten voraus. Am zweiten Wochenende im August geht's los. Der SSV Jahn Regensburg hat mit der Saisonvorbereitung begonnen. Der Jahn greift neu an. Platz 12 in der vergangenen Saison. Das war deutlich weniger, als sich die Oberpfälzer nach dem Abstieg aus der zweiten Bundesliga vorgenommen hatten. Jahn Regensburg hat nun mit dem Training wieder begonnen. Rüdiger Nowak.
3: Fast komplett ausgetauscht worden ist bei Jahn Regensburg das Torwartteam. Neu an Bord sind Hannes Herrmann, der vom Hamburger SV an die Donau gewechselt ist, und Torwart Max Schmidt, der vom FC Bayern kommt. Auch neue Feldspieler sind dabei. Dennoch, die Anzahl der Neuen auf dem Trainingsgelände ist überschaubar. Weiter mit dabei Mittelfeldregisseur Adrian Fein.
4: Ich mache mir da keine Sorgen, dass wir eine gute Truppe wären. Die Jungs, die letztes Jahr auch schon hier waren, oder letztes Jahr hatten wir auch schon eine geile Truppe. Die Jungs, die jetzt dazugekommen sind, sind alle einwandfrei. Ich kenne ja auch ein paar, man kennt sie ja auch von den Spielen. Deswegen habe ich mich über jeden Einzelnen gefreut, der dazugekommen ist.
3: Auch Jahn-Trainer Sascha Hildmann findet, die Neuen passen super zur bisherigen Mannschaft, was aus seiner Sicht aber auch nicht verwunderlich ist.
5: Also ich habe einen sehr guten Eindruck. Es kommt aber auch daher, weil wir auf die Neuzugänge unwahrscheinlich darauf achten, welche Charaktere und welche Mentalität wir uns da in die Mannschaft reinhören. Wir wollen eine große Familie sein, die Jahn-Familie, und jeder muss da reinpassen, sich einfügen, keine Allüren haben. Und das, was ich hier sehe, die sind demütig, die Jungs, die präsentieren sich, die sind offen, die lassen alles zu, und deshalb bin ich da sehr optimistisch, dass das richtig gut wird.
3: Und dann ist da natürlich die Frage, wo soll sie denn hingehen in diesem Jahr, die Reise von Jahn Regensburg in der dritten Liga, die aus Sicht des Trainers die vermutlich beste dritte Liga aller Zeiten ist.
5: Ich meine, die war schon immer stark, aber so aktuell, so jetzt, diese selbsternannten Titelfavoriten, das habe ich so noch nie erlebt. Dass Wiesbaden sich selbst auf den Sockel hebt, dass Hansa Rostock kommt und sagt, die wollen Erster werden. Duisburg hat sich gemeldet, ja, hat gesagt, ganz klar Aufstieg. Dann sind so Mannschaften wie Fortuna Düsseldorf und Preußen Münster. Ja, und dann hast du noch Rot-Weiß Essen, die letztes Jahr Vierter geworden sind. Die werden auch ihre Ansprüche haben. Also in der Art und Weise, mit so vielen Teams, das habe ich so noch nicht erlebt. Und deshalb glaube ich wirklich, dass das eine bärenstarke dritte Liga wird.
3: Über einen Tabellenplatz spricht beim Jahr niemand. Aber Sportchef Alexander Schmalhofer betont, eins steht schon fest. Es muss besser werden als letzte Saison.
6: Wir wollen uns sportlich weiterentwickeln, und das ist eine klare Zielsetzung, die wir haben. Und dann auch uns jetzt in der Vorbereitung bestmöglichst darauf vorbereiten, inhaltlich und auch was die Fitness betrifft.
3: Der Jahn will natürlich irgendwann wieder zurück in die zweite Liga. Ein Schnellschuss soll es aber nicht werden, sagen die Verantwortlichen.
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0: A7 Ulm Richtung Füssen. Zwischen Illertissen und Dettingen an der Iller 7 Kilometer Stau an einer Baustelle. Die A8 Stuttgart-München ist in beiden Richtungen zwischen Mühlhausen und Eichelberg wegen Löscharbeiten an einem brennenden Sattelschlepper gesperrt. Es staut sich jeweils weit zurück. Bitte umfahren Sie das Ganze möglichst weiträumig. A8 München Richtung Salzburg, zwischen Irschenberg und Bad Aibling ein Unfall auf der mittleren Spur. Und das Wetter in Bayern. Der Deutsche Wetterdienst warnt auch heute wieder vor einer starken bis extremen Wärmebelastung. Die Höchstwerte liegen zwischen 33 und 40 Grad. Dazu viel Sonnenschein, nur ein paar harmlose Schleier oder Quellwolken. Und auch die kommende Nacht wird wieder eine Tropennacht, bei der die Temperaturen vielerorts nicht unter die 20-Grad-Marke fallen. Morgen erreicht die Hitzewelle dann ihren Höhepunkt. Werte über 40 Grad sind möglich. Ab dem Nachmittag steigt an den Alpen das Gewitterrisiko. Der Sonntag beginnt wieder sonnig, aber im Tagesverlauf ziehen dann vom Westen her teils kräftige Hitzegewitter durch. Es bleibt noch mal schwülwarm. Der Montag wird dann unbeständig und nicht mehr ganz so heiß.

0: 11 Uhr.
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2: Mit Katja Strippel und diesen Themen. Landgericht verhängt Höchststrafe für Anschlag auf den Magdeburger Weihnachtsmarkt. Bei Volkswagen sollen bis zu 100.000 Stellen wegfallen. Und Stuttgart 21 kommt nicht nur später, sondern wird offenbar auch noch mal mehrere Milliarden teurer. Im Prozess um den Anschlag auf dem Magdeburger Weihnachtsmarkt hat das Landgericht die Höchststrafe verhängt. Der Angeklagte war im Dezember 2024 mit einem Auto in eine Menschenmenge gefahren und es hat 6 Tote gegeben und mehr als 300 Verletzte. Im Prozess hatte der Mann keine Reue gezeigt. Max Hensch aus Magdeburg.
3: Das Urteil wird die Toten nicht zurückbringen, das sagte eine Lehrerin, die auf dem Magdeburger Weihnachtsmarkt von dem SUV erfasst und schwer verletzt wurde vor dem letzten Prozesstag. Bis heute ist sie krankgeschrieben und kämpft wie viele andere mit den psychischen Folgen. Die Lehrerin trat als eine der mehr als 200 betroffenen Nebenkläger auf. Deren Forderung, dass Taleb A. nie mehr in Freiheit kommen soll, kam die Kammer heute zum Teil nach. Unter anderem wurde er wegen Mord in 6 und versuchtem Mord in 206 Fällen verurteilt. Dazu eine besondere Schwere der Schuld. Der Täter selbst hatte im Prozess keine Reue gezeigt, sogar weitere Angriffe angedroht. Bis zuletzt hatte er versucht, seine Tat zu rechtfertigen. Die Amokfahrt sei damit begründet gewesen, dass der Rechtsstaat ihn verraten hatte. Taleb A. wird wohl über Jahrzehnte ins Gefängnis kommen. Eine Sicherungsverwahrung für den Anschluss ist zunächst vorbehalten, wenn das Urteil von Magdeburg rechtskräftig wird. Im Prozess war Taleb A.'s Ausführungen über Stunden und aus Sicht der Betroffenen auch zu viel Raum gegeben worden. Damit will die Kammer einer Revision vorbeugen.
2: Marode Straßen und Brücken. Damit die künftig schneller saniert werden können, hat die Bundesregierung das sogenannte Infrastruktur-Zukunftsgesetz ausgearbeitet. Der Bundestag hat es heute früh mit den Stimmen der Regierungsparteien angenommen. Von der Opposition gab es allerdings jede Menge Kritik. Jakob Mayer aus Berlin.
4: Bundesverkehrsminister Patrick Schnieder von der CDU spricht von einem wichtigen Gesetz, das Deutschland entscheidend voranbringen werde. Es werde helfen, Brücken und Zugstrecken zu erneuern, Engpässe auf Straßen zu beseitigen und Lkw-Stellplätze auszubauen. Dafür will die schwarz-rote Bundesregierung Planungs- und Genehmigungsverfahren vereinfachen, etwa durch einheitliche Standards oder indem Doppelverfahren abgeschafft und mehr digital erledigt wird. Das soll Verfahrensschritte um bis zu ein Drittel verkürzen. Deutschland habe seine Verkehrsinfrastruktur viel zu lange vernachlässigt und zu wenig investiert, erklärte Schnieder in der Debatte. Es brauche dringend mehr Tempo beim Sanieren, beim Aufbau und Ausbau. Bei Eingriffen in die Natur kann künftig statt Ausgleichsmaßnahmen ein Ersatzgeld gezahlt werden. Die Grünen-Abgeordnete Svanche Henrike Michaelsen nannte das Vorhaben für die Natur desaströs. Jorrit Bosch von den Linken sprach von modernem Ablasshandel. Nach Ansicht des AfD-Abgeordneten Wolfgang Wiele löst das Gesetz nicht die wirklichen Probleme und setzt falsche Prioritäten.
2: Volkswagen steht offenbar vor einem weiteren massiven Stellenabbau. In den kommenden Jahren will Europas größter Autobauer 100.000 Arbeitsplätze abbauen. Mehrere Standorte sollen davon betroffen sein. Bertil Starker aus Hannover.
5: Mit diesen Sparplänen sorgt die Volkswagen-Spitze für einen Paukenschlag. 100.000 Jobs sollen weltweit bei den VW-Marken wegfallen. Damit verdoppelt der Konzern seine bisherigen Abbauziele. Und das ist noch nicht alles. 4 deutsche Werke könnten geschlossen werden. Neben den Volkswagen-Standorten Hannover, Emden und Zwickau wackelt auch das Audi-Werk in Neckarsulm. Wenn die dort aktuell gebauten Modelle auslaufen, soll die komplette Produktion gestoppt werden. All das steht in einem Sanierungskonzept. Nach NDR-Informationen hat Konzernchef Oliver Blume dieses Papier Führungskräften präsentiert. Zuerst hatte das Manager-Magazin darüber berichtet. Die Belegschaft kündigt bereits Widerstand an. Der VW-Betriebsrat spricht von unverantwortlichen Drohungen. Sollten solche Pläne vorangetrieben werden, würden die Arbeitnehmervertreter die mit aller Macht verhindern. Bei Volkswagen spitzen sich die wirtschaftlichen Probleme immer weiter zu. Zuletzt meldete der Wolfsburger Autobauer einen massiven Gewinneinbruch. Als Gründe gelten vor allem hohe Kosten, die US-Zölle und Probleme auf dem wichtigen Markt in China.
2: Die EU-Kommission will den vorübergehenden Schutz für Geflüchtete aus der Ukraine bis zum März 2028 verlängern. Einen entsprechenden Vorschlag hat der zuständige EU-Kommissar am Vormittag in Brüssel präsentiert. Allerdings soll dieser Schutzstatus in Zukunft nicht mehr für wehrpflichtige Männer gelten. Katrin Schmidt aus Brüssel.
0: Konkret sollen 23- bis 60-jährige Männer, die von der Ukraine keine Ausreiseerlaubnis bekommen, von den vereinfachten Aufnahmeregeln für Flüchtlinge künftig ausgenommen werden. Damit, so erklärt es EU-Innenkommissar Brunner, folgt die EU einer Bitte der Ukraine, die weiterhin viele Soldaten braucht. Nach Angaben von Präsident Zelensky mobilisiert die Ukraine monatlich bis zu 34.000 Mann. Aufgrund der hohen Zahl an Fahnenflüchtigen könne die Armee ihre Verluste damit jedoch kaum ausgleichen. Seit mehr als 4 Jahren haben Ukrainerinnen und Ukrainer Zuflucht über die sogenannte Massenzustromrichtlinie gefunden. Das heißt, es war in der EU kein Asylantrag notwendig und die Betroffenen konnten theoretisch direkt arbeiten, zur Schule gehen und medizinische Versorgung sowie Sozialleistungen in Anspruch nehmen. Diese Regelung läuft im kommenden Frühjahr aus und soll nun von der EU um ein weiteres Jahr verlängert werden, aber eben in abgespeckter Form. Die betroffenen Männer müssten damit künftig einen Asylantrag in einem EU-Land stellen, hätten also deutlich geringere Aussichten auf Schutz und eine Aufenthaltserlaubnis. Auch Innenminister Dobrindt hat sich zuletzt, wie viele europäische Innenministerkollegen, für diese Änderung im Schutzstatus für Ukrainer ausgesprochen.
2: Wie kann Bayern zum Premium-Standort für Zukunftstechnologien werden? Mit dieser Frage hat sich gestern in Nürnberg ein Digitalgipfel befasst, zu dem der bayerische Digitalminister Mehring eingeladen hatte. Er forderte Politik und Wirtschaft auf, mehr auf künstliche Intelligenz zu setzen. Franz Engeser aus Nürnberg.
6: Wir labern nicht nur, wir liefern, sagte Digitalminister Fabian Mehring vor rund 600 Zuschauern beim Bayerischen Digitalgipfel in Nürnberg mehrfach. In den vergangenen Jahren habe sich der Freistaat einen Spitzenplatz in Europa für die Ansiedlung von IT-Unternehmen erarbeitet, noch vor Berlin, Paris und London. Künstliche Intelligenz sei dabei die industrielle Revolution unserer Zeit. Die Technik werde Macht und Wohlstand auf der Welt neu verteilen, zeigte sich der Digitalminister überzeugt und warnte vor einer Überregulierung in Europa. Der Kontinent müsse eine digitale Souveränität erlangen. Länder und Unternehmen in Europa dürften nicht von anderen Playern, etwa in den USA oder Asien, abhängig werden, wie dies lange Zeit mit russischem Erdgas der Fall war.
2: Dass Stuttgart 21 nicht wie geplant fertig wird, das ist inzwischen schon fast sowas wie ein Running Gag. Gestern haben wir berichtet, dass das Bahnprojekt wohl erst 2031 fertig wird. Nach Informationen der Nachrichtenagentur dpa führt diese Verschiebung wohl dazu, dass die Kosten noch weiter steigen. Demnach rechnet die Bahn inzwischen mit Mehrkosten in Höhe von rund 3 Milliarden Euro und Gesamtkosten von dann 14,5 Milliarden. Heute trefft sich Bahnchefin Paller unter anderem mit dem baden-württembergischen Ministerpräsidenten in Stuttgart und anschließend wird sie vermutlich den neuen Eröffnungstermin bekannt geben. Frieda Kümmerer.
7: Es wird erwartet, dass Evelyn Paller heute auch öffentlich bestätigt, was bereits die Runde gemacht hat. Demnach soll der Tiefbahnhof frühestens im Dezember 2031 eröffnet werden. Der alte Kopfbahnhof würde dann noch bis Sommer 2032 in Betrieb bleiben. Das heißt auch deutlich länger Einschränkungen für Fahrgäste aus ganz Deutschland, die mit dem Zug nach oder über Stuttgart fahren wollen. Über diesen neuen Zeitplan sind die Projektpartner, allen voran das Land Baden-Württemberg und die Stadt Stuttgart, bisher noch nicht offiziell informiert worden. Es ist das erste Mal, dass Baden-Württembergs Ministerpräsident Cem Özdemir und Bahnchefin Evelyn Paller gemeinsam zum Thema Stuttgart 21 bei einer Pressekonferenz sprechen werden. Eine SWR-Recherche hatte vor einigen Wochen ergeben, dass eine Ursache für die Verschiebung kilometerweise falsch verlegte Kabel sind. Darüber hinaus soll es auch Probleme bei der Notstromversorgung und einem Technikgebäude geben.
2: Auf den Fernstraßen Richtung Süden dürfte es in den nächsten Tagen wieder eng werden. Zum einen beginnen in Hessen, Rheinland-Pfalz und im Saarland die Sommerferien. Zum anderen hat eine Bürgerinitiative für morgen eine Protestaktion angekündigt. 2 Stunden lang will sie den Fernpass in Tirol blockieren. Rupert Waldmüller.
8: Ludwig Huber und seine Unterstützer von der Bürgerinitiative Lebensraum Gurgeltal außer Fernmieminger Plateau stehen auf der Brücke am Fernsteinsee am Fernpass. Im Sekundentakt donnern hier Autos und Lastwagen vorbei, bis zu 30.000 am Tag. Kilometerlange Staus, Lärm und Dreck, die Anwohner haben die Nase voll.
9: Die letzten Jahre war der Wert von Fahrten über den Fernpass ca. 5,5 Millionen pro Jahr, davon 500.000 Fahrzeuge des Schwerverkehrs. Das ist die absolute Grenze von dem, was wir ertragen können. Mehr darf es keinesfalls werden.
8: Deshalb blockiert die Bürgerinitiative am Samstag die Passstraße. Zwischen 10 und 12 Uhr geht zwischen Reute und Nassereit gar nichts mehr. Die Behörden bitten Autofahrer, den wichtigen Pass Richtung Brennereschen und Italien großräumig zu umfahren. Die Polizei auf deutscher Seite stellt sich auf kilometerlange Staus rund um die A7 im Allgäu ein, an einem der heißesten Tage im Jahr. Polizeisprecher Johannes Stoll.
10: Am Grenztunnel gehen wir davon aus, dass eine Blockabfertigung sein wird. Und dann wird sich natürlich der Stau in Richtung Nesselwang bewegen. Wie groß sich der Stau auswirkt, das können wir natürlich zum jetzigen Zeitpunkt nicht sagen, weil wir nicht vorhersehen können, wie viel Verkehr an diesem Tag herrschen wird.
8: In drei deutschen Bundesländern, Hessen, Rheinland-Pfalz und dem Saarland, beginnen die Ferien. Der Ostallgäuer Landrat Bernd Stapfner befürchtet durch die Blockade gravierende Auswirkungen für seine Region.
11: Das trifft nicht nur den Urlauber, also Familien, die in den Urlaub fahren wollen, sondern es trifft auch das Handwerk oder auch andere, die Handel treiben wollen. Ich kann verstehen, dass demonstriert wird, aber die Auswirkungen, die tragen hauptsächlich wir auf deutscher Seite vermutlich. Und das kann so auch nicht sein.
8: Was die Anwohner genau jetzt auf den Plan ruft, das Land Tirol will unter anderem zwei neue Tunnel am Fernpass bauen, eine zweite Röhre für den Lermoser-Tunnel und am Scheitel des Passes den neuen Fernpasstunnel. Sie sollen die Route schneller, zuverlässiger und sicherer machen. Kostenpunkt 500 Millionen Euro. Finanziert werden soll das über eine Maut. Noch mehr Verkehr befürchten die Anwohner. Die Landesregierung widerspricht. Zitat:
12: Mit dem Fernpasspaket findet kein Ausbau der Strecke statt. Die Kapazität der Straße wird nicht erhöht. Es geht darum, die negativen Auswirkungen des Verkehrs auf die Bevölkerung zu reduzieren, den Verkehr zu lenken und eine verlässliche Anbindung an den Zentralraum zu schaffen.
8: Das glaubt die Bürgerinitiative aber nicht.
10: Jedes neue Verkehrsangebot wird genutzt, jedes neue Straßenangebot wird genutzt. Das heißt, der ausgebaute Fernpass wird noch mehr Verkehr anziehen. Es wird nicht weniger Stau werden für uns und weniger Belastung, sondern mehr.
8: Für den 1. August, den Ferienbeginn in Bayern, hat die Bürgerinitiative schon eine weitere Blockade am Fernpass angekündigt. Und es könnten noch mehr werden.
10: Wenn die Politik nicht einlenkt, wenn wir davon ausgehen müssen, dass an der Planung nicht verändert wird, dann werden wir weitere Versammlungen machen müssen. Es geht um unseren Lebensraum, der ist ja nicht verhandelbar. Wenn wir es jetzt schon nicht aushalten, was soll man denn tun? Also wir müssen uns ja wehren.
2: Morgen ist der Fernpass in Tirol für 2 Stunden gesperrt und es werden lange Staus erwartet. Das war ein Bericht von Rupert Waldmüller. Die deutsche Fußballnationalmannschaft hat ihr letztes Vorrundenspiel bei dieser WM verloren. Gegen Ecuador stand es am Ende 1:2. Das DFB-Team hatte sich als Gruppenerster aber schon vor dieser Niederlage für die K.U.-Runde qualifiziert und Ecuador steht jetzt ebenfalls im Sechzehntelfinale. Silke Heine.
13: Es ist eine verdiente Niederlage, resümiert Kapitän Joshua Kimmich. Zu fehlerhaft agierte das deutsche Team gegen aggressive Ecuadorianer, die sich dank des Sieges als Gruppendritte ins Sechzehntelfinale katapultieren. Deutschland stand schon vorzeitig als Gruppensieger fest, wartet nun noch auf seinen Gegner in der nächsten Runde. Zu den Optionen gehört Schweden, das sich durch ein 1:1 gegen Japan Platz 3 hinter den Japanern sicherte. Der Gruppensieg ging an die Niederlande. Auch Paraguay kommt als möglicher deutscher Gegner in Frage. Ein 0:0 gegen Australien sichert den Südamerikanern Platz 3. Gastgeber USA verliert zum Abschluss gegen die Türkei, stand aber vorzeitig als Gruppensieger fest. Für die Türkei ist trotz des Sieges Schluss bei der WM. Der nächste Tag bringt auch die Entscheidungen in Gruppe G, H und I. Dabei kämpfen unter anderem Frankreich und Norwegen um den Gruppensieg und den möglichen deutschen Gegner im Achtelfinale. Beide haben die K.O.-Runde schon sicher. Der zweimalige Weltmeister Uruguay braucht einen Sieg gegen Titelmitfavorit Spanien, um die K.O.-Runde noch zu erreichen. Aber auch Spanien muss für den Gruppensieg Gas geben. Außerdem hofft Kap Verde auf die Sensation. Mit einem Sieg gegen Saudi-Arabien könnte der Neuling gleich bei seinem Debüt in die K.O.-Runde einziehen.

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2: Und jetzt ist es 11.15 Uhr.
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2: Die Nachrichten mit Maren Ulrich.
3: Angeklagter wird nach Anschlag auf Magdeburger Weihnachtsmarkt zu lebenslanger Haft verurteilt. Das Landgericht von Magdeburg hat die Höchststrafe gegen den Mann verhängt, unter anderem wegen Mordes. Die Richter stellten auch die besondere Schwere der Schuld fest. Eine Anordnung der Sicherungsverwahrung bleibt vorbehalten. Bei der Amokfahrt im Dezember 2024 starben 6 Menschen, mehr als 300 wurden verletzt. Bundestag billigt Infrastruktur-Zukunftsgesetz. Mit Stimmen der Regierungskoalition aus Union und SPD wurde das Gesetz beschlossen. Es soll Planungs- und Genehmigungsverfahren etwa beim Bau von Autobahnen oder Schienen effizienter machen. Bestimmte Projekte sollen zu einem so wörtlich überragenden öffentlichen Interesse erklärt werden können. In bestimmten Fällen könnten sie damit den Vorrang vor Belangen des Naturschutzes bekommen. VW will bis zu 100.000 Stellen streichen. Das berichtet das Manager-Magazin unter Berufung auf interne Konzernunterlagen. Es wären noch einmal rund 50.000 Stellenstreichungen mehr als bisher bekannt. 4 Werken in Deutschland drohe die Schließung. Dem Bericht zufolge handelt es sich um die Standorte in Hannover, Zwickau und Emden sowie das Audi-Werk in Neckarsulm. Stuttgarter Tiefbahnhof wird offenbar 3 Milliarden Euro teurer. Nach Informationen der deutschen Presseagentur soll das Projekt Stuttgart 21 nun insgesamt 14,5 Milliarden kosten. Bereits durchgesickert war, dass der Bahnhof 5 Jahre später fertig wird, nämlich 2031. Zahl der Ebola-Toten im Kongo steigt auf über 300. Aktuell melden die Behörden in dem zentralafrikanischen Land außerdem über 1150 Infektionen. In der kommenden Woche soll ein antivirales Medikament erprobt werden. Dabei handelt es sich um ein Prophylaxemittel, das nach dem Kontakt mit dem Ebola-Erreger helfen soll. Das Wetter in Bayern: viel Sonnenschein, Höchstwerte 33 bis 40 Grad.
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4: Jeder kann darauf achten, ob Menschen im näheren Umfeld, zum Beispiel auch Nachbarn, Unterstützung brauchen. Das gilt ganz besonders für ältere Menschen, bei denen ein Flüssigkeitsmangel oft gar nicht so schnell bemerkt wird. Warnsignale sind auf jeden Fall Schwindel, aber auch Kreislaufbeschwerden. Und auch junge Leute sollten ausreichend Wasser trinken, dieses Thema ernst nehmen, sich möglichst im Schatten und in kühlen Räumen aufhalten.
5: Sagt Bayerns Gesundheitsministerin Judith Gerlach. Sie hat dazu aufgerufen, die gesundheitlichen Risiken durch die Hitze ernst zu nehmen und anderen Menschen zu helfen. Sie haben es eben auch schon gehört, die Hitze erreicht dieses Wochenende ihren vorläufigen Höhepunkt mit Temperaturen von bis zu 41 Grad. Seit Anfang Mai sind in Bayern 15 Menschen beim Baden gestorben. Wie die Wasserwacht und das Bayerische Rote Kreuz mithalten, handelt es sich bei den Opfern fast ausschließlich um Männer, viele davon im Alter von 20 bis 25 Jahren. Die meisten sind in Seen ertrunken, 3 kamen in Flüssen ums Leben. Der Bund Naturschutz hat am Abend in München den Bayerischen Naturschutzpreis verliehen. Er ging an die frühere österreichische Umweltministerin Leonore Gehwessler von den Grünen. Vor 2 Jahren hatte sie im EU-Umweltministerrat gegen den Willen des damaligen Koalitionspartners ÖVP für die EU-Renaturierungsverordnung gestimmt. Nur durch die Zustimmung Österreichs konnte das Gesetz in Kraft treten, Simon Plentinger berichtet.
6: Die ehemalige österreichische Umweltministerin Leonore Gehwessler habe sich nicht nur für die Energiewende und den europäischen Nachtzugverkehr eingesetzt, sie habe vor allem eine mutige Entscheidung getroffen, sagte der Landesvorsitzende des Bund Naturschutz Martin Geilhufe in seiner Laudatio. Mit ihrem Ja zur EU-Renaturierungsverordnung habe sie Verantwortung übernommen in einem Moment, in dem es darauf ankam und so einen Meilenstein der europäischen Umweltpolitik erst ermöglicht. Für Gehwessler bis heute die richtige Entscheidung.
7: Wir Menschen, wir brauchen die Natur. Sie ist unsere Lebensversicherung. Jeder Baum in der Stadt, den feiern wir gerade, wenn es 40 Grad hat in unseren Städten. Und genau darum geht es, dass wir das jetzt mutig gemeinsam umsetzen und nicht einen Rückwärtsgang einlegen, weil die Rechnung, die werden unsere Kinder und unsere Enkelkinder zahlen. Und das ist garantiert der verkehrte Weg.
6: Denn das EU-Gesetz zur Wiederherstellung der Natur ist weiterhin umstritten. Es sieht vor, dass bis 2030 in einem Fünftel der Ökosysteme in Europa, die in einem schlechten Zustand sind, Renaturierungsmaßnahmen ergriffen werden müssen. Das heißt, Moore wieder vernässen, reine Fichtenwälder wieder zu Mischwäldern umbauen oder begradigte Flüsse wieder frei fließen lassen.
5: Viele Schwimmbäder in Bayern sind sanierungsbedürftig. Das Problem ist seit Jahren bekannt. Grüne und SPD fordern jetzt mehr Geld

0: sondern auch immer schwerer. Adipositas ist in Deutschland eine echte Volkskrankheit. Anna Korwes berichtet.
1: Übergewicht ist in Deutschland auf dem Vormarsch. Immer mehr Kinder sind betroffen. 2 von 3 Männern bringen zu viele Kilos auf die Waage. Jede 4. Person gilt als krankhaft übergewichtig, adipös. Das bleibt nicht ohne Folgen, auch für die Gesellschaft, sagt Professor Diana Rubin. Sie leitet das Zentrum für Ernährungsmedizin und Diabetologie an den Vivantes Kliniken in Berlin.
2: Unsere Gesundheitskosten sind in den letzten Jahren explodiert. Die junge Patientin mit der Adipositas von heute ist unser Hochkostenfall von morgen.
1: Denn mit Adipositas steigt das Risiko für schwere Erkrankungen wie Diabetes, Herz-Kreislauf-Erkrankungen, Krebs oder Demenz. Immerhin, die Medizin hat große Fortschritte gemacht, sagt Professor Matthias Laudes, Präsident der Deutschen Adipositas-Gesellschaft. Man verstehe besser, wie das Gehirn Appetit und Sättigung steuert. So konnten auch die sogenannten Abnehmspritzen entwickelt werden.
3: Weil sie eben dem Gehirn suggerieren, man hat genug gegessen, die Speicher sind voll, sodass eben dann Sättigung eintritt. Und das ist ein Segen für die PatientInnen.
1: Viele Betroffene verlieren damit erstmals erfolgreich Gewicht. Doch löst die Abnehmspritze das Problem der Volkskrankheit? Die Experten sagen nein. Ein Grund: viele Menschen haben keinen Zugang zu den Medikamenten. Dahinter steckt ein Gesetz aus einer Zeit, in der Übergewicht noch als Willensschwäche galt, statt als Krankheit.
3: Der Paragraph 34 im Sozialgesetzbuch 5, der sagt, Medikamente zum Haarwachstum, Potenzmittel, Nikotinentzug und zur Reduktion des Körpergewichtes dürfen nicht von den Krankenkassen erstattet werden.
1: Experten wie Laudes werben dafür, das zu ändern. Bislang können Ärzte die Abnehmspritze meist nur Patienten mit sehr starkem Übergewicht oder Betroffenen mit Folgeerkrankungen wie Diabetes verschreiben. Allerdings können Übergewichtige sie selbst auf eigene Kosten kaufen, auch im Internet. Ärztinnen wie Diana Rubin halten das für riskant. Die Behandlung sollte medizinisch begleitet werden. Außerdem:
2: diese Medikamente benötigen eine begleitende Lebensstilintervention. Wir brauchen die individuelle Adipositas-Therapie.
1: Dazu gehört zum Beispiel ein individuelles Ernährungskonzept. Rubin kritisiert, dass Ernährungsmedizin keine Kassenleistung ist. Auch zur Vorbeugung von Adipositas sei sie wichtig. Laudes betont zudem die Rolle der Umwelt. Die vorhandenen Ernährungsangebote, der Alltag, förderten Übergewicht.
3: Und deshalb brauchen wir das, was eben als Verhältnisprävention angekündigt worden ist. Also nicht nur die Verhaltensprävention des einzelnen Individuums, sondern auch wie unsere Umwelt um uns aussieht. Und da sind wir eben sehr, sehr froh, dass die Zuckerabgabe nun wirklich offenbar auch kommen sollte. Das ist ein Schritt in die richtige Richtung.
1: Sein Fazit: es brauche beides. Gesünderes Verhalten und Rahmenbedingungen, die das erleichtern. Das seien wichtige Bausteine, um die Volkskrankheit Adipositas eindämmen zu können.
0: Das war ein Bericht von Anna Korwes.
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0: Die Fans von Superhelden und noch mehr die von Superheldinnen, die kommen diese Woche voll auf ihre Kosten, denn die Cousine von Superman kommt ins Kino. Supergirl ist wie ihr Cousin eine Figur aus dem Kosmos des DC-Verlags. Die Kryptonier sind Aliens, die von einem fremden Planeten kommen und mit Superkräften auf der Erde unterwegs sind. Sie können fliegen, Laserstrahlen aus ihren Augen schießen und sind übermenschlich stark, es sei denn, sie treffen auf Kryptonit. Unser Filmkritiker Ferdinand Mayen ist von Supergirl trotzdem wenig begeistert.
5: Supergirl, das ist die Kryptonierin Kara Zor-El. Der Film spielt im Weltall und zeigt unter anderem Fähigkeiten der Kryptonier. Unter einer gelben Sonne haben sie Superkräfte, unter einer roten Sonne sind sie normale Menschen, wenn sie jedoch einer grünen Sonne begegnen, sterben sie. Schon letztes Jahr hatte Supergirl, gespielt von der jungen Australierin Millie Alcock, einen Kurzauftritt im Kino. In der letzten Szene des Films Superman tauchte sie in Supermans Festung der Einsamkeit auf.
6: Jetzt geht die Party los.
7: Das könnte ein Problem werden.
5: Supergirl beginnt mit einer Geburtstagsparty. Gemeinsam mit ihrem Hund Krypto, auch den kennen Fans schon aus dem Superman-Film, feiert Kara ihren 23. In einer Bar auf einem fremden Planeten, irgendwo weit weg von der Erde. Doch dann hört der Spaß auf. Supergirl trifft auf das Mädchen Ruthie, dessen Familie von einem barbarischen Alienstamm ermordet wurde, den sogenannten Briganten. Ruthie will sich rächen, aber anders als ihr Cousin Superman ist Supergirl nicht sofort davon überzeugt, zur Hilfe zu eilen.
7: Mein Cousin und ich haben sehr verschiedene Ansichten darüber, was es heißt, ein Held zu sein.

0: Denn Supergirl trauert noch um ihren zerstörten Heimatplaneten Krypton. Den Untergang dieser hochentwickelten Zivilisation musste sie mit ansehen. Anders als Superman, der schon als Baby auf die ferne Erde geschickt wurde. Traumatisiert hat sie dem Heldinnen-Dasein deshalb eigentlich den Rücken gekehrt.
1: Er sieht in jedem das Gute. Ich sehe die Wahrheit.
0: Blöd nur, dass die Briganten Supergirl einen Strich durch die Geburtstagsparty machen. Die fiesen Aliens stehlen Supergirls Raumschiff und vergiften den süßen Hund Krypto. Und damit nicht genug. Später erfahren Ruthie und Supergirl, dass die Briganten überall im Weltraum junge Frauen versklaven. Also machen sie sich gemeinsam auf, um die Schurken quer durchs Weltall zu jagen.
1: Kennst du irgendwelche Briganten?
2: So eine Information kostet dich was.
0: Produzent James Gunn setzt mit Supergirl die Neuverfilmung des DC-Comic-Universums fort. Letzten Sommer startete das noch vielversprechend. Superman war ein bunter, greller und selbstironischer Kontrast zu den düsteren und bedeutungsschwangeren Zack-Snyder-Filmen wie Man of Steel oder Justice League. Von diesem Konzept hat man sich hier aber leider wieder verabschiedet. Supergirl macht in etwa so viel Spaß wie ein Windows-Update bei 3% Akku. Regisseur Craig Gillespie präsentiert bedeutungsschwangere Dialoge, Kämpfe aus der Konserve und die immer gleiche Superheldenbotschaft. Mit großer Macht kommt große Verantwortung. Irgendwer muss den barbarischen Aliens, die hier auch noch mit einer Mischung aus osteuropäischem und arabischem Akzent sprechen, schließlich das Handwerk legen.
2: Ich sag dir was, nur eine von euch kommt hier lebend wieder raus.
0: Angesichts des jüngsten US-Krieges gegen den Iran erzeugt die heroische Militärintervention Supergirls gegen die primitiv inszenierten Briganten so aber einen besonders faden Beigeschmack. Wären die Kinobesucher Kryptonier, Supergirl würde sich für sie in etwa so anfühlen wie ein Strandurlaub unter einer grünen Sonne.
3: Wenn Sie trotzdem Lust auf den Film haben, Supergirl läuft jetzt bei uns in den Kinos.
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3: A3 Nürnberg Richtung Passau, zwischen Metten und Hengersberg, 6 Kilometer Stau wegen Bauarbeiten. A7 Ulm Richtung Füssen, zwischen Illertissen und Dettingen an der Iller, 8 Kilometer Stau an einer Baustelle. A8 München Richtung Salzburg, zwischen Weyern und Irschenberg, 5 Kilometer Stau. A8 Salzburg Richtung München, zwischen Fraßdorf und Rosenheim, 7 Kilometer Stau. Und A8 München Richtung Stuttgart, zwischen dem Dreieck München-Eschenried und Dachau-Fürstenfeldbruck, ein Unfall. Das Wetter in Bayern. Der Deutsche Wetterdienst warnt auch heute wieder vor einer starken bis extremen Wärmebelastung. Die Höchstwerte liegen zwischen 33 und 40 Grad. Viel Sonnenschein gibt's dazu, nur ein paar harmlose Schleier oder Quellwolken. Und die weiteren Aussichten: Morgen erreicht die Hitzewelle ihren Höhepunkt. Werte über 40 Grad sind möglich. Ab dem Nachmittag steigt an den Alpen das Gewitterrisiko. Der Sonntag beginnt wieder sonnig. Im Tagesverlauf ziehen dann von Westen her teils kräftige Hitzegewitter durch. Es bleibt noch mal schwül warm. Der Montag wird dann unbeständig und nicht mehr ganz so heiß.

0: Jetzt ist es 11.30 Uhr.
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0: Mit Katja Strippel und diesen Themen. Landgericht verhängt Höchststrafe für Anschlag auf den Magdeburger Weihnachtsmarkt. Bundestag bringt Beschleunigung von Infrastrukturprojekten auf den Weg und EU will wehrfähigen Ukrainern keinen Schutzstatus mehr gewähren. Im Prozess um den Anschlag auf dem Magdeburger Weihnachtsmarkt hat das Landgericht die Höchststrafe verhängt. Der Angeklagte war im Dezember 2024 mit einem Auto in eine Menschenmenge gefahren und es hatte 6 Tote und mehr als 300 Verletzte gegeben. Im Prozess hatte der Mann keine Reue gezeigt. Max Hensch aus Magdeburg.
2: Das Urteil wird die Toten nicht zurückbringen, das sagte eine Lehrerin, die auf dem Magdeburger Weihnachtsmarkt von dem SUV erfasst und schwer verletzt wurde vor dem letzten Prozesstag. Bis heute ist sie krankgeschrieben und kämpft wie viele andere mit den psychischen Folgen. Die Lehrerin trat als eine der mehr als 200 betroffenen Nebenkläger auf. Deren Forderung, dass Taleb A. nie mehr in Freiheit kommen soll, kam die Kammer heute zum Teil nach. Unter anderem wurde er wegen Mord in 6 und versuchtem Mord in 206 Fällen verurteilt. Dazu eine besondere Schwere der Schuld. Der Täter selbst hatte im Prozess keine Reue gezeigt, sogar weitere Angriffe angedroht. Bis zuletzt hatte er versucht, seine Tat zu rechtfertigen. Die Amokfahrt sei damit begründet gewesen, dass der Rechtsstaat ihn verraten hatte. Taleb A. wird wohl über Jahrzehnte ins Gefängnis kommen. Eine Sicherungsverwahrung für den Anschluss ist zunächst vorbehalten, wenn das Urteil von Magdeburg rechtskräftig wird. Im Prozess war Taleb A.'s Ausführungen über Stunden und aus Sicht der Betroffenen auch zu viel Raum gegeben worden. Damit will die Kammer einer Revision vorbeugen.
0: Marode Straßen und Brücken. Damit die künftig schneller saniert werden können, hat die Bundesregierung das sogenannte Infrastruktur-Zukunftsgesetz erarbeitet. Der Bundestag hat es heute Vormittag mit den Stimmen der Regierungsparteien auf den Weg gebracht. Von der Opposition kam allerdings viel Kritik. Jakob Mayer aus Berlin.
3: Bundesverkehrsminister Patrick Schnieder von der CDU spricht von einem wichtigen Gesetz, das Deutschland entscheidend voranbringen werde. Es werde helfen, Brücken und Zugstrecken zu erneuern, Engpässe auf Straßen zu beseitigen und Lkw-Stellplätze auszubauen. Dafür will die schwarz-rote Bundesregierung Planungs- und Genehmigungsverfahren vereinfachen, etwa durch einheitliche Standards oder indem Doppelverfahren abgeschafft und mehr digital erledigt wird. Das soll Verfahrensschritte um bis zu ein Drittel verkürzen. Deutschland habe seine Verkehrsinfrastruktur viel zu lange vernachlässigt und zu wenig investiert, erklärte Schnieder in der Debatte. Es brauche dringend mehr Tempo beim Sanieren, beim Aufbau und Ausbau. Bei Eingriffen in die Natur kann künftig statt Ausgleichsmaßnahmen ein Ersatzgeld gezahlt werden. Die Grünen-Abgeordnete Svanche Henrike Michaelsen nannte das Vorhaben für die Natur desaströs. Jorrit Bosch von den Linken sprach von modernem Ablasshandel. Nach Ansicht des AfD-Abgeordneten Wolfgang Wiele löst das Gesetz nicht die wirklichen Probleme und setzt falsche Prioritäten.
0: Die EU-Kommission will den vorübergehenden Schutz für Geflüchtete aus der Ukraine bis März 2028 verlängern. Einen entsprechenden Vorschlag hat der zuständige EU-Kommissar am Vormittag in Brüssel vorgestellt. Allerdings soll dieser Schutzstatus in Zukunft nicht mehr für wehrpflichtige Männer gelten. Katrin Schmidt aus Brüssel.
4: Konkret sollen 23- bis 60-jährige Männer, die von der Ukraine keine Ausreiseerlaubnis bekommen, von den vereinfachten Aufnahmeregeln für Flüchtlinge künftig ausgenommen werden. Damit, so erklärt es EU-Innenkommissar Brunner, folgt die EU einer Bitte der Ukraine, die weiterhin viele Soldaten braucht. Nach Angaben von Präsident Zelensky mobilisiert die Ukraine monatlich bis zu 34.000 Mann. Aufgrund der hohen Zahl an Fahnenflüchtigen könne die Armee ihre Verluste damit jedoch kaum ausgleichen. Seit mehr als 4 Jahren haben Ukrainerinnen und Ukrainer Zuflucht über die sogenannte Massenzustromrichtlinie gefunden. Das heißt, es war in der EU kein Asylantrag notwendig und die Betroffenen konnten theoretisch direkt arbeiten, zur Schule gehen und medizinische Versorgung sowie Sozialleistungen in Anspruch nehmen. Diese Regelung läuft im kommenden Frühjahr aus und soll nun von der EU um ein weiteres Jahr verlängert werden, aber eben in abgespeckter Form. Die betroffenen Männer müssten damit künftig einen Asylantrag in einem EU-Land stellen, hätten also deutlich geringere Aussichten auf Schutz und eine Aufenthaltserlaubnis. Auch Innenminister Dobrindt hat sich zuletzt, wie viele europäische Ministerkollegen, für diese Änderung im Schutzstatus für Ukrainer ausgesprochen.
0: Wie kann Bayern zum Premium-Standort für Zukunftstechnologien werden? Mit dieser Frage hat sich gestern in Nürnberg ein Digitalgipfel befasst, zu dem der bayerische Digitalminister Mehring eingeladen hatte. Er forderte Politik und Wirtschaft auf, mehr auf künstliche Intelligenz zu setzen. Franz Engeser aus Nürnberg.
5: Wir labern nicht nur, wir liefern, sagte Digitalminister Fabian Mehring vor rund 600 Zuschauern beim Bayerischen Digitalgipfel in Nürnberg mehrfach. In den vergangenen Jahren habe sich der Freistaat einen Spitzenplatz in Europa für die Ansiedlung von IT-Unternehmen erarbeitet, noch vor Berlin, Paris und London. Künstliche Intelligenz sei dabei die industrielle Revolution unserer Zeit. Die Technik werde Macht und Wohlstand auf der Welt neu verteilen, zeigte sich der Digitalminister überzeugt und warnte vor einer Überregulierung in Europa. Der Kontinent müsse eine digitale Souveränität erlangen. Länder und Unternehmen in Europa dürften nicht von anderen Playern, etwa in den USA oder Asien, abhängig werden, wie dies lange Zeit mit russischem Erdgas der Fall war.
0: In Venezuela ist die Zahl der offiziell bestätigten Todesopfer nach den schweren Erdbeben auf über 230 gestiegen. Zehntausende Menschen werden allerdings noch vermisst und deshalb wird auch befürchtet, dass die Zahlen weiter steigen. Rettungskräfte suchen in den Trümmern nach Überlebenden und auch Hilfe aus dem Ausland ist unterwegs nach Venezuela. 50 Einsatzkräfte des Technischen Hilfswerks wollen heute in das Katastrophengebiet fliegen. Auch in Bayern werden Vorbereitungen getroffen. Anton Rauch aus München.
6: Die Kaufbeurer Hilfsorganisation Humedica arbeitet mit einer Partnerorganisation zusammen, um im Katastrophengebiet möglichst schnell planen, Decken, Hygieneartikel und weitere Hilfsgüter verteilen zu können. Nach den zwei Beben in der Nacht auf Donnerstag sei die Situation vor Ort schrecklich, teilte Humedica-Vorstand mit. Um helfen zu können, sei Humedica auf Spenden angewiesen. Auch die Münchner Hilfsorganisation LandsAid versucht, Hilfe in Venezuela zu organisieren. Laut einer Sprecherin hofft man, heute eine Rückmeldung zu bekommen, welche Hilfsmittel dringend gebraucht werden. Dann will LandsAid Geld bereitstellen, damit Partnerorganisationen in Venezuela die Hilfsgüter besorgen und verteilen können.
0: In der aktuellen Hitzewelle steigt nicht nur die Lufttemperatur, auch das Wasser in Seen und Flüssen wird immer wärmer und dadurch sinkt der Sauerstoffgehalt. Für viele Lebewesen ist das ein echtes Problem. Die Regierung der Oberpfalz hat deshalb jetzt eine Warnung für die Donau zwischen Regensburg und Passau ausgesprochen. Marcel Kehrer aus Regensburg.
7: Der sinkende Sauerstoffgehalt im Fluss kann zur Gefahr für viele Arten wie Fische, Kleinkrebse oder Vögel werden und verstärkt Algen wachsen lassen, die wiederum Sauerstoff verbrauchen. Für die Donau gibt es in Bayern einen Alarmplan Gewässerökologie, der Maßnahmen gegen einen bedenklich sinkenden Sauerstoffgehalt vorsieht. So sind Wasserwirtschaftsämter und Landratsämter aufgrund der Warnung nun angehalten, bestimmte Aktivitäten zu stoppen, etwa Schlammräumungen oder Baggerarbeiten in der Donau. Außerdem sollen sie dafür sorgen, dass weniger Schadstoffe in die Donau gelangen und zu Maßnahmen beraten, die die Gewässerökologie verbessern können. Abwasserreinigungsanlagen sollen unbedingt weiterlaufen und nicht, etwa wegen Sanierung, abgeschaltet werden. An der Messstelle Pfelling bei Deggendorf hat die Donau laut Behörden seit Mittwoch in der Tagesspitze eine Wassertemperatur von über 26,5 Grad, Tendenz steigend. Es bestehe eine hohe Wahrscheinlichkeit, dass der Sauerstoffgehalt in den frühen Morgenstunden unter 6 Milligramm pro Liter sinkt, die untere Grenze dessen, was viele Wasserlebewesen zum Überleben brauchen.
0: Die deutsche Fußballnationalmannschaft hat gestern Abend ihr letztes WM-Vorrundenspiel verloren. Gegen Ecuador stand es am Ende 1:2. Das DFB-Team hatte sich als Gruppenerster aber schon vor dieser Niederlage für die K.O.-Runde qualifiziert und Ecuador steht jetzt ebenfalls im 16. Finale. Silke Heine.
8: Es ist eine verdiente Niederlage, resümiert Kapitän Joshua Kimmich. Zu fehlerhaft agierte das deutsche Team gegen aggressive Ecuadorianer, die sich dank des Sieges als Gruppendritte ins 16. Finale katapultieren. Deutschland stand schon vorzeitig als Gruppensieger fest, wartet nun noch auf seinen Gegner in der nächsten Runde. Zu den Optionen gehört Schweden, das sich durch ein 1:1 gegen Japan Platz 3 hinter den Japanern sicherte. Der Gruppensieg ging an die Niederlande. Auch Paraguay kommt als möglicher deutscher Gegner in Frage. Ein 0:0 gegen Australien sichert den Südamerikanern Platz 3. Gastgeber USA verliert zum Abschluss gegen die Türkei, stand aber vorzeitig als Gruppensieger fest. Für die Türkei ist trotz des Sieges Schluss bei der WM. Der nächste Tag bringt auch die Entscheidungen in Gruppe G, H und I. Dabei kämpfen unter anderem Frankreich und Norwegen um den Gruppensieg und den möglichen deutschen Gegner im Achtelfinale. Beide haben die K.O.-Runde schon sicher. Der zweimalige Weltmeister Uruguay braucht einen Sieg gegen Titelmitfavorit Spanien, um die K.O.-Runde noch zu erreichen. Aber auch Spanien muss für den Gruppensieg Gas geben. Außerdem hofft Kap Verde auf die Sensation. Mit einem Sieg gegen Saudi-Arabien könnte der Neuling gleich bei seinem Debüt in die K.O.-Runde einziehen.
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9: Im Studio Dirk Filzmeier. Der Umbruch in der Autobranche trifft Volkswagen noch härter als bislang befürchtet. Der geplante Stellenabbau wird deshalb möglicherweise deutlich größer ausfallen müssen als angekündigt. Um die 100.000 Stellen geht es, einem internen Papier zufolge mittlerweile, die in den kommenden Jahren gestrichen werden sollen. Betroffen davon ist auch Audi aus Hannover, Bertel Starke.
10: Mit diesen Sparplänen sorgt die Volkswagen-Spitze für einen Paukenschlag. 100.000 Jobs sollen weltweit bei den VW-Marken wegfallen. Damit verdoppelt der Konzern seine bisherigen Abbauziele. Und das ist noch nicht alles. 4 deutsche Werke könnten geschlossen werden. Neben den Volkswagen-Standorten Hannover, Emden und Zwickau wackelt auch das Audi-Werk in Neckarsulm. Wenn die dort aktuell gebauten Modelle auslaufen, soll die komplette Produktion gestoppt werden. All das steht in einem Sanierungskonzept. Nach NDR-Informationen hat Konzernchef Oliver Blume dieses Papier Führungskräften präsentiert. Zuerst hatte das Manager-Magazin darüber berichtet. Die Belegschaft kündigt bereits Widerstand an. Der VW-Betriebsrat spricht von unverantwortlichen Drohungen. Sollten solche Pläne vorangetrieben werden, würden die Arbeitnehmervertreter die mit aller Macht verhindern. Bei Volkswagen spitzen sich die wirtschaftlichen Probleme immer weiter zu. Zuletzt meldete der Wolfsburger Autobauer einen massiven Gewinneinbruch. Als Gründe gelten vor allem hohe Kosten, die US-Zölle und Probleme auf dem wichtigen Markt in China.
9: Die Übernahme eines Konkurrenten bringt offenbar den Online-Modehändler Zalando in Schwierigkeiten. Der hatte im vergangenen Jahr About You übernommen und dafür über 1 Milliarde Euro ausgegeben. Die Finanzaufsicht BaFin sieht jetzt aber konkrete Anhaltspunkte dafür, dass Zalando dabei gegen Rechnungslegungsvorschriften verstoßen haben könnte und prüft die Unterlagen zur Bilanz für 2025. Auch wenn noch nichts bewiesen ist, die Aktionäre hat das deutlich verunsichert. Aus Bonn, Anne Burkhardt.
11: Der Online-Modehändler Zalando steht im Verdacht, gegen Vorschriften bei der sogenannten Rechnungslegung verstoßen zu haben, so die Finanzaufsicht BaFin in Bonn. Im Konzernabschluss für das Jahr 2025 schaut die BaFin besonders kritisch auf die Übernahme der Modeplattform About You durch Zalando. Der Modekonzern habe dort möglicherweise Angaben zu einer Transaktion unterlassen, so die Finanzaufsicht. Deshalb habe sie eine Prüfung des gebilligten Konzernabschlusses eingeleitet. Zalando ist im deutschen Aktienindex DAX notiert. Die Aktie des Konzerns geriet heute Morgen bereits stark unter Druck, mit einem Minus von 7,7% und anschließend leichter Erholung. Zalando sieht die Prüfung durch die BaFin betont entspannt. Es gehe nur um einen rein formellen und materiell unwesentlichen Aspekt in den Anhangsangaben des Konzernabschlusses, so der Online-Modehändler. Man stehe mit der Behörde in engem und konstruktiven Austausch. Die BaFin hat die Prüfung jedoch bewusst öffentlich gemacht. Sie will über das Ergebnis auch öffentlich informieren, und zwar unabhängig davon, ob sie bei der Prüfung Fehler in der Rechnungslegung feststellt oder nicht.
9: Die Lage auf dem Arbeitsmarkt in Deutschland bleibt weiterhin angespannt, aus Arbeitnehmer- wie auch aus Arbeitgebersicht. Das Arbeitsbarometer des Instituts für Arbeitsmarkt- und Berufsforschung, kurz IAB, zeigt auch für den Juni kaum Besserung. Den Forschern zufolge macht sich dabei neben der mauen Konjunktur auch der demografische Wandel zunehmend am Arbeitsmarkt bemerkbar. Dazu gehöre auch die sinkende Zahl von Migranten, die das Arbeitskräftepotenzial zusätzlich schrumpfen lasse. Die Beschäftigten würden dadurch von verschiedenen Seiten unter Druck gesetzt. Insgesamt sinke damit die Beschäftigung. Allerdings komme die Zunahme der Arbeitslosigkeit gerade zu einem Ende.

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2: Und jetzt ist es 11.45 Uhr.
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2: Die Nachrichten mit Julia Cortes.
3: Landgericht verhängt Höchststrafe. Der Angeklagte im Fall des Autoanschlags auf den Magdeburger Weihnachtsmarkt Ende 2024 erhält eine lebenslange Haftstrafe. Das Landgericht Magdeburg befand den heute 51-Jährigen aus Saudi-Arabien des sechsfachen Mordes und vielfachen versuchten Mordes schuldig. Es stellte zudem die besondere Schwere der Schuld fest. Bundestag billigt Infrastrukturgesetz. Mit den Stimmen der Koalition hat das Parlament für den Entwurf von Verkehrsminister Schnieder gestimmt. Die Opposition stimmte geschlossen dagegen. Mit dem Gesetz sollen die Planungs- und Genehmigungsverfahren für Bau- und Sanierungsprojekte gestrafft und damit um Jahre verkürzt werden. Bundesanwaltschaft lässt Terrorverdächtige festnehmen. Die beiden deutschen Staatsbürger wurden in Thüringen gefasst. Der Generalbundesanwalt wirft ihnen versuchten Mord und Unterstützung einer terroristischen Vereinigung vor. Die Männer waren nach Angaben der Bundesanwaltschaft in der militant rechtsextremen Gruppierung Letzte Verteidigungswelle aktiv. Ukraine startet flächendeckenden Drohnenangriff. Dabei wurde eine Chemiefabrik 20 Kilometer südlich von Moskau beschädigt. Nach Angaben des ukrainischen Präsidenten Selenskyj ist die Fabrik entscheidend für die russische Sprengstoffproduktion. Insgesamt hat die russische Luftabwehr in der Nacht angeblich 660 Drohnen in 12 Regionen abgefangen. Ketamin ist in Europa auf dem Vormarsch. Dem UN-Büro für Drogenbekämpfung zufolge ist Deutschland zu einem bedeutenden Umschlagplatz für den illegalen Handel mit dem Narkose- und Schmerzmittel geworden. Die Substanz fällt hierzulande nicht unter das Betäubungsmittelgesetz, sondern unter das weniger strenge Arzneimittelgesetz. Häufig wird Ketamin mit illegalen Drogen vermischt. Das Wetter in Bayern? Meist sonnig und heiß. Am Untermain bis 40 Grad.
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4: Mit Nina Pietschmann. Am Wochenende wird's noch heißer, bis zu 41 Grad können es werden. Viele bleiben da lieber drinnen, doch nicht jeder hält's in den eigenen vier Wänden aus. Denn gerade Dachgeschosswohnungen und ältere Häuser heizen sich extrem auf und es fühlt sich fast genauso unerträglich an wie draußen. Kein Wunder, dass Ventilatoren oft ausverkauft sind. Auch denken gerade viele über eine Klimaanlage nach. Doch bevor ein Gerät angeschafft oder eingebaut wird, gibt es vor allem für Mieter einiges zu beachten. Regina Schwab hat recherchiert.
5: Wenn die Temperaturen über 30 Grad steigen, wird das Zuhause schnell zur Sauna. Hochsaison für Handwerker wie Benjamin Schlecht, der Klimaanlagen einbaut. Denn viele Mieter sehnen sich bei der Hitze nach so einem Gerät.
6: Momentan fahren wir in der Woche mit drei Servicefahrzeugen nur in privaten Häusern Klimaanlagen einbauen. Und ja, das wird jedes Jahr mehr.
5: Dabei verbaut er häufig sogenannte Split-Geräte, also Klimaanlagen, die innen kühlen, indem sie die Wärme nach außen transportieren. Die zu installieren ist aber aufwendig, weil dafür oft die Hauswand durchbohrt werden muss. Ohne ein Go der Vermieter geht das nicht. Und da kann man auch ein klares Nein kassieren, wie Ulrike Kirchhoff vom Eigentümerverband Haus und Grund weiß.
7: Naja, es ist ganz klar, wenn ich so eine Klimaanlage dann anbringe, dann habe ich die bauliche Veränderung am Haus. Eine Klimaanlage, ein Außengerät macht natürlich auch Lärm. Das sind Lärmemissionen. Da kann ich Probleme mit anderen Mietern im Haus bekommen. Ich könnte auch Probleme mit Nachbarn bekommen, je nachdem, wie lärmintensiv dann diese Klimaanlage ist. Und da sagen viele Vermieter, muss ich mir einfach nicht antun.
5: Mieter sind aber der Hitze nicht vollends ausgeliefert, denn es gibt noch eine Möglichkeit. Eine mobile Klimaanlage. Also ein Gerät mit Stecker und Schlauch aus dem Fenster. Der Unterschied? Es kann in verschiedene Räume gefahren werden und ist nicht fest installiert. Auch kostengünstiger, dafür aber nicht so effektiv wie ein Split-Modell, erklärt der Gebäudetechnologie-Experte Sebastian Koth von der TU München. Drinnen wird es dann zwar kühler, aber draußen dafür umso heißer.
8: Also wir verlagern das Problem eigentlich nur in den öffentlichen Raum, vom individuellen in den öffentlichen Raum.
5: Energieexperte Michael Sterner aus Regensburg würde am liebsten zwei Fliegen mit einer Klappe schlagen. Mehr Wärmepumpen installieren, die auch kühlen können.
8: Der Mensch lernt durch Erkenntnis oder durch Leid und momentan leiden wir alle.
5: Was gegen das Leiden und die extreme Hitze hilft, sind aber nicht nur Klimaanlagen, sondern auch viel Trinken und Kleidung anfeuchten. Denn an steigende Temperaturen werden wir uns in Zukunft gewöhnen müssen.
2: Ja, und wir bleiben beim Thema. Die Hitze drückt seit Tagen in die Wohnung und ich bin gestern Bus gefahren, da hat es sich angefühlt wie in der Sauna. Der Höhepunkt dieser Hitzewelle, der steht uns ja morgen erst noch bevor mit Temperaturen jenseits der 40-Grad-Marke. In Bayern sind wir solche Werte eher nicht gewohnt oder wir kennen sie aus dem Urlaub. Aber es gibt ja immer wen, den man fragen kann. Unsere Korrespondenten zum Beispiel. Anna Osius und Moritz Behrendt haben ein paar Hitzetipps aus der Wüste.
9: Tipp Nummer 1, drinnen bleiben.
10: In der Sonne, da stehen nur Esel und Touristen, sagen die Ägypter. Sie selbst halten sich lieber im Schatten auf oder noch lieber in geschlossenen Räumen. Sehr gerne in den riesigen Malls der Hauptstadt. Gar nicht mal unbedingt zum Shoppen, sondern um sich abzukühlen.
9: Ja, die Malls sind nämlich klimatisiert. Häufig ist es da so kühl oder auch kalt, dass es echt sinnvoll ist, auch in den heißen Sommermonaten immer einen Schal dabei zu haben. Und wer es richtig kalt mag, der geht in die Skihalle hier in Kairo. Da kann man dann richtig abkühlen.
10: Der zweite Tipp, die Nacht zum Tag machen.
9: Na, während tagsüber nur auf den Straßen ist, wer wirklich was zu erledigen hat, tobt hier nach Einbruch der Dunkelheit das Leben. Die Straßen sind total voll und auch die Geschäfte haben häufig bis 10, 11 oder sogar bis Mitternacht abends geöffnet.
10: Tipp Nummer 3, viel anziehen.
9: Ja, das klingt bei Hitze eigentlich unlogisch, aber dass in den arabischen Staaten die meisten Menschen ihre Haut so gut wie möglich bedecken, das hat nicht nur sittliche und religiöse Gründe. Es hilft einfach auch, die unerbittlich brennende Sonne abzuwehren. Besonders empfehlenswert natürlich weite, luftdurchlässige Kleidung.
10: Gibt noch einen kleinen Zusatznutzen der weiten Kleidung, dann sieht man auch die Schweißflecken nicht so gut wie bei eng anliegenden Klamotten.
9: Der nächste Tipp, viel trinken, am besten etwas Warmes.
10: Shay, der Tee ist für die Ägypter das Getränk für jede Jahreszeit, aber besonders im Sommer hilft er, den Kreislauf zu schonen. Genossen wird entweder der klassische Schwarztee oder auch Hibiskusblütentee. Der wird sowohl heiß als auch kalt getrunken.
9: Ja, und nicht schlecht ist auch Limonana, frisch gepresste Zitronenlimonade mit Minze. Die schmeckt allerdings am besten wirklich eisgekühlt.
10: Tipp Nummer 4, in den Norden fahren.
9: Ägypter, die es sich leisten können, verbringen im Sommer möglichst viel Zeit an der sogenannten Nordküste. Das ist aus europäischer Sicht immer noch die Südküste des Mittelmeeres. Und auch hier sind die Temperaturen natürlich hoch. Aber der Wind und einfach die Möglichkeit, ins Meer zu springen, macht die Küste wirklich zu einer beliebten Sommerfrische. Übrigens auch für Touristen aus den Golfstaaten.
10: Wo es ja noch heißer ist und im Juli und August, wenn auch in Kairo die Temperatur häufig die 40-Grad-Marke knackt, da finden Konzerte und andere Events an der Nordküste statt. Restaurants eröffnen dort temporäre Filialen und auch die Regierung, die zieht in weiten Teilen in den Norden um.
9: Ja, und der fünfte und letzte Tipp ist bei allen Traditionen und Hitzeerfahrungen für die Ägypter wohl der beliebteste.
10: Ganz einfach. Klimaanlage an, anders lassen sich die Temperaturen von um die 40 Grad einfach nicht ertragen.
2: Das waren 5 Tipps zum Umgang mit der Hitze direkt aus der Wüste von unseren Korrespondenten Moritz Behrendt und Anna Osius.
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11: Mit Johannes Krause. Die deutschen Fußballnationalspieler, die dürften noch im Bett liegen im Teamquartier Winston-Salem. Dort ist es jetzt kurz vor 6 Uhr morgens. Das Frühstück steht an und dann Regeneration nach dem Spiel gegen Ecuador gestern. Aber sicherlich wird dann auch die 1:2 Niederlage analysiert. Für die deutsche Mannschaft geht es am Montagabend in Boston weiter. Im 16. Finale gegen wen? Das ist noch unklar. Es stehen noch einige Gruppenspiele aus. Und wer heute ran darf, das fasst Michael Küster zusammen.
12: Gleich zu Beginn dieses WM-Abends steht mit Frankreich gegen Norwegen ein absoluter Knaller an. Dabei geht's nicht nur um den Gruppensieg, es kommt auch zum Aufeinandertreffen der beiden Superstars Kylian Mbappé und Erling Haaland. Beide haben schon 4-mal getroffen bei diesem Turnier. Im Parallelspiel ab 21 Uhr kämpfen der Irak und der Senegal um Platz 3 in Gruppe I. Ab 2 Uhr nachts will Spanien in Gruppe H Platz 1 klarmachen in der Partie gegen Uruguay. Auch Kap Verde und Saudi-Arabien rechnen sich noch Chancen aufs Weiterkommen aus. Beide treffen direkt aufeinander. Die beste Ausgangslage in Gruppe G hat Ägypten. Die Nordafrikaner bekommen es mit dem Irak zu tun. Die Partie in Seattle ist gleichzeitig das sogenannte Pride-Match der FIFA. In der Stadt findet ein großes Fest der queeren Community statt. Im Parallelspiel hoffen sowohl Belgien als auch Neuseeland noch auf das 16. Finale. Anstoß ist jeweils um 5 Uhr früh.
11: Jede Menge Fußball in der Nacht und jede Menge Actionsport an diesem Wochenende im Münchner Olympiapark. Von BMX bis Mountainbike, von Wakeboard bis Skateboard, von heute bis Sonntag wird der Münchner Olympiapark erneut zur Bühne für das Actionsportfestival MESH. BMX-Fahrer, da fliegen vor der eindrucksvollen Zeltdachkulisse durch die Luft. Skateboarder, die zeigen ihre spektakulären Tricks und Wakeboarder schrauben sich in den Himmel über dem Olympiasee. Patricia Gaber.
13: Mit einem großen weißen Pflaster am Ellbogen steht Tyler Edmeier am Olympiasee. Der Profi-Skateboarder aus Lenggries ist verletzt und kann beim Munich Mash im Olympiapark nur zuschauen. Beim Blick auf die riesige Halfpipe passt ihm das aber eigentlich ganz gut in den Kram.
14: Ich fahre zwar nicht mit, aber allein vom Anschauen, wenn ich es mir anschaue, so habe ich schon genug Angst. Das will gar nicht mitfahren. Das ist einfach nur scary, das anzuschauen.
13: Sagt Tyler Edmeier mit einem Augenzwinkern. Aber die sogenannte Vert Ramp ist schon ziemlich einschüchternd. Sie ist 4 Meter hoch, 19 Meter breit und die Enden der Seitenwände ragen senkrecht in den Himmel. Hier werden die Stars der Skateboard-Szene ihre Tricks zeigen. Organisator Frank Seib hat aber nicht nur die coolen Cracks aus der Skateboard-Welt in den Olympiapark geholt.
15: Dieses Jahr, da gehört auch Glück dazu, haben wir mit tollen Kooperationen, ist es uns gelungen, 5 verschiedene Contests auf die Beine zu stellen. So viel hatten wir noch nie, auch schon gar nicht auf dem Niveau, mit Streetdance, mit BMX, mit Mountainbike, mit Skateboard und Wakeboard.
13: Die Wakeboarder dürften neidische Blicke auf sich ziehen, wenn sie auf dem Olympiasee unterwegs sind. Beim Munich Mash ist man aber auf die heißen Temperaturen am Wochenende eingestellt, erklärt die Geschäftsführerin des Olympiaparks Marion Schöne.
16: Es gibt freie Trinkstellen. Wir haben also versucht, auch so viele Sonnenschirme und Sonnensegel aufzuspannen wie nur möglich. Und wir werden die Olympiahalle tatsächlich auch aufmachen. Das heißt, man kann sich zwischen den Contests auch mal ein bisschen abkühlen.
13: Oder sich erholen, falls einem der ein oder andere Trick doch etwas zu heiß war.
11: 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Und vielleicht noch etwas zum Abkühlen jetzt bei der Hitze. Eishockey. Eisbären Berlin, die eröffnen die neue Saison der deutschen Eishockey-Liga am 17. September mit einem Heimspiel gegen die Straubing Tigers. Am 18. September finden dann die weiteren 6 Begegnungen des ersten Spieltages statt. Schon am zweiten Spieltag kommt es zur Finalrevanche zwischen den Adler Mannheim und den Eisbären.
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2: A3, Nürnberg Richtung Passau, zwischen Metten und Hengersberg, 10 Kilometer stockender Verkehr wegen Bauarbeiten. A7, Fulda Richtung Würzburg, zwischen dem Fulda Dreieck und Bad Brückenau-Wildflecken, 9 Kilometer Stau an einer Baustelle. A7, Ulm Richtung Füssen, zwischen Illertissen und Dettingen an der Iller, 12 Kilometer Stau an einer Baustelle. A8, München Richtung Stuttgart, zwischen dem Dreieck München-Eschenried und Dachau-Fürstenfeldbruck, ein Unfall. Und A9, München Richtung Nürnberg, zwischen Manching und Denkendorf, stockender Verkehr wegen Bauarbeiten. Wir schauen aufs Wetter in Bayern. Der Deutsche Wetterdienst warnt auch heute wieder vor einer starken bis extremen Wärmebelastung. Die Höchstwerte liegen nämlich zwischen 33 und 40 Grad. Viel Sonnenschein gibt's dazu, nur ein paar harmlose Schleier oder Quellwolken. Und auch die kommende Nacht wird wieder eine Tropennacht, bei der die Temperaturen vielerorts nicht unter die 20-Grad-Marke fallen. Morgen erreicht die Hitzewelle dann ihren Höhepunkt. Werte über 40 Grad sind möglich. Ab dem Nachmittag steigt an den Alpen das Gewitterrisiko. Der Sonntag beginnt wieder sonnig. Im Tagesverlauf ziehen dann von Westen her teils kräftige Hitzegewitter durch. Es bleibt nochmal schwülwarm. Der Montag wird dann unbeständig und mit maximal 25 bis 31 Grad nicht mehr ganz so heiß wie die letzten Tage.

0: Es ist 12 Uhr.
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0: Wir schauen auf das Urteil im Prozess um den Anschlag auf den Weihnachtsmarkt in Magdeburg. Außerdem das Bahnprojekt Stuttgart 21. Wir berichten, was da gerade alles schiefläuft. Und die Extremhitze macht uns allen zu schaffen. Wir klären, wie gut unser Gesundheitssystem darauf eingestellt ist. Das sind einige unserer Themen in dieser Viertelstunde. Am Mikrofon Stefan Einöder. Guten Tag. Anderthalb Jahre nach dem Anschlag auf den Weihnachtsmarkt in Magdeburg hat das Landgericht den Angeklagten zu lebenslanger Haft verurteilt. Das Gericht sah es als erwiesen an, dass der 51 Jahre alte Mann aus Saudi-Arabien am 20. Dezember 2024 mit einem Mietwagen über den Weihnachtsmarkt raste. 6 Menschen sind dabei ums Leben gekommen, über 300 wurden verletzt. Das Gericht stellte auch die besondere Schwere der Schuld fest. Das Urteil ist noch nicht rechtskräftig. Max Hensch berichtet.
2: Das Urteil wird die Toten nicht zurückbringen, das sagte eine Lehrerin, die auf dem Magdeburger Weihnachtsmarkt von dem SUV erfasst und schwer verletzt wurde vor dem letzten Prozesstag. Bis heute ist sie krankgeschrieben und kämpft wie viele andere mit den psychischen Folgen. Die Lehrerin trat als eine der mehr als 200 betroffenen Nebenkläger auf. Deren Forderung, dass Taleb A. nie mehr in Freiheit kommen soll, kam die Kammer heute zum Teil nach. Unter anderem wurde er wegen Mord in 6 und versuchtem Mord in 206 Fällen verurteilt. Dazu eine besondere Schwere der Schuld. Der Täter selbst hatte im Prozess keine Reue gezeigt, sogar weitere Angriffe angedroht. Bis zuletzt hatte er versucht, seine Tat zu rechtfertigen. Die Amokfahrt sei damit begründet gewesen, dass der Rechtsstaat ihn verraten hatte. Taleb A. wird wohl über Jahrzehnte ins Gefängnis kommen. Eine Sicherungsverwahrung für den Anschluss ist zunächst vorbehalten, wenn das Urteil von Magdeburg rechtskräftig wird. Im Prozess war Taleb A.'s Ausführungen über Stunden und aus Sicht der Betroffenen auch zu viel Raum gegeben worden. Damit will die Kammer einer Revision vorbeugen.
0: Straßen, Schienen, Brücken. Viele von ihnen sollen in den kommenden Jahren saniert, modernisiert oder ausgebaut werden. Damit das schneller geht, hat der Bundestag ein Gesetz beschlossen, das Verfahrens-, Planungs- und Umweltvorschriften ändert. Größere Projekte werden damit als überragend öffentliches Interesse eingestuft, was Genehmigungsverfahren einfacher macht. Über die Debatte im Bundestag berichtet Jakob Mayer.
3: Bundesverkehrsminister Patrick Schnieder von der CDU spricht von einem wichtigen Gesetz, das Deutschland entscheidend voranbringen werde. Es werde helfen, Brücken und Zugstrecken zu erneuern, Engpässe auf Straßen zu beseitigen und Lkw-Stellplätze auszubauen. Dafür will die schwarz-rote Bundesregierung Planungs- und Genehmigungsverfahren vereinfachen, etwa durch einheitliche Standards oder indem Doppelverfahren abgeschafft und mehr digital erledigt wird. Das soll Verfahrensschritte um bis zu ein Drittel verkürzen. Deutschland habe seine Verkehrsinfrastruktur viel zu lange vernachlässigt und zu wenig investiert, erklärte Schnieder in der Debatte. Es brauche dringend mehr Tempo beim Sanieren, beim Aufbau und Ausbau. Bei Eingriffen in die Natur kann künftig statt Ausgleichsmaßnahmen ein Ersatzgeld gezahlt werden. Die Grünen-Abgeordnete Swantje Henrike Michaelsen nannte das Vorhaben für die Natur desaströs. Jorrit Bosch von den Linken sprach von modernem Ablasshandel. Nach Ansicht des AfD-Abgeordneten Wolfgang Wiele löst das Gesetz nicht die wirklichen Probleme und setzt falsche Prioritäten.
0: Dass Stuttgart 21 nicht wie geplant fertig wird, ist inzwischen schon ein Running Gag. 2031 soll der Tiefbahnhof nun in Betrieb gehen. Das soll heute Mittag auch von Bahnchefin Paller offiziell so in Stuttgart verkündet werden. Mit dieser erneuten Verschiebung steigen auch die Kosten. Die Bahn rechnet wohl mit Mehrkosten in Höhe von etwa 3 Milliarden Euro. Vor 2 Wochen hatte eine exklusive SWR-Recherche ergeben. Ein Grund für die massive Verspätung? Die Bahn hat im großen Stil Kabel verlegt, die falsch waren und jetzt getauscht werden müssen. Frieda Kümmerer hat sich auf Spurensuche nach diesen falschen Kabeln gemacht.
4: Wer in den letzten Monaten mit dem Zug nach Stuttgart gefahren ist, konnte beim Blick aus dem Fenster schon merken, dass irgendwas merkwürdig ist. Offene Kabelschächte entlang der Gleise, überall liegen kreuz und quer Kabel in oder auch neben den Kabelkanälen.
5: Hier sehen wir sicherlich alte Kabel, aber wohl auch neu verlegte,
4: sagt Hans Leister. Er ist Bahnexperte und Bahnberater aus Berlin.
5: Scheint auch irgendwie nicht so ganz planvoll alles hier abzulaufen.
4: Für den SWR ist er nach Stuttgart gekommen, um sich den Kabelsalat genauer anzuschauen. Am Stadtrand wurden über 1000 Kilometer Kabel verlegt, auch neben dem Bahnsteig, auf dem Hans Leister steht.
5: Ja, Kabel, das ist etwas, was man eigentlich mit der Digitalisierung zum großen Teil loswerden wollte. Ja, wenn man sich das so anschaut, das ist keine ordentliche Baustelle, das ist eigentlich ein Saustall.
4: Nach SWR-Recherchen hat die Bahn wichtige Abläufe nicht eingehalten. Die Bahn hat unter Termindruck Kabel und Kabelschächte verlegen lassen, als die Planungen noch nicht abgeschlossen waren und unklar war, welche Kabel überhaupt gebraucht werden. Also wurden die Standardleitungen für Signaltechnik verlegt. Ein folgenschwerer Fehler. Ein Großteil der Kabel und Kabelschächte muss laut Insidern getauscht werden. Auch deswegen verschiebt sich Stuttgart 21 erneut. Was sagt die Bahn zu diesen Vorwürfen? Bereits im Mai hat der SWR den Vorstandsvorsitzenden der DB Infrago, Philipp Nagel, am Rande eines Workshops zu Stuttgart 21 befragt.
6: Also wir warten da auf den Juni, da wollen wir jetzt nicht vorher was dazu sagen.
7: Auch zu kilometerweise falsch verlegten Kabeln in der Stellwerkstechnik?
6: Wir haben da parallel auch eine Revision, da werden sich alle Sachen genau angeguckt.
4: Die Bahn sagt vorerst nichts. Aber warum kommt es immer wieder bei Stuttgart 21 zu so massiven Problemen?
5: Ja, das zieht sich ja durch bei Stuttgart 21, dass man am Anfang und während des Verlaufs mehrfach die Zielsetzung geändert hat. Das heißt auch ein Durcheinander.
4: Sagt der Experte Hans Leister. Tatsächlich haben Politik und Bahn immer wieder während des Baus das Projekt angepasst, verändert und ergänzt. Und Terminverschiebungen wurden bei Stuttgart 21 Tradition.
8: Wir werden im Jahre 2019 fertig sein,
4: sagte einst der baden-württembergische Ministerpräsident Günther Oettinger, später dann der S21-Pressesprecher.
9: Insgesamt geht die Bahn immer noch von einer Inbetriebnahme 2021 aus.
10: Und streben jetzt einen Inbetriebnahmetermin 2025 an.
4: Musste der damalige Bahnchef Richard Lutz dann nachschieben. 2024 formulierte es der damalige Landesverkehrsminister so.
11: Ich bleibe bei meinem Spruch, einstweilen wird er im Dezember 2026 in Betrieb genommen. Einstweilen.
4: Doch knapp ein Jahr vor diesem Termin zog Bahnchefin Evelyn Paller die Reißleine.
12: Niemand ist glücklich über diese Situation.
4: Heute wird Frau Paller wohl verkünden, was seit Wochen die Runde macht, nämlich dass der neue Tiefbahnhof erst 2031 in Betrieb gehen kann.
0: Stuttgart 21, der Tiefbahnhof soll erst 2031 fertiggestellt werden. Damit erhöhen sich die Gesamtkosten auf etwa 14,5 Milliarden Euro. Warum sich das Bauprojekt erneut verzögert, darüber berichtete Frieda Kümmerer. Es ist eine Hiobsbotschaft für die über 650.000 Mitarbeiter des VW-Konzerns. Volkswagen-Chef Blume denkt darüber nach, mehr Stellen zu streichen als bisher geplant. Entsprechende Pläne machen in Wolfsburg gerade die Runde. Blume verspricht sich davon weitere Einsparungen in Milliardenhöhe. Auch ganze Werke sollen geschlossen werden, so die Überlegung. Wie viele Arbeitsplätze nun auf der Kippe stehen, dazu Bertil Starke.
13: Mit diesen Sparplänen sorgt die Volkswagen-Spitze für einen Paukenschlag. 100.000 Jobs sollen weltweit bei den VW-Marken wegfallen. Damit verdoppelt der Konzern seine bisherigen Abbauziele. Und das ist noch nicht alles. Vier deutsche Werke könnten geschlossen werden. Neben den Volkswagen-Standorten Hannover, Emden und Zwickau wackelt auch das Audi-Werk in Neckarsulm. Wenn die dort aktuell gebauten Modelle auslaufen, soll die komplette Produktion gestoppt werden. All das steht in einem Sanierungskonzept. Nach NDR-Informationen hat Konzernchef Oliver Blume dieses Papier Führungskräften präsentiert. Zuerst hatte das Manager-Magazin darüber berichtet. Die Belegschaft kündigt bereits Widerstand an. Der VW-Betriebsrat spricht von unverantwortlichen Drohungen. Sollten solche Pläne vorangetrieben werden, würden die Arbeitnehmervertreter die mit aller Macht verhindern. Bei Volkswagen spitzen sich die wirtschaftlichen Probleme immer weiter zu. Zuletzt meldete der Wolfsburger Autobauer einen massiven Gewinneinbruch. Als Gründe gelten vor allem hohe Kosten, die US-Zölle und Probleme auf dem wichtigen Markt in China.
0: Es waren die zwei schwersten Erdbeben in Venezuela seit mehr als einem Jahrhundert. In der Katastrophenregion suchen die Rettungsmannschaften auch anderthalb Tage nach den Beben nach Überlebenden. Offiziell ist die Rede von 235 Todesopfern, aber Zehntausende Menschen gelten noch als vermisst. Inzwischen ist auch internationale Hilfe angelaufen. Anne Demmer.
14: Unter schwierigen und teils lebensgefährlichen Bedingungen suchen Menschen nach der schweren Erdbebenkatastrophe in Venezuela weiter nach verschütteten Angehörigen. Besonders dramatisch ist die Lage im Küstenbundesstaat La Guaira im Norden des Landes. Bilder, die im Netz kursieren, zeigen zahlreiche eingestürzte Gebäude. Viele Helfer sind auch zu sehen, die den Schutt mit bloßen Händen beiseite räumen. Die Zeit drängt. Die ersten 72 Stunden nach einem Erdbeben gelten als entscheidend, um Verschüttete noch Leben zu retten. Nach Angaben der Regierung sind allein in La Guaira mehr als 70.000 Familien von den Folgen des Bebens betroffen. Innenminister Diosdado Cabello kündigte umfassende Rettungsmaßnahmen sowie Hilfslieferungen mit Wasser und Lebensmitteln an. Aus El Salvador sind 188 Rettungskräfte im Katastrophengebiet angekommen. Auch das Technische Hilfswerk entsendet rund 50 Einsatzkräfte aus Deutschland. Zunächst ist der Einsatz für 2 Wochen vorgesehen.
0: Die Hitze macht sowohl Ärzten als auch Patienten im Krankenhaus gerade ganz schön zu schaffen. Klimaanlagen gibt es dort nämlich nur selten. Gekühlt werden in der Regel nur sensible Funktionsbereiche wie Operationssäle, Intensivstationen oder zum Beispiel Labore. Nur ein Drittel der Häuser habe klimatisierte Patientenzimmer, hat Susanne Jona, erste Vorsitzende des Marburger Bundes, im Morgenmagazin von ARD und ZDF erklärt. Sie forderte einen besseren Hitzeschutz in den Kliniken und sieht Politik und Krankenhausträger in der Pflicht. Was die tun können, das fasst Corinna Henning zusammen.
15: Es gibt schon ein paar sinnvolle Ansätze. Das fängt bei alternativen Möglichkeiten an, die Gebäude zu kühlen. Auch ältere ohne Klimaanlage. Es gibt hitzereflektierende Farbanstriche zum Beispiel. Man kann natürlich beschatten durch spezielle Jalousien und Vorhänge. Es gibt sogar Kühlkleidung fürs Personal. Bei Neubauten gibt es auch neben dem zweischneidigen Schwert Klimaanlagen die Möglichkeit der Passivkühlung, also Wasserleitungen durch den Betonkern leiten. Aber es gibt natürlich auch Maßnahmen, die das Mikroklima auf dem Gelände insgesamt verbessern. Also Betonflächen entsiegeln, begrünen. Und man kann organisatorisch sogenannte Heatmaps machen, also gucken, wo im Gebäude ist es besonders heiß und entsprechend umorganisieren. Zum Beispiel die Physiotherapie in den Keller verlegen und im Zweifel tatsächlich einen Belegungsstopp. Das alles sind typische Aufgaben für sogenannte Klimamanager, die gibt es in manchen Kliniken, sind aber nicht gesetzlich vorgeschrieben, wie zum Beispiel Brandschutzbeauftragte. Deswegen haben das eben manche, andere auch nicht und wieder andere nur im Ehrenamt.
0: Sommer heißt auch Festival- und Eventsaison. Während bei uns in Bayern erste Veranstaltungen aufgrund der extremen Hitze bereits abgesagt oder verlegt wurden, reagiert auch Frankreich auf die hohen Temperaturen. In Paris zum Beispiel wurden jetzt die Regeln für den Alkoholkonsum und Verkauf verschärft. Für das Wochenende gelten sogar teilweise Alkoholverbote. Warum? Das berichtet Caroline Düller.
16: Krankenhäuser entlasten. Das sei das Ziel hinter den teilweisen Alkoholverboten am Wochenende, sagte der Polizeipräfekt von Paris, Patrice Faure, vor Pressevertretern. Die Kapazitäten der Krankenhäuser in und um Paris seien gesättigt, so vorwörtlich, aber noch nicht überlastet. Das teilweise Alkoholverbot soll dazu beitragen, den Druck auf das Gesundheitssystem zu senken. Laut Gewerkschaftsvertretern der Notfallrettungsdienste verzeichnet die Notfallnummer 15 aktuell 40% mehr Anrufe als gewöhnlich. Laut der Verordnung des Polizeipräfekten darf am Freitag und Samstag jeweils ab Mittag bis zum darauffolgenden Morgen auf Pariser Straßen kein Alkohol konsumiert werden. Auch Kioske und Geschäfte dürfen ab Freitag 18 Uhr keinen Alkohol mehr verkaufen. Bars und Restaurants dagegen sind von dem Verbot ausgenommen. Ähnliche Regelungen gab es bereits letztes Wochenende bei der Fête de la Musique. Der Polizeipräfekt kündigte außerdem an, dass geplante Veranstaltungen wie der Pariser Christopher Street Day oder das Musikfestival Solidays wegen der extremen Temperaturen per Verordnung abgesagt werden könnten.
0: Seit gut einem halben Jahr sind in Australien Social-Media-Accounts für unter 16-Jährige tabu. Dafür wurde weltweit zum ersten Mal ein eigenes Gesetz geschaffen. Doch wie gut das klappt, ist fraglich. Premierminister Albanese erklärte heute, seine Regierung wolle diesem Gesetz jetzt einen Stresstest unterziehen und härter durchgreifen. Es gibt nämlich noch immer Schlupflöcher und die Jugendlichen wissen genau, wo die sind. Jennifer Johnston berichtet.
17: Trotz Verbots haben weiter sehr viele Kinder und Jugendliche unter 16 Jahren Accounts in den sozialen Medien. Eine diese Woche veröffentlichte Studie im British Medical Journal kam zu dem Ergebnis, dass 85% der befragten Jugendlichen weiter soziale Medien nutzen. Für die Studie wurden allerdings nur rund 400 Jugendliche befragt. Ältere Umfragen kommen auf etwas bessere Ergebnisse von 60-70%. Die Regierung und die Behörden in Australien haben bereits rechtliche Schritte gegen mehrere Plattformen angekündigt. Diesen droht eine Geldstrafe in Höhe von umgerechnet rund 30 Millionen Euro, wenn sie das Verbot systematisch missachtet haben sollten. Die Regierung sagt, eine Änderung gebe es nicht über Nacht. Das Gesetz gebe ihnen erstmals die Möglichkeit, härter gegen die Plattformbetreiber vorzugehen.

0: 12.15 Uhr.
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0: Jetzt die Nachrichten mit Julia Cortis.
2: Magdeburger Landgericht verhängt wegen Todesfahrt auf Weihnachtsmarkt Höchststrafe. Taleb A. bekam eine lebenslange Freiheitsstrafe, unter anderem wegen sechsfachen Mordes. Außerdem könnte für den 51-Jährigen nach der regulären Haft noch Sicherungsverwahrung angeordnet werden. Er hatte vor 1,5 Jahren auf dem Magdeburger Weihnachtsmarkt wahllos Menschen umgefahren. Ein Sachverständiger bescheinigte ihm im Prozess eine narzisstische Persönlichkeitsstörung. Bundestag billigt Infrastruktur-Zukunftsgesetz. Es soll Planungs- und Genehmigungsverfahren, etwa beim Bau von Autobahnen oder Schienen, effizienter machen. Bestimmte Projekte sollen zu einem so wörtlich überragenden öffentlichen Interesse erklärt werden können. In bestimmten Fällen könnten sie damit den Vorrang vor Belangen des Naturschutzes bekommen. Stuttgarter Tiefbahnhof wird offenbar 3 Milliarden Euro teurer. Nach Informationen der Deutschen Presseagentur soll das Projekt Stuttgart 21 nun insgesamt 14,5 Milliarden Euro kosten. Bereits durchgesickert war, dass der Bahnhof 5 Jahre später fertig werden wird, nämlich im Jahr 2031. Europäische Union will wehrfähigen Ukrainern Flucht vor Krieg erschweren. Was beim Treffen der EU-Innenminister vor 3 Wochen schon diskutiert wurde, hat die Kommission nun offiziell vorgeschlagen. Demnach sollen 23- bis 60-Jährige ohne Ausreiseerlaubnis aus der Ukraine von den vereinfachten Aufnahmeregeln für Flüchtlinge ausgenommen werden. Sie können aber noch einen regulären Asylantrag stellen. Generalbundesanwalt lässt mutmaßliche Unterstützer rechtsextremer Terrorzelle festnehmen. Die beiden Jugendlichen sollen den Angaben zufolge der Gruppe Letzte Verteidigungswelle angehören und wurden in Thüringen gefasst. Unter anderem wird ihnen versuchter Mord vorgeworfen. Mittlerweile sind die beiden in Untersuchungshaft. Das Wetter: viel Sonne, 33 bis 40 Grad.
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3: Mit Manuel Rauch. Ja, große Hitze in Bayern. Auch die Seen und Flüsse heizen sich auf. Und das hat Folgen für Pflanzen und Tiere. Für die Donau zwischen Regensburg und Passau hat die Regierung der Oberpfalz jetzt eine Warnung ausgesprochen. Was das bedeutet, erklärt Marcel Kehrer.
4: An der Messstelle Pfelling bei Deggendorf hat die Donau laut Behörden seit Mittwoch in der Tagesspitze eine Wassertemperatur von über 26,5 Grad, Tendenz steigend. Es bestehe eine hohe Wahrscheinlichkeit, dass der Sauerstoffgehalt in den frühen Morgenstunden unter 6 Milligramm pro Liter sinkt, die untere Grenze dessen, was viele Wasserlebewesen zum Überleben brauchen. Der sinkende Sauerstoffgehalt im Fluss kann zur Gefahr für viele Arten wie Fische, Kleinkrebse oder Vögel werden und verstärkt Algen wachsen lassen, die wiederum Sauerstoff verbrauchen. Für die Donau gibt es in Bayern einen Alarmplan Gewässerökologie, der Maßnahmen gegen einen bedenklich sinkenden Sauerstoffgehalt vorsieht. So sind Wasserwirtschaftsämter und Landratsämter aufgrund der Warnung nun angehalten, bestimmte Aktivitäten zu stoppen, etwa Schlammräumungen oder Baggerarbeiten in der Donau. Außerdem sollen sie dafür sorgen, dass weniger Schadstoffe in die Donau gelangen und zu Maßnahmen beraten, die Gewässerökologie verbessern können.
3: Bei einem Badeunfall im Emmeringer See im Landkreis Fürstenfeldbruck ist ein 24-jähriger Mann gestorben. Er konnte nur noch leblos aus 9 Metern Tiefe geborgen werden. Seit Anfang Mai sind in Bayern bereits 15 weitere Menschen beim Baden ums Leben gekommen. Wie die Wasserwacht und das Bayerische Rote Kreuz mitteilen, handelt es sich bei den Opfern fast ausschließlich um Männer, viele davon im Alter von 20 bis 25 Jahren. Die meisten sind in Seen ertrunken, 3 kamen in Flüssen ums Leben. 5 vergiftete Greifvögel sind in den vergangenen Wochen in Oberbayern gefunden worden. 3 Mäusebussarde und 2 Rotmilane, so der Landesbund für Vogel- und Naturschutz, kurz LBV. Die Vögel wurden toxikologisch untersucht. Jetzt liegen die Ergebnisse vor. Katrin Bullmann.
5: Die Pathologen des Landesamts für Gesundheit und Lebensmittelsicherheit, kurz LGL, fanden im Fall der Mäusebussarde in der Nähe von Allershausen im Landkreis Freising verdächtige Fleischstückchen im Verdauungstrakt der Greifvögel. Der Rotmilan im Landkreis Eichstätt bei Pföhring wies typische Symptome einer Vergiftung auf, verkrampfte Fänge und Speichel vor dem Schnabel. Im Fall des 2. Rotmilans bei Obing im Landkreis Traunstein waren die Naturschützer besonders alarmiert, weil in den vergangenen Jahren bereits weitere Vögel in der Gegend vergiftet worden waren. Toxikologische Untersuchungen bestätigen nun in fast allen Fällen eine Vergiftung mit Carbofuran, ein verbotenes, hochgiftiges Insektizid. Kriminelle nutzen tote mit dem Gift präparierte Tauben als Köder, um Greifvögel anzulocken. Das Kontaktgift ist auch gefährlich für Menschen. Deswegen der Rat, tote Vögel nicht anfassen, die Polizei oder Naturschützer informieren. Laut LBV weisen Indizien darauf hin, dass die Täter möglicherweise einzelne Jäger oder Geflügelzüchter sind, die ihre Hühner, Enten und Hasen vor den Raubvögeln schützen wollen.
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0: Unser wichtigstes Thema an diesem Mittag: das Urteil gegen den Mann, der Mitte Dezember 2004

0: Ja, der Richter hat klipp und klar gesagt, es hat ja 6 Tote gegeben bei dieser Amokfahrt und allein diese 6 Morde, so hat es der Richter eingeordnet, hätte für diese lebenslange Haft gereicht. Also der Angeklagte Taleb A. hat ja die höchstmögliche Strafe bekommen mit der besonderen Schwere der Schuld. Und der Gerichtssprecher hat hier vorhin auch nochmal betont, es ist wahrscheinlich oder es ist sehr, sehr unwahrscheinlich, dass Taleb A. jemals das Gefängnis nochmal wieder verlassen kann.
1: Wir haben vorhin gehört, das Gericht hat den Vorbehalt einer Sicherungsverwahrung angekündigt. Was bedeutet das? Sie haben es eben schon so ein bisschen angedeutet. Wird der Angeklagte sozusagen das Gefängnis nie wieder verlassen?
0: Genau, Sicherheitsverwahrung ist ja zum Schutz der Allgemeinheit. Das hat das Gericht jetzt hier unter Vorbehalt gestellt. Das heißt, dass das irgendwann nach wahrscheinlich ungefähr 18 Jahren überprüft wird, wenn dann erstmals überhaupt drüber nachgedacht werden kann, ob er auf Bewährung raus kann. Aber wie gesagt, der Gerichtssprecher hat das jetzt auch schon mal anders eingeordnet. Allein das Verhalten des Angeklagten hier in diesem Prozess, der jetzt ja fast 8 Monate gedauert hat, 40 Verhandlungstage, und er ist mehrfach ausgerastet. Er hat auch Ankündigungen für weitere Straftaten gemacht. Also der Mann ist weiter auch gefährlich für die Allgemeinheit und genau deswegen wird er wahrscheinlich nie wieder rauskommen.
1: Es gab mehr als 200 Nebenkläger. Wie haben Sie das Urteil aufgenommen?
0: Ja, sie sind erleichtert. Sie wollten auf jeden Fall, dass er verurteilt wird. Das stand ja zur Debatte, als eben der medizinische Gutachter eben die Schuldfähigkeit eben zu prüfen hatte des Angeklagten und dann am Ende zu dem Urteil gekommen ist, dass er unter einer narzisstischen Persönlichkeitsstörung leidet, aber dass die nicht so weit geht, dass er bei diesem Attentat irgendwo steuerungsunfähig gewesen wäre, sondern es wurde da eben gesagt, ja, der wusste genau, was er da getan hat in diesen 61 Sekunden, die er da quasi mit durchgetretenem Gaspedal über diesen Magdeburger Weihnachtsmarkt da auch gerast ist.
1: Die Opfer, die Hinterbliebenen, wie gehen die mit dem Geschehenen um 1,5 Jahre später?
0: Das ist natürlich eine sehr, sehr individuelle Geschichte. Die Leute haben sehr, sehr unterschiedliche Erlebnisse da gemacht und sind auch unterschiedlich betroffen gewesen. Und es ist ja auch der Fall gewesen, dass eine ganze Menge gar nicht ausgesagt haben vor Gericht. Andere wiederum wollten unbedingt ihre Geschichte bei Gericht erzählen. Sie wollten einfach nicht dem Täter die Bühne überlassen. Das war eine häufige Aussage, die ich gehört habe von einzelnen Betroffenen. Wobei man ja auch sagen muss, der Täter hat diese Bühne sehr, sehr intensiv genutzt. Er hat zuletzt bei den Plädoyers hat er 5,5 Stunden geredet und hat es dabei fertiggebracht, nicht ein einziges Mal über die Tat und seine Motivation zu reden. Und das ist schon bemerkenswert, mit welcher Kälte der hier auch dann aufgetreten ist.
1: Der Anschlag ist mittlerweile 1,5 Jahre her. Wie tief sind denn noch die Wunden in der Stadt?
0: Ja, das wird immer hier bleiben. Es gibt Erinnerungstafeln genau da, wo das passiert ist, dort, wo die 6 Menschen auch ums Leben gekommen sind. Es liegen jeden Tag auch neue Blumen dort. Und die Stadt muss irgendwo damit zu Rande kommen. So ganz wird man das nie vergessen machen können. Und das will hier auch keiner. Aber auf der anderen Seite hat es auch jetzt im Dezember wieder einen Weihnachtsmarkt hier gegeben. Und man möchte schon ganz bewusst auch wieder nach vorne gucken und will sich von solchen Attentat dann auch nicht kleinkriegen lassen.
1: In Magdeburg ist am Vormittag das Urteil im Prozess um den Anschlag auf den Weihnachtsmarkt vor 1,5 Jahren gesprochen worden. Vielen Dank, Herr Brahms.
0: Vielen Dank auch.
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1: Mehr als 70 Jahre nach ihrem Tod ist Frida Kahlo präsenter denn je. Auf T-Shirts und in sozialen Medien, in Museen und in der Popkultur. Ihre Werke werden für Millionen versteigert. Doch wie wurde die mexikanische Malerin eigentlich zu einer der bekanntesten Frauen der Kunstgeschichte? Die neue Ausstellung Frida, The Making of an Icon, ist in der Londoner Tate Modern zu sehen.
3: London ist im Frieden.

0: Frida-Fieber. In der Stadt sind diverse Neuinterpretationen von Carlos Selbstbildnis mit Dornenhalsband und Kolibri aufgetaucht, auf den Bildschirmen am Piccadilly Circus oder den Wänden rund um den Blackfriars Bahnhof. Denn die mexikanische Malerin und die Frida-Mania werden ab dieser Woche mit großer Ausstellung in der Tate Modern Galerie gefeiert. Kurator Tobias Ostrander.
1: This exhibition tells
0: Diese Ausstellung zeigt die unglaubliche Geschichte, wie Frida Kahlo, zu Lebzeiten eine relativ unbekannte Malerin, zu einer der bekanntesten Künstlerinnen der Welt wurde. Und insbesondere zur einzigen Frau in dieser Ruhmeshalle, zu der auch Warhol, Picasso oder Van Gogh gehören. Es ist vor allem die schonungslose Ehrlichkeit, mit der Carlo über ihre Lebens- und Leidensgeschichte malte, die viele fasziniert. Erst erkrankte Carlo schwer als Kind, dann bohrte sich bei einem Verkehrsunfall eine Metallstange durch ihren Körper. Doch trotz zig Operationen, Korsette, lebenslanger Schmerzen und Fehlgeburten ließ sich die Mexikanerin nie unterkriegen, malte dagegen an, sagt Kuratorin Beatriz Garcia Velasco.
2: Frida was possibly the first artist.
0: Frida war möglicherweise die erste Künstlerin, die so offen mit Themen umging, die zuvor als Tabu galten, auch Fehlgeburten oder Geburten. Und sie stellte diese auf unglaublich direkte und sehr berührende Weise dar. Und auch von ihrem damals berühmteren Ehemann, dem Maler Diego Rivera, ließ sie ihr Licht nicht unter den Scheffel stellen. Carlo lebte bisexuell, hatte Affären, spielte mit Geschlechterrollen und sie zeigte sich entgegen gängiger Schönheitsideale und mit hybrider Identität, indigenen mexikanischen deutschen Wurzeln. Das wiederum inspirierte Künstler in aller Welt, die halfen, Carlo noch bekannter zu machen. Auch deren Werke werden hier gezeigt, etwa ein Altar mit Andenken an Frida Carlo von der in Texas geborenen Carmen Lomas Garza.
3: Her portraits were so clear.
0: Ihre Porträts waren so klar und deutlich. Und ich habe ihre Augenbrauen wiedererkannt. Sie sahen so aus wie meine, als ich jung war. Viele finden sich auf ihre eigene Art in Carlos Werken wieder bis heute. Vor allem Besucherinnen der Tate, auch Deutsche.
4: Ich meine, sie ist so, wie sie ist. Und sie malt sich so, wie sie sein möchte, abseits vielleicht von den regulären Beauty-Standards, die wir so kennen. Und das finde ich schon sehr beeindruckend.
5: Sie ist eine emanzipierte Frau zu Zeiten, als es noch viel schwerer war, als heute emanzipiert zu sein.
6: Despite her vulnerability, she shows.
0: Trotz ihrer Verletzlichkeit zeigt sie sich als sehr starke Frau. Sie weiß, was sie will. Und diese Stärke ist sehr attraktiv. Noch nie hat die Tate so viele Vorverkaufskarten wie für diese Ausstellung rausgegeben, 42.000. Die Tate spricht vom Frida-Effekt, der sich auch im Museumsshop niederschlägt. Frida Kahlo löst einfach bis heute etwas ganz Besonderes aus.
7: Franziska Hoppen berichtete aus London.
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7: A7 Fulda Richtung Würzburg, zwischen Fulda Dreieck und Bad Brückenau-Wildflecken, 7 Kilometer Stau an einer Baustelle. A7 Ulm Richtung Füssen, zwischen Illertissen und Dettingen an der Iller, 8 Kilometer stockender Verkehr. A8 München Richtung Stuttgart, zwischen Merklingen und Mühlhausen, 7 Kilometer Stau. A9 München Richtung Nürnberg, zwischen Manching und Denkendorf, stockender Verkehr wegen Bauarbeiten. Und noch die A9 Nürnberg Richtung München zwischen Allershausen und dem Kreuz Neufahren. Ein Unfall auf der linken Spur. Das Wetter in Bayern auch heute. Viel Sonnenschein bei 33 bis 38 Grad. Am Main in Unterfranken können es sogar 40 Grad werden.
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7: Es ist 12.30 Uhr.
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7: Einige unserer Themen in den kommenden Minuten. Der Anschlag auf den Weihnachtsmarkt in Magdeburg. Heute ist das Urteil gesprochen worden. Unser Top-Thema. Außerdem Infrastrukturprojekte sollen beschleunigt werden. Der Bundestag hat dazu ein Gesetz beschlossen. Und nach dem Erdbeben in Venezuela ist die internationale Hilfe angelaufen. Am Mikrofon Stefan Einöder. Im Prozess um den Anschlag auf den Magdeburger Weihnachtsmarkt gibt es das Urteil. Das Landgericht Magdeburg hat die Höchststrafe verhängt. Der Todesfahrer wurde zu lebenslanger Haft verurteilt, unter anderem wegen Mordes in 6 Fällen. Einzelheiten von Oliver Fritzl.
10: Das Gericht hat neben der lebenslangen Haftstrafe die besondere Schwere der Schuld festgestellt. Das bedeutet letztlich, dass der Täter nicht vorzeitig nach 15 Jahren aus der Haft freikommen kann. Zudem hat das Gericht in seinem Urteil angeordnet, dass am Ende der regulären Haft gerichtlich geprüft wird, ob sich noch eine Sicherungsverwahrung anschließt. Das macht man dann, wenn die Straftaten besonders schwer waren und von dem Täter möglicherweise noch eine Gefahr ausgeht. Das Ganze war ein Mammutprozess. 41 Verhandlungstage gab es, da wurden 109 Zeugen und 8 Sachverständige gehört. 4000 Seiten Prozessakten mussten die Verfahrensbeteiligten lesen. Wir erinnern uns, das war kurz vor Weihnachten 2024, als der Mann mit seinem Auto über den Magdeburger Weihnachtsmarkt gerast war. 6 Menschen wurden dabei getötet, mehr als 300 verletzt, viele von ihnen schwer. Und das Ganze hat dann natürlich auch eine Debatte über die Sicherheit auf Weihnachtsmärkten und ganz allgemein ausgelöst.
7: Straßen, Schienen, Brücken, viele von ihnen sollen in den kommenden Jahren saniert, modernisiert oder ausgebaut werden. Damit das schneller geht, hat der Bundestag ein Gesetz beschlossen, das Verfahrens-, Planungs- und Umweltvorschriften ändert. Größere Projekte werden damit als überragend öffentliches Interesse eingestuft, was Genehmigungsverfahren einfacher macht. Über die Debatte im Bundestag berichtet Jakob Mayer.
11: Bundesverkehrsminister Patrick Schnieder von der CDU spricht von einem wichtigen Gesetz, das Deutschland entscheidend voranbringen werde. Es werde helfen, Brücken und Zugstrecken zu erneuern, Engpässe auf Straßen zu beseitigen und Lkw-Stellplätze auszubauen. Dafür will die schwarz-rote Bundesregierung Planungs- und Genehmigungsverfahren vereinfachen, etwa durch einheitliche Standards oder indem Doppelverfahren abgeschafft und mehr digital erledigt wird. Das soll Verfahrensschritte um bis zu ein Drittel verkürzen. Deutschland habe seine Verkehrsinfrastruktur viel zu lange vernachlässigt und zu wenig investiert, erklärte Schnieder in der Debatte. Es brauche dringend mehr Tempo beim Sanieren, beim Aufbau und Ausbau. Bei Eingriffen in die Natur kann künftig statt Ausgleichsmaßnahmen ein Ersatzgeld gezahlt werden. Die Grünen-Abgeordnete Svanche Henrike Michaelsen nannte das Vorhaben für die Natur desaströs. Jorrit Bosch von den Linken sprach von modernem Ablasshandel. Nach Ansicht des AfD-Abgeordneten Wolfgang Wiele löst das Gesetz nicht die wirklichen Probleme und setzt falsche Prioritäten.
7: Um besser durch die Hitzetage zu kommen, heißt es leichtes Essen, viel trinken, die Wohnung kühl halten und kühle Orte im Freien suchen. Toll, wenn man die Möglichkeiten dazu hat. Was aber, wenn man zum Beispiel schwer krank im Krankenhaus liegt? Klimaanlagen gibt es dort nur selten. Gekühlt werden in der Regel nur sensible Funktionsbereiche wie Operationssäle, Intensivstationen, Labore und Räume mit empfindlicher Medizintechnik. Susanne Jona, die Vorsitzende des Marburger Bundes, das ist die größte Ärztegewerkschaft, berichtete im Morgenmagazin von ARD und ZDF davon, dass auch im Krankenhaus bei Hitzewellen mehr Menschen sterben. Angehörige sollen wegen der Temperaturen teilweise sogar Kühlakkus mitbringen. Warum sind die Kliniken noch immer so schlecht ausgestattet? Müsste ein Krankenhaus nicht ein Ort der Sicherheit sein?
12: Ja, absolut. Aber am Ende ist das natürlich eine Investition. Zum Beispiel, wenn Sie Kühldecken einbauen wollen in ein bestehendes Krankenhaus, das ist eine finanzielle Investition. Wir wissen aber, dass die Länder seit vielen, vielen Jahren den Investitionskostenverpflichtungen, die sie ja haben für die Krankenhäuser, nicht ausreichend nachkommen. Und wie gesagt, mit großer Frustration stellen wir fest, dass selbst in Neubauten das nicht immer komplett mitbedacht wird. Und man hat fast den Eindruck, da sagt man, naja, da sind so einige Tage im Jahr, da müssen wir durch. Und hier braucht es Investitionen, das ist unbedingt notwendig und da braucht es sowohl den tatsächlichen Sonnenschutz und wer heutzutage noch fast bodentiefe Fenster baut, ohne eine ausreichende Beschattung von außen, der denkt das Problem offensichtlich immer noch nicht mit. Wir erleben es aber fast jedes Jahr.
7: So könne es nicht weitergehen, sagt Susanne Jona, die Vorsitzende des Marburger Bundes. Sie macht nicht nur die Politik verantwortlich, sondern auch die Krankenhausträger. Es waren die zwei schwersten Erdbeben in Venezuela seit mehr als einem Jahrhundert. In der Katastrophenregion suchen die Rettungsmannschaften auch anderthalb Tage nach den Beben nach Überlebenden. Offiziell ist die Rede von 235 Todesopfern, aber zehntausende Menschen gelten noch als vermisst. Anne Demmer.
13: Unter schwierigen und teils lebensgefährlichen Bedingungen suchen Menschen nach der schweren Erdbebenkatastrophe in Venezuela weiter nach verschütteten Angehörigen. Besonders dramatisch ist die Lage im Küstenbundesstaat La Guaira im Norden des Landes. Bilder, die im Netz kursieren, zeigen zahlreiche eingestürzte Gebäude. Viele Helfer sind auch zu sehen, die den Schutt mit bloßen Händen beiseite räumen. Die Zeit drängt. Die ersten 72 Stunden nach einem Erdbeben gelten als entscheidend, um Verschüttete noch Leben zu retten. Nach Angaben der Regierung sind allein in La Guaira mehr als 70.000 Familien von den Folgen des Bebens betroffen. Innenminister Diosdado Cabello kündigte umfassende Rettungsmaßnahmen sowie Hilfslieferungen mit Wasser und Lebensmitteln an. Aus El Salvador sind 188 Rettungskräfte im Katastrophengebiet angekommen. Auch das Technische Hilfswerk entsendet rund 50 Einsatzkräfte aus Deutschland. Zunächst ist der Einsatz für 2 Wochen vorgesehen.
7: Seit mehr als 4 Jahren kämpft die Ukraine im Krieg gegen Russland. Viele Menschen verlassen deshalb das Land. Künftig sollen sich ukrainische Männer aber einem Kriegseinsatz schwerer entziehen können und nicht mehr so einfach Zuflucht in Deutschland oder anderen EU-Staaten finden. So steht es in einem Vorschlag der EU-Kommission für die Verlängerung der Schutzrichtlinie. Worum es da genau geht, das berichtet Katrin Schmidt aus Brüssel.
14: Konkret sollen 23- bis 60-jährige Männer, die von der Ukraine keine Ausreiseerlaubnis bekommen, von den vereinfachten Aufnahmeregeln für Flüchtlinge künftig ausgenommen werden. Damit, so erklärt es EU-Innenkommissar Brunner, folgt die EU einer Bitte der Ukraine, die weiterhin viele Soldaten braucht. Nach Angaben von Präsident Zelensky mobilisiert die Ukraine monatlich bis zu 34.000 Mann. Aufgrund der hohen Zahl an Fahnenflüchtigen könne die Armee ihre Verluste damit jedoch kaum ausgleichen. Seit mehr als 4 Jahren haben Ukrainerinnen und Ukrainer Zuflucht über die sogenannte Massenzustromrichtlinie gefunden. Das heißt, es war in der EU kein Asylantrag notwendig und die Betroffenen konnten theoretisch direkt arbeiten, zur Schule gehen und medizinische Versorgung sowie Sozialleistungen in Anspruch nehmen. Diese Regelung läuft im kommenden Frühjahr aus und soll nun von der EU um ein weiteres Jahr verlängert werden, aber eben in abgespeckter Form. Die betroffenen Männer müssten damit künftig einen Asylantrag in einem EU-Land stellen, hätten also deutlich geringere Aussichten auf Schutz und eine Aufenthaltserlaubnis. Auch Innenminister Dobrindt hat sich zuletzt, wie viele europäische Ministerkollegen, für diese Änderung im Schutzstatus für Ukrainer ausgesprochen.
7: Der Bundesgerichtshof in Karlsruhe hat im Rechtsstreit über ein Familienarchiv der Zeugen Jehovas das Urteil gesprochen. Es ging dabei um die Frage, wem das Archiv gehört und wer es zeigen darf. Derzeit liegen die Archivbestände aus der Zeit des Nationalsozialismus in einem Museum der Bundeswehr. Dagegen haben die Zeugen Jehovas geklagt. Max Bauer.
15: In der Nazizeit verweigerten die Zeugen Jehovas Kriegsdienst und Hitlergruß und wurden verfolgt. Davon betroffen war auch die Familie von Annemarie Kusserow. 2 ihrer Brüder wurden hingerichtet. Die Verfolgungsgeschichte ihrer Familie hat Annemarie Kusserow akribisch dokumentiert. Amtliche Dokumente wie Gestapo-Verhörprotokolle sammelte sie in einem einzigartigen Archiv. Das vermachte sie ihrer Glaubensgemeinschaft, doch 2009 verkaufte einer ihrer Brüder das Archiv, das er damals im Besitz hatte, für 4.000 Euro an das Militärhistorische Museum der Bundeswehr in Dresden. Die Zeugen Jehovas sehen sich als rechtmäßige Erben von Annemarie Kusserow und klagten gegen die Bundesrepublik Deutschland auf Herausgabe. Da sie jeden Militärdienst ablehnen, halten sie ein Museum der Bundeswehr für den falschen Ort für das Archiv. Vor dem Bundesgerichtshof haben sie nun einen Erfolg erzielt. Der BGH geht davon aus, dass der Bruder von Annemarie Kusserow das Archiv seiner Schwester eigenmächtig an sich genommen hat. Damit konnte er es nicht wirksam an das Museum der Bundeswehr in Dresden verkaufen. Jetzt muss noch einmal die Vorinstanz offene Fragen klären. Nach den deutlichen Hinweisen des BGH ist es aber wahrscheinlich, dass die Zeugen Jehovas am Ende vor Gericht Erfolg haben und das Kusserow-Archiv zurückbekommen.
7: Der deutsche Fußball-WM-Zug hat offenbar doch Bremsen. Das hat sich gestern im letzten Vorrundenspiel gezeigt. Ecuador freute sich am Ende über ein 2:1. Die deutsche Nationalmannschaft steht trotz dieser Niederlage in der K.O.-Runde dank der Spiele zuvor. Trotzdem dürfte das für das Team von Julian Nagelsmann eine Enttäuschung gewesen sein. Silke Heine.
16: Kann man so sagen, der schwache Auftritt der DFB-Kicker hat ja die Euphorie rund um das deutsche Team erstmal spürbar gedämpft. International gab es auch harsche Kritik nach dem Spiel gegen die Südamerikaner. Aber die deutsche Mannschaft stand schon vorzeitig als Gruppensieger fest. Bundestrainer Julian Nagelsmann nutzte deshalb auch die Gelegenheit, Spielern Einsatzmöglichkeiten zu geben, die bislang noch nicht gespielt haben. Dass das dem Ganzen nicht besonders zuträglich war, das gab er anschließend auch zu. Und deshalb steht nun diese erste Niederlage nach zuvor 11 Siegen zu Buche. Diese gilt es nun zu analysieren und sich auf das erste K.O.-Spiel am Montag in Boston vorzubereiten. Wer dann der Gegner sein wird, das steht noch nicht fest. Die Optionen werden aber weniger. Dazu gehören auf jeden Fall Paraguay und Schweden, die ihre Gruppen als Dritte beendeten. Brasilien kennt auf jeden Fall jetzt seinen Gegner. Die Seleção bekommt es mit dem Zweiten der Gruppe F, Japan, zu tun. Die Niederlande, die Gruppe F gewannen, spielen gegen Marokko. Und Gastgeber USA, der in der Nacht ja gegen die Türkei 2:3 verlor, trifft als Sieger der Gruppe D auf Bosnien-Herzegowina.
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7: Im Studio Dirk Filzmaier. Der Umbruch in der Autobranche trifft Volkswagen noch härter als bislang befürchtet. Der geplante Stellenabbau wird deshalb möglicherweise deutlich größer ausfallen müssen als angekündigt. Um 100.000 Stellen geht es, einem internen Papier zufolge mittlerweile, die in den kommenden Jahren gestrichen werden sollen. Betroffen davon ist auch Audi. Aus Hannover, Bertel Starke.
17: Mit diesen Sparplänen sorgt die Volkswagen-Spitze für einen Paukenschlag. 100.000 Jobs sollen weltweit bei den VW-Marken wegfallen. Damit verdoppelt der Konzern seine bisherigen Abbauziele. Und das ist noch nicht alles. 4 deutsche Werke könnten geschlossen werden. Neben den Volkswagen-Standorten Hannover, Emden und Zwickau wackelt auch das Audi-Werk in Neckarsulm. Wenn die dort aktuell gebauten Modelle auslaufen, soll die komplette Produktion gestoppt werden. All das steht in einem Sanierungskonzept. Nach NDR-Informationen hat Konzernchef Oliver Blume dieses Papier Führungskräften präsentiert. Zuerst hatte das Manager-Magazin darüber berichtet. Die Belegschaft kündigt bereits Widerstand an. Der VW-Betriebsrat spricht von unverantwortlichen Drohungen. Sollten solche Pläne vorangetrieben werden, würden die Arbeitnehmervertreter die mit aller Macht verhindern. Bei Volkswagen spitzen sich die wirtschaftlichen Probleme immer weiter zu. Zuletzt meldete der Wolfsburger Autobauer einen massiven Gewinneinbruch. Als Gründe gelten vor allem hohe Kosten, die US-Zölle und Probleme auf dem wichtigen Markt in China.
7: Auch bei Mercedes läuft es gerade nicht wirklich rund. Deshalb verschärft der Autobauer seinen Sparkurs. Die Mitarbeiter müssen beispielsweise länger auf eine tariflich vorgesehene Sonderzahlung für den Juli verzichten. In einem Schreiben an die Beschäftigten heißt es, die Arbeitskosten in Deutschland seien im internationalen Vergleich nicht wettbewerbsfähig. Mit dem Betriebsrat will der Konzern deshalb auch über eine Verlängerung der Arbeitszeit ohne Lohnausgleich verhandeln. Derzeit gilt bei Mercedes eine 35-Stunden-Woche. Der Konzern beschreibt die Situation bei den Kosten in Deutschland als, Zitat, dramatisch. In Italien wird in diesem Jahr ein Kultobjekt gefeiert, der Motorroller der Marke Vespa. Seit 80 Jahren werden die Roller gebaut und anlässlich des Geburtstages treffen sich jetzt Fans der Marke aus aller Welt zu einer großen Feier in Rom. Allerdings zieht der Kult offenbar nicht mehr genügend neue Käufer an. Seit 3 Jahren hat das Mutterunternehmen Piaggio mit geringerem Umsatz und sinkendem Gewinn zu kämpfen. Jörg Seidelberg.
18: 4 Tage dauert die Geburtstagsparty in Rom. Mehrere tausend Vespa-Fans aus der ganzen Welt werden erwartet. Unter anderem aus Indien und Vietnam, aus Peru und dem Iran. Viele Mitglieder der über 200 Vespa-Clubs aus Deutschland sind bereits in Rom. Höhepunkt der Feier soll eine Parade durch die Innenstadt mit zahlreichen auch historischen Vespa-Modellen werden. Die 80-Jahr-Feier findet statt in Zeiten, die für das Vespa-Unternehmen Piaggio nicht einfach sind. Der Umsatz ist 2025 um fast 12% eingebrochen, der Nettogewinn sogar fast um 50%. Seit dem Corona-Hoch 2022 sinkt die Nachfrage nach Motorrollern kontinuierlich. Die von Piaggio angebotene Elektro-Vespa ist bislang nur ein Nischenprodukt. Auch auf dem heimischen Markt hat die Vespa zu kämpfen. In Italien ist im vergangenen Jahr ein Motorroller SH des japanischen Konzerns Honda 5-mal häufiger zugelassen worden als eine Vespa. Um gegen die asiatische Konkurrenz zu überleben, will Piaggio die Vespa weiter als Premium-Produkt platzieren. Beispielsweise in Deutschland klappt dies gut. Seit mehr als 15 Jahren ist Vespa Marktführer auf dem deutschen Motorrollermarkt vor Honda.

0: 12.45 Uhr.
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0: Julia Kortes mit den Nachrichten.
2: Landgericht verhängt Höchststrafe. Der Angeklagte im Fall des Autoanschlags auf den Magdeburger Weihnachtsmarkt Ende 2024 erhielt eine lebenslange Haftstrafe. Das Landgericht Magdeburg befand den heute 51-Jährigen aus Saudi-Arabien des sechsfachen Mordes und vielfachen versuchten Mordes schuldig. Es stellte zudem die besondere Schwere der Schuld fest. Bundestag billigt Infrastrukturgesetz. Mit den Stimmen der Koalition hat das Parlament für den Entwurf von Verkehrsminister Schnieder gestimmt. Die Opposition stimmte geschlossen dagegen. Mit dem Gesetz sollen die Planungs- und Genehmigungsverfahren für Bau- und Sanierungsprojekte gestrafft und damit um Jahre verkürzt werden. Eröffnung von Stuttgart 21 wird offiziell verschoben. Das hat Bahnchefin Palla soeben bestätigt. Gestern war bereits durchgesickert, dass sich das Ende des Projekts noch einmal um 5 Jahre verschiebt, auf 2031. Wie die deutsche Presseagentur berichtet, wird Stuttgart 21 außerdem noch einmal teurer. Die Kosten steigen um weitere 3 Milliarden Euro, auf jetzt insgesamt 14,5 Milliarden. Bundeswehr bringt Hilfsgüter nach Venezuela. Mittlerweile ist das erste Transportflugzeug in Wunsdorf gestartet und auf dem Weg in das Erdbebengebiet. An Bord sind Bundeswehrsoldaten und Einsatzkräfte des THW. Sie bringen tonnenweise Material und Technik mit, etwa um Menschen aus eingestürzten Häusern zu retten. Mit der Hitzewelle steigt die Zahl der Badeunfälle. Allein in Frankreich sind nach amtlichen Angaben 55 Menschen ertrunken. Die Mehrheit verunglückte demnach an nicht überwachten oder illegalen Badestellen. Auch in Oberbayern ist ein 24-Jähriger mutmaßlich bei einem Badeunfall ums Leben gekommen. Er ertrank im Emmeringer See. Das Wetter in Bayern, sonnig und heiß am Untermain bis 40 Grad.
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0: Die Hitze sorgt dafür, dass Land auf Land ab Veranstaltungen abgesagt werden. Besonders bitter hat es auch den Musikverein Harmonie Dettingen im Landkreis Aschaffenburg getroffen. An diesem Wochenende hatte er seine traditionelle 3-tägige Maiserenade in Karlstein direkt am Flussufer geplant. Sie sollte der Höhepunkt sein im Jubiläumsjahr, denn die Harmonie feiert 100-jährigen Geburtstag. Und steht heute so gut da wie noch nie, denn viele Vereine in Bayern klagen über Mitgliederschwund. Ein Grund ist das erfolgreiche Bläserklassenkonzept, das der Musikverein gemeinsam mit der örtlichen Grundschule in Karlstein durchführt. Untermain-Korrespondentin Katrin Köks hat sie für uns besucht.
3: Die Viertklässler der Karlsteiner Grundschule harmonieren schon sehr gut. Seit 2 Jahren spielen sie gemeinsam.
4: Johann, wie lange hat es denn gedauert, bis du der Klarinette Töne entlocken konntest?
5: Am Anfang war es schwer, aber dann wurde es ganz einfach.
4: Tarik, du hast ja ein größeres Instrument hier.
6: Also ich spiele ein Saxophon. Irgendwann wurde ich halt immer besser.
4: War ein cooles Gefühl, als was rauskam?
6: Ja.
4: Jonas, warum macht dir die Posaune gerade Spaß? Die hat ganz schön Wumms, ne?
7: Ja, mir macht's generell einfach Spaß, mit der Gruppe zu spielen, weil es auch schön klingt.
4: Maxim, am Sonntag habt ihr ein Konzert. Ist man da aufgeregt vorher ein bisschen?
8: Ja, schon beim ersten Mal ist man schon sehr aufgeregt. Also man gewöhnt sich dran.
3: Statt Musikunterricht haben die Grundschüler jede Woche eine Doppelstunde Bläserklasse über 2 Schuljahre hinweg in der 3. und 4. Klasse. 2 Musikvereine aus dem Ort ziehen hier an einem Strang.
9: Die Motivation war ganz klar, dass so um 2010 rum der Nachwuchs in beiden Karlsteiner Musikvereinen Dettingen und Großwelsheim weniger geworden ist. Deshalb war das fast aus der Not heraus geboren, das Bläserklassenkonzept, was in unserer Region noch wenig, aber in anderen Regionen schon vermehrt angeboten wurde, zu übernehmen.
3: Stefan Trageser ist der Vorsitzende des Musikvereins Harmonie Dettingen, der in diesem Jahr 100-jähriges Bestehen feiert und so gut dasteht wie noch nie. Er schwärmt von den Bläserklassen, die in Sachen Nachwuchsgewinnung ein Bombenerfolg sind.
9: Im Schnitt fangen jedes Jahr 12 bis 16 Kinder an. Wenn man das jetzt über die 12 Jahre rechnet, 2/3 davon haben jedes Jahr weitergemacht oder sind teilweise heute noch mit im Boot. Da sitzt eine 15-Jährige neben einem 72-Jährigen und es funktioniert. Das ist auch sprachenunabhängig. Unabhängig, da kann man, woher auch immer man kommt, die Noten sind dieselben und man kann gemeinsam musizieren.
3: Der Berufsmusiker Valentin Huber trifft den richtigen Ton mit den Kindern. Er weiß, welchen Effekt das gemeinsame Musizieren auf die Schüler haben kann.
10: Die Konzentrationsfähigkeit, das Durchhaltevermögen, das ist so eines der entscheidenden Sachen, weil am Anfang alles nicht so klingt, wie man sich's vorstellt vielleicht. Wenn keiner mehr musiziert und keiner mehr spielt, dann schläft es natürlich ein über die Jahre.
3: Ja. Und dann wird es leise in unserer Welt.
10: Ja, dann wird es leise und dann treffen sich die Leute nicht mehr und man hat sich ja immer zum Musizieren getroffen und das gibt es dann irgendwann alles nicht mehr und es wäre sehr schade.
3: Laut dem Nordbayerischen Musikbund klagen viele Vereine über Nachwuchssorgen. In Karlstein sind bislang 100 Grundschüler dem Blasinstrument treu geblieben. Den Bläserklassen sei Dank.
0: Katrin Küx berichtete über die Bläserklasse an der Grundschule Karlstein.
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0: Deutschland ächzt unter dem Heat Dome, der uns seit Tagen schwitzen lässt. Auch Spanien steckt in der ersten offiziellen Hitzewelle des Jahres, hat das Schlimmste aber erst einmal hinter sich, nämlich Temperaturen von weit über 40 Grad und das auch in Regionen, wo es normalerweise nicht ganz so heiß wird. Besonders in dicht bebauten und stark versiegelten Innenstädten steigen die Temperaturen drastisch an. Mit dramatischen Folgen innerhalb von 4 Tagen wurden 212 zusätzliche Todesfälle den hohen Temperaturen zugerechnet. Städte reagieren mit Schutzplänen und setzen auf öffentliche Klimarefugien als kühle Rückzugsorte. Wie es sich in Spanien derzeit aushalten lässt, darüber berichtet unser Korrespondent Marc Hoffmann.
11: Bei über 40 Grad in der prallen Nachmittagssonne hilft nur noch kaltes Wasser. Avril und ihre Freunde springen wild durch die Wasserfontänen, die in einem Madrider Park aus dem Boden schießen. Ein älterer Herr, Angel, ist mit seinen Enkeln vorbeigekommen. In der letzten Nacht hatten wir 25 Grad. Wir haben zwar eine Klimaanlage, aber ich möchte sie nicht die ganze Zeit laufen lassen, also haben wir es mit Ventilatoren versucht. Hier im Park bekommen wir etwas Abkühlung. Wir sind hohe Temperaturen gewohnt, aber nicht in diesem Ausmaß. Die erste Hitzewelle des Jahres ist hier inzwischen überstanden. Der spanische Wetterdienst spricht von Rekordwerten für den Sommermonat Juni. Am stärksten betroffen waren vor allem die zentralen und nördlichen Regionen des Landes. Die Behörden hatten frühzeitig vor den Gesundheitsrisiken gewarnt. Viel trinken, im Wasser abkühlen und im Schatten aufhalten, rät Maria. So lasse sich die Hitze besser aushalten. Zu Hause sei es furchtbar, sagt sie. Grünflächen sind die Rettung, wenn es sie denn gibt. Denn auch wenn man in Spanien hochsommerliche Temperaturen gewohnt ist, viele Städte wie etwa Sevilla in Andalusien gelten durch ihre dicht bebauten Stadtkerne als regelrechte Hitzetreiber. Für mehr Grün investiert beispielsweise Madrid seit vielen Jahren kräftig. EU-Fördergelder helfen. Elvira Jiménez von Greenpeace Spanien untersuchte im vergangenen Jahr kurz- und langfristige Maßnahmen verschiedener Städte angesichts immer ausgeprägterer Hitzewellen. Sie sagt, das Patentrezept, das gibt es nicht. Jeder Ort ist anders. Und es geht auch nicht darum, große grüne Lungen zu schaffen, wenn es woanders weiterhin Hitzeinseln aus Beton und Asphalt gibt. Überall in der Stadt muss es schattige Vegetation geben. Und vor allem muss man schauen, wo es die Menschen am dringendsten brauchen, wo es wirklich am nötigsten ist. Barcelona gilt mit einem abgestuften Maßnahmenplan als vorbildlich. So hätten gerade auch Menschen in den besonders eng besiedelten, ärmeren Vierteln eine Chance auf Abkühlung. Ein weiterer Baustein in vielen Aktionsplänen sind sogenannte Klimarefugien. Hier können die Menschen Zuflucht vor der Hitze finden, erklärt Juan Carlos Ariano vom Madrider Sozialdienst SAMUR. Wir bieten hier eine Grundversorgung. Die Menschen können hier duschen und sich eine Weile ausruhen, insbesondere mit Blick auf diejenigen, die am stärksten von Ausgrenzung betroffen sind, also Menschen, die zum Beispiel auf der Straße leben. Diese kühlen Zufluchtsorte können auch Museen, Kulturzentren oder klimatisierte Sportstätten sein. Allerdings wird auch kritisiert, dass die Angebote längst nicht ausreichten und dass diese angesichts immer extremerer Temperaturen keine dauerhafte Lösung sein könnten. Nach offiziellen Schätzungen sind im Zusammenhang mit der Rekordhitze in dieser Woche in Spanien innerhalb von 4 Tagen mehr als 200 Menschen gestorben.
0: Die hohen Temperaturen sind gefährlich. Wie Spanien damit umgeht, darüber berichtete Marc Hoffmann.
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12: Mit Johannes Krause. Zum Glück ist nichts passiert. Es ist eine Niederlage ohne Folgen für die deutsche Fußballnationalmannschaft bei der WM. Das 1:2 gegen Ecuador am Gruppensieg ändert das nichts. Aber vor den K.O.-Spielen gibt es Baustellen. Wo ist Manuel Neuers Aura? Was ist los im zentralen defensiven Mittelfeld, wo Alexander Pavlovic erneut schwächelte? Und wann zünden Jamal Musiala und Florian Wirtz? Das sind nur einige Fragen. Ich habe heute Morgen mit unserem WM-Reporter in den USA, Dirk Walsdorf, gesprochen. Er sieht weitere große Baustellen. Ich habe ihn gefragt, was der Bundestrainer Julian Nagelsmann aus der Niederlage mitnehmen kann.
13: Er muss mitnehmen, dass seine Spieler sein lieblingsspielerisches Thema, die Geduld, wirklich besser auf den Platz kriegen müssen. Denn das war ja eklatant gestern, dass die Mannschaft nach 2 Minuten 1:0 führt und dann trotzdem unruhig ist und nach 9 Minuten schon wieder ein Gegentor kassiert. Das macht Nagelsmann auch ein kleines bisschen rasend, dass die Spieler da dieses Thema aufgeben. Es gibt aber noch eine andere Baustelle und die ist nicht so leicht behebbar, aber doch signifikant. Wer im Spiel gegen die Elfenbeinküste hingeguckt hat und gestern wach geblieben ist, um das Ecuador-Spiel zu sehen, der hat gemerkt, zum wiederholten Male gibt es mehrere deutsche Spieler, die große Probleme haben, in hart geführten Zweikämpfen physisch gegen ihre Gegenspieler gegenzuhalten. Das habe ich so bei einer Weltmeisterschaft oder Europameisterschaft noch nie im deutschen Team wahrgenommen. Und das ist nicht so leicht zu beheben. Das geht nur über spielerische Klasse. Das ist aber ein schwerer Weg. Das ist eine große Aufgabe für die Mannschaft.
12: Heute geht's weiter bei der WM mit den nächsten dritten Gruppenspielen. 21 Uhr Norwegen gegen Frankreich sowie Senegal gegen Irak. Noch rollt der Fußball fleißig bei der WM, aber der Saisonstart der dritten Liga in Deutschland wirft schon seine Schatten voraus. Am zweiten Wochenende im August geht's los. Der SSV Jahn Regensburg hat mit der Saisonvorbereitung begonnen. Der Jahn greift neu an. Platz 12 in der vergangenen Saison. Das war deutlich weniger, als sich die Oberpfälzer nach dem Abstieg aus der zweiten Bundesliga vorgenommen hatten. Jahn Regensburg hat nun mit dem Training wieder begonnen. Rüdiger Nowak.
14: Fast komplett ausgetauscht worden ist bei Jahn Regensburg das Torwartteam. Neu an Bord sind Hannes Herrmann, der vom Hamburger SV an die Donau gewechselt ist, und Torwart Max Schmidt, der vom FC Bayern kommt. Auch neue Feldspieler sind dabei. Dennoch, die Anzahl der Neuen auf dem Trainingsgelände ist überschaubar. Weiter mit dabei Mittelfeldregisseur Adrian Fein.
15: Ich mache mir da keine Sorgen, dass wir eine gute Truppe wären. Die Jungs, die letztes Jahr auch schon hier waren, oder letztes Jahr hatten wir auch schon eine geile Truppe. Die Jungs, die jetzt dazugekommen sind, sind alle einwandfrei. Ich kenne ja auch ein paar, man kennt sie auch von den Spielen. Deswegen habe ich mich über jeden Einzelnen gefreut, der dazugekommen ist.
14: Auch Jahn-Trainer Sascha Hildmann findet, die Neuen passen super zur bisherigen Mannschaft, was aus seiner Sicht aber auch nicht verwunderlich ist.
16: Also ich habe einen sehr guten Eindruck. Es kommt aber auch daher, weil wir auf die Neuzugänge unwahrscheinlich darauf achten, welche Charaktere und welche Mentalität wir uns da in die Mannschaft reinhören. Wir wollen eine große Familie sein, die Jahn-Familie, und jeder muss da reinpassen, sich einfügen, keine Allüren haben. Und das, was ich hier sehe, die sind demütig, die Jungs, die präsentieren sich, die sind offen, die lassen alles zu, und deshalb bin ich da sehr optimistisch, dass das richtig gut wird.
14: Und dann ist da natürlich die Frage, wo soll sie denn hingehen in diesem Jahr, die Reise von Jahn Regensburg in der dritten Liga, die aus Sicht des Trainers die vermutlich beste dritte Liga aller Zeiten ist.
16: Ich meine, die war schon immer stark, aber so aktuell, so jetzt, diese selbsternannten Titelfavoriten, das habe ich so noch nie erlebt. Dass Wiesbaden sich selbst auf den Sockel hebt, dass Hansa Rostock kommt und sagt, die wollen Erster werden. Duisburg hat sich gemeldet, ja, hat gesagt, ganz klar Aufstieg. Dann sind so Mannschaften wie Fortuna Düsseldorf und Preußen Münster. Ja, und dann hast du noch Rot-Weiß Essen, die letztes Jahr Vierter geworden sind. Die werden auch ihre Ansprüche haben. Also in der Art und Weise, mit so vielen Teams, das habe ich so noch nicht erlebt. Und deshalb glaube ich wirklich, dass das eine bärenstarke dritte Liga wird.
14: Über einen Tabellenplatz spricht beim Jahr niemand. Aber Sportchef Alexander Schmalhofer betont, eins steht schon fest. Es muss besser werden als letzte Saison.
17: Wir wollen uns sportlich weiterentwickeln, und das ist eine klare Zielsetzung, die wir haben. Und dann auch uns jetzt in der Vorbereitung bestmöglichst darauf vorbereiten, inhaltlich und auch was die Fitness betrifft.
14: Der Jahn will natürlich irgendwann wieder zurück in die zweite Liga. Ein Schnellschuss soll es aber nicht werden, sagen die Verantwortlichen.
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0: A7 Würzburg Richtung Fulda zwischen Bad Kissingen, Obertulba und Bad Brückenau Volkers, 8 Kilometer stockender Verkehr. A7 Fulda Richtung Würzburg zwischen Fulda Dreieck und Bad Brückenau Wildflecken, 8 Kilometer Stau an einer Baustelle. A8 München Richtung Stuttgart zwischen Mühlhausen und Eichelberg, 11 Kilometer Stau wegen Bergungsarbeiten. A9 München Richtung Nürnberg zwischen Manching und Denkendorf stockender Verkehr wegen Bauarbeiten. A9 Nürnberg Richtung München zwischen Allershausen und dem Kreuz Neufahren ein Unfall auf der linken Spur. Und A93 Holledau Richtung Regensburg zwischen Bad Abbach und Regensburg Nord stockender Verkehr. Kurzer Blick auf das Wetter. Weiterhin viel Sonnenschein bei 33 bis 38 Grad. Am Main in Unterfranken könnten es heute Nachmittag sogar 40 Grad werden. Es ist 13 Uhr.
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0: Wir schauen auf das Urteil im Prozess um den Anschlag auf den Weihnachtsmarkt in Magdeburg. Außerdem Infrastrukturprojekte sollen beschleunigt werden. Der Bundestag hat dazu ein Gesetz beschlossen. Und der VW-Chef will den Sparkurs verschärfen. Wir berichten darüber, was Konzernchef Blume plant. Das sind einige unserer Themen in dieser Viertelstunde. Am Mikrofon Stefan Einöder. Guten Tag. Anderthalb Jahre nach dem Anschlag auf den Weihnachtsmarkt in Magdeburg hat das Landgericht den Angeklagten zu lebenslanger Haft verurteilt. Das Gericht sah es als erwiesen an, dass der 51 Jahre alte Mann aus Saudi-Arabien am 20. Dezember 2024 mit einem Mietwagen über den Weihnachtsmarkt raste. 6 Menschen sind ums Leben gekommen, über 300 wurden verletzt. Das Gericht stellte auch die besondere Schwere der Schuld fest. Das Urteil ist noch nicht rechtskräftig. Max Hensch.
18: Das Urteil wird die Toten nicht zurückbringen, das sagte eine Lehrerin, die auf dem Magdeburger Weihnachtsmarkt von dem SUV erfasst und schwer verletzt wurde vor dem letzten Prozesstag. Bis heute ist sie krankgeschrieben und kämpft wie viele andere mit den psychischen Folgen. Die Lehrerin trat als eine der mehr als 200 betroffenen Nebenkläger auf. Deren Forderung, dass Taleb A. nie mehr in Freiheit kommen soll, kam die Kammer heute zum Teil nach. Unter anderem wurde er wegen Mord in 6 und versuchtem Mord in 206 Fällen verurteilt. Dazu eine besondere Schwere der Schuld. Der Täter selbst hatte im Prozess keine Reue gezeigt, sogar weitere Angriffe angedroht. Bis zuletzt hatte er versucht, seine Tat zu rechtfertigen. Die Amokfahrt sei damit begründet gewesen, dass der Rechtsstaat ihn verraten hatte. Taleb A. wird wohl über Jahrzehnte ins Gefängnis kommen. Eine Sicherungsverwahrung für den Anschluss ist zunächst vorbehalten, wenn das Urteil von Magdeburg rechtskräftig wird. Im Prozess war Taleb A.'s Ausführungen über Stunden und aus Sicht der Betroffenen auch zu viel Raum gegeben worden. Damit will die Kammer einer Revision vorbeugen.
0: Die Eröffnung des Bahnprojekts Stuttgart 21 verschiebt sich weiter. Nun hat Bahnchefin Paller offiziell bestätigt, dass der neue Hauptbahnhof erst 2031 fertig wird. Das Projekt wird wohl auch noch einmal um etwa 3 Milliarden Euro teurer. Ursprünglich sollte der Bahnhof schon 2019 in Betrieb gehen. Damit solche großen Verkehrsprojekte in Zukunft schneller realisiert werden können, hat der Bundestag das Infrastrukturgesetz verabschiedet. Es soll vor allem die Planungs- und Genehmigungsverfahren beschleunigen. Unser Hauptstadtkorrespondent Jan Zimmermann hat die kontroverse Debatte über das neue Gesetz im Bundestag verfolgt.
19: Gleich zu Beginn der Bundestagssitzung setzt der CDU-Politiker Daniel Kölbel den Ton.
20: Liebe Grüne, das, was wir hier heute beschließen, ist kein Teufelswerk, sondern wir bringen Deutschland voran.
19: Vor allem schneller voran soll es künftig gehen. Mit dem Infrastrukturzukunftsgesetz sollen Straßen, Brücken, Bahnstrecken, Wasserwege oder sogar Flughäfen beschleunigt, geplant und genehmigt werden. Viele Verfahren werden deutlich vereinfacht, erklärt Amont Zorn, stellvertretender SPD-Fraktionschef.
21: Wir straffen Verfahrensdoppelungen, wir lassen erneute Umweltverträglichkeitsprüfungen beim Ersatzneubau einer Brücke entfallen. Und vor allem, wir verpflichten Behörden zu digitalen Verfahren.
19: Außerdem sollen zentrale Verkehrsprojekte als Vorhaben des überragenden öffentlichen Interesses eingestuft werden. Dadurch haben sie Vorfahrt bei Behörden und Gerichten.
21: Das schafft Klarheit in der Abwägung und verkürzt somit Verfahren spürbar.
19: Laut Bundesverkehrsminister Patrick Schnieder von der CDU werden sich Planungs- und Genehmigungsverfahren um Jahre verkürzen, ohne dass die Belange des Natur- und Umweltschutzes auf der Strecke bleiben.
22: Wir senken keinen einzigen Standard ab. Wir machen Umwelt- und Naturschutz nur praxistauglicher und besser handhabbar.
19: Hohn in den Ohren der Opposition. Die Grünen befürchten durch das neue Gesetz genau das Gegenteil.
23: Denn unter dem Deckmantel der Beschleunigung schreddern sie hier Naturschutz und Beteiligungsrechte, um ihre klimaschädlichen Lieblingsprojekte gegen weniger Widerstand durchdrücken zu können.
19: Sagt Swantje Michaelsen, verkehrspolitische Sprecherin der Grünen. Und wer künftig fast alles zum überragenden öffentlichen Interesse erkläre und damit bevorzuge am Ende gar nichts.
23: Straßen, Brücken und Schienen müssen dringend saniert werden. Und ja, es braucht auch schnelleren Ausbau. Aber doch bei der Bahn und ganz bestimmt nicht bei Autobahnen, vierspurigen Bundesstraßen oder Flughäfen.
19: Auch die AfD stört sich an der Regelung des überragenden öffentlichen Interesses. Einwände der Bürger vor Ort würden so übergangen. Verkehrspolitiker Ulrich von Zons.
2: Wo alles überragend ist, wird enteignet, ohne ehrliche Abwägung. Den Bauern, der seit Generationen sein Land bestellt, übergehen Sie einfach.
19: Die Linke kritisiert, dass bei Eingriffen in die Natur künftig nicht mehr Ausgleichsflächen zur Verfügung gestellt und weitere Maßnahmen ergriffen werden müssen, sondern
5: stattdessen führen Sie einen modernen Ablasshandel ein. Früher galt, wer Natur zerstört, muss möglichst konkret ausgleichen. Ab heute gilt, wer Natur zerstört, der zahlt einfach ein bisschen Geld.
19: So Jorit Bosch, verkehrspolitischer Sprecher der linken Fraktion. Die schwarz-rote Koalition zeigt sich von der Kritik der Opposition unbeeindruckt und beschließt mit ihrer Mehrheit im Bundestag das Infrastruktur-Zukunftsgesetz. CDU-Politiker Daniel Kölbel meint,
20: bei Infrastrukturvorhaben ist es genauso wie bei der Fußball-Weltmeisterschaft. Wir können nicht immer nur Tiki-Taka spielen, sondern wir müssen auch zum Abschluss kommen.
0: Die Debatte über das Infrastruktur-Zukunftsgesetz. Jan Zimmermann berichtete aus Berlin. Es ist eine Hiobsbotschaft für die über 650.000 Mitarbeiter des VW-Konzerns. Volkswagen-Chef Blume denkt darüber nach, mehr Stellen zu streichen als bisher geplant. Entsprechende Pläne machen in Wolfsburg gerade die Runde. Blume verspricht sich davon weitere Einsparungen in Milliardenhöhe. Auch ganze Werke sollen geschlossen werden, so die Überlegung. Wie viele Arbeitsplätze nun auf der Kippe stehen, dazu Bertil Starke.
6: Mit diesen Sparplänen sorgt die Volkswagen-Spitze für einen Paukenschlag. 100.000 Jobs sollen weltweit bei den VW-Marken wegfallen. Damit verdoppelt der Konzern seine bisherigen Abbauziele. Und das ist noch nicht alles. 4 deutsche Werke könnten geschlossen werden. Neben den Volkswagen-Standorten Hannover, Emden und Zwickau wackelt auch das Audi-Werk in Neckarsulm. Wenn die dort aktuell gebauten Modelle auslaufen, soll die komplette Produktion gestoppt werden. All das steht in einem Sanierungskonzept. Nach NDR-Informationen hat Konzernchef Oliver Blume dieses Papier Führungskräften präsentiert. Zuerst hatte das Manager-Magazin darüber berichtet. Die Belegschaft kündigt bereits Widerstand an. Der VW-Betriebsrat spricht von unverantwortlichen Drohungen. Sollten solche Pläne vorangetrieben werden, würden die Arbeitnehmervertreter die mit aller Macht verhindern. Bei Volkswagen spitzen sich die wirtschaftlichen Probleme immer weiter zu. Zuletzt meldete der Wolfsburger Autobauer einen massiven Gewinneinbruch. Als Gründe gelten vor allem hohe Kosten, die US-Zölle und Probleme auf dem wichtigen Markt in China.
0: Es waren die 2 schwersten Erdbeben in Venezuela seit mehr als einem Jahrhundert. In der Katastrophenregion suchen die Rettungsmannschaften auch 1,5 Tage nach den Beben nach Überlebenden. Offiziell ist die Rede von 235 Todesopfern. Aber zehntausende Menschen gelten noch als vermisst. Inzwischen ist auch die internationale Hilfe angelaufen. Anne Demmer berichtet.
7: Unter schwierigen und teils lebensgefährlichen Bedingungen suchen Menschen nach der schweren Erdbebenkatastrophe in Venezuela weiter nach verschütteten Angehörigen. Besonders dramatisch ist die Lage im Küstenbundesstaat La Guaira im Norden des Landes. Bilder, die im Netz kursieren, zeigen zahlreiche eingestürzte Gebäude. Viele Helfer sind auch zu sehen, die den Schutt mit bloßen Händen beiseite räumen. Die Zeit drängt. Die ersten 72 Stunden nach einem Erdbeben gelten als entscheidend, um Verschüttete noch Leben zu retten. Nach Angaben der Regierung sind allein in La Guaira mehr als 70.000 Familien von den Folgen des Bebens betroffen. Innenminister Diosdado Cabello kündigte umfassende Rettungsmaßnahmen sowie Hilfslieferungen mit Wasser und Lebensmitteln an. Aus El Salvador sind 188 Rettungskräfte im Katastrophengebiet angekommen. Auch das Technische Hilfswerk entsendet rund 50 Einsatzkräfte aus Deutschland. Zunächst ist der Einsatz für 2 Wochen vorgesehen.
0: Die Hitze macht sowohl Ärzten als auch Patienten im Krankenhaus gerade ganz schön zu schaffen. Klimaanlagen gibt es dort nämlich nur selten. Gekühlt werden in der Regel nur sensible Funktionsbereiche wie Operationssäle, Intensivstationen oder zum Beispiel Labore. Nur 1/3 der Häuser habe klimatisierte Patientenzimmer, hat Susanne Jona, erste Vorsitzende des Marburger Bundes, heute früh im Morgenmagazin von ARD und ZDF gesagt. Sie forderte einen besseren Hitzeschutz in den Kliniken und sieht Politik und Krankenhausträger in der Pflicht. Was die tun könnten, das fasst Corinna Hennig zusammen.
4: Es gibt schon ein paar sinnvolle Ansätze. Das fängt bei alternativen Möglichkeiten an, die Gebäude zu kühlen. Auch ältere ohne Klimaanlage. Es gibt hitzereflektierende Farbanstriche zum Beispiel. Man kann natürlich beschatten durch spezielle Jalousien und Vorhänge. Es gibt sogar Kühlkleidung fürs Personal. Bei Neubauten gibt es auch neben dem zweischneidigen Schwert Klimaanlagen die Möglichkeit der Passivkühlung, also Wasserleitungen durch den Betonkern leiten. Aber es gibt natürlich auch Maßnahmen, die das Mikroklima auf dem Gelände insgesamt verbessern. Also Betonflächen entsiegeln, begrünen. Und man kann organisatorisch sogenannte Heatmaps machen, also gucken, wo im Gebäude ist es besonders heiß und entsprechend umorganisieren. Zum Beispiel die Physiotherapie in den Keller verlegen und im Zweifel tatsächlich einen Belegungsstopp. Das alles sind typische Aufgaben für sogenannte Klimamanager, die gibt es in manchen Kliniken, sind aber nicht gesetzlich vorgeschrieben, wie zum Beispiel Brandschutzbeauftragte. Deswegen haben das eben manche, andere auch nicht und wieder andere nur im Ehrenamt.
0: Nicht nur die Lufttemperatur steigt während der aktuellen Hitzewelle, auch das Wasser in Seen und Flüssen wird immer wärmer und dadurch sinkt der lebensnotwendige Sauerstoffgehalt für viele Lebewesen. Die Regierung der Oberpfalz hat deshalb jetzt eine Warnung für die Donau zwischen Regensburg und Passau ausgesprochen. Durch verschiedene Maßnahmen soll der Fluss trotz Hitze so gering wie möglich belastet werden. Aus Regensburg Marcel Kehrer.
8: Der sinkende Sauerstoffgehalt im Fluss kann zur Gefahr für viele Arten wie Fische, Kleinkrebse oder Vögel werden und verstärkt Algen wachsen lassen, die wiederum Sauerstoff verbrauchen. Für die Donau gibt es in Bayern einen Alarmplan Gewässerökologie, der Maßnahmen gegen einen bedenklich sinkenden Sauerstoffgehalt vorsieht. So sind Wasserwirtschaftsämter und Landratsämter aufgrund der Warnung nun angehalten, bestimmte Aktivitäten zu stoppen, etwa Schlammräumungen oder Baggerarbeiten in der Donau. Außerdem sollen sie dafür sorgen, dass weniger Schadstoffe in die Donau gelangen und zu Maßnahmen beraten, die die Gewässerökologie verbessern können. Abwasserreinigungsanlagen sollen unbedingt weiterlaufen und nicht, etwa wegen Sanierung, abgeschaltet werden. An der Messstelle Pfelling bei Deggendorf hat die Donau laut Behörden seit Mittwoch in der Tagesspitze eine Wassertemperatur von über 26,5 Grad, Tendenz steigend. Es bestehe eine hohe Wahrscheinlichkeit, dass der Sauerstoffgehalt in den frühen Morgenstunden unter 6 Milligramm pro Liter sinkt, die untere Grenze dessen, was viele Wasserlebewesen zum Überleben brauchen.
0: Die extreme Hitze, die dauert schon seit mehr als einer Woche an und an diesem Wochenende erreichen die Temperaturen wohl noch einmal Rekordwerte, bevor es dann zu Hitzegewittern kommt und etwas abkühlt. Überall werden im Moment Veranstaltungen abgesagt, auch bei unseren Nachbarn in Frankreich. Dort sind die Rettungsdienste und das Gesundheitssystem bereits stark ausgelastet. Sebastian Binz berichtet aus Paris.
9: Sowohl das Musikfestival Solidays als auch die Feierlichkeiten zum Christopher Street Day in Paris. Beide Großevents wurden jetzt am Wochenende abgesagt, damit nicht noch mehr Menschen wegen der Hitzewelle ins Krankenhaus müssen, heißt es vom Polizeipräfekten von Paris. Noch sind überwiegend ältere Menschen wegen Hitzefolgen im Krankenhaus, aber man wolle verhindern, dass jetzt am Wochenende junge Leute zu leichtsinnig mit den Extremtemperaturen umgehen und das Gesundheitssystem zusätzlich belasten. Die Situation sei extrem angespannt, hat der Leiter der Notaufnahme eines der größten Krankenhäuser von Paris gesagt. Für Sonntag deutet sich derweil eine leichte Entspannung an. Laut dem französischen Wetterdienst Météo France sinken die Temperaturen vielerorts wieder unter 30 Grad. Zwischenzeitlich war es diese Woche in Paris über 40 Grad heiß und auch nachts sind die Temperaturen seit Tagen nicht unter die Marke von 25 Grad gesunken. Um Schulen zukünftig gegen Hitzewellen auszustatten, hat die französische Regierung zudem, gemeinsam mit zwei Banken und dem staatlichen Energiekonzern EDF, angekündigt, ein 130 Millionen Euro Sofortpaket für Kühlsysteme bereitzustellen. Es geht um Ventilatoren, Sprühnebel und Klimaanlagen, die bis September in tausende Schulen in Frankreich eingebaut werden sollen.
0: Mit dem Thema Hitze beschäftigen wir uns gleich auch nochmal ausführlich. Wir fragen, wie sinnvoll sind Klimaanlagen für daheim? Seit gut einem halben Jahr sind in Australien Social-Media-Accounts für unter 16-Jährige tabu. Dafür wurde weltweit zum ersten Mal ein eigenes Gesetz geschaffen. Doch wie gut das klappt, ist fraglich. Premierminister Albanese erklärte heute, seine Regierung wolle dieses Gesetz jetzt einem Stresstest unterziehen und härter durchgreifen. Es gibt nämlich noch immer Schlupflöcher und die Jugendlichen, die wissen genau, wo die sind. Jennifer Johnston berichtet.
10: Trotz Verbots haben weiter sehr viele Kinder und Jugendliche unter 16 Jahren Accounts in den sozialen Medien. Eine diese Woche veröffentlichte Studie im British Medical Journal kam zu dem Ergebnis, dass 85% der befragten Jugendlichen weiter soziale Medien nutzen. Für die Studie wurden allerdings nur rund 400 Jugendliche befragt. Ältere Umfragen kommen auf etwas bessere Ergebnisse von 60-70%. Die Regierung und die Behörden in Australien haben bereits rechtliche Schritte gegen mehrere Plattformen angekündigt. Diesen droht eine Geldstrafe in Höhe von umgerechnet rund 30 Millionen Euro, wenn sie das Verbot systematisch missachtet haben sollten. Die Regierung sagt, eine Änderung gebe es nicht über Nacht. Das Gesetz gebe ihnen erstmals die Möglichkeit, härter gegen die Plattformbetreiber vorzugehen.

0: 13.15 Uhr.
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0: Zeit für die Nachrichten und die hat Julia Cortes.
2: Magdeburger Landgericht verhängt wegen Todesfahrt auf Weihnachtsmarkt Höchststrafe. Taleb A. bekam eine lebenslange Freiheitsstrafe, unter anderem wegen sechsfachen Mordes. Außerdem könnte für den 51-Jährigen nach der regulären Haft noch Sicherungsverwahrung angeordnet werden. Er hatte vor 1,5 Jahren auf dem Magdeburger Weihnachtsmarkt wahllos Menschen umgefahren. Bundestag billigt Infrastruktur-Zukunftsgesetz. Es soll Planungs- und Genehmigungsverfahren, etwa beim Bau von Autobahnen oder Schienen, effizienter machen. Bestimmte Projekte sollen zu einem, so wörtlich, überragenden öffentlichen Interesse erklärt werden können. In bestimmten Fällen könnten sie damit den Vorrang vor Belangen des Naturschutzes bekommen. Bahnchefin Palla bestätigt Verzögerung bei Stuttgart 21. Demnach geht der Tiefbahnhof 5 Jahre später ans Netz, nämlich im Jahr 2031. Außerdem wird das Projekt 3 Milliarden Euro teurer. Die Gesamtkosten steigen demnach auf 14,5 Milliarden. Palla begründete die Verschiebung unter anderem damit, dass sich die Digitalisierung des Stuttgarter Bahnknotens deutlich schwieriger gestaltet hatte als gedacht. Laut Medienberichten mussten deshalb Kabel neu verlegt werden. Auf besetzter Krim wird Ausnahmezustand verhängt. Das gab der von Russland eingesetzte Gouverneur bekannt. Die Maßnahme solle bei der Bewältigung wirtschaftlicher Probleme helfen. Wegen ukrainischer Angriffe gab es auf der Krim wiederholt Stromausfälle und Engpässe beim Benzin. Generalbundesanwalt lässt mutmaßliche Unterstützer rechtsextremer Terrorzelle festnehmen. Die beiden Jugendlichen sollen den Angaben zufolge der Gruppe Letzte Verteidigungswelle angehören und wurden in Thüringen gefasst. Unter anderem wird ihnen versuchter Mord vorgeworfen. Mittlerweile sind die beiden in Untersuchungshaft. Das Wetter, viel Sonne, 33 bis 40 Grad.
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3: Mit Manuel Rauch. Lange Schlangen vor den Freibädern, hohe Waldbrandgefahr und einige Städte rufen zum Wassersparen auf. Die Hitze erreicht dieses Wochenende ihren vorläufigen Höhepunkt mit Temperaturen von bis zu 41 Grad. Bayerns Gesundheitsministerin Judith Gerlach hat dazu aufgerufen, die gesundheitlichen Risiken durch die Hitze ernst zu nehmen und anderen Menschen zu helfen.
4: Jeder kann darauf achten, ob Menschen im näheren Umfeld, zum Beispiel auch Nachbarn, Unterstützung brauchen. Das gilt ganz besonders für ältere Menschen, bei denen ein Flüssigkeitsmangel oft gar nicht so schnell bemerkt wird. Warnsignale sind auf jeden Fall Schwindel, aber auch Kreislaufbeschwerden. Und auch junge Leute sollten ausreichend Wasser trinken, dieses Thema ernst nehmen, sich möglichst im Schatten und in kühlen Räumen aufhalten.
3: Sagt die bayerische Gesundheitsministerin Judith Gerlach. Nach dem verheerenden Erdbeben in Venezuela ist internationale Hilfe angelaufen. Vor allem an der Atlantikküste gibt es schwere Verwüstungen. Rund 40.000 Menschen werden noch vermisst. Auch aus Bayern kommt Unterstützung, berichtet Anton Rauch.
5: Die Kaufbeurer Hilfsorganisation Humedica arbeitet mit einer Partnerorganisation zusammen, um im Katastrophengebiet möglichst schnell planen, Decken, Hygieneartikel und weitere Hilfsgüter verteilen zu können. Nach den 2 Beben in der Nacht auf Donnerstag sei die Situation vor Ort schrecklich, teilte Humedica-Vorstand mit. Um helfen zu können, sei Humedica auf Spenden angewiesen. Auch die Münchner Hilfsorganisation LandsAid versucht, Hilfe in Venezuela zu organisieren. Laut einer Sprecherin hofft man, heute eine Rückmeldung zu bekommen, welche Hilfsmittel dringend gebraucht werden. Dann will LandsAid Geld bereitstellen, damit Partnerorganisationen in Venezuela die Hilfsgüter besorgen und verteilen können.
3: 5 vergiftete Greifvögel sind in den vergangenen Wochen in Oberbayern gefunden worden. 3 Mäusebussarde und 2 Rotmilane, so der Landesbund für Vogel- und Naturschutz. Die Vögel wurden toxikologisch untersucht und jetzt liegen die Ergebnisse vor. Katrin Bullmann.
6: Die Pathologen des Landesamts für Gesundheit und Lebensmittelsicherheit, kurz LGL, fanden im Fall der Mäusebussarde in der Nähe von Allershausen im Landkreis Freising verdächtige Fleischstückchen im Verdauungstrakt der Greifvögel. Der Rotmilan im Landkreis Eichstätt wies typische Symptome einer Vergiftung auf, verkrampfte Fänge und Speichel vor dem Schnabel. Im Fall des 2. Rotmilans bei Obing im Landkreis Traunstein waren die Naturschützer besonders alarmiert, weil in den vergangenen Jahren bereits weitere Vögel in der Gegend vergiftet worden waren. Toxikologische Untersuchungen bestätigen nun in fast allen Fällen eine Vergiftung mit Carbofuran, ein verbotenes, hochgiftiges Insektizid. Kriminelle nutzen tote mit dem Gift präparierte Tauben als Köder, um Greifvögel anzulocken. Das Kontaktgift ist auch gefährlich für Menschen. Deswegen der Rat, tote Vögel nicht anfassen, die Polizei oder Naturschützer informieren. Laut LBV weisen Indizien darauf hin, dass die Täter möglicherweise einzelne Jäger oder Geflügelzüchter sind, die ihre Hühner, Enten und Hasen vor den Raubvögeln schützen wollen.
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0: In Deutschland bleibt es auch am Wochenende noch richtig heiß. In manchen Gebieten werden Temperaturen von über 40 Grad erwartet. In vielen öffentlichen Gebäuden gibt es Klimaanlagen, die eine kurze Abkühlung verschaffen. Anders sieht es aber bei den meisten Menschen zu Hause aus. Bei uns in Deutschland gibt es einfach keine Kultur für Klimaanlagen im eigenen Haus oder der Wohnung. Aber vielleicht ändert sich das gerade, eben weil es immer öfter und immer länger heiß ist. Jeschi Sobota berichtet.
7: Hassa Kohistani hat schlecht geschlafen in den letzten Tagen, seine Frau und die kleine Tochter auch. Die Familie lebt in einer Dachgeschosswohnung im Münchner Süden.
8: Und natürlich haben wir die

0: Aber taugen sie auch?
1: Die sind natürlich sehr laut im Betrieb, verbrauchen deutlich mehr Strom. Und wenn man das Gerät wieder abschaltet, weil es eben zu laut ist, dann wird sich das Schlafzimmer dann nach 2-3 Stunden doch wieder stark aufheizen. Da würde ich schon etwas mehr Geld investieren.
0: Sagt Thomas Bugert, Energieberater der Verbraucherzentrale Bayern. Solidere Modelle bekommt man je nach Kühlleistung und Lautstärke für rund 400 Euro. Außerdem muss man die Stromkosten einkalkulieren. Das sind jährlich
1: 120 bis 150 Euro mehr Kosten an Strom.
0: Fahrt in den Münchner Osten. Holger Magel steht vor seiner Doppelhaushälfte.
2: Das ist die Außenanlage, die ist extra unten gemacht worden.
0: Aus dem Ventilator strömt lauwarme Luft. Er ist überraschend leise.
3: Gehen Sie mal mit.
0: Im zweiten Stock unter dem Dach steht seine Frau Anselma und zeigt auf die eigentliche Klimaanlage. Sie hängt unter der Decke, wie man es etwa aus einem Hotelzimmer kennt.
4: Ja, es ist heute wahnsinnig heiß und sie kühlt wirklich gut. Ich bin völlig begeistert.
0: Angenehme 22 Grad.
5: Also ein Einzelsplittgerät. Das bedeutet, wir haben ein Innengerät innenliegend und ein Außengerät draußen, verbunden mit Kältemittelleitungen.
0: Erläutert Sarah Bayer von der Münchner Firma Friestechnik. Sie hat für die Magels die Klimaanlage geplant.
5: Wir haben ein sehr kleines Loch nur in der Außenwand.
0: Für diesen Eingriff brauchen Mieter die Einwilligung ihres Vermieters. Und die Installation darf man nicht selbst vornehmen.
6: Insgesamt Kostenpunkt, was haben Sie jetzt bezahlt?
2: 8.000 Euro.
0: Für Gerät, Planung und Installation. Dazu kommen jährliche Wartungskosten von 400 Euro. Und der Betrieb macht Stromkosten von rund 1 Euro pro Betriebstag. Nicht aber für die Magels.
2: Das kostet uns jetzt nichts, weil ja wir den ganzen Strom jetzt über PV vom Dach holen.
0: Damit macht er sich auch keine Sorgen wegen der Umweltverträglichkeit. Nur einen Punkt hat er außer Acht gelassen, die Kältemittel, die in Klimaanlagen, Wärmepumpen und Kühlschränken verbaut sind. Wenn sie durch Lecks austreten, sind sie bis zu 2000 Mal klimaschädigender als CO2.
5: Gut, es gibt jetzt langsam Anlagen, die mit Propan laufen, also natürlichem Kältemittel. Gibt es noch nicht so wahnsinnig viele auf dem Markt, es kommt jetzt immer mehr.
0: Sagt Sarah Bayer. Wer Umweltschäden vermeiden will, der achtet auf natürliche Kältemittel, wie etwa R290, auch wenn die teurer sind. Die neue Klimaanlage hängt nun seit 3 Wochen bei den Magels. Die haben viel Geld ausgegeben und freuen sich nun über die Hitze.
2: Wie bestellt ist jetzt dieser Heat Dome gekommen? Schöner kann man ja eine Klimaanlage gar nicht testen, dass sie funktioniert, oder?
7: Sie werden immer beliebter, auch in Deutschland. Klimaanlagen für zu Hause. Yashi Sobota hat sich die verschiedenen Geräte angeschaut.
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7: Dass sich in einer Küche Dramen abspielen können, das ist bekannt. Und dass eine Serie daraus einen Welterfolg machen kann, wissen wir spätestens seit The Bear, King of Kitchen. Ein junger Küchenchef in Chicago, seine Geschichten haben Golden Globes und Emmys gewonnen. Nun aber hat es sich ausgekocht. The Bear bekommt eine letzte, 5. Staffel und die ist ab heute bei Disney Plus zu sehen. Und auch mehr Streaming- und TV-Tipps hat jetzt Daniel Ronell.
9: Welcome to BG.
10: Sie haben die Tanzflächen der Welt für immer verändert, die Bee Gees. Als Kinderband in Australien gestartet, eroberten sie ab Mitte der 60er die Charts. Die drei Brüder, die im Guinness-Buch der Rekorde den Eintrag als erfolgreichste Familienband der Welt haben.
11: We often thought we were triplets. We had the same sense of humor.
12: If we hadn't been brothers, we wouldn't have lasted half an hour.
10: Wir dachten oft, wir sind Drillinge. Wären wir Brüder gewesen, hätten wir keine halbe Stunde überlebt. Robin, Barry und Maurice Gibb. Mehr als 200 Millionen Alben verkauften sie im Laufe der Jahre. Vom enormen Erfolg, aber auch von Verlust und Leid erzählt der Dokumentarfilm The Bee Gees – How Can You Mend a Broken Heart? Ein Porträt bestens geeignet, um sich zu erinnern oder sie kennenzulernen, auch wenn 2 der 3 nicht mehr unter uns sind. Zu sehen als Free-TV-Premiere und Auftakt der diesjährigen Summer of Disco-Reihe, die Bee Gees-Doku, übermorgen Sonntagabend bei Arte und nur dort im Fernsehen.
13: Wie ist dein Name, Hübscher?
14: Ich bin Donald Trump.
13: Donald Trump, schön, dich kennenzulernen. Roy Cohn.
14: Der Roy Cohn?
15: Um zu gewinnen, musst du gewillt sein, jedem alles anzutun.
10: Diese Geschichte beginnt im New York der 70er, aber mit ausgelassenem Disco-Fieber hat Donald Trumps Werdegang wenig zu tun. Anfangs der naive Sohn eines Immobilienmoguls lernt er den erfolgreichen Roy Cohn kennen. Der skrupellose Anwalt lehrt ihm das Geschäft.

0: Leben. Konto und Ego wachsen. Und so zeigt der Film The Apprentice Trump, der für 2 Oscars nominiert war, wie der heutige US-Präsident das wurde, was er ist. Ich-zentriert.
1: Let's make America great again.
2: Mir gefällt das mit dem again.
0: Das frei auf wahren Begebenheiten basierende Biopic war als Warnung vor Trumps Rückkehr ins Weiße Haus zu verstehen, als es kurz vor den Wahlen 2024 in die Kinos kam. Heute ist die Situation eine andere und doch wirkt das Drama noch immer lehrreich, unterhaltsam und beängstigend. Vor allem aber ist The Apprentice Trump großartig gespielt, zu sehen aktuell auf der Streaming-Plattform des ZDF. Und auch eine Reise zurück unternimmt Regisseur Richard Linklater, der zuletzt eine Liebeserklärung drehte, und zwar an Jean-Luc Godards Klassiker Außer Atem von 1960.
3: Das hier ist also unser Drehbuch?
4: Jean, das ist die Geschichte eines Jungen und eines Mädchens. Entweder stirbt er oder er tötet das Mädchen.
3: Können wir das nicht jetzt entscheiden?
4: Das können wir nicht.
0: In nur 20 Tagen dreht Godard wild entschlossen seinen Film mit dem jungen Jean-Paul Belmondo und Gene Seberg in den Hauptrollen. Was alles passierte, zeigt Linklater in einer Art Making-of, das die Aufbruchsstimmung von damals wunderbar einfängt. Als gut gelaunte Hommage an einen filmischen Revoluzzer. Nouvelle Vague gibt es neu im Heimkino, digital zu streamen und auf Blu-ray und DVD.
5: Die TV- und Streaming-Tipps hat Daniel Ronell zusammengestellt.
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5: A3 Nürnberg Richtung Würzburg zwischen Nürnberg Nord und Erlangen-Tennenlohe 7 Kilometer nach einem Unfall. A6 Nürnberg Richtung Heilbronn zwischen Ansbach und Aurach 5 Kilometer Stau an einer Baustelle. A7 Fulda Richtung Würzburg zwischen Fulda Dreieck und Bad Brückenau-Wildflecken 10 Kilometer Stau an einer Baustelle. A8 München Richtung Salzburg zwischen Irschenberg und Aachenmühle stockender Verkehr. A8 München Richtung Stuttgart zwischen Mühlhausen und Eichelberg 11 Kilometer Stau wegen Bergungsarbeiten. A9 München Richtung Nürnberg zwischen Manching und Denkendorf stockender Verkehr wegen Bauarbeiten. A9 Nürnberg Richtung München zwischen Allershausen und dem Kreuz Neufahren ein Unfall auf der linken Spur. Noch die A93 Holledau Richtung Regensburg zwischen Bad Abbach und Regensburg Nord stockender Verkehr. Das Wetter in Bayern, auch heute wieder viel Sonnenschein bei 33 bis 38 Grad. Am Main in Unterfranken können es sogar 40 Grad werden.

0: 13.30 Uhr und im Studio ist Benny Riemer.
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0: Unser Top-Thema, das Urteil nach dem Anschlag auf den Magdeburger Weihnachtsmarkt. Wir fassen den Prozessverlauf nochmal zusammen. Außerdem, jetzt ist es offiziell, Stuttgart 21 wird erst 2031 fertig. Was das für die Kosten bedeutet, gleich. Und wir berichten über deutsche Hilfe, die auf dem Weg ist nach Venezuela, nach den beiden schweren Erdbeben dort. Lebenslang. Es ist die Höchststrafe, die das Magdeburger Landgericht heute verkündet hat. Anderthalb Jahre nach dem Anschlag auf den Weihnachtsmarkt der Stadt. Der inzwischen 51 Jahre alte Angeklagte war mit einem Mietwagen über den belebten Platz gerast. 5 Frauen sind gestorben und ein 9-jähriger Junge. Hunderte Menschen wurden verletzt. Viele von ihnen leiden noch heute unter den körperlichen, aber auch unter den psychischen Folgen. Aus dem BR24-Team Oliver Fritzl.
2: Das Gericht hat neben der lebenslangen Haftstrafe die besondere Schwere der Schuld festgestellt. Das bedeutet letztlich, dass der Täter nicht vorzeitig nach 15 Jahren aus der Haft freikommen kann. Zudem hat das Gericht in seinem Urteil angeordnet, dass am Ende der regulären Haft gerichtlich geprüft wird, ob sich noch eine Sicherungsverwahrung anschließt. Das macht man dann, wenn die Straftaten besonders schwer waren und von dem Täter möglicherweise noch eine Gefahr ausgeht. Das Ganze war ein Mammutprozess. 41 Verhandlungstage gab es, da wurden 109 Zeugen und 8 Sachverständige gehört. 4000 Seiten Prozessakten mussten die Verfahrensbeteiligten lesen. Wir erinnern uns, das war kurz vor Weihnachten 2024, als der Mann mit seinem Auto über den Magdeburger Weihnachtsmarkt gerast war. 6 Menschen wurden dabei getötet, mehr als 300 verletzt, viele von ihnen schwer. Und das Ganze hat dann natürlich auch eine Debatte über die Sicherheit auf Weihnachtsmärkten und ganz allgemein ausgelöst.
0: Medien hatten es schon berichtet, jetzt bestätigt die Bahn offiziell, das Großprojekt Stuttgart 21, der neue Hauptbahnhof der Landeshauptstadt von Baden-Württemberg, kann erst im Dezember 2031 eröffnet werden. Das hat Unternehmenschefin Evelyn Paller vorhin auf einer Pressekonferenz mitgeteilt. Alle Elemente des Projekts, also weitere Bahnhöfe und Tunnel im Großraum Stuttgart, sollen demnach sogar erst bis Dezember 2033 fertiggestellt werden. Das hat Auswirkungen auf die Kosten. Sie steigen laut Paller um weitere 3 Milliarden Euro, werden aber komplett von der Bahn übernommen. Ja, nicht nur Stuttgart 21 ist ein Sorgenkind, generell steht's nicht gut um die Infrastruktur in Deutschland. Heute hat der Bundestag mit den Stimmen von Union und SPD ein Gesetz beschlossen, mit dem wichtige Verkehrsprojekte in Deutschland beschleunigt werden sollen. Aus Berlin, Jakob Mayer.
3: Bundesverkehrsminister Patrick Schnieder von der CDU spricht von einem wichtigen Gesetz, das Deutschland entscheidend voranbringen werde. Es werde helfen, Brücken und Zugstrecken zu erneuern, Engpässe auf Straßen zu beseitigen und Lkw-Stellplätze auszubauen. Dafür will die schwarz-rote Bundesregierung Planungs- und Genehmigungsverfahren vereinfachen, etwa durch einheitliche Standards oder indem Doppelverfahren abgeschafft und mehr digital erledigt wird. Das soll Verfahrensschritte um bis zu ein Drittel verkürzen. Deutschland habe seine Verkehrsinfrastruktur viel zu lange vernachlässigt und zu wenig investiert, erklärte Schnieder in der Debatte. Es brauche dringend mehr Tempo beim Sanieren, beim Aufbau und Ausbau. Bei Eingriffen in die Natur kann künftig statt Ausgleichsmaßnahmen ein Ersatzgeld gezahlt werden. Die Grünen-Abgeordnete Swantje Henrike Michaelsen nannte das Vorhaben für die Natur desaströs. Jorrit Bosch von den Linken sprach von modernem Ablasshandel. Nach Ansicht des AfD-Abgeordneten Wolfgang Wiele löst das Gesetz nicht die wirklichen Probleme und setzt falsche Prioritäten.
0: Um besser durch die Hitzetage zu kommen, heißt es leicht essen, viel trinken, die Wohnung kühl halten und außerdem kühle Orte im Freien suchen. Was aber, wenn man zum Beispiel schwer krank in einer Klinik liegt? Klimaanlagen gibt es da nur selten. Gekühlt werden in der Regel nur sensible Funktionsbereiche wie Operationssäle, Intensivstationen, Labore und Räume mit empfindlicher Medizintechnik. Susanne Jona, die Vorsitzende des Marburger Bunds, der größten Ärztegewerkschaft, berichtet im ARD-ZDF-Morgenmagazin davon, dass auch im Krankenhaus bei Hitzewellen mehr Menschen sterben. Warum sind Kliniken noch immer so schlecht ausgestattet? Müsste ein Krankenhaus nicht ein Ort der Sicherheit sein?
4: Ja, absolut. Aber am Ende ist das natürlich eine Investition. Zum Beispiel, wenn Sie Kühldecken einbauen wollen in ein bestehendes Krankenhaus, das ist eine finanzielle Investition. Wir wissen aber, dass die Länder seit vielen, vielen Jahren den Investitionskostenverpflichtungen, die sie ja haben für die Krankenhäuser, nicht ausreichend nachkommen. Und wie gesagt, mit großer Frustration stellen wir fest, dass selbst in Neubauten das nicht immer komplett mitbedacht wird. Und man hat fast den Eindruck, da sagt man, naja, da sind so einige Tage im Jahr, da müssen wir durch. Und hier braucht es Investitionen, das ist unbedingt notwendig. Und da braucht es sowohl den tatsächlichen Sonnenschutz. Und wer heutzutage noch fast bodentiefe Fenster baut, ohne eine ausreichende Beschattung von außen, der denkt das Problem offensichtlich immer noch nicht mit. Wir erleben es aber fast jedes Jahr.
0: So könne es nicht weitergehen, sagt also Susanne Jona, die Vorsitzende des Marburger Bunds. Sie macht nicht nur die Politik verantwortlich, sondern auch die Krankenhausträger. Nach dem schweren Erdbeben in Venezuela melden die Behörden inzwischen weit mehr als 200 Tote. Es gibt Hinweise, wonach noch Tausende vermisst werden. Das ganze Ausmaß der Katastrophe ist noch nicht abzusehen. Auch Deutschland bringt jetzt Hilfe auf den Weg. Am Vormittag ist eine erste Transportmaschine der Luftwaffe im niedersächsischen Wunsdorf gestartet. Die Einzelheiten von Benjamin Großkopf.
5: Insgesamt 4 Bundeswehrflieger sollen heute in Richtung Venezuela abheben. An Bord vor allem Personal und Material des technischen Hilfswerks. Eine Maschine ist speziell für medizinische Versorgung und Patiententransport geeignet, so ein Sprecher des Verteidigungsministeriums. Bereits vor Ort sind den Angaben zufolge Vorausteams, um einen Überblick über die schwierige Lage zu bekommen. Im Außenministerium koordiniert ein Krisenstab das deutsche Engagement, bei dem es nach Einschätzung eines Sprechers auf jede Minute ankommt. Bis jetzt sei davon auszugehen, dass keine Deutschen unter den Opfern der Naturkatastrophe sind. Wegen der heiklen politischen Lage sind sowieso wenige deutsche Staatsbürger vor Ort. Das Auswärtige Amt rät seit längerem ab von nicht zwingend notwendigen Reisen nach Venezuela.
0: Seit mehr als 4 Jahren kämpft die Ukraine im Krieg gegen Russland. Viele verlassen deshalb das Land. Künftig sollen sich ukrainische Männer aber einem Kriegseinsatz schwerer entziehen können und nicht mehr so einfach Zuflucht in Deutschland oder anderen EU-Staaten finden. So steht es in einem Vorschlag der EU-Kommission für die Verlängerung der Schutzrichtlinie. Worum es da genau geht, berichtet aus Brüssel Katrin Schmidt.
6: Konkret sollen 23- bis 60-jährige Männer, die von der Ukraine keine Ausreiseerlaubnis bekommen, von den vereinfachten Aufnahmeregeln für Flüchtlinge künftig ausgenommen werden. Damit, so erklärt es EU-Innenkommissar Brunner, folgt die EU einer Bitte der Ukraine, die weiterhin viele Soldaten braucht. Nach Angaben von Präsident Zelensky mobilisiert die Ukraine monatlich bis zu 34.000 Mann. Aufgrund der hohen Zahl an Fahnenflüchtigen könne die Armee ihre Verluste damit jedoch kaum ausgleichen. Seit mehr als 4 Jahren haben Ukrainerinnen und Ukrainer Zuflucht über die sogenannte Massenzustromrichtlinie gefunden. Das heißt, es war in der EU kein Asylantrag notwendig und die Betroffenen konnten theoretisch direkt arbeiten, zur Schule gehen und medizinische Versorgung sowie Sozialleistungen in Anspruch nehmen. Diese Regelung läuft im kommenden Frühjahr aus und soll nun von der EU um ein weiteres Jahr verlängert werden, aber eben in abgespeckter Form. Die betroffenen Männer müssten damit künftig einen Asylantrag in einem EU-Land stellen, hätten also deutlich geringere Aussichten auf Schutz und eine Aufenthaltserlaubnis. Auch Innenminister Dobrindt hat sich zuletzt, wie viele europäische Ministerkollegen, für diese Änderung im Schutzstatus für Ukrainer ausgesprochen.
0: Auf den Fernstraßen in Richtung Süden dürfte es in diesen Tagen wieder eng werden. Zum einen beginnen in Hessen, Rheinland-Pfalz und im Saarland die Sommerferien. Zum anderen hat eine Bürgerinitiative für morgen eine Protestaktion angekündigt. 2 Stunden lang will sie den Fernpass in Tirol blockieren. Die Polizei rechnet mit Rückstaus bis ins Allgäu. Robert Waldmüller.
7: Grund für die Demo und die damit verbundene Vollsperrung, die Proteste von Anwohnern gegen das Fernpasspaket der Tiroler Landesregierung. Diese plant am Fernpass unter anderem 2 neue Tunnel, eine 2. Röhre für den Lermoser-Tunnel und am Scheitel des Passes den neuen Fernpasstunnel. Sie sollen die wichtige, aber störanfällige Transitroute schneller, zuverlässiger und sicherer machen. Die Baukosten von 500 Millionen Euro sollen finanziert werden über eine Maut. Eine Tiroler Bürgerinitiative läuft Sturm gegen die Pläne. Die Gegner befürchten, noch mehr Verkehr auf einer der am meisten befahrenen Straßenverbindungen Tirols und noch höhere Belastungen für die Anwohner. Für eine Kundgebung wird der Fernpass zwischen Reute und Nassereit zwischen 10 und 12 Uhr komplett gesperrt. Je nach Verkehrsaufkommen rechnet die Polizei mit langen Rückstaus bis ins Allgäu auf der A7 und Blockabfertigung am Füssener Grenztunnel. Von Fahrten Richtung Fernpass raten die Behörden deshalb ab. Autofahrer werden gebeten, den Pass großräumig zu umfahren. Über 50 Kilometer schlängelt sich die B179 Fernpassstraße durch die Tiroler Berge und verbindet den Bezirk Reute mit dem Inntal. Bis zu 30.000 Fahrzeuge nutzen den Pass nach Angaben der Tiroler Landesregierung täglich. Damit ist die Fernpassroute eine der meistfrequentierten Straßenverbindungen in Tirol.
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8: Im Studio Dirk Filzmaier. Der deutsche Arbeitsmarkt steht offenbar vor einer Wende. Zum ersten Mal seit der Corona-Pandemie fällt ein wichtiger Frühindikator für die Beschäftigung in den negativen Bereich. Das meldet das Institut für Arbeitsmarkt- und Berufsforschung. Die Experten sehen die Ursachen dafür vor allem im demografischen Wandel, aber auch in der schwachen Konjunktur. Oliver Tubenauer.
9: Konkret liegt die Beschäftigungskomponente des IAB-Arbeitsmarktbarometers im Juni knapp unter der neutralen Marke von 100 Punkten und somit im negativen Bereich. Laut Enzo Weber, dem Prognosechef des Instituts, setzen mehrere Faktoren die Beschäftigung unter Druck. Die jahrelange Wirtschaftsschwäche, die Folgen geopolitischer Konflikte, aber auch die sinkende Zuwanderung und das schrumpfende Arbeitskräftepotenzial. Weber sagt dazu, die demografische Schrumpfung ist endgültig am Arbeitsmarkt angekommen. Die Beschäftigung sinkt, während die Zunahme der Arbeitslosigkeit zu einem Ende kommt. Gleichzeitig nähert sich der Wert für die Arbeitslosigkeit der neutralen Marke an. Beide Komponenten liegen damit fast gleich auf. Mit Blick auf Europa meldet das Netzwerk der öffentlichen Arbeitsverwaltungen und des IAB, dass der europäische Arbeitsmarkt seit 3 Monaten auf der Stelle tritt. Größere Änderungen werden hier in den nächsten Monaten nicht erwartet.
8: Die Übernahme eines Konkurrenten bringt offenbar den Online-Modehändler Zalando in Schwierigkeiten. Der hatte im vergangenen Jahr About You übernommen und dafür über 1 Milliarde Euro bezahlt. Die Finanzaufsicht BaFin sieht jetzt aber konkrete Anhaltspunkte dafür, dass Zalando dabei gegen Rechnungslegungsvorschriften verstoßen haben könnte und prüft die Unterlagen zur Bilanz für 2025. Auch wenn noch nichts bewiesen ist, die Aktionäre hat das deutlich verunsichert. Aus Bonn, Anne Burkhardt.
10: Der Online-Modehändler Zalando steht im Verdacht, gegen Vorschriften bei der sogenannten Rechnungslegung verstoßen zu haben, so die Finanzaufsicht BaFin in Bonn. Im Konzernabschluss für das Jahr 2025 schaut die BaFin besonders kritisch auf die Übernahme der Modeplattform About You durch Zalando. Der Modekonzern habe dort möglicherweise Angaben zu einer Transaktion unterlassen, so die Finanzaufsicht. Deshalb habe sie eine Prüfung des gebilligten Konzernabschlusses eingeleitet. Zalando ist im deutschen Aktienindex DAX notiert. Die Aktie des Konzerns geriet heute Morgen bereits stark unter Druck, mit einem Minus von 7,7% und anschließend leichter Erholung. Zalando sieht die Prüfung durch die BaFin betont entspannt. Es gehe nur um einen rein formellen und materiell unwesentlichen Aspekt in den Anhangsangaben des Konzernabschlusses, so der Online-Modehändler. Man stehe mit der Behörde in engem und konstruktiven Austausch. Die BaFin hat die Prüfung jedoch bewusst öffentlich gemacht. Sie will über das Ergebnis auch öffentlich informieren, und zwar unabhängig davon, ob sie bei der Prüfung Fehler in der Rechnungslegung feststellt oder nicht.
8: Bei Mercedes läuft es gerade nicht wirklich rund. Deshalb verschärft der Autobauer seinen Sparkurs. Die Mitarbeiter müssen länger auf eine tariflich vorgesehene Sonderzahlung für den Juli verzichten. Der jährlich bezahlte Transformationsbaustein, wie es heißt, wird auf das kommende Jahr verschoben. Dabei geht es um eine Einmalzahlung in Höhe von knapp 20% des monatlichen Lohns. In einem Schreiben an die Beschäftigten heißt es, die Arbeitskosten in Deutschland seien im internationalen Vergleich nicht wettbewerbsfähig. Mit dem Betriebsrat will der Konzern deshalb auch über eine Verlängerung der Arbeitszeit ohne Lohnausgleich verhandeln. Derzeit gilt bei Mercedes eine 35-Stunden-Woche. Der Konzern beschreibt die Situation bei den Kosten in Deutschland als, Zitat, dramatisch.

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2: Es ist 14:45.
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2: Julia Cortes hat die Nachrichten.
3: Landgericht verhängt Höchststrafe. Der Angeklagte im Fall des Autoanschlags auf den Magdeburger Weihnachtsmarkt Ende 2024 erhielt eine lebenslange Haftstrafe. Das Landgericht Magdeburg befand den heute 51-Jährigen aus Saudi-Arabien des sechsfachen Mordes und vielfachen versuchten Mordes für schuldig. Es stellte zudem die besondere Schwere der Schuld fest. Bundestag billigt Infrastrukturgesetz. Mit den Stimmen der Koalition hat das Parlament für den Entwurf von Verkehrsminister Schnieder gestimmt. Die Opposition stimmte geschlossen dagegen. Mit dem Gesetz sollen die Planungs- und Genehmigungsverfahren für Bau- und Sanierungsprojekte gestrafft und damit um Jahre verkürzt werden. Stuttgart 21 wird teurer und später fertig. Bahnchefin Palla bestätigte am Mittag eine erneute Verschiebung, und zwar um 5 Jahre. Demnach nimmt der Tiefbahnhof erst 2031 seinen Betrieb auf. Außerdem steigen die Kosten um rund 3 Milliarden Euro auf insgesamt 14,5 Milliarden. Ausschlaggebend waren laut Palla verschiedene Gründe, etwa Probleme bei der Digitalisierung des Stuttgarter Bahnknotens. Bundeswehr bringt Hilfsgüter nach Venezuela. Mittlerweile ist das erste Transportflugzeug in Wunstorf gestartet und auf dem Weg ins Erdbebengebiet. An Bord sind Bundeswehrsoldaten und Einsatzkräfte des THW. Sie bringen tonnenweise Material und Technik mit, etwa um Menschen aus eingestürzten Häusern zu retten. Mit der Hitzewelle steigt die Zahl der Badeunfälle. Allein in Frankreich sind nach amtlichen Angaben 55 Menschen ertrunken. Die Mehrheit verunglückte demnach an nicht überwachten oder illegalen Badestellen. Auch in Oberbayern ist ein 24-Jähriger mutmaßlich bei einem Badeunfall ums Leben gekommen. Er ertrank im Emmeringer See. Das Wetter in Bayern meist sonnig und heiß, am Untermain bis 40 Grad.
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2: Ja, und am Wochenende wird's noch heißer, bis zu 41 Grad können es werden. Da bleiben viele lieber drinnen, doch nicht jeder hält es einfach in den eigenen vier Wänden aus. Denn gerade Dachgeschosswohnungen und ältere Häuser heizen sich extrem auf und es fühlt sich fast genauso unerträglich an wie draußen. Kein Wunder, dass Ventilatoren oft ausverkauft sind und auch denken viele über eine Klimaanlage nach. Doch bevor ein Gerät angeschafft oder eingebaut wird, gibt es vor allem für Mieterinnen und Mieter eines zu einiges zu beachten. Regina Schwab hat recherchiert.
4: Wenn die Temperaturen über 30 Grad steigen, wird das Zuhause schnell zur Sauna. Hochsaison für Handwerker wie Benjamin Schlecht, der Klimaanlagen einbaut. Denn viele Mieter sehnen sich bei der Hitze nach so einem Gerät.
5: Momentan fahren wir in der Woche mit 3 Servicefahrzeugen nur in privaten Häusern Klimaanlagen einbauen. Und ja, das wird jedes Jahr mehr.
4: Dabei verbaut er häufig sogenannte Split-Geräte, also Klimaanlagen, die innen kühlen, indem sie die Wärme nach außen transportieren. Die zu installieren ist aber aufwendig, weil dafür oft die Hauswand durchbohrt werden muss. Ohne ein Go der Vermieter geht das nicht. Und da kann man auch ein klares Nein kassieren, wie Ulrike Kirchhoff vom Eigentümerverband Haus und Grund weiß.
6: Naja, es ist ganz klar, wenn ich so eine Klimaanlage dann anbringe, dann habe ich die bauliche Veränderung am Haus. Eine Klimaanlage, ein Außengerät, macht natürlich auch Lärm. Das sind Lärmemissionen. Da kann ich Probleme mit anderen Mietern im Haus bekommen. Ich könnte auch Probleme mit Nachbarn bekommen, je nachdem, wie lärmintensiv dann diese Klimaanlage ist. Und da sagen viele Vermieter, muss ich mir einfach nicht antun.
4: Mieter sind aber der Hitze nicht vollends ausgeliefert, denn es gibt noch eine Möglichkeit. Eine mobile Klimaanlage. Also ein Gerät mit Stecker und Schlauch aus dem Fenster. Der Unterschied? Es kann in verschiedene Räume gefahren werden und ist nicht fest installiert. Auch kostengünstiger, dafür aber nicht so effektiv wie ein Split-Modell, erklärt der Gebäudetechnologie-Experte Sebastian Koth von der TU München. Drinnen wird es dann zwar kühler, aber draußen dafür umso heißer.
7: Also wir verlagern das Problem eigentlich nur in den öffentlichen Raum, vom individuellen in den öffentlichen Raum.
4: Energieexperte Michael Sterner aus Regensburg würde am liebsten zwei Fliegen mit einer Klappe schlagen. Mehr Wärmepumpen installieren, die auch kühlen können.
7: Der Mensch lernt durch Erkenntnis oder durch Leid und momentan leiden wir alle.
4: Was gegen das Leiden und die extreme Hitze hilft, sind aber nicht nur Klimaanlagen, sondern auch viel Trinken und Kleidung anfeuchten. Denn an steigende Temperaturen werden wir uns in Zukunft gewöhnen müssen.
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2: Rund 5000 Expertinnen und Experten aus Medizin und Pflege, Gesundheitspolitik und Pharmaindustrie haben sich in den letzten Tagen beim Hauptstadtkongress Medizin und Gesundheit in Berlin getroffen. Das Spar- und Reformpaket, das die Politik plant, ist das alles bestimmende Thema gewesen. Geht es doch letztlich um die Frage, wie kann unsere Gesundheitsversorgung künftig finanziert werden? Mit Blick auf eine Bevölkerung, die nicht nur älter wird, sondern auch immer schwerer. Adipositas als Volkskrankheit. Ein wichtiges Thema auf dem Kongress. ARD-Gesundreporterin Anna Korvers.
8: Übergewicht ist in Deutschland auf dem Vormarsch. Immer mehr Kinder sind betroffen. 2 von 3 Männern bringen zu viele Kilos auf die Waage. Jede vierte Person gilt als krankhaft übergewichtig, adipös. Das bleibt nicht ohne Folgen, auch für die Gesellschaft, sagt Professor Diana Rubin. Sie leitet das Zentrum für Ernährungsmedizin und Diabetologie an den Vivantes-Kliniken in Berlin.
9: Unsere Gesundheitskosten sind in den letzten Jahren explodiert. Die junge Patientin mit der Adipositas von heute ist unser Hochkostenfall von morgen.
8: Denn mit Adipositas steigt das Risiko für schwere Erkrankungen wie Diabetes, Herz-Kreislauf-Erkrankungen, Krebs oder Demenz. Immerhin, die Medizin hat große Fortschritte gemacht, sagt Professor Matthias Laudes, Präsident der Deutschen Adipositas-Gesellschaft. Man verstehe besser, wie das Gehirn Appetit und Sättigung steuert. So konnten auch die sogenannten Abnehmspritzen entwickelt werden.
10: Weil sie eben dem Gehirn suggerieren, man hat genug gegessen, die Speicher sind voll, sodass eben dann Sättigung eintritt. Und das ist ein Segen für die PatientInnen.
8: Viele Betroffene verlieren damit erstmals erfolgreich Gewicht. Doch löst die Abnehmspritze das Problem der Volkskrankheit? Die Experten sagen nein. Ein Grund: viele Menschen haben keinen Zugang zu den Medikamenten. Dahinter steckt ein Gesetz aus einer Zeit, in der Übergewicht noch als Willensschwäche galt, statt als Krankheit.
10: Der Paragraph 34 im Sozialgesetzbuch 5, der sagt, Medikamente zum Haarwachstum, Potenzmittel, Nikotinentzug und zur Reduktion des Körpergewichtes dürfen nicht von den Krankenkassen erstattet werden.
8: Experten wie Laudes werben dafür, das zu ändern. Bislang können Ärzte die Abnehmspritze meist nur Patienten mit sehr starkem Übergewicht oder Betroffenen mit Folgeerkrankungen wie Diabetes verschreiben. Allerdings können Übergewichtige sie selbst auf eigene Kosten kaufen, auch im Internet. Ärztinnen wie Diana Rubin halten das für riskant. Die Behandlung sollte medizinisch begleitet werden. Außerdem:
9: diese Medikamente benötigen eine begleitende Lebensstilintervention. Wir brauchen die individuelle Adipositas-Therapie.
8: Dazu gehört zum Beispiel ein individuelles Ernährungskonzept. Rubin kritisiert, dass Ernährungsmedizin keine Kassenleistung ist. Auch zur Vorbeugung von Adipositas sei sie wichtig. Laudes betont zudem die Rolle der Umwelt. Die vorhandenen Ernährungsangebote, der Alltag, förderten Übergewicht.
10: Und deshalb brauchen wir das, was eben als Verhältnisprävention angekündigt worden ist. Also nicht nur die Verhaltensprävention des einzelnen Individuums, sondern auch wie unsere Umwelt um uns aussieht. Und da sind wir eben sehr, sehr froh, dass die Zuckerabgabe nun wirklich offenbar auch kommen sollte. Das ist ein Schritt in die richtige Richtung.
8: Sein Fazit: es brauche beides. Gesünderes Verhalten und Rahmenbedingungen, die das erleichtern. Das seien wichtige Bausteine, um die Volkskrankheit Adipositas eindämmen zu können.
2: Anna Korvis war das über die Volkskrankheit Adipositas, die auch Thema auf dem Hauptstadtkongress Medizin und Gesundheit in Berlin war.
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11: Mit Julian Ignatowitsch. Ein Moment, der zum gestrigen Abend der deutschen Nationalmannschaft passt. Bayern-Spieler Leon Goretzka steigt nach der 1:2 Niederlage gegen Ecuador in den falschen Bus ein, nämlich in den Partybus des südamerikanischen Teams. Symptomatisch irgendwie. Überhaupt war die deutsche Mannschaft gestern auf der falschen Spur unterwegs. Nach 2 Minuten lag Deutschland schon in Führung, gab die Partie aber dann aus der Hand. Erst der schnelle Ausgleich, dann in der zweiten Halbzeit das Siegtor für die leidenschaftlich kämpfenden Ecuadorianer. DFB-Kapitän Joshua Kimmich beurteilt diese Pleite so.
12: Die Analyse ist, dass wir auf jeden Fall verdient verloren haben. Das ist das, was mich so ein bisschen ärgert oder was mich am meisten ärgert, dass man das Gefühl hatte, dass der Gegner mehr gewinnen wollte als wir und dass unabhängig von der Konstellation darf uns das nicht passieren, dass der Gegner da griffiger ist und mehr auf Sieg spielt, als wir das wollen.
11: Unser Reporter Jens-Jörg Rieck war dabei, live vor Ort in New Jersey. Jens-Jörg, was bedeutet denn diese Niederlage jetzt für das DFB-Team?
13: Ja, der Flow ist kaputt. Es geht ja auch immer darum, so ein bisschen mit breiter Brust ins Turnier zu gehen. Es gab 11 Siege in Folge, jetzt die erste Niederlage, die vor allen Dingen, und das ist für mich das Ernüchternde, in wirklich jedem Mannschaftsteil große Fragezeichen gesetzt hat. Fangen wir mal vielleicht mit der berühmtesten Personalie an, mit Neuer. Es ging ja um die Aura vorher und er ist zurück und der Heiligenschein, es ist ein Torhüter der Extraklasse, sicherlich einer der allerbesten der Welt, aber gestern hat er natürlich auch einen Fehler gemacht. Und ESPN hat es hier ganz nüchtern auf den Nenner gebracht. Neuer hat jetzt bei der WM mehr Gegentore kassiert, nämlich 4, als er Schüsse gehalten hat, nämlich 3. Und so könnte ich jetzt durch jeden einzelnen Mannschaftsteil gehen und die Baustellenbegehung würde überall ein Stirnrunzeln erzeugen. Also das war gestern, man muss es ganz klar sagen, enttäuschend.
11: Ja, die Schulnoten der deutschen Mannschaft sicher nicht allzu gut. Welche Note würdest du denn dem Bundestrainer geben? Der ist ja unter anderem auch dafür verantwortlich, dass Manuel Neuer jetzt doch wieder im Tor steht. Er hat sich gestern dafür entschieden, nicht zu rotieren. Jetzt danach können wir sagen, hätte er vielleicht besser mal. Muss sich der Bundestrainer auch Kritik gefallen lassen?
13: Ja, finde ich schon. Aber so einer Vorstellung auf jeden Fall. Er kann nichts dafür, dass Pavlovic, glaube ich, gestern sein schlechtestes Länderspiel gemacht hat in der ersten Halbzeit und Netscher auch von der Form weit entfernt war, um mal wieder einen Mannschaftsteil weiter nach vorn zu gehen. Aber er kann wohl was für die Einwechslung. Die habe ich auch nicht verstanden so richtig, dass dann Stiller kommt und Pavlovic erlöst wurde. Das habe ich sehr verstanden zu Beginn der zweiten Halbzeit. Aber groß zu bringen, um dann dieses löchrige Gebilde da in der defensiven Abwehr zu stabilisieren, kann man auch verstehen, aber er bringt natürlich kein Tempo. Warum bringt er nicht vorne beispielsweise Woltemade, der zwar riesengroß ist, aber im Dribbling immer was lösen kann und vielleicht dann in der Offensive noch ein paar Impulse gibt. Also was von der Bank an Impact, wie es neudeutsch immer so schön heißt, kam, war auch nicht so, dass man sagen kann, das war jetzt eine echt gute Idee, um diesen Spielen noch eine Wende zu geben. Also ich fand auch die Einwechslung teilweise fragwürdig. Es hat so ein bisschen im Nachhinein in den Gesprächen kam so durch. Es geht darum, auch die zu belohnen, die jetzt mit im Team sind, so eine Art Teambildungsmaßnahme. Aber darum, verdammt, geht es bei so einem Sportfest nicht. Es geht darum, dass man eine gute Formation findet für die K.O.-Runde. Wie gesagt, es wird jetzt wahrscheinlich Paraguay werden. Es gibt noch 3 Mannschaften, Schottland, Paraguay und Schweden. Die Wahrscheinlichkeit für Paraguay ist groß. Und danach bleibt natürlich dieser Showdown im Achtelfinale. Frankreich droht. Und in der Qualität, die gestern die deutsche Mannschaft auf der Wiese hatte, wäre es das wahrscheinliche und hochwahrscheinliche Turnier aus.
11: Ja, du sprichst das 16. Finale schon an, Jens-Jörg. Dieser WM-Modus ist ja was für Mathe-Freaks, können wir sagen. Der deutsche Gegner steht noch nicht fest. Inwiefern erschwert auch das jetzt die Vorbereitung, dass man noch gar nicht weiß, gegen wen es als nächstes geht?
13: Definitiv. Ich sag nochmal die Zahl. Mathe war ja eines meiner Lieblingsfächer. Nee, Quatsch. Also 495 mögliche Kombinationen, um diesen Gruppendritten zu finden. Jetzt sind es 45 Kombinationen für Paraguay, 5 für Schottland, 1 für Schweden. Also es wird wahrscheinlich Paraguay werden. Ich kann aber nicht wirklich erklären, echt warum. Und es ist auf jeden Fall nicht gut. Die deutsche Mannschaft erfährt dann erst Samstagnacht definitiv, gegen wen sie spielt. Montag spielt sie dann schon. Also der Bundestrainer hat das auch sehr kritisiert.
11: Das sagt unser WM-Reporter Jens-Jörg Rieck. Heute Abend kann die deutsche Mannschaft dann erstmal zuschauen, wie sich die möglichen deutschen Achtelfinalgegner Frankreich und Norwegen im direkten Aufeinandertreffen präsentiert. Außerdem spielen ab 21 Uhr der Senegal gegen Irak.
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2: A3 in Nürnberg Richtung Würzburg zwischen Nürnberg Nord und Erlangen-Tennenlohe. 8 Kilometer Stau, ein Unfall ist hier der Grund. A6 Nürnberg Richtung Heilbronn zwischen Ansbach und Aurach. 5 Kilometer Stau an einer Baustelle. Ebenfalls an der Baustelle auf der A7 Fulda Richtung Würzburg zwischen Fulda-Dreieck und Bad Brückenau-Wildflecken. Deshalb 10 Kilometer Stau. Auf die A8 München Richtung Salzburg zwischen Irschenberg und Achenmühle. Stockender Verkehr. A8 München Richtung Stuttgart zwischen Mühlhausen und Eichelberg, 7 Kilometer Stau wegen Bergungsarbeiten. A9 Nürnberg Richtung München zwischen dem Dreieck Holledau und dem Rastplatz Paunshauser Feld, ein Unfall auf der mittleren Spur, bitte Vorsicht hier. Und A93 noch Holledau Richtung Regensburg zwischen Bad Abbach und Regensburg Nord, Stop and Go. Wir schauen aufs Wetter. Die einzelnen Wolken, die heute durchziehen, bringen weder Schauer noch Gewitter. Es ist einfach nur sonnig und heiß heute. Auch in den höheren Alpentälern werden es bis zu 33 Grad. In Unterfranken werden stellenweise 40 Grad erwartet, und zwar rund um Aschaffenburg und Kitzingen. Morgen dann noch heißer und bis zu 41 Grad. Ein kleines Risiko von örtlich kräftigen Gewittern gibt's ab morgen Nachmittag an den Alpen.

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0: Der Attentäter vom Magdeburger Weihnachtsmarkt bekommt die Höchststrafe. Stuttgart 21 wird weitere 5 Jahre später fertig und Volkswagen will 100.000 Jobs abbauen. Ich bin Benny Riemer, schön, dass Sie dabei sind. Der Attentäter vom Magdeburger Weihnachtsmarkt ist zu lebenslanger Haft verurteilt worden. Außerdem hat das Landgericht in Magdeburg die besondere Schwere der Schuld festgestellt. Damit kann der Verurteilte nicht vorzeitig entlassen werden. Bei dem Anschlag Ende 2024 waren 6 Menschen ums Leben gekommen, Hunderte wurden verletzt. Aus Magdeburg, Max Hensch.
2: Der Täter selbst hatte im Prozess keine Reue gezeigt, sogar weitere Angriffe angedroht. Bis zuletzt hatte er versucht, seine Tat zu rechtfertigen. Die Amokfahrt sei damit begründet gewesen, dass der Rechtsstaat ihn verraten hatte. Taleb A. wird wohl über Jahrzehnte ins Gefängnis kommen. Eine Sicherungsverwahrung für den Anschluss ist zunächst vorbehalten, wenn das Urteil von Magdeburg rechtskräftig wird. Im Prozess war Taleb A.'s Ausführungen über Stunden und aus Sicht der Betroffenen auch zu viel Raum gegeben worden. Damit will die Kammer einer Revision vorbeugen.
0: Das Großprojekt Stuttgart 21, der neue Hauptbahnhof der Landeshauptstadt von Baden-Württemberg, kann erst im Dezember 2031 eröffnet werden. Das hat Unternehmenschefin Evelyn Paller vorhin auf einer Pressekonferenz mitgeteilt. Alle Elemente des Projekts, also weitere Bahnhöfe und Tunnel im Großraum Stuttgart, sollen demnach sogar erst bis Dezember 2033 fertiggestellt werden. Das hat Auswirkungen auf die Kosten. Sie steigen laut Paller um weitere 3 Milliarden Euro, werden aber komplett von der Bahn übernommen. Ja, nicht nur Stuttgart 21 ist ein Sorgenkind. Generell steht es nicht gut um die Infrastruktur in Deutschland. Heute hat der Bundestag mit den Stimmen von Union und SPD ein Gesetz beschlossen, mit dem wichtige Verkehrsprojekte in Deutschland beschleunigt werden sollen. Aus Berlin, Jan Zimmermann.
3: Es soll dafür sorgen, dass Straßen, Brücken, Bahnstrecken, Wasserwege oder sogar Flughäfen schneller geplant und gebaut werden. Dazu werden Verfahren vereinfacht, Doppelprüfungen gestrichen, Abläufe digitalisiert. Dadurch sollen Behörden und Gerichte diese Vorhaben priorisieren und schneller genehmigen. Die Regierungskoalition verspricht sich davon einen Schub, um das Land zu modernisieren. Oppositionspolitiker und Umweltschützer üben Kritik. Der Natur- und Umweltschutz wird ihrer Ansicht nach ins Abseits gedrängt.
0: Schlechte Nachrichten kommen aus der Wirtschaft, genauer gesagt von VW. Europas führender Autobauer plant, nach Informationen des NDR, einen massiven Stellenabbau und Werksschließungen. Bertil Starke.
4: 100.000 Jobs sollen weltweit bei den VW-Marken wegfallen. Damit verdoppelt der Konzern seine bisherigen Abbauziele. Und das ist noch nicht alles. 4 deutsche Werke könnten geschlossen werden. Neben den Volkswagen-Standorten Hannover, Emden und Zwickau wackelt auch das Audi-Werk in Neckarsulm. Wenn die dort aktuell gebauten Modelle auslaufen, soll die komplette Produktion gestoppt werden. All das steht in einem Sanierungskonzept. Nach NDR-Informationen hat Konzernchef Oliver Blume dieses Papier Führungskräften präsentiert. Zuerst hatte das Manager-Magazin darüber berichtet.
0: Temperaturen von bis zu 40 Grad. Die Hitze hat die Menschen in Bayern fest im Griff. Das ist vor allem für Ältere, Kranke und Kinder eine große Herausforderung. Bayerns Gesundheitsministerin Judith Gerlach hat dazu aufgerufen, die gesundheitlichen Risiken ernst zu nehmen. Im BR-Interview hat sie gesagt:
5: Jeder kann darauf achten, ob Menschen im näheren Umfeld, zum Beispiel auch Nachbarn, Unterstützung brauchen. Das gilt ganz besonders für ältere Menschen, bei denen ein Flüssigkeitsmangel oft gar nicht so schnell bemerkt wird. Warnsignale sind auf jeden Fall Schwindel, aber auch Kreislaufbeschwerden.
0: Sagt die bayerische Gesundheitsministerin. Wegen der Hitze rufen einige Regionen dazu auf, Trinkwasser zu sparen. Auch gibt es zum Teil Luftbeobachtungsflüge wegen der erhöhten Waldbrandgefahr.
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6: Also eins ist schon mal klar. Die Rentenreform wird uns alle betreffen. Und unser Geld, also ein Teil unserer Beiträge, das soll bald auch an der Börse angelegt werden. Ist das jetzt der ganz große Wurf? Wir klären hier heute mal die Fakten zur geplanten Kapitalmarktrente. Wie soll das alles funktionieren? Welche Verantwortung hat der Staat bei solchen Investitionen? Und gibt es eigentlich auch Risiken? Darüber sprechen wir mit Sebastian Schreiber. Er beschäftigt sich mit Themen rund um die Börse und die weltweite Konjunktur für die ARD-Finanzredaktion. Ihr hört 11KM, der Tagesschau-Podcast, ein Thema in aller Tiefe. Mein Name ist Elena Kuhn. Hi Sebastian.
7: Hallo Elena.
6: Gehörst du eigentlich zu denjenigen, die sich schon sehr früh mit Altersvorsorge beschäftigt haben oder eher zu denjenigen, die das Thema auf die lange Bank schieben und eher auf Durchzug schalten?
7: Ja, ich muss ehrlich gesagt gestehen, so während des Studiums habe ich mich überhaupt nicht mit dem Thema beschäftigt. Ich habe auch überhaupt nichts mit Wirtschaft studiert, sondern eher in die Richtung Journalismus studiert. Aber jetzt so über den Job in der ARD-Finanzredaktion muss man sich ja doch mal mit dem Thema beschäftigen. Und dann habe ich mich schon mal gefragt, wie ist das eigentlich im Alter? Sorge ich da genug vor und muss ich mich da vielleicht besser aufstellen?
6: Und hast du ein gutes Gefühl, was deine Rente angeht?
7: Ich habe das Gefühl, ich habe mittlerweile einen ganz guten Weg gefunden. Aber da gehört natürlich auch dazu zu sagen, okay, es gibt die gesetzliche Rente. Schauen wir gleich noch näher drauf, was sich verändert. Aber es gibt vielleicht auch die Möglichkeit, privat ein bisschen vorzusorgen. Und ich denke, es ist auch ganz klug, darüber nachzudenken, wie man das machen kann, damit am Ende im Alter eben genug übrig bleibt.
8: Ihre Empfehlungen sind von allergrößter Bedeutung für uns, für unseren Sozialstaat, für uns als Wirtschaftsstandort, aber vor allem für uns als Gesellschaft insgesamt.
6: Diese Woche hat ja der Bundeskanzler angekündigt, dass er alle Vorschläge der Rentenkommission umsetzen will.
8: Das von Ihnen vorgeschlagene Paket erfüllt damit zwei Ziele. Die Rente bleibt sicher und die Lasten werden gerecht verteilt über alle gesellschaftlichen Gruppen, über alle Generationen hinweg.
6: Dabei geht es unter anderem darum, dass mehr Menschen einzahlen sollen, also auch Selbstständige zum Beispiel. Es soll je nach Lebenserwartung ein höheres Renteneintrittsalter geben. Und ein zentraler Punkt, über den wir hier heute reden wollen: Von dem, was wir in die Rentenkasse einzahlen, soll ein kleiner Teil jetzt an der Börse angelegt werden. Was ist das Versprechen dahinter?
7: Das Versprechen ist, das klingt jetzt vielleicht ein bisschen dramatisch, aber die Lage ist ja auch dramatisch, wenn es um die Rente geht, dass wir die staatliche Rente ein Stück weit retten können, wenn wir künftig einen Teil der Beiträge an der Börse oder vielleicht besser gesagt allgemein an den Kapitalmärkten anlegen. Das heißt, auch die Bundesregierung, auch die Rentenkommission, die gehen davon aus, dass das Geld, das da vielleicht künftig mal einfließt, dann irgendwann auch Renditen abwirft. Heißt, dass am Ende mehr Geld in der Kasse ist. Und da ist man sich auch sehr sicher, dass die Rechnung langfristig aufgeht. Schauen wir mal drauf, was eigentlich da wirklich neu ist. Die Altersvorsorge hat drei Säulen. Die erste Säule, das ist die gesetzliche Rente. Die zweite Säule, das ist die betriebliche Rente. Die hat nicht jeder. Die haben nur manche, zum Beispiel mit einer Betriebsrente oder einem Pensionsfonds, auf den man Zugriff hat. Das ist also Säule Nummer zwei. Und die dritte Säule, auch ganz wichtig, ist die private Altersvorsorge. Wo sich jetzt wirklich was ändert, das ist die erste Säule, also die klassische gesetzliche Rente. Bislang war die rein umlagefinanziert. Leute haben eingezahlt. Und andere haben aus diesem Geld eben Renten bezogen. Neu ist eben, dass alle Menschen, die in die gesetzliche Rente einzahlen, dann ein Stück weit auch von den Kapitalmärkten abhängen. Da kann es ja mal gut laufen und mal schlecht laufen. Das klingt immer nach dem, ja, weiß ich nicht, großen Kapitalismus vielleicht. Und ich habe da mal mit dem Chef der Deutschen Börse drüber gesprochen, Stefan Leitner. Der sieht da durchaus auch eine soziale Komponente.
9: Es wird so sein, dass alle, und das ist auch eine Frage der sozialen Gerechtigkeit, wirklich an dieser positiven Kapitalmarktdynamik, an dem Zinseszinseffekt, so banal das ja klingt, auch partizipieren können.
6: Was meint er denn, wenn er in dem Zusammenhang von sozialer Gerechtigkeit spricht?
7: Ja, ich würde sagen, da geht es um den Zugang auch zu den Kapitalmärkten. Momentan ist es ja so, dass vor allem die Menschen, die eher wenig Geld haben, vielleicht auch gar nicht die Möglichkeit haben, da mitzumachen. Vielleicht, weil sie denken, es reicht eben einfach nicht. Vielleicht, weil sie sich nicht trauen. Vielleicht, weil es eben kompliziert ist, ein Depot zu eröffnen und so weiter. Und das ändert sich jetzt ja mit der Sache, weil diese Aufgabe übernimmt der Staat. Es ermöglicht dann auch, mit kleineren Beträgen, mit kleineren Löhnen und Gehältern ein Stück weit davon zu profitieren, wenn Geld an der Börse angelegt wird und auf langfristige Sicht da am Ende tatsächlich Renditen entstehen.
6: Gilt das denn für wirklich uns alle, die wir in die Rentenkasse einzahlen? Und ab wann soll es damit losgehen?
7: Also ja, muss man sagen, hier geht es wirklich um alle, die in die gesetzliche Rentenversicherung einzahlen. Viele Millionen Menschen in Deutschland, die das betrifft. Da wird es keine Ausnahmen von geben. Und wann geht es los? Also Stand jetzt ist es so, dass ab 2028 0,5% der Bruttolöhne Monat für Monat an die Kapitalmärkte fließt. Der Staat will das aber noch steigern. 2031 sollen es dann 2% sein und das ist dann auch erstmal das Maximum.
6: Aktienmärkte, die schwanken ja. Was passiert zum Beispiel, wenn ich in Rente gehe und die Kurse sind total im Keller?
7: Also was man generell sagen kann, der Erfolg dieses Modells hängt schon davon ab, ob sich das Investment am Finanzmarkt am Ende eben auch lohnt. Und das heißt, wenn es an der Börse nicht gut läuft, dann wird sich das in den Renten widerspiegeln. Die werden dann natürlich geringer ausfallen, als wenn es eine höhere Rendite geben würde. Die Kommission, die Bundesregierung eingesetzt hat, die schreibt das auch ganz deutlich im Bericht. Da schreibt sie nämlich, die Wertentwicklung der Kapitalanlage muss transparent kommuniziert werden, auch in schwierigen Marktphasen. Heißt, rein theoretisch ist es denkbar, dass diese Einlagen auch an Wert verlieren. Solche Phasen kann es geben, aber ganz wichtig, das System ist ja darauf ausgelegt, dass man langfristig anlegt, bestenfalls über einige Jahrzehnte. Und die Erfahrung zeigt, dass die Wahrscheinlichkeit sehr, sehr hoch ist, dass dann ein breit gestreuter Aktienfonds oder wie auch immer dieser Fonds dann gefüllt ist, deutlich an Wert gewinnt. Also die Wahrscheinlichkeit, dass es dann einen Aktiencrash gibt und ein Rentner wirklich praktisch eine negative Rendite rausbekommt, weniger Geld bekommt, als er da eingezahlt hat, die ist tatsächlich sehr, sehr klein.
6: Ist jetzt natürlich auch ein bisschen typisch deutsch, dass ich erstmal nach den Risiken frage, German Angst. Aber wie ist es denn umgekehrt? Vielleicht kannst du mal eine Beispielrechnung geben. Ich sag jetzt mal eine Frau, die ist Mitte 30, arbeitet Vollzeit und hat ein deutsches Durchschnittsgehalt. Was kann am Ende für sie da noch rausspringen durch diese Kapitalmarktrente?
7: Ja, das können wir uns gerne mal anschauen. Also ich habe jetzt zum Beispiel mal rausgesucht, das durchschnittliche Gehalt einer Frau in Deutschland, die Vollzeit arbeitet. Laut Statistischem Bundesamt lag das zuletzt so bei knapp 4.500 Euro im Monat. Das nehmen wir jetzt mal als Grundlage.
6: Brutto, ne?
7: Brutto, genau, also faktisch vor Steuern. Jetzt haben wir uns ja gemerkt, 2% von diesem Gehalt sollen künftig an die Kapitalmärkte fließen. Das wären dann 90 Euro im Monat. Das ist jetzt natürlich entscheidend, wie hoch ist die Rendite am Kapitalmarkt. Da kann man jetzt keine sichere Aussage drüber treffen. Nehmen wir einfach mal an, diese Rendite liegt durchschnittlich bei 5% im Jahr über all die Jahre, in die man einzahlt. Und dann noch ganz wichtig, wie lange zahlt man ein? Du hast gesagt, so Mitte 30, sagen wir vielleicht mal, die ist 38 und zahlt noch 30 Jahre in die Rente ein, geht also voraussichtlich dann mit 68 in Rente. So, jetzt habe ich mal den Renditerechner bemüht und dann sehen wir, nach den Jahren hat sie gut 32.000 Euro von ihren Löhnen einbezahlt. Sie hat aber mehr als 41.000 Euro dazu bekommen, praktisch aus den Renditen, aus den Zinsen, macht summa summarum fast 74.000 Euro Guthaben. Nach dieser Zeit 2% vom Bruttolohn, 30 Jahre eingezahlt. So, und dann kommt es natürlich darauf an, wie lange lebt man dann noch? Da geht es um die Lebenserwartung. Die wird so ein bisschen zugrunde gelegt für die Frage, wie viel monatliche Auszahlung kommt dabei dann raus. Und da landen wir bei ihr so bei ungefähr 300 Euro im Monat. Das ist also das Geld, das zusätzlich kommt durch diese Kapitalrente.
6: On top auf die Rente.
7: On top, genau. Das hätten wir nicht, wenn es nicht diese Kapitalrente geben würde. So. Und die Rendite ist dabei ein total entscheidender Faktor. Denn wir können das natürlich jetzt einfach auch mal variieren. Und mal angenommen, die Rendite ist im Durchschnitt 7%. Das ist eine Zahl, die ja ganz häufig genannt wird, wenn es um so durchschnittliche Renditen am Aktienmarkt geht. Weil das ist eine Zahl, die wir eben in der Vergangenheit gesehen haben bei breit gestreuten, breit angelegten Fonds. Mal angenommen.
6: Über die letzten Jahrzehnte.
7: Genau, mal angenommen, es kommt jetzt wirklich zu diesen 7%, dann könnte sie sogar 430 Euro im Monat mehr bekommen. Das wird sich dann also nochmal mehr rechnen. Also wir sehen, die Rendite hat einen großen Einfluss.
6: Und diese Erträge aus der Rendite, die kriegt dann auch wirklich jeder individuell?
7: Genau, im Prinzip kommt es natürlich darauf an, wie hoch ist dein Gehalt ausgefallen, also wie viel prozentual von deinem Bruttolohn ging über die Zeit da rein. Und dann gibt es noch eine andere Komponente, die da wichtig ist, nämlich der Staat oder die Rentenkommission wird möglicherweise auch verschiedene Optionen offen lassen, wo man dieses Geld rein investiert. Werden wir sicher auch gleich noch drüber sprechen, wohin das Geld fließt. Aber das ist an der Stelle wichtig, weil es gibt schon ein individuelles Konto, sage ich jetzt mal, wo jeder drauf einzahlt. Das ist nicht vergleichbar mit einem Depot bei einer Bank, wo man vielleicht selber in Aktien investiert, weil an das Geld komme ich nicht ran. Ich kann jetzt also nicht auf halbem Wege sagen, ach, ich habe jetzt mal 15 Jahre in diese Kapitalrente einbezahlt, jetzt reicht's mir eigentlich. Ich will jetzt praktisch den ganzen Betrag, der da drauf liegt, haben. Gerade stehen die Börsen doch so super. Ich buche das jetzt ab. Ich brauche jetzt den ganzen Betrag, weil ich mir irgendwas Schönes kaufen will. Das geht also nicht. Also es geht im Prinzip wirklich darum, bis zum Renteneintritt das zu besparen. Und dann errechnet sich eine individuelle Zusatzrente, je nachdem, wie viel viel Geld zum Zeitpunkt X da eben dann drin liegt.
6: Unter Ökonomen gilt das ja geradezu als alternativlos, dass unsere Rentenbeiträge, dass die Rente an die Börse oder an die Kapitalmärkte geht. Warum eigentlich?
7: Das Grundproblem ist ja, die Menschen werden immer älter. Die geburtenstarken Jahrgänge, das sind die berühmten Babyboomer, die Boomer, die gehen jetzt zunehmend auch in Rente. Und wir haben einfach nicht genügend junge Leute, die dazukommen, Rentenbeiträge zahlen, die das Ganze auffangen würden. Dieser demografische Wandel, den ich gerade geschildert habe, der hat ja auch Auswirkungen auf unsere Wirtschaft an sich, beziehungsweise auf die Stärke der Wirtschaft. Mal angenommen, die Wirtschaft würde sehr, sehr stark wachsen. Die Unternehmen wären sehr erfolgreich, würden mehr erwirtschaften, die Löhne würden steigen. Dann wird sich ja auch die Rentenkasse freuen, denn die Rentenbeiträge gehen ja prozentual davon ab. Aber auch danach sieht es momentan nicht aus. Da gibt es Prognosen von Wirtschaftsforschern, die sind da relativ zurückhaltend, was das Wachstum in der Zukunft angeht. Einfach weil uns auch da die Menschen fehlen, auch weil es in Deutschland an Investitionen geht. Der Standort an sich ist nicht mehr so attraktiv. Also auch über die Wirtschaft hätte man das Rentensystem wahrscheinlich nicht retten können. Und daher war der Druck, da jetzt irgendwie zu reagieren und diese Komponente mit dazuzunehmen als Chance, einfach sehr, sehr groß.
6: Ich habe das Gefühl, wenn man so die Medien verfolgt, dass alle durch die Bank weg die Kapitalmarktrente total abfeiern. Aber gibt es denn auch kritische Punkte?
7: Also es gab jetzt erstmal positives Feedback für diese Gruppe von Fachleuten, die gesagt haben, ja, da habt ihr euch schon was Gutes überlegt, wir müssen was tun und das ist ein Schritt, den wir machen können. Aber wie es in Deutschland so ist, jetzt sind wir in so einer Phase, wo es dann auch kleinteilig wird, wo man sich die Details mal anschaut.
10: Kritik kommt vor allem von den Arbeitgebern, konkret daran, dass deren Anteil an den Rentenbeiträgen erhöht werden soll, um die Kapitalrente zu finanzieren.
7: Diese 2%, um die es da geht, die teilen sich auf. Hälftig trägt das der Versicherte, muss man also selber abdrücken von seinem Lohn. Aber die andere Hälfte, die trägt der Arbeitgeber. So ist es zumindest geplant.
10: Diese Belastung muss ausgeglichen werden, forderte Steffen Kampeter, Hauptgeschäftsführer des Arbeitgeberverbandes im Deutschlandfunk.
11: Sollte der Staat dieses machen, kann eigentlich nur unsere Forderung sein, dass wir eine Entlastung in anderen Bereichen kommen. Da gibt es hinreichende Möglichkeiten im Steuer- und Abgabensystem.
7: Also mein Gefühl ist, da zum Beispiel wird es politisch sicher nochmal eine Debatte geben, wo man sagt, wie können wir da vielleicht einen Ausgleich schaffen, dass die Belastung für die Unternehmen nicht zu groß wird. Und Kritik kommt natürlich, das ist ein bisschen erwartbarer, würde ich sagen, von den Sozialverbänden in Deutschland, die sagen, mit diesem Geld der Menschen sollte man nicht spekulieren. Das ist einfach zu schlecht planbar. Wie entwickelt sich die Lage an den Finanzmärkten? Wir sind zu abhängig von Krisen, die da entstehen. Das können wir nicht machen. Wir müssen eine andere Lösung finden. Also ja, es gab jetzt erstmal ja fast schon eine Begeisterung, muss man sagen, dass zumindest wirklich da ein Vorschlag auf dem Tisch liegt, mit dem viele gut leben können. Das habe ich auch gesehen. Aber jetzt muss man mal schauen, was politisch wirklich draus wird. Denn umgesetzt sind diese ganzen Vorschläge ja noch nicht. Die Bundesregierung will das zwar machen, aber jetzt müssen wir mal schauen, wie das in den nächsten Monaten wirklich konkret läuft und ob dieses Paket, das jetzt auf dem Tisch liegt, dann auch wirklich so kommt.
6: Wenn es um diese Kapitalmarktrente geht, da wird ja immer Schweden als Beispielland genommen. Also es wird ja schon von der Schwedenrente gesprochen.
12: Dort wurde das Rentensystem vor gut 25 Jahren umgestellt. Und seitdem setzen die Skandinavier bei der Altersvorsorge auch auf den Aktienmarkt.
6: Wie funktioniert das da und wie konnten Rentnerinnen und Rentner in Schweden davon bereits profitieren?
7: Ja, das System in Schweden ist ohne Zweifel, Elena, das Vorbild für diese Kapitalrente. Das funktioniert da auch ganz ähnlich. Über den Anteil der Löhne, die reinfließen, haben wir gesprochen. Der ist in Schweden sogar noch ein bisschen höher.
13: 2,5% des Einkommens werden für jeden am Kapitalmarkt angelegt.
7: In Schweden heißt das ganze Ding Prämienrente. Gibt es seit 1998 und insgesamt hat man auch gute Erfahrungen damit gemacht, wenn es um die Rendite geht. Auch das hat mir der Chef der deutschen Börse erzählt, Stefan Leitner.
9: Im Durchschnitt sind dort Renditen von 10% erreicht worden. Das muss man sich mal vor Augen führen. Selbst wenn das 5%, 6% sind, dann ist das einfach ein großer Betrag.
7: Man muss aber auch beachten, das ist auch ganz wichtig, dass in Schweden sich noch mehr Dinge unterscheiden. Zum Beispiel sind die da sehr, sehr stark aufgestellt, wenn es um eine betriebliche Altersvorsorge geht.
13: Das schwedische Rentensystem besteht aus 3 Säulen. Der staatlichen Rente, einer Betriebsrente der Firma und privatem Sparen.
7: Eine betriebliche Altersvorsorge, zum Beispiel eine Betriebsrente oder ein Pensionsfonds, das ist in Schweden sehr, sehr verbreitet, haben fast alle Menschen dort. In Deutschland ist es übrigens nur jeder Zweite. Und auch das macht die Rente in Schweden ein bisschen stärker als hier in Deutschland. Da geht es also nicht nur um diese Kapitalrente. Und noch was ist wichtig.
13: Wer möchte, kann selbst einen Fonds auswählen.
7: Die Schweden können nämlich mitbestimmen, wohin soll mein Geld fließen aus diesem kapitalgedeckten Teil. Die haben da mehrere hundert Fonds zur Auswahl, die sind ein bisschen unterschiedlich ausgerichtet. Die bringen auch ein bisschen unterschiedliches Risiko mit.
13: Ansonsten landet man automatisch im staatlichen Standardfonds AP7, der unter anderem in weltweite Aktien investiert.
7: Es gibt auch so eine Art Standardvariante, die wird es in Deutschland auch geben. Die bekommt man, wenn man praktisch nichts macht. Aber da gibt es schon eine große Wahlfreiheit für die Menschen in Schweden. Und möglicherweise kommt das auch in Deutschland so. Ist aber noch nicht ganz klar, was wir da im Angebot haben, wie diese Fonds am Ende aussehen. Da gibt es noch sehr, sehr viel Arbeit für die Bundesregierung, das jetzt letztendlich auszugestalten.
14: Ja, was weiß man denn schon darüber, wie das in Deutschland stattfinden soll? Ich möchte ja tatsächlich schon ganz gerne wissen, wo mein Geld angelegt wird. Also ob das zum Beispiel in Rüstungsunternehmen oder so fließt.
7: Es wird eben dieses Standardangebot geben, ein Fonds, der aus unterschiedlichen Bestandteilen bestehen wird. Da werden sicherlich Aktien drin liegen von Unternehmen, ganz klassisch, wie man sich das so vorstellt, aber eben auch andere, ich sage jetzt mal, Optionen, die es am Finanzmarkt gibt, also zum Beispiel Anleihen oder festverzinsliche Papiere. Klingt jetzt sehr technisch, aber es gibt natürlich am Finanzmarkt unterschiedliche Dinge, in die man letztendlich investieren kann. Und die bringen eben auch ein unterschiedliches Risiko mit. Die Rentenkommission hat da schon ein paar Bedingungen festgeschrieben, die sie wichtig findet. Zum Beispiel schreibt sie, das Kapital muss möglichst breit gestreut angelegt werden, um die Risiken einfach auszugleichen. Und es geht auch darum, dass es in unterschiedlichen Ländern zum Beispiel angelegt wird. Man merkt also schon, das Geld bleibt nicht unbedingt hier nur bei uns in Deutschland. Das Ausland wird man wohl auch mit einbeziehen. Und dann noch ein Zitat, das ich ganz spannend finde aus diesem 80-seitigen Bericht der Kommission. Dabei sind politische Festlegungen zur Anlagepolitik und ein Ausschluss bestimmter Länder oder Branchen zu vermeiden. Und da, Elena, sind wir ja auch wieder bei deiner Frage. Zum Beispiel Rüstungskonzerne und so weiter, sind die damit vertreten? Da will sich die Kommission erstmal nicht festlegen. Sie schreibt aber weiter, sehr wohl können und sollen nach sorgfältiger Einzelfallprüfung unethische Investitionen ausgeschlossen werden. Ich versuche es mal zu übersetzen. Man könnte vielleicht sagen, alles scheint erstmal möglich. Es kommt eben darauf an, wie sich der Verwalter des Geldes im Einzelfall entscheidet.
14: Okay, also es bleibt zu beobachten, wo unser Geld angelegt wird. Aber das ist ja auch wirklich eine große Verantwortung, die die Rentenkassen dann da haben. Also ich recherchiere ja auch immer mal wieder mit internationalen Kolleginnen und Kollegen zusammen und auch mit schwedischen Kolleginnen. Und da kommt es schon immer mal wieder vor,

0: weg. Kann man denn das Geld überhaupt durchweg sozialverantwortlich anlegen?
1: Das kann man nicht garantieren. Nein, da gibt es einfach auch ein altes Problem. Je strenger man diese Maßstäbe jetzt ansetzt für zum Beispiel soziales oder vielleicht auch ökologisches Investment, desto weniger Unternehmen bleiben da am Ende übrig, die diesen Maßstäben überhaupt gerecht werden. Und dann wiederum ist es halt sehr schwer, das Geld wirklich breit zu verteilen. Also wenn du wirklich nur ein paar Unternehmen findest, wo du sagst, hier bin ich mir sicher, da passiert nichts, dann kannst du das Geld halt nicht so wirklich gut streuen. Und damit steigt natürlich auch wieder das Risiko. Das ist ja genau das, was wir nicht wollen, zu viel Geld in einzelne Unternehmen zu stecken, von denen wir dann abhängig sind. Also lieber mehr Unternehmen nehmen und das Geld breiter verteilen. Es gibt natürlich Bereiche, wo man sich drüber streiten kann, wie zum Beispiel Rüstungsunternehmen. Da sagen ja viele, da möchte ich nicht rein investieren. Das muss dann der Verwalter im Einzelfall eben entscheiden. Aber so eine Absicherung, eine hundertprozentige Sicherheit, dass es dann nicht zu solchen Skandalen kommt, wie zum Beispiel in Schweden, wo es um dieses Northvolt-Unternehmen ging, das kann man nicht garantieren. Die Rentenkommission schreibt, sie sieht ein Risiko, dass es da zum Beispiel auch zu politischer Einflussnahme kommen könnte. Da geht es ja um so viel Geld. Mhm. Könnte ja auch praktisch sein für die Politik zu sagen, komm, da gibt es ein Unternehmen, das wollen wir jetzt mal pushen, schieb doch das Geld dahin. Und genau das soll eben nicht passieren. Da soll es eben eine Gruppe von Expertinnen und Experten geben, die unabhängig agieren und unabhängig auch diese Investmententscheidung dann treffen.
0: Okay, also es bleibt wirklich spannend und ich höre da auch schon unsere nächste 11KM-Folge dazu, wenn dann feststeht, welche Kriterien es da geben wird und wo das Geld am Ende überall angelegt wird. Für wie wahrscheinlich hältst du das denn, dass das jetzt wirklich ab 2028 kommt?
1: In der Bundesregierung aus Union und SPD, da ist der politische Druck und auch der politische Wille sehr, sehr groß, das so umzusetzen. Und man hat ja auch das sehr stark wahrgenommen, wie zufrieden jetzt erstmal alle mit diesen Vorschlägen waren. Das heißt aber nicht, dass nicht auf diesem Weg dahin noch irgendwas passieren kann, das diesen ganzen Prozess noch mal ein bisschen aufhält. Weil es sicherlich in den Details, in den kleinen Teilen auch mal Gruppen geben wird, die mit einzelnen Punkten nicht einverstanden sind. Also ich würde jetzt mal vermuten, das Paket kommt so und man möchte auch Gas geben, das in dieser Legislaturperiode irgendwie noch anzuschieben. Aber ob es dann wirklich 2028 so in der Form kommt, kann man natürlich nicht sicher sagen. Aber ich würde mal sagen, die Chancen stehen ganz gut.
0: Und rettet die Börse denn dann jetzt wirklich unsere Rente?
1: Tja, das klingt natürlich ein bisschen pathetisch, ne? Rettet das die Rente? Also ich würde jetzt mal sagen, das ist vielleicht ein bisschen zu groß gefasst, ne? Das klingt so ein bisschen so Ende gut, alles gut. Jetzt haben wir ja eine Lösung gefunden. Wir gehen einfach an die Börse, die Rente ist gerettet und wir freuen uns alle drüber. Aber man übersieht vielleicht am Ende auch, dass wir ja weiterhin vor großen Problemen stehen. Dazu gehört zum Beispiel, dass wir alle mehr belastet werden, um dieses Problem am Ende irgendwie zu lösen. Das bedeutet, die Rentenbeiträge, die werden ja auch erstmal steigen wahrscheinlich, ne? Also wir haben dann erstmal weniger netto vom Brutto, ne? Dieser berühmte Satz. Also wir werden das erstmal auch im Portemonnaie merken. Das geht jetzt nicht wie von Zauberhand und die Aktienmärkte schießen in die Höhe und die Rente steht wieder besser da. Das wird lange dauern. Die Rentenbeiträge werden absehbar steigen. Die Kommission geht ja davon aus, dass die Kapitalrente das Rentenniveau dann ab 2040 so in dem Dreh dann irgendwann stützen kann und es danach in den kommenden Jahrzehnten auch kontinuierlich steigt. Das heißt, das ist jetzt wirklich eine Entscheidung für die nächste Generation, die bald in Rente gehen. So ehrlich muss man sein, die werden davon nicht mehr allzu viel haben. Und alle Fachleute sind sich einig, ohne die anderen Aspekte, also zum Beispiel höheres Eintrittsalter, mehr Beitragszahler in der gesetzlichen Rente und, würde das am Ende auch nicht funktionieren. Die Börsen allein können die Rente also nicht retten, würde ich sagen, aber sie spielen eine große Rolle.
0: Da steht ja jetzt für uns alle ein totaler Kulturwandel bevor. Die Deutschen sparen doch eigentlich am liebsten ihr Geld unterm Kopfkissen. Wir sind die Barzahlernation Nummer 1. Und jetzt werden quasi alle Leute dazu verpflichtet, an die Börse zu gehen. Was sagst du? Ist Deutschland bereit für den Börsengang?
1: Ja, also ich würde sagen, es ist Zeit. Wir können uns das trauen. Man darf ja auch nicht vergessen, es sind 2% von den Bruttolöhnen. Der Löwenanteil der Rentenbeiträge, der fließt ja weiterhin in die sichere, umlagefinanzierte Rente. Das bleibt. Wir fangen jetzt also nicht auf einmal an, in einem Casino zu zocken mit unseren Renten. Ein kleiner Teil fließt dahin, der Großteil eben nicht. Ich glaube, das ist ein ganz wichtiger Punkt. Wir können uns das trauen. Und wenn wir mal nach Schweden schauen, wir haben ja schon über das Land gesprochen, da muss man auch feststellen, wenn wir das vor 30 Jahren schon genauso gemacht hätten, dann wären heute viele, viele Milliarden
0: mehr
1: in der Rentenkasse gelandet. Ne? Aber das ist alles vergossene Milch. Wir müssen jetzt halt von vorne anfangen. Das heißt aber auch, wir müssen geduldig sein. Das ist ein Modell, das wirklich ganz klar auf die Zukunft ausgerichtet ist, das zwar einige Risiken mitbringt, aber eben am Ende auch die Chance, dass wir in Sachen gesetzliche Rente doch nochmal die Kurve bekommen.
0: Ich danke dir, Sebastian.
1: Vielen Dank.
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1: A3 in Nürnberg Richtung Würzburg. Zwischen Nürnberg Nord und Erlangen-Tennenlohe 8 Kilometer Stau nach einem Unfall. A6 Nürnberg Richtung Heilbronn. Zwischen Ansbach und Aurach 7 Kilometer Stau an einer Baustelle. Ebenfalls eine Baustelle auf der A7 Fulda Richtung Würzburg. Und zwar zwischen Fulda Dreieck und Bad Brückenau. Wildflecken, deshalb 10 Kilometer Stau. A8 München Richtung Salzburg, zwischen Irschenberg und Achenmühle, stockender Verkehr. Und in Richtung München zwischen Fraßdorf und Rohrdorf, 5 Kilometer Stau. A8 München Richtung Stuttgart, zwischen Mühlhausen und Eichelberg, 6 Kilometer Stau wegen Bergungsarbeiten. A9 München Richtung Nürnberg, zwischen Manching und Denkendorf, stockender Verkehr an einer Baustelle. A9 Nürnberg Richtung München, zwischen dem Dreieck Holledau und dem Rastplatz Paunzhauser Feld, 7 Kilometer Stau nach einem Unfall. Und A93 noch, Holledau Richtung Regensburg, zwischen Bad Abach und Regensburg Nord, stockender Verkehr.

kommen wir zum Wetter. Die einzelnen Wolken, die heute durchziehen, bringen weder Schauer noch Gewitter. Es ist einfach nur sonnig und heiß heute. Auch in den höheren Alpentälern werden es bis zu 33 Grad. In Unterfranken werden stellenweise 40 Grad erwartet, und zwar rund um Aschaffenburg und rund um Kitzingen. Morgen dann noch heißer und bis zu 41 Grad. Ein kleines Risiko von örtlich kräftigen Gewittern gibt's ab morgen Nachmittag an den Alpen. Anders am Sonntag, da wird's erst schwül heiß und am Nachmittag kann es bayernweit örtliche, aber auch kräftige Gewitter geben.

0: 14.30 Uhr und im Studio ist Benny Riemer für Sie.
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0: Wir schauen zuerst auf das Bahngroßprojekt Stuttgart 21, wo es einen weiteren Rückschlag gibt, warum der neue Hauptbahnhof erst 2031 fertig werden soll, gleich. Dann folgt ein Update nach dem Urteil zum Anschlag auf den Magdeburger Weihnachtsmarkt und wir berichten über deutsche Hilfe, die auf dem Weg nach Venezuela ist, nach den beiden schweren Erdbeben dort. Jetzt hat es auch die Deutsche Bahn offiziell bestätigt. Der Tiefbahnhof von Stuttgart 21 wird erst Ende 2031 in Betrieb gehen. Der verschobene Termin war vorher schon durch Recherchen des SWR bekannt geworden. Und heute beim sogenannten S21-Lenkungskreis mit den Projektpartnern hat Bahnchefin Evelyn Paller die Gründe für die weitere Verzögerung dargelegt und erklärt, wie die Inbetriebnahme stufenweise anlaufen soll. Deborah Kölz berichtet.
2: Als erstes sollen die Wege für die Reisenden kürzer werden. Ab Dezember kommenden Jahres soll es eine direkte Verbindung geben von den alten Bahnsteigen über das Dach des neuen Bahnhofs und durch den Bonatzbau, um dadurch schneller in die Stuttgarter Innenstadt und zum ÖPNV zu kommen. Bahnchefin Paller verspricht, dass die Fahrgäste künftig bei den Baumaßnahmen und Sperrungen entlastet werden sollen und dass der Schienenersatzverkehr deutlich verbessert werde. Der neue Tiefbahnhof soll dann im Dezember 2031 in Betrieb gehen. Der alte Kopfbahnhof werde für einige Regionalbahnlinien noch ein paar Monate weiterlaufen. Mit der erneuten Verschiebung wird das Stuttgart 21-Projekt nochmal um einige Milliarden teurer. Die Prognose liegt laut Bahn jetzt bei 14,5 Milliarden Euro. Bahnchefin Paller zeigte sich erschüttert über die Ergebnisse aus der Konzernrevision, die sie in Auftrag gegeben hatte. Der Bericht habe gravierende Defizite in der Planung, Steuerung und beim Risikomanagement festgestellt.
0: Tja, nicht nur Stuttgart 21 ist ein Sorgenkind. Generell steht es nicht sehr gut um die Infrastruktur in Deutschland. Heute hat der Bundestag mit den Stimmen von Union und SPD ein Gesetz beschlossen, mit dem wichtige Verkehrsprojekte beschleunigt werden sollen. Aus Berlin, Jakob Mayer.
3: Bundesverkehrsminister Patrick Schnieder von der CDU spricht von einem wichtigen Gesetz, das Deutschland entscheidend voranbringen werde. Es werde helfen, Brücken und Zugstrecken zu erneuern, Engpässe auf Straßen zu beseitigen und Lkw-Stellplätze auszubauen. Dafür will die schwarz-rote Bundesregierung Planungs- und Genehmigungsverfahren vereinfachen, etwa durch einheitliche Standards oder indem Doppelverfahren abgeschafft und mehr digital erledigt wird. Das soll Verfahrensschritte um bis zu ein Drittel verkürzen. Deutschland habe seine Verkehrsinfrastruktur viel zu lange vernachlässigt und zu wenig investiert, erklärte Schnieder in der Debatte. Es brauche dringend mehr Tempo beim Sanieren, beim Aufbau und Ausbau. Bei Eingriffen in die Natur kann künftig statt Ausgleichsmaßnahmen ein Ersatzgeld gezahlt werden. Die Grünen-Abgeordnete Swantje Henrike Michaelsen nannte das Vorhaben für die Natur desaströs. Jorrit Bosch von den Linken sprach von modernem Ablasshandel. Nach Ansicht des AfD-Abgeordneten Wolfgang Wiele löst das Gesetz nicht die wirklichen Probleme und setzt falsche Prioritäten.
0: Lebenslang. Es ist die Höchststrafe, die das Magdeburger Landgericht heute verkündet hat, anderthalb Jahre nach dem Anschlag auf den Weihnachtsmarkt der Stadt. Der inzwischen 51 Jahre alte Angeklagte war mit einem Mietwagen über den belebten Platz gerast. 5 Frauen sind gestorben und ein 9-jähriger Junge. Hunderte Menschen wurden verletzt und viele von ihnen leiden noch heute unter den körperlichen, aber auch unter den psychischen Folgen. Aus dem BR24-Team Oliver Fritzel.
4: Das Gericht hat neben der lebenslangen Haftstrafe die besondere Schwere der Schuld festgestellt. Das bedeutet letztlich, dass der Täter nicht vorzeitig nach 15 Jahren aus der Haft freikommen kann. Zudem hat das Gericht in seinem Urteil angeordnet, dass am Ende der regulären Haft gerichtlich geprüft wird, ob sich noch eine Sicherungsverwahrung anschließt. Das macht man dann, wenn die Straftaten besonders schwer waren und von dem Täter möglicherweise noch eine Gefahr ausgeht. Das Ganze war ein Mammutprozess. 41 Verhandlungstage gab es, da wurden 109 Zeugen und 8 Sachverständige gehört. 4000 Seiten Prozessakten mussten die Verfahrensbeteiligten lesen. Wir erinnern uns, das war kurz vor Weihnachten 2024, als der Mann mit seinem Auto über den Magdeburger Weihnachtsmarkt gerast war. 6 Menschen wurden dabei getötet, mehr als 300 verletzt, viele von ihnen schwer. Und das Ganze hat dann natürlich auch eine Debatte über die Sicherheit auf Weihnachtsmärkten und ganz allgemein ausgelöst.
0: Nach dem schweren Erdbeben in Venezuela melden die Behörden inzwischen weit mehr als 200 Tote. Es gibt Hinweise, wonach noch Tausende vermisst werden. Das ganze Ausmaß der Katastrophe ist noch nicht abzusehen. Auch Deutschland bringt jetzt Hilfe auf den Weg. Am Vormittag ist eine erste Transportmaschine der Luftwaffe im niedersächsischen Wunsdorf gestartet. Benjamin Großkopf.
5: Insgesamt 4 Bundeswehrflieger sollen heute in Richtung Venezuela abheben. An Bord vor allem Personal und Material des technischen Hilfswerks. Eine Maschine ist speziell für medizinische Versorgung und Patiententransport geeignet, so ein Sprecher des Verteidigungsministeriums. Bereits vor Ort sind den Angaben zufolge Vorausteams, um einen Überblick über die schwierige Lage zu bekommen. Im Außenministerium koordiniert ein Krisenstab das deutsche Engagement, bei dem es nach Einschätzung eines Sprechers auf jede Minute ankommt. Bis jetzt sei davon auszugehen, dass keine Deutschen unter den Opfern der Naturkatastrophe sind. Wegen der heiklen politischen Lage sind sowieso wenige deutsche Staatsbürger vor Ort. Das Auswärtige Amt rät seit längerem ab von nicht zwingend notwendigen Reisen nach Venezuela.
0: Kriminelle Organisationen agieren mehr und mehr wie globale Wirtschaftsunternehmen und unterwandern die Gesellschaft. Gleichzeitig können aber auch immer mehr Netzwerke zerschlagen werden. Das zeigt ein neuer Europol-Bericht, der in Brüssel vorgestellt wurde. Wie kriminelle Organisationen konkret agieren, berichtet unser Korrespondent dort, Andreas Meyer-Feist.
6: Immer öfter nutzen kriminelle Netzwerke legale Geschäftsstrukturen, digitale Plattformen und künstliche Intelligenz, um illegale Aktivitäten zu verschleiern. Dabei geht es um Drogenhandel, Menschenschmuggel, Cyberkriminalität und Geldwäsche. Laut Europol konnten in den vergangenen Jahren mehr als 2/3 der kriminellen Netzwerke zerschlagen werden. Die meisten von ihnen wurden aber durch neue ersetzt. Der Europol-Bericht nennt 700 kriminelle Netzwerke mit mehr als 400.000 Mitgliedern. 85% der Kriminellen nutzten legale Geschäftsstrukturen. Diese Netze arbeiten laut Europol nicht mehr isoliert, sondern als Teil eines flüssigen kriminellen Ökosystems, das sich schnell an Störungen anpasst, Lücken schließt und immer neue kriminelle Möglichkeiten nutzt. Die meisten Fälle seien inzwischen grenzüberschreitend, die einzelne nationale Polizeibehörden nicht mehr alleine bewältigen könnten. Als Antwort auf die massiven Bedrohungen will die EU-Kommission Europol mit mehr Geld, Personal und auch mit mehr Befugnissen ausstatten. Als Zentrum für die Zusammenarbeit bei der Strafverfolgung unterstützt Europol die EU-Staaten dabei, Informationen, Fachwissen und Ermittlungen miteinander zu verbinden.
0: Der Bundesgerichtshof in Karlsruhe hat im Rechtsstreit über ein Familienarchiv der Zeugen Jehovas das Urteil gesprochen. Es ging dabei um die Frage, wem das Archiv gehört und wer es ausstellen darf. Aktuell liegen die Archivbestände aus der Zeit des Nationalsozialismus in einem Museum der Bundeswehr und dagegen haben die Zeugen Jehovas geklagt. Max Bauer über das Urteil und über die Hintergründe dieses Falls.
7: In der Nazizeit verweigerten die Zeugen Jehovas Kriegsdienst und Hitlergruß und wurden verfolgt. Davon betroffen war auch die Familie von Annemarie Kusserow. 2 ihrer Brüder wurden hingerichtet. Die Verfolgungsgeschichte ihrer Familie hat Annemarie Kusserow akribisch dokumentiert. Amtliche Dokumente wie Gestapo-Verhörprotokolle sammelte sie in einem einzigartigen Archiv. Das vermachte sie ihrer Glaubensgemeinschaft. Doch 2009 verkaufte einer ihrer Brüder das Archiv, das er damals im Besitz hatte, für 4.000 Euro an das Militärhistorische Museum der Bundeswehr in Dresden. Die Zeugen Jehovas sehen sich als rechtmäßige Erben von Annemarie Kusserow und klagten gegen die Bundesrepublik Deutschland auf Herausgabe. Da sie jeden Militärdienst ablehnen, halten sie ein Museum der Bundeswehr für den falschen Ort für das Archiv. Vor dem Bundesgerichtshof haben sie nun einen Erfolg erzielt. Der BGH geht davon aus, dass der Bruder von Annemarie Kusserow das Archiv seiner Schwester eigenmächtig an sich genommen hat. Damit konnte er es nicht wirksam an das Museum der Bundeswehr in Dresden verkaufen. Jetzt muss noch einmal die Vorinstanz offene Fragen klären. Nach den deutlichen Hinweisen des BGH ist es aber wahrscheinlich, dass die Zeugen Jehovas am Ende vor Gericht Erfolg haben und das Kusserow-Archiv zurückbekommen.
0: Auf den Autobahnen in Richtung Süden dürfte es in diesen Tagen wieder eng werden. Zum einen beginnen in Hessen, Rheinland-Pfalz und im Saarland die Sommerferien. Zum anderen hat eine Bürgerinitiative für morgen eine Protestaktion angekündigt. 2 Stunden lang will sie den Fernpass in Tirol blockieren. Die Polizei rechnet mit Rückstaus bis ins Allgäu. Aus unserem BR-Studio dort, Rupert Waldmüller.
8: Grund für die Demo und die damit verbundene Vollsperrung, die Proteste von Anwohnern gegen das Fernpasspaket der Tiroler Landesregierung. Diese plant am Fernpass unter anderem zwei neue Tunnel, eine zweite Röhre für den Lermoser-Tunnel und am Scheitel des Passes den neuen Fernpasstunnel. Sie sollen die wichtige, aber störanfällige Transitroute schneller, zuverlässiger und sicherer machen. Die Baukosten von 500 Millionen Euro sollen finanziert werden über eine Maut. Eine Tiroler Bürgerinitiative läuft Sturm gegen die Pläne. Die Gegner befürchten noch mehr Verkehr auf einer der am meisten befahrenen Straßenverbindungen Tirols und noch höhere Belastungen für die Anwohner. Für eine Kundgebung wird der Fernpass zwischen Reute und Nassereit zwischen 10 und 12 Uhr komplett gesperrt. Je nach Verkehrsaufkommen rechnet die Polizei mit langen Rückstaus bis ins Allgäu auf der A7 und Blockabfertigung am Füssener Grenztunnel. Von Fahrten Richtung Fernpass raten die Behörden deshalb ab. Autofahrer werden gebeten, den Pass großräumig zu umfahren. Über 50 Kilometer schlängelt sich die B179 Fernpassstraße durch die Tiroler Berge und verbindet den Bezirk Reute mit dem Inntal. Bis zu 30.000 Fahrzeuge nutzen den Pass nach Angaben der Tiroler Landesregierung täglich. Damit ist die Fernpassroute eine der meist frequentierten Straßenverbindungen in Tirol.
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9: Im Studio Dirk Filzmeier. Volkswagen scheint angesichts des Umbruchs in der Branche zu einer drastischen Maßnahme gezwungen zu sein. Einem internen Papier zufolge sollen in den kommenden Jahren 100.000 Stellen abgebaut werden. Das sind doppelt so viele wie bisher geplant. 4 Werke sollen offenbar in Deutschland aufgegeben werden. Bertil Starke.
10: Mit diesem Konzept tritt die VW-Spitze beim Sparen nochmal kräftig aufs Gaspedal. Die Pläne sehen eine Verdopplung des bisher vereinbarten Stellenabbaus vor. Das ursprüngliche Ziel lautete 50.000 Jobs, die bis 2030 im gesamten Konzern wegfallen. Nun nimmt die Chefetage weltweit 100.000 Stellen ins Visier. Auch Werkschließungen in Deutschland sind kein Tabu. Konkret befinden sich die VW-Standorte in Hannover, Emden und Zwickau sowie das Audi-Werk in Neckarsulm auf einer Streichliste. Nach NDR-Informationen hat Volkswagen-Chef Oliver Blume ein entsprechendes Papier Führungskräften vorgelegt. Während Arbeitnehmervertreter bereits erbitterten Widerstand ankündigen, will sich der Konzern selbst nicht direkt zu dem Sparkonzept äußern. Es handle sich um eine vertrauliche Unterlage, heißt es. Ein Sprecher verweist aber auf die großen Probleme, mit denen der Wolfsburger Autobauer zu kämpfen hat, also schrumpfende Märkte, ein härterer Wettbewerb und neue Zölle. VW müsse sich weiterentwickeln, sagt der Sprecher. Ein Dementi klingt anders.
9: Auch beim Mercedes läuft es gerade nicht wirklich rund, deshalb verschärft auch dieser Autobauer seinen Sparkurs. Die Mitarbeiter müssen länger auf eine tariflich vorgesehene Sonderzahlung für den Juli verzichten. Der jährlich bezahlte Transformationsbaustein, wie die Zahlung genannt wird, wird auf das kommende Jahr verschoben. Dabei geht es um eine Einmalzahlung in Höhe von knapp 20% des monatlichen Lohns. In einem Schreiben an die Beschäftigten heißt es, die Arbeitskosten in Deutschland seien im internationalen Vergleich nicht wettbewerbsfähig. Mit dem Betriebsrat will der Konzern deshalb auch über eine Verlängerung der Arbeitszeit ohne Lohnausgleich verhandeln. Derzeit gilt bei Mercedes eine 35-Stunden-Woche. Der Konzern beschreibt die Situation bei den Kosten in Deutschland als, Zitat, dramatisch. Der deutsche Arbeitsmarkt steht offenbar vor einer Wende. Zum ersten Mal seit der Corona-Pandemie fällt ein wichtiger Frühindikator für die Beschäftigung in den negativen Bereich. Das meldet das Institut für Arbeitsmarkt und Berufsforschung. Die Experten sehen die Ursachen dafür vor allem im demografischen Wandel, aber auch in der schwachen Konjunktur. Oliver Tubenauer.
11: Konkret liegt die Beschäftigungskomponente des IAB-Arbeitsmarktbarometers im Juni knapp unter der neutralen Marke von 100 Punkten und somit im negativen Bereich. Laut Enzo Weber, dem Prognosechef des Instituts, setzen mehrere Faktoren die Beschäftigung unter Druck. Die jahrelange Wirtschaftsschwäche, die Folgen geopolitischer Konflikte, aber auch die sinkende Zuwanderung und das schrumpfende Arbeitskräftepotenzial. Weber sagt dazu, die demografische Schrumpfung ist endgültig am Arbeitsmarkt angekommen. Die Beschäftigung sinkt, während die Zunahme der Arbeitslosigkeit zu einem Ende kommt. Gleichzeitig nähert sich der Wert für die Arbeitslosigkeit der neutralen Marke an. Beide Komponenten liegen damit fast gleich auf. Mit Blick auf Europa meldet das Netzwerk der öffentlichen Arbeitsverwaltungen und des IAB, dass der europäische Arbeitsmarkt seit 3 Monaten auf der Stelle tritt. Größere Änderungen werden hier in den nächsten Monaten nicht erwartet.

0: Viertel vor drei. Wir schalten ins Nachrichtenstudio.
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0: Hier ist Julia Cortes.
2: Bahnchefin zeigt sich erschüttert über erneute Verschiebung von Stuttgart 21. Der Bahnhof sollte eigentlich schon 2019 eröffnet werden, aber auch die zuletzt für Ende dieses Jahres angepeilte Inbetriebnahme sei unrealistisch gewesen. Das Projekt soll nun von 2027 bis 2033 etappenweise an den Start gehen. Bahnchefin Palla sagte, man wolle nun Vertrauen zurückgewinnen. Ehrlichkeit und Realismus seien im Projekt eingezogen. Bundestag beschließt Gesetz für schnellere Verkehrsprojekte. Bauprojekte für Autobahnen, Schienen und Wasserwege sollen so schneller in Gang kommen. Verkehrsminister Schnieder sagte, das Gesetz sorge dafür, dass nicht Jahre und Jahrzehnte darauf gewartet werden müsse, bis wichtige Projekte umgesetzt werden. Nach Anschlag auf Magdeburger Weihnachtsmarkt wird Täter zu lebenslanger Haft verurteilt. Er wurde wegen sechsfachen Mordes und vielfach versuchten Mordes schuldig gesprochen. Das Landgericht Magdeburg stellte zudem die besondere Schwere der Schuld fest und ordnete an, dass für den 51-jährigen Taleb A. nach der Haft geprüft wird, ob er in Sicherungsverwahrung kommt. Hilfe für Venezuela kommt aus der ganzen Welt. Zwei Tage nach dem verheerenden Erdbeben ist die Zahl der Toten auf mindestens 589 gestiegen. Das hat Interimspräsidentin Delcy Rodriguez mitgeteilt. Die USA wollen Rettungskräfte und Spezialgerät bereitstellen. Argentinien, Brasilien, Kolumbien und El Salvador betätigen sich ebenfalls an den Rettungsarbeiten. Das Deutsche Rote Kreuz sowie das Technische Hilfswerk schicken Helfer und Hilfsgüter. Pride-Parade in Paris wegen Hitze abgesagt. Man wolle kein Gesundheitsrisiko eingehen, hieß es von den Veranstaltern. Es werde nun ein Termin im September in den Blick genommen. Im vergangenen Jahr nahmen nach Angabe der Organisatoren rund 500.000 Menschen an der Pride-Parade teil. Das Wetter in Bayern: viel Sonne bei Höchstwerten zwischen 33 und 40 Grad.
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0: Die Hitze sorgt auch im Freistaat dafür, dass viele Veranstaltungen abgesagt werden. Besonders bitter hat da auch den Musikverein Harmonie Dettingen im Landkreis Aschaffenburg getroffen. An diesem Wochenende hatte er seine traditionelle dreitägige Main-Serenade in Karlstein direkt am Flussufer geplant. Sie sollte der Höhepunkt sein im Jubiläumsjahr, denn die Harmonie feiert den 100-jährigen Geburtstag und steht heute so gut da wie noch nie. Denn viele Vereine in Bayern klagen über Mitgliederschwund. Ein Grund ist das erfolgreiche Bläserklassenkonzept, das der Musikverein gemeinsam mit der örtlichen Grundschule in Karlstein durchführt. Unsere Untermain-Korrespondentin Katrin Küx hat sie besucht.
3: Die Viertklässler der Karlsteiner Grundschule harmonieren schon sehr gut. Seit 2 Jahren spielen sie gemeinsam.
4: Johann, wie lange hat es denn gedauert, bis du der Klarinette Töne entlocken konntest?
5: Am Anfang war es schwer, aber dann wurde es ganz einfach.
4: Tarik, du hast ja ein größeres Instrument hier.
6: Also ich spiele ein Saxophon. Irgendwann wurde ich halt immer besser.
4: War ein cooles Gefühl, als was rauskam?
6: Ja.
4: Jonas, warum macht dir die Posaune gerade Spaß? Die hat ganz schön Wumms, ne?
7: Ja, mir macht es generell einfach Spaß, mit der Gruppe zu spielen, weil es auch schön klingt.
4: Maxim, am Sonntag habt ihr ein Konzert. Ist man da aufgeregt vorher ein bisschen?
8: Ja, schon beim ersten Mal ist man schon sehr aufgeregt. Also man gewöhnt sich dran.
3: Statt Musikunterricht haben die Grundschüler jede Woche eine Doppelstunde Bläserklasse über 2 Schuljahre hinweg in der 3. und 4. Klasse. 2 Musikvereine aus dem Ort ziehen hier an einem Strang.
9: Die Motivation war ganz klar, dass so um 2010 rum der Nachwuchs in beiden Karlsteiner Musikvereinen Dettingen und Großwelsheim weniger geworden ist. Deshalb war das fast aus der Not herausgeboren, das Bläserklassenkonzept, was in unserer Region noch wenig, aber in anderen Regionen schon vermehrt angeboten wurde, zu übernehmen.
3: Stefan Trageser ist der Vorsitzende des Musikvereins Harmonie Dettingen, der in diesem Jahr 100-jähriges Bestehen feiert und so gut dasteht wie noch nie. Er schwärmt von den Bläserklassen, die in Sachen Nachwuchsgewinnung ein Bombenerfolg sind.
9: Im Schnitt fangen jedes Jahr 12 bis 16 Kinder an. Wenn man das jetzt über die 12 Jahre rechnet, 2 Drittel davon haben jedes Jahr weitergemacht oder sind teilweise heute noch mit im Boot. Da sitzt eine 15-Jährige neben einem 72-Jährigen und das funktioniert. Das ist auch sprachenunabhängig. Da kann man, woher auch immer man kommt, die Noten sind dieselben und man kann gemeinsam musizieren.
3: Der Berufsmusiker Valentin Huber trifft den richtigen Ton mit den Kindern. Er weiß, welchen Effekt das gemeinsame Musizieren auf die Schüler haben kann.
10: Die Konzentrationsfähigkeit, das Durchhaltevermögen, das ist so eines der entscheidenden Sachen, weil am Anfang alles nicht so klingt, wie man sich's vorstellt vielleicht. Wenn keiner mehr musiziert und keiner mehr spielt, dann schläft es natürlich ein über die Jahre.
3: So. Und dann wird es leise in unserer Welt.
10: Ja, dann wird es leise und dann treffen sich die Leute nicht mehr und man hat sich ja immer zum Musizieren getroffen und das gibt's dann irgendwann alles nicht mehr und es wäre sehr schade.
3: Laut dem Nordbayerischen Musikbund klagen viele Vereine über Nachwuchssorgen. In Karlstein sind bislang 100 Grundschüler dem Blasinstrument treu geblieben. Den Bläserklassen sei Dank.
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0: Was tun, wenn das Thermometer in diesen Tagen immer mehr anzeigt und sogar auf die 40, 41 Grad zusteuert? Deutschland ist solche Temperaturen ja eher nicht gewohnt, bisher jedenfalls. Anders sieht das in Ägypten aus. Unsere Korrespondenten kennen sich mit Hitze aus und die Ägypterinnen und Ägypter natürlich noch besser. Was können wir von ihnen lernen? Anna Osius und Moritz Behrendt.
11: Tipp Nummer 1: drinnen bleiben.
12: In der Sonne, da stehen nur Esel und Touristen, sagen die Ägypter. Sie selbst halten sich lieber im Schatten auf oder noch lieber in geschlossenen Räumen. Sehr gerne in den riesigen Malls der Hauptstadt. Gar nicht mal unbedingt zum Shoppen, sondern um sich abzukühlen.
11: Ja, die Malls sind nämlich klimatisiert. Häufig ist es da so kühl oder auch kalt, dass es echt sinnvoll ist, auch in den heißen Sommermonaten immer einen Schal dabei zu haben. Und wer es richtig kalt mag, der geht in die Skihalle hier in Kairo. Da kann man dann richtig abkühlen.
12: Der zweite Tipp, die Nacht zum Tag machen.
11: Na, während tagsüber nur auf den Straßen ist, wer wirklich was zu erledigen hat, tobt hier nach Einbruch der Dunkelheit das Leben. Die Straßen sind total voll und auch die Geschäfte haben häufig bis 10, 11 oder sogar bis Mitternacht abends geöffnet.
12: Tipp Nummer 3, viel anziehen.
11: Ja, das klingt bei Hitze eigentlich unlogisch, aber dass in den arabischen Staaten die meisten Menschen ihre Haut so gut wie möglich bedecken, das hat nicht nur sittliche und religiöse Gründe. Es hilft einfach auch, die unerbittlich brennende Sonne abzuwehren. Besonders empfehlenswert natürlich weite, luftdurchlässige Kleidung.
12: Gibt noch einen kleinen Zusatznutzen der weiten Kleidung, dann sieht man auch die Schweißflecken nicht so gut wie bei eng anliegenden Klamotten.
11: Der nächste Tipp, viel trinken, am besten etwas Warmes.
12: Shay, der Tee ist für die Ägypter das Getränk für jede Jahreszeit, aber besonders im Sommer hilft er, den Kreislauf zu schonen. Genossen wird entweder der klassische Schwarztee oder auch Hibiskusblütentee. Der wird sowohl heiß als auch kalt getrunken.
11: Ja, und nicht schlecht ist auch Limonana, frisch gepresste Zitronenlimonade mit Minze. Die schmeckt allerdings am besten wirklich eisgekühlt.
12: Tipp Nummer 4, in den Norden fahren.
11: Ägypter, die es sich leisten können, verbringen im Sommer möglichst viel Zeit an der sogenannten Nordküste. Das ist aus europäischer Sicht immer noch die Südküste des Mittelmeeres. Und auch hier sind die Temperaturen natürlich hoch. Aber der Wind und einfach die Möglichkeit, ins Meer zu springen, macht die Küste wirklich zu einer beliebten Sommerfrische. Übrigens auch für Touristen aus den Golfstaaten.
12: Wo es ja noch heißer ist und im Juli und August, wenn auch in Kairo die Temperatur häufig die 40-Grad-Marke knackt, da finden Konzerte und andere Events an der Nordküste statt. Restaurants eröffnen dort temporäre Filialen und auch die Regierung, die zieht in weiten Teilen in den Norden um.
11: Ja, und der fünfte und letzte Tipp ist bei allen Traditionen und Hitzeerfahrungen für die Ägypter wohl der beliebteste.
12: Ganz einfach. Klimaanlage an, anders lassen sich die Temperaturen von um die 40 Grad einfach nicht ertragen.
0: Unsere Korrespondenten mit 5 Tipps gegen die Hitzewelle direkt aus Ägypten.
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13: Mit Julian Ignatowitsch. Deutschland steht zwar als Gruppensieger in der K.O.-Runde der Fußball-Weltmeisterschaft, trotzdem sind gestern beim 1:2 gegen Ecuador so ein bisschen Erinnerungen an die vergangenen beiden WMs aufgekommen. Ein Außenseiter schlägt das deutsche Team, das kennen wir doch. Auch unser WM-Reporter Burkhard Hupe.
14: Da ist es wieder, dieses ungute Gefühl, das sich seit 2018 in der deutschen Fußballseele eingenistet hat. Seit der WM in Russland also, in deren Folge das Urvertrauen der deutschen Fußballfans in ihre Nationalmannschaft ziemlich gelitten hat. Und die deutschen Spieler stehen dem brennenden Zweifel nun wie Feuerwehrleute mit Wassereimern gegenüber. Kapitän Joshua Kimmich.
15: Es ist natürlich nichts passiert, wir sind trotzdem Gruppensieger.
14: Angreifer Dennis Undaff.
16: Dann einfach bessere Leistung bringen und dann wird es Montag wieder besser.
14: Oder Trainer Julian Nagelsmann.
17: Wir bauen jetzt die Zelte nicht ab und packen auch nicht zusammen mit Winston-Salem, sondern fliegen am Sonntag nach Boston, um am Montag da zu gewinnen.
14: Zur Wahrheit dieser WM gehört, dass schon im Spiel gegen die Elfenbeinküste nur das Minutenglück des Dennis Undaff die offenkundigen Schwächen übertünchte. Zur Wahrheit gehört, dass Torhüter Manuel Neuer den Beweis seiner außerordentlichen Exzellenz noch nicht erbracht hat.
18: Wir wissen, dass im Knockout-Stage wir da auch mit einer besseren Leistung einfach egal gegen welchen Gegner brauchen werden.
14: Zur Wahrheit gehört, dass weder Jamal Musiala noch Florian Wirtz leichtfüßig ihre Kreise ziehen können, wenn sie auf schiere Körperlichkeit treffen.
17: Im Flo, finde ich, fehlt so ein bisschen Fortune in der einen oder anderen Situation, finde ich. Sag mal, die Dosenöffner-Aktion, aber die wird kommen. Die kommt am Montag, bin ich mir ganz sicher. Und bei Jamal, ja, gar nicht so viel nachdenken, sondern einfach spielen.
14: Und es gehört auch zur Wahrheit, dass es auf dem Platz keine ordnende Hand gibt, was die Sehnsucht nach einem Toni Kroos ins Unermessliche wachsen lässt.
17: Es ist schon ratsam, ein bisschen mehr Struktur zu kriegen, weil natürlich auch, wenn du ständig die Position wechselst, sind noch gewisse Räume bei Ballverlust nicht besetzt. Und dann wird es schwer, das aufzufangen. Und mit dem ständigen Reagieren von Spieler A auf Spieler B, wenn die Position nicht besetzt ist, dann wird es irgendwann schwerer, das zu kompensieren.
14: Man muss so ehrlich sein, dass die Vorrunde zwar überstanden worden ist, aber dass die Hoffnung auf einen schönen, unvergesslichen Fußballsommer einzig auf dem Prinzip Hoffnung ruht.
16: Es ist jetzt nicht die Welt untergegangen, sondern es geht weiter. Am besten am Montag eine Schippe drauflegen und dann das Ding gewinnen, dann ist alles wieder gut.
14: Die deutschen Spiele gegen die Elfenbeinküste und vor allem gegen Ecuador waren eine Blaupause. Und zwar für den nächsten Gegner, egal wie er heißt.
13: Erst Samstagnacht wird feststehen, wie der Gegner heißt. Und am Montag spielt die deutsche Nationalmannschaft dann schon das 16. Finale am Abend. Ab Montag heißt es auch wieder Erdbeeren mit Sahne und Rasentennis allererster Sahne. Das Grand Slam Tennisturnier in Wimbledon startet dann. Die Auslosung war heute. Ina Kast weiß mehr.
19: Bislang ist Alexander Zverev noch nie ins Viertelfinale von Wimbledon gekommen. Das soll sich in diesem Jahr ändern. In seinem Erstrundenmatch trifft der French Open-Sieger auf den Belgier Alexander Bloks. Gegen ihn konnte Zverev in diesem Jahr bereits beide Duelle auf Sand gewinnen. Der Deutsche könnte in Wimbledon in diesem Jahr schon in der dritten Runde auf seinen früheren Angstgegner Francisco Cerundolo treffen. Mit Titelverteidiger Jannik Sinner kann es Zverev allerdings erst im Finale zu tun bekommen. Undankbar ist das, was vor Jannik Hanfmann liegt. Der Süddeutsche muss gegen den Aufschlagriesen Perikar ran. Jan-Lennart Struff und Daniel Altmaier stehen dagegen vor lösbaren Aufgaben in der ersten Runde. Bei den Frauen lagen und liegen die Augen vor allem auf Serena Williams. Die mittlerweile 44-Jährige, ausgestattet mit einer Wildcard, wird bei ihrem Comeback in Wimbledon nach knapp 4 Jahren gegen die Australierin Maya Joint spielen. Die 5 deutschen Frauen treffen größtenteils auf sehr erfahrene Gegnerinnen. Die vermutlich schwierigste Aufgabe hat dabei wohl Tamara Korpatsch erwischt. Die Hamburgerin muss gegen die Weltranglisten 7. Coco Gauff ran.
13: Am Montag geht's los auf dem heiligen Rasen von Wimbledon. Jetzt übers Wochenende läuft noch die Qualifikation.
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0: A3, Nürnberg Richtung Würzburg. Zwischen Nürnberg-Nord und Erlangen-Tennenlohe stockender Verkehr nach einem Unfall. A6, Heilbronn Richtung Nürnberg. Zwischen Neuendettelsau und Schwabach-West 4 Kilometer Stau, auch hier ein Unfall der Grund. A6, Nürnberg Richtung Heilbronn. Zwischen Ansbach und Aurach 7 Kilometer stockend an einer Baustelle. A7, Fulda Richtung Würzburg. Zwischen Fuldaer Dreieck und Bad Brückenau Wildflecken 7 Kilometer Stau, auch hier eine Baustelle. A8, Stuttgart Richtung München. Zwischen Merklingen und Oberelchingen 9 Kilometer Stop and Go. A8, München Richtung Salzburg. Zwischen Felden und Übersee 6 Kilometer Stau, ein Unfall. Der Verkehr wird über den Standstreifen geleitet. A8, Salzburg Richtung München. Zwischen Fraßdorf und Rohrdorf 5 Kilometer Stau. Ebenfalls 5 Kilometer auf der A8 München Richtung Stuttgart, und zwar zwischen Mühlhausen und Eichelberg. Bergungsarbeiten sind hier der Grund. A9 Nürnberg Richtung München, zwischen dem Dreieck Holledau und dem Rastplatz Paunzhauser Feld 7 Kilometer Stau, ein Unfall. Und A93 Holledau Richtung Regensburg, zwischen Bad Abbach und Regensburg Nord, stockender Verkehr. Zum Wetter. Die einzelnen Wolken, die heute durchziehen, bringen weder Schauer noch Gewitter. Es ist einfach nur sonnig und heiß heute. Auch in den höheren Alpentälern werden es bis zu 33 Grad. In Unterfranken werden stellenweise 40 Grad erwartet. Morgen dann noch heißer und bis zu 41 Grad. Ein kleines Risiko von örtlich kräftigen Gewittern gibt es ab morgen Nachmittag an den Alpen. Anders am Sonntag, da wird es zuerst schwül heiß und am Nachmittag kann es bayernweit örtliche, aber dann auch kräftige Gewitter geben.

0: Es ist 15 Uhr.
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0: Die Eröffnung von Stuttgart 21 wird noch einmal verschoben. Wir berichten darüber, wie der neue Zeitplan aussieht. Außerdem, VW-Chef Blume will den Sparkurs verschärfen. Wir schauen, was auf die Mitarbeiter womöglich zukommt. Und nach dem Erdbeben in Venezuela bleibt die Lage unübersichtlich. Wir sprechen mit unserer Korrespondentin über die Situation vor Ort. Das alles in dieser Viertelstunde. Am Mikrofon Stefan Einöder. Eigentlich sollte der neue Hauptbahnhof in Stuttgart im Dezember 2019 in Betrieb gehen, also vor 6,5 Jahren. Aber dieser Termin ist immer wieder verschoben worden. Zuletzt war vom nächsten Jahr die Rede. Auch das wird nicht klappen. Wie Bahnchefin Paller mitgeteilt hat, ist jetzt geplant, den Tiefbahnhof von Stuttgart 21 2031 zu eröffnen. Für die Jahre davor hat Paller aber Erleichterungen für Reisende angekündigt. Deborah Kölz berichtet aus Stuttgart.
2: Als erstes sollen die Wege für die Reisenden kürzer werden. Ab Dezember kommenden Jahres soll es eine direkte Verbindung geben von den alten Bahnsteigen über das Dach des neuen Bahnhofs und durch den Bonatzbau, um dadurch schneller in die Stuttgarter Innenstadt und zum ÖPNV zu kommen. Bahnchefin Paller verspricht, dass die Fahrgäste künftig bei den Baumaßnahmen und Sperrungen entlastet werden sollen und dass der Schienenersatzverkehr deutlich verbessert werde. Der neue Tiefbahnhof soll dann im Dezember 2031 in Betrieb gehen. Der alte Kopfbahnhof werde für einige Regionalbahnlinien noch ein paar Monate weiterlaufen. Mit der erneuten Verschiebung wird das Stuttgart 21-Projekt nochmal um einige Milliarden teurer. Die Prognose liegt laut Bahn jetzt bei 14,5 Milliarden Euro. Bahnchefin Paller zeigte sich erschüttert über die Ergebnisse aus der Konzernrevision, die sie in Auftrag gegeben hatte. Der Bericht habe gravierende Defizite in der Planung, Steuerung und beim Risikomanagement festgestellt.
0: Der neue Hauptbahnhof in Stuttgart wird also, Stand heute, 12 Jahre später fertig sein als ursprünglich geplant. Verzögerungen dieser Art bei großen Infrastrukturprojekten, die soll es in Zukunft nicht mehr geben, zumal in Deutschland in den kommenden Jahren etliche Straßen, Schienen und Brücken saniert werden sollen. Der Bundestag hat ein Gesetz verabschiedet, das Planungs- und Genehmigungsverfahren für solche Bauprojekte vereinfachen und damit beschleunigen soll. Was genau geplant ist und was die Opposition dazu sagt, erklärt Jakob Mayer in Berlin.
3: Bundesverkehrsminister Patrick Schnieder von der CDU spricht von einem wichtigen Gesetz, das Deutschland entscheidend voranbringen werde. Es werde helfen, Brücken und Zugstrecken zu erneuern, Engpässe auf Straßen zu beseitigen und Lkw-Stellplätze auszubauen. Dafür will die schwarz-rote Bundesregierung Planungs- und Genehmigungsverfahren vereinfachen, etwa durch einheitliche Standards oder indem Doppelverfahren abgeschafft und mehr digital erledigt wird. Das soll Verfahrensschritte um bis zu ein Drittel verkürzen. Deutschland habe seine Verkehrsinfrastruktur viel zu lange vernachlässigt und zu wenig investiert, erklärte Schnieder in der Debatte. Es brauche dringend mehr Tempo beim Sanieren, beim Aufbau und Ausbau. Bei Eingriffen in die Natur kann künftig statt Ausgleichsmaßnahmen ein Ersatzgeld gezahlt werden. Die Grünen-Abgeordnete Svanche Henrike Michaelsen nannte das Vorhaben für die Natur desaströs. Jorrit Bosch von den Linken sprach von modernem Ablasshandel. Nach Ansicht des AfD-Abgeordneten Wolfgang Wiele löst das Gesetz nicht die wirklichen Probleme und setzt falsche Prioritäten.
0: Es ist eine schlechte Nachricht für die über 650.000 Mitarbeiter des VW-Konzerns. Volkswagen-Chef Blume denkt darüber nach, mehr Stellen zu streichen als bisher geplant. In den nächsten Jahren sollen demnach im Konzern weltweit bis zu 100.000 Arbeitsplätze wegfallen. Blume verspricht sich davon weitere Einsparungen in Milliardenhöhe. Demnach könnten mittelfristig auch 4 Werke geschlossen werden. Bertil Starke.
4: Mit diesem Konzept tritt die VW-Spitze beim Sparen nochmal kräftig aufs Gaspedal. Die Pläne sehen eine Verdopplung des bisher vereinbarten Stellenabbaus vor. Das ursprüngliche Ziel lautete 50.000 Jobs, die bis 2030 im gesamten Konzern wegfallen. Nun nimmt die Chefetage weltweit 100.000 Stellen ins Visier. Auch Werkschließungen in Deutschland sind kein Tabu. Konkret befinden sich die VW-Standorte in Hannover, Emden und Zwickau sowie das Audi-Werk in Neckarsulm auf einer Streichliste. Nach NDR-Informationen hat Volkswagen-Chef Oliver Blume ein entsprechendes Papier Führungskräften vorgelegt. Während Arbeitnehmervertreter bereits erbitterten Widerstand ankündigen, will sich der Konzern selbst nicht direkt zu dem Sparkonzept äußern. Es handle sich um eine vertrauliche Unterlage, heißt es. Ein Sprecher verweist aber auf die großen Probleme, mit denen der Wolfsburger Autobauer zu kämpfen hat, also schrumpfende Märkte, ein härterer Wettbewerb und neue Zölle. VW müsse sich weiterentwickeln, sagt der Sprecher. Ein Dementi klingt anders.
0: Auch anderthalb Tage nach den Erdbeben in Venezuela suchen Rettungsteams noch immer nach Vermissten. Viele Gebäude sind zerstört, darunter auch mehrere Krankenhäuser. Übergangspräsidentin Rodriguez hat eben neue Zahlen bekannt gegeben. Sie spricht von fast 600 Toten und knapp 3000 Verletzten. Wie dramatisch ist die Lage in Venezuela? Darüber spreche ich jetzt mit Jenny Barke. Sie verfolgt von unserem Studio in Mexiko aus die Entwicklung in Venezuela. Hallo Frau Barke.
5: Hallo.
0: Frau Barke, wie kommen denn die Rettungsarbeiten voran?
5: Also die Lage ist weiterhin unübersichtlich und natürlich sind es sehr, sehr schwierige Bedingungen. Zum einen, weil der Strom ausgefallen ist und auch das Internet. Inzwischen soll es Starlink geben, sodass zumindest sich die Rettungskräfte untereinander verständigen können. Aber natürlich ist es trotzdem sehr, sehr schwer zu kommunizieren und die Lage ist auch lebensgefährlich. Also einfach diese Brocken wegzutragen, unter den Trümmern nach den Verschütteten zu suchen. Hinzu kommt, dass es ein Wettlauf gegen die Zeit ist. Also man sagt, unter normalen Bedingungen maximal 72 Stunden kann man ja noch Verschüttete lebend bergen bei Erdbeben. Normal sage ich deshalb, weil sich das Gebiet in den Tropen befindet. Mit der Wärme und der Feuchtigkeit dürfte diese Zeit noch mal um einiges sinken. Also es ist ein Wettlauf gegen der Zeit. 18 Uhr Ortszeit war ja das Erdbeben am Mittwoch. Demnach sind es eigentlich nur noch wenige Stunden. Also das macht es alles sehr, sehr schwierig.
0: Sie haben es angedeutet, die Behörden haben noch immer keinen genaueren Überblick über Schäden und Opfer. Inwiefern erschwert das die Arbeiten?
5: Ja, also zumindest können sie nicht einschätzen, wo genau zu suchen ist. Also klar ist natürlich, dass die größten Trümmerberge diejenigen sind, wo die großen Hochhäuser eingestürzt sind. Das Erdbeben ereignete sich an einem Feiertag. Viele Menschen haben sich zu Hause befunden, aber dennoch ist es sehr schwierig, da die Lage gut einzuschätzen. Und jetzt ist zumindest die Hilfe gekommen von vielen ausländischen Teams, also aus Deutschland, vom THW sind 50 Kräfte im Einsatz. Es sind auch aus Mexiko, aus Chile, aus den USA Kräfte eingetroffen. Das erleichtert ein bisschen die Bedingungen. Dennoch sind es viel zu wenig rettende Kräfte oder Einsatzkräfte, die dieser Lage Herr werden können.
0: Welche Region hat es denn besonders getroffen? Wie sind denn da die Bedingungen?
5: Das Epizentrum war ja 150 Kilometer westlich von Caracas. Caracas liegt direkt hinter der Küste, hinter einem Bergkamm. Die Küstenregion ist dementsprechend die betroffenste. Also gerade am Strand, da hatten die Menschen auch am Anfang bei dem Erdbeben Angst vor Tsunami-Warnung. Und diese Region ist jetzt am schlimmsten betroffen. La Guaira nennt sie sich. Da ist auch der internationale Flughafen schwer beschädigt. Macht übrigens auch schwierig, dass überhaupt Rettungskräfte anlanden können. Ein großer Überseehafen ist dort ebenfalls gesperrt wegen der großen Schäden. 70.000 Menschen sind in dieser Region betroffen, La Guaira an der Küste. Tausende sind obdachlos, ebenso in Caracas, was sich direkt nebenan befindet. Und genau dort ist die Hilfe jetzt am notwendigsten.
0: Sie haben es angedeutet, die internationale Hilfe, die läuft allmählich an. Wie wichtig ist denn diese Hilfe aus dem Ausland?
5: Die ist extrem wichtig, weil die Regierung in Venezuela zwar gesagt hat, dass sie mit eigenen Rettungskräften gut vorankommt, aber es sind natürlich viel zu wenige und vor allem fehlte es an Ressourcen. Es fehlt in Venezuela einfach durch die vielen mannigfaltigen Krisen an vielen, an Material, an selbst an Versorgungszelten, die sind am Anfang nicht schnell genug aufgestellt worden, sodass sich viele Betroffene draußen oder in ihren Autos aufhalten mussten, da die Nacht verbringen mussten. Es fehlt an Medikamenten, es fehlt an Räumfahrzeugen, das ist ganz wichtig. Also die Menschen haben mit ihren bloßen Händen versucht, diese schweren Trümmerteile wegzutragen. Das war natürlich schier nicht möglich. Zudem sind viele Spürhunde angekommen und zum Beispiel Mexiko ist ja selber ein Land, was sehr von Erdbeben gebeutelt ist, sehr viel Erfahrung hat. Und von dieser Erfahrung, von diesen Kräften und Experten profitiert jetzt Venezuela ganz gut.
0: Jenny Barke war das mit Informationen über die Lage in Venezuela. Das Land ist in der Nacht zu gestern von zwei schweren Erdbeben erschüttert worden. Vielen Dank.
5: Sehr gerne.
0: Eine lebenslange Freiheitsstrafe, so lautet das Urteil im Prozess um den Anschlag auf den Magdeburger Weihnachtsmarkt im Dezember 2024. Einen 9-jährigen Jungen und 5 Frauen hatte der Angeklagte damals getötet und mehr als 300 weitere verletzt. Viele von ihnen und auch Hinterbliebene haben seitdem nicht mehr richtig ins Leben zurückgefunden. Max Hensch hat den Prozess für uns mitverfolgt und erklärt, wie das Gericht sein Urteil begründet.
6: Der Angriff auf den Magdeburger Weihnachtsmarkt war heimtückisch, bereits länger geplant und Taleb A. wollte bei seiner Fahrt eine möglichst große Zahl an Menschen schädigen, so lautete der Befund des Gerichts. Die Kammer stellte heute eine besondere Schwere der Schuld fest und sie stufte den Amokfahrer als weiterhin gefährlich ein. Die Richter sahen jedoch davon ab, eine Sicherungsverwahrung direkt anzuordnen. Sie wird nun erst geprüft, wenn Taleb A. nach etwa 20 Jahren einen Antrag darauf stellen kann, den Rest seiner Strafe auf Bewährung auszusetzen. Prozessbeobachter werten diesen Umgang des Gerichts als Schachzug, um eine Revision vor dem Bundesgerichtshof zu vermeiden. De facto, so sagte es ein Gerichtssprecher, werde Taleb A. aber wohl nie wieder in Freiheit kommen. Die Bilder der 6 Todesopfer des Anschlags auf den Magdeburger Weihnachtsmarkt wurden als Mahnmal auf den Bänken der Nebenklage aufgestellt. Die Betroffenen sollen weiterhin Hilfe erhalten. Mehr als 16,5 Millionen Euro wurden bereits ausgezahlt oder zugesagt. Die Opferhilfe des Landes und auch die Therapiegruppen bleiben über das Urteil hinaus wichtige Anlaufstellen und geöffnet, etwa im Diakonischen Werk der Pfeifferschen Stiftungen in Magdeburg. Die Leiterin der Therapie sagte uns, die Aufarbeitung werde für viele Betroffene noch lange dauern. Einige sind seit Dezember 2024 krankgeschrieben, inzwischen vor allem wegen psychischer Belastungen.
0: Die aktuelle Hitzewelle, die macht auch Ärzten und Patienten in Krankenhäusern zu schaffen. Denn klimatisierte Räume sind da keine Selbstverständlichkeit. Nach Angaben der Ärztegewerkschaft Marburger Bund hat nur ein Drittel der Häuser klimatisierte Patientenzimmer. Die Krankenhausbetreiber müssten da dringend was dagegen tun, fordert die Chefin der Gewerkschaft Jona. Aber was könnten sie tun? Corinna Hennig hat sich angeschaut, wie gut unser Gesundheitssystem auf die Hitze eingestellt ist.
7: Es gibt schon ein paar sinnvolle Ansätze. Das fängt bei alternativen Möglichkeiten an, die Gebäude zu kühlen. Auch ältere ohne Klimaanlage. Es gibt hitzereflektierende Farbanstriche zum Beispiel. Man kann natürlich beschatten durch spezielle Jalousien und Vorhänge. Es gibt sogar Kühlkleidung fürs Personal. Bei Neubauten gibt es auch neben dem zweischneidigen Schwert Klimaanlagen die Möglichkeit der Passivkühlung, also Wasserleitungen durch den Betonkern leiten. Aber es gibt natürlich auch Maßnahmen, die das Mikroklima auf dem Gelände insgesamt verbessern. Also Betonflächen entsiegeln, begrünen. Und man kann organisatorisch sogenannte Heatmaps machen, also gucken, wo im Gebäude ist es besonders heiß und entsprechend umorganisieren. Zum Beispiel die Physiotherapie in den Keller verlegen und im Zweifel tatsächlich einen Belegungsstopp. Das alles sind typische Aufgaben für sogenannte Klimamanager, die gibt es in manchen Kliniken, sind aber nicht gesetzlich vorgeschrieben, wie zum Beispiel Brandschutzbeauftragte. Deswegen haben das eben manche, andere auch nicht und wieder andere nur im Ehrenamt.
0: Nicht nur Teile Deutschlands erleben im Moment eine ungewöhnlich lange Hitzeperiode. Auch bei unseren Nachbarn in Frankreich ist es gerade äußerst heiß. Um Krankenhäuser nicht noch mehr zu belasten, hat der Innenminister den örtlichen Präfekten empfohlen, den Verkauf und Konsum von Alkohol in der Öffentlichkeit zu verbieten. Begründung: Alkohol und Hitze, das ist nicht gut für die Gesundheit. Paris hat wegen der hohen Temperaturen 2 Großveranstaltungen abgesagt, zu denen mehrere hunderttausend Menschen erwartet wurden. Sebastian Binz.
8: Sowohl das Musikfestival Solidays als auch die Feierlichkeiten zum Christopher Street Day in Paris, beide Großevents wurden jetzt am Wochenende abgesagt, damit nicht noch mehr Menschen wegen der Hitzewelle ins Krankenhaus müssen, heißt es vom Polizeipräfekten von Paris. Noch sind überwiegend ältere Menschen wegen Hitzefolgen im Krankenhaus, aber man wolle verhindern, dass jetzt am Wochenende junge Leute zu leichtsinnig mit den Extremtemperaturen umgehen und das Gesundheitssystem zusätzlich belasten. Die Situation sei extrem angespannt, hat der Leiter der Notaufnahme eines der größten Krankenhäuser von Paris gesagt. Für Sonntag deutet sich derweil eine leichte Entspannung an. Laut dem französischen Wetterdienst Météo France sinken die Temperaturen vielerorts wieder unter 30 Grad. Zwischenzeitlich war es diese Woche in Paris über 40 Grad heiß und auch nachts sind die Temperaturen seit Tagen nicht unter die Marke von 25 Grad gesunken. Um Schulen zukünftig gegen Hitzewellen auszustatten, hat die französische Regierung zudem, gemeinsam mit 2 Banken und dem staatlichen Energiekonzern EDF, angekündigt, ein 130 Millionen Euro Sofortpaket für Kühlsysteme bereitzustellen. Es geht um Ventilatoren, Sprühnebel und Klimaanlagen, die bis September in tausende Schulen in Frankreich eingebaut werden sollen.
0: Auf das Thema Hitze schauen wir in ein paar Minuten noch einmal ausführlich und wir berichten dann darüber, wie sinnvoll Klimaanlagen für daheim sind.

0: 15.15 Uhr.
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0: Julia Kortes mit den Nachrichten.
2: Bahnchefin Palla bestätigt Verzögerung bei Stuttgart 21. Demnach geht der Tiefbahnhof 5 Jahre später ans Netz. Im Jahr 2031. Außerdem wird das Projekt 3 Milliarden Euro teurer. Die Gesamtkosten steigen demnach auf 14,5 Milliarden. Palla begründete die Verschiebung unter anderem damit, dass sich die Digitalisierung des Stuttgarter Bahnknotens deutlich schwieriger gestaltet als gedacht. Laut Medienberichten mussten deshalb Kabel neu verlegt werden. Wichtige Verkehrsprojekte sollen beschleunigt werden. Der Bundestag verabschiedete am Vormittag dazu das sogenannte Infrastruktur-Zukunftsgesetz. Dies soll mehr Tempo bei Planungs- und Genehmigungsverfahren bringen. Verkehrsminister Schnieder erhofft sich dadurch, die Sanierung vieler maroder Straßen, Brücken und Schienen um Jahre zu verkürzen. Weg für Einstieg des Bunds beim Panzerbauer KNDS ist frei. Der Haushaltsausschuss des Bundestages genehmigte am Vormittag eine Beteiligung an dem deutsch-französischen Rüstungskonzern in Höhe von bis zu 7,2 Milliarden Euro. KNDS stellt unter anderem Leopard 2 und Boxerpanzer her. In Venezuela werden nach Doppelbeben immer mehr Leichen geborgen. Nach offiziellen Angaben stieg ihre Zahl jetzt auf knapp 590. Darüber hinaus seien fast 3000 Menschen verletzt worden. Tausende werden noch vermisst. Weil vielerorts der Strom ausgefallen ist und schweres Raumgerät fehlten, suchen Einsatzkräfte, Soldaten und Anwohner oft mit Taschenlampen und bloßen Händen nach Verschütteten. Istanbuler Gericht verhängt nach Tod von Hamburger Familie lange Haftstrafen. Verurteilt wurden ein Hotelbetreiber, der Chef einer Schädlingsbekämpfungsfirma, dessen Sohn und ein Mitarbeiter, weil sie, den Richtern zufolge, die vierköpfige Familie versehentlich mit Insektiziden vergifteten. Die Haftstrafen liegen zwischen 12 und 18 Jahren. Das Wetter sonnig und sehr heiß.
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3: Mit Manuel Rauch. Schwindel, Dehydrierung, Muskelkrämpfe oder Übelkeit. Wegen der Hitze melden die Notaufnahmen einiger Krankenhäuser in Bayern spürbar mehr Patientinnen und Patienten. Die meisten können die Klinik aber nach wenigen Stunden wieder verlassen. Leon Willner berichtet aus Unterfranken.
4: Mehr und mehr Hitzenotfälle kommen derzeit unter anderem am Klinikum Aschaffenburg-Alzenau an. Dort sei etwa ein Patient behandelt worden, der im Garten eingeschlafen war, wegen eines extremen Sonnenbrandes. Auch ins Uniklinikum Würzburg kämen Patienten wegen der Hitze, zum Beispiel, weil sie sich beim Sport überanstrengt hätten. Das Aufkommen sei jedoch für die Temperaturen im Rahmen, wie es hieß. Die Kliniken raten eindringlich dazu, ausreichend zu trinken und sich so wenig wie möglich in der prallen Sonne aufzuhalten.
3: Ja, in München wird es am Wochenende nicht nur heiß, sondern auch laut und bunt. Da startet jetzt am Nachmittag schon das Programm zum Christopher Street Day. Höhepunkt ist dann morgen Mittag die große Politparade durch die Stadt mit mehr als 200 Gruppen und voraussichtlich mehr als 35 Grad. Wie unser Korrespondent Moritz Steinbacher berichtet, müssen die Organisatoren wegen der Hitze nachsteuern.
5: Trinkwasserbrunnen und kühlende Wassersprühstationen warten auf die Teilnehmer bei der heute beginnenden CSD Pride-Meile auf der Münchner Ludwigstraße. Gastrobetriebe sind angehalten, genügend alkoholfreie Getränke bereitzuhalten und Sonnenschirme aufzustellen. Für den am Samstagmittag beginnenden CSD-Demozug in der Münchner Innenstadt rät der Sanitätsdienst der Johanniter dazu, auf Alkohol zu verzichten und stattdessen reichlich Wasser zu trinken. Die Sanitäter selbst rechnen für ihre Schicht mit 3 bis 4 Litern pro Person. Auch das im Olympiapark stattfindende Sportfestival Munich Mash sowie das Tollwood Festival haben nach eigener Aussage für Besucher genügend Wasserspender, Sprühventilatoren und Schattenplätze vorbereitet.
3: Ende Juni weihen die bayerischen Bistümer für gewöhnlich ihre neuen Priester. Im Bistum Augsburg ist es dieses Jahr nur ein einziger Kandidat. Dabei ist Augsburg nach der Zahl der Katholikinnen und Katholiken das zweitgrößte Bistum in Bayern. Thomas Pösel berichtet.
6: Im Augsburger Dom weiht Bischof Bertram Mayer am Sonntag den 33-jährigen Markus Hegewald zum Priester. Bischof Mayer spricht von einem klaren Priestermangel. Zugleich verweist er darauf, dass Gemeinden nicht nur von Priestern leben, sondern auch vom Engagement von Ehrenamtlichen. Das Bistum setzt auf Pfarreiengemeinschaften, auf Priester aus der Weltkirche und auf Ruhestandspriester, die weiter mithelfen. Was das vor Ort bedeutet, zeigt Eichach. Stadtpfarrer Herbert Gugler betreut dort mit seinem Team 3 Pfarreien und 4 Filialkirchen, zusammen rund 9000 Gläubige. Gottesdienste, Prozessionen und Termine müssen deshalb genau geplant und teilweise gemeinsam organisiert werden. In Eichach werden Gottesdienste auch gestreamt. Außerdem gibt es besondere Formate wie Fußball- oder Fahrradgottesdienste. Googler sagt, entscheidend sei, offen zu erklären, was möglich ist und was nicht.
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0: In Deutschland bleibt es auch am Wochenende noch richtig heiß. In manchen Gebieten werden Temperaturen von über 40 Grad erwartet. In vielen öffentlichen Gebäuden gibt es da Klimaanlagen, die eine kurze Abkühlung verschaffen. Anders sieht es bei den meisten Menschen zu Hause aus. Bei uns in Deutschland gibt es einfach noch keine Kultur für Klimaanlagen im eigenen Haus oder der Wohnung. Aber vielleicht ändert sich das gerade, eben weil es immer öfter und immer länger heiß ist. Yeshi Sobotta berichtet.
7: Hassa Kohistani hat schlecht geschlafen in den letzten Tagen. Seine Frau und die kleine Tochter auch. Die Familie lebt in einer Dachgeschosswohnung im Münchner Süden.
8: Und natürlich haben wir diverse Ventilatoren zu Hause rumstehen, die auch immer wieder mit Kühlpacks behangen werden. Die letzten Tage haben mir gezeigt, dass das absolut gar nicht ausreichend ist. Und es muss jetzt ein professionelles Klimagerät angeschafft werden.
7: Er hat sich umgeschaut im Internet. Er wohnt zur Miete und will nicht mehrere tausend Euro ausgeben. Also sucht er
8: was Portables, wo man dann auch das Zimmer einfach mal runterkühlen kann, zum Beispiel bevor man ins Bett geht.
7: Monoblock heißen die kompakten Klimageräte im Fachjargon. Stecker in den Strom, Abluftschlauch aus dem Fenster, fertig. Schon ab 200 Euro findet man sie. Aber taugen sie auch?
9: Die sind natürlich sehr laut im Betrieb, verbrauchen deutlich mehr Strom. Und wenn man das Gerät wieder abschaltet, weil es eben zu laut ist, dann wird sich das Schlafzimmer dann nach 2-3 Stunden doch wieder stark aufheizen. Da würde ich schon etwas mehr Geld investieren.
7: Sagt Thomas Bugert, Energieberater der Verbraucherzentrale Bayern. Solidere Modelle bekommt man je nach Kühlleistung und Lautstärke für rund 400 Euro. Außerdem muss man die Stromkosten einkalkulieren. Das sind jährlich
9: 120 bis 150 Euro mehr Kosten an Strom.
7: Fahrt in den Münchner Osten. Holger Magel steht vor seiner Doppelhaushälfte.
10: Das ist die Außenanlage, die ist extra unten gemacht worden.
7: Aus dem Ventilator strömt lauwarme Luft. Er ist überraschend leise.
10: Gehen Sie mal mit.
7: Im zweiten Stock unter dem Dach steht seine Frau Anselma und zeigt auf die eigentliche Klimaanlage. Sie hängt unter der Decke, wie man es etwa aus einem Hotel

0: 8.000 Euro.
1: Für Gerät, Planung und Installation. Dazu kommen jährliche Wartungskosten von 400 Euro. Und der Betrieb macht Stromkosten von rund 1 Euro pro Betriebstag. Nicht aber für die Magels.
0: Das kostet uns jetzt nichts, weil ja wir den ganzen Strom jetzt über PV vom Dach holen.
1: Damit macht er sich auch keine Sorgen wegen der Umweltverträglichkeit. Nur einen Punkt hat er außer Acht gelassen, die Kältemittel, die in Klimaanlagen, Wärmepumpen und Kühlschränken verbaut sind. Wenn sie durch Lecks austreten, sind sie bis zu 2000 Mal klimaschädigender als CO2.
2: Gut, es gibt jetzt langsam Anlagen, die mit Propan laufen, also natürlichem Kältemittel. Gibt es noch nicht so wahnsinnig viele auf dem Markt, es kommt jetzt immer mehr.
1: Sagt Sarah Bayer. Wer Umweltschäden vermeiden will, der achtet auf natürliche Kältemittel, wie etwa R290, auch wenn die teurer sind. Die neue Klimaanlage hängt nun seit 3 Wochen bei den Magels. Die haben viel Geld ausgegeben und freuen sich nun über die Hitze.
0: Wie bestellt ist jetzt dieser Heat Dome gekommen? Schöner kann man ja eine Klimaanlage gar nicht testen, dass sie funktioniert, oder?
3: Sie werden immer beliebter, auch in Deutschland. Klimaanlagen für zu Hause. Jashi Sobota hat die verschiedenen Geräte durchprobiert.
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5: mit Rebecca Reinhardt. Gerade treffen sich im österreichischen Klagenfurt 14 Autorinnen und Autoren, alle mit einem Ziel, den Ingeborg-Bachmann-Preis gewinnen. Der feiert in diesem Jahr sein 50. Jubiläum. Die Namensgeberin übrigens feiert auch eines. Ingeborg-Bachmann wäre gestern 100 geworden. Sie gilt als eine der ganz großen Autorinnen des 20. Jahrhunderts. Und wer am Sonntag den Bachmann-Preis gewinnt, wird damit auf jeden Fall auch auf sich aufmerksam machen. Gerade laufen noch die Lesungen. Alle Autoren haben einen unveröffentlichten Text mitgebracht und mittendrin ist unser Literaturfachmann Knut Kortzen. Hallo nach Klagenfurt.
6: Hallo Rebecca.
5: Ja, der Bachmann-Preis hat Tradition. Seit 1976 wird er vergeben. Das Ganze immer im Sommer und immer in einem ganz besonderen Format. Denn der Bachmann-Preis setzt sich in Form und Inhalt durchaus ab von anderen Literaturwettbewerben. Wie denn genau?
6: Ja, so ist es. Hier wird nämlich 3 Tage lang live und vor aller Augen, also coram publico, der Träger oder die Trägerin des Ingeborg-Bachmann-Preises ermittelt von einer Jury. Das heißt, die Autorinnen und Autoren lesen, 14 sind es an der Zahl, du hast es gesagt, und dann diskutiert eine 7-köpfige Kritiker-Jury über alle diese Texte sehr detailliert, so wie das sonst bei anderen Literaturpreisen eher hinter verschlossenen Türen und ohne Einsicht für die Allgemeinheit geschieht. Es ist also ein Literaturgerichtshof, der hier öffentlich zusammentritt und urteilt. Yeah. Und die Live-Übertragung auf Dreisat ist gewissermaßen Literaturgerichtsfernsehen. Und Klaus Kastberger ist einer aus dieser Jury, der Vorsitzende. Und er sagt über dieses Preisverfahren:
7: Die Leute schauen auch deshalb so gern den Bachmann-Preis, weil sie hier unmittelbar bei etwas dabei sein können, was sich ansonsten meist nur im Verborgenen abspielt. Die Kameras, die hier mitlaufen, zeigen praktische Anwendungsfälle der Urteilskraft und legitimieren dabei das ästhetische Werturteil auch deshalb, weil sie es nicht als ein fertiges Produkt dogmatisch verkünden, sondern es in der ganzen Komplexität seines Entstehens zeigen. Gerade auch solche Wunder haben eskalierende Gesellschaften nötig.
6: Ja, und wenn man die Diskussion hier so verfolgt, dann kann man feststellen, es gibt nicht nur eskalierende Gesellschaften, es gibt auch eskalierende Jurys.
5: Erinnert mich ein bisschen an die mündliche Abi-Prüfung, auf jeden Fall Stresssituation. Ja. Aber lass uns auf heute schauen. Du bist ja vor Ort, der 2. Lesetag geht in diesen Minuten zu Ende. Damit haben dann 10 der 14 Autorinnen und Autoren gelesen. Was ist denn dein bisheriger Eindruck von dem Jahrgang? Hast du schon persönlichen Favoriten oder Favoritin?
6: Ja, habe ich erstmal den Eindruck, der ist ziemlich durchwachsen. Es gibt sehr, sehr viele Ich-Texte, sehr, sehr viel Leiden am eigenen Dasein, sei es nun als postmigrantischer Homosexueller, dem der Vater eben übel nimmt, dass der Sohn schwul ist, sei es als adipöses junges Mädchen, das von seinen Mitschülern gehänselt und gemobbt wird. Mhm. Solche Texte wie etwa eben die von Ozan Zakaria Keskinkelic oder auch von Lena Schette, die kreisen sehr um Selbsterlebt. Und dazu kommt dann noch die Münchner Autorin Slata Rochal, die ausgehend von ihrer eigenen prekären finanziellen Situation als schlecht verdienende Schriftstellerin eben darüber einen Text geschrieben hat und hier vorgetragen

0: hat, in dem dann auch noch der Bachmann-Wettbewerb selbst auftaucht, womit dann dieses Wettlesen am Wörthersee wirklich zu einem Festspiel der Selbstbezüglichkeit wird, was eigentlich gar nicht so ungewöhnlich ist, passiert hier immer mal wieder in Klagenfurt. Aber es war schon eine große Erleichterung, und jetzt komme ich zur Favoritin, als die Schriftstellerin Jovanna Reisinger hier mal nicht in diese selbstgestellte autofiktionale Falle getappt ist, mit ihrer sehr komischen, rasanten Geschichte einer Frau, sie heißt Maria Obermeier, die in einer aberwitzigen Abfolge von Unglücken die ganze Verwandtschaft nahezu verliert. Also ihre ganzen Familienmitglieder sterben so peu à peu, kommen ums Leben auf manchmal auch ja unfreiwillig komische Art und Weise. Und auf dieses familiäre Massensterben folgt dann das große Erben. Und dieser Text, die Rosen blühen, die Sonne scheint, die Erde dreht sich, nur Maria ist unglücklich, ist für mich die komische Variation des ja todernsten Todesartenprojekts von Ingeborg Bachmann. Eine Geschichte übers Sterben und Erben. Und es wurde auch viel gelacht beim Vortrag.
1: 14 Autorinnen und Autoren, ein Gewinner am Ende. Am Sonntag ist es soweit, dann erfahren wir, wer den Bachmann-Preis in diesem Jahr gewinnt. Und das hören Sie dann auch bei uns am Radio spätestens am Montag früh. Einblicke direkt aus der Klagenfurter Herzkammer waren das von unserem Literaturfachmann Knut Kortzen.
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3: A3, Würzburg Richtung Passau, zwischen dem Kreuz Fürth-Erlangen und dem Kreuz Nürnberg stockender Verkehr. A6 Heilbronn Richtung Nürnberg, zwischen Neuendettelsau und Schwabach-West, 5 Kilometer Stau nach einem Unfall. A7 Würzburg Richtung Fulda, zwischen Bad Kissingen-Obertulba und Bad Brückenau-Volkers, 9 Kilometer Stau an einer Baustelle. A7 Fulda Richtung Würzburg, zwischen Fuldaer Dreieck und Bad Brückenau-Wildflecken, 7 Kilometer Stau wegen Bauarbeiten. A8 Stuttgart Richtung München, zwischen Merklingen und Oberelchingen, 9 Kilometer stockender Verkehr. A8 München Richtung Salzburg, zwischen Felden und Übersee, 4 Kilometer Stau nach einem Unfall. Der Verkehr wird über den Standstreifen geleitet. A8 München Richtung Stuttgart, zwischen Merklingen und Mühlhausen, 5 Kilometer Stau. A9 München Richtung Nürnberg, zwischen Manching und Denkendorf, 12 Kilometer Stau an einer Baustelle. Und A93 Holledau Richtung Regensburg, zwischen Bad Abbach und Regensburg Nord, stockender Verkehr. Das Wetter in Bayern, weiterhin viel Sonnenschein bei 33 bis 38 Grad. Am Main in Unterfranken können es sogar 40 Grad werden. Morgen ist es sonnig, ab dem späten Nachmittag sind lokal einige Hitzegewitter möglich. Und der Sonntag dann, der beginnt sonnig. Im Laufe des Tages kommt es dann von Westen her zu Schauern und teils kräftigen Hitzegewittern bei Tageshöchstwerten zwischen 32 und 41 Grad. Jetzt ist es gleich 15:31 Uhr.
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3: Die Eröffnung von Stuttgart 21 wird noch einmal verschoben. Wir berichten darüber, wie der neue Zeitplan aussieht. Außerdem, was Bayerns Kommunen vom Finanzkompromiss zwischen Bund und Ländern halten und wie Deutschland Venezuela nach den schweren Erdbeben hilft. Das sind einige unserer Themen in den kommenden Minuten. Am Mikrofon Stefan Einöder. Eigentlich sollte der neue Hauptbahnhof in Stuttgart im Dezember 2019 in Betrieb gehen, also vor 6,5 Jahren. Aber dieser Termin ist immer wieder verschoben worden. Zuletzt war vom Ende dieses Jahres die Rede, aber auch das wird nicht klappen. Wie Bahnchefin Paller mitgeteilt hat, ist jetzt geplant, den Tiefbahnhof von Stuttgart 21 im Jahr 2031 zu eröffnen. Für die Jahre davor hat Paller aber Erleichterungen für Reisende angekündigt. Deborah Kölz.
4: Als erstes sollen die Wege für die Reisenden kürzer werden. Ab Dezember kommenden Jahres soll es eine direkte Verbindung geben von den alten Bahnsteigen über das Dach des neuen Bahnhofs und durch den Bonatzbau, um dadurch schneller in die Stuttgarter Innenstadt und zum ÖPNV zu kommen. Bahnchefin Paller verspricht, dass die Fahrgäste künftig bei den Baumaßnahmen und Sperrungen entlastet werden sollen und dass der Schienenersatzverkehr deutlich verbessert werde. Der neue Tiefbahnhof soll dann im Dezember 2031 in Betrieb gehen. Der alte Kopfbahnhof werde für einige Regionalbahnlinien noch ein paar Monate weiterlaufen. Mit der erneuten Verschiebung wird das Stuttgart 21-Projekt nochmal um einige Milliarden teurer. Die Prognose liegt laut Bahn jetzt bei 14,5 Milliarden Euro. Bahnchefin Paller zeigte sich erschüttert über die Ergebnisse aus der Konzernrevision, die sie in Auftrag gegeben hatte. Der Bericht habe gravierende Defizite in der Planung, Steuerung und beim Risikomanagement festgestellt.
3: Dass die Finanzlage der Kommunen in Deutschland vielerorts prekär ist, darüber herrscht weitgehend Einigkeit. Gestern haben sich die Bundesregierung und die Ministerpräsidentenkonferenz auf eine Finanzreform geeinigt, um Länder und Kommunen besser zu stellen. Künftig sollen Kommunen bei Kosten, die ihnen durch neue Bundesgesetze entstehen, zu 80% vom Bund entlastet werden. Aber was sagen Städte und Gemeinden in Bayern dazu? Anita Fünfinger hat sich bei den kommunalen Spitzenverbänden im Freistaat umgehört.
5: Es reicht nicht. Das ist die Kurzzusammenfassung der Reaktionen in den Kommunen in Bayern auf den gestrigen Beschluss. Der Bayerische Landkreistag sagt klar und deutlich, von einer nachhaltigen Verbesserung der Finanzausstattung ist bislang nichts zu erkennen. Gemeint ist, der Beschluss von gestern bezieht sich auf die Zukunft, auf Pflichten, die der Bund den Kommunen ab September auferlegt. Und genau das beklagen die kommunalen Spitzenverbände. Der Bund wird künftig mit 80% der Kosten einspringen. Das reicht aber nicht, sagt etwa der Präsident des Bayerischen Bezirketags, Franz Löffler. Denn man bekomme mit neuen Gesetzen neue Kosten auferlegt und diese müsse der Bund zu 100% übernehmen, fordert er. Und die Bezirke, aber auch den Landkreis, den Gemeinde- und den Städtetag stört besonders, dass gestern nichts zur aktuellen Situation beschlossen wurde, also zu den bestehenden Kosten, die die Kommunen tragen. Die Kommunen in Bayern sind für viele Sozialleistungen zuständig, etwa für die Schulbegleitung von Kindern mit Behinderung oder die Hilfe zur Pflege, wenn die eigenen Mittel nicht ausreichen. Alles Leistungen, die der Bund beschlossen hat.
3: Nach den schweren Erdbeben in Venezuela melden die Behörden inzwischen knapp 600 Tote. Es gibt Hinweise, wonach noch tausende Menschen vermisst werden. Das ganze Ausmaß der Katastrophe ist noch nicht abzusehen. Auch Deutschland bringt jetzt Hilfe auf den Weg. Am Vormittag ist eine erste Transportmaschine der Luftwaffe im niedersächsischen Wunstorf gestartet. Benjamin Großkopf.
6: Insgesamt 4 Bundeswehrflieger sollen heute in Richtung Venezuela abheben. An Bord vor allem Personal und Material des technischen Hilfswerks. Eine Maschine ist speziell für medizinische Versorgung und Patiententransport geeignet, so ein Sprecher des Verteidigungsministeriums. Bereits vor Ort sind den Angaben zufolge Vorausteams, um einen Überblick über die schwierige Lage zu bekommen. Im Außenministerium koordiniert ein Krisenstab das deutsche Engagement, bei dem es nach Einschätzung eines Sprechers auf jede Minute ankommt. Bis jetzt sei davon auszugehen, dass keine Deutschen unter den Opfern der Naturkatastrophe sind. Wegen der heiklen politischen Lage sind sowieso wenige deutsche Staatsbürger vor Ort. Das Auswärtige Amt rät seit längerem ab von nicht zwingend notwendigen Reisen nach Venezuela.
3: Eine Verschärfung des Strafrechts gegen Menschenhandel und sexuelle Ausbeutung. Über einen entsprechenden Gesetzentwurf der Bundesregierung hat der Bundestag heute zum ersten Mal beraten. Hintergrund ist eine neue EU-Richtlinie, die Deutschland bis Mitte Juli in nationales Recht umsetzen muss. Aus Berlin, Isabel Karas.
7: Im Bundestag gab es grundsätzlich Einigkeit darüber, Menschenhandel entschlossener zu bekämpfen. Über den Gesetzentwurf von Bundesjustizministerin Stefanie Hubig von der SPD gingen die Meinungen jedoch auseinander. Die Union begrüßte den Entwurf, will im parlamentarischen Verfahren aber unter anderem bei den Verjährungsfristen nachschärfen, also dafür sorgen, dass Täter länger strafrechtlich verfolgt werden können. Die AfD kritisierte, die Reform komme erst auf Druck der EU zustande. Außerdem gingen ihr die Strafverschärfungen nicht weit genug. Grüne und Linke warfen der Bundesregierung vor, den Opferschutz zu vernachlässigen. Der Gesetzentwurf sieht vor, künftig soll sich auch strafbar machen, wer wissentlich Dienstleistungen von Menschen nutzt, die ausgebeutet werden. Zum Beispiel auf Baustellen oder in Nagelstudios. Außerdem sollen auch neue Formen der Ausbeutung unter Strafe stehen. Darunter Zwangsheirat, Ausbeutung der Leihmutterschaft und illegale Adoptionen. Auch die Strafvorschriften zur sexuellen Ausbeutung sollen verschärft werden. Vor allem Kinder und Jugendliche sollen dadurch besser geschützt werden. Der Entwurf wird nun weiter in den Ausschüssen beraten.
3: Im Prozess um den Anschlag auf den Magdeburger Weihnachtsmarkt gibt es das Urteil. Das Landgericht Magdeburg hat die Höchststrafe verhängt. Der Todesfahrer wurde zu lebenslanger Haft verurteilt, unter anderem wegen Mordes in 6 Fällen. Einzelheiten von Oliver Fritzl.
8: Das Gericht hat neben der lebenslangen Haftstrafe die besondere Schwere der Schuld festgestellt. Das bedeutet letztlich, dass der Täter nicht vorzeitig nach 15 Jahren aus der Haft freikommen kann. Zudem hat das Gericht in seinem Urteil angeordnet, dass am Ende der regulären Haft gerichtlich geprüft wird, ob sich noch eine Sicherungsverwahrung anschließt. Das macht man dann, wenn die Straftaten besonders schwer waren und von dem Täter möglicherweise noch eine Gefahr ausgeht. Das Ganze war ein Mammutprozess. 41 Verhandlungstage gab es, da wurden 109 Zeugen und 8 Sachverständige gehört. 4000 Seiten Prozessakten mussten die Verfahrensbeteiligten lesen. Wir erinnern uns, das war kurz vor Weihnachten 2024, als der Mann mit seinem Auto über den Magdeburger Weihnachtsmarkt gerast war. 6 Menschen wurden dabei getötet, mehr als 300 verletzt, viele von ihnen schwer. Und das Ganze hat dann natürlich auch eine Debatte über die Sicherheit auf Weihnachtsmärkten und ganz allgemein ausgelöst.
3: Kriminelle Organisationen agieren mehr und mehr wie globale Wirtschaftsunternehmen und unterwandern die Gesellschaft. Gleichzeitig können aber auch immer mehr dieser Netzwerke zerschlagen werden. Das geht aus einem neuen Europol-Bericht hervor, der in Brüssel vorgestellt wurde. Wie kriminelle Organisationen konkret agieren, darüber berichtet jetzt Andreas Meyer-Feist.
9: Immer öfter nutzen kriminelle Netzwerke legale Geschäftsstrukturen, digitale Plattformen und künstliche Intelligenz, um illegale Aktivitäten zu verschleiern. Dabei geht es um Drogenhandel, Menschenschmuggel, Cyberkriminalität und Geldwäsche. Laut Europol konnten in den vergangenen Jahren mehr als 2/3 der kriminellen Netzwerke zerschlagen werden. Die meisten von ihnen wurden aber durch neue ersetzt. Der Europol-Bericht nennt 700 kriminelle Netzwerke mit mehr als 400.000 Mitgliedern. 85% der Kriminellen nutzten legale Geschäftsstrukturen. Diese Netze arbeiten laut Europol nicht mehr isoliert, sondern als Teil eines flüssigen kriminellen Ökosystems, das sich schnell an Störungen anpasst, Lücken schließt und immer neue kriminelle Möglichkeiten nutzt. Die meisten Fälle seien inzwischen grenzüberschreitend, die einzelne nationale Polizeibehörden nicht mehr alleine bewältigen könnten. Als Antwort auf die massiven Bedrohungen will die EU-Kommission Europol mit mehr Geld, Personal und auch mit mehr Befugnissen ausstatten. Als Zentrum für die Zusammenarbeit bei der Strafverfolgung unterstützt Europol die EU-Staaten dabei, Informationen, Fachwissen und Ermittlungen miteinander zu verbinden.
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10: Im Studio Dirk Filzmeier. Mitten in der Krise verlässt der Chef von Bosch, Stefan Hartung, das Unternehmen und das auch überraschend schnell zum Ende des Monats. Hartung wolle sich künftig anderen Aufgaben außerhalb von Bosch widmen, heißt es. Auch ein Nachfolger steht schon fest, Jutta Kaiser.
11: In der Bosch-Mitteilung heißt es, Hartung habe das Unternehmen kraftvoll weiterentwickelt und auf Wachstum und Innovationsstärke ausgerichtet. Damit habe er wichtige Meilensteine für die Zukunfts- und Wettbewerbsfähigkeit von Bosch erreicht. Hartung wolle sich künftig neuen Aufgaben widmen. Die Gesellschafter und der Aufsichtsrat bedauerten die Entscheidung und dankten ihm für seine umsichtige Unternehmensführung in einer außergewöhnlich anspruchsvollen Phase. Hartung war seit 2004 innerhalb der Bosch-Gruppe tätig, seit 13 Jahren in der Geschäftsführung. Der Technologiekonzern steckt in einer tiefen Krise. Das Unternehmen hatte im vergangenen Jahr unterm Strich Verluste geschrieben, unter anderem wegen fehlender Aufträge aus der Autoindustrie. Hartung kündigte immer wieder Stellenabbau an. Zwischenzeitlich geht es um mehr als 20.000 Jobs. Als Nachfolger hat Bosch den bisherigen Stellvertreter Christian Fischer berufen. Er tritt das Amt als Vorsitzender der Geschäftsführung bereits am kommenden Mittwoch an.
10: Der Haushaltsausschuss des Bundestages hat außerplanmäßige gut 7 Milliarden Euro freigegeben. Damit kann der Bund jetzt endgültig beim deutsch-französischen Panzerbauer KNDS einsteigen. Der Schritt war nötig, um künftig auf Augenhöhe mit Frankreich an dem Unternehmen beteiligt zu sein. Christina Nagel.
12: KDNS produziert Waffensysteme wie den Kampfpanzer Leopard 2 oder die Panzerhaubitze 2000. Aktuell befindet sich das Unternehmen im Besitz der deutschen Familie hinter Krauss-Maffei-Wegmann und des französischen Staates. Die Bundesregierung strebt eine 40%-Beteiligung an dem Unternehmen an. Sie will sich so langfristig Einfluss auf den strategisch wichtigen Betrieb sichern und auch Arbeitsplätze in Deutschland. Der Haushaltsausschuss hat entschieden, dass der Bund dafür maximal 7,2 Milliarden Euro ausgeben kann. Der Entscheidung vorausgegangen waren intensive Beratungen. Denn auch wenn viele Abgeordnete die Entscheidung, bei KNDS einzusteigen, für richtig halten, mit dem Zeitdruck, unter dem die Entscheidung gefällt werden musste, hadern einige. Ebenso mit dem Preis, den sie für zu hoch halten.
10: Volkswagen scheint angesichts des Umbruchs in der Branche zu einer drastischen Maßnahme gezwungen zu sein. Einem internen Papier zufolge sollen in den kommenden Jahren 100.000 Stellen abgebaut werden. Das sind doppelt so viele wie bisher geplant. 4 Werke sollen offenbar in Deutschland aufgegeben werden. Bertil Starke.
13: Mit diesem Konzept tritt die VW-Spitze beim Sparen nochmal kräftig aufs Gaspedal. Die Pläne sehen eine Verdopplung des bisher vereinbarten Stellenabbaus vor. Das ursprüngliche Ziel lautete 50.000 Jobs, die bis 2030 im gesamten Konzern wegfallen. Nun nimmt die Chefetage weltweit 100.000 Stellen ins Visier. Auch Werkschließungen in Deutschland sind kein Tabu. Konkret befinden sich die VW-Standorte in Hannover, Emden und Zwickau sowie das Audi-Werk in Neckarsulm auf einer Streichliste. Nach NDR-Informationen hat Volkswagen-Chef Oliver Blume ein entsprechendes Papier Führungskräften vorgelegt. Während Arbeitnehmervertreter bereits erbitterten Widerstand ankündigen, will sich der Konzern selbst nicht direkt zu dem Sparkonzept äußern. Es handle sich um eine vertrauliche Unterlage, heißt es. Ein Sprecher verweist aber auf die großen Probleme, mit denen der Wolfsburger Autobauer zu kämpfen hat, also schrumpfende Märkte, ein härterer Wettbewerb und neue Zölle. VW müsse sich weiterentwickeln, sagt der Sprecher. Ein Dementi klingt anders.

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2: 15.45 Uhr.
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2: Jetzt die Nachrichten mit Julia Cortes.
3: Stuttgart 21 dauert noch länger und wird noch teurer. 5 Jahre längere Bauzeit und 3 Milliarden Euro Mehrkosten sind für das milliardenschwere Projekt Stuttgart 21 nun angesetzt. Das hat Bahnchefin Palla bestätigt. Nach neuesten Planungen der Deutschen Bahn soll der neue Tiefbahnhof in Stuttgart erst 2031 in Betrieb gehen. Insgesamt belaufen sich die Kosten dann auf 14,5 Milliarden Euro. Kommunen in Bayern sind nicht zufrieden mit Entlastungen. Gestern hatten sich die Ministerpräsidenten der Länder mit dem Kanzler darauf verständigt, dass die Kommunen künftig bei Kosten, die ihnen durch neue Bundesgesetze entstehen, zu 80% vom Bund entlastet werden. Das reiche nicht aus, sagen kommunale Spitzenverbände, Städtetag und Bezirkstag in Bayern. Außerdem sei nichts beschlossen worden, um die aktuelle Situation zu verbessern. Hilfe für Venezuela kommt aus der ganzen Welt. 2 Tage nach dem verheerenden Erdbeben ist die Zahl der Toten auf mindestens 589 gestiegen. Das hat Interimspräsidentin Delcy Rodriguez mitgeteilt. Die USA wollen Rettungskräfte und Spezialgerät bereitstellen. Argentinien, Brasilien, Kolumbien und El Salvador beteiligen sich ebenfalls an den Rettungsarbeiten. Das Deutsche Rote Kreuz sowie das Technische Hilfswerk schicken Helfer und Hilfsgüter. Lange Haftstrafen im Prozess um vergiftete Hamburger Familie. Die 4-köpfige Familie wurde im Türkei-Urlaub vergiftet, weil in ihrem Hotel mit Insektiziden gearbeitet worden war. 4 der 6 Angeklagten wurden schuldig gesprochen, darunter der Betreiber des Hotels. Er wurde zu 13 Jahren und 4 Monaten Haft verurteilt. Pride-Parade in Paris aufgrund der Hitze abgesagt. Man wolle kein Gesundheitsrisiko eingehen, hieß es von den Veranstaltern. Es werde nun ein Termin im September in den Blick genommen. Im vergangenen Jahr nahmen nach Angaben der Organisatoren rund 500.000 Menschen an der Pride-Parade teil. Das Wetter in Bayern, viel Sonne bei Höchstwerten bis 40 Grad.
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2: Mit Manuel Rauch. Bayern wird von einer Hitzewelle geplagt und suchen viele nach Abkühlung. Doch auch im Wasser, den Weihern und Seen steigen die Temperaturen. Das hat Folgen für Pflanzen, Tiere und Menschen. Unsere Reporterin Julia Ley hat sich in einem der wärmsten Seen Oberbayerns umgehört.
4: Ich habe das Thermometer an der Schnur. Jetzt mal ein bisschen drin lassen. Jetzt haben wir noch 28 Grad.
5: Toni Huber steht am Ufer des Waginger Sees und hält ein Thermometer ins Wasser. Seit über 10 Jahren verbringen er und seine Frau fast jeden Sommer hier, an einem der wärmsten Seen Oberbayerns. Jetzt, während der heißen Tage, zeigt das Thermometer oft 28 Grad Wassertemperatur und mehr. Sehr zur Freude von Toni und seiner Frau Christel.
6: Wir in den Thermen nur glasklar.
4: Du kannst da drin auch mal eine Stunde drin bleiben, ohne dass dich friert.
5: Den beiden machen die hohen Temperaturen bisher keine Sorgen. Im Gegenteil, der See sei selten so sauber wie jetzt. Das sieht auch ein anderer Badegast so.
7: Weil der Wind umkippt, haben wir auch schon gehabt, dann wird er zuerst trüb und dann fängt er aufs Riechen an. Genau, dann riecht das richtig moorig und das überhaupt nicht.
5: Noch ist die Badewasserqualität überall am Waginger See ausgezeichnet. Das bescheinigt auch das örtliche Gesundheitsamt. Grundsätzlich gilt aber, heizt sich ein See über einen längeren Zeitraum auf, kann das zu Problemen führen. Für Tiere und Pflanzen und irgendwann auch für den Menschen, erklärt Jürgen Geist, Professor für aquatische Systembiologie an der TU München.
8: Dieses warme Wasser an der Oberfläche mischt sich also nicht mehr mit dem tiefen Wasser. Und es kann dazu kommen, je stabiler diese Schichtung ist, dass eben dann kein Sauerstoff mehr in die Tiefe gelangt, ja, dass solche Gewässer sogar im Extremfall umkippen können. Das heißt, dass es da zu Fischsterben etc. kommt und dass sich auch einige, ja, für uns unerfreuliche Lebensformen da besonders entwickeln können, wie zum zum Beispiel die Cyanobakterien, die Blaualgen oder auch eben Wasserpflanzen, die für uns lästig sind, wie das Nixenkraut beispielsweise.
5: Die Blaualge kann in manchen Varianten bei Menschen Übelkeit und Durchfall auslösen. Auf Fische wirken sich die warmen Temperaturen unterschiedlich aus. Manche Arten, gerade von Menschen eher ungeliebte wie der Wels oder Waller, der gelegentlich auch Schwimmer beißt, breiten sich aus. Andere, wie die Bachforelle, die sich gut essen lässt, bevorzugen kältere Gewässer und sterben aus. Allerdings, nicht nur der Klimawandel entscheidet, ob und wann ein See kippt. Auch der Mensch hat einen Einfluss, etwa durch die Landwirtschaft. Die Erfahrung hat man auch am Waginger See schon gemacht. Platzwirt Alexander Thaler erinnert sich.
9: Also wir haben da ein bisschen Überpopulation von Enten gehabt und die Bauern natürlich auch, die wo bis an die Ufer güllen oder gegüllt haben. Einen Sommer habe ich mitgekriegt, da ist er gekippt.
5: Weil viele Bauern in direkter Nähe zum See düngten oder Gülle ausbrachten, war der Phosphorgehalt im See lange zu hoch. Bei Starkregen wurden größere Mengen davon ins Wasser hineingespült. In der Folge breiteten sich unter anderem giftige Blaualgen aus. Bauern und Behörden fanden damals gemeinsam eine Lösung. Und am Waginger See genießen die Badegäste das Wasser wieder in vollen Zügen.
2: Julia Ley hat vom Waginger See berichtet. 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
10: Wieder einmal Proteste auf einer der Hauptverkehrsachsen Richtung Süden. Ausgerechnet zu Beginn der Sommerferien in drei deutschen Bundesländern blockiert eine Tiroler Bürgerinitiative morgen den Fernpass. 2 Stunden lang wird die wichtige Verbindungsstraße durch die Alpen komplett gesperrt sein. Die Polizei rechnet mit Rückstaus bis ins Allgäu und rät Autofahrern, Reisen nach oder durch Tirol, wenn möglich, zu verschieben. Denn auch auf den Ausweichrouten, da dürfte es voll werden. Rupert Waldmüller hat bei den Organisatoren der Protestveranstaltung nachgefragt.
11: Ludwig Huber und seine Unterstützer von der Bürgerinitiative Lebensraum Gurgeltal außerfern Mieminger Plateau stehen auf der Brücke am Fernsteinsee am Fernpass. Im Sekundentakt donnern hier Autos und Lastwagen vorbei, bis zu 30.000 am Tag. Kilometerlange Staus, Lärm und Dreck, die Anwohner haben die Nase voll.
12: Die letzten Jahre war der Wert von Fahrten über den Fernpass ca. 5,5 Millionen pro Jahr, davon 500.000 Fahrzeuge des Schwerverkehrs. Das ist die absolute Grenze von dem, was wir ertragen können. Mehr darf es keinesfalls werden.
11: Deshalb blockiert die Bürgerinitiative am Samstag die Passstraße. Zwischen 10 und 12 Uhr geht zwischen Reute und Nassereit gar nichts mehr. Die Behörden bitten Autofahrer, den wichtigen Pass Richtung Brennareschen und Italien großräumig zu umfahren. Die Polizei auf deutscher Seite stellt sich auf kilometerlange Staus rund um die A7 im Allgäu ein, an einem der heißesten Tage im Jahr. Polizeisprecher Johannes Stoll.
13: Am Grenztunnel gehen wir davon aus, dass eine Blockabfertigung sein wird. Und dann wird sich natürlich der Stau in Richtung Nesselwang bewegen. Wie groß sich der Stau auswirkt, das können wir natürlich zum jetzigen Zeitpunkt nicht sagen, weil wir nicht vorhersehen können, wie viel Verkehr an diesem Tag herrschen wird.
11: In drei deutschen Bundesländern, Hessen, Rheinland-Pfalz und dem Saarland, beginnen die Ferien. Der Ostallgäuer Landrat Bernd Stapfner befürchtet durch die Blockade gravierende Auswirkungen für seine Region.
14: Das trifft nicht nur den Urlauber, also Familien, die in den Urlaub fahren wollen, sondern es trifft auch das Handwerk oder auch andere, die Handel treiben wollen. Ich kann verstehen, dass demonstriert wird, aber die Auswirkungen, die tragen hauptsächlich wir auf deutscher Seite vermutlich. Und das kann so auch nicht sein.
11: Was die Anwohner genau jetzt auf den Plan ruft, das Land Tirol will unter anderem 2 neue Tunnel am Fernpass bauen, eine 2. Röhre für den Lermoser-Tunnel und am Scheitel des Passes den neuen Fernpasstunnel. Sie sollen die Route schneller, zuverlässiger und sicherer machen. Kostenpunkt 500 Millionen Euro, finanziert werden soll das über eine Maut. Noch mehr Verkehr befürchten die Anwohner, die Landesregierung widerspricht. Zitat:
15: Mit dem Fernpasspaket findet kein Ausbau der Strecke statt. Die Kapazität der Straße wird nicht erhöht. Es geht darum, die negativen Auswirkungen des Verkehrs auf die Bevölkerung zu reduzieren, den Verkehr zu lenken und eine verlässliche Anbindung an den Zentralraum zu schaffen.
11: Das glaubt die Bürgerinitiative aber nicht.
12: Jedes neue Verkehrsangebot wird genutzt, jedes neue Straßenangebot wird genutzt. Das heißt, der ausgebaute Fernpass wird noch mehr Verkehr anziehen. Es wird nicht weniger Stau werden für uns und weniger Belastung, sondern mehr.
11: Für den 1. August, den Ferienbeginn in Bayern, hat die Bürgerinitiative schon eine weitere Blockade am Fernpass angekündigt. Und es könnten noch mehr werden.
12: Wenn die Politik nicht einlenkt, wenn wir davon ausgehen müssen, dass an der Planung nichts verändert wird, dann werden wir weitere Versammlungen machen müssen. Es geht um unseren Lebensraum, der ist ja nicht verhandelbar. Wenn wir es jetzt schon nicht aushalten, was soll man denn tun? Also wir müssen uns ja wehren.
10: So eine der Organisatoren der Protestaktion. Morgen Vormittag wird also der Fernpass in Tirol wegen einer Demonstration 2 Stunden lang komplett gesperrt sein.
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16: Mit Julian Ignatovic. Frust abbauen beim Glotzen. So kann das heute die deutsche Fußballnationalmannschaft machen. Nach dem 1:2 gegen Ecuador gestern Abend wird das deutsche Team heute wohl ganz genau hinschauen, was die Konkurrenz macht. Warum, sagt uns Silke Heine.
17: In Gruppe I wird ja im Duell Norwegen gegen Frankreich der Gruppensieger gesucht und der könnte im Achtelfinale auf die deutsche Mannschaft treffen, wenn sie denn so weit kommt. Sowohl Norwegen als auch Frankreich stehen schon in der K.O.-Runde. Frankreich reicht ein Unentschieden zum Sieg. Die Equipe Tricolore muss in der Partie aber auf ihren Trainer verzichten. Didier Deschamps' Mutter wird heute beerdigt. In Gruppe H ist noch vieles offen. Spitzenreiter Spanien will mit einem Sieg gegen Uruguay den Gruppensieg sichern. Das würde für die Südamerikaner das ausbedeuten. Für die nächste Überraschung könnte hier Kap Verde Sorgen mit einem Sieg gegen Saudi-Arabien, würde der WM-Neuling nämlich in die K.O.-Runde einziehen. Und in Gruppe G ist Belgien gegen Neuseeland zum Siegen verdammt, sonst ist die WM für die Roten Teufel beendet. Ägypten hat hier gegen Iran die größte Chance auf den Gruppensieg.
16: Um 21 Uhr beginnt der WM-Spieltag und nicht nur beim Public Viewing. Wie gestern merken wir gerade wieder, Sport vereint. Auch in den bayerischen Vereinen gilt dieses Motto. Der BR hat unter dem Hashtag Sport vereint in den vergangenen Wochen genau das demonstriert. Mehr als 1200 Vereine waren bei der Aktion dabei. Einige konnten ihre Mitglieder hier bei uns im Programm ins Rampenlicht stellen. Taufik Khalil stellt jetzt nochmal eine ganz engagierte Frau vor vom DJK TSV Dietfurt in der Oberpfalz.
18: Gibt es jemanden in einem Verein, der gefühlt alles zusammenhält, dann spricht man im Volksmund gerne von der guten Seele. Und gibt es einen Prototypen für so eine gute Seele, dann findet man den in Dietfurt im Rottal-Innkreis.
19: Ich bin Glitta, ich bin Vereinswirtin von Dietfurt.
18: Von der DJK TSV Dietfurt, um genau zu sein, 800 Mitglieder und eine Lita Veit, die sich auch von ihrem Anfang im Verein als Wirtin nicht hat schrecken lassen.
19: Ja, sozusagen kommt einer, so ein Jüngerer, sagt er, oh Gott, das ist so eine alte Wirtin. Ja, das ist dann der Auftakt, gell?
18: 13 Jahre ist das nun her und Lita ist mit 70 längst der Star im Verein.
20: Also Lita ist ein unfassbar netter Mensch und man hat einfach immer gute Laune, wenn man sie sieht, weil sie einfach so einen positiven Einfluss auf alle Leute aus Dietfurt.
21: Wenn Lita da ist, dann hat sie immer ein offenes Ohr für Kinder, immer einen Lutscher bereit, immer was zum Dringen. Es ist perfekt mit dir für die Kinder.
18: Das Angebot im Verein ist so breit wie Litas Speisenkarte. Ski und Bike, Squash und Badminton, Turnen, Stockschießen, Volleyball und Fußball mit Herren- und Jugendmannschaften von der G bis zur A-Jugend. Und da geht es nicht nur darum zu lernen, wie man einen Ball stoppt, sagt Jugendleiter Bernd Unterhuber.
21: Teambuilding ist ganz wichtig, Vertrauen natürlich und Wertschätzung.
18: Und sich wohlfühlen im Verein. Und da kommt dann wieder die Lita ins Spiel.
19: Und ich bin für die mehr oder weniger die Oma. Und die erzählt mir manchmal Sachen, wo ich sage, ich mag es eigentlich gar nicht wissen.
18: Oma oder gute Seele, völlig egal, wie man es nennt. Ohne geht's kaum, weder in der Familie noch im Verein.
16: 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Der FC Bayern Basketball hat einen der deutschen Weltmeister verpflichtet für die nächste Saison. Johannes Thiemann wechselt von Japan nach München. Außerdem steht die Verpflichtung von Trainer Anton Gavel kurz bevor. Das hat Bayerns Präsident Herbert Heiner in der Münchner AZ angedeutet. Der frühere Bayern-Profi Gavel soll die Nachfolge von Svetislav Pesic antreten, der seine Karriere beendet hat nach dem verlorenen Meisterschaftsfinale gegen Alba Berlin.
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10: A3 Würzburg Richtung Nürnberg zwischen dem Kreuz Fürth Erlangen und Nürnberg Nord 7 Kilometer Stau. A6 Heilbronn Richtung Nürnberg zwischen Neuendettelsau und Sparbach West 5 Kilometer Stau nach einem Unfall. A7 Würzburg Richtung Fulda zwischen Bad Kissingen, Obertulba und Bad Brückenau Volkers 6 Kilometer Stau an einer Baustelle. A7 Fulda Richtung Würzburg zwischen Bad Dreieck Fulda und Bad Brückenau Wildflecken 7 Kilometer Stau wegen Bauarbeiten. A8 Stuttgart Richtung München zwischen Merklingen und Oberelchingen 9 Kilometer stockender Verkehr. A8 München Richtung Salzburg zwischen Aachen-Mühle und Übersee 12 Kilometer Stau nach einem Unfall. A8 München Richtung Stuttgart zwischen Merklingen und Mühlhausen 6 Kilometer Stau. A9 München Richtung Nürnberg zwischen Manching und Denkendorf 11 Kilometer Stau an einer Baustelle. Und A93 Holledau Richtung Regensburg zwischen Regensburg Süd und Regensburg Nord stockender Verkehr. Das Wetter in Bayern. Weiterhin viel Sonnenschein. Die kommende Nacht, die wird dann klar mit Tiefstwerten zwischen 14 Grad in manchen Alpentälern und 25 Grad in etwas höher gelegenen Orten in Unterfranken. Morgen ist es sonnig. Ab dem späten Nachmittag sind an den Alpen lokale Hitzegewitter möglich. Der Sonntag beginnt sonnig. Im Laufe des Tages kann es dann von Westen her zu Schauern und teils kräftigen Hitzegewittern kommen bei 32 bis 41 Grad. Am Montag dann ist es unbeständig mit Regen und vereinzelt heftigen Gewittern. Dann ist aber wohl erstmal die extreme Hitzewelle vorbei, mit tagsüber nur noch 25 bis 31 Grad. Jetzt ist es genau 16 Uhr.
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10: Die Eröffnung von Stuttgart 21 wird noch einmal verschoben. Wir berichten darüber, wie der neue Zeitplan aussieht. Außerdem, was Bayerns Kommunen vom Finanzkompromiss zwischen Bund und Ländern halten und wie in Magdeburg das Urteil im Prozess um den Anschlag auf den Weihnachtsmarkt aufgenommen wird. Das alles in dieser Viertelstunde hier bei uns. Am Mikrofon Stefan Einöder. Eigentlich sollte der neue Hauptbahnhof in Stuttgart im Dezember 2019 in Betrieb gehen, also vor 6,5 Jahren. Aber dieser Termin ist bekanntermaßen immer wieder verschoben worden. Zuletzt war vom Ende dieses Jahres die Rede gewesen, aber auch das wird nicht klappen. Wie Bahnchefin Paller mitgeteilt hat, ist jetzt geplant, den Tiefbahnhof von Stuttgart 21 im Jahr 2031 zu eröffnen. Für die Jahre zuvor hat Paller aber Erleichterungen für Reisende angekündigt, wie Deborah Kölz aus Stuttgart berichtet.
1: Als erstes sollen die Wege für die Reisenden kürzer werden. Ab Dezember kommenden Jahres soll es eine direkte Verbindung geben von den alten Bahnsteigen über das Dach des neuen Bahnhofs und durch den Bonatzbau, um dadurch schneller in die Stuttgarter Innenstadt und zum ÖPNV zu kommen. Bahnchefin Paller verspricht, dass die Fahrgäste künftig bei den Baumaßnahmen und Sperrungen entlastet werden sollen und dass der Schienenersatzverkehr deutlich verbessert werde. Der neue Tiefbahnhof soll dann im Dezember 2031 in Betrieb gehen. Der alte Kopfbahnhof werde für einige Regionalbahnlinien noch ein paar Monate weiterlaufen. Mit der erneuten Verschiebung wird das Stuttgart 21-Projekt nochmal um einige Milliarden teurer. Die Prognose liegt laut Bahn jetzt bei 14,5 Milliarden Euro. Bahnchefin Paller zeigte sich erschüttert über die Ergebnisse aus der Konzernrevision, die sie in Auftrag gegeben hatte. Der Bericht habe gravierende Defizite in der Planung, Steuerung und beim Risikomanagement festgestellt.
10: Dass die Finanzlage der Kommunen in Deutschland vielerorts prekär ist, darüber herrscht weitgehend Einigkeit. Gestern haben sich Bundesregierung und Ministerpräsidentenkonferenz auf eine Finanzreform geeinigt, um Länder und Kommunen besser zu stellen. Künftig sollen Kommunen bei Kosten, die ihnen durch neue Bundesgesetze entstehen, zu 80% vom Bund entlastet werden. Aber was sagen Städte und Gemeinden in Bayern dazu? Anita Fünfinger hat sich bei den kommunalen Spitzenverbänden im Freistaat umgehört.
3: Es reicht nicht. Das ist die Kurzzusammenfassung der Reaktionen in den Kommunen in Bayern auf den gestrigen Beschluss. Der Bayerische Landkreistag sagt klar und deutlich, von einer nachhaltigen Verbesserung der Finanzausstattung ist bislang nichts zu erkennen. Gemeint ist, der Beschluss von gestern bezieht sich auf die Zukunft, auf Pflichten, die der Bund den Kommunen ab September auferlegt. Und genau das beklagen die kommunalen Spitzenverbände. Der Bund wird künftig mit 80% der Kosten einspringen. Das reicht aber nicht, sagt etwa der Präsident des Bayerischen Bezirketags, Franz Löffler. Denn man bekomme mit neuen Gesetzen neue Kosten auferlegt und diese müsse der Bund zu 100% übernehmen, fordert er. Und die Bezirke, aber auch den Landkreis, den Gemeinde- und den Städtetag stört besonders, dass gestern nichts zur aktuellen Situation beschlossen wurde, also zu den bestehenden Kosten, die die Kommunen tragen. Die Kommunen in Bayern sind für viele Sozialleistungen zuständig, etwa für die Schulbegleitung von Kindern mit Behinderung oder die Hilfe zur Pflege, wenn die eigenen Mittel nicht ausreichen. Alles Leistungen, die der Bund beschlossen hat.
10: Es ist eine schlechte Nachricht für die mehr als 650.000 Mitarbeiter des VW-Konzerns. Volkswagen-Chef Blume denkt darüber nach, mehr Stellen zu streichen als bisher geplant. In den nächsten Jahren sollen im Konzern weltweit bis zu 100.000 Arbeitsplätze wegfallen. Blume verspricht sich davon weitere Einsparungen in Milliardenhöhe. Demnach könnten mittlerweile auch 4 Werke geschlossen werden. Einzelheiten von Bertil Starke.
4: Mit diesem Konzept tritt die VW-Spitze beim Sparen nochmal kräftig aufs Gaspedal. Die Pläne sehen eine Verdopplung des bisher vereinbarten Stellenabbaus vor. Das ursprüngliche Ziel lautete 50.000 Jobs, die bis 2030 im gesamten Konzern wegfallen. Nun nimmt die Chefetage weltweit 100.000 Stellen ins Visier. Auch Werkschließungen in Deutschland sind kein Tabu. Konkret befinden sich die VW-Standorte in Hannover, Emden und Zwickau sowie das Audi-Werk in Neckarsulm auf einer Streichliste. Nach NDR-Informationen hat Volkswagen-Chef Oliver Blume ein entsprechendes Papier Führungskräften vorgelegt. Während Arbeitnehmervertreter bereits erbitterten Widerstand ankündigen, will sich der Konzern selbst nicht direkt zu dem Sparkonzept äußern. Es handle sich um eine vertrauliche Unterlage, heißt es. Ein Sprecher verweist aber auf die großen Probleme, mit denen der Wolfsburger Autobauer zu kämpfen hat, also schrumpfende Märkte, ein härterer Wettbewerb und neue Zölle. VW müsse sich weiterentwickeln, sagt der Sprecher. Ein Dementi klingt anders.
10: Es war ein Mammutprozess vor dem Magdeburger Landgericht. Mehr als 6 Monate hat das Verfahren gegen den Mann gedauert, der im Dezember 2024 mit einem SUV auf dem Weihnachtsmarkt durch eine Menschenmenge gerast ist. 6 Menschen wurden damals getötet, mehr als 300 verletzt. Das Gericht befragte etliche Zeugen, auf die der Angeklagte oft mit Wutausbrüchen reagierte. Heute Vormittag nun fiel das Urteil. Es lautet lebenslang für den 51-Jährigen. Außerdem stellte das Gericht die besondere Schwere der Schuld fest. Max Hensch berichtet von der Urteilsverkündung.
6: Der riesige Gerichtssaal in der eigens eingerichteten Leichtbauhalle in Magdeburg war heute so voll wie noch nie seit Beginn der Verhandlung. Gegen Mittag konnte der Sprecher der Oberstaatsanwaltschaft, Klaus Thewes, dann sagen:
22: Der Angeklagte hat sich mit seiner Mordtat außerhalb unserer Gesellschaft gestellt. Er wird nun den restlichen Teil seines Lebens auch außerhalb unserer Gemeinschaft verbringen.
6: Taleb A. muss lebenslang in Haft, weil er bei seiner Amokfahrt über den Magdeburger Weihnachtsmarkt 6 Menschen ermordet hat. Zudem verurteilte ihn das Gericht wegen versuchten Mordes in über 200 Fällen, stellte die besondere Schwere der Schuld fest und stufte ihn weiterhin als gefährlich ein. Einen Freiheitsentzug, auch wenn Taleb A. einmal seine Gefängnisstrafe verbüßt haben sollte, ordnete das Gericht nur unter Vorbehalt an. Das führte zu Unmut bei vielen Zuschauern. Rosita Richter sagte uns:
23: Ich hätte mir die Sicherungsverwahrung heute schon gewünscht. Das wurde ja nicht ausgesprochen und ja, lebenslang war zu erwarten. Aber leider ist das Leid der Menschen, die von betroffen sind, das Leid wird bleiben.
6: Nebenanklageanwalt Holger Stahlknecht spricht hingegen bei dem Urteil von einem Schachzug des Gerichts, um eine Revision, also ein Neuaufrollen des Prozesses zu vermeiden. Denn der Täter müsste ohnehin nach etwa 20 Jahren Haft neu bewertet werden.
24: Und ich gehe davon aus, dass diese Gefährlichkeit sich durchträgt durch sein Leben, weil er eben auch so verblendet ist, sodass er zu keiner Zeit hoffentlich wieder in Freiheit kommen wird.
6: Der Angeklagte selbst nahm sein bislang nicht rechtskräftiges Urteil regungslos, fast starr zur Kenntnis. Reue zeigte er während des restlichen Verfahrens keine. Er drohte sogar mit weiteren Taten. Dutzende Opfer saßen ihm heute beim Urteilsspruch in Magdeburg gegenüber, einige auch mit Kindern. 6 Fotos erinnerten auf der Nebenklagebank an die Todesopfer. Ronny Pfaff überlebte die Amokfahrt nur knapp. Er ist froh, dass der Prozess jetzt vorbei ist.
25: Jeder Besuch eines Verhandlungstages hat halt zurückgeworfen. Man wurde immer wieder aufgewühlt, man hat alles neu durchlebt. Und das stellt sich ja jetzt im Prinzip ein. Und man kann jetzt weiter nach vorn schauen.
6: Die Hilfsangebote für die Betroffenen sollen weiter bestehen bleiben. Christi Gref leitet eine Therapiegruppe im Diakonischen Werk der Pfeifferschen Stiftungen in Magdeburg. Sie weiß, dass viele der Opfer weiter auf Unterstützung angewiesen sind.
26: Was sicherlich die Herausforderung sein wird, ist, für den einen oder anderen war ja dieser Prozess jetzt auch ein sehr zentrales Thema auf ihrem Weg gewesen. Und wie wird dieser Weg sich weiter gestalten, wenn es diesen festen Baustein, immer wieder zu diesen Prozesstagen zu gehen, so nicht mehr geben wird? Wie wird sich das für sie anfühlen? Und ich glaube, das wird nochmal eine neue Herausforderung.
6: Die Aufarbeitung des Erlebten auf dem Magdeburger Weihnachtsmarkt im Dezember 2024 wird für die Betroffenen den Prozess noch um Jahre überdauern.
10: Max Hensch berichtete aus Magdeburg. Nach den schweren Erdbeben in Venezuela melden die Behörden inzwischen knapp 600 Tote. Es gibt Hinweise, wonach noch tausende Menschen vermisst werden. Auch Deutschland bringt jetzt Hilfe auf den Weg. Am Vormittag ist eine erste Transportmaschine der Luftwaffe in Niedersachsen gestartet. Benjamin Großkopf.
2: Insgesamt 4 Bundeswehrflieger sollen heute in Richtung Venezuela abheben. An Bord vor allem Personal und Material des technischen Hilfswerks. Eine Maschine ist speziell für medizinische Versorgung und Patiententransport geeignet, so ein Sprecher des Verteidigungsministeriums. Bereits vor Ort sind den Angaben zufolge Vorausteams, um einen Überblick über die schwierige Lage zu bekommen. Im Außenministerium koordiniert ein Krisenstab das deutsche Engagement, bei dem es nach Einschätzung eines Sprechers auf jede Minute ankommt. Bis jetzt sei davon auszugehen, dass keine Deutschen unter den Opfern der Naturkatastrophe sind. Wegen der heiklen politischen Lage sind sowieso wenige deutsche Staatsbürger vor Ort. Das Auswärtige Amt rät seit längerem ab von nicht zwingend notwendigen Reisen nach Venezuela.
10: Weltweit konsumieren immer mehr Menschen Drogen. Die Vereinten Nationen geben die Zahl der Rauschgiftkonsumenten im Jahr 2024 mit 331 Millionen an. Das entspricht 6,2% der Weltbevölkerung im Alter von 15 bis 64 Jahren. Die am meisten konsumierte illegale Droge war wieder Cannabis, gefolgt von Opioiden, Amphetaminen, Kokain und Ecstasy. In Deutschland hat der Missbrauch von Ketamin stark zugenommen. Woran das liegt und welche Folgen das hat, berichtet Oliver Schusch.
5: Die Analyse bezieht sich auf den Zeitraum von 2020 bis 2024. Demnach ist Deutschland nach den Niederlanden die zweitwichtigste Drehscheibe für den illegalen Handel mit Ketamin in Europa geworden. Und der Handel nimmt insgesamt drastisch zu. So wurde in der EU im Jahr 2024 eine Rekordmenge von 3,5 Tonnen Ketaminpulver beschlagnahmt. Die Dunkelziffer liegt deutlich höher. Im Jahr 2024 gab es zudem einen Anstieg der Ketaminrückstände im Abwasser. Gemessen wurde in 115 europäischen Städten, darunter Berlin und Frankfurt am Main. Demnach gab es 2024 einen Anstieg der Ketaminrückstände um gut 40%. Laut den Erkenntnissen der Behörden wird das meiste illegale Ketamin in Indien hergestellt und gelangt über illegale Netzwerke auf den europäischen Schwarzmarkt. Ketamin ist eigentlich ein zugelassenes Medikament, ein Betäubungsmittel und Antidepressivum. Es wird aber als Droge missbraucht. Auf Partys wird es als Pulver durch die Nase gezogen oder als Flüssigkeit injiziert. Das Gehirn kann dann Sinnesreize wie Schmerz, Berührungen oder Geräusche nicht mehr richtig verarbeiten. Missbrauch von Ketamin schädigt die Niere, die Leber, die Blase und die Atemwege und führt zu einer starken Abhängigkeit. Ein Trend sind Drogenmischungen wie das sogenannte Pink Cocaine, eine Mischung aus Ketamin, MDMA und Stimulantien. Ketamin wird aber immer noch deutlich seltener konsumiert als Cannabis, Kokain und Amphetamine. Die Zahl der Drogentoten lag im Jahr 2024 weltweit bei rund 330 Millionen Menschen. Das ist etwa ein Drittel mehr als 10 Jahre zuvor.
10: Die aktuelle Hitzewelle, die macht auch Ärzten und Patienten in Krankenhäusern zu schaffen. Denn klimatisierte Räume sind da keine Selbstverständlichkeit. Nach Angaben der Ärztegewerkschaft Marburger Bund hat nur ein Drittel der Häuser klimatisierte Patientenzimmer. Aber was könnten die Krankenhausbetreiber da tun? Corinna Hennig hat sich das angeschaut.
7: Es gibt schon ein paar sinnvolle Ansätze. Das fängt bei alternativen Möglichkeiten an, die Gebäude zu kühlen. Auch ältere ohne Klimaanlage. Es gibt hitzereflektierende Farbanstriche zum Beispiel. Man kann natürlich beschatten durch spezielle Jalousien und Vorhänge. Es gibt sogar Kühlkleidung fürs Personal. Bei Neubauten gibt es auch neben dem zweischneidigen Schwert Klimaanlagen die Möglichkeit der Passivkühlung, also Wasserleitungen durch den Betonkern leiten. Aber es gibt natürlich auch Maßnahmen, die das Mikroklima auf dem Gelände insgesamt verbessern. Also Betonflächen entsiegeln, begrünen. Und man kann organisatorisch sogenannte Heatmaps machen, also gucken, wo im Gebäude ist es besonders heiß und entsprechend umorganisieren. Zum Beispiel die Physiotherapie in den Keller verlegen und im Zweifel tatsächlich einen Belegungsstopp. Das alles sind typische Aufgaben für sogenannte Klimamanager, die gibt es in manchen Kliniken, sind aber nicht gesetzlich vorgeschrieben, wie zum Beispiel Brandschutzbeauftragte. Deswegen haben das eben manche, andere auch nicht und wieder andere nur im Ehrenamt.
10: Nicht nur Teile Deutschlands erleben im Moment eine ungewöhnlich lange Hitzeperiode. Auch bei unseren Nachbarn in Frankreich ist es gerade sehr heiß. Paris hat wegen der Hitze nun 2 Großveranstaltungen abgesagt, zu denen mehrere 100.000 Menschen erwartet wurden. Sebastian Binz.
8: Sowohl das Musikfestival Solidays als auch die Feierlichkeiten zum Christopher Street Day in Paris, beide Großevents wurden jetzt am Wochenende abgesagt, damit nicht noch mehr Menschen wegen der Hitzewelle ins Krankenhaus müssen, heißt es vom Polizeipräfekten von Paris. Noch sind überwiegend ältere Menschen wegen Hitzefolgen im Krankenhaus, aber man wolle verhindern, dass jetzt am Wochenende junge Leute zu leichtsinnig mit den Extremtemperaturen umgehen und das Gesundheitssystem zusätzlich belasten. Die Situation sei extrem angespannt, hat der Leiter der Notaufnahme eines der größten Krankenhäuser von Paris gesagt. Für Sonntag deutet sich derweil eine leichte Entspannung an. Laut dem französischen Wetterdienst Météo France sinken die Temperaturen vielerorts wieder unter 30 Grad. Zwischenzeitlich war es diese Woche in Paris über 40 Grad heiß und auch nachts sind die Temperaturen seit Tagen nicht unter die Marke von 25 Grad gesunken. Um Schulen zukünftig gegen Hitzewellen auszustatten, hat die französische Regierung zudem, gemeinsam mit zwei Banken und dem staatlichen Energiekonzern EDF, angekündigt, ein 130 Millionen Euro Sofortpaket für Kühlsysteme bereitzustellen. Es geht um Ventilatoren, Sprühnebel und Klimaanlagen, die bis September in tausende Schulen in Frankreich eingebaut werden sollen.

0: 16.15 Uhr.
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0: Die Nachrichten jetzt mit Julia Cortes.
2: Baden-Württemberg rügt erneute Verzögerung bei Stuttgart 21. Ministerpräsident Özdemir sagte nach einem Gespräch mit Bahnchefin Palla, die mittlerweile 9. Verschiebung um weitere 5 Jahre sei kaum zu erklären. 2031 soll der Stuttgarter Tiefbahnhof ans Netz gehen. Palla musste auch einräumen, dass die Kosten um weitere 3 Milliarden Euro steigen, auf insgesamt 14,5 Milliarden. Bayerische Kommunen sind nicht zufrieden mit Entlastungspaket. Die gestrige Einigung von Bund und Ländern ändert nach Ansicht der kommunalen Spitzenverbände nichts an deren aktueller finanziellen Belastung. Die Einigung sieht vor, dass der Bund künftig 80% der Kosten übernimmt, die durch von ihm erlassene Gesetze entstehen. Städte und Kommunen klagen aber schon jetzt über immer höhere Ausgaben für Sozialleistungen. Weg für Einstieg des Bundes beim Panzerbauer KNDS ist frei. Der Haushaltsausschuss des Bundestags genehmigte am Vormittag eine Beteiligung an dem deutsch-französischen Rüstungskonzern in Höhe von bis zu 7,2 Milliarden Euro. KNDS stellt unter anderem Leopard 2 und Boxerpanzer her. In Venezuela werden nach Doppelbeben immer mehr Leichen geborgen. Nach offiziellen Angaben stieg ihre Zahl jetzt auf knapp 590. Darüber hinaus seien fast 3000 Menschen verletzt worden. Tausende werden noch vermisst. Weil vielerorts der Strom ausgefallen ist und schweres Räumgerät fehlten, suchen Einsatzkräfte, Soldaten und Anwohner oft mit Taschenlampen und bloßen Händen nach Verschütteten. Istanbuler Gericht verhängt nach Tod von Hamburger Familie lange Haftstrafen. Verurteilt wurden ein Hotelbetreiber, der Chef einer Schädlingsbekämpfungsfirma, dessen Sohn und ein Mitarbeiter, weil sie, den Richtern zufolge, die vierköpfige Familie versehentlich mit Insektiziden vergifteten. Die Haftstrafen liegen zwischen 12 und 18 Jahren. Das Wetter sonnig, sehr heiß.
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3: Mit Manuel Rauch. Die Hitze erreicht am Wochenende ihren vorläufigen Höhepunkt mit Temperaturen von teilweise über 40 Grad. Einige Veranstaltungen in Bayern wurden schon abgesagt, etwa alle Spiele und Turniere des Bayerischen Fußballverbands. Trotzdem wird's an einigen Orten voll. In München startet der Christopher Street Day und in Niederbayern und der Oberpfalz finden einige Volksfeste statt. Im Mittelpunkt steht überall die Frage, wie bleibt es trotz Hitze sicher? Rudolf Heinz.
4: In Landau an der Isar wird der Volksfestauszug verkürzt. Es gibt kostenloses Trinkwasser, eine Wassernebelkühlstelle und keine Tiere im Zug. In Roding wird der Festzug am Sonntag auf den Abend verschoben und gekürzt, mit Wasserstationen und einem Oldtimer statt Pferdegespannen. Die Rettungsdienste rechnen mit mehr Einsätzen wegen Kreislaufproblemen, Flüssigkeitsmangel, Sonnenstichen und Hitzeschlägen. Betroffen sind alle Altersgruppen. Deshalb stimmen sich Veranstalter, Kommunen und Rettungsdienste eng ab, damit Feste sicher laufen und trotzdem genug Kräfte für andere Notfälle bereitstehen.
3: Seit Jahrzehnten sorgt der geplante Ausbau des Frankenschnellwegs in Nürnberg für Zoff. Kommenden Sonntag haben nun die Bürgerinnen und Bürger das letzte Wort. Sie stimmen ab, ob die Stadt den geplanten Ausbau der zentralen Verkehrsachse stoppen oder weiterverfolgen soll. Das Ergebnis des Bürgerentscheids wird für Sonntagabend erwartet. Tina Menzel berichtet.
5: Die Stadt will mit einem Tunnel den Stauschwerpunkt am Frankenschnellweg auflösen. Bislang bremsen mehrere Ampeln den Verkehr aus. Geschätzte Kosten? Rund 1 Milliarde Euro. Ein Großteil will der Freistaat Bayern übernehmen. Die Gegner des Projekts befürchten mehr Verkehr in der Stadt und höhere Kosten. Sie sprechen von einem Milliardengrab. Stimmt die Mehrheit für einen Stopp der Planungen, ist die Tunnellösung vom Tisch und die Stadt muss eine Alternative finden. Entscheidet sich die Mehrheit für die Pläne der Stadt, kann der Ausbau im nächsten Frühjahr starten. Viele haben bereits per Briefwahl ihre Stimme abgegeben. Es zeichnet sich eine hohe Beteiligung ab.
3: Die Isar in der Landshuter Innenstadt wird ab morgen zur Freilichtbühne für moderne Kunst. 14 Kunstschaffende präsentieren im und am Fluss 4 Wochen lang große moderne Kunstinstallationen. Der neu gegründete Verein Kunst an der Isar organisiert die Open-Air-Galerie. Harald Mitterer hatte sie schon mal angeschaut.
6: Die ersten Kunstwerke stehen schon und Passanten bleiben staunend stehen. Zum Beispiel auf der Heilig-Geist-Brücke mitten in Landshut. Dort balanciert in 4 Metern Höhe eine lebensgroße Holzfigur meditierend auf einer hohen, schmalen Stele über der Isar. Balance, Weg zum Frieden heißt die Skulptur von Martina Kreitmeier. Flussabwärts entsteht im Wasser auf einem großen Floß die Installation Hochbehälter. Am Orbankai vergnügen sich unterdessen 7 menschengroße Nixen aus Keramik am Isarufer und auf der Mühleninsel wird die Installation Stiefelbrunnen mit 4 Gummistiefeln auf einer Leiter vielen Passanten ein Lächeln ins Gesicht zaubern.
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0: Das kommende Wochenende, das wird nicht nur heiß, sondern auch bunt und turbulent. Denn der Pride Month Juni steuert auf seinen Höhepunkt zu. In München und weiteren Städten findet der CSD statt, der Christopher Street Day. Eine farbenfrohe Parade der queeren Community und gleichzeitig auch stets eine politische Demonstration. Das Motto lautet diesmal: Unsere Vielfalt, unsere Stärke. Heute beginnt das Straßenfest auf der Pride Mile in der Münchner Innenstadt mit zahlreichen Bühnen und Veranstaltungen. Morgen dann um 12 Uhr startet ein farbenfroher und stimmungsvoller Demonstrationszug durch die bayerische Landeshauptstadt. In einigen anderen Städten wurde der CSD allerdings wegen der Hitze abgesagt. Und nicht nur die hohen Temperaturen machen Veranstaltern und Teilnehmern in diesem Jahr besonders zu schaffen. Rebecca Reinhardt hat darüber mit Sophia Seiler gesprochen, Host des queeren BR-Podcasts Willkommen im Club.
7: München gilt ja als eine der queer-freundlichsten Städte in Deutschland und auch als besonders sicher. Heißt das, da verschiebt sich jetzt auch ein bisschen der Fokus des CSD von der politischen Kundgebung hin zur Party, wo einfach queeres Leben und die Errungenschaften der letzten Jahre gefeiert wird?
8: Also ich würde sagen, das darf natürlich auf jeden Fall so sein. Also ich finde, jeder CSD darf eine Party sein. Er ist dazu da, dass queere Menschen sich feiern und auch das feiern, was sie schon erreicht haben mit ihren politischen Kämpfen. Und gleichzeitig, glaube ich, ist es trotzdem wichtig, dass man auch die politische Dimension, also dass es einfach eine Demo ist, in den Vordergrund stellt. Nicht nur aus so ideologischen Grund, sondern auch aus ganz praktischen Gründen. Wenn wir uns zum Beispiel angucken, dass es eine Diskussion gab über den Dresdner CSD, da sollte die Veranstaltung teilweise als Veranstaltung mit Unterhaltungscharakter eingestuft werden und nicht als politische Versammlung, also als Demo. Und das hat ganz effektive Folgen, nämlich, dass sie weniger Geld bekommen. Also zum Beispiel müssten die Kosten für die Sicherheit nicht mehr von der Stadt übernommen werden, sondern müssten die Veranstalter selbst tragen. Heißt, es wird mega teuer. Und der CSD in Dresden hatte jetzt Glück. Da hat das Oberverwaltungsgericht nämlich entschieden, dass der gesamte CSD vorläufig als politische Versammlung gelten wird. Das heißt, sie müssen sich mit dem Problem nur nicht beschäftigen. Aber das ist natürlich eine Frage, mit der sich jeder CSD in

0: Zeichen nochmal, auch von der Stadt, dass man sich da solidarisch zeigt. Und gleichzeitig zeigt es natürlich schon, wie es auch um Queerness steht, würde ich sagen. Und ich habe das Gefühl, und das ist nicht nur mein Gefühl, sondern wir sehen es ja an den Zahlen, dass das zurückgeht.
1: Du sagst, dass die Stadt, dass die städtischen Unternehmen sind jetzt auch die Hauptsponsoren des CSD in München. Ist das eine Übergangslösung oder kann das so bleiben? Auf wie stabilen Beinen steht denn der CSD da finanziell?
0: Puh, also ich bin natürlich keine der Veranstalterinnen, sondern auch nur Journalistin. Aber ich meine, das ist kein wirtschaftliches Unternehmen, sondern immer noch irgendwie viele ehrenamtliche Leute, die da auch Arbeit reinstecken. Und ich vermute mal, dass sie jedes Jahr gucken müssen, wie sie zurande kommen.
1: Aber diese Entwicklung, dass die Unternehmen sich zurückziehen aus dem Sponsoring, das zeigt ja vor allem selbst die Errungenschaften, die wir jetzt haben, dass man sich wahrscheinlich nicht darauf verlassen kann, dass die auch bleiben. Das sehen wir auch an Zahlen, dass queerfeindliche Angriffe zugenommen haben, auch in den letzten Jahren.
0: Das Bundeskriminalamt hat ja erst vor kurzem die Zahlen zu politisch motivierter Hasskriminalität veröffentlicht aus 2025. Und ja, da zeigen die Daten eben ganz klar, dass Hasskriminalität gegen Queers zugenommen hat. Wir haben hier 2377 Fälle, was effektiv bedeutet, um so circa 13% ist die Kriminalität gegen Queers angestiegen. Und ich finde, einmal kann man hier auch noch betonen, dass die Behörden außerdem insbesondere eine zunehmende Mobilisierung rechtsextremistischer Gruppierungen gegen die Queers beobachten. Wer sich ein bisschen so mit Queerness auseinandergesetzt hat, oder ehrlich gesagt, ich hatte das Gefühl, man konnte sich dem gar nicht verwehren, weil zum Beispiel so Transpersonen so ein überpräsentes Thema in den Medien waren. Eben auch, weil, glaube ich, viele Rechte und Rechtsextreme gegen diese Gruppe gehetzt haben. Und ich habe den Eindruck, das trägt halt jetzt Früchte.
1: Ja, und rechtsextreme Personen werden wahrscheinlich auch am meisten mobilisiert zu solchen Großveranstaltungen wie das CSD, oder?
0: Ich habe so krasse Bilder aus Leipzig 2024 und 2024 in Bautzen im Kopf. Da war es zum Beispiel so, dass in Bautzen 1000 CSD-Teilnehmer waren und die 700 Rechtsextremen gegenüber gestanden sind. Also das ist ja fast 1:1 Verhältnis. Und es gab da auch wirklich Bilder aus Leipzig, wo das ähnlich war, wo einfach Leute deutschlandweit so angeworben haben, dass sie kommen zur Gegendemo. Und es dann Bildmaterial gab von Leuten, die irgendwie den Queers so diese Kopfabgeste zeigen, die einen Hitlergruß gemacht haben. Also es war schon wirklich ein Drohszenario, das sollte man nicht unterschätzen.
1: München gilt jetzt als relativ sicher, das betrifft aber halt eben vor allem die Veranstaltung an sich. Da haben wir viel Polizeipräsenz eben, weil es eine politische Versammlung ist. Aber es gilt ja nicht für den Weg zur Veranstaltung. Der geschieht ja auf eigene Faust. Da sind Menschen erkennbar oft als Leute, die eben zum CSD gehen. Und das bedeutet auch, dass man sich aktiv schützen muss, oder?
0: Also vielleicht einmal noch zu München. Klar, München irgendwie groß, eine queere Stadt und so. Und ich habe jetzt gerade eben zwei Beispiele genannt aus Ostdeutschland. Aber das ist auch in Bayern der Fall. Also zum Beispiel, wenn wir nach Regensburg gucken, da wurde der CSD letztes Jahr verlegt, umgeplant und es wurden verstärkt Sicherheitsmaßnahmen ergriffen, weil es davor ein Drohschreiben gab. Also es ist schon auch in Bayern ein Problem und wie du gesagt hast, der Hin- und Rückweg sind oft so ein bisschen der Knackpunkt, weil man da natürlich nicht mehr in der großen Gruppe ist und nicht mehr irgendwie alle Augen aufeinander gerichtet sind. Deswegen würde ich auf jeden Fall dazu raten, in Gruppen anzureisen und abzureisen. Wenn das nicht geht, dass man sich gegenseitig Bescheid sagt, dass man sich vielleicht den Standort gegenseitig schickt. Ich möchte auch nochmal alle Allies ermutigen, also alle Leute, die auch nicht queer sind, dorthin zu gehen und die queeren Freunde und Freundinnen oder die Familienmitglieder zu unterstützen. Gleichzeitig kann man zum Beispiel auch auf Socials gucken. Oft sammeln sich da Gruppen, wo man sich anschließen kann. Wenn was vor Ort passiert, könnt ihr euch jederzeit an ein Awareness-Team wenden.
1: Dann lass uns noch mal ganz konkret auf morgen sprechen. Da ist ja die Hauptparade des CSD, danach auch die Afterparty auf der Leopoldstraße. Du wirst auch dabei sein morgen beim CSD. Du bist ja Host des BR-Podcasts Willkommen im Club. Da habt ihr auch einen Stand in der Glockenbach-Werkstatt in der Blumenstraße. Was erwartet uns denn dort?
0: Wir haben sogar nicht nur einen Stand, sondern wir haben da praktisch so Frühstücksoptionen für alle Leute, die kommen wollen. Es gibt die Möglichkeit, Demobilder zu basteln. Es gibt die Möglichkeit, sich schminken zu lassen. Und wir machen so ein kleines Event, damit Leute sich finden können, vielleicht andere Leute kennenlernen können und eben nicht alleine auf den CSD gehen müssen.
2: Sagt Sophia Seiler, Host des queeren BR-Podcasts Willkommen im Club. Einen Überblick über sämtliche CSD-Veranstaltungen in Bayern an diesem und an vielen weiteren Wochenenden finden Sie auf der Website.

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0: A3 Würzburg Richtung Passau zwischen Erlangen-Tennenlohe und dem Kreuz Nürnberg 15 Kilometer Stau und stockend. A6 Heilbronn Richtung Nürnberg zwischen Neuendettelsau und Schwabach West Stau nach einem Unfall. A7 Würzburg Richtung Fulda zwischen Bad Kissingen Obertulba und Bad Brückenau Volkers 6 Kilometer Stau an einer Baustelle. A7 Fulda Richtung Würzburg zwischen dem Dreieck Fulda und Bad Brückenau Wildflecken 7 Kilometer Stau wegen Bauarbeiten. A8 Stuttgart Richtung München zwischen Merklingen und Oberelchingen 8 Kilometer stockender Verkehr. A8 München Richtung Salzburg zwischen Aachen-Mühle und Übersee 12 Kilometer Stau an einer geräumten Unfallstelle. A8 München Richtung Stuttgart zwischen Merklingen und Hohenstadt 6 Kilometer Stau. A9 München Richtung Nürnberg zwischen Manching und Denkendorf 14 Kilometer Stau an einer Baustelle. Und A99 Eschenrieder-Spange Richtung Allach zwischen dem Dreieck München-Eschenried und dem Dreieck Allach-Sperre. Dort wurde die Höhenkontrolle ausgelöst. Das Wetter in Bayern weiterhin viel Sonnenschein bei 33 bis mancherorts 40 Grad. Morgen dann ist es wieder sonnig. Ab dem späten Nachmittag sind an den Alpen aber lokale Hitzegewitter möglich bei Temperaturen zwischen 32 und 41 Grad.

0: 16.30 Uhr und im Studio ist Benny Riemer.
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0: Die Hängepartie beim Großprojekt Stuttgart 21 geht weiter. Jetzt ist 2031 auch offiziell als Eröffnungstermin bestätigt. Wie die Fahrgäste bis dahin entlastet werden sollen, hören wir gleich. Außerdem fassen wir die bayerischen Reaktionen zusammen nach der Einigung auf eine Entlastung der Kommunen in Deutschland. Und unser Istanbul-Korrespondent berichtet über lange Haftstrafen im Fall einer vergifteten Hamburger Familie. Es dauert immer länger und wird immer teurer. Stuttgart 21, der neue Tiefbahnhof in der Landeshauptstadt von Baden-Württemberg, kann erst im Dezember 2031 eröffnet werden. Das hat Bahnchefin Evelyn Paller heute bei einer Pressekonferenz bestätigt. Das heißt auch 5 weitere Jahre Einschränkungen für Fahrgäste aus ganz Deutschland, die mit dem Zug von, nach oder über Stuttgart fahren wollen. Doch Paller verspricht schon vorher Verbesserungen für Bahnkunden. Dazu hat sie heute einen Stufenplan vorgestellt. Aus Stuttgart, Deborah Kölz.
2: Als erstes sollen die Wege für die Reisenden kürzer werden. Ab Dezember kommenden Jahres soll es eine direkte Verbindung geben von den alten Bahnsteigen über das Dach des neuen Bahnhofs und durch den Bonatzbau, um dadurch schneller in die Stuttgarter Innenstadt und zum ÖPNV zu kommen. Bahnchefin Paller verspricht, dass die Fahrgäste künftig bei den Baumaßnahmen und Sperrungen entlastet werden sollen und dass der Schienenersatzverkehr deutlich verbessert werde. Der neue Tiefbahnhof soll dann im Dezember 2031 in Betrieb gehen. Der alte Kopfbahnhof werde für einige Regionalbahnlinien noch ein paar Monate weiterlaufen. Mit der erneuten Verschiebung wird das Stuttgart 21-Projekt nochmal um einige Milliarden teurer. Die Prognose liegt laut Bahn jetzt bei 14,5 Milliarden Euro. Bahnchefin Paller zeigte sich erschüttert über die Ergebnisse aus der Konzernrevision, die sie in Auftrag gegeben hatte. Der Bericht habe gravierende Defizite in der Planung, Steuerung und beim Risikomanagement festgestellt.
0: Wer bestellt, bezahlt. Diesen Grundsatz wollten die Länder bei bestimmten Gesetzen des Bundes durchsetzen. Lange schon. Bei einem Treffen der Ministerpräsidentinnen und Präsidenten mit dem Kanzler hat es da gestern einen Durchbruch gegeben. Eine Finanzreform soll dafür sorgen, dass die Kommunen entlastet werden. Denn deren Vertreter schlagen Alarm. Bis 2028 rechnen sie jährlich mit Defiziten von jeweils knapp 30 Milliarden Euro. Ist der nach dieser Rechnung drohende Finanzkollaps jetzt abgewendet? Nein, sagen die Städte und Gemeinden in Bayern. Aus der BR-Redaktion Landespolitik, Anita Fünfinger.
3: Es reicht nicht. Das ist die Kurzzusammenfassung der Reaktionen in den Kommunen in Bayern auf den gestrigen Beschluss. Der Bayerische Landkreistag sagt klar und deutlich, von einer nachhaltigen Verbesserung der Finanzausstattung ist bislang nichts zu erkennen. Gemeint ist, der Beschluss von gestern bezieht sich auf die Zukunft, auf Pflichten, die der Bund den Kommunen ab September auferlegt. Und genau das beklagen die kommunalen Spitzenverbände. Der Bund wird künftig mit 80% der Kosten einspringen. Das reicht aber nicht, sagt etwa der Präsident des Bayerischen Bezirketags, Franz Löffler. Denn man bekomme mit neuen Gesetzen neue Kosten auferlegt und diese müsse der Bund zu 100% übernehmen, fordert er. Und die Bezirke, aber auch den Landkreis, den Gemeinde- und den Städtetag stört besonders, dass gestern nichts zur aktuellen Situation beschlossen wurde, also zu den bestehenden Kosten, die die Kommunen tragen. Die Kommunen in Bayern sind für viele Sozialleistungen zuständig, etwa für die Schulbegleitung von Kindern mit Behinderung oder die Hilfe zur Pflege, wenn die eigenen Mittel nicht ausreichen. Alles Leistungen, die der Bund beschlossen hat.
0: Venezuela war sowieso schon in einer schwierigen Lage. Seit Jahren leidet das Land unter politischen Spannungen, wirtschaftlichen Problemen und einer der größten Migrationskrisen der Welt. Nach den beiden schweren Erdbeben am Mittwoch ist das Land auf internationale Hilfe angewiesen, denn die Opferzahlen steigen. Die Regierung spricht inzwischen von fast 600 Toten. Rund 3000 weitere seien verletzt worden und es wird befürchtet, dass noch tausende Menschen unter den Trümmern liegen. Auch aus Deutschland ist jetzt Hilfe unterwegs. Eine erste Militärmaschine ist in Wunstorf in Niedersachsen gestartet. Mehr von unserem Hauptstadtkorrespondenten Benjamin Großkopf.
4: Insgesamt 4 Bundeswehrflieger sollen heute in Richtung Venezuela abheben. An Bord vor allem Personal und Material des Technischen Hilfswerks. Eine Maschine ist speziell für medizinische Versorgung und Patiententransport geeignet, so ein Sprecher des Verteidigungsministeriums. Bereits vor Ort sind den Angaben zufolge Vorausteams, um einen Überblick über die schwierige Lage zu bekommen. Im Außenministerium koordiniert ein Krisenstab das deutsche Engagement, bei dem es nach Einschätzung eines Sprechers auf jede Minute ankommt. Bis jetzt sei davon auszugehen, dass keine Deutschen unter den Opfern der Naturkatastrophe sind. Wegen der heiklen politischen Lage sind sowieso wenige deutsche Staatsbürger vor Ort. Das Auswärtige Amt rät seit längerem ab von nicht zwingend notwendigen Reisen nach Venezuela.
0: Das Urteil ist gefallen nach dem Anschlag auf den Magdeburger Weihnachtsmarkt im Dezember 2024. 7,5 Monate wurde verhandelt. Die 41 Verhandlungstage haben Prozessbeobachter oft an den Rand des Aushaltbaren gebracht. 109 Zeugen wurden gehört, 8 Sachverständige. Der Angeklagte hat heute die Höchststrafe bekommen. Lebenslange Haft mit besonderer Schwere der Schuld. Eine Anordnung der Sicherungsverwahrung bleibt vorbehalten. Aus Magdeburg, Max Hensch.
5: Der Angriff auf den Magdeburger Weihnachtsmarkt war heimtückisch, bereits länger geplant und Taleb A. wollte bei seiner Fahrt eine möglichst große Zahl an Menschen schädigen, so lautete der Befund des Gerichts. Die Kammer stellte heute eine besondere Schwere der Schuld fest und sie stufte den Amokfahrer als weiterhin gefährlich ein. Die Richter sahen jedoch davon ab, eine Sicherungsverwahrung direkt anzuordnen. Sie wird nun erst geprüft, wenn Taleb A. nach etwa 20 Jahren einen Antrag darauf stellen kann, den Rest seiner Strafe auf Bewährung auszusetzen. Prozessbeobachter werten diesen Umgang des Gerichts als Schachzug, um eine Revision vor dem Bundesgerichtshof zu vermeiden. De facto, so sagte es ein Gerichtssprecher, werde Taleb A. aber wohl nie wieder in Freiheit kommen. Die Bilder der 6 Todesopfer des Anschlags auf den Magdeburger Weihnachtsmarkt wurden als Mahnmal auf den Bänken der Nebenklage aufgestellt. Die Betroffenen sollen weiterhin Hilfe erhalten. Mehr als 16,5 Millionen Euro wurden bereits ausgezahlt oder zugesagt. Die Opferhilfe des Landes und auch die Therapiegruppen bleiben über das Urteil hinaus wichtige Anlaufstellen und geöffnet, etwa im Diakonischen Werk der Pfeifferschen Stiftungen in Magdeburg. Die Leiterin der Therapie sagte uns, die Aufarbeitung werde für viele Betroffene noch lange dauern. Einige sind seit Dezember 2024 krankgeschrieben, inzwischen vor allem wegen psychischer Belastungen.
0: Ein Gericht in Istanbul hat das Urteil im Prozess um den Tod einer Hamburger Familie gesprochen. Die Eltern und 2 Kinder sind im vergangenen November in einem Hotel durch Insektizide vergiftet worden. 4 der 6 Angeklagten wurden jetzt zu langjährigen Haftstrafen verurteilt. Benjamin Weber.
6: Den Betreiber des Istanbuler Hotels, in dem die Familie aus Hamburg Urlaub gemacht hatte, verurteilte das Gericht zu 13 Jahren und 4 Monaten Haft. Der Inhaber einer Schädlingsbekämpfungsfirma und sein Sohn wurden zu 18 Jahren verurteilt, ein Mitarbeiter der Firma zu 12 Jahren und 2 Monaten. In seiner Begründung sprach der Richter von bewusster, fahrlässiger Tötung. Die 4-köpfige Familie aus Hamburg mit 2 kleinen Kindern war im November in Istanbul gestorben, nachdem eine Schädlingsbekämpfungsfirma in ihrem Hotel Gift gegen Insekten verbreitet hatte. Ein Gutachten der Gerichtsmedizin kam zu dem Ergebnis, dass die Familie dabei vergiftet wurde durch ein Gas, das sich aus dem im Hotel eingesetzten Pestizid entwickeln kann. Weder die Schädlingsbekämpfungsfirma noch der Mitarbeiter, der in dem Hotel eingesetzt war, hatten eine Erlaubnis für den Umgang mit dem Gift. Der Vater des getöteten Familienvaters erklärte im Gerichtsgebäude der ARD, er empfinde das Urteil als gerecht. Das Urteil ist noch nicht rechtskräftig. Die Verurteilten können in Berufung gehen.
0: Der Rechtsstreit um ein Archiv der Zeugen Jehovas aus der Zeit des Nationalsozialismus muss neu aufgerollt werden. Der Bundesgerichtshof hat ein Berufungsurteil des Oberlandesgerichts Köln aufgehoben. Bedeutet, die Angelegenheit muss noch einmal verhandelt werden. Es geht um die Frage, wem das umstrittene Familienarchiv gehört und wer es ausstellen darf. Aus Karlsruhe, Max Bauer.
7: In der Nazizeit verweigerten die Zeugen Jehovas Kriegsdienst und Hitlergruß und wurden verfolgt. Davon betroffen war auch die Familie von Annemarie Kusserow. 2 ihrer Brüder wurden hingerichtet. Die Verfolgungsgeschichte ihrer Familie hat Annemarie Kusserow akribisch dokumentiert. Amtliche Dokumente wie Gestapo-Verhörprotokolle sammelte sie in einem einzigartigen Archiv. Das vermachte sie ihrer Glaubensgemeinschaft, doch 2009 verkaufte einer ihrer Brüder das Archiv, das er damals im Besitz hatte, für 4.000 Euro an das Militärhistorische Museum der Bundeswehr in Dresden. Die Zeugen Jehovas sehen sich als rechtmäßige Erben von Annemarie Cussero und klagten gegen die Bundesrepublik Deutschland auf Herausgabe. Da sie jeden Militärdienst ablehnen, halten sie ein Museum der Bundeswehr für den falschen Ort für das Archiv. Vor dem Bundesgerichtshof haben sie nun einen Erfolg erzielt. Der BGH geht davon aus, dass der Bruder von Annemarie Cussero das Archiv seiner Schwester eigenmächtig an sich genommen hat. Damit konnte er es nicht wirksam an das Museum der Bundeswehr in Dresden verkaufen. Jetzt muss noch einmal die Vorinstanz offene Fragen klären. Nach den deutlichen Hinweisen des BGH ist es aber wahrscheinlich, dass die Zeugen Jehovas am Ende vor Gericht Erfolg haben und das Cussero-Archiv zurückbekommen.
0: Wir kommen zur Fußball-WM. Auch wenn die deutsche Nationalmannschaft ihr letztes Gruppenspiel gestern Abend gegen Ecuador verloren hat, das DFB-Team zieht als Gruppensieger in die K.O.-Phase ein. Als Gegner kommen noch mehrere Nationen in Frage. Eine Mannschaft wird aber immer wahrscheinlicher. Moritz Knorr.
8: Planungssicherheit über den Gegner im 16. Finale hat die deutsche Mannschaft noch nicht. Laut der Plattform Football Meets Data kann sich Bundestrainer Julian Nagelsmann aber ziemlich sicher auf Paraguay als Gegner einstellen. Die Wahrscheinlichkeit, auf den Gruppendritten der Gruppe D zu treffen, liegt laut dem Portal bei 99%. Am Abend geht's aber erst einmal weiter mit dem letzten Spieltag der Gruppenphase. In der Gruppe I spielen Frankreich und Norwegen um Platz 1. Nicht mit dabei sein wird Frankreichs Trainer Didier Deschamps. Er ist in der Heimat und nimmt heute an der Beerdigung seiner Mutter teil.
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9: Im Studio Dirk Filzmaier. Die deutschen Autobauer sind unter Druck. Egal ob in der Premium-Klasse oder dem Volumensegment, überall ist der Umbruch in der Branche zu spüren, mit vor allem auch neuen Wettbewerbern aus China. Was die Aktienkurse der hiesigen Hersteller schon länger ganz schön drückt. Heute wurden jetzt bei Volkswagen, aber auch Mercedes weitere Sparpläne bekannt. Robert Ninde.
10: Die Autobranche steht heute im Fokus der Börse. Mercedes kündigte an, drastisch auf die Kostenbremse zu treten. Und auch vom Volkswagen-Konzern kommen ähnliche Botschaften. Bis zu 100.000 Stellen will der Wolfsburger Autobauer nach einem Bericht des Manager-Magazins streichen. 4 Werke in Deutschland sollen geschlossen werden. Ein weiteres Beispiel dafür, dass es der einstigen deutschen Vorzeigebranche nicht gut geht. Sie muss den Strukturwandel bewältigen, vom Verbrennerauto hin zum E-Auto. Schließlich sollen ab 2035 keine Verbrenner mehr in der EU zugelassen werden. Ein schmerzlicher Prozess, bei dem viele Arbeitsplätze verloren gehen dürften. Volkswagen und Co. ziehen jetzt die Reißleine, zumal die Konkurrenz bekanntlich nicht schläft. Vor allem aus China kommen kostengünstige Vollstromer-Modelle, die den teuren einheimischen Modellen das Wasser abgraben. Die Börse hat bereits weit im Vorfeld reagiert. Kurse von Autoaktien haben in Anbetracht der schwelenden Probleme in den vergangenen 5 Jahren nur einen Weg gekannt, den nach unten. VW-Vorzüge etwa kosteten vor 5 Jahren noch über 200 Euro. Aktuell sind es noch 77. BMW hatte zuletzt gar eine Gewinnwarnung ausgesprochen. Der Aktienkurs hat sich seit Jahresanfang fast halbiert, auf rund 60 Euro.
9: Die Übernahme eines Konkurrenten bringt offenbar den Online-Modehändler Zalando in Schwierigkeiten. Der hatte im vergangenen Jahr About You übernommen und dafür über 1 Milliarde Euro bezahlt. Die Finanzaufsicht BaFin sieht jetzt aber konkrete Anhaltspunkte dafür, dass Zalando dabei gegen Rechnungslegungsvorschriften verstoßen haben könnte und prüft die Unterlagen zur Bilanz für 2025. Auch wenn noch nichts bewiesen ist, die Aktionäre hat das deutlich verunsichert. Aus Bonn, Anne Burkhardt.
11: Der Online-Modehändler Zalando steht im Verdacht, gegen Vorschriften bei der sogenannten Rechnungslegung verstoßen zu haben, so die Finanzaufsicht BaFin in Bonn. Im Konzernabschluss für das Jahr 2025 schaut die BaFin besonders kritisch auf die Übernahme der Modeplattform About You durch Zalando. Der Modekonzern habe dort möglicherweise Angaben zu einer Transaktion unterlassen, so die Finanzaufsicht. Deshalb habe sie eine Prüfung des gebilligten Konzernabschlusses eingeleitet. Zalando ist im deutschen Aktienindex DAX notiert. Die Aktie des Konzerns geriet heute Morgen bereits stark unter Druck mit einem Minus von 7,7% und anschließend leichter Erholung. Zalando sieht die Prüfung durch die BaFin betont entspannt. Es gehe nur um einen rein formellen und materiell unwesentlichen Aspekt in den Anhangsangaben des Konzernabschlusses, so der Online-Modehändler. Man stehe mit der Behörde in engem und konstruktiven Austausch. Die BaFin hat die Prüfung jedoch bewusst öffentlich gemacht. Sie will über das Ergebnis auch öffentlich informieren, und zwar unabhängig davon, ob sie bei der Prüfung Fehler in der Rechnungslegung feststellt oder nicht.
0: damit zu Julia Cortes.
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0: Hier sind die Nachrichten um 16:45.
12: Bahnchefin zeigt sich erschüttert über erneute Verschiebung vom Start für Stuttgart 21. Der Bahnhof sollte eigentlich schon 2019 eröffnet werden, aber auch die zuletzt für Ende dieses Jahres angepeilte Inbetriebnahme sei unrealistisch gewesen. Das Projekt soll nun von 2027 bis 2033 etappenweise an den Start gehen. Bahnchefin Paller sagte, man wolle nun Vertrauen zurückgewinnen. Ehrlichkeit und Realismus seien im Projekt eingezogen. Kommunale Spitzenverbände bleiben trotz geplanter Entlastungen skeptisch. Zwar gäbe es eine Bund-Länder-Einigung für künftige Kosten, jedoch keine Lösung für das bestehende 30 Milliarden Euro Defizit. Und auch dieses wurde maßgeblich durch die Sozialgesetzgebung des Bundes verursacht, hieß es in einer gemeinsamen Erklärung vom Deutschen Städtetag, Deutschem Landkreistag und dem Deutschen Städte- und Gemeindebund. Zahl der Toten in Venezuela steigt auf fast 600. Zudem seien durch die Erdbeben etwa 3000 Menschen verletzt worden, sagte die geschäftsführende Präsidentin Delcy Rodriguez. Aus ganz Europa sind nach Angaben der EU-Kommission mehr als 520 Einsatzkräfte wie Feuerwehrleute und medizinisches Personal unterwegs, um zu helfen. Lange Haftstrafen im Prozess um vergiftete Hamburger Familie. Die vierköpfige Familie wurde im Türkei-Urlaub vergiftet, weil in ihrem Hotel mit Insektiziden gearbeitet worden war. Vier der sechs Angeklagten wurden schuldig gesprochen, darunter der Betreiber des Hotels. Er wurde zu 13 Jahren und 4 Monaten Haft verurteilt. Kein Krawattenzwang beim Schlossgartenfest in Erlangen. Die traditionelle Veranstaltung findet morgen trotz der großen Hitze statt. Allerdings gibt es beim Dresscode Zugeständnisse. Statt in feiner Abendgarderobe genügt es, wenn die Gäste in diesem Jahr in festlich sommerlicher Kleidung feiern. Das Erlanger Schlossgartenfest gehört zu den größten Gartenfesten Europas. Das Wetter in Bayern, viel Sonne, Höchstwerte bis 40 Grad.
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13: Mit Manuel Rauch. Ja, Bayern wird von einer Hitzewelle geplagt und viele suchen danach Abkühlung. Doch auch im Wasser, den Weihern und Seen, steigen die Temperaturen und das hat Folgen für Pflanzen, Tiere und Menschen. Unsere Reporterin Julia Ley hat sich an einem der wärmsten Seen Oberbayerns umgehört.
14: Ich habe das Thermometer an der Schnur, jetzt mal ein bisschen drin lassen. Jetzt haben wir noch 28 Grad.
15: Toni Huber steht am Ufer des Waginger Sees und hält ein Thermometer ins Wasser. Seit über 10 Jahren verbringen er und seine Frau fast jeden Sommer hier, an einem der wärmsten Seen Oberbayerns. Jetzt, während der heißen Tage, zeigt das Thermometer oft 28 Grad Wassertemperatur und mehr. Sehr zur Freude von Toni und seiner Frau Christel.
16: Wir in den Thermen nur glasklar.
14: Du kannst da drin auch mal eine Stunde drin bleiben, ohne dass dich friert.
15: Den beiden machen die hohen Temperaturen bisher keine Sorgen. Im Gegenteil, der See sei selten so sauber wie jetzt. Das sieht auch ein anderer Badegast so.
17: Weil der Wind umkippt, haben wir auch schon gehabt. Dann wird er zuerst trüb und dann fängt auch das Riechen an. Genau, dann riecht das richtig moorig und das überhaupt nicht.
15: Noch ist die Badewasserqualität überall am Waginger See ausgezeichnet. Das bescheinigt auch das örtliche Gesundheitsamt. Grundsätzlich gilt aber, heizt sich ein See über einen längeren Zeitraum auf, kann das zu Problemen führen. Für Tiere und Pflanzen und irgendwann auch für den Menschen, erklärt Jürgen Geist, Professor für aquatische Systembiologie an der TU München.
18: Dieses warme Wasser an der Oberfläche mischt sich also nicht mehr mit dem tiefen Wasser. Und es kann dazu kommen, je stabiler diese Schichtung ist, dass eben dann kein Sauerstoff mehr in die Tiefe gelangt, ja, dass solche Gewässer sogar im Extremfall umkippen können. Das heißt, dass es da zu Fischsterben etc. kommt und dass sich auch einige ja, für uns unerfreuliche Lebensformen da besonders entwickeln können, wie zum Beispiel die Cyanobakterien, die Blaualgen oder auch eben Wasserpflanzen, die für uns lästig sind, wie das Nixenkraut beispielsweise.
15: Die Blaualge kann in manchen Varianten bei Menschen Übelkeit und Durchfall auslösen. Auf Fische wirken sich die warmen Temperaturen unterschiedlich aus. Manche Arten, gerade von Menschen eher ungeliebte wie der Wels oder Waller, der gelegentlich auch Schwimmer beißt, breiten sich aus. Andere, wie die Bachforelle, die sich gut essen lässt, bevorzugen kältere Gewässer und sterben aus. Allerdings, nicht nur der Klimawandel entscheidet, ob und wann ein See kippt. Auch der Mensch hat einen Einfluss, etwa durch die Landwirtschaft. Die Erfahrung hat man auch am Waginger See schon gemacht. Platzwirt Alexander Thaler erinnert sich.
19: Also wir haben da ein bisschen Überpopulation von Enten gehabt und die Bauern natürlich auch, die wo bis an die Ufer güllen oder gegüllt haben. Ein Sommer habe ich mitgekriegt, da ist er gekippt.
15: Weil viele Bauern in direkter Nähe zum See düngten oder Gülle ausbrachten, war der Phosphorgehalt im See lange zu hoch. Bei Starkregen wurden größere Mengen davon ins Wasser hineingespült. In der Folge breiteten sich unter anderem giftige Blaualgen aus. Bauern und Behörden fanden damals gemeinsam eine Lösung. Und am Waginger See genießen die Badegäste das Wasser wieder in vollen Zügen.
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0: Die Eröffnung des Bahnprojekts Stuttgart 21 verschiebt sich weiter. Jetzt hat Bahnchefin Evelyn Paller offiziell bestätigt, dass der neue Hauptbahnhof erst im Jahr 2031 fertig wird. Das Projekt wird auch nochmal um etwa 3 Milliarden Euro teurer. Damit solche großen Verkehrsprojekte in Zukunft schneller realisiert werden können, hat der Bundestag das Infrastrukturgesetz verabschiedet. Es soll vor allem die Planungs- und die Genehmigungsverfahren beschleunigen. Unser Hauptstadtkorrespondent Jan Zimmermann hat die kontroverse Debatte über das neue Gesetz im Bundestag verfolgt.
20: Gleich zu Beginn der Bundestagssitzung setzt der CDU-Politiker Daniel Kölbel den Ton.
21: Liebe Grüne, das, was wir hier heute beschließen, ist kein Teufelswerk, sondern wir bringen Deutschland voran.
20: Vor allem schneller voran soll es künftig gehen. Mit dem Infrastrukturzukunftsgesetz sollen Straßen, Brücken, Bahnstrecken, Wasserwege oder sogar Flughäfen beschleunigt, geplant und genehmigt werden. Viele Verfahren werden deutlich vereinfacht, erklärt Amont Zorn, stellvertretender SPD-Fraktionschef.
22: Wir straffen Verfahrensdoppelungen, wir lassen erneute Umweltverträglichkeitsprüfungen beim Ersatzneubau einer Brücke entfallen. Und vor allem, wir verpflichten Behörden zu digitalen Verfahren.
20: Außerdem sollen zentrale Verkehrsprojekte als Vorhaben des überragenden öffentlichen Interesses eingestuft werden. Dadurch haben sie Vorfahrt bei Behörden und Gerichten.
22: Das schafft Klarheit in der Abwägung und verkürzt somit Verfahren spürbar.
20: Laut Bundesverkehrsminister Patrick Schnieder von der CDU werden sich Planungs- und Genehmigungsverfahren um Jahre verkürzen, ohne dass die Belange des Natur- und Umweltschutzes auf der Strecke bleiben.
23: Wir senken keinen einzigen Standard ab. Wir machen Umwelt- und Naturschutz nur praxistauglicher und besser handhabbar.
20: Hohn in den Ohren der Opposition. Die Grünen befürchten durch das neue Gesetz genau das Gegenteil.
24: Denn unter dem Deckmantel der Beschleunigung schreddern sie hier Naturschutz und Beteiligungsrechte, um ihre klimaschädlichen Lieblingsprojekte gegen weniger Widerstand durchdrücken zu können.
20: Sagt Swantje Michaelsen, verkehrspolitische Sprecherin der Grünen. Und wer künftig fast alles zum überragenden öffentlichen Interesse erkläre und damit bevorzuge, bevorzuge am Ende gar nichts.
24: Straßen, Brücken und Schienen müssen dringend saniert werden. Und ja, es braucht auch schnelleren Ausbau. Aber doch bei der Bahn und ganz bestimmt nicht bei Autobahnen, vierspurigen Bundesstraßen oder Flughäfen.
20: Auch die AfD stört sich an der Regelung des überragenden öffentlichen Interesses. Einwände der Bürger vor Ort würden so übergangen. Verkehrspolitiker Ulrich von Zons.
25: Wo alles überragend ist, wird enteignet, ohne ehrliche Abwägung. Den Bauern, der seit Generationen sein Land bestellt, übergehen Sie einfach.
20: Die Linke kritisiert, dass bei Eingriffen in die Natur künftig nicht mehr Ausgleichsflächen zur Verfügung gestellt und weitere Maßnahmen ergriffen werden müssen, sondern
26: stattdessen führen Sie einen modernen Ablasshandel ein. Früher galt, wer Natur zerstört, muss möglichst konkret ausgleichen. Ab heute gilt, wer Natur zerstört, der zahlt einfach ein bisschen Geld.
20: So Jorrit Bosch, verkehrspolitischer Sprecher der linken Fraktion. Die schwarz-rote Koalition zeigt sich von der Kritik der Opposition unbeeindruckt und beschließt mit ihrer Mehrheit im Bundestag das Infrastruktur-Zukunftsgesetz. CDU-Politiker Daniel Kölbel meint,
21: bei Infrastrukturvorhaben ist es genauso wie bei der Fußball-Weltmeisterschaft. Wir können nicht immer nur Tiki-Taka spielen, sondern wir müssen auch zum Abschluss kommen.
0: Unser Hauptstadtkorrespondent Jan Zimmermann war das über die Debatte zum Infrastruktur-Zukunftsgesetz.
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13: Mit Julian Ignatovic. Bunny Hop, Wheelie oder ein Superman Seat Grab. Das sind Tricks, die in diesen Tagen wieder auf dem Munich Mash gezeigt werden. Heute startet das Action Sport Festival im Münchner Olympiapark mit BMX, Skateboard, Street Dance, Mountainbike und Wakeboard. Der ein oder andere Fan könnte sich an seiner Saftschorle verschlucken bei so viel Spektakel, denn es sind schon ziemlich wilde Tricks, die die internationalen Topstars aus der Szene drauf haben. Patricia Gabor.
2: Mit einem großen weißen Pflaster am Ellbogen steht Tyler Edmeyer am Olympiasee. Der Profi-Skateboarder aus Lenggries ist verletzt und kann beim Munich Mash im Olympiapark nur zuschauen. Beim Blick auf die riesige Halfpipe passt ihm das aber eigentlich ganz gut in den Kram.
3: Ich fahre zwar nicht mit, aber allein vom Anschauen, wenn ich es mir anschaue, so habe ich schon genug Angst. Das will gar nicht mitfahren. Das ist einfach nur scary, das anzuschauen.
2: Sagt Tyler Edmeyer mit einem Augenzwinkern. Aber die sogenannte Vert Ramp ist schon ziemlich einschüchternd. Sie ist 4 Meter hoch, 19 Meter breit und die Enden der Seitenwände ragen senkrecht in den Himmel. Hier werden die Stars der Skateboard-Szene ihre Tricks zeigen. Organisator Frank Seib hat aber nicht nur die coolen Cracks aus der Skateboard-Welt in den Olympiapark geholt.
4: Dieses Jahr, da gehört auch Glück dazu, haben wir mit tollen Kooperationen, ist es uns gelungen, 5 verschiedene Contests auf die Beine zu stellen. So viel hatten wir noch nie, auch schon gar nicht auf dem Niveau, mit Streetdance, mit BMX, mit Mountainbike, mit Skateboard und Wakeboard.
2: Die Wakeboarder dürften neidische Blicke auf sich ziehen, wenn sie auf dem Olympiasee unterwegs sind. Beim Munich Mash ist man aber auf die heißen Temperaturen am Wochenende eingestellt, erklärt die Geschäftsführerin des Olympiaparks Marion Schöne.
5: Es gibt freie Trinkstellen. Wir haben also versucht, auch so viele Sonnenschirme und Sonnensegel aufzuspannen wie nur möglich. Und wir werden die Olympiahalle tatsächlich auch aufmachen. Das heißt, man kann sich zwischen den Contests auch mal ein bisschen abkühlen.
2: Oder sich erholen, falls einem der ein oder andere Trick doch etwas zu heiß war.
13: Wer den besten Trick beim Wakeboard zeigt, das können Sie heute Abend live mitverfolgen im Livestream auf BR24 Sport in der App und im Web ab 19.40 Uhr. Ja, mit starkem Zug aufs Wasser geht's an diesem Wochenende auch in Luzern am Rotsee beim Weltcupfinale der Ruderer. Beim Rudern, da denken wir ja immer gleich an einen Bayer und der hat auch heute wieder überzeugt.
6: Oliver Zeitler hat erste Achtungszeichen auf dem legendären Rotsee gesetzt. Der 29 Jahre alte Olympiasieger aus München gewann zum Auftakt dieses Weltcup-Finals sowohl seinen Vorlauf als auch sein Viertelfinale und steht damit im Halbfinale. Das Ziel, ein Sieg im Endlauf am Sonntag. Von solchen Ansprüchen ist der Deutschlandachter noch ein ordentliches Stück entfernt. Immerhin bot das Flaggschiff Weltmeister Niederlande im Vorlauf einen harten Kampf und erreichte als Zweiter das Finale. Einen beeindruckenden Vorlauf-Sieg und den Einzug ins Halbfinale schaffte der Männer-Doppelvierer. Insgesamt ist der Deutsche Ruderverband auf dem Rotsee noch in 10 der 12 olympischen Klassen im Rennen.
13: Jan Dittjogeit war das über das Weltcup-Finale in Luzern. Der FC Bayern Basketball hat einen der deutschen Basketball-Weltmeister verpflichtet für die nächste Saison. Johannes Thiemann wechselt von Japan nach München. Der 32-jährige Forward hat einen 2-Jahres-Vertrag beim FCBB unterschrieben. Außerdem steht die Verpflichtung von Trainer Anton Gavel kurz bevor. Das hat Bayerns Präsident Herbert Hainer in der Münchner AZ angedeutet. Der frühere Bayern-Profi Gavel, davor Trainer in Bamberg oder noch Trainer in Bamberg, soll die Nachfolge von Svetislav Pesic antreten, der seine Karriere nach dem verlorenen Meisterschaftsfinale gegen Alba Berlin beendet hat.
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0: A3 Würzburg Richtung Passau zwischen dem Kreuz Fürth-Erlangen und dem Kreuz Nürnberg stockender Verkehr. A6 Heilbronn Richtung Nürnberg zwischen Lichtenau und Schwabach-West Stau nach einem Unfall. A7, Würzburg Richtung Fulda. Zwischen Bad Kissingen-Obertulba und Bad Brückenau-Volkers 6 Kilometer Stau. Eine Baustelle ist hier der Grund. A7 Fulda Richtung Würzburg. Zwischen dem Dreieck Fulda und Bad Brückenau-Wildflecken 7 Kilometer Stau wegen Bauarbeiten. A8, München Richtung Salzburg. Zwischen Fraßdorf und Übersee 11 Kilometer Stau an einer Baustelle. A9, München Richtung Nürnberg. Zwischen der Raststätte Köschinger Forst Ost und Denkendorf eine Sperre nach einem Unfall mit mehreren Fahrzeugen. Aktuell staut es sich ab Neuburg an der Donau deshalb. A92, Deggendorf Richtung München. Zwischen Eching Ost und dem Kreuz Neufahren ein Unfall auf der mittleren Spur. Ebenfalls ein Unfall mit mehreren Fahrzeugen auf der A96, Lindau Richtung München, und zwar zwischen Landsberg am Lech Ost und Schöffelding.

0: Wir kommen zum Wetter. Nach fast 40 Grad kühlt es in den nächsten Stunden nur ganz langsam ab. Dazu gibt es viel Sonnenschein und nur wenige Wolken bis in den Abend. Morgen dürfte dann der Höhepunkt der Hitzewelle erreicht werden mit 32 bis 41 Grad. Dazu kaum Schatten durch Wolken. Nur an den Alpen gibt es ein kleines Gewitterrisiko. Die Abkühlung kommt dann am Montag, also im Vergleich zu den Werten gerade ist es eine Abkühlung, 25 bis 31 Grad am Montag und dann bayernweit vereinzelte, aber auch kräftige Schauer und Gewitter.
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0: Mit Benny Riemer und diesen Themen. Stuttgart 21, weshalb der neue Hauptbahnhof erst weitere 5 Jahre später in Betrieb gehen kann. Finanzreform, warum Städte und Gemeinden in Bayern mit der gestrigen Einigung nicht zufrieden sind. Und Hitzewelle, wie gut unser Gesundheitssystem auf so hohe Temperaturen eingestellt ist. Das Großprojekt Stuttgart 21 hat sich bisher immer wieder verzögert. Dass die Teileröffnung Ende dieses Jahres nicht zu halten ist, wissen wir seit Monaten. Jetzt hat Bahnchefin Evelyn Palla Berichte bestätigt, dass der neue Termin im Dezember 2031 sein soll, also 5 Jahre später. Die Hängepartie in Sachen Stuttgart 21 geht damit weiter. Darüber wollen wir sprechen mit unserem Korrespondenten Frieder Kümmerer. Hallo nach Stuttgart.
2: Hallo, schönen guten Tag.
0: Zuerst müssen wir über die Gründe reden. Der SWR hat ja vor 2 Wochen über kilometerweise falsche Kabel berichtet, die verlegt wurden und jetzt alle getauscht werden müssen. Mhm. Ist das jetzt tatsächlich einer der Hauptgründe?
2: Tatsächlich ist einer der Hauptgründe, und da gehören die Kabel dazu, dass die Bahn Sachen gebaut und umgesetzt hat, ohne dass die Planungen abgeschlossen waren. Und das ist einer von 4 Hauptgründen, die da tatsächlich reinzählen. Und die Kabel, die sind da ein ganz wesentlicher Faktor. Da wurden heute auch Zahlen genannt. Wir im SWR hatten ja so von über 1000 Kilometer muss der Großteil getauscht werden. Die Bahn hat jetzt heute gesagt, das sind deutlich weniger. Da sagen aber unsere Recherchen ganz klar, das hängt sehr davon ab, wie man die Kilometerkabel zusammenzählt. Und insgesamt muss die Bahn schon deutlich mehr als nur 100 bis 300 Kilometer tauschen. Also das ist tatsächlich ein wichtiger Faktor. Und die anderen 3 Gründe sind tatsächlich die Digitalisierung allgemein, die ja in ganz Deutschland immer schwierig ist und auch hier in Stuttgart. Dann ein Technikgebäude, was 2013 bereits für Stuttgart 21 gebaut wurde, was jetzt 13 Jahre später aber halt nicht mehr dem aktuellen Stand entspricht. Und die Notstromversorgung, die muss auch neu gemacht werden, weil das ist ähnlich wie beim BER. Da haben sich die gesetzlichen Bestimmungen geändert und die sind so nicht mehr aktuell. Da muss man nochmal ran.
0: Die Bahnchefin hatte ja selbst einen Revisionsbericht in Auftrag gegeben, der die Lage zusammenfassen soll. Wie reagiert Evelyn Palla denn selbst auf diese neue Hiobsbotschaft?
2: Also sie sagt schon sehr deutlich, dass das alles nicht so ist, wie man es sich vorgestellt hat und dass es erschütternd ist. Das ist ein Zitat, was zumindest im Verkehrsausschuss vom Bundestag gefallen ist von ihr. Also sie geht da sehr offensiv damit um, dass das nicht die Bahn ist, die sie eigentlich leiten und führen möchte. Und sie hat ja auch angekündigt mit diesem Revisionsbericht, mit dieser internen Überprüfung, dass man transparent und lückenlos aufklären möchte. Und in der Hinsicht war ich aber heute so ein bisschen überrascht, weil als in der Pressekonferenz die Frage kam, wo man denn jetzt diesen transparenten und lückenlosen Bericht nachlesen könnte, hieß es, der ist nur intern und den kann man nicht nachlesen. Und als dann sogar die Projektpartner vor Ort gesagt haben, dass noch nicht mal das Verkehrsministerium des Landes Zugang zu diesem Revisionsbericht hat, da haben wir Journalisten uns schon vor Ort gefragt, wo ist denn jetzt diese lückenlose Transparenz und diese Aufklärung, die da groß angekündigt wurde. Nach allem, was wir wissen, haben die Projektpartner ein paar Foliensätze, also ein paar PowerPoint-Folien zugeschickt bekommen zum Revisionsbericht. Das ist alles.
0: Da schließt sich jetzt die Frage an, ist zumindest der neue angepeilte Termin zu halten? Es gab da ja schon skeptische Stimmen im Bundestagsverkehrsausschuss heute. Der Grünen-Verkehrsexperte Matthias Gastel hat gesagt, er würde sich wundern, wenn 2031, 32 tatsächlich funktionieren würde, denn die Bahn stecke noch immer in der Problemanalyse und Suche nach Lösungen. Also ist Dezember 2031 jetzt, sagen wir, seriös vorhergesagt?
2: Das ist eine ganz schwierige Frage. Wir als Journalisten müssen da schon aus der Geschichte von Stuttgart 21 heraus skeptisch sein, weil alle anderen waren ja auch schon nicht haltbar so, ne? Das ist das eine. Dann kommt dazu, dass die Bahn in Deutschland unfassbar viele Managementprobleme hat. Haben wir jetzt erst vor ein paar Tagen mit dem Zugfunkausfall wieder gesehen, ne? Auf ganz, ganz vielen Ebenen haken Sachen bei der Bahn. So, das kommt da noch dazu. Und das Dritte, was glaube ich auch nicht unterschätzt werden darf, ist die Frage nach der Priorisierung von Stuttgart 21 im gesamten Kontext von Bahnprojekten der Bahn in Deutschland. Also wir haben ja eine Ressourcenknappheit in Deutschland an technischer Kompetenz, an Baufirmen, an allem. Und da wird die Frage sein, ist die Stuttgart 21 so hoch priorisiert, dass man auch in den nächsten 5 Jahren immer noch sagt, dass alle Baufirmen, die zur Verfügung sind, nach Stuttgart müssen und dass alle Kompetenz, die man hat, in Stuttgart sitzen muss? Oder sagt man dann, naja, man hat ja noch einen Fehmarn-Belt-Tunnel in Norddeutschland, man hat ja noch eine Generalsanierung abzuschließen. Und wenn man vor diesen Abwägungsentscheidungen steht, wird es die spannende Frage sein, ob da Stuttgart 21 tatsächlich noch die hohe Priorisierung genießt. Und das sind dann die Abwägungsfragen, wo sich es auch wieder verzögern könnte.
0: Die Fahrgäste müssen ja am Stuttgarter Hauptbahnhof jetzt schon viele Jahre lang sehr, sehr weite Wege in Kauf nehmen. Außerdem gibt es auch immer wieder Streckensperrungen. Geht das jetzt alles noch 5 Jahre so weiter?
2: Damit muss man rechnen. Also es wurde heute gesagt, dass es so überhaupt nicht weitergehen soll, sondern im Gegenteil, der Fahrgast soll wieder im Mittelpunkt stehen. Der Fahrgast soll nicht weiter leiden müssen wie in der Vergangenheit. Wenn man sich aber anschaut, was da jetzt auf einen zukommt in Stuttgart, dann heißt es ja, dass man A, diese ganzen Probleme bei Stuttgart 21 ja jetzt noch beheben muss. Dafür wird man bauen müssen. Das ist das eine. Und das andere ist, dass wir einen alten Kopfbahnhof und eine alte Infrastruktur haben, die seit 2019 außer Betrieb sein sollte. Das heißt, da wird seit Jahren nicht mehr rein investiert und jetzt muss man aber in diese Infrastruktur nochmal richtig Geld reinbuttern, in die alte, damit die überhaupt noch so lange durchhält. Und da werden dann wahrscheinlich nochmal Weichen getauscht werden müssen, da werden Gleise im alten Bahnhof getauscht werden müssen. Das heißt, überhaupt um den Bahnhof in Betrieb zu halten, wird es Baustellen geben müssen. Und deswegen muss man schon damit rechnen, dass es da weitergeht. Immerhin die langen Laufwege am Bahnhof, die sollen kürzer werden.
0: Infos und Einschätzungen waren das von Frieda Kümmerer, unserem Korrespondenten in Stuttgart. Also der neue Tiefbahnhof wird nach aktuellem Stand, das muss man betonen, im Dezember 2031 fertig und rund 3 Milliarden Euro teurer. Wer bestellt, bezahlt. Diesen Grundsatz wollten die Länder bei bestimmten Gesetzen des Bundes durchsetzen, lange schon. Bei einem Treffen der Ministerpräsidentin und Präsidenten mit dem Kanzler hat es da gestern einen Durchbruch gegeben. Eine Finanzreform soll dafür sorgen, dass die Kommunen entlastet werden. Denn deren Vertreter schlagen Alarm. Bis 2028 rechnen sie jährlich mit Defiziten von jeweils knapp 30 Milliarden Euro. Ist der nach dieser Rechnung drohende Finanzkollaps jetzt abgewendet? Nein, sagen die Städte und Gemeinden in Bayern. Aus der BR-Redaktion Landespolitik, Anita Fünfinger.
3: Es reicht nicht. Das ist die Kurzzusammenfassung der Reaktionen in den Kommunen in Bayern auf den gestrigen Beschluss. Der Bayerische Landkreistag sagt klar und deutlich, von einer nachhaltigen Verbesserung der Finanzausstattung ist bislang nichts zu erkennen. Gemeint ist, der Beschluss von gestern bezieht sich auf die Zukunft, auf Pflichten, die der Bund den Kommunen ab September auferlegt. Und genau das beklagen die kommunalen Spitzenverbände. Der Bund wird künftig mit 80% der Kosten einspringen. Das reicht aber nicht, sagt etwa der Präsident des Bayerischen Bezirketags, Franz Löffler. Denn man bekomme mit neuen Gesetzen neue Kosten auferlegt und diese müsse der Bund zu 100% übernehmen, fordert er. Und die Bezirke, aber auch den Landkreis, den Gemeinde- und den Städtetag stört besonders, dass gestern nichts zur aktuellen Situation beschlossen wurde, also zu den bestehenden Kosten, die die Kommunen tragen. Die Kommunen in Bayern sind für viele Sozialleistungen zuständig, etwa für die Schulbegleitung von Kindern mit Behinderung oder die Hilfe zur Pflege, wenn die eigenen Mittel nicht ausreichen. Alles Leistungen, die der Bund beschlossen hat.
0: Es ist eine schlechte Nachricht für die über 650.000 Mitarbeitenden des VW-Konzerns. Volkswagen-Chef Blume denkt darüber nach, mehr Stellen zu streichen als bisher geplant. In den nächsten Jahren sollen im Konzern weltweit bis zu 100.000 Arbeitsplätze wegfallen. Blume verspricht sich davon weitere Einsparungen in Milliardenhöhe. Demnach könnten mittelfristig 4 Werke geschlossen werden. Bertil Starke.
4: Mit diesem Konzept tritt die VW-Spitze beim Sparen nochmal kräftig aufs Gaspedal. Die Pläne sehen eine Verdopplung des bisher vereinbarten Stellenabbaus vor. Das ursprüngliche Ziel lautete 50.000 Jobs, die bis 2030 im gesamten Konzern wegfallen. Nun nimmt die Chefetage weltweit 100.000 Stellen ins Visier. Auch Werkschließungen in Deutschland sind kein Tabu. Konkret befinden sich die VW-Standorte in Hannover, Emden und Zwickau sowie das Audi-Werk in Neckarsulm auf einer Streichliste. Nach NDR-Informationen hat Volkswagen-Chef Oliver Blume ein entsprechendes Papier Führungskräften vorgelegt. Während Arbeitnehmervertreter bereits erbitterten Widerstand ankündigen, will sich der Konzern selbst nicht direkt zu dem Sparkonzept äußern. Es handle sich um eine vertrauliche Unterlage, heißt es. Ein Sprecher verweist aber auf die großen Probleme, mit denen der Wolfsburger Autobauer zu kämpfen hat, also schrumpfende Märkte, ein härterer Wettbewerb und neue Zölle. VW müsse sich weiterentwickeln, sagt der Sprecher. Ein Dementi klingt anders.
0: Das Urteil ist gefallen nach dem Anschlag auf den Magdeburger Weihnachtsmarkt im Dezember 2024. 7,5 Monate wurde verhandelt. Die 41 Verhandlungstage haben Prozessbeobachter oft an den Rand des Aushaltbaren gebracht. 109 Zeugen wurden gehört, 8 Sachverständige. Der Angeklagte hat heute die Höchststrafe bekommen. Lebenslange Haft mit besonderer Schwere der Schuld. Eine Anordnung der Sicherungsverwahrung bleibt vorbehalten. Aus Magdeburg, Max Hensch.
5: Der Angriff auf den Magdeburger Weihnachtsmarkt war heimtückisch, bereits länger geplant und Taleb A. wollte bei seiner Fahrt eine möglichst große Zahl an Menschen schädigen, so lautete der Befund des Gerichts. Die Kammer stellte heute eine besondere Schwere der Schuld fest und sie stufte den Amokfahrer als weiterhin gefährlich ein. Die Richter sahen jedoch davon ab, eine Sicherungsverwahrung direkt anzuordnen. Sie wird nun erst geprüft, wenn Taleb A. nach etwa 20 Jahren einen Antrag darauf stellen kann, den Rest seiner Strafe auf Bewährung auszusetzen. Prozessbeobachter werten diesen Umgang des Gerichts als Schachzug, um eine Revision vor dem Bundesgerichtshof zu vermeiden. De facto, so sagte es ein Gerichtssprecher, werde Taleb A. aber wohl nie wieder in Freiheit kommen. Die Bilder der 6 Todesopfer des Anschlags auf den Magdeburger Weihnachtsmarkt wurden als Mahnmal auf den Bänken der Nebenklage aufgestellt. Die Betroffenen sollen weiterhin Hilfe erhalten. Mehr als 16,5 Millionen Euro wurden bereits ausgezahlt oder zugesagt. Die Opferhilfe des Landes und auch die Therapiegruppen bleiben über das Urteil hinaus wichtige Anlaufstellen und geöffnet, etwa im Diakonischen Werk der Pfeifferschen Stiftungen in Magdeburg. Die Leiterin der Therapie sagte uns, die Aufarbeitung werde für viele Betroffene noch lange dauern. Einige sind seit Dezember 2024 krankgeschrieben, inzwischen vor allem wegen psychischer Belastungen.
0: Ein Gericht in Istanbul hat das Urteil im Prozess um den Tod einer Hamburger Familie gesprochen. Die Eltern und 2 Kinder sind im vergangenen November in einem Hotel durch Insektizide vergiftet worden. 4 der 6 Angeklagten wurden jetzt zu langjährigen Haftstrafen verurteilt. Benjamin Weber.
6: Den Betreiber des Istanbuler Hotels, in dem die Familie aus Hamburg Urlaub gemacht hatte, verurteilte das Gericht zu 13 Jahren und 4 Monaten Haft. Der Inhaber einer Schädlingsbekämpfungsfirma und sein Sohn wurden zu 18 Jahren verurteilt, ein Mitarbeiter der Firma zu 12 Jahren und 2 Monaten. In seiner Begründung sprach der Richter von bewusster, fahrlässiger Tötung. Die 4-köpfige Familie aus Hamburg mit 2 kleinen Kindern war im November in Istanbul gestorben, nachdem eine Schädlingsbekämpfungsfirma in ihrem Hotel Gift gegen Insekten verbreitet hatte. Ein Gutachten der Gerichtsmedizin kam zu dem Ergebnis, dass die Familie dabei vergiftet wurde durch ein Gas, das sich aus dem im Hotel eingesetzten Pestizid entwickeln kann. Weder die Schädlingsbekämpfungsfirma noch der Mitarbeiter, der in dem Hotel eingesetzt war, hatten eine Erlaubnis für den Umgang mit dem Gift. Der Vater des getöteten Familienvaters erklärte im Gerichtsgebäude der ARD, er empfinde das Urteil als gerecht. Das Urteil ist noch nicht rechtskräftig. Die Verurteilten können in Berufung gehen.
0: Die aktuelle Hitze macht sowohl Ärztinnen, Ärzten als auch Patienten im Krankenhaus gerade ganz schön zu schaffen. Klimaanlagen gibt es dort nämlich nur selten. Gekühlt werden in der Regel nur sensible Funktionsbereiche wie Operationssäle, Intensivstationen oder zum Beispiel Labore. Nur 1/3 der Häuser habe klimatisierte Patientenzimmer, hat Susanne Jona, erste Vorsitzende vom Marburger Bund, heute früh im Morgenmagazin von ARD und ZDF erklärt. Sie fordert besseren Hitzeschutz in den Kliniken und sieht Politik und Krankenhausträger in der Pflicht. Was die tun könnten, fasst Corinna Henning zusammen.
7: Es gibt schon ein paar sinnvolle Ansätze. Das fängt bei alternativen Möglichkeiten an, die Gebäude zu kühlen. Auch ältere ohne Klimaanlage. Es gibt hitzereflektierende Farbanstriche zum Beispiel. Man kann natürlich beschatten durch spezielle Jalousien und Vorhänge. Es gibt sogar Kühlkleidung fürs Personal. Bei Neubauten gibt es auch neben dem zweischneidigen Schwert Klimaanlagen die Möglichkeit der Passivkühlung, also Wasserleitungen durch den Betonkern leiten. Aber es gibt natürlich auch Maßnahmen, die das Mikroklima auf dem Gelände insgesamt verbessern. Also Betonflächen entsiegeln, begrünen und man kann organisatorisch sogenannte Heatmaps machen, also gucken, wo im Gebäude ist es besonders heiß und entsprechend umorganisieren. Zum Beispiel die Physiotherapie in den Keller verlegen und im Zweifel tatsächlich einen Belegungsstopp. Das alles sind typische Aufgaben für sogenannte Klimamanager, die gibt es in manchen Kliniken, sind aber nicht gesetzlich vorgeschrieben, wie zum Beispiel Brandschutzbeauftragte. Deswegen haben das eben manche, andere auch nicht und wieder andere nur im Ehrenamt.
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0: Jetzt ist es 16:45.
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0: Karin Schumacher hat die Nachrichten.
10: Baden-Württemberg rügt erneute Verzögerung bei Stuttgart 21. Ministerpräsident Özdemir sagte nach einem Gespräch mit Bahnchefin Paller, die mittlerweile neunte Verschiebung um weitere 5 Jahre sei kaum zu erklären. 2031 soll der Stuttgarter Tiefbahnhof ans Netz gehen. Paller musste auch einräumen, dass die Kosten um weitere 3 Milliarden Euro steigen, auf insgesamt 14,5 Milliarden. Bayerische Kommunen sind nicht zufrieden mit Entlastungspaket. Die gestrige Einigung von Bund und Ländern ändert nach Ansicht der kommunalen Spitzenverbände nichts an der aktuellen finanziellen Belastung für Städte und Gemeinden. Die Einigung sieht vor, dass der Bund künftig 80% der Kosten übernimmt, die durch von ihm erlassene Gesetze entstehen. Kommunen klagen aber schon jetzt über immer höhere Ausgaben für Sozialleistungen. In Venezuela werden nach Doppelbeben immer mehr Leichen geborgen. Nach offiziellen Angaben stieg ihre Zahl jetzt auf knapp 590. Darüber hinaus seien fast 3000 Menschen verletzt worden. Tausende werden noch vermisst. Weil vielerorts der Strom ausgefallen ist und schweres Räumgerät fehlt, suchen Einsatzkräfte, Soldaten und Anwohner oft mit Taschenlampen und bloßen Händen nach Verschütteten. Auf besetzter Krim wird Ausnahmezustand verhängt. Das gab der von Russland eingesetzte Gouverneur bekannt. Die Maßnahme solle bei der Bewältigung wirtschaftlicher Probleme helfen. Wegen ukrainischer Angriffe gab es auf der Krim wiederholt Stromausfälle und Engpässe beim Benzin. Deutschland verzeichnet neuen Hitzerekord für Juni. Erstmals seit Beginn der Aufzeichnungen wurden dem Deutschen Wetterdienst zufolge in diesem Monat mehr als 40 Grad gemessen. Konkret meldete eine Station in Saarbrücken am Nachmittag 40,9 Grad. Das ist mehr als 1 Grad über dem bisherigen Juni-Rekordwert. Das Wetter in Bayern weiterhin sonnig, trocken und sehr warm.
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11: Mit Manuel Rauch. Im Emmeringer See im Landkreis Fürstenfeldbruck ist gestern ein 24-jähriger Mann ertrunken. Kein Einzelfall, seit Anfang Mai sind in ganz Bayern bereits 15 weitere Menschen beim Baden gestorben. Dabei stehen der Juli und August erst noch bevor. Warum kommt es immer wieder zu Badeunfällen und wie könnten sie verhindert werden? Greta Prünster hat nachgefragt.
12: Mit Abstand die meisten Badeunfälle passieren laut Bayerischem Roten Kreuz in Seen. Dort gibt es, anders als im Freibad, in der Regel keine Bademeister oder Rettungsschwimmer. Auch in Flüssen ertrinken immer wieder Menschen, oft weil sie die Fließgeschwindigkeit unterschätzen. Beim Blick auf die Statistik fällt auf, mehr als 3/4 der Badetoten sind Männer, viele von ihnen in der Altersgruppe der 20- bis 30-Jährigen. Die Deutsche Lebensrettungsgesellschaft erklärt das damit, dass Männer beim Baden risikofreudiger seien als Frauen. Auch Alkohol spielt eine Rolle, gerade in Kombination mit den hohen Temperaturen. Um für mehr Sicherheit zu sorgen, ist die Bayerische Wasserwacht verstärkt an Flüssen und Seen präsent. Die Retter appellieren aber auch an jeden Einzelnen, die Gefahren in Naturgewässern dürfen nicht unterschätzt werden. Besonders an sehr heißen Tagen sollte man nicht überhitzt ins Wasser springen. Wer eine längere Strecke schwimmen will, sollte eine Boje oder ein anderes Auftriebsmittel dabei haben.
11: Die Sanierung des Mainfrankentheaters in Würzburg dauert an. Wiederholt sind die Kosten gestiegen. Jetzt hat der Stadtrat den Kostenrahmen deutlich angehoben, berichtet Pirmin Preninek.
13: Der Kostenrahmen steigt von 103 auf 135 Millionen Euro. Dem hat der Stadtrat mehrheitlich zugestimmt, heißt es aus dem Rathaus. Die zusätzlichen Millionen werden vor allem für weitere Ausschreibungen benötigt. Im vergangenen Oktober war eine vorläufige Kostenprognose bekannt geworden, 146 Millionen Euro. Eine belastbare Gesamtkostenprognose will das Theater erst im Oktober veröffentlichen. Sie wird voraussichtlich deutlich höher liegen. Bislang ist nur ein Neubau am Kopf des alten Theatergebäudes in Betrieb. Das alte Gebäude wollte die Stadt eigentlich 2022 eröffnen. Mittlerweile rechnen die Verantwortlichen mit 2030. Wiederholt gab es Probleme auf der Baustelle, unter anderem bei Belüftung, Fluchtwegen und Brandschutz. Später trennte sich das Theater vom ursprünglichen Architekturbüro.
11: Die geballte Wissenschaftselite der Welt trifft sich am Wochenende am Bodensee. Am Sonntag beginnt in Lindau die 75. Tagung der Nobelpreisträger. Ein Jubiläum. Steffen Armbruster.
14: Aus Deutschland nehmen zum Beispiel der schwäbische Chemie-Nobelpreisträger Johann Deisenhofer und Reinhard Genzel teil, der den Preis im Jahr 2020 in Physik erhalten hat. Sie treffen auf rund 600 Nachwuchswissenschaftlerinnen und Wissenschaftler aus aller Welt, um eine Woche lang über die drängenden Themen unserer Zeit zu sprechen. Die Lindauer Nobelpreisträgertagung wurde 1951 gegründet. Inzwischen ist daraus ein weltweites Forum für den wissenschaftlichen Austausch unter Generationen geworden.
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0: Das kommende Wochenende wird nicht nur heiß, sondern auch bunt und turbulent, denn der Pride Month Juni steuert auf seinen Höhepunkt zu. In München und in weiteren Städten findet der CSD statt, der Christopher Street Day, eine farbenfrohe Parade der queeren Community und gleichzeitig auch immer eine politische Demonstration. Das Motto lautet diesmal: Unsere Vielfalt, unsere Stärke. Heute beginnt das Straßenfest auf der Pride-Meile in der Münchner Innenstadt mit vielen Bühnen und Veranstaltungen. Morgen um 12 Uhr startet dann ein Demonstrationszug durch die Münchner City. In einigen anderen Städten wurde der CSD allerdings wegen der Hitze abgesagt. Und nicht nur die hohen Temperaturen machen Veranstaltern und Teilnehmern in diesem Jahr besonders zu schaffen. Rebecca Reinhardt hat darüber mit Sophia Seiler gesprochen, Host des queeren BR-Podcasts Willkommen im Club.
15: München gilt ja als eine der queer-freundlichsten Städte in Deutschland und auch als besonders sicher. Heißt das, da verschiebt sich jetzt auch ein bisschen der Fokus des CSD von der politischen Kundgebung hin zur Party, wo einfach queeres Leben und die Errungenschaften der letzten Jahre gefeiert wird?
16: Also ich würde sagen, das darf natürlich auf jeden Fall so sein. Also ich finde, jeder CSD darf eine Party sein, ist dazu da, dass queere Menschen sich feiern und auch das feiern, was sie schon erreicht haben mit ihren politischen Kämpfen. Und gleichzeitig, glaube ich, ist es trotzdem wichtig, dass man auch die politische Dimension, also dass es einfach eine Demo ist, in den Vordergrund stellt. Nicht nur aus so ideologischen Gründen, sondern auch aus ganz praktischen Gründen. Wenn wir uns zum Beispiel angucken, dass es eine Diskussion gab über den Dresdner CSD, da sollte die Veranstaltung teilweise als Veranstaltung mit Unterhaltungscharakter eingestuft werden und nicht als politische Versammlung, also als Demo. Und das hat ganz effektive Folgen, nämlich, dass sie weniger Geld bekommen. Also zum Beispiel müssten die Kosten für die Sicherheit nicht mehr von der Stadt übernommen werden, sondern müssten die Veranstalter selbst tragen. Heißt, es wird mega teuer. Und der CSD in Dresden hatte jetzt Glück. Da hat das Oberverwaltungsgericht nämlich entschieden, dass der gesamte CSD vorläufig als politische Versammlung gelten wird. Das heißt, sie müssen sich mit dem Problem nur nicht beschäftigen. Aber das ist natürlich eine Frage, mit der sich jeder CSD in Deutschland beschäftigen muss.
15: Die Frage nach dem Budget auf jeden Fall. Da kommt ja auch vieles von Sponsoren. In den letzten Jahren waren das auch große Konzerne. Amerikanische haben sich aber jetzt im letzten Jahr auch schon zurückgezogen, mehr und mehr, weil eben die US-Regierung ja als queerfeindlich gilt und die Konzerne auch ihre Diversitätsziele deshalb gestrichen haben. Hat das auch Konsequenzen für den CSD in München?
16: Ich finde, das klingt total krass, aber das ist leider so. Also es gab Geldeinbußen.

0: Journalistin, aber ich meine, das ist kein wirtschaftliches Unternehmen, sondern immer noch irgendwie viele ehrenamtliche Leute, die da auch Arbeit reinstecken. Und ich vermute mal, dass sie jedes Jahr gucken müssen, wie sie zurande kommen.
1: Aber diese Entwicklung, dass die Unternehmen sich zurückziehen aus dem Sponsoring, das zeigt ja vor allem selbst die Errungenschaften, die wir jetzt haben, dass man sich wahrscheinlich nicht darauf verlassen kann, dass die auch bleiben. Das sehen wir auch an Zahlen, dass queerfeindliche Angriffe zugenommen haben, auch in den letzten Jahren.
0: Das Bundeskriminalamt hat ja erst vor kurzem die Zahlen zu politisch motivierter Hasskriminalität veröffentlicht aus 2025. Und ja, da zeigen die Daten eben ganz klar, dass Hasskriminalität gegen Queers zugenommen hat. Wir haben hier 2377 Fälle, was effektiv bedeutet, um so circa 13% ist die Kriminalität gegen Queers angestiegen. Und ich finde, einmal kann man hier auch noch betonen, dass die Behörden außerdem insbesondere eine zunehmende Mobilisierung rechtsextremistischer Gruppierungen gegen die Queers beobachten. Wer sich ein bisschen so mit Queerness auseinandergesetzt hat, oder ehrlich gesagt, ich hatte das Gefühl, man konnte sich dem gar nicht verwehren, weil zum Beispiel so Transpersonen so ein überpräsentes Thema in den Medien waren. Eben auch, weil, glaube ich, viele Rechte und Rechtsextreme gegen diese Gruppe gehetzt haben. Und ich habe den Eindruck, das trägt halt jetzt Früchte.
1: Ja, und rechtsextreme Personen werden wahrscheinlich auch am meisten mobilisiert zu solchen Großveranstaltungen wie das CSD, oder?
0: Ich habe so krasse Bilder aus Leipzig 2024 und 2024 in Bautzen im Kopf. Da war es zum Beispiel so, dass in Bautzen 1000 CSD-Teilnehmer waren und die 700 Rechtsextremen gegenüber gestanden sind. Also das ist ja fast 1:1 Verhältnis. Und es gab da auch wirklich Bilder aus Leipzig, wo das ähnlich war, wo einfach Leute deutschlandweit so angeworben haben, dass sie kommen zur Gegendemo. Und es dann Bildmaterial gab von Leuten, die irgendwie den Queers so diese Kopfabgeste zeigen, die einen Hitlergruß gemacht haben. Also es war schon wirklich ein Drohszenario, das sollte man nicht unterschätzen.
1: München gilt jetzt als relativ sicher, das betrifft aber halt eben vor allem die Veranstaltung an sich. Da haben wir viel Polizeipräsenz eben, weil es eine politische Versammlung ist. Aber es gilt ja nicht für den Weg zur Veranstaltung, der geschieht ja auf eigene Faust. Da sind Menschen erkennbar oft als Leute, die eben zum CSD gehen. Und das bedeutet auch, dass man sich aktiv schützen muss, oder?
0: Also vielleicht einmal noch zu München. Klar, München irgendwie groß, eine queere Stadt und so. Und ich habe jetzt gerade eben zwei Beispiele genannt aus Ostdeutschland, aber das ist auch in Bayern der Fall. Also zum Beispiel, wenn wir nach Regensburg gucken, da wurde der CSD letztes Jahr verlegt, umgeplant und es wurden verstärkt Sicherheitsmaßnahmen ergriffen, weil es davor ein Drohschreiben gab. Also es ist schon auch in Bayern ein Problem und wie du gesagt hast, der Hin- und Rückweg sind oft so ein bisschen der Knackpunkt, weil man da natürlich nicht mehr in der großen Gruppe ist und nicht mehr irgendwie alle Augen aufeinander gerichtet sind. Deswegen würde ich auf jeden Fall dazu raten, in Gruppen anzureisen und abzureisen. Wenn es nicht geht, dass man sich gegenseitig Bescheid sagt, dass man sich vielleicht den Standort gegenseitig schickt. Ich möchte auch nochmal alle Allies ermutigen, also alle Leute, die auch nicht queer sind, dorthin zu gehen und die queeren Freunde und Freundinnen oder die Familienmitglieder zu unterstützen. Gleichzeitig kann man zum Beispiel auch auf Socials gucken. Oft sammeln sich da Gruppen, wo man sich anschließen kann. Wenn was vor Ort passiert, könnt ihr euch jederzeit an ein Awareness-Team wenden.
1: Dann lass uns noch mal ganz konkret auf morgen sprechen. Da ist ja die Hauptparade des CSD, danach auch die Afterparty auf der Leopoldstraße. Du wirst auch dabei sein morgen beim CSD. Du bist ja Host des BR-Podcasts Willkommen im Club. Da habt ihr auch einen Stand in der Glockenbach-Werkstatt in der Blumenstraße. Was erwartet uns denn dort?
0: Wir haben sogar nicht nur einen Stand, sondern wir haben da praktisch so Frühstücksoptionen für alle Leute, die kommen wollen. Es gibt die Möglichkeit, Demobilder zu basteln. Es gibt die Möglichkeit, sich schminken zu lassen. Und wir machen so ein kleines Event, damit Leute sich finden können, vielleicht andere Leute kennenlernen können und eben nicht alleine auf den CSD gehen müssen.
2: Sagt Sophia Seiler, Host des queeren BR-Podcasts Willkommen im Club. 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
2: A3 Würzburg Richtung Passau zwischen Erlangen-Tennenlohe und dem Kreuz Nürnberg stockender Verkehr. A6 Heilbronn Richtung Nürnberg zwischen Lichtenau und Schwabach-West 5 Kilometer Stau. A7, Fulda Richtung Würzburg. Zwischen dem Dreieck Fulda und Bad Brückenau-Wildflecken 7 Kilometer Stau. Bauarbeiten sind hier der Grund. A8, Stuttgart Richtung München. Zwischen Burgau und Zusmarshausen ein Unfall auf der linken Spur. A8, München Richtung Salzburg. Zwischen Fraßdorf und Übersee

0: 11 Kilometer Stau an einer Baustelle. Auf die A9, München Richtung Nürnberg, zwischen der Raststätte Köschinger Forst und Denkendorf sind nach einem Unfall mit mehreren Fahrzeugen zwei Spuren gesperrt. Bitte halten Sie unbedingt eine Gasse für die Einsatzfahrzeuge offen. Es staut sich ab Neuburg an der Donau. A92, Deggendorf Richtung München, zwischen Eching-Ost und dem Kreuz Neufahren. Ein Unfall auf der mittleren Spur. A94, München Richtung Passau, zwischen Feldkirchen-Ost und Parsdorf. Ein Unfall auf der linken Spur. Und A96 noch Lindau Richtung München, zwischen Landsberg am Lech-Ost und Schöffelding. 4 Kilometer Stau, ein Unfall hier mit mehreren Fahrzeugen. Wir schauen aufs Wetter. Nach fast 40 Grad kühlt es in den nächsten Stunden nur ganz langsam ab. Dazu gibt es viel Sonnenschein und nur wenige Wolken bis in den Abend. Morgen dürfte dann der Höhepunkt der Hitzewelle erreicht werden mit 32 bis 41 Grad maximal. Dazu kaum Schatten durch Wolken, nur an den Alpen gibt es ein kleines Gewitterrisiko. Die Abkühlung kommt dann am Montag, 25 bis 31 Grad dann, und bayernweit vereinzelte, aber auch kräftige Schauer und Gewitter dazu. Jetzt ist es 17.30 Uhr im Studio. Benny Riemer für Sie.
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0: Die Hängepartie beim Großprojekt Stuttgart 21 geht weiter. Jetzt ist 2031 auch offiziell als Eröffnungstermin bestätigt. Wie die Fahrgäste bis dahin entlastet werden sollen, hören wir gleich. Außerdem fassen wir die bayerischen Reaktionen zusammen nach der Einigung auf eine Entlastung der Kommunen in Deutschland. Und unser Istanbul-Korrespondent berichtet über lange Haftstrafen im Fall einer vergifteten Hamburger Familie. Es dauert immer länger und wird immer teurer. Stuttgart 21, der neue Tiefbahnhof in der Landeshauptstadt von Baden-Württemberg, kann erst im Dezember 2031 eröffnet werden. Das hat Bahnchefin Evelyn Paller heute bei einer Pressekonferenz bestätigt. Heißt auch, 5 weitere Jahre Einschränkungen für Fahrgäste aus ganz Deutschland, die mit dem Zug von, nach oder über Stuttgart fahren wollen. Doch Paller verspricht schon vorher Verbesserungen für Bahnkunden. Dazu hat sie heute einen Stufenplan vorgestellt. Aus Stuttgart, Deborah Kölz.
2: Als erstes sollen die Wege für die Reisenden kürzer werden. Ab Dezember kommenden Jahres soll es eine direkte Verbindung geben von den alten Bahnsteigen über das Dach des neuen Bahnhofs und durch den Bonatzbau, um dadurch schneller in die Stuttgarter Innenstadt und zum ÖPNV zu kommen. Bahnchefin Paller verspricht, dass die Fahrgäste künftig bei den Baumaßnahmen und Sperrungen entlastet werden sollen und dass der Schienenersatzverkehr deutlich verbessert werde. Der neue Tiefbahnhof soll dann im Dezember 2031 in Betrieb gehen. Der alte Kopfbahnhof werde für einige Regionalbahnlinien noch ein paar Monate weiterlaufen. Mit der erneuten Verschiebung wird das Stuttgart 21-Projekt nochmal um einige Milliarden teurer. Die Prognose liegt laut Bahn jetzt bei 14,5 Milliarden Euro. Bahnchefin Paller zeigte sich erschüttert über die Ergebnisse aus der Konzernrevision, die sie in Auftrag gegeben hatte. Der Bericht habe gravierende Defizite in der Planung, Steuerung und beim Risikomanagement festgestellt.
0: Wer bestellt, bezahlt. Diesen Grundsatz wollten die Länder bei bestimmten Gesetzen des Bundes durchsetzen. Lange schon. Bei einem Treffen der Ministerpräsidentin und Präsidenten mit dem Kanzler hat es da gestern einen Durchbruch gegeben. Eine Finanzreform soll dafür sorgen, dass die Kommunen entlastet werden. Denn deren Vertreter schlagen Alarm. Bis 2028 rechnen sie jährlich mit Defiziten von jeweils knapp 30 Milliarden Euro. Ist der nach dieser Rechnung drohende Finanzkollaps jetzt abgewendet? Nein, sagen die Städte und Gemeinden in Bayern. Aus der BR-Redaktion Landespolitik, Anita Fünfinger.
3: Es reicht nicht. Das ist die Kurzzusammenfassung der Reaktionen in den Kommunen in Bayern auf den gestrigen Beschluss. Der Bayerische Landkreistag sagt klar und deutlich, von einer nachhaltigen Verbesserung der Finanzausstattung ist bislang nichts zu erkennen. Gemeint ist, der Beschluss von gestern bezieht sich auf die Zukunft, auf Pflichten, die der Bund den Kommunen ab September auferlegt. Und genau das beklagen die kommunalen Spitzenverbände. Der Bund wird künftig mit 80% der Kosten einspringen. Das reicht aber nicht, sagt etwa der Präsident des Bayerischen Bezirketags, Franz Löffler. Denn man bekomme mit neuen Gesetzen neue Kosten auferlegt und diese müsse der Bund zu 100% übernehmen, fordert er. Und die Bezirke, aber auch den Landkreis, den Gemeinde- und den Städtetag stört besonders, dass gestern nichts zur aktuellen Situation beschlossen wurde, also zu den bestehenden Kosten, die die Kommunen tragen. Die Kommunen in Bayern sind für viele Sozialleistungen zuständig, etwa für die Schulbegleitung von Kindern mit Behinderung oder die Hilfe zur Pflege, wenn die eigenen Mittel nicht ausreichen. Alles Leistungen, die der Bund beschlossen hat.
0: Die Energieversorgung auf der russisch besetzten Krim wird wegen der ukrainischen Drohnenangriffe offenbar immer schwieriger. Das Verteidigungsministerium in Moskau spricht von einem der wohl größten ukrainischen Drohnenangriffe, den man weitgehend abgewehrt habe. Über der von Russland annektierten Krim, über dem Asowschen und dem Schwarzen Meer sollen in der letzten Nacht 660 ukrainische Drohnen abgefangen worden sein. Auf der Krim hat die russische Besatzung den Ausnahmezustand ausgerufen, wie unser Ukraine-Korrespondent Frederik Rother berichtet.
4: Gegen Mittag wandte sich Sergei Aksionow an die Menschen auf der Krim. In einer Videobotschaft sagte der von Russland eingesetzte Statthalter, dass ab 13 Uhr der Ausnahmezustand gelte. Bewegungseinschränkungen oder eine Ausgangssperre gebe es nicht, ergänzte Aksionow später. Aber der Ausnahmezustand erlaube eine bessere Steuerung, etwa die schnellere Beschaffung von Generatoren oder Treibstoff. In den letzten Tagen hatte sich die Situation auf der Krim zugespitzt. Infolge ukrainischer Drohnenangriffe auf Ölanlagen und Depots wurde der Verkauf von Treibstoff bis auf wenige Ausnahmen komplett eingestellt. Immer wieder kommt es zu größeren Stromausfällen. Der ukrainischen Armee ist offenbar auch gelungen, eine strategisch wichtige Brücke zu beschädigen, die Russland für militärischen Nachschub nutzt. Die ukrainischen Angriffe zielen nach Einschätzung von Experten darauf ab, das russische Militär auf der Krim unter Druck zu setzen und die illegal annektierte Halbinsel weiter zu isolieren. Wladimir Putin hat erst vor wenigen Tagen die russische Regierung angewiesen, die Folgen ukrainischer Angriffe zu minimieren.
0: Wir schauen auf die Lage in Venezuela nach den beiden schweren Erdbeben. 589 Leichen sind bislang geborgen worden. Menschen graben zum Teil selbst nach ihren Angehörigen in den Trümmern, in der Hoffnung, dass sie überlebt haben. Die Venezolaner bekommen jetzt zunehmend Unterstützung aus dem Ausland, wie unsere Korrespondentin Jenny Barke zusammenfasst.
5: Nach dem verheerenden Doppelerdbeben in Venezuela sind nach UN-Angaben Rettungsteams aus mindestens 17 Ländern eingetroffen. Von der Europäischen Union sind mehr als 530 Einsatzkräfte im Einsatz, wie Feuerwehrleute und medizinisches Personal, unter anderem aus Spanien, Italien und Tschechien. Auch Kräfte des Deutschen Technischen Hilfswerks sind vor Ort. Mit ihnen sind im Katastrophengebiet auch zahlreiche Hilfsgüter wie Wasserfilter, Feldbetten, Zelte und Stromgeneratoren eingetroffen. Die USA haben 150 Millionen US-Dollar Nothilfen zugesagt. Mexiko, das selbst schwere Erdbebenkatastrophen erlebt hat, hat ein 250-köpfiges Team aus Rettungskräften und Medizinern mit 4 Flugzeugen nach Venezuela geschickt, wie Präsidentin Claudia Sheinbaum mitteilte. 5 Spürhunde und eine Drohne seien ebenfalls Teil des Einsatzes. Die Bergung der Verschütteten ist ein Wettlauf gegen die Zeit. Die Wahrscheinlichkeit, die Menschen lebend zu retten, ist etwa 72 Stunden hoch. Allerdings sinkt diese Zeit Experten zufolge in tropischen Bedingungen unter Feuchtigkeit und Wärme wie im Katastrophengebiet Venezuelas. Wichtig sei es laut THW jetzt, die Spürhunde systematisch die Trümmergebiete abgehen zu lassen.
0: Ein Gericht in Istanbul hat das Urteil im Prozess um den Tod einer Hamburger Familie gesprochen. Die Eltern und 2 Kinder sind im vergangenen November in einem Hotel durch Insektizide vergiftet worden. 4 der 6 Angeklagten wurden jetzt zu langjährigen Haftstrafen verurteilt. Benjamin Weber.
6: Den Betreiber des Istanbuler Hotels, in dem die Familie aus Hamburg Urlaub gemacht hatte, verurteilte das Gericht zu 13 Jahren und 4 Monaten Haft. Der Inhaber einer Schädlingsbekämpfungsfirma und sein Sohn wurden zu 18 Jahren verurteilt, ein Mitarbeiter der Firma zu 12 Jahren und 2 Monaten. In seiner Begründung sprach der Richter von bewusster, fahrlässiger Tötung. Die 4-köpfige Familie aus Hamburg mit 2 kleinen Kindern war im November in Istanbul gestorben, nachdem eine Schädlingsbekämpfungsfirma in ihrem Hotel Gift gegen Insekten verbreitet hatte. Ein Gutachten der Gerichtsmedizin kam zu dem Ergebnis, dass die Familie dabei vergiftet wurde durch ein Gas, das sich aus dem im Hotel eingesetzten Pestizid entwickeln kann. Weder die Schädlingsbekämpfungsfirma noch der Mitarbeiter, der in dem Hotel eingesetzt war, hatten eine Erlaubnis für den Umgang mit dem Gift. Der Vater des getöteten Familienvaters erklärte im Gerichtsgebäude der ARD, er empfinde das Urteil als gerecht. Das Urteil ist noch nicht rechtskräftig. Die Verurteilten können in Berufung gehen.
0: Auf den Autobahnen in Richtung Süden dürfte es in diesen Tagen wieder eng werden. Zum einen beginnen in Hessen, Rheinland-Pfalz und im Saarland die Sommerferien. Zum anderen hat eine Bürgerinitiative für morgen eine Protestaktion angekündigt. 2 Stunden lang will sie den Fernpass in Tirol blockieren. Die Polizei rechnet mit Rückstaus bis ins Allgäu. Robert Waldmüller.
7: Grund für die Demo und die damit verbundene Vollsperrung, die Proteste von Anwohnern gegen das Fernpasspaket der Tiroler Landesregierung. Diese plant am Fernpass unter anderem 2 neue Tunnel, eine 2. Röhre für den Lermoser-Tunnel und am Scheitel des Passes den 9 Fernpasstunnel. Sie sollen die wichtige, aber störanfällige Transitroute schneller, zuverlässiger und sicherer machen. Die Baukosten von 500 Millionen Euro sollen finanziert werden über eine Maut. Eine Tiroler Bürgerinitiative läuft Sturm gegen die Pläne. Die Gegner befürchten noch mehr Verkehr auf einer der am meisten befahrenen Straßenverbindungen Tirols und noch höhere Belastungen für die Anwohner. Für eine Kundgebung wird der Fernpass zwischen Reute und Nassereit zwischen 10 und 12 Uhr komplett gesperrt. Je nach Verkehrsaufkommen rechnet die Polizei mit langen Rückstaus bis ins Allgäu auf der A7 und Blockabfertigung am Füssener Grenztunnel. Von Fahrten Richtung Fernpass raten die Behörden deshalb ab. Autofahrer werden gebeten, den Pass großräumig zu umfahren. Über 50 Kilometer schlängelt sich die B179 Fernpassstraße durch die Tiroler Berge und verbindet den Bezirk Reute mit dem Inntal. Bis zu 30.000 Fahrzeuge nutzen den Pass nach Angaben der Tiroler Landesregierung täglich. Damit ist die Fernpassroute eine der meistfrequentierten Straßenverbindungen in Tirol.
0: Und dann noch zur Fußball-WM. Auch wenn die deutsche Nationalmannschaft ihr letztes Gruppenspiel gestern Abend gegen Ecuador verloren hat, das DFB-Team zieht als Gruppensieger in die K.O.-Phase ein. Als Gegner kommen noch mehrere Nationen in Frage. Eine Mannschaft wird aber immer wahrscheinlicher. Moritz Knorr.
8: Planungssicherheit über den Gegner im 16-Finale hat die deutsche Mannschaft noch nicht. Laut der Plattform Football Meets Data kann sich Bundestrainer Julian Nagelsmann aber ziemlich sicher auf Paraguay als Gegner einstellen. Die Wahrscheinlichkeit, auf den Gruppendritten der Gruppe D zu treffen, liegt laut dem Portal bei 99%. Am Abend geht's aber erst einmal weiter mit dem letzten Spieltag der Gruppenphase. In der Gruppe I spielen Frankreich und Norwegen um Platz 1. Nicht mit dabei sein wird Frankreichs Trainer Didier Deschamps. Er ist in der Heimat und nimmt heute an der Beerdigung seiner Mutter teil.
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9: Im Studio Dirk Filzmaier. Mitten in der Krise verlässt der Chef von Bosch, Stefan Hartung, das Unternehmen. Und das auch überraschend schnell, zum Ende des Monats, also kommende Woche. Hartung wolle sich künftig anderen Aufgaben außerhalb von Bosch widmen, heißt es. Auch ein Nachfolger steht schon fest. Jutta Kaiser.
10: In der Bosch-Mitteilung heißt es, Hartung habe das Unternehmen kraftvoll weiterentwickelt und auf Wachstum und Innovationsstärke ausgerichtet. Damit habe er wichtige Meilensteine für die Zukunfts- und Wettbewerbsfähigkeit von Bosch erreicht. Hartung wolle sich künftig neuen Aufgaben widmen. Die Gesellschafter und der Aufsichtsrat bedauerten die Entscheidung und dankten ihm für seine umsichtige Unternehmensführung in einer außergewöhnlich anspruchsvollen Phase. Hartung war seit 2004 innerhalb der Bosch-Gruppe tätig, seit 13 Jahren in der Geschäftsführung. Der Technologiekonzern steckt in einer tiefen Krise. Das Unternehmen hatte im vergangenen Jahr unterm Strich Verluste geschrieben, unter anderem wegen fehlender Aufträge aus der Autoindustrie. Hartung kündigte immer wieder Stellenabbau an. Zwischenzeitlich geht es um mehr als 20.000 Jobs. Als Nachfolger hat Bosch den bisherigen Stellvertreter Christian Fischer berufen. Er tritt das Amt als Vorsitzender der Geschäftsführung bereits am kommenden Mittwoch an.
9: Der Haushaltsausschuss des Bundestages hat außerplanmäßige gut 7 Milliarden Euro freigegeben. Damit kann der Bund jetzt endgültig beim deutsch-französischen Panzerbauer KNDS einsteigen. Der Schritt war nötig, um künftig auf Augenhöhe mit Frankreich an dem Unternehmen beteiligt zu sein. Christina Nagel.
11: KNDS produziert Waffensysteme wie den Kampfpanzer Leopard 2 oder die Panzerhaubitze 2000. Aktuell befindet sich das Unternehmen im Besitz der deutschen Familie hinter Krauss-Maffei-Wegmann und des französischen Staates. Die Bundesregierung strebt eine 40%-Beteiligung an dem Unternehmen an. Sie will sich so langfristig Einfluss auf den strategisch wichtigen Betrieb sichern und auch Arbeitsplätze in Deutschland. Der Haushaltsausschuss hat entschieden, dass der Bund dafür maximal 7,2 Milliarden Euro ausgeben kann. Der Entscheidung vorausgegangen waren intensive Beratungen. Denn auch wenn viele Abgeordnete die Entscheidung, bei KNDS einzusteigen, für richtig halten, mit dem Zeitdruck, unter dem die Entscheidung gefällt werden musste, hadern einige. Ebenso mit dem Preis, den sie für zu hoch halten.
9: Volkswagen scheint angesichts des Umbruchs in der Branche zu einer drastischen Maßnahme gezwungen zu sein. Einem internen Papier zufolge sollen in den kommenden Jahren deutlich mehr Stellen gestrichen werden als bislang geplant. Berthold Starke.
12: Mit diesem Konzept tritt die VW-Spitze beim Sparen nochmal kräftig aufs Gaspedal. Die Pläne sehen eine Verdopplung des bisher vereinbarten Stellenabbaus vor. Das ursprüngliche Ziel lautete 50.000 Jobs, die bis 2030 im gesamten Konzern wegfallen. Nun nimmt die Chefetage weltweit 100.000 Stellen ins Visier. Auch Werkschließungen in Deutschland sind kein Tabu. Konkret befinden sich die VW-Standorte in Hannover, Emden und Zwickau sowie das Audi-Werk in Neckarsulm auf einer Streichliste. Nach NDR-Informationen hat Volkswagen-Chef Oliver Blume ein entsprechendes Papier Führungskräften vorgelegt. Während Arbeitnehmervertreter bereits erbitterten Widerstand ankündigen, will sich der Konzern selbst nicht direkt zu dem Sparkonzept äußern. Es handle sich um eine vertrauliche Unterlage, heißt es. Ein Sprecher verweist aber auf die großen Probleme, mit denen der Wolfsburger Autobauer zu kämpfen hat, also schrumpfende Märkte, ein härterer Wettbewerb und neue Zölle. VW müsse sich weiterentwickeln, sagt der Sprecher. Ein Dementi klingt anders.
0: Und damit schalten wir ins Nachrichtenstudio.
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0: Um 17:45 mit Karin Schumacher.
13: Stuttgart 21 dauert noch länger und wird noch teurer. 5 Jahre längere Bauzeit und 3 Milliarden Euro Mehrkosten sind für das milliardenschwere Projekt Stuttgart 21 nun angesetzt. Das hat Bahnchefin Palla bestätigt. Nach neuesten Planungen der Deutschen Bahn soll der neue Tiefbahnhof in Stuttgart erst 2031 in Betrieb gehen. Insgesamt belaufen sich die Kosten dann auf 14,5 Milliarden Euro. Kommunen in Bayern sind nicht zufrieden mit Entlastungen. Gestern hatten sich die Ministerpräsidenten der Länder mit dem Kanzler darauf verständigt, dass die Kommunen künftig bei Kosten, die ihnen durch neue Bundesgesetze entstehen, zu 80% vom Bund entlastet werden. Das reiche nicht aus, sagen kommunale Spitzenverbände, Städtetag und Bezirkstag in Bayern. Außerdem sei nichts beschlossen worden, um die aktuelle Situation zu verbessern. Russische Besatzer rufen Ausnahmezustand auf der Krim aus. Die Maßnahme ermöglicht eine schnellere Beschaffung von Generatoren oder Treibstoff. Infolge ukrainischer Drohnenangriffe auf Ölanlagen und Depots wurde der Verkauf von Treibstoff bis auf wenige Ausnahmen komplett eingestellt. Immer wieder kommt es zu größeren Stromausfällen. Nach Anschlag auf Magdeburger Weihnachtsmarkt wird Täter zu lebenslanger Haft verurteilt. Er wurde wegen sechsfachen Mordes und vielfach versuchten Mordes schuldig gesprochen. Das Landgericht Magdeburg stellte zudem die besondere Schwere der Schuld fest und ordnete an, dass für den 51-jährigen Taleb A. nach der Haft geprüft wird, ob er in Sicherungsverwahrung kommt. Neuer Hitzerekord für Deutschland ist erreicht. Über 40 Grad im Juni. Das hat der Deutsche Wetterdienst seit Beginn der Wetteraufzeichnungen noch nicht gemessen. Heute aber wurden in Saarbrücken 40,9 Grad registriert. Der bisherige Juni-Rekordwert lag bei 39,6 Grad. Das Wetter in Bayern, viel Sonnenschein und trocken.
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9: Mit Manuel Rauch. Während manche Schülerinnen und Schüler in Bayern auf hitzefrei hoffen, müssen sich andere konzentrieren. Rund 35.000 Realschülerinnen und Realschüler schreiben in diesen Tagen ihre Abschlussprüfungen. Viele in Turnhallen ohne Klimaanlagen. Heute stand Englisch auf dem Plan, am Montag geht's dann mit Mathe weiter. Anna Fries hat sich angeschaut, wie die Schulen und Schüler damit umgehen.
14: Die Deutschabschlussprüfung wird Antonio Barroso so schnell nicht vergessen.
15: Ich musste sogar eine Pause legen, damit ich kurz zur Toilette gehe und mit einem feuchtes Tuch mein Gesicht ein bisschen abkühle. Es war so warm, weil ich war komplett nass.
14: Dabei hat sich seine Schule, die Wolfskehl Realschule in Würzburg, schon etwas einfallen lassen. Statt der ursprünglich vorgesehenen eigenen Turnhalle organisierte Direktor Ingolf John kurzfristig eine neue.
16: Bei meinem Büro bin ich, glaube ich, bei über 30 Grad. In der Turnhalle werden wir das sicherlich noch toppen. In der Halle mittags war das noch verträglich. Ich sag mal, da werden wir uns im Bereich von um die 25 Grad etwa bewegen.
14: Für die Gestaltung der Prüfungen und den Umgang mit der Hitze sind laut dem Bayerischen Kultusministerium die Schulen selbst verantwortlich. Etwa indem sie regelmäßig lüften, die Räume abdunkeln und das Trinken ausdrücklich erlauben. Welche Herausforderungen das birgt, weiß Philipp Volkmar, der einen Überblick über die 22 städtischen Realschulen in München hat.
17: es kämpfen alle Schulen damit. Die neueren Schulen haben schon gewisse Vorkehrungen getroffen, aber Klimaanlagen gibt es nirgendwo.
14: Für die Schülerinnen und Schüler hat er großen Respekt.
17: Wir verlangen da von den Kindern und Jugendlichen oft Dinge, die Erwachsene nicht zu leisten imstande sind. Die können nicht einfach während der Arbeit aufstehen und sich was zu trinken holen oder vielleicht ganz früh anfangen, wo es noch kühler ist.
14: Dazu kommt, ein angenehmer Prüfungsraum helfe bei der aktuellen Hitze nur noch bedingt, sagt die Medizinpädagogin Julia Hellmann.
18: Wenn eben auch vorher schon eine massive Hitzebelastung stattgefunden hat, die Tage vorher, dann beeinträchtigt das die Leistungsfähigkeit dann an diesem Prüfungstag, auch wenn der Raum einigermaßen kühl ist.
14: Zum Beispiel, wenn Schüler nachts nicht mehr schlafen können und in der Hitze zur Schule gehen. Hellmann fordert für die Zukunft wirksame Hitzeschutzkonzepte. Kurzfristig empfiehlt sie, Schülern kostenlose Getränke und Kühltücher anzubieten. In Würzburg versucht Direktor John, die Prüfungsbedingungen für seine Schüler so angenehm wie möglich zu machen.
16: So Taschenventilatoren, die man mit Batterie betreiben kann, lassen wir den Kindern natürlich zu. Wir weisen auch darauf hin, dass Sprays oder was man selber am Mann haben kann, sie auch dabei haben dürfen.
14: Dort kam auch die Idee auf, die Prüfungen früher starten zu lassen, schon morgens um 7 oder ein paar Wochen vorzuziehen, ähnlich zu den Abiturprüfungen. Direktor John ist für die Gedanken grundsätzlich offen. Allerdings...
16: Dann wären wir aber außerhalb der Zeitfenster gelegen, die uns das Ministerium vorschreibt. Und dann müssten wir diese Option gleich unter den Tisch werfen.
14: Fürs Erste bleibt es bei kühlen Getränken und frühem Lüften. Und der Hoffnung, dass es bei der Matheprüfung am Montag bereits abgekühlt ist.
9: Die Realschulabschlussprüfungen in der Hitzewelle. Ein Beitrag von Anna Fries war das.
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0: Im Prozess um den Tod einer vierköpfigen Familie aus Hamburg während eines Urlaubs in Istanbul ist das Urteil gesprochen worden. Zwei Vertreter einer Schädlingsbekämpfungsfirma sind dabei zu langen Haftstrafen verurteilt worden. Genauso der Besitzer des Hotels, in dem die Familie letzten November gestorben ist. Die Ermittlungen hatten ergeben, dass die beiden Eltern und ihre beiden Kinder an einem in dem Hotel eingesetzten Insektengift verstorben waren. Aus Istanbul Benjamin Weber.
6: Es sind lange Haftstrafen im Fall der Familie Böcek aus Hamburg, die im November in Istanbul gestorben ist. Vergiftet durch Pestizide zur Insektenbekämpfung, wie das Gericht Çağlayan in Istanbul feststellte. Den Betreiber des Hotels, in dem die Familie gewohnt hatte, verurteilte das Gericht zu 13 Jahren und 4 Monaten Haft. Der Inhaber der Schädlingsbekämpfungsfirma und sein Sohn wurden zu 18 Jahren verurteilt, ein Mitarbeiter der Firma zu 12 Jahren und 2 Monaten. In seiner Begründung sprach der Richter von bewusster, fahrlässiger Tötung. Für Ayşe Çelik, die Großmutter der verstorbenen Kinder, ist das Strafmaß zu niedrig. Bringen mir diese 18 Jahre meine Kinder zurück? Kann mir auch nur einer, mein Muhammad, meine Masal zurückgeben? Nein. Deshalb kann ich dieses Urteil nicht akzeptieren. Während des Prozesses hatten die Angeklagten Zweifel geäußert, ob die Familie wirklich durch das Pestizid vergiftet worden sei. Bei vorherigen Einsätzen im Hotel sei schließlich nichts passiert, erklärte der Hotelier. Der Chef der Schädlingsbekämpfungsfirma mutmaßte vor Gericht, dass eine Lebensmittelvergiftung als Todesursache auch wahrscheinlich sei. Doch der Bericht der Gerichtsmedizin kam zu einem anderen Ergebnis. Die Familie Böcek sei mit dem Gas Phosphin vergiftet worden. Ein Gas, das sich aus dem Pestizid Aluminiumphosphid entwickeln kann. Das war im Hotel eingesetzt worden. Eine Erlaubnis, Aluminiumphosphid zu verwenden, hatte die Schädlingsbekämpfungsfirma nicht. Yilmaz Böcek aus Hamburg, der Großvater der Kinder, hatte unmittelbar nach Urteilsverkündung noch von einer verdienten Strafe gesprochen. Später zeigte er sich enttäuscht.
19: Ist für mich nichts gerecht, ist nicht gerechtfertigt. Ich habe 4 Kinder verloren, ich hätte mehr erwartet. Aber Sie sehen ja, das ist nicht so, was man sich wünscht.
6: Der Anwalt der Hamburger Familie erklärte, die Schädlingsbekämpfungsfirma würde bereits seit Jahren entsprechende Einsätze durchführen. Dabei seien weitere Menschen vergiftet worden. Aktuell werde sogar wegen dem Tod eines Kindes ermittelt. Deswegen sei er nicht einverstanden, dass das Gericht die Tat bloß als bewusste Fahrlässigkeit eingestuft hat, obwohl die Strafe von 18 Jahren Haft höher ist als die gesetzliche Mindeststrafe. Wir halten dieses Urteil nicht für ausreichend, denn nach unserer Auffassung liegt ein Verhalten vor, das einem bedingten Vorsatz gleichkommt. Es handelt sich um ein Unternehmen, das dieselben Handlungen immer wieder begeht. Deshalb werden wir Berufung einlegen. Das Urteil ist noch nicht rechtskräftig. Auch die Verurteilten können in Berufung gehen.
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20: Mit Julian Ignatovic. Die deutsche Fußball-WM-Begeisterung hat gestern einen Dämpfer bekommen. Gegen Ecuador verliert das deutsche Team sein letztes Gruppenspiel mit 1:2. Und jetzt fragen sich alle, wie soll das gegen einen der richtig großen Gegner in der K.O.-Runde werden? Schon im Achtelfinale, dahin muss Deutschland natürlich erstmal kommen, könnte ja Frankreich der Gegner der Deutschen sein, wenn die Franzosen heute den Gruppensieg perfekt machen gegen Norwegen. Dazu reicht der Truppe um Kylian Mbappé und Bayern-Star Michael Olise ein Unentschieden. Allerdings, der Sport tritt vorab in den Hintergrund. Anne van Eickels.
21: Ja klar, die Abreise von Didier Deschamps wegen des Todes seiner Mutter, die ist vor dem Norwegen-Spiel natürlich das Thema rund um die französische Nationalmannschaft. Die Spieler, die haben während des Trainings eine Schweigeminute eingelegt. In der Abschlusspressekonferenz hat das Team auch nochmal sein Beileid bekundet. Und Deschamps, der ist ein wichtiger Eckpfeiler, wird natürlich fehlen. Allerdings ist der Assistent des Trainers auch schon fast 25 Jahre an Deschamps Seite. Guy Stéphane heißt er. Und er war selbst mal Cheftrainer einer Nationalmannschaft, und zwar von 2003 bis 2005 beim Team des Senegal. Und wenn man sich diesen Superkader der Franzosen anschaut, dann müsste der auch fast ohne Trainer klarkommen. Frankreich ist auf jeden Fall Favorit gegen Norwegen und würde nur bei einer Niederlage im Spiel gegen Boston Platz 1 in der Gruppe verlieren. Wann Didier Deschamps wieder zurück zur Mannschaft kommt, das ist aktuell aber noch unklar.
20: Um 21 Uhr spielt Frankreich gegen Norwegen und parallel der Senegal gegen den Irak. Ab 2 Uhr dann Spanien gegen Uruguay und Kap Verde gegen Saudi-Arabien. Und um 5 Uhr morgens Neuseeland gegen Belgien und Ägypten gegen den Iran. Das ist der WM-Spielplan für heute Nacht. Die deutsche Nationalmannschaft wird ihr 16. Finale am Montag bestreiten. 22.30 Uhr, so viel steht schon fest, der Gegner noch nicht. Der wird erst am Sonntagmorgen feststehen. Ab Montag heißt es dann auch wieder Erdbeeren mit Sahne und Rasentennis allererster Sahne. Das Grand-Slam-Tennisturnier in Wimbledon startet dann. Die Auslosung war heute. Ina Kast weiß mehr.
22: Bislang ist Alexander Zverev noch nie ins Viertelfinale von Wimbledon gekommen. Das soll sich in diesem Jahr ändern. In seinem Erstrundenmatch trifft der French Open-Sieger auf den Belgier Alexander Bloks. Gegen ihn konnte Zverev in diesem Jahr bereits beide Duelle auf Sand gewinnen. Der Deutsche könnte in Wimbledon in diesem Jahr schon in der dritten Runde auf seinen früheren Angstgegner Francisco Cerundolo treffen. Mit Titelverteidiger Jannik Sinner kann es Zverev allerdings erst im Finale zu tun bekommen. Undankbar ist das, was vor Jannik Hanfmann liegt. Der Süddeutsche muss gegen den Aufschlagriesen Perikar ran. Jan-Lennart Struff und Daniel Altmaier stehen dagegen vor lösbaren Aufgaben in der ersten Runde. Bei den Frauen lagen und liegen die Augen vor allem auf Serena Williams. Die mittlerweile 44-Jährige, ausgestattet mit einer Wildcard, wird bei ihrem Comeback in Wimbledon nach knapp 4 Jahren gegen die Australierin Maya Joint spielen. Die 5 deutschen Frauen treffen größtenteils auf sehr erfahrene Gegnerinnen. Die vermutlich schwierigste Aufgabe hat dabei wohl Tamara Korpatsch erwischt. Die Hamburgerin muss gegen die Weltranglisten-7. Coco Gauff ran. Immerhin sind den anderen DTB-Frauen die ganz dicken Brocken wie Sabalenka oder Vorjahressiegerin Świątek in der ersten Runde erspart geblieben. Dafür muss die junge Ella Seidel zum Beispiel gegen die Top-10-Spielerin aus Tschechien Linda Noskova spielen. Laura Siegemund, die im vergangenen Sommer sensationell bis ins Viertelfinale von Wimbledon vorgestoßen ist, hat die routinierte Belgierin Elise Mertens als Erstrundengegnerin zugelost bekommen.
20: Ab Montag geht's los auf dem heiligen Rasen von Wimbledon. Und auf dieses Turnier freut sich Tennisspielerin Tatjana Maria immer besonders als ausgewiesene Rasenspezialistin. Die 38-Jährige glänzt gerade wieder auf ihrem Lieblingsbelag, hat beim Turnier in Eastbourne das Finale erreicht, weil ihre Gegnerin Jelena Ostapenko beim Stand von 6:1, 1:2 für die Deutsche heute aufgeben musste. Im Finale trifft Maria jetzt auf die US-Amerikanerin Madison Keys. Und im Finale könnte sie dann ihren 5. WTA-Titel gewinnen. Also Wimbledon kann kommen.
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23: A6 Heilbronn Richtung Nürnberg. Zwischen Lichtenau und Schwabach West 5 Kilometer Stau. A7 Fulda Richtung Würzburg. Zwischen dem Dreieck Fulda und Bad Brückenau Wildflecken 7 Kilometer Stop and Go wegen Bauarbeiten. A8 Stuttgart Richtung München. Zwischen Burgau und Zusmarshausen ein Unfall auf der linken Spur. Bitte Vorsicht hier. A9 München Richtung Nürnberg. Zwischen der Raststätte Köschinger Forst und Denkendorf sind nach einem Unfall mit mehreren Fahrzeugen 2 Spuren gesperrt. Bitte halten Sie unbedingt eine Gasse für die Einsatzfahrzeuge frei. Es staut sich aktuell ab Ingolstadt Süd. A92, Deggendorf Richtung München, zwischen Eching Ost und dem Kreuz Neufahren ein Unfall auf der mittleren Spur. Und ebenfalls ein Unfall auf der A94, München Richtung Passau, und zwar zwischen Feldkirchen Ost und Parsdorf auf der linken Spur. Zum Wetter. Nach teilweise 40 Grad kühlt es in den nächsten Stunden nur ganz langsam ab. Dazu gibt es viel Sonnenschein und nur wenige Wolken bis in den Abend. Morgen dürfte dann der Höhepunkt der Hitzewelle erreicht werden mit 32 bis 41 Grad maximal. Dazu kaum Schatten durch Wolken. Nur an den Alpen gibt es ein kleines Gewitterrisiko. Ja, die Abkühlung kommt dann am Montag. Also im Vergleich zu den Werten gerade ist es eine Abkühlung. 25 bis 31 Grad am Montag und dann auch bayernweit. Vereinzelte, aber kräftige Schauer und Gewitter.

0: Es ist 18 Uhr.
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0: Heute Abend unter anderem mit diesen Themen. Zunächst schauen wir nach dem verheerenden Erdbeben in Venezuela, wie es dort mit den Rettungsarbeiten weitergeht. Helfer aus aller Welt sind unterwegs. Rund 600 Tote wurden bislang geborgen. Bund und Länder haben sich auf finanzielle Entlastungen geeinigt, aber die Kommunen reagieren skeptisch auf den gestrigen Beschluss. Und aus Stuttgart 21 wird Stuttgart 31. Die Eröffnung des neuen Tiefbahnhofs verzögert sich erneut um mehrere Jahre und verteuert das Bauprojekt erheblich. Im Studio Theresia Graf. Nach den beiden schweren Erdbeben wird in Venezuela weiter nach Verschütteten gesucht. Etwa 600 Tote sind bislang geborgen worden. Aber die Zahl der Opfer dürfte weit darüber liegen, weil noch immer viele Menschen vermisst werden. Aber immer wieder gelingt es den Rettern auch, Überlebende aus den Trümmern zu holen. Inzwischen ist Hilfe aus vielen Teilen der Erde unterwegs in das Katastrophengebiet, auch aus Deutschland. Jenny Barke berichtet.
2: Nach dem verheerenden Doppelerdbeben in Venezuela sind nach UN-Angaben Rettungsteams aus mindestens 17 Ländern eingetroffen. Von der Europäischen Union sind mehr als 530 Einsatzkräfte im Einsatz, wie Feuerwehrleute und medizinisches Personal, unter anderem aus Spanien, Italien und Tschechien. Auch Kräfte des Deutschen Technischen Hilfswerks sind vor Ort. Mit ihnen sind im Katastrophengebiet auch zahlreiche Hilfsgüter wie Wasserfilter, Feldbetten, Zelte und Stromgeneratoren eingetroffen. Die USA haben 150 Millionen US-Dollar Nothilfen zugesagt. Mexiko, das selbst schwere Erdbebenkatastrophen erlebt hat, hat ein 250-köpfiges Team aus Rettungskräften und Medizinern mit 4 Flugzeugen nach Venezuela geschickt, wie Präsidentin Claudia Sheinbaum mitteilte. 5 Spürhunde und eine Drohne seien ebenfalls Teil des Einsatzes. Die Bergung der Verschütteten ist ein Wettlauf gegen die Zeit. Die Wahrscheinlichkeit, die Menschen lebend zu retten, ist etwa 72 Stunden hoch. Allerdings sinkt diese Zeit Experten zufolge in tropischen Bedingungen unter Feuchtigkeit und Wärme wie im Katastrophengebiet Venezuelas. Wichtig sei es laut THW jetzt, die Spürhunde systematisch die Trümmergebiete abgehen zu lassen.
0: Seltene Einigkeit gab es gestern nach dem Treffen der Länderregierungschefs mit dem Bundeskanzler. Angesichts der prekären Lage vieler Städte und Gemeinden in Deutschland hat man sich auf eine Finanzreform geeinigt. Kurz gefasst gilt künftig, wenn den Kommunen durch Gesetze der Bundesregierung sehr hohe Kosten entstehen, dann übernimmt der Bund den größten Teil dieser Mehrkosten. Wie das in Bayern ankommt, dieser Frage ist Anita Fünfinger nachgegangen.
3: Es reicht nicht, das ist die Kurzzusammenfassung der Reaktionen in den Kommunen in Bayern auf den gestrigen Beschluss. Der Bayerische Landkreistag sagt klar und deutlich, von einer nachhaltigen Verbesserung der Finanzausstattung ist bislang nichts zu erkennen. Gemeint ist, der Beschluss von gestern bezieht sich auf die Zukunft, auf Pflichten, die der Bund den Kommunen ab September auferlegt. Und genau das beklagen die kommunalen Spitzenverbände. Der Bund wird künftig mit 80% der Kosten einspringen. Das reicht aber nicht, sagt etwa der Präsident des Bayerischen Bezirketags, Franz Löffler. Denn man bekomme mit neuen Gesetzen neue Kosten auferlegt und diese müsse der Bund zu 100% übernehmen, fordert er. Und die Bezirke, aber auch den Landkreis, den Gemeinde- und den Städtetag stört besonders, dass gestern nichts zur aktuellen Situation beschlossen wurde, also zu den bestehenden Kosten, die die Kommunen tragen. Die Kommunen in Bayern sind für viele Sozialleistungen zuständig, etwa für die Schulbegleitung von Kindern mit Behinderung oder die Hilfe zur Pflege, wenn die eigenen Mittel nicht ausreichen. Alles Leistungen, die der Bund beschlossen hat.
0: Stuttgart 21 startet 2031. Zumindest ist das der neue Plan. Bahnchefin Paller hat das heute offiziell bestätigt und auch erläutert, warum das Projekt nochmal 5 Jahre länger dauert und so viel teurer geworden ist. Wie Deborah Kölz berichtet, hat ein neuer Bericht zu Stuttgart 21 große Mängel festgestellt.
4: Also da ist von gravierenden Defiziten bei der Planung, Steuerung und beim Risikomanagement die Rede gewesen. Und das scheint die neue Bahnchefin auch echt nicht auf die leichte Schulter zu nehmen. Denn die Verschiebungen machen das Projekt ja jetzt auch nochmal teurer, vermutlich um rund 3 Milliarden. Das wären dann Gesamtkosten von 14,5 Milliarden Euro. Und ganz ursprünglich, wenn man sich das nochmal in den Kopf ruft, wurde das Projekt in den 90ern mal mit 2,5 Milliarden Euro veranschlagt. Warum jetzt alles nochmal länger dauert, liegt laut der Bahn unter anderem daran, daran, dass die Digitalisierung anspruchsvoller sei, als man das ursprünglich gedacht hat. Außerdem hätte es bei den Planungsprozessen gehapert. Da hat eine SWR-Recherche ja vor kurzem zum Beispiel rausgefunden, dass kilometerweise falsche Kabel verlegt wurden, obwohl man da gar nicht wusste, ob das die richtigen sind. Dann gibt es zum Beispiel ein Technikgebäude, das eigentlich schon 2013 fertig geworden ist, aber das jetzt nicht mehr auf den heutigen Bedarf ausgelegt ist, sagt die Bahnchefin. Also da muss zum Beispiel nachgebessert werden, genauso wie bei der Notstromversorgung vom neuen Tiefbahnhof.
0: Der Autobauer Volkswagen will den Konzern radikal umbauen und dazu gehören offenbar auch erhebliche Stellenstreichungen. Medienberichten zufolge sollen weltweit bis zu 100.000 Jobs wegfallen. 4 Werke sollen komplett dicht gemacht werden. Bei VW war der Nettogewinn im vorigen Jahr um fast die Hälfte eingebrochen und die Unternehmensleitung hatte deshalb schon einen Stellenabbau angekündigt. Aber die Zahlen, die jetzt bekannt wurden, liegen deutlich über den Erwartungen. Die Details hat Bertil Starke.
5: Mit diesem Konzept tritt die VW-Spitze beim Sparen nochmal kräftig aufs Gaspedal. Die Pläne sehen eine Verdopplung des bisher vereinbarten Stellenabbaus vor. Das ursprüngliche Ziel lautete 50.000 Jobs, die bis 2030 im gesamten Konzern wegfallen. Nun nimmt die Chefetage weltweit 100.000 Stellen ins Visier. Auch Werkschließungen in Deutschland sind kein Tabu. Konkret befinden sich die VW-Standorte in Hannover, Emden und Zwickau sowie das Audi-Werk in Neckarsulm auf einer Streichliste. Nach NDR-Informationen hat Volkswagen-Chef Oliver Blume ein entsprechendes Papier Führungskräften vorgelegt. Während Arbeitnehmervertreter bereits erbitterten Widerstand ankündigen, will sich der Konzern selbst nicht direkt zu dem Sparkonzept äußern. Es handle sich um eine vertrauliche Unterlage, heißt es. Ein Sprecher verweist aber auf die großen Probleme, mit denen der Wolfsburger Autobauer zu kämpfen hat, also schrumpfende Märkte, ein härterer Wettbewerb und neue Zölle. VW müsse sich weiterentwickeln, sagt der Sprecher. Ein Dementi klingt anders.
0: Es war ein Mammutprozess vor dem Magdeburger Landgericht. Mehr als 6 Monate hat das Verfahren gegen den Mann gedauert, der im Dezember 2024 mit seinem SUV auf dem Weihnachtsmarkt durch eine Menschenmenge gerast ist. 6 Menschen wurden damals getötet, mehr als 300 verletzt. Das Gericht befragte etliche Zeugen, auf die der Angeklagte oft mit Wutausbrüchen reagierte. Heute Vormittag nun fiel das Urteil. Es lautet lebenslang für den 51-Jährigen. Außerdem stellte das Gericht die besondere Schwere der Schuld fest. Max Hensch berichtet von der Urteilsverkündung.
6: Der riesige Gerichtssaal in der eigens eingerichteten Leichtbauhalle in Magdeburg war heute so voll wie noch nie seit Beginn der Verhandlung. Gegen Mittag konnte der Sprecher der Oberstaatsanwaltschaft, Klaus Thewes, dann sagen:
7: Der Angeklagte hat sich mit seiner Mordtat außerhalb unserer Gesellschaft gestellt. Er wird nun den restlichen Teil seines Lebens auch außerhalb unserer Gemeinschaft verbringen.
6: Taleb A. muss lebenslang in Haft, weil er bei seiner Amokfahrt über den Magdeburger Weihnachtsmarkt 6 Menschen ermordet hat. Zudem verurteilte ihn das Gericht wegen versuchten Mordes in über 200 Fällen, stellte die besondere Schwere der Schuld fest und stufte ihn weiterhin als gefährlich ein. Einen Freiheitsentzug. Auch wenn Taleb A. einmal seine Gefängnisstrafe verbüßt haben sollte, ordnete das Gericht nur unter Vorbehalt an. Das führte zu Unmut bei vielen Zuschauern. Rosita Richter sagte uns:
8: Ich hätte mir die Sicherungsverwahrung heute schon gewünscht. Das wurde ja nicht ausgesprochen und ja, lebenslang war zu erwarten. Aber leider ist das Leid der Menschen, die von betroffen sind, das Leid wird bleiben.
6: Nebenanklageanwalt Holger Stahlknecht spricht hingegen bei dem Urteil von einem Schachzug des Gerichts, um eine Revision, also ein Neuaufrollen des Prozesses, zu vermeiden. Denn der Täter müsste ohnehin nach etwa 20 Jahren Haft neu bewertet werden.
9: Und ich gehe davon aus, dass diese Gefährlichkeit sich durchträgt durch sein Leben, weil er eben auch so verblendet ist, sodass er zu keiner Zeit hoffentlich wieder in Freiheit kommen wird.
6: Der Angeklagte selbst nahm sein bislang nicht rechtskräftiges Urteil regungslos, fast starr zur Kenntnis. Reue zeigte er während des restlichen Verfahrens keine. Er drohte sogar mit weiteren Taten. Dutzende Opfer saßen ihm heute beim Urteilsspruch in Magdeburg gegenüber, einige auch mit Kindern. 6 Fotos erinnerten auf der Nebenklagebank an die Todesopfer. Ronny Pfaff überlebte die Amokfahrt nur knapp. Er ist froh, dass der Prozess jetzt vorbei ist.
10: Jeder Besuch eines Verhandlungstages hat halt zurückgeworfen. Man wurde immer wieder aufgewühlt, man hat alles neu durchlebt. Und das stellt sich ja jetzt im Prinzip ein. Und man kann jetzt weiter nach vorn schauen.
6: Die Hilfsangebote für die Betroffenen sollen weiter bestehen bleiben. Christi Gref leitet eine Therapiegruppe im Diakonischen Werk der Pfeifferschen Stiftungen in Magdeburg. Sie weiß, dass viele der Opfer weiter auf Unterstützung angewiesen sind.
11: Was sicherlich die Herausforderung sein wird, ist, für den einen oder anderen war ja dieser Prozess jetzt auch ein sehr zentrales Thema auf ihrem Weg gewesen. Und wie wird dieser Weg sich weiter gestalten, wenn es diesen festen Baustein, immer wieder zu diesen Prozesstagen zu gehen, so nicht mehr geben wird? Wie wird sich das für sie anfühlen? Und ich glaube, das wird nochmal eine neue Herausforderung.
6: Die Aufarbeitung des Erlebten auf dem Magdeburger Weihnachtsmarkt im Dezember 2024 wird für die Betroffenen den Prozess noch um Jahre überdauern.
0: Der tragische Tod einer Familie aus Deutschland beim Urlaub in Istanbul hat im vorigen Jahr viele Menschen erschüttert. Die vier starben, nachdem es in ihrem Hotelzimmer einen Einsatz zur Schädlingsbekämpfung gegeben hatte. Zunächst war über eine Lebensmittelvergiftung spekuliert worden, doch dann stellte sich heraus, dass sie einem giftigen Insektizid ausgesetzt gewesen waren. Heute ist in Istanbul der Prozess gegen die Verantwortlichen zu Ende gegangen. Benjamin Weber berichtet.
12: Den Betreiber des Istanbuler Hotels, in dem die Familie aus Hamburg Urlaub gemacht hatte, verurteilte das Gericht zu 13 Jahren und 4 Monaten Haft. Der Inhaber einer Schädlingsbekämpfungsfirma und sein Sohn wurden zu 18 Jahren verurteilt, ein Mitarbeiter der Firma zu 12 Jahren und 2 Monaten. In seiner Begründung sprach der Richter von bewusster, fahrlässiger Tötung. Die vierköpfige Familie aus Hamburg mit 2 kleinen Kindern war im November in Istanbul gestorben, nachdem eine Schädlingsbekämpfungsfirma in ihrem Hotel Gift gegen Insekten verbreitet hatte. Ein Gutachten der Gerichtsmedizin kam zu dem Ergebnis, dass die Familie dabei vergiftet wurde durch ein Gas, das sich aus dem im Hotel eingesetzten Pestizid entwickeln kann. Weder die Schädlingsbekämpfungsfirma noch der Mitarbeiter, der in dem Hotel eingesetzt war, hatten eine Erlaubnis für den Umgang mit dem Gift. Der Vater des getöteten Familienvaters erklärte im Gerichtsgebäude der ARD, er empfinde das Urteil als gerecht. Das Urteil ist noch nicht rechtskräftig. Die Verurteilten können in Berufung gehen.
0: Der Bundesgerichtshof in Karlsruhe hat im Rechtsstreit über ein Familienarchiv der Zeugen Jehovas das Urteil gesprochen. Es ging dabei um die Frage, wem das Archiv gehört und wer es ausstellen darf. Derzeit liegen die Archivbestände aus der Zeit des Nationalsozialismus in einem Museum der Bundeswehr. Und dagegen haben die Zeugen Jehovas geklagt. Max Bauer über das Urteil und die Hintergründe dieses Falls.
13: In der Nazizeit verweigerten die Zeugen Jehovas Kriegsdienst und Hitlergruß und wurden verfolgt. Davon betroffen war auch die Familie von Annemarie Kusserow. 2 ihrer Brüder wurden hingerichtet. Die Verfolgungsgeschichte ihrer Familie hat Annemarie Kusserow akribisch dokumentiert. Amtliche Dokumente wie Gestapo-Verhörprotokolle sammelte sie in einem einzigartigen Archiv. Das vermachte sie ihrer Glaubensgemeinschaft. Doch 2009 verkaufte einer ihrer Brüder das Archiv, das er damals im Besitz hatte, für 4.000 Euro an das Militärhistorische Museum der Bundeswehr in Dresden. Die Zeugen Jehovas sehen sich als rechtmäßige Erben von Annemarie Kusserow und klagten gegen die Bundesrepublik Deutschland auf Herausgabe. Da sie jeden Militärdienst ablehnen, halten sie ein Museum der Bundeswehr für den falschen Ort für das Archiv. Vor dem Bundesgerichtshof haben sie nun einen Erfolg erzielt. Der BGH geht davon aus, dass der Bruder von Annemarie Kusserow das Archiv seiner Schwester eigenmächtig an sich genommen hat. Damit konnte er es nicht wirksam an das Museum der Bundeswehr in Dresden verkaufen. Jetzt muss noch einmal die Vorinstanz offene Fragen klären. Nach den deutlichen Hinweisen des BGH ist es aber wahrscheinlich, dass die Zeugen Jehovas am Ende vor Gericht Erfolg haben und das Kusserow-Archiv zurückbekommen.
0: Zur Fußball-WM. Auch wenn die deutsche Nationalmannschaft ihr letztes Gruppenspiel gestern Abend gegen Ecuador verloren hat, das DFB-Team zieht als Gruppensieger in die K.O.-Phase ein. Als Gegner kommen noch mehrere Nationen in Frage. Eine Mannschaft wird aber immer wahrscheinlicher. Moritz Knorr berichtet.
14: Planungssicherheit über den Gegner im 16. Finale hat die deutsche Mannschaft noch nicht. Laut der Plattform Football Meets Data kann sich Bundestrainer Julian Nagelsmann aber ziemlich sicher auf Paraguay als Gegner einstellen. Die Wahrscheinlichkeit, auf den Gruppendritten der Gruppe D zu treffen, liegt laut dem Portal bei 99%. Am Abend geht's aber erst einmal weiter mit dem letzten Spieltag der Gruppenphase. In der Gruppe I spielen Frankreich und Norwegen um Platz 1. Nicht mit dabei sein wird Frankreichs Trainer Didier Deschamps. Er ist in der Heimat und nimmt heute an der Beerdigung seiner Mutter teil.
0: Und das Spiel am Montag der Deutschen übertragen wir natürlich hier im Programm wieder.

0: Es ist 18.15 Uhr.
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0: Karin Schumacher mit den Nachrichten.
2: In Venezuela werden nach Doppelbeben immer mehr Leichen geborgen. Nach offiziellen Angaben stieg ihre Zahl jetzt auf knapp 590. Darüber hinaus seien fast 3000 Menschen verletzt worden. Tausende werden noch vermisst. Weil vielerorts der Strom ausgefallen ist und schweres Räumgerät fehlt, suchen Einsatzkräfte, Soldaten und Anwohner oft mit Taschenlampen und bloßen Händen nach Verschütteten. Bayerische Kommunen sind nicht zufrieden mit Entlastungspaket. Die gestrige Einigung von Bund und Ländern ändert nach Ansicht der kommunalen Spitzenverbände nichts an der aktuellen finanziellen Belastung für Städte und Gemeinden. Die Einigung sieht vor, dass der Bund künftig 80% der Kosten übernimmt, die durch von ihm erlassene Gesetze entstehen. Kommunen klagen aber schon jetzt über immer höhere Ausgaben für Sozialleistungen. Deutschland verzeichnet neuen Hitzerekord für Juni. Erstmals seit Beginn der Aufzeichnungen wurden dem Deutschen Wetterdienst zufolge in diesem Monat mehr als 40 Grad gemessen. Konkret meldete eine Station in Saarbrücken am Abend 41,3 Grad. Das ist mehr als ein Grad über dem bisherigen Juni-Rekordwert. Baden-Württemberg rügt erneute Verzögerung bei Stuttgart 21. Ministerpräsident Özdemir sagte nach einem Gespräch mit Bahnchefin Pallar, die mittlerweile 9. Verschiebung um weitere 5 Jahre sei kaum zu erklären. 2031 soll der Stuttgarter Tiefbahnhof ans Netz gehen. Pallar musste auch einräumen, dass die Kosten um weitere 3 Milliarden Euro steigen, auf insgesamt 14,5 Milliarden. Auf besetzter Krim wird Ausnahmezustand verhängt. Das gab der von Russland eingesetzte Gouverneur bekannt. Die Maßnahme solle bei der Bewältigung wirtschaftlicher Probleme helfen. Wegen ukrainischer Angriffe gab es auf der Krim wiederholt Stromausfälle und Engpässe beim Benzin. Das Wetter in der Nacht klar bei Tiefstwerten bis 14 Grad, morgen wieder sonnig, bis zu 41 Grad heiß.
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3: Mit Manuel Rauch. Gefangene sollen besser geschützt werden. Das bayerische Kabinett hat heute eine Verschärfung des Strafvollzugsgesetzes beschlossen. Eine direkte Reaktion auf den Missbrauchsskandal in der JVA Augsburg-Gablingen. Künftig soll etwa die Unterbringung in besonders gesicherten Hafträumen nur noch nach Entscheidung eines Richters erfolgen. Juristen bewerten das als eine der wichtigsten Reformen des bayerischen Strafvollzugsrechts der vergangenen Jahre. Doch es gibt auch Kritik, berichtet Barbara Leinfelder.
4: Die Augsburger Strafverteidigerin Alexandra Gutmeier, die den Fall Gablingen gemeinsam mit der damaligen Anstaltsärztin publik gemacht hat, lobt das neue Gesetz als wichtigen Schritt. Ihr geht es aber nicht weit genug. Unklar sei nämlich, wie das Ministerium künftig Übergriffe durch Beamte unterbinden wolle. Und laut Gutmeier braucht es eine unabhängige Kontrollinstanz zwischen Ministerium und Gefängnis. Kritik kommt auch vom Augsburger Anwalt und Justizkritiker Thomas Galli. Das Justizministerium versuche, sagt er, einen Großteil der Verantwortung auf die Bediensteten abzuwälzen.
5: Es scheint allerdings wenig glaubhaft, dass das Ministerium von all dem nichts mitbekommen haben will. Und wenn es nichts mitbekommen hat, dann stellt sich wiederum die Frage, ob man sich dort überhaupt für die Verhältnisse vor Ort interessiert. Also auch wenn die Anstaltsleiterin offenbar nur wenige Stunden pro Woche überhaupt in der Anstalt war, dann müsste das Ministerium eigentlich gewusst haben.
4: Das neue Strafvollzugsgesetz soll im September in Kraft treten.
3: Die Hitze erreicht am Wochenende ihren vorläufigen Höhepunkt mit Temperaturen von teilweise über 40 Grad. Einige Veranstaltungen in Bayern wurden schon abgesagt, etwa alle Spiele und Turniere des Bayerischen Fußballverbands. Trotzdem finden einige Volksfeste statt, etwa in Niederbayern und der Oberpfalz. Im Mittelpunkt steht überall die Frage, wie bleibt es trotz Hitze sicher? Rudolf Heinz.
6: In Landau an der Isar wird der Volksfestauszug verkürzt. Es gibt kostenloses Trinkwasser, eine Wassernebelkühlstelle und keine Tiere im Zug. In Roding wird der Festzug am Sonntag auf den Abend verschoben und gekürzt, mit Wasserstationen und einem Oldtimer statt Pferdegespannen. Die Rettungsdienste rechnen mit mehr Einsätzen wegen Kreislaufproblemen, Flüssigkeitsmangel, Sonnenstichen und Hitzeschlägen. Betroffen sind alle Altersgruppen. Deshalb stimmen sich Veranstalter, Kommunen und Rettungsdienste eng ab, damit Feste sicher laufen und trotzdem genug Kräfte für andere Notfälle bereitstehen.
3: Und in hoffentlich gut gekühlten Räumen trifft sich am Wochenende die geballte Wissenschaftselite der Welt. Am Sonntag beginnt in Lindau am Bodensee die 75. Tagung der Nobelpreisträger. Ein Jubiläum. Steffen Armbruster berichtet.
7: Aus Deutschland nehmen zum Beispiel der schwäbische Chemie-Nobelpreisträger Johann Deisenhofer und Reinhard Genzel teil, der den Preis im Jahr 2020 in Physik erhalten hat. Sie treffen auf rund 600 Nachwuchswissenschaftlerinnen und Wissenschaftler aus aller Welt, um eine Woche lang über die drängenden Themen unserer Zeit zu sprechen. Die Lindauer Nobelpreisträgertagung wurde 1951 gegründet. Inzwischen ist daraus ein weltweites Forum für den wissenschaftlichen Austausch unter Generationen geworden.
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8: Deutschland ächzt unter extremen Temperaturen, die uns seit Tagen schwitzen lassen. Auch Spanien steckt in der ersten großen Hitzewelle des Jahres, hat das Schlimmste aber erstmal hinter sich, nämlich Temperaturen von weit über 40 Grad und die auch in Regionen, wo es normalerweise nicht so heiß ist. Besonders in dicht bebauten und stark versiegelten Innenstädten stiegen die Temperaturen zuletzt drastisch an. Und das mit dramatischen Folgen. Innerhalb von 4 Tagen wurden 212 zusätzliche Todesfälle den hohen Temperaturen zugerichtet. Städte reagieren mit Schutzplänen und setzen auf öffentliche Klimarefugien als kühle Rückzugsorte. Wie es sich in Spanien aushalten lässt, das berichtet unser Korrespondent Marc Hoffmann.
9: Bei über 40 Grad in der prallen Nachmittagssonne hilft nur noch kaltes Wasser. Avril und ihre Freunde springen wild durch die Wasserfontänen, die in einem Madrider Park aus dem Boden schießen. Ein älterer Herr, Angel, ist mit seinen Enkeln vorbeigekommen. In der letzten Nacht hatten wir 25 Grad. Wir haben zwar eine Klimaanlage, aber ich möchte sie nicht die ganze Zeit laufen lassen, also haben wir es mit Ventilatoren versucht. Hier im Park bekommen wir etwas Abkühlung. Wir sind hohe Temperaturen gewohnt, aber nicht in diesem Ausmaß. Die erste Hitzewelle des Jahres ist hier inzwischen überstanden. Der spanische Wetterdienst spricht von Rekordwerten für den Sommermonat Juni. Am stärksten betroffen waren vor allem die zentralen und nördlichen Regionen des Landes. Die Behörden hatten frühzeitig vor den Gesundheitsrisiken gewarnt. Viel trinken, im Wasser abkühlen und im Schatten aufhalten. Rät Maria. So lasse sich die Hitze besser aushalten. Zu Hause sei es furchtbar, sagt sie. Grünflächen sind die Rettung, wenn es sie denn gibt. Denn auch wenn man in Spanien hochsommerliche Temperaturen gewohnt ist, viele Städte wie etwa Sevilla in Andalusien gelten durch ihre dicht bebauten Stadtkerne als regelrechte Hitzetreiber. Für mehr Grün investiert beispielsweise Madrid seit vielen Jahren kräftig. EU-Fördergelder helfen. Elvira Jiménez von Greenpeace Spanien untersuchte im vergangenen Jahr kurz- und langfristige Maßnahmen verschiedener Städte angesichts immer ausgeprägterer Hitzewellen. Sie sagt, das Patentrezept, das gibt es nicht. Jeder Ort ist anders. Und es geht auch nicht darum, große grüne Lungen zu schaffen, wenn es woanders weiterhin Hitzeinseln aus Beton und Asphalt gibt. Überall in der Stadt muss es schattige Vegetation geben. Und vor allem muss man schauen, wo es die Menschen am dringendsten brauchen, wo es wirklich am nötigsten ist. Barcelona gilt mit einem abgestuften Maßnahmenplan als vorbildlich. So hätten gerade auch Menschen in den besonders eng besiedelten, ärmeren Vierteln eine Chance auf Abkühlung. Ein weiterer Baustein in vielen Aktionsplänen sind sogenannte Klimarefugien. Hier können die Menschen Zuflucht vor der Hitze finden, erklärt Juan Carlos Ariano vom Madrider Sozialdienst SAMUR. Wir bieten hier eine Grundversorgung. Die Menschen können hier duschen und sich eine Weile ausruhen. Insbesondere mit Blick auf diejenigen, die am stärksten von Ausgrenzung betroffen sind. Also Menschen, die zum

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1: Mit Rebecca Reinhardt. Gerade treffen sich im österreichischen Klagenfurt 14 Autorinnen und Autoren, alle mit einem Ziel, den Ingeborg-Bachmann-Preis gewinnen. Der feiert in diesem Jahr sein 50. Jubiläum. Die Namensgeberin übrigens feiert auch eines. Ingeborg-Bachmann wäre gestern 100 geworden. Sie gilt als eine der ganz großen Autorinnen des 20. Jahrhunderts. Und wer am Sonntag den Bachmann-Preis gewinnt, wird damit auf jeden Fall auch auf sich aufmerksam machen. Gerade laufen noch die Lesungen. Alle Autoren haben einen unveröffentlichten Text mitgebracht und mittendrin ist unser Literaturfachmann Knut Kortzen. Hallo nach Klagenfurt.
2: Hallo Rebecca.
1: Ja, der Bachmann-Preis hat Tradition. Seit 1976 wird er vergeben. Das Ganze immer im Sommer und immer in einem ganz besonderen Format. Denn der Bachmann-Preis setzt sich in Form und Inhalt durchaus ab von anderen Literaturwettbewerben. Wie denn genau?
2: Ja, so ist es. Hier wird nämlich 3 Tage lang live und vor aller Augen, also coram publico, der Träger oder die Trägerin des Ingeborg-Bachmann-Preises ermittelt von einer Jury. Das heißt, die Autorinnen und Autoren lesen, 14 sind es an der Zahl, du hast es gesagt, und dann diskutiert eine 7-köpfige Kritiker-Jury über alle diese Texte sehr detailliert, so wie das sonst bei anderen Literaturpreisen eher hinter verschlossenen Türen und ohne Einsicht für die Allgemeinheit geschieht. Es ist also ein Literaturgerichtshof, der hier öffentlich zusammentritt und urteilt. Yeah. Und die Live-Übertragung auf Dreisat ist gewissermaßen Literaturgerichtsfernsehen. Und Klaus Kasperger ist einer aus dieser Jury, der Vorsitzende. Und er sagt über dieses Preisverfahren:
3: Die Leute schauen auch deshalb so gern den Bachmann-Preis, weil sie hier unmittelbar bei etwas dabei sein können, was sich ansonsten meist nur im Verborgenen abspielt. Die Kameras, die hier mitlaufen, zeigen praktische Anwendungsfälle der Urteilskraft und legitimieren dabei das ästhetische Werturteil auch deshalb, weil sie es nicht als ein fertiges Produkt dogmatisch verkünden, sondern es in der ganzen Komplexität seines Entstehens zeigen. Gerade auch solche Wunder haben eskalierende Gesellschaften nötig.
2: Ja, und wenn man die Diskussion hier so verfolgt, dann kann man feststellen, es gibt nicht nur eskalierende Gesellschaften, es gibt auch eskalierende Jurys.
1: Erinnert mich ein bisschen an die mündliche Abi-Prüfung, auf jeden Fall Stresssituation. Ja. Aber lass uns auf heute schauen. Du bist ja vor Ort, der 2. Lesetag geht in diesen Minuten zu Ende. Damit haben dann 10 der 14 Autorinnen und Autoren gelesen. Was ist denn dein bisheriger Eindruck von dem Jahrgang? Hast du schon persönlichen Favoriten oder Favoritin?
2: Ja, habe ich erstmal den Eindruck, der ist ziemlich durchwachsen. Es gibt sehr, sehr viele Ich-Texte, sehr, sehr viel Leiden am eigenen Dasein, sei es nun als postmigrantischer Homosexueller, dem der Vater eben übel nimmt, dass der Sohn schwul ist, sei es als adipöses junges Mädchen, das von seinen Mitschülern gehänselt und gemobbt wird. Mhm. Solche Texte wie etwa eben die von Ozan Zakaria Keskinkelic oder auch von Lena Schette, die kreisen sehr um Selbsterlebt. Und dazu kommt dann noch die Münchner Autorin Zlata Rochal, die ausgehend von ihrer eigenen prekären finanziellen Situation als schlecht verdienende Schriftstellerin eben darüber einen Text geschrieben hat und hier vorgetragen hat, in dem dann auch noch der Bachmann-Wettbewerb selbst auftaucht, womit dann dieses Wettlesen am Wörthersee wirklich zu einem Festspiel der Selbstbezüglichkeit wird, was eigentlich gar nicht so ungewöhnlich ist, passiert hier immer mal wieder in Klagenfurt. Aber es war schon eine große Erleichterung, und jetzt komme ich zur Favoritin, als die Schriftstellerin Jovanna Reisinger hier mal nicht in diese selbstgestellte autofiktionale Falle getappt ist, mit ihrer sehr komischen, rasanten Geschichte einer Frau, sie heißt Maria Obermeier, die in einer aberwitzigen Abfolge von Unglücken die ganze Verwandtschaft nahezu verliert. Also ihre ganzen Familienmitglieder sterben so peu à peu, kommen ums Leben auf manchmal auch unfreiwillig komische Art und Weise. Und auf dieses familiäre Massensterben folgt dann das große Erben. Und dieser Text, die Rosen blühen, die Sonne scheint, die Erde dreht sich, nur Maria ist unglücklich, ist für mich die komische Variation des ja todernsten Todesartenprojekts von Ingeborg Bachmann. Eine Geschichte übers Sterben und Erben. Und es wurde auch viel gelacht beim Vortrag.
1: 14 Autorinnen und Autoren, ein Gewinner am Ende. Am Sonntag ist es soweit, dann erfahren wir, wer den Bachmann-Preis in diesem Jahr gewinnt. Und das hören Sie dann auch bei uns spätestens am Montag früh. Einblicke direkt aus der Klagenfurter Herzkammer waren das von unserem Literaturfachmann Knut Kortzen.
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4: A8 Stuttgart Richtung München zwischen Günzburg und Zus-

0: Mershausen, 6 Kilometer Stau nach einem Unfall. A9 München Richtung Nürnberg zwischen Ingolstadt Süd und Denkendorf, 9 Kilometer stockend wegen eines defekten Fahrzeugs. A94 München Richtung Passau zwischen Feldkirchen Ost und Parsdorf, ein Unfall auf der linken Spur. Und A96 München Richtung Lindau zwischen Eichstätten und Leutkirch Süd, 5 Kilometer Stau an einer Baustelle. Und zum Wetter in Bayern. Heute Nacht kühlt es ab auf 23 bis 14 Grad. In Teilen Unterfrankens bleibt es um 25 Grad warm. Morgen wird es wieder sonnig und heiß mit Höchstwerten zwischen 32 und mancherorts 41 Grad. Gegen Abend sind an den Alpen lokale Hitzegewitter möglich. Auch der Sonntag startet hochsommerlich und wieder sehr heiß. Im Laufe des Tages können sich örtlich kräftige Schauer und Gewitter bilden. Am Montag ist es zunehmend schwül mit Regen und vereinzelten Gewittern bei Tageswerten von nur noch 25 bis 31 Grad. Und damit ist es 18.30 Uhr.
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0: Wir haben heute Abend unter anderem das im Programm. Nach dem verheerenden Erdbeben in Venezuela sind bislang rund 600 Tote geborgen worden. Aus aller Welt kommt inzwischen Hilfe in die Katastrophenregion. Die ukrainischen Angriffe auf die von Russland annektierte Krim haben Folgen. Die Besatzer haben dort den Ausnahmezustand aufgerufen. Und aus Stuttgart 21 wird Stuttgart 31. Die Eröffnung des neuen Tiefbahnhofs verzögert sich erneut um mehrere Jahre und verteuert das Bauprojekt erheblich. Im Studio Theresia Graf. Die ersten Bundeswehrmaschinen sind derzeit mit schwerem Gerät auf dem Weg in die Erdbebenregion in Venezuela. Und nicht nur sie. Teilweise ist internationale Hilfe auch schon eingetroffen. Ein Faktor erschwert dies aber deutlich, und zwar, dass der Flughafen Caracas derzeit noch unbenutzbar ist, wie unsere Korrespondentin für die Region Jenny Barke beschreibt.
2: Ja, das ist tatsächlich eine große Herausforderung. Die eine Möglichkeit sind die sogenannten ABC-Inseln. Die liegen wenige Kilometer, 80 Kilometer etwa vor der Küste Venezuelas. Das sind Aruba, Curaçao und Bonaire. Und dann gibt es andere Flughäfen in Venezuela, die nicht betroffen sind, in Maracaibo zum Beispiel. Aber da ist man dann von dort aus noch 12 Stunden auf dem Landweg unterwegs. Hilfe aus Südamerika trifft auch über die Grenzen ein. Aber es muss koordiniert werden und es ist nicht ganz einfach. Die internationale Hilfe ist auf jeden Fall sehr, sehr wichtig. Also natürlich hat Venezuela die ersten Stunden auch schon gut angepackt. Alle waren im Dauereinsatz. Man versucht so schnell wie möglich die Verschütteten zu bergen. Man sagt, unter normalen Bedingungen sind ungefähr 72 Stunden ist die Wahrscheinlichkeit hoch, dass man noch Verschüttete lebend bergen kann. Normale Bedingungen sage ich deshalb, weil die Lage erschwert ist durch die Tropen, also einfach Feuchtigkeit und Wärme. Und dadurch wird die Zeit kürzer. Es ist wirklich ein Wettlauf gegen die Zeit. Und damit war das Land definitiv überfordert. Am Anfang hat es an allen gefehlt, also auch einfach an Räumfahrzeugen, an Manpower und an Medikamenten. Also auch viele Krankenhäuser sind ja stark beschädigt in der Region und da ist jetzt alle Hilfe willkommen.
0: Jenny Barke, über die Situation in Venezuela nach den beiden Erdbeben am Mittwoch. Stand jetzt gibt es dort 589 Tote und es werden laut UN-Vertreter noch 50.000 Menschen vermisst. Die Energieversorgung auf der russisch besetzten Krim wird aufgrund der ukrainischen Drohnenangriffe offenbar immer schwieriger. Das Verteidigungsministerium in Moskau spricht von einem der wohl größten ukrainischen Drohnenangriffe, den man weitgehend abgewehrt habe. Über der Krim, dem Asowschen und dem Schwarzen Meer sollen in der vergangenen Nacht 660 ukrainische Drohnen abgefangen worden sein. Und auf der Krim hat die russische Besatzung den Ausnahmezustand ausgerufen, wie unser Ukraine-Korrespondent Friedrich Rother berichtet.
3: Gegen Mittag wandte sich Sergei Aksionow an die Menschen auf der Krim. In einer Videobotschaft sagte der von Russland eingesetzte Statthalter, dass ab 13 Uhr der Ausnahmezustand gelte. Bewegungseinschränkungen oder eine Ausgangssperre gebe es nicht, ergänzte Aksionow später. Aber der Ausnahmezustand erlaube eine bessere Steuerung, etwa die schnellere Beschaffung von Generatoren oder Treibstoff. In den letzten Tagen hatte sich die Situation auf der Krim zugespitzt. Infolge ukrainischer Drohnenangriffe auf Ölanlagen und Depots wurde der Verkauf von Treibstoff bis auf wenige Ausnahmen komplett eingestellt. Immer wieder kommt es zu größeren Stromausfällen. Der ukrainischen Armee ist offenbar auch gelungen, eine strategisch wichtige Brücke zu beschädigen, die Russland für militärischen Nachschub nutzt. Die ukrainischen Angriffe zielen nach Einschätzung von Experten darauf ab, das russische Militär auf der Krim unter Druck zu setzen und die illegal annektierte Halbinsel weiter zu isolieren. Wladimir Putin hat erst vor wenigen Tagen die russische Regierung angewiesen, die Folgen ukrainischer Angriffe zu minimieren.
0: Seltene Einigkeit gestern nach dem Treffen der Länderregierungschefs mit dem Bundeskanzler. Angesichts der prekären Lage vieler Städte und Gemeinden in Deutschland hat man sich auf eine Finanzreform geeinigt. Kurz gefasst gilt künftig, wenn den Kommunen durch Gesetze der Bundesregierung sehr hohe Kosten entstehen, dann übernimmt der Bund den größten Teil dieser Mehrkosten. Anita Fünfinger hat nachgefragt, wie das in Bayern ankommt.
4: Es reicht nicht, das ist die Kurzzusammenfassung der Reaktionen in den Kommunen in Bayern auf den gestrigen Beschluss. Der Bayerische Landkreistag sagt klar und deutlich, von einer nachhaltigen Verbesserung der Finanzausstattung ist bislang nichts zu erkennen. Gemeint ist, der Beschluss von gestern bezieht sich auf die Zukunft, auf Pflichten, die der Bund den Kommunen ab September auferlegt. Und genau das beklagen die kommunalen Spitzenverbände. Der Bund wird künftig mit 80% der Kosten einspringen. Das reicht aber nicht, sagt etwa der Präsident des Bayerischen Bezirketags, Franz Löffler. Denn man bekomme mit neuen Gesetzen neue Kosten auferlegt und diese müsse der Bund zu 100% übernehmen, fordert er. Und die Bezirke, aber auch den Landkreis, den Gemeinde- und den Städtetag stört besonders, dass gestern nichts zur aktuellen Situation beschlossen wurde, also zu den bestehenden Kosten, die die Kommunen tragen. Die Kommunen in Bayern sind für viele Sozialleistungen zuständig, etwa für die Schulbegleitung von Kindern mit Behinderung oder die Hilfe zur Pflege, wenn die eigenen Mittel nicht ausreichen. Alles Leistungen, die der Bund beschlossen hat.
0: Seit Jahren klafft in der Stuttgarter Innenstadt die riesige Baustelle des neuen Stuttgarter Tiefbahnhofs. Ursprünglich sollte er schon im Jahr 2019 in Betrieb gehen, aber immer wieder verzögerte sich die Eröffnung und jetzt steht fest, es wird dort noch weitere 5 Jahre an Stuttgart 21 gebaut. Und viel teurer als geplant wird der Bahnhof auch. Ein heute vorgelegter Bericht stellt offenbar große Mängel fest. Deborah Kölz aus Stuttgart kennt die Einzelheiten.
5: Also da ist von gravierenden Defiziten bei der Planung, Steuerung und beim Risikomanagement die Rede gewesen. Und das scheint die neue Bahnchefin auch echt nicht auf die leichte Schulter zu nehmen. Denn die Verschiebungen machen das Projekt ja jetzt auch nochmal teurer, vermutlich um rund 3 Milliarden. Das wären dann Gesamtkosten von 14,5 Milliarden Euro. Und ganz ursprünglich, wenn man sich das nochmal in den Kopf ruft, wurde das Projekt in den 90ern mal mit 2,5 Milliarden Euro veranschlagt. Warum jetzt alles nochmal länger dauert, liegt laut der Bahn unter anderem daran, dass die Digitalisierung anspruchsvoller sei, als man das ursprünglich gedacht hat. Außerdem hätte es bei den Planungsprozessen gehapert. Da hat eine SWR-Recherche ja vor kurzem zum Beispiel rausgefunden, dass kilometerweise falsche Kabel verlegt wurden, obwohl man da gar nicht wusste, ob das die richtigen sind. Dann gibt es zum Beispiel ein Technikgebäude, das eigentlich schon 2013 fertig geworden ist, aber das jetzt nicht mehr auf den heutigen Bedarf ausgelegt ist, sagt die Bahnchefin. Also da muss zum Beispiel nachgebessert werden, genauso wie bei der Notstromversorgung vom neuen Tiefbahnhof.
0: Der Bundestag hat sich heute erstmals mit einem neuen Gesetz gegen Menschenhandel und sexuelle Ausbeutung befasst. Nach dem Willen der Regierung soll damit der Kampf gegen solche Verbrechen in Deutschland gestärkt werden, Täter und andere Profiteure konsequenter zur Rechenschaft gezogen werden. Mit dem Gesetz wird eine entsprechende EU-Richtlinie in nationales Recht umgesetzt. Über die Debatte berichtet Isabel Karas aus Berlin.
6: Im Bundestag gab es grundsätzlich Einigkeit darüber, Menschenhandel entschlossener zu bekämpfen. Über den Gesetzentwurf von Bundesjustizministerin Stefanie Hubig von der SPD gingen die Meinungen jedoch auseinander. Die Union begrüßte den Entwurf, will im parlamentarischen Verfahren aber unter anderem bei den Verjährungsfristen nachschärfen, also dafür sorgen, dass Täter länger strafrechtlich verfolgt werden können. Die AfD kritisierte, die Reform komme erst auf Druck der EU zustande. Außerdem gingen ihr die Strafverschärfungen nicht weit genug. Grüne und Linke warfen der Bundesregierung vor, den Opferschutz zu vernachlässigen. Der Gesetzentwurf sieht vor, künftig soll sich auch strafbar machen, wer wissentlich Dienstleistungen von Menschen nutzt, die ausgebeutet werden. Zum Beispiel auf Baustellen oder in Nagelstudios. Außerdem sollen auch neue Formen der Ausbeutung unter Strafe stehen. Darunter Zwangsheirat, Ausbeutung der Leihmutterschaft und illegale Adoptionen. Auch die Strafvorschriften zur sexuellen Ausbeutung sollen verschärft werden. Vor allem Kinder und Jugendliche sollen dadurch besser geschützt werden. Der Entwurf wird nun weiter in den Ausschüssen beraten.
0: Das Urteil ist gesprochen. Der Attentäter des Magdeburger Weihnachtsmarktes muss lebenslang ins Gefängnis wegen Mordes und weiterer Delikte. Es ist die Höchststrafe. Der Mann aus Saudi-Arabien war am Abend des 20. Dezember 2024 mit einem Auto absichtlich über den Markt gefahren und hatte dabei 6 Menschen getötet. Mehr als 300 weitere wurden teils schwer verletzt. Über das Urteil am Landgericht Magdeburg und die Reaktionen berichtet Max Hensch.
7: Der Angriff auf den Magdeburger Weihnachtsmarkt war heimtückisch, bereits länger geplant und Taleb A. wollte bei seiner Fahrt eine möglichst große Zahl an Menschen schädigen, so lautete der Befund des Gerichts. Die Kammer stellte heute eine besondere Schwere der Schuld fest und sie stufte den Amokfahrer als weiterhin gefährlich ein. Die Richter sahen jedoch davon ab, eine Sicherungsverwahrung direkt anzuordnen. Sie wird nun erst geprüft, wenn Taleb A. nach etwa 20 Jahren einen Antrag darauf stellen kann, den Rest seiner Strafe auf Bewährung auszusetzen. Prozessbeobachter werten diesen Umgang des Gerichts als Schachzug, um eine Revision vor dem Bundesgerichtshof zu vermeiden. De facto, so sagte es ein Gerichtssprecher, werde Taleb A. aber wohl nie wieder in Freiheit kommen. Die Bilder der 6 Todesopfer des Anschlags auf den Magdeburger Weihnachtsmarkt wurden als Mahnmal auf den Bänken der Nebenklage aufgestellt. Die Betroffenen sollen weiterhin Hilfe erhalten. Mehr als 16,5 Millionen Euro wurden bereits ausgezahlt oder zugesagt. Die Opferhilfe des Landes und auch die Therapiegruppen bleiben über das Urteil hinaus wichtige Anlaufstellen und geöffnet, etwa im Diakonischen Werk der Pfeifferschen Stiftungen in Magdeburg. Die Leiterin der Therapie sagte uns, die Aufarbeitung werde für viele Betroffene noch lange dauern. Einige sind seit Dezember 2024 krankgeschrieben, inzwischen vor allem wegen psychischer Belastungen.
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8: Im Studio Dirk Filzmeier. Die deutschen Autobauer sind unter Druck. Egal ob in der Premium-Klasse oder dem Volumensegment, überall ist der Umbruch in der Branche zu spüren, mit vor allem auch neuen Wettbewerbern aus China, was die Aktienkurse der hiesigen Hersteller schon länger ganz schön drückt. Heute wurden jetzt bei Volkswagen, aber auch Mercedes weitere Sparpläne bekannt. Robert Minde.
9: Die Autobranche steht heute im Fokus der Börse. Mercedes kündigte an, drastisch auf die Kostenbremse zu treten. Und auch vom Volkswagen-Konzern kommen ähnliche Botschaften. Bis zu 100.000 Stellen will der Wolfsburger Autobauer nach einem Bericht des Manager-Magazins streichen. 4 Werke in Deutschland sollen geschlossen werden. Ein weiteres Beispiel dafür, dass es der einstigen deutschen Vorzeigebranche nicht gut geht. Sie muss den Strukturwandel bewältigen, vom Verbrennerauto hin zum E-Auto. Schließlich sollen ab 2035 keine Verbrenner mehr in der EU zugelassen werden. Ein schmerzlicher Prozess, bei dem viele Arbeitsplätze verloren gehen dürften. Volkswagen und Co. ziehen jetzt die Reißleine, zumal die Konkurrenz bekanntlich nicht schläft. Vor allem aus China kommen kostengünstige Vollstromer-Modelle, die den teuren einheimischen Modellen das Wasser abgraben. Die Börse hat bereits weit im Vorfeld reagiert. Kurse von Autoaktien haben in Anbetracht der schwelenden Probleme in den vergangenen 5 Jahren nur einen Weg gekannt, den nach unten. VW-Vorzüge etwa kosteten vor 5 Jahren noch über 200 Euro. Aktuell sind es noch 77. BMW hatte zuletzt gar eine Gewinnwarnung ausgesprochen. Der Aktienkurs hat sich seit Jahresanfang fast halbiert, auf rund 60 Euro.
8: Mitten in der Krise verlässt der Chef von Bosch, Stefan Hartung, das Unternehmen. Und das auch überraschend schnell zum Ende des Monats, also kommende Woche. Hartung wolle sich künftig anderen Aufgaben außerhalb von Bosch widmen, heißt es. Auch ein Nachfolger steht schon fest, Jutta Kaiser.
10: In der Bosch-Mitteilung heißt es, Hartung habe das Unternehmen kraftvoll weiterentwickelt und auf Wachstum und Innovationsstärke ausgerichtet. Damit habe er wichtige Meilensteine für die Zukunfts- und Wettbewerbsfähigkeit von Bosch erreicht. Hartung wolle sich künftig neuen Aufgaben widmen. Die Gesellschafter und der Aufsichtsrat bedauerten die Entscheidung und dankten ihm für seine umsichtige Unternehmensführung in einer außergewöhnlich anspruchsvollen Phase. Hartung war seit 2004 innerhalb der Bosch-Gruppe tätig, seit 13 Jahren in der Geschäftsführung. Der Technologiekonzern steckt in einer tiefen Krise. Das Unternehmen hatte im vergangenen Jahr unterm Strich Verluste geschrieben, unter anderem wegen fehlender Aufträge aus der Autoindustrie. Hartung kündigte immer wieder Stellenabbau an. Zwischenzeitlich geht es um mehr als 20.000 Jobs. Als Nachfolger hat Bosch den bisherigen Stellvertreter Christian Fischer berufen. Er tritt das Amt als Vorsitzender der Geschäftsführung bereits am kommenden Mittwoch an.
8: Die Europäische Kommission knüpft sich den Pharmahersteller Sanofi vor. Sie wirft dem Konzern vor, möglicherweise gegen das europäische Kartellrecht verstoßen zu haben. In einer Kampagne hatte Sanofi den eigenen Grippeimpfstoff als besser als den der Konkurrenz dargestellt, heißt es. Die Kommission prüft jetzt, ob die Behauptungen nicht falsch oder gar irreführend waren und der Konzern dabei seine Marktmacht ausnutzte. Und noch ein kurzer Blick auf die Börse. Der DAX hat heute weiter an Wert verloren. Am Schluss standen 24.671 Punkte auf der Tafel, ein Minus von 1,3%. Und genauso hoch ist auch das Minus auf Wochensicht.

0: Es ist 18.45 Uhr.
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0: Karin Schumacher mit den Nachrichten.
2: UNO und Hilfsorganisationen warnen vor größerer menschlicher Tragödie in Venezuela. Die Koordinatoren der Hilfseinsätze erklärten übereinstimmend, dass die Erdbebenkatastrophe zu dem ohnehin schwierigen humanitären Kontext noch hinzukomme. Schon vorher habe es in Venezuela Ernährungsunsicherheit und eine zusammengebrochene Gesundheitsversorgung gegeben. Das venezolanische Volk brauche nun Solidarität, hieß es weiter. Kommunen in Bayern sind nicht zufrieden mit Entlastungen. Gestern hatten sich die Ministerpräsidenten der Länder mit dem Kanzler darauf verständigt, dass die Kommunen künftig bei Kosten, die ihnen durch neue Bundesgesetze entstehen, zu 80% vom Bund entlastet werden. Das reiche nicht aus, sagen kommunale Spitzenverbände, Städtetag und Bezirkstag in Bayern. Außerdem sei nichts beschlossen worden, um die aktuelle Situation zu verbessern. Neuer Hitzerekord für Deutschland ist erreicht. Über 40 Grad im Juni. Das hat der Deutsche Wetterdienst seit Beginn der Wetteraufzeichnungen noch nicht gemessen. Heute Abend aber wurden in Saarbrücken 41,3 Grad registriert. Der bisherige Juni-Rekordwert lag bei 39,6 Grad. Stuttgart 21 dauert noch länger und wird noch teurer. 5 Jahre längere Bauzeit und 3 Milliarden Euro Mehrkosten sind für das milliardenschwere Projekt Stuttgart 21 nun angesetzt. Das hat Bahnchefin Palla bestätigt. Nach neuesten Planungen der Deutschen Bahn soll der neue Tiefbahnhof in Stuttgart erst 2031 in Betrieb gehen und insgesamt 14,5 Milliarden Euro kosten. Nach Anschlag auf Magdeburger Weihnachtsmarkt wird Täter zu lebenslanger Haft verurteilt. Er wurde wegen 6-fachen Mordes und vielfach versuchten Mordes schuldig gesprochen. Das Landgericht Magdeburg stellte zudem die besondere Schwere der Schuld fest. Nach der Haft soll eine Sicherungsverwahrung geprüft werden. Das Wetter in Bayern, am Abend und in der Nacht klar, Tiefstwerte 23 bis 14 Grad.
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0: Normalerweise planen Paare, die kirchlich heiraten wollen, ihre Hochzeit ein Jahr oder mehrere im Voraus. Es geht aber auch anders. Die Aktion Einfach heiraten der evangelischen Kirche lädt dazu ein, sich ganz spontan das Ja-Wort zu geben. Jedes Jahr gibt es diese Aktion inzwischen immer an einem besonderen Datum, wie heute am 26.06.26. Nutzen können das übrigens auch Paare, die schon verheiratet sind. Sie geben sich einfach nochmal das Ja-Wort oder lassen sich ein zweites Mal segnen. Eckart Querner war heute in Oberstdorf, wo einige Paare einen besonderen Ort ausgewählt haben zum Heiraten.
3: Schick gemacht haben sie sich für diesen besonderen Moment. Sandra Abenhaus ist 49, sie trägt ein roséfarbenes Dirndl. Ihr Mann Peter ist 63, er trägt einen graublauen Janker. Und so steht das Ehepaar an der Skiflugschanze in Oberstdorf. Gleich soll sie der Aufzug 72 Meter hochbringen zum Heiraten. Für Sandra ist die Fahrt
4: aufregend, sehr aufregend, weil am Rande bemerkt, ich habe Höhenangst.
3: Die Trauung findet im gläsernen Turm der Skiflugschanze statt. Bei Wettbewerben wie der Vier-Schanzentournee wartet hier die Skisprung-Elite bis zum Start. Standesamtlich sind Sandra und Peter schon seit 2011 verheiratet. Sie kommen aus Düsseldorf und Essen und leben seit einigen Jahren in Fischen im Allgäu. Erst vor 2 Monaten haben sie von der Aktion Einfach heiraten der evangelischen Kirche gehört. Kirchlich heiraten, ganz auf die Schnelle. Warum machen sie das?
4: Mir hat das Kirchliche, der Segen, immer gefehlt. Und jetzt haben wir im Kreisboten die Anzeige gesehen für Einfach heiraten. Und dann haben wir überlegt und gesagt, wir machen das.
3: Sandra ist evangelisch, ihr Mann katholisch. Was hat ihn bewogen, kirchlich zu heiraten?
5: Dieses einfach heiraten, ich fand das eine super Idee. Habe ich vorher so aber auch noch nie gehört. Hier zum ersten Mal. Und dann haben wir uns halt kurzfristig dazu entschlossen.
3: Die beiden wollen sich spontan und ohne Termin das Ja-Wort geben. Allerdings, der Ablauf ist genau festgelegt, erzählt der evangelische Pfarrer Matthias Litzenburger von Oberstdorf und Kleinweisertal.
6: Die Paare müssen einen kleinen Fragebogen ausfüllen, mit dem sie sich auf das ganze Prozedere vorbereiten. So ein bisschen zur Geschichte der eigenen Beziehung, zur Liebe, zur Partnerschaft. Dann gibt es ein 20-minütiges Gespräch mit der Pfarrerin oder dem Pfarrer. Im Anschluss führt das Paar 20 Minuten Pause und in der Zeit muss dann Pfarrer, Pfarrerin die ganze Trauung vorbereiten und dann 20 Minuten Trauung bzw. Segnungsfeier und im Anschluss ein kleiner Sektempfang.
3: Oben auf der Skiflugschanze wird Thomas Brito Peral, Sandra und Peter trauen. Er ist der Regionalbischof im Kirchenkreis Schwaben-Altbayern.
1: Im Namen Gottes frage ich dich, Sandra. Willst du Peter lieben und ehren in guten wie in schlechten Tagen?
7: Ja, ich will.
3: 22 Paare haben sich allein heute in Oberstdorf trauen. 3 Paare haben sich segnen lassen. Sandra und Peter genießen bei Sekt und Orangensaft mit ihren Trauzeugen den atemberaubenden Blick von der Skiflugschanze. Oberstdorf und die Allgäuer Alpen liegen den Brautleuten zu Füßen. Von unten betrachtet ragt die Skiflugschanze weit in den Himmel hinein. Manche nennen sie deshalb auch den Zeigefinger Gottes. Ein Ort ideal zum Heiraten.
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0: Dass man das eigene Land nicht verlassen darf, dass man sich bereithalten muss, um im Krieg an die Front geschickt zu werden, das können wir uns hier in Deutschland kaum vorstellen. So geht's aber den meisten Männern in der Ukraine. Zuletzt sind immer mehr von ihnen in Richtung Westen geflohen. Deswegen hat jetzt auch die EU reagiert. Ukrainische Männer im wehrfähigen Alter sollen keinen Schutzstatus mehr bekommen. Andere Menschen aus der Ukraine dafür bis März 2028. Die Ziele der Regelung fasst Katrin Schmidt aus Brüssel zusammen.
9: Zunächst mal geht es um Sicherheit für Ukrainerinnen und Ukrainer in der EU, auch um Planungssicherheit. Denn im kommenden Frühjahr wären die Regeln für den besonderen Schutzstatus für diejenigen, die vor dem Krieg flüchten, ausgelaufen. Die EU aber möchte ihn nun frühzeitig bis zum März 2028 verlängern, so Innenkommissar Brunner.
10: We need to maintain continuity, we need to maintain.
11: Dies schützt die Familien, die sich in Europa ein Leben aufgebaut und sich integriert haben, zum Beispiel indem sie eine Arbeit aufgenommen haben, damit zur europäischen Wirtschaft beigetragen haben. Und auch indem sie hier die Schule besuchen, die Sprachen lernen oder auch Unternehmen gegründet haben.
10: By learning the language, going to school, setting up businesses.
9: Ausgenommen sind künftig allerdings die 23- bis 60-jährigen ukrainischen Männer, die von ihrem Land keine Ausreiseerlaubnis bekommen. Damit folge die EU also einer Bitte der Ukraine, die weiterhin viele Soldaten braucht.
10: Our proposal provides that temporary protection should not be granted to newly arriving persons who are not allowed.
11: Personen, denen die Ausreise aus der Ukraine aufgrund ihrer militärischen Verpflichtungen untersagt ist, werden wir keinen Schutz gewähren. Genau das hat die Ukraine von uns verlangt und genau das setzen wir um.
10: This is what we are doing.
9: Nach Angaben des ukrainischen Präsidenten Selenskyj mobilisiert das Land jeden Monat bis zu 34.000 Mann. Weil aber die Zahl der Fahnenflüchtigen steige, könne die Armee ihre Verluste damit kaum noch ausgleichen. Außerdem würden viele Männer auch für den Wiederaufbau gebraucht. Auch Innenminister Alexander Dobrindt hatte sich zuletzt für diese Änderung im Schutzstatus für Ukraine ausgesprochen.
12: Wir haben festgestellt, dass genau in den vergangenen Monaten auch der Zuzug von Personen im wehrpflichtigen Alter gestiegen ist. Damit muss man umgehen.
9: Das hatte er im Kreise der EU-Innenministerkollegen bereits vor rund 3 Wochen in Luxemburg diskutiert und viel Zustimmung gehört. Denn in der Ukraine unterliegen Männer zwischen 18 und 60 Jahren der Wehrpflicht. Aus persönlichen Gründen könnten aber auch weiterhin wehrfähige Männer Schutz in der EU finden, so Dobrindt, wenn natürlich auch die Chancen deutlich geringer sind.
12: Das schließt natürlich nicht aus, dass dann für diese Fälle das normale Asylverfahren gilt. Und ich glaube, auf den Weg kann man sich begeben, dass man bei Personen im wehrpflichtigen Alter zumindest dann auf eine individuelle Prüfung geht und nicht mehr auf den Fall der Massenzustromrichtlinie, der genau diese Individualprüfung ja ausschließt.
9: Über diese EU-Massenzustromrichtlinie haben nun seit mehr als 4 Jahren rund 4,5 Millionen Ukrainerinnen und Ukrainer Zuflucht gefunden und konnten damit zumindest theoretisch direkt arbeiten, zur Schule gehen und medizinische Versorgung sowie Sozialleistungen in Anspruch nehmen. Die allermeisten wurden von Polen und Tschechien aufgenommen und von Deutschland, wo gut 1 Million Ukrainerinnen und Ukrainer seit Beginn des russischen Angriffskriegs einen sicheren Platz gefunden haben.
0: Schutz, ja, aber nicht für die Wehrfähigen. Die EU will ukrainischen Männern die Flucht vor dem Krieg erschweren, Katrin Schmidt berichtete.
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13: Mit Julian Ignatowitsch. Wer sind die Favoriten bei dieser Fußball-Weltmeisterschaft? Glaubt man den Buchmachern, dann sind Frankreich und Spanien die Top-Anwärter auf den Titel. Beide Teams spielen heute Abend bzw. Nacht ihr letztes Vorrundenspiel. Jakob Rüger blickt voraus.
7: Europameister Spanien spielt heute Nacht gegen Uruguay um den Gruppensieg. Südamerikanische Medien berichten, dass es bei den Uruguayern einen Spieleraufstand gegen Trainer Marco Bielsa geben soll. Es wird sich offenbar über zu hartes Training, erschöpfte Spieler und eine zu riskante Spielweise beklagt. Uruguay braucht mindestens einen Punkt, um die Chance auf die K.O.-Phase zu wahren. Am frühen Abend unserer Zeit kommt es in der Gruppe I zum Duell der ungeschlagenen Teams aus Frankreich und Norwegen. Unterdessen hat bei der deutschen Nationalmannschaft die Regeneration nach der Niederlage gegen Ecuador begonnen. Die Ersatzspieler werden heute auf dem Platz erwartet. Die eingesetzten Spieler trainieren individuell.
13: Um 21 Uhr beginnt der WM-Spieltag mit dem Spiel Frankreich gegen Norwegen. Der Top-Top-Favorit, immer wenn es ans Rudern geht, der kommt aus Bayern, heißt Oliver Zeidler und hat das Prädikat Olympiasieger. An diesem Wochenende will er in Luzern am Rotsee beim Weltcup-Finale den Titel holen und hat gut begonnen. Jan Dittjogeit.
14: Oliver Zeidler hat erste Achtungszeichen auf dem legendären Rotsee gesetzt. Der 29 Jahre alte Olympiasieger aus München gewann zum Auftakt dieses Weltcup-Finals sowohl seinen Vorlauf als auch sein Viertelfinale und steht damit im Halbfinale. Das Ziel, ein Sieg im Endlauf am Sonntag. Von solchen Ansprüchen ist der Deutschlandachter noch ein ordentliches Stück entfernt. Immerhin bot das Flaggschiff Weltmeister Niederlande im Vorlauf einen harten Kampf und erreichte als Zweiter das Finale. Einen beeindruckenden Vorlaufsieg und den Einzug ins Halbfinale schaffte der Männer-Doppelvierer. Insgesamt ist der Deutsche Ruderverband auf dem Rotsee noch in 10 der 12 olympischen Klassen im Rennen.
13: Ja, eine kleine Abkühlung können wir alle gut gebrauchen an diesem heißen Freitagabend. Beim Munich Mesh im Münchner Olympiapark springen jetzt gleich die Wakeboarder ins Wasser. Und wer da trocken bleibt, der hat was falsch gemacht. 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Da können Sie sich gleich Ihre virtuelle Abkühlung abholen. Alles zum Event, auch zu Skateboard und BMX, weiß Patricia Gabor.
15: Mit einem großen weißen Pflaster am Ellbogen steht Tyler Edmeier am Olympiasee. Der Profi-Skateboarder aus Lenggries ist verletzt und kann beim Munich Mesh im Olympiapark nur zuschauen. Beim Blick auf die riesige Halfpipe passt ihm das aber eigentlich ganz gut in den Kram.
16: Ich fahre zwar nicht mit, aber allein vom Anschauen, wenn ich es mir anschaue, so habe ich schon genug Angst. Das will gar nicht mitfahren. Das ist einfach nur scary, das anzuschauen.
15: Sagt Tyler Edmeier mit einem Augenzwinkern. Aber die sogenannte Vert Ramp ist schon ziemlich einschüchternd. Sie ist 4 Meter hoch, 19 Meter breit und die Enden der Seitenwände ragen senkrecht in den Himmel. Hier werden die Stars der Skateboard-Szene ihre Tricks zeigen. Organisator Frank Seib hat aber nicht nur die coolen Cracks aus der Skateboard-Welt in den Olympiapark geholt.
17: Dieses Jahr, da gehört auch Glück dazu, haben wir mit tollen Kooperationen, ist es uns gelungen, 5 verschiedene Contests auf die Beine zu stellen. So viel hatten wir noch nie, auch schon gar nicht auf dem Niveau, mit Streetdance, mit BMX, mit Mountainbike, mit Skateboard und Wakeboard.
15: Die Wakeboarder dürften neidische Blicke auf sich ziehen, wenn sie auf dem Olympiasee unterwegs sind. Beim Munich Mesh ist man aber auf die heißen Temperaturen am Wochenende eingestellt, erklärt die Geschäftsführerin des Olympiaparks Marion Schöne.
18: Es gibt freie Trinkstellen. Wir haben also versucht, auch so viele Sonnenschirme und Sonnensegel aufzuspannen wie nur möglich. Und wir werden die Olympiahalle tatsächlich auch aufmachen. Das heißt, man kann sich zwischen den Contests auch mal ein bisschen abkühlen.
15: Oder sich erholen, falls einem der ein oder andere Trick doch etwas zu heiß war.
13: 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Heute ab 19.40 Uhr zeigen die Wakeboarder ihre besten Tricks.
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0: A96 in München Richtung Lindau zwischen Eichstätten und Leutkirch Süd. 5 Kilometer Stau an einer Baustelle. Und der Blick auf das Wetter in Bayern. Heute Nacht kühlt es ab auf 23 bis 14 Grad. In Teilen Unterfrankens bleibt es um 25 Grad warm. Morgen wird es dann wieder sonnig und sehr heiß mit Höchstwerten zwischen 32 und mancherorts 41 Grad. Gegen Abend sind an den Alpen lokale Hitzegewitter möglich. Auch der Sonntag startet hochsommerlich und wieder sehr heiß. Im Laufe des Tages können sich örtlich kräftige Schauer und Gewitter bilden. Am Montag ist es dann zunehmend schwül mit Regen und vereinzelten Gewittern bei Tageswerten von 25 bis 31 Grad.

0: Es ist 19 Uhr.
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0: Und wir blicken heute Abend zunächst nach Venezuela. Nach dem verheerenden Erdbeben sind dort bislang rund 600 Tote geborgen worden. Aus aller Welt kommt Hilfe in die Katastrophenregion. Die ukrainischen Angriffe auf die von Russland annektierte Krim haben Folgen. Die Besatzer haben den Ausnahmezustand aufgerufen. Und in Deutschland ist ein weiterer Hitzerekord geknackt. 41,3 Grad wurden heute im Saarland gemessen. Das und mehr in der nächsten halben Stunde im Studio Theresia Graf. Die ersten Bundeswehrmaschinen sind derzeit mit schwerem Gerät auf dem Weg in die Erdbebenregion in Venezuela. Und nicht nur sie. Teilweise ist internationale Hilfe auch schon eingetroffen. Ein Faktor erschwert dies aber deutlich. Und zwar, dass der Flughafen Caracas derzeit noch unbenutzbar ist, wie unsere Korrespondentin für die Region Jenny Barke beschreibt.
2: Nach dem verheerenden Doppelerdbeben in Venezuela sind nach UN-Angaben Rettungsteams aus mindestens 17 Ländern eingetroffen. Von der Europäischen Union sind mehr als 530 Einsatzkräfte im Einsatz, wie Feuerwehrleute und medizinisches Personal, unter anderem aus Spanien, Italien und Tschechien. Auch Kräfte des Deutschen Technischen Hilfswerks sind vor Ort. Mit ihnen sind im Katastrophengebiet auch zahlreiche Hilfsgüter wie Wasserfilter, Feldbetten, Zelte und Stromgeneratoren eingetroffen. Die USA haben 150 Millionen US-Dollar Nothilfen zugesagt. Mexiko, das selbst schwere Erdbebenkatastrophen erlebt hat, hat ein 250-köpfiges Team aus Rettungskräften und Medizinern mit 4 Flugzeugen nach Venezuela geschickt, wie Präsidentin Claudia Sheinbaum mitteilte. 5 Spürhunde und eine Drohne seien ebenfalls Teil des Einsatzes. Die Bergung der Verschütteten ist ein Wettlauf gegen die Zeit. Die Wahrscheinlichkeit, die Menschen lebend zu retten, ist etwa 72 Stunden hoch. Allerdings sinkt diese Zeit Experten zufolge in tropischen Bedingungen unter Feuchtigkeit und Wärme wie im Katastrophengebiet Venezuelas. Wichtig sei es laut THW jetzt, die Spürhunde systematisch die Trümmergebiete abgehen zu lassen.
0: Jenny Barke über die Situation in Venezuela nach den beiden Erdbeben am Mittwoch. Stand jetzt gibt es dort 589 Tote und es werden laut UN-Vertretern noch 50.000 Menschen vermisst. Die Energieversorgung auf der russisch besetzten Krim wird aufgrund der ukrainischen Drohnenangriffe offenbar immer schwieriger. Das Verteidigungsministerium in Moskau spricht von einem der wohl größten ukrainischen Drohnenangriffe, den man weitgehend abgewehrt habe. Über der Krim, über dem Asowschen und dem Schwarzen Meer sollen in der vergangenen Nacht 660 ukrainische Drohnen abgefangen worden sein. Und auf der Krim hat die russische Besatzung den Ausnahmezustand ausgerufen, wie unser Ukraine-Korrespondent Frederik Rother berichtet.
3: Gegen Mittag wandte sich Sergei Aksionow an die Menschen auf der Krim. In einer Videobotschaft sagte der von Russland eingesetzte Statthalter, dass ab 13 Uhr der Ausnahmezustand gelte. Bewegungseinschränkungen oder eine Ausgangssperre gebe es nicht, ergänzte Aksionow später. Aber der Ausnahmezustand erlaube eine bessere Steuerung, etwa die schnellere Beschaffung von Generatoren oder Treibstoff. In den letzten Tagen hatte sich die Situation auf der Krim zugespitzt. Infolge ukrainischer Drohnenangriffe auf Ölanlagen und Depots wurde der Verkauf von Treibstoff bis auf wenige Ausnahmen komplett eingestellt. Immer wieder kommt es zu größeren Stromausfällen. Der ukrainischen Armee ist offenbar auch gelungen, eine strategisch wichtige Brücke zu beschädigen, die Russland für militärischen Nachschub nutzt. Die ukrainischen Angriffe zielen nach Einschätzung von Experten darauf ab, das russische Militär auf der Krim unter Druck zu setzen und die illegal annektierte Halbinsel weiter zu isolieren. Wladimir Putin hat erst vor wenigen Tagen die russische Regierung angewiesen, die Folgen ukrainischer Angriffe zu minimieren.
0: Die Kommunen in Deutschland klagen schon länger über hohe Defizite. Unter dem Strich klafft derzeit ein 30-Milliarden-Loch in ihren Kassen. Jetzt soll der Bund die Kommunen mehr entlasten. Dazu haben sich gestern die Ministerpräsidenten mit der Bundesregierung geeinigt. Künftig müssen Kosten der Kommunen, die vom Bund beschlossen wurden, zu 80% ausgeglichen werden. Damit soll das Prinzip, wer bestellt, der bezahlt, gestärkt werden. Die kommunalen Spitzenverbände in Bayern, also der Städtetag oder der Bezirkstag, sind damit allerdings nicht zufrieden, sondern eher enttäuscht, wie Anita Fünfinger berichtet.
4: Das Urteil der Kommunen fällt eindeutig aus. Das reicht nicht, was da gestern in Berlin für sie vereinbart wurde. Wenn künftig neue Gesetze in Berlin beschlossen werden, für deren Ausführung die Kommunen zuständig sind, sollen sie nur noch 20% der Kosten dafür tragen. Der Bund übernimmt 80%. Solche Bund-Länder-Kommunen-Beziehungen sollten eigentlich nach dem sogenannten Konnexitätsprinzip ablaufen. Heißt, wer bestellt, der zahlt. Also wenn der Bund den Kommunen Pflichten auferlegt, wie derzeit viele Sozialgesetze, dann muss der Bund sie bezahlen und nicht die Kommunen. So ist das aber nicht bei dieser nun vereinbarten Regelung, beklagt der Präsident des Bayerischen Landkreistags Thomas Karmasin mit einem einfachen Bild.
5: Ich kann jedem empfehlen, in den Biergarten zu gehen und mal zu versuchen, nur 80% zu zahlen von dem, was man bestellt hat. Im Zweifel ist man da kein beliebter Gast.
4: Was der Bund an Leistungen bei den Kommunen bestellt, soll er also auch ganz zahlen, lautet schon lange die Forderung der kommunalen Spitzenverbände. Deshalb ist der Ärger nun groß über die gestrige Teillösung, ob bei Landkreis, Städte oder Bezirketag. Das reicht nicht, klagt der Präsident des Bayerischen Bezirketags Franz Löffler genauso wie der Präsident des Gemeindetags Uwe Brandl. 80% sind halt keine 100%, sagt er. Brandl und seine Kollegen stört außerdem enorm, dass gestern in Berlin nur über die Zukunft gesprochen wurde, nicht aber über die aktuelle Notlage der Kommunen.
6: Fakt bleibt natürlich auch, dass wir das Problem der 30 Milliarden jährlicher Neuverschuldung der kommunalen Ebene damit nicht gelöst haben, weil das eben die Altfälle sind. Und da hätten wir uns schon gewünscht, dass darüber auch gesprochen und verhandelt wird.
4: Die kommunalen Spitzenvertreter fragen sich außerdem, wofür genau diese neue Regelung eigentlich gelten soll. Welche neuen Sozialleistungen sollen denn auf die Kommunen noch zukommen, fragt sich Uwe Brandl.
6: Das geht jetzt um neue Leistungsrechte, dass man in der jetzigen Situation, wo die Volkswirtschaft am Boden liegt, überhaupt über neue Leistungsansprüche im Sozialbereich spricht. Das verstehe ich überhaupt nicht.
4: Volle Zustimmung von seinem Kollegen beim Landkreistag Karmasin.
5: Man soll einfach nichts Neues beschließen. Schon wäre das Problem gelöst. Niemand müsste irgendwas bezahlen und alle wären zufrieden.
4: Die Kommunen sind für viele Sozialleistungen zuständig, etwa für die Schulbegleitung von Kindern mit Behinderung oder die Hilfe zur Pflege, wenn die eigenen Mittel nicht ausreichen. Alles Pflichten, die der Bund den Kommunen auferlegt hat und die sich in den vergangenen Jahren deutlich verteuert haben.
0: Anita Fünfinger berichtete über Reaktionen aus Bayern auf die beschlossene Finanzreform zwischen Bund und Ländern. Stuttgart 21 startet 2031. Zumindest ist das der neue Plan. Bahnchefin Palla hat das heute offiziell bestätigt und auch erläutert, warum der Bau des neuen Tiefbahnhofs noch mal 5 Jahre länger dauert und so viel teurer wird. Wie Deborah Kölz berichtet, hat ein neuer Bericht zu Stuttgart 21 große Mängel festgestellt.
7: Also da ist von gravierenden Defiziten bei der Planung, Steuerung und beim Risikomanagement die Rede gewesen. Und das scheint die neue Bahnchefin auch echt nicht auf die leichte Schulter zu nehmen. Denn die Verschiebungen machen das Projekt ja jetzt auch nochmal teurer, vermutlich um rund 3 Milliarden. Das wären dann Gesamtkosten von 14,5 Milliarden Euro. Und ganz ursprünglich, wenn man sich das nochmal in den Kopf ruft, wurde das Projekt in den 90ern mal mit 2,5 Milliarden Euro veranschlagt. Warum jetzt alles nochmal länger dauert, liegt laut der Bahn unter anderem daran, dass die Digitalisierung anspruchsvoller sei, als man das ursprünglich gedacht hat. Außerdem hätte es bei den Planungsprozessen gehapert. Da hat eine SWR-Recherche ja vor kurzem zum Beispiel rausgefunden, dass kilometerweise falsche Kabel verlegt wurden, obwohl man da gar nicht wusste, ob das die richtigen sind. Dann gibt es zum Beispiel ein Technikgebäude, das eigentlich schon 2013 fertig geworden ist, aber das jetzt nicht mehr auf den heutigen Bedarf ausgelegt ist, sagt die Bahnchefin. Also da muss zum Beispiel nachgebessert werden, genauso wie bei der Notstromversorgung vom neuen Tiefbahnhof.
0: Das Urteil ist gesprochen. Der Attentäter des Magdeburger Weihnachtsmarktes muss lebenslang ins Gefängnis. Wegen Mordes und weiterer Delikte. Das ist die Höchststrafe. Der Mann aus Saudi-Arabien war am Abend des 20. Dezember 2024 mit einem Auto absichtlich über den Markt gefahren und hatte dabei 6 Menschen getötet. Mehr als 300 weitere wurden teils schwer verletzt. Über das Urteil am Landgericht Magdeburg und die Reaktionen berichtet Max Hensch.
8: Der Angriff auf den Magdeburger Weihnachtsmarkt war heimtückisch, bereits länger geplant und Taleb A. wollte bei seiner Fahrt eine möglichst große Zahl an Menschen schädigen, so lautete der Befund des Gerichts. Die Kammer stellte heute eine besondere Schwere der Schuld fest und sie stufte den Amokfahrer als weiterhin gefährlich ein. Die Richter sahen jedoch davon ab, eine Sicherungsverwahrung direkt anzuordnen. Sie wird nun erst geprüft, wenn Taleb A. nach etwa 20 Jahren einen Antrag darauf stellen kann, den Rest seiner Strafe auf Bewährung auszusetzen. Prozessbeobachter werten diesen Umgang des Gerichts als Schachzug, um eine Revision vor dem Bundesgerichtshof zu vermeiden. De facto, so sagte es ein Gerichtssprecher, werde Taleb A. aber wohl nie wieder in Freiheit kommen. Die Bilder der 6 Todesopfer des Anschlags auf den Magdeburger Weihnachtsmarkt wurden als Mahnmal auf den Bänken der Nebenklage aufgestellt. Die Betroffenen sollen weiterhin Hilfe erhalten. Mehr als 16,5 Millionen Euro wurden bereits ausgezahlt oder zugesagt. Die Opferhilfe des Landes und auch die Therapiegruppen bleiben über das Urteil hinaus wichtige Anlaufstellen und geöffnet, etwa im Diakonischen Werk der Pfeifferschen Stiftungen in Magdeburg. Die Leiterin der Therapie sagte uns, die Aufarbeitung werde für viele Betroffene noch lange dauern. Einige sind seit Dezember 2024 krankgeschrieben, inzwischen vor allem wegen psychischer Belastungen.
0: Auch im Prozess um den Tod einer 4-köpfigen Familie aus Hamburg während eines Urlaubs in Istanbul ist das Urteil gesprochen worden. 2 Vertreter einer Schädlingsbekämpfungsfirma sind dabei zu langen Haftstrafen verurteilt worden. Ebenso der Besitzer des Hotels, in dem die Familie im vergangenen November starb. Die Ermittlungen hatten ergeben, dass die beiden Eltern und ihre 2 Kinder an einem in dem Hotel eingesetzten Insektengift verstorben sind. Benjamin Weber berichtet aus Istanbul.
9: Es sind lange Haftstrafen im Fall der Familie Böcek aus Hamburg, die im November in Istanbul gestorben ist. Vergiftet durch Pestizide zur Insektenbekämpfung, wie das Gericht Çağlayan in Istanbul feststellte. Den Betreiber des Hotels, in dem die Familie gewohnt hatte, verurteilte das Gericht zu 13 Jahren und 4 Monaten Haft. Der Inhaber der Schädlingsbekämpfungsfirma und sein Sohn wurden zu 18 Jahren verurteilt, ein Mitarbeiter der Firma zu 12 Jahren und 2 Monaten. In seiner Begründung sprach der Richter von bewusster, fahrlässiger Tötung. Für Ayşe Çelik, die Großmutter der verstorbenen Kinder, ist das Strafmaß zu niedrig. Bringen mir diese 18 Jahre meine Kinder zurück, kann mir auch nur einer meinen Muhammad, meine Masal zurückgeben? Nein, deshalb kann ich dieses Urteil nicht akzeptieren. Während des Prozesses hatten die Angeklagten Zweifel geäußert, ob die Familie wirklich durch das Pestizid vergiftet worden sei. Bei vorherigen Einsätzen im Hotel sei schließlich nichts passiert, erklärte der Hotelier. Der Chef der Schädlingsbekämpfungsfirma mutmaßte vor Gericht, dass eine Lebensmittelvergiftung als Todesursache auch wahrscheinlich sei. Doch der Bericht der Gerichtsmedizin kam zu einem anderen Ergebnis. Die Familie Böcek sei mit dem Gas Phosphin vergiftet worden. Ein Gas, das sich aus dem Pestizid Aluminiumphosphid entwickeln kann. Das war im Hotel eingesetzt worden. Eine Erlaubnis, Aluminiumphosphid zu verwenden, hatte die Schädlingsbekämpfungsfirma nicht. Yilmaz Böcek aus Hamburg, der Großvater der Kinder, hatte unmittelbar nach Urteilsverkündung noch von einer verdienten Strafe gesprochen. Später zeigte er sich enttäuscht.
10: Es ist für mich nichts gerecht, ist nicht gerechtfertigt. Ich habe 4 Kinder verloren, ich hätte mehr erwartet. Aber Sie sehen ja, das ist nicht so, was man sich wünscht.
9: Der Anwalt der Hamburger Familie erklärte, die Schädlingsbekämpfungsfirma würde bereits seit Jahren entsprechende Einsätze durchführen. Dabei seien weitere Menschen vergiftet worden. Aktuell werde sogar wegen dem Tod eines Kindes ermittelt. Deswegen sei er nicht einverstanden, dass das Gericht die Tat bloß als bewusste Fahrlässigkeit eingestuft hat, obwohl die Strafe von 18 Jahren Haft höher ist als die gesetzliche Mindeststrafe. Wir halten dieses Urteil nicht für ausreichend, denn nach unserer Auffassung liegt ein Verhalten vor, das einem bedingten Vorsatz gleichkommt. Es handelt sich um ein Unternehmen, das dieselben Handlungen immer wieder begeht. Deshalb werden wir Berufung einlegen. Das Urteil ist noch nicht rechtskräftig. Auch die Verurteilten können in Berufung gehen.
0: Benjamin Weber berichtete von der Urteilsverkündung im Prozess um den Tod einer 4-köpfigen Familie aus Hamburg in Istanbul. Die Richter verhängten hohe Haftstrafen, Angehörige der Verstorbenen finden sie aber nicht hoch genug. Die Hitzewelle rollt weiter durch Deutschland und heute wurde ein neuer Temperaturrekord geknackt. Der Deutsche Wetterdienst hat mit 41,3 Grad Celsius den bisher höchsten Wert gemessen im Saarbrücker Stadtteil Burbach. Auch für Bayern gibt es eine neue Höchstmarke, berichtet Matthias Stadelmann aus dem BR24-Team.
11: Kitzingen ist wieder Rekordhalter in Bayern. Mit 40,8 Grad war es in der unterfränkischen Stadt so heiß wie noch nie im Freistaat seit Beginn der Wetteraufzeichnungen. Bisher war Rot in Mittelfranken mit 40,4 Grad im Jahr 2003 das heißeste Pflaster. Ebenfalls rekordverdächtig waren die Temperaturen heute in Würzburg, Karl am Main, Arnstein und Rollbach, wo die Werte zwischen 38 und 40 Grad lagen. Und es könnte noch heißer werden. Für morgen rechnet der Deutsche Wetterdienst mit Temperaturen zwischen 36 und 41 Grad. Lokal können sie sogar auf 42 Grad steigen. Auch nachts kühlt es teilweise nur wenig ab. Extreme Wetterlagen wie diese sind wegen des Klimawandels hierzulande häufiger geworden und dürften noch weiter zunehmen. Zahlen des Wetterdienstes belegen, dass die durchschnittliche Zahl der Tage mit Temperaturen über 30 Grad in Deutschland gestiegen ist.
0: Es ist 19.15 Uhr.
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0: Karin Schumacher hat die Nachrichten.
12: In Venezuela werden nach Doppelbeben immer mehr Leichen geborgen. Nach offiziellen Angaben stieg ihre Zahl jetzt auf knapp 590. Darüber hinaus seien fast 3000 Menschen verletzt worden. Tausende werden noch vermisst. Weil vielerorts der Strom ausgefallen ist und schweres Räumgerät fehlt, suchen Einsatzkräfte, Soldaten und Anwohner oft mit Taschenlampen und bloßen Händen nach Verschütteten. Bayerische Kommunen sind nicht zufrieden mit Entlastungspaket. Die gestrige Einigung von Bund und Ländern ändert nach Ansicht der kommunalen Spitzenverbände nichts an der aktuellen finanziellen Belastung für Städte und Gemeinden. Die Einigung sieht vor, dass der Bund künftig 80% der Kosten übernimmt, die durch von ihm erlassene Gesetze entstehen. Kommunen klagen aber schon jetzt über immer höhere Ausgaben für Sozialleistungen. Deutschland verzeichnet neuen Hitzerekord für Juni. Erstmals seit Beginn der Aufzeichnungen wurden dem Deutschen Wetterdienst zufolge in diesem Monat mehr als 40 Grad gemessen. Konkret meldete eine Station in Saarbrücken am Abend 41,3 Grad. Das ist mehr als ein Grad über dem bisherigen Juni-Rekordwert. Trump droht Europa wegen geplanter Digitalsteuer mit hohen Zöllen. In den sozialen Medien erklärte der US-Präsident, dass gegen jedes Land unverzüglich ein Zollsatz von 100% verhängt würde auf alle in die USA gelieferten Waren, die eine Digitalsteuer erheben. Trump hat sich mehrfach gegen Bestrebungen gewehrt, US-Technologiekonzerne im Ausland zu besteuern oder zu regulieren. Auf besetzter Krim wird Ausnahmezustand verhängt. Das gab der von Russland eingesetzte Gouverneur bekannt. Die Maßnahme solle bei der Bewältigung wirtschaftlicher Probleme helfen. Wegen ukrainischer Angriffe gab es auf der Krim wiederholt Stromausfälle und Engpässe beim Benzin. Das Wetter in Bayern in der Nacht bei Tiefstwerten bis 14 Grad, morgen wieder sonnig, bis zu 41 Grad heiß.
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13: Mit Manuel Rauch. Gefangene sollen besser geschützt werden. Das bayerische Kabinett hat heute eine Verschärfung des Strafvollzugsgesetzes beschlossen. Eine direkte Reaktion auf den Missbrauchsskandal in der JVA Augsburg-Gablingen. Künftig soll etwa die Unterbringung in besonders gesicherten Hafträumen nur noch nach Entscheidung eines Richters erfolgen. Juristen bewerten das als eine der wichtigsten Reformen des bayerischen Strafvollzugsrechts der vergangenen Jahre. Doch es gibt auch Kritik, berichtet Barbara Leinfelder.
14: Die Augsburger Strafverteidigerin Alexandra Gutmeier, die den Fall Gablingen gemeinsam mit der damaligen Anstaltsärztin publik gemacht hat, lobt das neue Gesetz als wichtigen Schritt. Ihr geht es aber nicht weit genug. Unklar sei nämlich, wie das Ministerium künftig Übergriffe durch Beamte unterbinden wolle. Und laut Gutmeier braucht es eine unabhängige Kontrollinstanz zwischen Ministerium und Gefängnis. Kritik kommt auch vom Augsburger Anwalt und Justizkritiker Thomas Galli. Das Justizministerium versuche, sagt er, einen Großteil der Verantwortung auf die Bediensteten abzuwälzen.
15: Es scheint allerdings wenig glaubhaft, dass das Ministerium von all dem nichts mitbekommen haben will. Und wenn es nichts mitbekommen hat, dann stellt sich wiederum die Frage, ob man sich dort überhaupt für die Verhältnisse vor Ort interessiert. Also auch wenn die Anstaltsleiterin offenbar nur wenige Stunden pro Woche überhaupt in der Anstalt war, dann müsste das Ministerium eigentlich gewusst haben.
14: Das neue Strafvollzugsgesetz soll im September in Kraft treten.
13: Die Hitze erreicht am Wochenende ihren vorläufigen Höhepunkt mit Temperaturen von teilweise über 40 Grad. Einige Veranstaltungen in Bayern wurden schon abgesagt, etwa alle Spiele und Turniere des Bayerischen Fußballverbands. Trotzdem finden einige Volksfeste statt, etwa in Niederbayern und der Oberpfalz. Im Mittelpunkt steht überall die Frage, wie bleibt es trotz Hitze sicher? Rudolf Heinz.
16: In Landau an der Isar wird der Volksfestauszug verkürzt. Es gibt kostenloses Trinkwasser, eine Wassernebelkühlstelle und keine Tiere im Zug. In Roding wird der Festzug am Sonntag auf den Abend verschoben und gekürzt, mit Wasserstationen und einem Oldtimer statt Pferdegespannen. Die Rettungsdienste rechnen mit mehr Einsätzen wegen Kreislaufproblemen, Flüssigkeitsmangel, Sonnenstichen und Hitzeschlägen. Betroffen sind alle Altersgruppen. Deshalb stimmen sich Veranstalter, Kommunen und Rettungsdienste eng ab, damit Feste sicher laufen und trotzdem genug Kräfte für andere Notfälle bereitstehen.
13: Und in hoffentlich gut gekühlten Räumen trifft sich am Wochenende die geballte Wissenschaftselite der Welt. Am Sonntag beginnt in Lindau am Bodensee die 75. Tagung der Nobelpreisträger. Ein Jubiläum. Steffen Armbruster berichtet.
17: Aus Deutschland nehmen zum Beispiel der schwäbische Chemie-Nobelpreisträger Johann Deisenhofer und Reinhard Genzel teil, der den Preis im Jahr 2020 in Physik erhalten hat. Sie treffen auf rund 600 Nachwuchswissenschaftlerinnen und Wissenschaftler aus aller Welt, um eine Woche lang über die drängenden Themen unserer Zeit zu sprechen. Die Lindauer Nobelpreisträgertagung wurde 1951 gegründet. Inzwischen ist daraus ein weltweites Forum für den wissenschaftlichen Austausch unter Generationen geworden.
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0: Der Rechtsstreit um ein Archiv der Zeugen Jehovas aus der Zeit des Nationalsozialismus muss neu aufgerollt werden. Der Bundesgerichtshof hat ein Berufungsurteil des Oberlandesgerichtes Köln aufgehoben. Es geht in dem Fall um die Frage, wem das umstrittene Familienarchiv gehört und wer es ausstellen darf. Die Archivbestände belegen die Verfolgung der Religionsgemeinschaft während des Nationalsozialismus. Die Zeugen Jehovas gehen rechtlich dagegen vor, dass die Dokumente derzeit in einem Bundeswehrmuseum liegen. Max Bauer aus Karlsruhe erklärt die Hintergründe dieser Geschichte.
18: Die Glaubensgemeinschaft der Zeugen Jehovas hatte sich in der Nazizeit konsequent dem NS-Regime widersetzt. Zeugen Jehovas verweigerten den Kriegsdienst und den Hitlergruß. Die Gemeinschaft wurde brutal verfolgt. 2000 Menschen kamen in Konzentrationslager, die meisten wurden ermordet. Auch die Familie von Annemarie Cusserow war Opfer der NS-Verfolgung, wie Sebastian Stock schildert. Er ist Pressesprecher der Zeugen Jehovas.
19: Eine 13-köpfige Familie aus Bad Lippspringe, 11 Kinder, wie die Orgel pfeifen. Und sie haben alle Verfolgung erlebt unter der NS-Zeit. Zwei der Söhne der Familie sind für Wehrdienstverweigerung hingerichtet worden, haben mit 20 bzw. 25 Lebensjahren ihr Leben verloren, gegeben für ihre Gewissensentscheidung.
18: Die Verfolgungsgeschichte ihrer Familie hat die 1913 geborene Annemarie Cusserow, die 1944 auch selbst inhaftiert worden war, akribisch dokumentiert. Amtliche Dokumente wie Haftbefehle und Gestapo-Verhörprotokolle sammelte sie in einem Archiv mit an die 1000 Dokumenten. Die Einzigartigkeit des Archivs liege darin,
19: dass Frau Cusserow von Beginn der Verfolgung ihrer Familie an, eben für den ganzen Zeitraum 33 bis 45, lückenlos dokumentiert, was ihrer Familie widerfahren ist.
18: Als Annemarie Cusserow 2005 starb, vermachte sie das einzigartige Archiv der Glaubensgemeinschaft der Zeugen Jehovas. Doch 2009 verkaufte einer ihrer Brüder das Archiv, das damals in seinem Besitz war, für 4000 Euro an das Militärhistorische Museum der Bundeswehr in Dresden. Die Zeugen Jehovas sehen sich als rechtmäßige Erben von Annemarie Cusserow und klagten gegen die Bundesrepublik Deutschland auf Herausgabe. Ein Museum der Bundeswehr sei der falsche Ort für das Archiv.
19: Sie müssen sich vorstellen, dass diese Familie unter größtem Druck bereit war, den Wehrdienst zu verweigern und ein gewaltvolles Regime nicht zu unterstützen. Für Frieden stand diese Familie und ist dafür in den Tod gegangen. Und dass ihr Archiv in einem Museum der Bundeswehr heute sich befindet, wo auch viele Kriegswaffen ausgestellt werden, das ist einfach ein Widerspruch, der größer nicht sein könnte.
18: Vor der heutigen Entscheidung des Bundesgerichtshofs hatte die Vorsitzende des 5. Zivilsenats, Bettina Brückner, eindringlich einen Vergleich angeregt. Eine mögliche Lösung wäre gewesen, das Archiv einem anderen staatlichen Museum als Leihgabe zu überlassen und es dort auszustellen. Eine Einigung scheiterte jedoch. Nun musste der BGH entscheiden und die Revisionsklage der Zeugen Jehovas hat Erfolg. Der BGH müsse davon ausgehen, dass der Bruder von Annemarie Cusserow das Archiv seiner Schwester eigenmächtig an sich genommen hat. Deshalb konnte er es nicht wirksam an das Museum der Bundeswehr in Dresden verkaufen. Nach dem, was die Vorinstanz festgestellt hat, habe die Bundesrepublik nicht einfach davon ausgehen können, dass bei dem Verkauf alles in Ordnung war, so der BGH. Zwar muss jetzt noch einmal die Vorinstanz, das Oberlandesgericht Köln, die offenen Fragen des Falls klären. Der BGH hat aber deutliche Hinweise gegeben, wie er die Eigentumsverhältnisse an dem Archiv sieht. Es ist daher wahrscheinlich, dass die Zeugen Jehovas am Ende vor Gericht Erfolg haben.
19: Für uns ist die Familie Kusserow ein Vorbild, ein Beispiel. Auch in der heutigen

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1: Dass sich in einer Küche Dramen abspielen können, ist bekannt. Und dass eine Serie daraus ein Welterfolg werden kann, das wissen wir spätestens seit The Bear, King of Kitchen. Ein junger Küchenchef in Chicago und seine Geschichten haben Golden Globes und Emmys gewonnen. Aber nun hat es sich ausgekocht. The Bear bekommt eine letzte Staffel, es ist die fünfte, und die ist ab heute bei Disney Plus zu sehen. Mehr Streaming und TV-Tipps hat jetzt Daniel Runnell.
2: Welcome to Beijing.
3: Sie haben die Tanzflächen der Welt für immer verändert. Die Bee Gees. Als Kinderband in Australien gestartet, eroberten sie ab Mitte der 60er die Charts. Die drei Brüder, die im Guinness-Buch der Rekorde den Eintrag als erfolgreichste Familienband der Welt haben.
4: We often thought we were triplets. We had the same sense of humor.
5: If we hadn't been brothers, we wouldn't have lasted half an hour.
3: Wir dachten oft, wir sind Drillinge. Wären wir Brüder gewesen, hätten wir keine halbe Stunde überlebt. Robin, Barry und Maurice Gibb. Mehr als 200 Millionen Alben verkauften sie im Laufe der Jahre. Vom enormen Erfolg, aber auch von Verlust und Leid erzählt der Dokumentarfilm The Bee Gees – How Can You Mend a Broken Heart? Ein Porträt bestens geeignet, um sich zu erinnern oder sie kennenzulernen, auch wenn zwei der drei nicht mehr unter uns sind. Zu sehen als Free-TV-Premiere und Auftakt der diesjährigen Summer of Disco-Reihe, die Bee Gees-Doku übermorgen Sonntagabend bei Arte und nur dort im Fernsehen.
6: Wie ist dein Name, Hübscher?
7: Ich bin Donald Trump.
6: Donald Trump, schön dich kennenzulernen. Roy Cohn.
8: Der Roy Cohn?
9: Um zu gewinnen, musst du gewillt sein, jedem alles anzutun.
3: Diese Geschichte beginnt im New York der 70er, aber mit ausgelassenem Disco-Fieber hat Donald Trumps Werdegang wenig zu tun. Anfangs der naive Sohn eines Immobilienmoguls lernt er den erfolgreichen Roy Cohn kennen. Der skrupellose Anwalt lehrt ihm das Geschäftsleben. Konto und Ego wachsen und so zeigt der Film The Apprentice Trump, der für zwei Oscars nominiert war, wie der heutige US-Präsident das wurde, was er ist. Ich-zentriert.
10: Let's make America great again.
11: Mir gefällt das mit dem again.
3: Das frei auf wahren Begebenheiten basierende Biopic war als Warnung vor Trumps Rückkehr ins Weiße Haus zu verstehen, als es kurz vor den Wahlen 2024 in die Kinos kam. Heute ist die Situation eine andere und doch wirkt das Drama noch immer lehrreich, unterhaltsam und beängstigend. Vor allem aber ist The Apprentice Trump großartig gespielt, zu sehen aktuell auf der Streaming-Plattform des ZDF. Und auch eine Reise zurück unternimmt Regisseur Richard Linklater, der zuletzt eine Liebeserklärung drehte, und zwar an Jean-Luc Godards Klassiker Außer Atem von 1960.
12: Das hier ist also unser Drehbuch?
13: Jean, das ist die Geschichte eines Jungen und eines Mädchens. Entweder stirbt er oder er tötet das Mädchen.
12: Können wir das nicht jetzt entscheiden?
13: Das können wir nicht.
3: In nur 20 Tagen dreht Godard wild entschlossen seinen Film mit dem jungen Jean-Paul Belmondo und Gene Seberg in den Hauptrollen. Was alles passierte, zeigt Linklater in einer Art Making-of, das die Aufbruchsstimmung von damals wunderbar einfängt. Als gut gelaunte Hommage an einen filmischen Revoluzzer. Nouvelle Vague gibt es neu im Heimkino, digital zu streamen und auf Blu-ray und DVD.
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1: A6 Heilbronn Richtung Nürnberg, zwischen Lichtenau und Schwabach-West 4 Kilometer Stau. Und der Blick aufs Wetter in Bayern. In der kommenden Nacht kühlt es ab auf 23 bis 14 Grad. In Teilen Unterfrankens bleibt es um 25 Grad warm. Morgen wird es wieder sonnig und sehr heiß, mit Höchstwerten zwischen 32 und mancherorts 41 Grad. Gegen Abend sind an den Alpen lokale Hitzegewitter möglich. Auch der Sonntag startet hochsommerlich und wieder sehr heiß. Im Laufe des Tages können örtlich kräftige Schauer und Gewitter fallen. Am Montag ist es zunehmend schwül mit Regen und vereinzelten Gewittern bei Tageswerten von 25 bis 31 Grad.

0: Es ist 19.30 Uhr.
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0: Und wir haben in der kommenden halben Stunde und

0: Unter anderem diese Themen. Nach den verheerenden Erdbeben in Venezuela sind dort bislang rund 600 Tote geborgen worden. Rettungskräfte aus aller Welt sind unterwegs in die Katastrophenregion. Die ukrainischen Angriffe auf die von Russland annektierte Krim haben Folgen. Die Besatzer haben den Ausnahmezustand ausgerufen. Und in Deutschland ist ein weiterer Hitzerekord geknackt. 41,3 Grad wurden heute im Saarland gemessen. Das und mehr in den nächsten Minuten im Studio Theresia Graf. Die ersten Bundeswehrmaschinen sind derzeit mit schwerem Gerät auf dem Weg in die Erdbebenregion in Venezuela. Und nicht nur sie, teilweise ist internationale Hilfe auch schon eingetroffen. Ein Faktor erschwert das aber deutlich, und zwar, dass der Flughafen Caracas derzeit noch unbenutzbar ist, wie unsere Korrespondentin für die Region Jenny Barke beschreibt.
1: Ja, das ist tatsächlich eine große Herausforderung. Die eine Möglichkeit sind die sogenannten ABC-Inseln. Die liegen wenige Kilometer, 80 Kilometer etwa vor der Küste Venezuelas. Das sind Aruba, Curaçao und Bonaire. Und dann gibt es andere Flughäfen in Venezuela, die nicht betroffen sind, in Maracaibo zum Beispiel. Aber da ist man dann von dort aus noch 12 Stunden auf dem Landweg unterwegs. Hilfe aus Südamerika trifft auch über die Grenzen ein. Aber es muss koordiniert werden und es ist nicht ganz einfach. Die internationale Hilfe ist auf jeden Fall sehr, sehr wichtig. Also natürlich hat Venezuela die ersten Stunden auch schon gut angepackt. Alle waren im Dauereinsatz. Man versucht so schnell wie möglich die Verschütteten zu bergen. Man sagt, unter normalen Bedingungen sind ungefähr 72 Stunden ist die Wahrscheinlichkeit hoch, dass man noch Verschüttete lebend bergen kann. Normale Bedingungen sage ich deshalb, weil die Lage erschwert ist durch die Tropen, also einfach Feuchtigkeit und Wärme. Und dadurch wird die Zeit kürzer. Es ist wirklich ein Wettlauf gegen die Zeit. Und damit war das Land definitiv überfordert. Am Anfang hat es an allen gefehlt, also auch einfach an Räumfahrzeugen, an Manpower und an Medikamenten. Also auch viele Krankenhäuser sind ja stark beschädigt in der Region und da ist jetzt alle Hilfe willkommen.
0: Jenny Barke über die Situation in Venezuela nach den beiden Erdbeben am Mittwoch. Stand jetzt gibt es dort 589 Tote und es werden laut UN-Vertretern noch 50.000 Menschen vermisst. Die Energieversorgung auf der russisch besetzten Krim wird aufgrund der ukrainischen Drohnenangriffe offenbar immer schwieriger. Das Verteidigungsministerium in Moskau spricht von einem der wohl größten ukrainischen Drohnenangriffe, den man weitgehend abgewehrt habe. Über der Krim, dem Asowschen und dem Schwarzen Meer sollen in der vergangenen Nacht 660 ukrainische Drohnen abgefangen worden sein. Auf der Krim hat die russische Besatzung den Ausnahmezustand ausgerufen, wie unser Ukraine-Korrespondent Frederik Rother berichtet.
2: Gegen Mittag wandte sich Sergei Aksionow an die Menschen auf der Krim. In einer Videobotschaft sagte der von Russland eingesetzte Statthalter, dass ab 13 Uhr der Ausnahmezustand gelte. Bewegungseinschränkungen oder eine Ausgangssperre gebe es nicht, ergänzte Aksionow später. Aber der Ausnahmezustand erlaube eine bessere Steuerung, etwa die schnellere Beschaffung von Generatoren oder Treibstoff. In den letzten Tagen hatte sich die Situation auf der Krim zugespitzt. Infolge ukrainischer Drohnenangriffe auf Ölanlagen und Depots wurde der Verkauf von Treibstoff bis auf wenige Ausnahmen komplett eingestellt. Immer wieder kommt es zu größeren Stromausfällen. Der ukrainischen Armee ist offenbar auch gelungen, eine strategisch wichtige Brücke zu beschädigen, die Russland für militärischen Nachschub nutzt. Die ukrainischen Angriffe zielen nach Einschätzung von Experten darauf ab, das russische Militär auf der Krim unter Druck zu setzen und die illegal annektierte Halbinsel weiter zu isolieren. Wladimir Putin hat erst vor wenigen Tagen die russische Regierung angewiesen, die Folgen ukrainischer Angriffe zu minimieren.
0: Seltene Einigkeit gab es gestern nach dem Treffen der Länderregierungschefs mit dem Bundeskanzler. Angesichts der prekären Lage vieler Städte und Gemeinden in Deutschland hat man sich auf eine Finanzreform geeinigt. Kurz gefasst gilt künftig, wenn den Kommunen durch Gesetze der Bundesregierung sehr hohe Kosten entstehen, dann übernimmt der Bund den größten Teil dieser Mehrkosten. Wie das in Bayern ankommt, dieser Frage ist Anita Fünfinger nachgegangen.
3: Es reicht nicht. Das ist die Kurzzusammenfassung der Reaktionen in den Kommunen in Bayern auf den gestrigen Beschluss. Der Bayerische Landkreistag sagt klar und deutlich, von einer nachhaltigen Verbesserung der Finanzausstattung ist bislang nichts zu erkennen. Gemeint ist, der Beschluss von gestern bezieht sich auf die Zukunft, auf Pflichten, die der Bund den Kommunen ab September auferlegt. Und genau das beklagen die kommunalen Spitzenverbände. Der Bund wird künftig mit 80% der Kosten einspringen. Das reicht aber nicht, sagt etwa der Präsident des Bayerischen Bezirketags, Franz Löffler. Denn man bekomme mit neuen Gesetzen neue Kosten auferlegt und diese müsse der Bund zu 100% übernehmen, fordert er. Und die Bezirke, aber auch den Landkreis, den Gemeinde- und den Städtetag stört besonders, dass gestern nichts zur aktuellen Situation beschlossen wurde, also zu den bestehenden Kosten, die die Kommunen tragen. Die Kommunen in Bayern sind für viele Sozialleistungen zuständig, etwa für die Schulbegleitung von Kindern mit Behinderung oder die Hilfe zur Pflege, wenn die eigenen Mittel nicht ausreichen. Alles Leistungen, die der Bund beschlossen hat.
0: Seit Jahren klafft in der Stuttgarter Innenstadt die riesige Baustelle des neuen Stuttgarter Tiefbahnhofs. Ursprünglich sollte der schon im Jahr 2019 in Betrieb gehen, aber immer wieder verzögerte sich die Eröffnung und jetzt steht fest, es wird doch noch weitere 5 Jahre an Stuttgart 21 gebaut. Und viel teurer als geplant wird der Bahnhof auch. Ein heute vorgelegter Bericht stellt offenbar große Mängel fest. Deborah Kölz aus Stuttgart mit den Einzelheiten.
4: Also da ist von gravierenden Defiziten bei der Planung, Steuerung und beim Risikomanagement die Rede gewesen. Und das scheint die neue Bahnchefin auch echt nicht auf die leichte Schulter zu nehmen. Denn die Verschiebungen machen das Projekt ja jetzt auch nochmal teurer, vermutlich um rund 3 Milliarden. Das wären dann Gesamtkosten von 14,5 Milliarden Euro. Und ganz ursprünglich, wenn man sich das nochmal in den Kopf ruft, wurde das Projekt in den 90ern mal mit 2,5 Milliarden Euro veranschlagt. Warum jetzt alles nochmal länger dauert, liegt laut der Bahn unter anderem daran, dass die Digitalisierung anspruchsvoller sei, als man das ursprünglich gedacht hat. Außerdem hätte es bei den Planungsprozessen gehapert. Da hat eine SWR-Recherche ja vor kurzem zum Beispiel rausgefunden, dass kilometerweise falsche Kabel verlegt wurden, obwohl man da gar nicht wusste, ob das die richtigen sind. Dann gibt es zum Beispiel ein Technikgebäude, das eigentlich schon 2013 fertig geworden ist, aber das jetzt nicht mehr auf den heutigen Bedarf ausgelegt ist, sagt die Bahnchefin. Also da muss zum Beispiel nachgebessert werden, genauso wie bei der Notstromversorgung vom neuen Tiefbahnhof.
0: Der Bundestag hat sich heute erstmals mit einem neuen Gesetz gegen Menschenhandel und sexuelle Ausbeutung befasst. Nach dem Willen der Regierung soll damit der Kampf gegen solche Verbrechen in Deutschland gestärkt werden, Täter und andere Profiteure konsequenter zur Rechenschaft gezogen werden. Mit dem Gesetz wird eine entsprechende EU-Richtlinie in nationales Recht umgesetzt. Über die Debatte berichtet Isabel Karas aus Berlin.
5: Im Bundestag gab es grundsätzlich Einigkeit darüber, Menschenhandel entschlossener zu bekämpfen. Über den Gesetzentwurf von Bundesjustizministerin Stefanie Hubig von der SPD gingen die Meinungen jedoch auseinander. Die Union begrüßte den Entwurf, will im parlamentarischen Verfahren aber unter anderem bei den Verjährungsfristen nachschärfen. Also dafür sorgen, dass Täter länger strafrechtlich verfolgt werden können. Die AfD kritisierte, die Reform komme erst auf Druck der EU zustande. Außerdem gingen ihr die Strafverschärfungen nicht weit genug. Grüne und Linke warfen der Bundesregierung vor, den Opferschutz zu vernachlässigen. Der Gesetzentwurf sieht vor, künftig soll sich auch strafbar machen, wer wissentlich Dienstleistungen von Menschen nutzt, die ausgebeutet werden. Zum Beispiel auf Baustellen oder in Nagelstudios. Außerdem sollen auch neue Formen der Ausbeutung unter Strafe stehen. Darunter Zwangsheirat, Ausbeutung der Leihmutterschaft und illegale Adoptionen. Auch die Strafvorschriften zur sexuellen Ausbeutung sollen verschärft werden. Vor allem Kinder und Jugendliche sollen dadurch besser geschützt werden. Der Entwurf wird nun weiter in den Ausschüssen beraten.
0: Das Urteil ist gesprochen. Der Attentäter des Magdeburger Weihnachtsmarktes muss lebenslang ins Gefängnis wegen Mordes und weiterer Delikte. Das ist die Höchststrafe. Der Mann aus Saudi-Arabien war am Abend des 20. Dezember 2024 mit einem Auto absichtlich über den Markt gefahren und hatte dabei 6 Menschen getötet. Mehr als 300 weitere wurden teils schwer verletzt. Über das Urteil am Landgericht Magdeburg und die Reaktionen berichtet Max Hensch.
6: Der Angriff auf den Magdeburger Weihnachtsmarkt war heimtückisch, bereits länger geplant und Taleb A. wollte bei seiner Fahrt eine möglichst große Zahl an Menschen schädigen, so lautete der Befund des Gerichts. Die Kammer stellte heute eine besondere Schwere der Schuld fest und sie stufte den Amokfahrer als weiterhin gefährlich ein. Die Richter sahen jedoch davon ab, eine Sicherungsverwahrung direkt anzuordnen. Sie wird nun erst geprüft, wenn Taleb A. nach etwa 20 Jahren einen Antrag darauf stellen kann, den Rest seiner Strafe auf Bewährung auszusetzen. Prozessbeobachter werten diesen Umgang des Gerichts als Schachzug, um eine Revision vor dem Bundesgerichtshof zu vermeiden. De facto, so sagte es ein Gerichtssprecher, werde Taleb A. aber wohl nie wieder in Freiheit kommen.
0: Die Hitzewelle rollt weiter durch Deutschland und heute wurde ein neuer Temperaturrekord geknackt. Der Deutsche Wetterdienst hat mit 41,3 Grad Celsius den bisher höchsten Wert gemessen im Saarbrücker Stadtteil Burbach. Auch für Bayern gibt es eine neue Höchstmarke, berichtet Matthias Stadelmann aus dem BR24-Team.
7: Kitzingen ist wieder Rekordhalter in Bayern. Mit 40,8 Grad war es in der unterfränkischen Stadt so heiß wie noch nie im Freistaat seit Beginn der Wetteraufzeichnungen. Bisher war Rot in Mittelfranken mit 40,4 Grad im Jahr 2003 das heißeste Pflaster. Ebenfalls rekordverdächtig waren die Temperaturen heute in Würzburg, Karl am Main, Arnstein und Rollbach, wo die Werte zwischen 38 und 40 Grad lagen. Und es könnte noch heißer werden. Für morgen rechnet der Deutsche Wetterdienst mit Temperaturen zwischen 36 und 41 Grad. Lokal können sie sogar auf 42 Grad steigen. Auch nachts kühlt es teilweise nur wenig ab. Extreme Wetterlagen wie diese sind wegen des Klimawandels hierzulande häufiger geworden und dürften noch weiter zunehmen. Zahlen des Wetterdienstes belegen, dass die durchschnittliche Zahl der Tage mit Temperaturen über 30 Grad in Deutschland gestiegen ist.
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9: Im Studio Dirk Filzmeier. Die deutschen Autobauer sind unter Druck. Egal ob in der Premium-Klasse oder dem Volumensegment, überall ist der Umbruch in der Branche zu spüren, mit vor allem auch neuen Wettbewerbern aus China, was die Aktienkurse der hiesigen Hersteller schon länger ganz schön drückt. Heute wurden jetzt bei Volkswagen, aber auch Mercedes weitere Sparpläne bekannt. Robert Minde.
10: Die Autobranche steht heute im Fokus der Börse. Mercedes kündigte an, drastisch auf die Kostenbremse zu treten. Und auch vom Volkswagen-Konzern kommen ähnliche Botschaften. Bis zu 100.000 Stellen will der Wolfsburger Autobauer nach einem Bericht des Manager-Magazins streichen. 4 Werke in Deutschland sollen geschlossen werden. Ein weiteres Beispiel dafür, dass es der einstigen deutschen Vorzeigebranche nicht gut geht. Sie muss den Strukturwandel bewältigen, vom Verbrennerauto hin zum E-Auto. Schließlich sollen ab 2035 keine Verbrenner mehr in der EU zugelassen werden. Ein schmerzlicher Prozess, bei dem viele Arbeitsplätze verloren gehen dürften. Volkswagen und Co. ziehen jetzt die Reißleine, zumal die Konkurrenz bekanntlich nicht schläft. Vor allem aus China kommen kostengünstige Vollstromer-Modelle, die den teuren einheimischen Modellen das Wasser abgraben. Die Börse hat bereits weit im Vorfeld reagiert. Kurse von Autoaktien haben in Anbetracht der schwelenden Probleme in den vergangenen 5 Jahren nur einen Weg gekannt, den nach unten. VW-Vorzüge etwa kosteten vor 5 Jahren noch über 200 Euro. Aktuell sind es noch 77. BMW hatte zuletzt gar eine Gewinnwarnung ausgesprochen. Der Aktienkurs hat sich seit Jahresanfang fast halbiert, auf rund 60 Euro.
9: Mitten in der Krise verlässt der Chef von Bosch, Stefan Hartung, das Unternehmen. Und das auch überraschend schnell zum Ende des Monats, also kommende Woche. Hartung wolle sich künftig anderen Aufgaben außerhalb von Bosch widmen, heißt es. Auch ein Nachfolger steht schon fest, Jutta Kaiser.
11: In der Bosch-Mitteilung heißt es, Hartung habe das Unternehmen kraftvoll weiterentwickelt und auf Wachstum und Innovationsstärke ausgerichtet. Damit habe er wichtige Meilensteine für die Zukunfts- und Wettbewerbsfähigkeit von Bosch erreicht. Hartung wolle sich künftig neuen Aufgaben widmen. Die Gesellschafter und der Aufsichtsrat bedauerten die Entscheidung und dankten ihm für seine umsichtige Unternehmensführung in einer außergewöhnlich anspruchsvollen Phase. Hartung war seit 2004 innerhalb der Bosch-Gruppe tätig, seit 13 Jahren in der Geschäftsführung. Der Technologiekonzern steckt in einer tiefen Krise. Das Unternehmen hatte im vergangenen Jahr unterm Strich Verluste geschrieben, unter anderem wegen fehlender Aufträge aus der Autoindustrie. Hartung kündigte immer wieder Stellenabbau an. Zwischenzeitlich geht es um mehr als 20.000 Jobs. Als Nachfolger hat Bosch den bisherigen Stellvertreter Christian Fischer berufen. Er tritt das Amt als Vorsitzender der Geschäftsführung bereits am kommenden Mittwoch an.
9: Die Europäische Kommission knüpft sich den Pharmahersteller Sanofi vor. Sie wirft dem Konzern vor, möglicherweise gegen das europäische Kartellrecht verstoßen zu haben. In einer Kampagne hatte Sanofi den eigenen Grippeimpfstoff als besser als den der Konkurrenz dargestellt, heißt es. Die Kommission prüft jetzt, ob die Behauptungen nicht falsch oder gar irreführend waren und der Konzern dabei seine Marktmacht ausnutzte. Und noch ein kurzer Blick auf die Börse. Der DAX hat heute weiter an Wert verloren. Am Schluss standen 24.671 Punkte auf der Tafel, ein Minus von 1,3%. Und genauso hoch ist auch das Minus auf Wochensicht.

0: Es ist 19.45 Uhr.
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0: Die Nachrichten mit Karin Schumacher.
2: UNO und Hilfsorganisationen warnen vor größerer menschlicher Tragödie in Venezuela. Die Koordinatoren der Hilfseinsätze erklärten übereinstimmend, dass die Erdbebenkatastrophe zu dem ohnehin schwierigen humanitären Kontext noch hinzukomme. Schon vorher habe es in Venezuela eine zusammengebrochene Gesundheitsversorgung gegeben. Das venezolanische Volk brauche nun Solidarität, hieß es weiter. Kommunen in Bayern sind nicht zufrieden mit Entlastungen. Gestern hatten sich die Ministerpräsidenten der Länder mit dem Kanzler darauf verständigt, dass die Kommunen künftig bei Kosten, die ihnen durch neue Bundesgesetze entstehen, zu 80% vom Bund entlastet werden. Das reiche nicht aus, sagen kommunale Spitzenverbände, Städtetag und Bezirkstag in Bayern. Die aktuelle Situation verbessere sich nicht. Neuer Hitzerekord für Deutschland ist erreicht. Über 40 Grad im Juni. Das hat der Deutsche Wetterdienst seit Beginn der Wetteraufzeichnungen noch nicht gemessen. Heute Abend aber wurden in Saarbrücken 41,3 Grad registriert. Der bisherige Juni-Rekordwert lag bei 39,6 Grad. Bayern kritisiert Vergabeverfahren für den Ausbau von Windrädern. Sowohl Ministerpräsident Söder als auch Wirtschaftsminister Aiwanger fordern Änderungen im laufenden Reformverfahren für das Erneuerbare Energiengesetz. Söder betonte, dass mehr als 700 Windräder in Bayern vor der Realisierung stünden, aber nicht über das EEG gefördert würden. Die Bundesnetzagentur hatte vor kurzem nur 270 Projekten eine Förderung genehmigt. Auf Bayern entfielen lediglich 4 Zuschläge. Nach Anschlag auf Magdeburger Weihnachtsmarkt wird Täter zu lebenslanger Haft verurteilt. Er wurde wegen 6-fachen Mordes und vielfach versuchten Mordes schuldig gesprochen. Das Landgericht Magdeburg stellte zudem die besondere Schwere der Schuld fest. Nach der Haft soll eine Sicherungsverwahrung geprüft werden. Das Wetter in Bayern am Abend und in der Nacht klar. Tiefstwerte 23 bis 14 Grad.
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0: Während manche Schüler in diesen Tagen auf hitzefrei hoffen, müssen sich andere gerade auf wichtige Prüfungen konzentrieren. Rund 35.000 Realschülerinnen und Realschüler sind mittendrin in ihrem Abschluss. Los ging's schon vorgestern mit Deutsch, heute stand Englisch auf dem Plan und am Montag geht's mit Mathe weiter. Die meisten Prüfungen finden in Turnhallen statt. Klimaanlagen gibt's da nicht, aber manche Schulen improvisieren. Anna Fries hat in Würzburg und München nachgefragt.
3: Die Deutschabschlussprüfung wird Antonio Barroso so schnell nicht vergessen.
4: Ich musste sogar eine Pause legen, damit ich kurz zur Toilette gehe und mit einem feuchtes Tuch mein Gesicht ein bisschen abkühle. Es war so warm, weil ich war komplett nass.
3: Dabei hat sich seine Schule, die Wolfskehl Realschule in Würzburg, schon etwas einfallen lassen. Statt der ursprünglich vorgesehenen eigenen Turnhalle organisierte Direktor Ingolf John kurzfristig eine neue.
5: Bei meinem Büro bin ich, glaube ich, bei über 30 Grad. In der Turnhalle werden wir das sicherlich noch toppen. In der Halle mittags war das noch verträglich. Ich sag mal, da werden wir uns im Bereich von um die 25 Grad etwa bewegen.
3: Für die Gestaltung der Prüfungen und den Umgang mit der Hitze sind laut dem Bayerischen Kultusministerium die Schulen selbst verantwortlich. Etwa indem sie regelmäßig lüften, die Räume abdunkeln und das Trinken ausdrücklich erlauben. Welche Herausforderungen das birgt, weiß Philipp Volkmar, der einen Überblick über die 22 städtischen Realschulen in München hat.
6: Es kämpfen alle Schulen damit. Die neueren Schulen haben schon gewisse Vorkehrungen getroffen, aber Klimaanlagen gibt es nirgendwo.
3: Für die Schülerinnen und Schüler hat er großen Respekt.
6: Wir verlangen da von den Kindern und Jugendlichen oft Dinge, die Erwachsene nicht zu leisten imstande sind. Die können nicht einfach während der Arbeit aufstehen und sich was zu trinken holen oder vielleicht ganz früh anfangen, wo es noch kühler ist.
3: Dazu kommt, ein angenehmer Prüfungsraum helfe bei der aktuellen Hitze nur noch bedingt, sagt die Medizinpädagogin Julia Hellmann.
7: Wenn eben auch vorher schon eine massive Hitzebelastung stattgefunden hat, die Tage vorher, dann beeinträchtigt das die Leistungsfähigkeit dann an diesem Prüfungstag, auch wenn der Raum einigermaßen kühl ist.
3: Zum Beispiel, wenn Schüler nachts nicht mehr schlafen können und in der Hitze zur Schule gehen. Hellmann fordert für die Zukunft wirksame Hitzeschutzkonzepte. Kurzfristig empfiehlt sie, Schülern kostenlose Getränke und Kühltücher anzubieten. In Würzburg versucht Direktor Jun, die Prüfungsbedingungen für seine Schüler so angenehm wie möglich zu machen.
5: So Taschenventilatoren, die man mit Batterie betreiben kann, lassen wir den Kindern natürlich zu. Wir weisen auch darauf hin, dass Sprays oder was man selber am Mann haben kann, sie auch dabei haben dürfen.
3: Dort kam auch die Idee auf, die Prüfungen früher starten zu lassen, schon morgens um 7 oder ein paar Wochen vorzuziehen, ähnlich zu den Abiturprüfungen. Direktor John ist für die Gedanken grundsätzlich offen. Allerdings.
5: Dann wären wir aber außerhalb der Zeitfenster gelegen, die uns das Ministerium vorschreibt. Und dann müssten wir diese Option gleich unter den Tisch werfen.
3: Fürs Erste bleibt es bei kühlen Getränken und frühem Lüften. Und der Hoffnung, dass es bei der Matheprüfung am Montag bereits abgekühlt ist.
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0: Bis jetzt ist es nur ein Medienbericht unter Verweis auf Insider. Aber klar ist, was bei Volkswagen gerade passiert, heißt nichts Gutes für die Belegschaften in den Werken. Wie das Manager-Magazin berichtet, will VW den Stellenabbau global auf bis zu 100.000 ausweiten. IG Metall und der Betriebsrat zeigen sich entsetzt. Der niedersächsische Ministerpräsident Liese kündigt Widerstand an. Das Land werde keiner Lösung zustimmen, die auf Werksschließungen als vermeintlich einfachste Lösung setze. Aber Werksschließungen in Deutschland stehen im Raum und Massenentlassungen auch. Oliver Jürgens mit dem, was aus VW-Kreisen und vor den Werkstoren zu hören ist.
8: Jetzt wird es also ernst bei Volkswagen. Was viele schon seit Monaten sagen, bekommt ein Gesicht. 100.000 Stellen sollen wegfallen, 50.000 mehr als bisher geplant. Und auch das Thema Werksschließungen kommt wieder auf den Tisch, so massiv wie nie. Hannover, Emden, Zwickau, Neckarsulm könnten geschlossen werden. Dass VW weitere Einschnitte machen wird, das war aber klar. VW-Chef Oliver Blume hatte das auf der Hauptversammlung vor wenigen Tagen bereits angekündigt.
9: Die nächsten konkreten Schritte für die Umsetzung unseres Zukunftsplans bereiten wir aktuell vor. Weitere Entscheidungen treffen wir gemeinsam mit unserem Aufsichtsrat im Sommer.
8: Die wirtschaftlichen Bedingungen für Volkswagen haben sich in den vergangenen Monaten noch einmal verschärft. Die US-Zölle haben den Konzern Milliarden gekostet, der Iran-Krieg belastet die Geschäfte und der wichtigste Automarkt in China ist eingebrochen. Auch der Absatz der Elektroautos bleibt hinter den Erwartungen zurück. Die Autos sind zu teuer. Für den Autoexperten Stefan Bratzel sind die nun angekündigten Pläne aber insgesamt ein gutes Signal, um den Konzern zukunftsfähig zu machen.
10: Man muss mehr und schärfer sanieren und nicht der Entwicklung fortwährend hinterherlaufen. Ich glaube, dass dieser Schritt, den man jetzt unternimmt, auch mit Kapazitätsreduzierungen, man braucht nicht mehr so viele Fabriken in Europa, ja, tatsächlich helfen kann.
8: Bei den VW-Beschäftigten in Emden schlägt das alles gewaltig auf die Stimmung.
11: Also ich gehe davon aus, dass es irgendwann Schluss ist.
12: Ist natürlich wieder ein Schock, ne? Ich zum Beispiel habe jetzt Frau, Kinder, drei Kinder, meine Frau ist schwanger. Und dann wieder so eine Nachricht, ist natürlich ein Schock.
13: Ja, ist nicht so gut. Man kann aus Friesland einparken und neue Arbeit suchen. Ne? Sind meist immer schlaflose Nächte da noch. Ne?
8: Niedersachsens Ministerpräsident Lies hat bereits angekündigt, einen Kurs, der nur auf Werksschließungen und Stellenabbau setzt, nicht mitzutragen. Lies sitzt im Aufsichtsrat von VW. Das Land ist zweitgrößter Anteilseigner. Lies weitet den Blick. Europa müsse eine Antwort auf den Kostendruck durch chinesische Autos finden.
14: Mercedes, BMW, alle europäischen Hersteller leiden. Deswegen brauchen wir auch eine Antwort, wie wir die deutsche und europäische Industrie und auch Automobilindustrie schützen können. Weil ansonsten, wenn mit diesem Druck und dieser Art Fahrzeuge ausschließlich in den Markt kommen aus China, dann ist es kaum möglich in Europa, dem etwas entgegenzusetzen.
8: Während Volkswagen davon spricht, den Konzern bis 2030 zum attraktivsten Automobilunternehmen der Welt zu machen, wirft die IG Metall und der VW-Betriebsrat der Konzernführung unverantwortliche Drohungen vor. Sollten solche Pläne und Angriffe auf die Mitbestimmung vorangetrieben werden, würde dies mit aller Macht verhindert werden.
0: 100.000 Stellen könnten wegfallen bei Volkswagen. Mehrere Werksschließungen sind im Gespräch. Oliver Jürgens berichtete über den offenbar geplanten radikalen Konzernumbau.
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15: Mit Julian Ignatovic. Munich Pride, die Landeshauptstadt, feiert den Christopher Street Day an diesem Wochenende. Es gibt eine große Partymeile in der Innenstadt, morgen dann auch eine Politparade von der Fraunhofer Straße aus. Und was hier in Bayern die Menschen zusammenbringt, das polarisiert bei der Fußball-Weltmeisterschaft in den USA, in Seattle. Beim WM-Spiel heute zwischen Ägypten und dem Iran. Nils Dams hat mit Beteiligten gesprochen.
16: Das Stadion wird voller Regenbogenfarben sein, in allen Variationen. Flaggen, Fahnen, Outfits, Gesichtsschminke wird vorhanden sein.
17: Sagt Ilona Lohrei, ursprünglich aus München. Vor 30 Jahren ist sie nach Seattle ausgewandert.
16: Ich glaube, die Freude im Stadion wird groß sein.
17: Sie ist längst Teil der queeren Community in Seattle und Chefin eines Wirtschaftsverbandes, der kleinere und mittlere Betriebe vertritt, die sich zu Diversität bekennen. Die FIFA-WM bringt Seattle weltweite Aufmerksamkeit und das sei eine Chance.
16: Jeder ist willkommen. Wir wollen zeigen, dass jeder so sein kann, wie er will, hier in Seattle.
17: Den Organisatoren des WM-Rahmenprogramms in Seattle war früh klar, das Spiel Ende Juni soll Teil der jährlich stattfindenden Pride-Feierlichkeiten werden. Ein Highlight neben der großen Parade am Sonntag. Das Organisationskomitee hat das Spiel zum Pride-Match ausgerufen. Kein offizieller Titel. Für die FIFA ist es ein ganz normales WM-Spiel. Was aber erst später klar wurde, wer eigentlich beim Pride-Match antritt.
18: That is correct. The Pride-Match was set before anyone knew who was
17: sagt Bogda Gesha. Sie ist lesbisch, stammt aus Iran und lebt seit Jahrzehnten in Seattle.
18: This contradiction is
17: ich kämpfe schon mein ganzes Leben mit dieser Widersprüchlichkeit, diese zwei Identitäten zusammenzubringen. Ich habe zwei Kinder großgezogen, mit iranischer Tradition und Kultur, soweit wie möglich, aber auch mit einer queeren Tradition und Identität. Sie ist im Stadion mit dabei und will die iranische Mannschaft anfeuern.
18: Absolutely, I'll be in the stadium and hoping that Iran wins the game.
17: Die Fußballverbände beider Länder wollen nicht, dass ihr Spiel als Pride-Match gefeiert wird. In einem Statement schreibt der iranische Verband:
19: Wir vertreten den Standpunkt, dass im Stadion oder im Rahmen des Spielgeschehens keine Zeremonien oder Werbeaktionen im Zusammenhang mit dieser Bewegung stattfinden sollten.
17: Das sei auch die Haltung des ägyptischen Verbands.
19: Die FIFA wurde von beiden Ländern über diese gemeinsame Position informiert.
17: Die FIFA solle auch sicherstellen, dass eben keine Werbeaktionen für die Bewegung, gemeint ist die LGBTQ+-Community, in und ums Stadion stattfinden. Ohne Erfolg. Regenbogenfahnen sind im Stadion erlaubt.
15: Immerhin, 5 Uhr ist Anstoß zwischen Ägypten und dem Iran. Ägypten wäre mit einem Sieg Gruppenerster. Schon vorher um 21 Uhr heute Abend wollen die Franzosen den Gruppensieg perfekt machen gegen Norwegen. Dazu reicht ihnen ein Unentschieden. Allerdings, der Sport tritt auch hier vorab in den Hintergrund. Anne van Eickels.
20: Die Abreise von Didier Deschamps wegen des Todes seiner Mutter, die ist vor dem Norwegen-Spiel natürlich das Thema rund um die französische Nationalmannschaft. Die Spieler, die haben während des Trainings eine Schweigeminute eingelegt. In der Abschlusspressekonferenz hat das Team auch nochmal sein Beileid bekundet. Und Deschamps, der ist ein wichtiger Eckpfeiler, wird natürlich fehlen. Allerdings ist der Assistent des Trainers auch schon fast 25 Jahre an Deschamps Seite. Guy Stéphane heißt er. Und er war selbst mal Cheftrainer einer Nationalmannschaft, und zwar von 2003 bis 2005. Beim Team des Senegal. Und wenn man sich diesen Superkader der Franzosen anschaut, dann müsste der auch fast ohne Trainer klarkommen. Frankreich ist auf jeden Fall Favorit gegen Norwegen und würde nur bei einer Niederlage im Spiel gegen Boston Platz 1 in der Gruppe verlieren. Wann Didier Deschamps wieder zurück zur Mannschaft kommt, das ist aktuell aber noch unklar.
15: Um 21 Uhr beginnt das Spiel Frankreich gegen Norwegen. Die Auslosung für das Tennis-Grand-Slam-Turnier in Wimbledon steht. Die deutsche Nummer 1 Alexander Zverev spielt zuerst gegen den Belgier Alexander Bloks. Bei den Frauen steht das Comeback von Serena Williams im Fokus und sie muss in der ersten Runde gegen die 20-jährige Australierin Maya Join dran, die Nummer 53 der Weltrangliste. Bei den deutschen Frauen kriegt es Tatjana Maria mit der Kasachin Julia Putintseva zu tun. Maria ist auf Rasen immer richtig gut unterwegs. Heute hat sie das Finale beim Vorbereitungsturnier in Eastbourne erreicht.
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0: A8 Salzburg Richtung München. Zwischen Bad Aibling und Irschenberg steht ein brennender LKW. Und A70 Bayreuth Richtung Bamberg. Zwischen Stadelhofen und Rossdorf am Berg ein Unfall. Und das ist das Wetter in Bayern. Heute Nacht kühlt es ab auf 23 bis 14 Grad. Nur in Teilen Unterfrankens bleibt es um 25 Grad warm. Morgen wird es wieder sonnig und heiß mit Höchstwerten zwischen 32 und mancherorts 41 Grad. Gegen Abend sind an den Alpen lokale Hitzegewitter möglich. Auch der Sonntag startet hochsommerlich und wieder sehr heiß. Im Laufe des Tages können sich örtlich kräftige Schauer und Gewitter bilden. Am Montag ist es zunehmend schwül mit Regen und vereinzelten Gewittern bei Tageswerten von nur noch 25 bis 31 Grad.

0: Es ist 20 Uhr.
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0: Und wir blicken zunächst nach Venezuela. Nach dem verheerenden Erdbeben sind dort jetzt über 900 Tote geborgen worden. Aus aller Welt kommt Hilfe in die Katastrophenregionen. Bund und Länder haben sich auf finanzielle Entlastungen geeignet, aber Bayerns Kommunen reagieren skeptisch auf den gestrigen Beschluss. Und in Deutschland ist ein weiterer Hitzerekord geknackt. 41,3 Grad wurden heute im Saarland gemessen. Im Studio Theresia Graf. Nach den beiden schweren Erdbeben wird in Venezuela weiter nach Verschütteten gesucht. Etwa 920 Tote sind jetzt nach offiziellen Angaben geborgen worden. Aber die Zahl der Opfer dürfte weit darüber liegen, weil noch immer viele tausend Menschen vermisst werden. Aber immer wieder gelingt es den Rettern auch, Überlebende aus den Trümmern zu holen. Inzwischen ist Hilfe aus vielen Teilen der Erde unterwegs, in das Katastrophengebiet, auch aus Deutschland. Jenny Barke berichtet.
2: Nach dem verheerenden Doppelerdbeben in Venezuela sind nach UN-Angaben Rettungsteams aus mindestens 17 Ländern eingetroffen. Von der Europäischen Union sind mehr als 530 Einsatzkräfte im Einsatz, wie Feuerwehrleute und medizinisches Personal, unter anderem aus Spanien, Italien und Tschechien. Auch Kräfte des Deutschen Technischen Hilfswerks sind vor Ort. Mit ihnen sind im Katastrophengebiet auch zahlreiche Hilfsgüter wie Wasserfilter, Feldbetten, Zelte und Stromgeneratoren eingetroffen. Die USA haben 150 Millionen US-Dollar Nothilfen zugesagt. Mexiko, das selbst schwere Erdbebenkatastrophen erlebt hat, hat ein 250-köpfiges Team aus Rettungskräften und Medizinern mit 4 Flugzeugen nach Venezuela geschickt, wie Präsidentin Claudia Sheinbaum mitteilte. 5 Spürhunde und eine Drohne seien ebenfalls Teil des Einsatzes. Die Bergung der Verschütteten ist ein Wettlauf gegen die Zeit. Die Wahrscheinlichkeit, die Menschen lebend zu retten, ist etwa 72 Stunden hoch. Allerdings sinkt diese Zeit Experten zufolge in tropischen Bedingungen unter Feuchtigkeit und Wärme wie im Katastrophengebiet Venezuelas. Wichtig sei es laut THW jetzt, die Spürhunde systematisch die Trümmergebiete abgehen zu lassen.
0: Die Kommunen in Deutschland klagen schon länger über hohe Defizite. Unterm Strich klafft derzeit ein 30-Milliarden-Loch in den Kassen. Jetzt soll der Bund die Kommunen mehr entlasten. Dazu haben sich gestern die Ministerpräsidenten mit der Bundesregierung geeinigt. Künftig müssen Kosten der Kommunen, die vom Bund beschlossen wurden, zu 80% ausgeglichen werden. Damit soll das Prinzip, wer bestellt, der bezahlt, gestärkt werden. Die kommunalen Spitzenverbände in Bayern, also der Städtetag oder der Bezirkstag, sind damit allerdings nicht zufrieden, sondern eher enttäuscht, wie Anita Fünfinger berichtet.
3: Das Urteil der Kommunen fällt eindeutig aus. Das reicht nicht, was da gestern in Berlin für sie vereinbart wurde. Wenn künftig neue Gesetze in Berlin beschlossen werden, für deren Ausführung die Kommunen zuständig sind, sollen sie nur noch 20% der Kosten dafür tragen. Der Bund übernimmt 80%. Solche Bund-Länder-Kommunen-Beziehungen sollten eigentlich nach dem sogenannten Konnexitätsprinzip ablaufen. Heißt, wer bestellt, der zahlt. Also wenn der Bund den Kommunen Pflichten auferlegt, wie derzeit viele Sozialgesetze, dann muss der Bund sie bezahlen und nicht die Kommunen. So ist das aber nicht bei dieser nun vereinbarten Regelung, beklagt der Präsident des Bayerischen Landkreistags Thomas Karmasin mit einem einfachen Bild.
4: Ich kann jedem empfehlen, in den Biergarten zu gehen und mal zu versuchen, nur 80% zu zahlen von dem, was man bestellt hat. Im Zweifel ist man da kein beliebter Gast.
3: Was der Bund an Leistungen bei den Kommunen bestellt, soll er also auch ganz zahlen, lautet schon lange die Forderung der kommunalen Spitzenverbände. Deshalb ist der Ärger nun groß über die gestrige Teillösung, ob bei Landkreis, Städte oder Bezirketag. Das reicht nicht, klagt der Präsident des Bayerischen Bezirketags Franz Löffler genauso wie der Präsident des Gemeindetags Uwe Brandl. 80% sind halt keine 100%, sagt er. Brandl und seine Kollegen stört außerdem enorm, dass gestern in Berlin nur über die Zukunft gesprochen wurde, nicht aber über die aktuelle Notlage der Kommunen.
5: Fakt bleibt natürlich auch, dass wir das Problem der 30 Milliarden jährlicher Neuverschuldung der kommunalen Ebene damit nicht gelöst haben, weil das eben die Altfälle sind. Und da hätten wir uns schon gewünscht, dass darüber auch gesprochen und verhandelt wird.
3: Die kommunalen Spitzenvertreter fragen sich außerdem, wofür genau diese neue Regelung eigentlich gelten soll. Welche neuen Sozialleistungen sollen denn auf die Kommunen noch zukommen, fragt sich Uwe Brandl.
5: Es geht jetzt um neue Leistungsrechte, dass man in der jetzigen Situation, wo die Volkswirtschaft am Boden liegt, überhaupt über neue Leistungsansprüche im Sozialbereich spricht. Das verstehe ich überhaupt nicht.
3: Volle Zustimmung von seinem Kollegen beim Landkreistag Karmasin.
4: man soll einfach nichts Neues beschließen. Schon wäre das Problem gelöst. Niemand müsste irgendwas bezahlen und alle wären zufrieden.
3: Die Kommunen sind für viele Sozialleistungen zuständig, etwa für die Schulbegleitung von Kindern mit Behinderung oder die Hilfe zur Pflege, wenn die eigenen Mittel nicht ausreichen. Alles Pflichten, die der Bund den Kommunen auferlegt hat und die sich in den vergangenen Jahren deutlich verteuert haben.
0: Seit Jahren klafft in der Stuttgarter Innenstadt die riesige Baustelle des neuen Stuttgarter Tiefbahnhofs. Ursprünglich sollte der schon im Jahr 2019 in Betrieb gehen, aber immer wieder verzögerte sich die Eröffnung und jetzt steht fest, es wird dort noch weitere 5 Jahre an Stuttgart 21 gebaut. Und viel teurer als geplant wird der Bahnhof auch. Ein heute vorgelegter Bericht stellt offenbar große Mängel fest. Deborah Kölz aus Stuttgart kennt die Einzelheiten.
6: Also da ist von gravierenden Defiziten bei der Planung, Steuerung und beim Risikomanagement die Rede gewesen. Und das scheint die neue Bahnchefin auch echt nicht auf die leichte Schulter zu nehmen. Denn die Verschiebungen machen das Projekt ja jetzt auch nochmal teurer, vermutlich um rund 3 Milliarden. Das wären dann Gesamtkosten von 14,5 Milliarden Euro. Und ganz ursprünglich, wenn man sich das nochmal in den Kopf ruft, wurde das Projekt in den 90ern mal mit 2,5 Milliarden Euro veranschlagt. Warum jetzt alles nochmal länger dauert, liegt laut der Bahn unter anderem daran, dass die Digitalisierung anspruchsvoller sei, als man das ursprünglich gedacht hat. Außerdem hätte es bei den Planungsprozessen gehapert. Da hat eine SWR-Recherche ja vor kurzem zum Beispiel rausgefunden, dass kilometerweise falsche Kabel verlegt wurden, obwohl man da gar nicht wusste, ob das die richtigen sind. Dann gibt es zum Beispiel ein Technikgebäude, das eigentlich schon 2013 fertig geworden ist, aber das jetzt nicht mehr auf den heutigen Bedarf ausgelegt ist, sagt die Bahnchefin. Also da muss zum Beispiel nachgebessert werden, genauso wie bei der Notstromversorgung vom neuen Tiefbahnhof.
0: Mehr als 6 Monate hat der Prozess gegen den Mann gedauert, der im Dezember 2024 mit seinem SUV auf dem Magdeburger Weihnachtsmarkt durch eine Menschenmenge gerast ist. 6 Menschen wurden damals getötet, mehr als 300 verletzt. Heute Vormittag nun fiel das Urteil vor dem Magdeburger Landgericht und es lautet lebenslang für den 51-Jährigen. Max Hensch berichtet.
7: Der riesige Gerichtssaal in der eigens eingerichteten Leichtbauhalle in Magdeburg war heute so voll wie noch nie seit Beginn der Verhandlung. Gegen Mittag konnte der Sprecher der Oberstaatsanwaltschaft, Klaus Thewes, dann sagen:
8: Der Angeklagte hat sich mit seiner Mordtat außerhalb unserer Gesellschaft gestellt. Er wird nun den restlichen Teil seines Lebens auch außerhalb unserer Gemeinschaft verbringen.
7: Taleb A. muss lebenslang in Haft, weil er bei seiner Amokfahrt über den Magdeburger Weihnachtsmarkt 6 Menschen ermordet hat. Zudem verurteilte ihn das Gericht wegen versuchten Mordes in über 200 Fällen, stellte die besondere Schwere der Schuld fest und stufte ihn weiterhin als gefährlich ein. Einen Freiheitsentzug, auch wenn Taleb A. einmal seine Gefängnisstrafe verbüßt haben sollte, ordnete das Gericht nur unter Vorbehalt an. Das führte zu Unmut bei vielen Zuschauern. Rosita Richter sagte uns:
9: Ich hätte mir die Sicherungsverwahrung heute schon gewünscht. Das wurde ja nicht ausgesprochen und ja, lebenslang war zu erwarten. Aber leider ist das Leid der Menschen, die von betroffen sind, das Leid wird bleiben.
7: Nebenanklageanwalt Holger Stahlknecht spricht hingegen bei dem Urteil von einem Schachzug des Gerichts, um eine Revision, also ein Neuaufrollen des Prozesses zu vermeiden. Denn der Täter müsste ohnehin nach etwa 20 Jahren Haft neu bewertet werden.
10: Und ich gehe davon aus, dass diese Gefährlichkeit sich durchträgt durch sein Leben, weil er eben auch so verblendet ist, sodass er zu keiner Zeit hoffentlich wieder in Freiheit kommen wird.
7: Der Angeklagte selbst nahm sein bislang nicht rechtskräftiges Urteil regungslos, fast starr zur Kenntnis. Reue zeigte er während des restlichen Verfahrens keine. Er drohte sogar mit weiteren Taten. Dutzende Opfer saßen ihm heute beim Urteilsspruch in Magdeburg gegenüber, einige auch mit Kindern. 6 Fotos erinnerten auf der Nebenklagebank an die Todesopfer. Ronny Pfaff überlebte die Amokfahrt nur knapp. Er ist froh, dass der Prozess jetzt vorbei ist.
11: Jeder Besuch eines Verhandlungstages hat halt zurückgeworfen. Man wurde immer wieder aufgewühlt, man hat alles neu durchlebt. Und das stellt sich ja jetzt im Prinzip ein. Und man kann jetzt weiter nach vorn schauen.
7: Die Hilfsangebote für die Betroffenen sollen weiter bestehen bleiben. Christi Gref leitet eine Therapiegruppe im Diakonischen Werk der Pfeifferschen Stiftungen in Magdeburg. Sie weiß, dass viele der Opfer weiter auf Unterstützung angewiesen sind.
12: Was sicherlich die Herausforderung sein wird, ist, für den einen oder anderen war ja dieser Prozess jetzt auch ein sehr zentrales Thema auf ihrem Weg gewesen. Und wie wird dieser Weg sich weiter gestalten, wenn es diesen festen Baustein, immer wieder zu diesen Prozesstagen zu gehen, so nicht mehr geben wird? Wie wird sich das für sie anfühlen? Und ich glaube, das wird nochmal eine neue Herausforderung.
7: Die Aufarbeitung des Erlebten auf dem Magdeburger Weihnachtsmarkt im Dezember 2024 wird für die Betroffenen den Prozess noch um Jahre überdauern.
0: Der tragische Tod einer Familie aus Deutschland beim Urlaub in Istanbul hat im vorigen Jahr viele Menschen erschüttert. Die vier starben, nachdem es in ihrem Hotelzimmer einen Gifteinsatz zur Schädlingsbekämpfung gegeben hatte. Heute ist in Istanbul der Prozess gegen die Verantwortlichen zu Ende gegangen. Und von dort berichtet Benjamin Weber.
13: Den Betreiber des Istanbuler Hotels, in dem die Familie aus Hamburg Urlaub gemacht hatte, verurteilte das Gericht zu 13 Jahren und 4 Monaten Haft. Der Inhaber einer Schädlingsbekämpfungsfirma und sein Sohn wurden zu 18 Jahren verurteilt, ein Mitarbeiter der Firma zu 12 Jahren und 2 Monaten. In seiner Begründung sprach der Richter von bewusster, fahrlässiger Tötung. Die vierköpfige Familie aus Hamburg mit 2 kleinen Kindern war im November in Istanbul gestorben, nachdem eine Schädlingsbekämpfungsfirma in ihrem Hotel Gift gegen Insekten verbreitet hatte. Ein Gutachten der Gerichtsmedizin kam zu dem Ergebnis, dass die Familie dabei vergiftet wurde durch ein Gas, das sich aus dem im Hotel eingesetzten Pestizid entwickeln kann. Weder die Schädlingsbekämpfungsfirma noch der Mitarbeiter, der in dem Hotel eingesetzt war, hatten eine Erlaubnis für den Umgang mit dem Gift. Der Vater des getöteten Familienvaters erklärte im Gerichtsgebäude der ARD, er empfinde das Urteil als gerecht. Das Urteil ist noch nicht rechtskräftig. Die Verurteilten können in Berufung gehen.
0: Der Autobauer Volkswagen will den Konzern radikal umbauen und dazu gehören offenbar auch erhebliche Stellenstreichungen. Medienberichten zufolge sollen weltweit bis zu 100.000 Jobs wegfallen, 4 Werke komplett dicht gemacht werden. Bei VW war der Nettogewinn im vorigen Jahr um fast die Hälfte eingebrochen und die Unternehmensleitung hatte deshalb schon einen Stellenabbau angekündigt. Aber die Zahlen, die jetzt bekannt wurden, liegen deutlich über den Erwartungen. Die Details hat Bertil Starke.
14: Mit diesem Konzept tritt die VW-Spitze beim Sparen nochmal kräftig aufs Gaspedal. Die Pläne sehen eine Verdopplung des bisher vereinbarten Stellenabbaus vor. Das ursprüngliche Ziel lautete 50.000 Jobs, die bis 2030 im gesamten Konzern wegfallen. Nun nimmt die Chefetage weltweit 100.000 Stellen ins Visier. Auch Werkschließungen in Deutschland sind kein Tabu. Konkret befinden sich die VW-Standorte in Hannover, Emden und Zwickau sowie das Audi-Werk in Neckarsulm auf einer Streichliste. Nach NDR-Informationen hat Volkswagen-Chef Oliver Blume ein entsprechendes Papier Führungskräften vorgelegt. Während Arbeitnehmervertreter bereits erbitterten Widerstand ankündigen, will sich der Konzern selbst nicht direkt zu dem Sparkonzept äußern. Es handle sich um eine vertrauliche Unterlage, heißt es. Ein Sprecher verweist aber auf die großen Probleme, mit denen der Wolfsburger Autobauer zu kämpfen hat, also schrumpfende Märkte, ein härterer Wettbewerb und neue Zölle. VW müsse sich weiterentwickeln, sagt der Sprecher. Ein Dementi klingt anders.
0: Die Hitzewelle rollt weiter durch Deutschland und heute wurde ein neuer Temperaturrekord geknackt. Der Deutsche Wetterdienst hat mit 41,3 Grad Celsius den bisher höchsten Wert gemessen, und zwar im Saarbrücker Stadtteil Burbach. Auch für Bayern gibt es eine neue Höchstmarke, berichtet Matthias Stadelmann aus dem BR24-Team.
15: Kitzingen ist wieder Rekordhalter in Bayern. Mit 40,8 Grad war es in der unterfränkischen Stadt so heiß wie noch nie im Freistaat seit Beginn der Wetteraufzeichnungen. Bisher war Rot in Mittelfranken mit 40,4 Grad im Jahr 2003 das heißeste Pflaster. Ebenfalls rekordverdächtig waren die Temperaturen heute in Würzburg, Karl am Main, Arnstein und Rollbach, wo die Werte zwischen 38 und 40 Grad lagen. Und es könnte noch heißer werden. Für morgen rechnet der Deutsche Wetterdienst mit Temperaturen zwischen 36 und 41 Grad. Lokal können sie sogar auf 42 Grad steigen. Auch nachts kühlt es teilweise nur wenig ab. Extreme Wetterlagen wie diese sind wegen des Klimawandels hierzulande häufiger geworden und dürften noch weiter zunehmen. Zahlen des Wetterdienstes belegen, dass die durchschnittliche Zahl der Tage mit Temperaturen über 30 Grad in Deutschland gestiegen ist.

So viel für heute vom BR24-Team. Hier geht's jetzt gleich weiter mit Sportschau live, dem ARD-Sportabend, der aus Berlin von RBB Inforadio kommt.

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1: Hallo und herzlich willkommen zum ARD Sportabend, wie gewohnt aus den Studios des RBB an der Berliner Masurenallee und heute mit Lars Becker im Studio. Eine Sendung natürlich wieder ganz im Zeichen der Fußball-Weltmeisterschaft. Drei weitere der insgesamt 12 WM-Vorrundengruppen werden am Abend bzw. in der kommenden Nacht abgeschlossen. Im Mittelpunkt für uns steht die Partie Norwegen gegen Frankreich, das Duell um den Gruppensieg in Gruppe I. Wir übertragen die Partie ab 21 Uhr komplett live und wir beschäftigen uns natürlich auch ausführlich mit der ernüchternden 1:2 Niederlage der deutschen Mannschaft gestern gegen Ecuador, mit den Folgen und möglichen Konsequenzen. Diese Pleite, das ist klar, sie wirkt jedenfalls noch nach. Jetzt geht's aber erstmal rüber nach Boston zum Kollegen Holger Dahl. Hallo Holger.
2: Hallo Lars.
1: Norwegen gegen Frankreich, beide mit 2 Siegen gestartet. Frankreich reicht wegen der besseren Tordifferenz bereits ein Unentschieden zum Gruppensieg. Das sind die Voraussetzungen. Eigentlich gab es, Holger, eine amtliche Sturmwarnung heute für Boston, zumindest in sportlicher Hinsicht. Duell der beiden Superstars, der Top-Torjäger Erling Haaland Norwegen, Kylian Mbappé Frankreich, beide schon mit 4 Treffern unterwegs. Und jetzt das, einer fehlt.
2: Ja, also es fehlt nicht nur einer, aber natürlich der fehlt vor allen Dingen. Norwegen entscheidet sich, Erling Haaland erstmal auf der Bank sitzen zu lassen. Und das, finde ich, ist echt ein richtig dickes Ding. Und flankiert wird das durch 9 weitere Veränderungen. Das heißt also, bei den Norwegern im Vergleich zu den letzten Spielen ist wirklich nur noch einer von Anfang an mit dabei, der vorher gespielt hat. Und das zeigt eigentlich, dass Norwegen entweder kapituliert und sagt, gegen Frankreich haben wir eh keine Chance, oder sagt, hey, mit Platz 2 in der Gruppe sind wir doch im Prinzip auch sehr, sehr zufrieden. Das ist natürlich nur bedingt verständlich, denn der Gruppensieger spielt im Achtelfinale gegen Deutschland. Also wenn das alles so kommt und Deutschland durchs Sechstelfinale kommt, das wissen wir alle jetzt nicht mehr so genau nach den Eindrücken von gestern. Und das ist natürlich irgendwie echt eine schräge Angelegenheit. Ich hätte auch gedacht, dass sich ein Erling Haaland in so einem Spiel gar nicht auf die Bank setzen lässt, weil er einfach sagt, hey, ich will doch hier vielleicht auch Torschützenkönig werden bei dieser Fußballweltmeisterschaft. Aber nichts ist, Haaland sitzt auf der Bank und neben ihm ganz viele, die wir sonst noch bei Norwegen in der Startformation vermutet haben.
1: Er hatte ja schon im Vorfeld gesagt, Erling Haaland, dieses Spiel sei gar nicht so wichtig für ihn. Und auch Norwegens Coach Ståle Solbakken kennen wir ja noch aus seiner Bundesliga-Zeit in Köln, hatte nach der vorzeitigen Qualifikation für diese K.O.-Phase personelle Änderungen angekündigt. Was glaubst du, ist tatsächlich die Intention dahinter?
2: Ja, also ich kann mir das nur so vorstellen, dass die Norweger wirklich sagen, gegen Frankreich haben wir keine Chance. Also, und warum sollen wir hier jetzt alle Energie rausblasen? Für den weiteren Weg im Turnier ist es uns doch egal, ob wir im Achtelfinale gegen Deutschland spielen oder vielleicht gegen Brasilien. Wir schonen jetzt hier in dieser Partie die Kräfte und dann geben wir dem zweiten Anzug nochmal eine Chance. Ist ja vielleicht fürs Teamgefühl auch nicht schlecht, wenn alle nochmal so zu ihren Einsätzen kommen. Sogar der Torwart wird ja ausgetauscht. Das kann nur der Gedanke sein. Und die Franzosen denken offensichtlich ja anders. Denn sie haben ja Kylian Mbappé mit dabei in der ersten Elf, Michael Olise. Also die haben auch 4 Veränderungen. Aber sind wir ehrlich, der Kader der Franzosen, der ist so stark, dass wenn also die auf dem Platz stehen, die ich gerade genannt habe, also Mbappé und Olise, dann ist im Grunde genommen fast egal, wer sonst noch mit dabei ist. Dembélé steht auch in der Startformation. Die sind einfach so breit besetzt, dass es keinen großen Unterschied macht. Also Frankreich nimmt dieses Spiel in Boston offensichtlich sehr ernst und Norwegen eher nicht.
1: Was erwartest du unter diesen Voraussetzungen für ein Spiel?
2: Ja, also Norwegen kann sich ja eigentlich nur hinten reinstellen und gucken, dass es irgendwie möglichst glimpflich ausgeht. Vielleicht haben sie wirklich im Hinterkopf auch noch den Gedanken, hey, und wenn das hier irgendwie eine Weile unentschieden steht und nach einer Stunde es immer noch die Chance gibt, dass wir hier vielleicht das Spiel sogar gewinnen, dann bringen wir halt unseren Erling Haaland und unseren Superstar und dann gucken wir mal, was hier noch so drin ist. Aber eigentlich ist das chancenlos. Also man soll den Tag nie vor dem Abend loben, auch wenn wir hier Nachmittag haben, gerade in Boston. Aber eigentlich sehe ich für diese norwegische Mannschaft kaum eine Chance. Das ist jetzt so wie ein Pokalspiel, vielleicht Drittligist gegen Champions League Teilnehmer. Und wenn die Norweger ihre beste Formation auf den Platz geschickt hätten, dann hätte ich durchaus Möglichkeiten gesehen, in dem Spiel gegen Frankreich zumindest eine Weile mitzuhalten.
1: Frankreich, darüber müssen wir auch sprechen, Holger, ohne Trainer Didier Deschamps. Er ist nach dem Tod seiner Mutter nach Frankreich gereist. Heute die Beerdigung. Er kommt anschließend zurück und wird heute von seinem Assistenten Guy Stéphane vertreten. Was bedeutet das für die Mannschaft?
2: Also ich glaube, dass die so gut sind, dass sie in einem Spiel also locker ohne ihren Trainer auskommen. Dazu ist Guy Stéphane wirklich schon ganz lange an der Seite von Didier Deschamps. Der wird sehr genaue Instruktionen bekommen haben, ist in der Mannschaft sehr, sehr beliebt. Also das sollte eigentlich kein Problem sein und erst recht nicht, wenn auf der anderen Seite nur Norwegen 2 steht.
1: Mit ihrem Ruderschlachtgesang, jetzt bin ich wieder bei den Norwegern, haben deren Fans bei der WM für Schlagzeilen gesorgt. Wird auf den Tribünen schon wieder ordentlich gerudert, trotz der B-Besetzung von Norwegen?
2: Noch nicht. Aufstellung ist noch nicht verkündet worden hier im Stadion. Aber gut, in den Zeiten von mobilem Internet oder so wird sich das mittlerweile bei den Norwegern rumgesprochen haben. Ich war hier gerade noch mal so ein bisschen im Umlauf unterwegs. Und ich meine, man muss sich jetzt mal vorstellen, du bist norwegischer Fußballfan, reist hier zu dieser WM. Wir alle wissen ja in etwa, was das hier so für Eintrittspreise kostet und auch was so die Reisen kosten. Allein Parkplatz hier im Umfeld, da bist du mal mindestens $60 los. Und dann schickt dein Nationaltrainer quasi nur den zweiten Anzug auf den Platz. Also waren schon einige dabei, die schon ziemlich doof aus der Wäsche geguckt haben.
1: Ja, fühlt man sich ein bisschen veralbert. Vielen Dank, Holger Dahl. Um 21 Uhr geht's los. Wir sind komplett live dabei in Boston, Norwegen gegen Frankreich. Und einer der vielen Neuen in der norwegischen Mannschaft, der heute von Beginn an spielt, heißt Oscar Bob. Und den hat sich Tim Brockmeier mal vorgenommen.
3: Oscar Bob, rechts außen, 22 Jahre, 1,77 groß, Linksfuß.
4: Oh, he's picked out Oscar Bob! And Oscar Bob with his first ever Premier League goal!
3: 21 Länderspiele bisher, 2 Tore.
5: Bio.
3: Begann mit 5 anzukicken. Als er 7 war, kamen die ersten Scouts zu den Spielen seines Jugendvereins. Er ging dann in die Jugendakademie von Vålerenga Oslo, wechselte mit 17 in die U18 von Manchester City, feierte 2 Jahre später sein Profidebüt in der Premier League. Sein damaliger Trainer Pep Guardiola sagte über ihn, er ist elektrisierend gut.
5: Verein.
3: FC Fulham, Premier League, England. Borussia Dortmund hat ihn auf dem Zettel. Bob wechselte Anfang des Jahres, dann aber für 32 Millionen von Man City zum FC Fulham. Erzielte in 14 Ligaspielen für Fulham ein Tor, bereitete 4 vor.
5: Seine Skills.
3: Tempo, Technik, Torgefahr, Spielübersicht, dazu extrem flexibel, auf allen Offensivpositionen einsetzbar. Oscar Bob gilt aktuell als einer der talentiertesten Kicker seiner Landes.
5: Good to know.
3: Als er 12 Jahre alt war, ging er mit seiner Mutter nach Portugal, weil sie, eine renommierte Schauspielerin, dort für 2 Jahre ein Theaterengagement angenommen hatte. Oscar sollte in die Akademie des FC Porto wechseln. Nach FIFA-Statuten aber sind Jugendakademiewechsel von Minderjährigen verboten. So spielte Oscar 2 Jahre lang bei einem kleinen Verein in Porto und dort aufgrund seines Riesentalents alles an die Wand.
5: Fun Fact.
3: Schon mit 10 in der Jugendakademie von Vålerenga Oslo spielte

0: Mannschaft von Julian Nagelsmann und auch für die gesamten deutschen Fans vor Ort und vor den Fernsehgeräten. 1:2 im letzten Vorrundenspiel gegen Ecuador.
1: En el área chica, viene el centro, área chica, el cabezazo, el primer palo, gol, gol, plata, gol, ecuatoriano, gol de Ecuador, Gonzalo Plata, el centro al primer palo, en el área chica, esperaban cinco.
0: Südamerikanische Emotionalität und Begeisterung, das Ganze verständlich. Erstmals seit 20 Jahren wieder die K.O.-Phase einer WM erreicht. Ecuador Begeisterung, Jubel, Tränen wie nach einem WM-Finale und einem Gewinn. Allen voran der Trainer Sebastian Becasese. Piero Hincapi, vor 2 Jahren Double-Gewinner mit Bayer Leverkusen, jetzt Außenverteidiger beim FC Arsenal in London mit seiner dann abgesetzten ruhigen Analyse.
2: Ich bin so glücklich für das Team, vor allem aber für die Fans. Das ganze Land hat diesen Sieg verdient. Heute war unsere Zeit. Deutschland ist mehrfacher Weltmeister und sie spielen jedes Spiel auf Sieg. Heute haben wir ihnen im richtigen Moment den Schneid abgekauft.
0: Triumph für Ecuador und der Präsident des Landes, Daniel Noboa, hat den heutigen Freitag ganz einfach spontan mal zum Feiertag erklärt. Und Deutschland? Die erste Niederlage nach 11 Siegen. Burkhard Hupe über die Rückkehr des Zweifels.
3: Da ist es wieder, dieses ungute Gefühl, das sich seit 2018 in der deutschen Fußballseele eingenistet hat. Seit der WM in Russland also, in deren Folge das Urvertrauen der deutschen Fußballfans in ihre Nationalmannschaft ziemlich gelitten hat. Und die deutschen Spieler stehen dem brennenden Zweifel nun wie Feuerwehrleute mit Wassereimern gegenüber. Kapitän Joshua Kimmich.
4: Es ist natürlich nichts passiert, wir sind trotzdem Gruppensieger.
3: Angreifer Dennis Undaff.
4: Einfach bessere Leistung bringen und dann wird es Montag wieder besser.
3: Oder Trainer Julian Nagelsmann.
5: Wir bauen jetzt die Zelte nicht ab und packen auch nicht zusammen mit Winston-Salem, sondern fliegen am Sonntag nach Boston, um am Montag dazu gewinnen.
3: Zur Wahrheit dieser WM gehört, dass schon im Spiel gegen die Elfenbeinküste nur das Minutenglück des Dennis Undaff die offenkundigen Schwächen übertünchte. Zur Wahrheit gehört, dass Torhüter Manuel Neuer den Beweis seiner außerordentlichen Exzellenz noch nicht erbracht hat.
6: Wir wissen, dass im Knockout-Stage wir da auch eine bessere Leistung einfach egal gegen welchen Gegner brauchen werden.
3: Zur Wahrheit gehört, dass weder Jamal Musiala noch Florian Wirtz leichtfüßig ihre Kreise ziehen können, wenn sie auf schiere Körperlichkeit treffen.
5: Flo, finde ich, fehlt so ein bisschen Fortune in der einen oder anderen Situation, finde ich. Sag mal, die Dosenöffner-Aktion, aber die wird kommen. Die kommt am Montag, bin ich mir ganz sicher. Und bei Jamal, ja, gar nicht so viel nachdenken, sondern einfach spielen.
3: Und es gehört auch zur Wahrheit, dass es auf dem Platz keine ordnende Hand gibt, was die Sehnsucht nach einem Toni Kroos ins Unermessliche wachsen lässt.
5: Es ist schon ratsam, ein bisschen mehr Struktur zu kriegen, weil natürlich auch, wenn du ständig die Position wechselst, sind auch gewisse Räume bei Ballverlust nicht besetzt. Und dann wird es schwer, das aufzufangen. Und mit dem ständigen Reagieren von Spieler A auf Spieler B, wenn die Position nicht besetzt ist, dann wird es irgendwann schwerer, das zu kompensieren.
3: Man muss so ehrlich sein, dass die Vorrunde zwar überstanden worden ist, aber dass die Hoffnung auf einen schönen, unvergesslichen Fußballsommer einzig auf dem Prinzip Hoffnung ruht.
4: Es ist jetzt nicht die Welt untergegangen, sondern es geht weiter. Am besten am Montag eine Schippe drauflegen und dann das Ding gewinnen, dann ist alles wieder gut.
3: Die deutschen Spiele gegen die Elfenbeinküste und vor allem gegen Ecuador waren eine Blaupause. Und zwar für den nächsten Gegner, egal wie er heißt.
0: Einmal ordentlich durchgeschüttelt, ein Euphoriekiller, ein Optimismusdämpfer. Philipp Weißkirch kommentiert die Situation.
7: Der Zug hat keine Bremse. Das ist der Titel eines Partysongs mit dem Potenzial zur ultimativen WM-Hymne. Der Song lief schon in den Stadien nach den deutschen Siegen gegen Curaçao und die Elfenbeinküste und die deutschen Fans grölten mit. Aber dass der Zug keine Bremse hat, stimmt halt leider nicht. Der DFB-Express ist nach der Niederlage gegen Ecuador zwar nicht komplett zum Halten gekommen, rollt aber nur noch im Regionalbahntempo durch Amerika. Ein 1:2 als Stimmungsbremse. Dabei war der Reiseverlauf für das Spiel in New Jersey klar. Sich weiter einspielen, Selbstvertrauen sammeln und mit 3 Siegen ein Signal an die Konkurrenz senden. Aber jetzt gibt es eben Zweifel. Fährt da ein Zug nach nirgendwo? Die Baustellen gegen Ecuador, zu viele Ballverluste, zu wenig Struktur, Geschwindigkeitsnachteile und fehlende Robustheit und keine Siegermentalität wie noch gegen die Elfenbeinküste. Natürlich, verkorkste Auftritte der deutschen Mannschaft, die gab's schon immer bei Turnieren, auch bei sehr erfolgreichen. Siehe WM 2014, ein zähes Achtelfinale gegen Algerien, aber am Ende stand der Titel. Es kann schon sein, dass Ecuador ein Ausrutscher war. Die Reaktionen aus dem deutschen Team jedenfalls wenig heftige Kritik. Der Flow sei nicht weg, sagt Dennis Undaff. Bundestrainer Julian Nagelsmann findet, jeder auf dem Platz habe Gas gegeben und Manuel Neuer sieht beim zweiten Gegentor keinen Torwartfehler.

0: weiß ich. Dabei muss allen Beteiligten klar sein, eine solche Leistung darf sich nicht wiederholen. Nicht im 16. Finale gegen einen noch vermeintlich machbaren Gegner und erst recht nicht in einem möglichen Achtelfinale gegen Frankreich, einen der großen Titelfavoriten. Denn der TGW würde den DFB-Express wohl gnadenlos überholen. Im nächsten Spiel muss eine Reaktion her, denn nach dem 1:2 gegen Ecuador sind die Weichen aktuell in Richtung Abstellgleis gestellt.
1: Philipp Weißkirch, Abstellgleis oder Halt auf halber Strecke, so weit ist es natürlich noch nicht, aber die Mannschaft zurück auf dem Boden der Realitäten. Was macht das mit dem Team? Ich habe Ann-Kathrin Rose, unsere Kollegin im Teamquartier in Winston-Salem, gefragt, ob sie trotz aller Dementis der Spieler und des Trainers sportliche Folgeschäden befürchtet.
2: Sportlich vielleicht nicht, aber sagen wir mal so, die Stimmung, die hat zumindest einen richtigen Dämpfer bekommen. Denn das war gestern auch spürbar, als die Mannschaft das Stadion verlassen hat. Da sind ganz viele Spieler mit gesenkten Köpfen durch diese sogenannte Interviewzone gegangen. Ganz wenige sind stehen geblieben und nicht alle haben das so pragmatisch gesehen wie Dennis Undaff. Der war nämlich sehr entspannt und hat schon mal nach vorne geblickt.
3: Wir haben alle genug Spiele in unserem Leben verloren. So, wir können damit umgehen, das ist jetzt nichts Großartiges, sondern einfach bessere Leistung bringen und dann wird es Montag wieder besser.
2: Und damit es wieder besser wird, war Dennis Undaff heute als einer, der gar nicht hätte auf den Platz gemusst, trotzdem beim Regenerationstraining mit auf dem Platz. Der wollte unbedingt Rasen wieder unter den Füßen spüren. Ansonsten die Stimmung, ja, betont ausgelassen. Vielleicht drücken wir das mal so aus. Spannende Randbeobachtung war aber Andreas Rettig, der Geschäftsführer Sport, und Sportdirektor Rudi Völler, die haben am Rande des Trainingsplatzes hitzig und emotional diskutiert und irgendwann erst gemerkt, die Kameras sind auf uns gerichtet. Und dann hat Rudi Völler Daumen hoch geschickt, um zu zeigen, es ist alles in Ordnung, es ist nichts passiert.
1: Der Bundestrainer Julian Nagelsmann würde dieses Spiel gern einfach abhaken und die Konsequenzen aus der Niederlage ziehen. Was wären die Konsequenzen?
2: Ja, er hat, du sagst es, gestern genau so reagiert. Ich finde für meinen Geschmack auch wieder mal ein bisschen dünnhäutig in der Kommunikation. Die Konsequenzen müssen auf jeden Fall sein, dass die Themen angesprochen werden. Und das sind nicht erst Themen seit dieser Niederlage gegen Ecuador, sondern das sind Dinge, die auch schon im Spiel gegen die Elfenbeinküste sichtbar geworden sind. Da hat Dennis Undaff aber mit diesem späten Siegtor so ein bisschen Glitzer drüber gestreut und alle haben das gar nicht mehr richtig gesehen. Also ganz wichtig finde ich die fehlende Körperlichkeit, die müssen sie noch mal thematisieren. Gestern Ecuador sehr, sehr physisch, früh reingegangen, dafür gesorgt, dass das deutsche Team oft gar keine Ruhe hatte. Und dann auch die Topspieler, die nicht so richtig in Topform sind. Bestes Beispiel Jamal Musiala, der ist sehr jung, ja, aber der war auch sehr lange verletzt. Und dem war das gestern anzumerken, der hat viel diskutiert, der hat viel debattiert. Und ein möglicher Gegner könnte ja Paraguay sein und Paraguay könnte es genauso angehen. Und das dritte Thema ist für mich die Präsenz, gerade auch der Führungsspieler auf dem Platz. Das Mittelfeld gestern etwa sehr, sehr unauffällig, wenn man es mal so ausdrücken will. Also es gibt einige Baustellen und die muss der Bundestrainer in wenigen Tagen jetzt bearbeiten.
1: Bei seinen Einwechslungen hat Nagelsmann 4 Spieler gebracht, die vorher noch keinen WM-Einsatz hatten. Teamgedanke, weil gut für die Atmosphäre, es geht aber schief. Trotzdem war dieser Test oder was ein Test für Alternativen? Angelo Stiller für den bislang nicht überzeugenden Pavlovic, erstaunlich schwache Passquote, schlechte Zweikampfwerte, Malik Chau als Alternative möglicherweise hinten rechts und in einer möglichen Dreierkette, um Kimmich vielleicht doch noch ins zentrale Mittelfeld zurückzuholen?
2: Ja, das war die Idee, glaube ich. Und der Bundestrainer hat ja auch gesagt, dieses Dreier- respektive Fünferkette, was wir da gestern gesehen haben, das war mal eine Möglichkeit, das auszuprobieren. Ich bin ganz ehrlich, ich fand es nicht so wahnsinnig überzeugend. Und auch Angelo Stiller, den du gerade angesprochen hast, der so eine starke Saison beim VfB Stuttgart gespielt hat, der hat mich überhaupt nicht überzeugt. Also nicht alle haben diese Chance genutzt. Und jetzt sind es nur noch 2 Spieler, die noch gar nicht zum Einsatz gekommen sind. Das sind Uedraogo und Woltemade. Und für die war das gestern sicher auch nochmal ein Rückschlag. Denn wer gestern nicht reingekommen ist, der kann sich jetzt gar nicht mehr so große Hoffnungen machen.
1: Bleibt tatsächlich noch die Frage, muss Kimmich nicht zurück ins Zentrum, wo er deutlich mehr Einfluss auf das Spiel hätte, wie 2006 Philipp Lahm während der WM den umgekehrten Weg gegangen ist, aus der Zentrale zurück auf die angestammte Position rechts hinten?
2: Ja, muss ist ja immer so eine große Frage. Ich glaube, er würde sich dort deutlich wohler fühlen. Mit der Beobachtung von Julian Nagelsmann in den vergangenen Wochen kann ich mir aber fast nicht vorstellen, dass er das macht. Denn von seinen Überzeugungen abzurücken, das ist nicht die große Stärke des Bundestrainers.
1: Als Gegner im 16. Finale, du hast es angedeutet, kommt ein Trio in Frage. Paraguay, Schweden, Schottland, Paraguay wird es voraussichtlich werden. Das sollte die deutsche Mannschaft schaffen. Ich gucke trotzdem schon mal eine Runde weiter. Hat diese Mannschaft, zumal ohne Schlotterbeck, wirklich die Qualität, um gegen das Top-Team Frankreich dann gegebenenfalls im Achtelfinale zu bestehen?
2: Na, damit aus diesem Stimmungsdämpfer jetzt nicht sozusagen eine Stimmungsgrube wird, würde ich sagen, jein, aber es muss sich deutlich steigern. Du hast das angesprochen, Frankreich wäre ein möglicher Gegner. Alternativ Norwegen, und die galten so ein bisschen als Geheimfavorit, zumindest der Underdogs, jetzt sind sie das schon lange nicht mehr. Gegen die französische Mannschaft wird das in der aktuellen Verfassung sehr schwer. Aber es wäre auch noch ein klein wenig Zeit, sich zu steigern.
1: An Katrin Rose im DFB-Teamquartier in Winston-Salem. Und Sie haben es wahrscheinlich im Laufe der Sendung schon gehört. Norwegen gegen Frankreich mit einer B-Besetzung heute Abend in Boston unterwegs. Es spricht also sehr viel dafür, mit aller Vorsicht, dass die Franzosen den Gruppensieg holen und nicht die Norweger und ein potenzieller Gegner dann der deutschen Mannschaft im Achtelfinale sein würden. Erstaunliche Unterstützung übrigens bekommt die deutsche Mannschaft in einer und aus einer ganz anderen Region der Welt. Abgeschieden in den Tropen auf Ambon, der Hauptinsel der Molukken, feiern viele Menschen die deutsche Nationalelf. Der Panzer nennen Einheimische die DFB-Auswahl und unterstützen sie mit eigenen Schlachtrufen in Fantasiedeutsch, schwarz-rot-goldenen Hausfassaden und Flaggen beim Moped-Korso. Im Internet gehen Videos der mitjubelnden und mitleidenden Deutschland-Fans viral über die Begeisterung für den viermaligen Weltmeister 12.000 Kilometer weit weg von Good Old Germany, berichten die ARD-Korrespondenten Johannes Edelhoff und Jennifer Johnston.
4: Schon nach dem ersten Deutschlandspiel in der WM ist der Jubel auf den Molukken groß. 7:1 gegen Curaçao. Videos in den sozialen Medien zeigen, wie die indonesischen Fans mit wehenden Deutschlandflaggen und in Trikots des DFB-Teams feiern. Obwohl es 4 Uhr morgens ist, setzen sich die indonesischen Fans auf ihre Roller und machen einen Moped-Korso über die Insel. Vorbei an schwarz-rot-gold angemalten Garagentoren und Zäunen. Für die Nationalelf gibt es hier sogar einen eigenen Namen, der Panzer. Auch die indonesischen Fans nennen sich so, erklärt Fußballfan Arthur Mahulet.
5: Es steht für die solide und kraftvolle Teamstärke. Eine Mannschaft, die auf Zusammenhalt setzt. Ich persönlich mag der Panzer sehr gern.
4: Der Name stehe für die deutsche Tugend, niemals aufzugeben. Niemand verkörpere das mehr als Michael Ballack bei der WM 2002. Der Fanclub im Dorf Bogalaga existiert ihm zu Ehren. Sie haben sogar einen eigenen Schlachtruf in einer Art Fantasiedeutsch erfunden. Ein Meeting für der Panzer,
5: das hat ein Deutschlehrer gemacht. Es bedeutet im Herzen, vereint für den Panzer. Für die Spiele der deutschen Nationalmannschaft machen wir daraus Banner und hängen die am Dorfplatz bei uns in Bogalaga auf.
4: Die Molukken liegen kurz vor Australien. Woher kommt hier in den Tropen die große Deutschlandbegeisterung? Eine große deutsche Community gibt es nicht, auch keine deutsche Kolonialvergangenheit. Seni Toam Soa ist seit 20 Jahren Deutschlehrerin an der Gesamtschule auf der Hauptinsel Ambon. Sie glaubt, es könnte an der deutschen Kultur liegen, der Kirchenmusik von Bach, der Literatur, der Sprache.
6: Ja, guten Morgen, alles zusammen.
4: Die Kinder lernen hier Deutsch. An der Wand des Klassenzimmers eine Karte der deutschen Bundesländer, im Regal deutsche Bücher.
7: Wir mögen Deutsch, weil wir von den Holländern kolonialisiert wurden. Und es gibt Wörter, die wir sagen, die sind im Deutschen sehr ähnlich.
8: Danke. Opa, Oma, ja, die Amon juga mengatakan seperti itu. Nennen wir Großvater und Großmutter, nennen wir Opa und Oma auch in Ambon.
4: Der treueste Deutschland-Anhänger auf den Molukken ist wohl Ode Alwi. Obwohl er noch nie in Deutschland war, gleicht sein Zimmer einem DFB-Schrein. Überall Trikots, Schals, Fotos. Er hat sich tief in die deutsche Fußballgeschichte eingearbeitet.
9: Ich lese viel über die Geschichte. Deutschland hat seinen ersten Titel bei einer Weltmeisterschaft im Jahr 1954 geholt. Hier auf diesem Bild sieht man Kapitän Fritz Walter, der den WM-Pokal für Deutschland in die Höhe hält. Es war erst die 5. Weltmeisterschaft überhaupt. Die Schweiz war damals Gastgeber.
10: Alwi ist offizielles Mitglied des FC Bayern.
9: Das ist mein Idol, Philipp Lahm. Es ist so schade, dass er so früh zurückgetreten ist. Ich verehre ihn, weil er ein disziplinierter Spieler ist und andere immer respektiert hat. Bis zu seinem Rücktritt hat er nie eine rote Karte gesehen. Meiner Meinung nach ist er der beste Linksverteidiger aller Zeiten.
1: Eine Tropeninsel im Deutschlandfieber. Aubonne, die Hauptinsel der Molukken. Sachen gibt's. Zur Aktualität, 21 Uhr geht's los, Norwegen gegen Frankreich. Es geht um den Gruppensieg in Gruppe I und zum ersten Mal seit 28 Jahren haben sich ja die Norweger wieder für eine Fußball-Weltmeisterschaft qualifiziert. Mit 8 Siegen in 8 Spielen, darunter auch 2 Erfolge gegen Italien, die ja nicht dabei sind. Und nach 2 Siegen in der WM-Vorrunde gegen Außenseiter Irak und gegen den Senegal steht das Team um Superstar Erling Haaland vorzeitig in der K.O.-Phase und heute eben vor dem Duell um den Gruppensieg gegen Frankreich. Wir haben es ja gehört, nur mit einer B-Besetzung heute unterwegs, ohne die Stars um Haaland und Ødegaard. Wie die WM im Land in Norwegen selbst aufgenommen und begleitet wird und welche Erwartungen die Fans an ihr Team haben, darüber habe ich am Nachmittag mit unserer Skandinavien-Korrespondentin Jana Sinram gesprochen und sie zuerst gefragt, wie die Stimmung, wie groß der Hype im Land ist vor diesem Kracher gegen Frankreich.
11: Ja, die ist mega gut natürlich. Man kann schon sagen, ganz Norwegen ist im Fußballfieber. Da gibt's im ganzen Land ein Meer aus rot-weiß-blauen Fahnen und alle freuen sich, dabei zu sein bei dieser WM und sind voll im Fußballfieber.
1: Hat sich die Begeisterung von Sieg zu Sieg noch immer weiter gesteigert, bis jetzt die ganze Nation, wie du sagst, hinter der Mannschaft steht?
11: Also ob die ganze Nation jetzt hinter dem Team steht, ist ja immer so ein bisschen schwer zu sagen. Aber die Norweger sind schon echt super happy, dass die ersten beiden Spiele so gut gelaufen sind. 2 Siege, das steigert die Stimmung und die Hoffnung natürlich auch, bei diesem Turnier jetzt noch ein bisschen weiterzukommen.
1: Die ersten beiden WM-Spiele haben ja in der norwegischen Nacht stattgefunden. Wo und wie haben die Norweger die Spiele geschaut?
11: Also ob da jetzt die Sperrzeiten aufgehoben werden und die Kneipen mitten in der Nacht aufhaben, das kommt schon ein bisschen auf die Kommune an. Also Oslo ist da sicherlich liberaler als so kleinere Städte auf dem Land. Aber gerade in der Hauptstadt, da gibt's schon ganz schön viel Public Viewing. Auch Kneipen und Bars zeigen die Spiele. Und die sind echt ganz schön voll, selbst wenn die Spiele mitten in der Nacht stattfinden.
1: Bei so einem großen Hype, wenn viele, nicht nur Erwachsene, sondern sicherlich auch Jugendliche diese Spiele gucken, hat sich das auf die Arbeit, hat sich das möglicherweise in den Schulen ausgewirkt? Gab's vielleicht sogar frei oder veränderte flexible Arbeitszeiten?
11: Naja, das Tolle an Norwegen ist, da sind die Sommerferien ja ewig lang. Die dauern mehr als 2 Monate. Das heißt, in den allermeisten Schulen haben die Ferien eh schon angefangen. Das heißt, das Problem stellt sich gar nicht. Und generell sind die Eltern da, glaube ich, schon ganz schön liberal und lassen die Kinder gucken. Und auch ganz viele Norweger haben jetzt im Sommer ziemlich lange Urlaub. 4 Wochen oder länger ist da durchaus normal, wenn man halt einfach diese schönen Sommermonate ausnutzt nach dem langen Winter. Und die wirklich ganz Begeisterten konnten sich also im Vorhinein einfach frei nehmen. Aber auch die Arbeitgeber in Norwegen sind ziemlich liberal, habe ich mir sagen lassen. Und vor allem bei dem Spiel gegen den Senegal, das um 2 Uhr nachts anfing, da durfte der eine oder andere vielleicht dann ein bisschen später anfangen.
1: Bei der letzten WM-Teilnahme Norwegens, das war 1998, übrigens in Frankreich, den heutigen Gegner. Damals hat die Mannschaft das Achtelfinale erreicht. Wie sind die aktuellen Erwartungen an das Team? Wie weit soll es, wie weit muss es 2026 gehen?
11: Also nach den ersten 2 Superspielen sind die Erwartungen schon sehr groß und sind auch gestiegen und alle hoffen, dass es möglichst weit geht, aber gar nicht so sehr im Sinne von Erwartungsdruck. Die müssen jetzt auf jeden Fall das Halbfinale erreichen, sonst haben sie versagt, sondern wirklich eher die Begeisterung, wie geil zum ersten Mal seit 98 in der WM-Endrunde dabei zu sein. Wobei man schon sagen kann, es hoffen alle, dass sie zumindest besser abschneiden als die Schweden, was ja ehrlich gesagt nach den letzten Spielen nicht so ganz unwahrscheinlich ist.
1: Erling Haaland, Superstar, den kennt jeder und der hat auch bei der WM schon geliefert. 2 Tore gegen den Irak, 2 Tore gegen Senegal. Welchen Status hat Haaland in Norwegen?
11: Also man ist schon stolz, einen so weltberühmten und guten Ausnahmespieler zu haben. Sein Vater ist ja auch schon Nationalspieler gewesen, hat bei Leeds und Manchester City gespielt. Und allein in der Qualifikation hat Erling Haaland ja schon 16 Tore gemacht. Als er bei Borussia Dortmund damals gespielt hat, haben in Norwegen schon auch alle auf die Bundesliga geguckt. Er ist vielleicht, kann man sagen, um hier mal einen kulturellen Aspekt reinzubringen, der bekannteste Norweger seit Edvard Munch, seit dem Künstler. Also Haaland ist eine Bank, die jeder haben will. Dann sieht er auch noch aus wie so der sprichwörtliche norwegische Wikinger. Aber in Norwegen ist schon auch der Gedanke groß, nicht der einzelne Superstar zählt allein, sondern die Leistung im ganzen Team.
1: Das ist ja überhaupt eine skandinavische Eigenschaft, aufs Kollektiv zu gucken. Werden trotzdem noch andere Spieler neben Haaland in Norwegen besonders verehrt oder geliebt wegen bestimmter Eigenschaften?
11: Ja klar, also Kapitän Martin Ødegaard vom FC Arsenal steht stark im Fokus. Er gibt der Mannschaft irgendwie Struktur und auch Julian Ryerson von Borussia Dortmund und Antonio Nusa von RB Leipzig aus der Bundesliga, der bringt Tempo rein. Also da gucken schon auch alle drauf. Das Entscheidende ist aber wirklich, die Mannschaft funktioniert als Team wirklich gut. Viele von denen kennen sich schon seit Jahren, sind als Team zusammengewachsen und sind jetzt halt zum ersten Mal bei einem großen Turnier wirklich mit dabei. Und das passt zu dieser generellen Wie-Kultur in Norwegen, die Wir-Kultur, also der Gedanke, dass selbst die besten Sportler es nicht als Einzelkämpfer am weitesten bringen, sondern eben als Teamplayer.
1: Wie begleiten eigentlich die norwegischen Medien diese Weltmeisterschaft? Es ist ja oft, wenn eine Mannschaft zu einer bestimmten Zeit besonders herausragt, die nicht immer vorne dabei ist, dass man dann von einer goldenen Generation spricht. Ist das in Norwegen auch der Fall?
11: Naja, es erinnert schon so ein bisschen an die WM in Deutschland 2006. Ne? Junges Team, alle toll, alle feiern die. Und die Medien sind natürlich da jetzt auch voll dabei und feiern die Mannschaft. Wobei es schon auch gerade im Vorfeld durchaus mal kritische Berichte gab. Ich weiß nicht, ob du das gesehen hast, in Norwegen, die haben ja dieses Mannschaftsfoto gemacht, ne, wo alle Spieler als Wikinger verkleidet
1: sind. So kriegerisch fast.
11: Also so richtig tough, kriegerisch, genau, dastehen vor so einem Fjord. Und da gab es schon kritische Fragen, ob das jetzt wirklich das Bild ist, was man in der Welt von Norwegen vermitteln will oder irgendwie so ein hypermaskulines Männlichkeitsbild verbreitet, das eigentlich gar nicht zu den heutigen norwegischen Werten passt.
1: Über eins müssen wir noch sprechen, nämlich über die norwegischen Fans. Die haben bei dieser WM für Aufsehen gesorgt mit ihren kollektiven Rudereinlagen in den Stadien, aber auch so im Alltag in den einzelnen Austragungsorten. Zuletzt so im Baseballstadion. Nach dem Spiel gegen Senegal hat die Mannschaft auf dem Rasen sitzen diese Ruderbewegung auf der Tribüne mitgemacht. Ist das eine neue Erfindung oder ist das eine Geschichte, die in Norwegen schon länger bekannt ist?
11: Naja, diese Rudergeschichte, die hat der Fanclub der Nationalmannschaft relativ bewusst so gesetzt, also rudern wie die Wikinger. Und das ist aber ehrlich gesagt keine ganz neue Erfindung, sondern eher so ein bisschen angelehnt, und das sehen manche in Norwegen auch kritisch, an die Isländer. Wir erinnern uns, oder manche erinnern sich vielleicht, bei der EM 2016 und der WM 2018, da hatten die Isländer diesen Viking-Clap und diesen Schlachtruf Hu. Und wurden auch schon als Wikinger gefeiert. Und manche in Norwegen fragen jetzt auch, ist das sozusagen von denen abgeguckt? Aber das funktioniert natürlich mega mit diesem Rudern. Es gibt Videos von Senioren im Altenheim in Norwegen, die rudern. Und auch im norwegischen Parlament haben schon alle Abgeordneten so eine Rudereinlage eingelegt. Also es ist ein Marketing-Gag, aber der funktioniert offensichtlich einfach super.
1: Also Norwegen heute die Partie gegen Frankreich um den Gruppensieg. Weiter sind sie schon. Die K.O.-Runde ist bereits erreicht. Große Begeisterung in Norwegen, aber auch, wie Jana Sinram, unsere Korrespondentin in Stockholm, erzählt hat, durchaus auch ein bisschen Kritik. Vielen Dank. Jana Sinram, war das 21 Uhr, Norwegen gegen Frankreich. Darum das Gespräch mit ihr vor dieser Partie im ARD Sportabend Sportschau live. Wir sind dann in wenigen Minuten live in Boston bei Holger Dahl. Aber gucken auch mal auf die französische Mannschaft mit dieser unfassbaren Offensivpower. Ein Quartett mit Mbappé, Dembélé, Olysee. Und jüngst, der jüngste dieser Kombi, aber auch schon extrem gut und zweimaliger Champions-League-Sieger mit Paris Saint-Germain. One to watch. Désiré Doué, Tim Brockmeier.
12: Désiré Doué, rechter Flügelstürmer, 21 Jahre, 1,81 groß, Rechtsfuß.
13: Good cross for Doué! Désiré Doué! This teenager is sensational! He's a headline maker!
12: Bio. Begann mit 4 zu kicken, kam mit 5 in die Jugendakademie von Stade Rennes. Da nehmen sie Jungs eigentlich erst ab 8, aber Doué war einfach zu gut, durchlief dort alle Jugendmannschaften und wurde Profi.
14: Sein Verein.
12: Paris Saint-Germain, Ligue 1, Frankreich, wechselte vor 2 Jahren für 50 Millionen Euro von Rennes nach Paris. Ein Jahr später entschied er mit gerade mal 19. Das Champions-League-Finale im Alleingang für PSG, hat mittlerweile alles gewonnen, was der Vereinsfußball in Europa Europa zu bieten hat. Aktueller Marktwert 120 Millionen Euro.
14: Skills.
12: Passspiel, Spielverständnis, Beweglichkeit, Robustheit, Dribbling, Tempo, Torgefahr. Doué hat Talent im Überfluss, fast mehr als in einen einzigen Spieler reinpasst.
14: Good to know.
12: Doués Vater kommt aus der Elfenbeinküste, die Mutter aus Frankreich. Désiré entschied sich früh für die französische Nationalmannschaft. Sein Bruder Guela dagegen spielt für die Ivorer.
14: Fun Fact.
12: Im Alter von 10 wollte Doué mit dem Kicken aufhören, weil sein Jugendtrainer ihn in die Verteidigung packte. Darauf hatte er überhaupt keinen Bock. Mit 16 wäre er fast aussortiert worden, weil er als zu schmächtig galt. Doué biss sich durch und ist jetzt einer der heißesten Kicker Europas.
14: Die Prognose.
12: Mbappé, Olise, Dembélé. Im französischen Star-Ensemble könnte Doué die Kirsche auf der Torte werden und auf sein schon prall gefülltes Pokalregal auch die wohl größte Trophäe überhaupt packen.
1: Bevor es losgeht in Boston, eine kleine Auszeit vom Fußball. Wir schauen zum Tennis. Am Montag beginnt der Rasenklassiker in Wimbledon, das dritte der vier Grand-Slam-Turniere eines jeden Jahres. Und Deutschlands Nummer 1, Alexander Zverev, hat ja vor wenigen Wochen in Paris endlich sein erstes Grand-Slam-Turnier, den ersten großen Titel gewonnen auf Sand. Jetzt will er auch auf Rasen möglichst weit kommen. Ina Kast.
15: Bislang ist Alexander Zverev noch nie ins Viertelfinale von Wimbledon gekommen. Das soll sich in diesem Jahr ändern. In seinem Erstrundenmatch trifft der French Open-Sieger auf den Belgier Alexander Blocks. Gegen ihn konnte Zverev in diesem Jahr bereits beide Duelle auf Sand gewinnen. Der Deutsche könnte in Wimbledon in diesem Jahr schon in der dritten Runde auf seinen früheren Angstgegner Francisco Cerundolo treffen. Mit Titelverteidiger Jannik Sinner kann Zverev allerdings erst im Finale zu tun bekommen. Undankbar ist das, was vor Jannik Hanfmann liegt. Der Süddeutsche muss gegen den Aufschlagriesen Pericard ran. Jan-Lennard Struff und Daniel Altmaier stehen dagegen vor lösbaren Aufgaben in der ersten Runde. Bei den Frauen lagen und liegen die Augen vor allem auf Serena Williams. Die mittlerweile 44-Jährige, ausgestattet mit einer Wildcard, wird bei ihrem Comeback in Wimbledon nach knapp 4 Jahren gegen die Australierin Maya Joint spielen. Die 5 deutschen Frauen treffen größtenteils auf sehr erfahrene Gegnerinnen. Die vermutlich schwierigste Aufgabe hat dabei wohl Tamara Korpatsch erwischt. Die Hamburgerin muss gegen die Weltranglisten-Siebte Coco Gauff ran. Immerhin sind den anderen DTB-Frauen die ganz dicken Brocken wie Sabalenka oder Vorjahressiegerin Swiatek in der ersten Runde erspart geblieben. Dafür muss die junge Ella Seidel zum Beispiel gegen die Top-10-Spielerin aus Tschechien Linda Noskova spielen. Laura Siegemund, die im vergangenen Sommer sensationell bis ins Viertelfinale von Wimbledon vorgestoßen ist, hat die routinierte Belgierin Elise Mertens als Erstrundengegnerin zugelost bekommen.
1: Ein Name ist noch nicht gefallen, Tatjana Maria. Die spielt gerade eine richtig starke Wimbledon-Generalprobe. Die 38-jährige Rasenspezialistin steht beim WTA-Turnier in Eastbourne in England im Finale. Beim Stand von 6:3 und 1:2 aus Sicht Marias gab ihre Gegnerin Jelena Ostapenko aus Lettland auf. Nach einer Regenunterbrechung kam die frühere French Open-Siegerin nicht mehr zurück auf den Platz. Im Finale spielt Maria morgen gegen die US-Amerikanerin Madison Keys um ihren 5. WTA-Titel und dann geht's weiter nach Wimbledon. Zum Radsport, die deutschen Meisterschaften auf der Straße. Heute Zeitfahren, sowohl der Frauen als auch der Männer, Holger Gerska.
16: Knapp und spannend war es bei den Männern beim Sieg von Nils Polit überraschend deutlich bei den Frauen. Die Paris-Roubaix-Siegerin Franziska Koch setzte sich in der Mittagshitze mit 26 Sekunden Vorsprung gegenüber der WM-Sechsten und Titelverteidigerin Antonia Niedermayer durch. Für Franziska Koch nach 2 Meistertiteln im Straßenrennen jetzt die erste Goldmedaille im Zeitfahrmodus und die Fortsetzung einer überragenden Saison. Nils Polit dagegen musste bis zum Zielstrich hart um seinen 3. deutschen Meistertitel im Zeitfahren kämpfen. Dem Kölner sprang noch kurz vorm Ziel die Kette vom Blatt, letztlich rettete er knapp 2 Sekunden Vorsprung gegenüber Maximilian Walscheid, der Zeit durch einen Fahrfehler einbüßte. Nur wenige hundertstel Sekunden dahinter Jascha Sütterlin, während der Titelverteidiger Maximilian Schachmann diesmal nur 4. wurde.
1: Vom Radsport zum Rudern, das Weltcup-Finale in Luzern in diesen Tagen, an diesem Wochenende heute, am Freitag der Vorlauftag. Jan Dittjogeit.
17: Oliver Zeitler hat erste Achtungszeichen auf dem legendären Rotsee gesetzt. Der 29 Jahre alte Olympiasieger aus München gewann zum Auftakt dieses Weltcup-Finals sowohl seinen Vorlauf als auch sein Viertelfinale und steht damit im Halbfinale. Das Ziel, ein Sieg im Endlauf am Sonntag. Von solchen Ansprüchen ist der Deutschlandachter noch ein ordentliches Stück entfernt. Immerhin bot das Flaggschiff Weltmeister Niederlande im Vorlauf einen harten Kampf und erreichte als 2. das Finale. Einen beeindruckenden Vorlaufsieg und den Einzug ins Halbfinale schaffte der Männer-Doppelvierer. Insgesamt ist der Deutsche Ruderverband auf dem Rotsee noch in 10 der 12 olympischen Klassen im Rennen.
1: Und in Frankfurt am Main steht an diesem Wochenende der Ironman an. Daniel Hör.
18: Es ist schon ein absurdes Bild, das Julian Becker bei unserem Besuch bietet. Mit hochgeschlossenem Maleranzug sitzt er im Haus auf seiner Fahrradrolle und gibt kräftig Gas.
19: Ich versuche dadurch meine Körperkerntemperatur zu erhöhen, ein künstliches Fieber zu erzeugen und mich damit an die Hitze anzupassen.
18: Den Anzug hat Julian extra für unseren Dreh noch einmal rausgeholt. Aktuell ist es draußen ja heiß genug. Trotzdem scheint die Hitze für den Profi auf den ersten Blick kein Problem zu sein. Ganz entspannt ist auch Triathlon-Profi Jonas Hoffmann aus Butzbach. Der zieht sich erst einmal genüsslich einen Kaffee, bevor er uns erklärt, Hitze ist für Triathleten eigentlich kein Problem.
20: Temperaturen von über 30 Grad sind jetzt auch keine Seltenheit, weil einfach das eine Sommersportart ist und wir im Hochsommer unsere Rennen betreiben.
18: Und trotzdem, ganz tatenlos sind die Veranstalter und die Stadt nicht. Da wäre zum einen der tägliche Temperaturcheck.
21: Man checkt das mit Sicherheit seit Tagen und guckt sich einfach die Entwicklung an.
18: So Florian Fünffinger, Leiter des Frankfurter Sportamts. Und weiter?
21: Der Veranstalter hat diverse Maßnahmen unternommen, um eben sich auf diese Hitze vorzubereiten.
18: Insgesamt 8 Tonnen Eis sind über die Strecke zur Ausgabe an die Athleten verteilt. Die Laufstrecke am Main wurde um ein paar Meter in den Schatten verschoben. Eine Vorsichtsmaßnahme, vielleicht auch wegen der Erinnerung an 2019, als sich bei brüllender Hitze kurz vor dem Ziel ein Drama um die führende Sarah True ereignete.
22: Diese Szenen, die sind mehr als dramatisch, denn eins ist klar, Sarah True ist nicht mehr bei Sinnen. Man darf es und kann es nicht anders sagen. Sie kämpft hier gegen die Sanitäter und will weitermachen. Die Sanitäter verbieten es ihr quasi, die sagen nein. Sarah True, der Wettkampf ist für dich zu Ende. Wir können das aus medizinischen Gründen nicht zulassen.
18: Die Herausforderung Ironman, sie ist durch das Wetter noch größer am Wochenende, weiß auch Sportsoziologe Professor Sven Schneider von der Universitätsmedizin Mannheim.
23: Bei den Temperaturen, die jetzt am Wochenende anstehen, ist es auf jeden Fall ein hohes Gesundheitsrisiko für die Teilnehmer, egal wie stark sie akklimatisiert sind oder nicht.
18: Heißt, trotz viel Training und Hitzeanzug müssen auch Profis wie Julian Becker auf sich aufpassen. Der hat aber schon einen Plan.
19: Gut zu verpflegen auf jeden Fall. Ich glaube, das ist ja sehr wichtig, auch runterkühlen, dass man nicht überhitzt. Wenn du einmal überhitzt bist, gerade jetzt am Sonntag, da ist das Rennen halt gelaufen.
18: Und Kollege Jonas Hoffmann, immerhin hier in Frankfurt schon einmal Fünfter, ergänzt.
20: Ich fange quasi jetzt auch schon 4-5 Tage vor dem Rennen an, Elektrolyt-Loading zu betreiben, dass ich wirklich auch mehr Elektrolyte über den Tag verteilt zu mir nehme. Und dann im Rennen tatsächlich sehr, sehr viel trinke. Also grob kann man sagen, ich trinke in etwa 1 Liter pro Stunde.
18: Es gilt also im doppelten Sinne, einen kühlen Kopf zu bewahren. Doch zumindest bei den Profis steht auch sportlich einiges auf dem Spiel. Immerhin wird am Sonntag auch der Europameistertitel vergeben. Und Jonas Hoffmann hat nach zuletzt Platz 5 auch eine persönliche Agenda.
20: Und das ist irgendwie so die logische Konsequenz eigentlich. Okay, man will noch weiter nach vorne. Vielleicht sogar mal einen Platz überspringen, nicht die Zahlenreihenfolge fortsetzen, 6-5-4, sondern vielleicht mal aufs Podest.
18: Ein Treppchen in der hessischen Heimat. Zwischen Hoffmann und der Erfüllung seines Traums stehen rund 8 Stunden sportliche Qual unter der sengenden hessischen Sonne.
1: Und diese enorme Hitzeprognosen bis 39 Grad haben jetzt doch Konsequenzen. Die Strecke wird beim Radfahren und beim Laufen erheblich verkürzt. Von den 3 Teildisziplinen bleibt lediglich die Schwimmdistanz über 3,8 Kilometer unverändert. Die Radstrecke beträgt statt 180 nur 125 Kilometer. Und gravierendster Unterschied beim abschließenden Laufen wird statt des Marathons nur ein Halbmarathon absolviert. Jetzt ist Zeit für die Weltmeisterschaft, Zeit für Fußball, rüber nach Boston. Frankreich gegen Norwegen. Die Ansetzung lautet umgekehrt. Norwegen gegen Frankreich. Frankreich ohne Trainer Deschamps und die Norweger ohne alle Stars. Holger Dahl ist der Reporter. Viel Vergnügen.
24: Ja, es wird gleich stimmungsvoll werden, aber erstmal wird es hier gleich sehr ruhig im Foxborough, denn es gibt eine Schweigeminute, hat die FIFA kurzfristig angekündigt. Es geht um die Erdbebenkatastrophe von Venezuela und deswegen nehmen wir jetzt einmal kurz den Moment der Stille hier mit. Noch kurz die Ankündigung durch den Stadionsprecher und jetzt erheben sich hier alle im Open-Air-Stadion und dann gibt es die Schweigeminute.

0: Immer wieder beeindruckend, wie still so ein Fußballstadion sein kann. 70.000 Menschen haben sich hier versammelt. Es gibt noch kurz den Motivationskreis bei beiden Mannschaften. Es ist das Endspiel um den Gruppensieg, den eigentlich beide Mannschaften wollen sollten. So will ich es mal vorsichtig formulieren. Frankreich reicht ein Unentschieden, Norwegen müsste gewinnen. Und ja, Norwegen hat sich für eine ganz interessante Variante entschieden mit dem Trainer Ståle Solbakken. Der hat einfach gesagt, ich schone fast meine komplette erste Elf. Das heißt also, in der Startformation kein Erling Haaland, kein Martin Ødegaard. Und das tut natürlich richtig, richtig weh, denn wir haben uns hier gefreut auf das Aufeinandertreffen von eben Erling Haaland mit Kylian Mbappé. Frankreich wirklich mit einer richtig starken Mannschaft, die können wir gleich einmal schnell durchgehen. Und die Norweger nur noch. Orsnes ist mit dabei im Vergleich zum letzten Spiel von der Startformation. Also das liest sich so ein bisschen so wie, wir wollen eigentlich gar nicht Erster werden. In Deutschland erinnern sich ja die Fußballtraditionalisten an die Fußballweltmeisterschaft 1954, als der Perberger auch gesagt hat, Moment, Moment, gegen Ungarn, was sollen wir da sofort schon alle Karten auf den Tisch legen? Im Finale, da sind wir dann mit unserer besten Mannschaft am Start. Ja, und genau das tut er eben auch. Erling Haaland sitzt mit auf der Bank. Norwegen gleich mit dem weiten Schlag nach vorne. Also die vordere Reihe, auch wenn Haaland da nicht mitspielt, die ist schon okay. Also mit Bob, richtig schneller Mann auf der rechten Seite bei Frankreich, auch richtig schneller Mann. Da ist schon Kylian Mbappé drin im Strafraum und nagelt den Ball an die Unterkante der Latte. Also gleich die erste Chance nach 20 Sekunden für Frankreich. Und das muss natürlich jetzt die große Sorge sein bei Norwegen, dass sie jetzt in der Formation heute hier wirklich richtig Schläge kriegen. Denn Kylian Mbappé, das wissen wir ja nur alle sehr genau, der ist in der Torjägerliste auch einer, der da gerne ganz vorne landen möchte. In der ewigen WM-Torjägerliste noch 2 Tore hinter Lionel Messi. In der Turniertorschützenliste ist er ein Türchen dahinter. Und der hat also jetzt gleich mal nach 20 Sekunden die rechte Torlatte geküsst. Richtig tolle Atmosphäre hier in Foxborough, aber ich bin gerade hier nochmal durch den Umlauf gegangen und habe so in die Gesichter der norwegischen Fans geguckt und habe nochmal mit ihnen gesprochen. Ah, die sind streckenweise schon echt sauer, haben natürlich viel Geld bezahlt für die Karten und dann tritt hier ihre Mannschaft wirklich mit so einer Notelf an, um irgendwie Kräfte zu schonen, was das für den weiteren Turnierverlauf bedeutet, dann nochmal später. Die Franzosen über dem rechten Flügel, schöne Seitenverlagerung rüber nach links, da ist Désiré Doué, der 21-Jährige von Paris Saint-Germain, dribbelt hinein in die Mitte und dann haben sie den Schiedsrichter erwischt, das ist Michael Oliver aus England und deswegen, na, kurze Unterbrechung, geht weiter mit Ballbesitz für Frankreich mit Dayot Upamecano. Der wusste nicht genau, wie das jetzt so funktioniert. Dabei spielt er doch nur auch auf international höchstem Niveau beim FC Bayern München, muss halt der Schiedsrichter erstmal das Bällchen fallen lassen. Hat er jetzt getan, vor die Füße von Manu Koné, AS Rom, Ex-Borussia Mönchengladbach und dann spielen die Franzosen mal so einen Fehlpass auf der rechten Seite und setzen natürlich die Norweger gleich von Anfang an unter Druck. Also schneller Blick auf die Franzosen im Tor. Magnan, AC Mailand, die Viererkette, Koundé, Barcelona, Upamecano, Bayern, Lacroix, Crystal Palace und dann auf der linken Seite Theo Hernandez. Aber jetzt mal aufgepasst, denn Norwegen dringt das erste Mal ein in den Strafraum der Franzosen. Und ich sitze hier super weit. In Deutschland würde ich sagen, ich sitze unterm Dach, aber hier gibt's überhaupt kein Dach in Foxborough. Das ist ein komplettes Open-Air-Stadion. Aber da kann ich jetzt wirklich nicht beurteilen, ob das ein Foulspiel gewesen ist und ein möglicher Elfmeter. Auf jeden Fall haben die Norweger ihn kurz gefordert, es dann aber auch wieder sein lassen. Schöner Pass raus rüber auf dem rechten Flügel. Dembélé ist damit von der Partie, spielt den Ball in die Zentrale zu Michael Olise, der mit dem Doppelpass, aber dann schön aufgepasst von Norwegen, die sich da links schön befreit haben mit Fredrik Orsnes. Das ist derjenige, der noch in der Startformation geblieben ist im Vergleich zum letzten Spiel. Mbappé auf dem rechten Flügel und Leo Özdiger der Spieler aus Genua, der da auf der linken Seite ja gegen Mbappé verteidigen muss, darf, kann. Er hat auf jeden Fall ihm kurz den Ball vom Fuß gespitzelt über die Seitenauslinie, aber Frankreich bleibt im Ballbesitz. Auf der linken Seite Theo Hernandez, der super Erfahrene, sind ja beide sehr erfahren, aber Theo bei Al-Hilal mittlerweile, da spielt er mit Karim Benzema und Frankreich kommt über den rechten Flügel. Ousmane Dembélé rein in den 16er, Pass auf den Elfmeterpunkt sollte der kommen, dann können sie sich befreien, dann der Schuss aus der zweiten Reihe von Kone, Ball gehalten, aber ist immer noch heiß, Kone lässt den Ball durchrutschen, geht zu Doué auf dem linken Flügel. Achtung, Désiré Doué, der kann dribbeln, der kann auch flanken, aber Norwegen kann auch köpfen, nämlich den Ball vom rechten Fünfereck zur Eckfahne und Michael Olisse, der lässt sich da gar nicht viel Zeit, der sprintet schnell raus, der will das Tempo hochhalten, die Franzosen wollen früh für klare Verhältnisse sorgen. Ball bei Olisse, der wird erstmal verteidigt, aber der hat halt einfach diesen superschnellen Antritt, da müssen sie sehr aufpassen. Bob verteidigt gegen ihn, dann wieder zu Hernandez, der dann rein in die halblinke Position im Mittelfeld. Achtung, da müssen sie schon auch mal angreifen, die Norweger, bei dem Schuss von Désiré Doué, aber der Schuss ist dann nur ein Schüsschen und landet in den Armen des norwegischen Torhüters, der natürlich bis jetzt auch noch nicht gespielt hat im Turnier. Auch da haben sie den Wechsel vollzogen. Egil Selvik spielt in Watford in der Championship, also unterklassig in der zweiten englischen Liga. 28 Jahre alt, 1,93 Meter groß. Hat man dem jetzt einen Gefallen getan, hier heute gegen die Franzosen ins Tor zu stellen? Ich weiß es nicht. Aber jetzt mal der Umschaltmoment bei Norwegen. Oscar Bob, der Spieler aus Fulham, auch sehr, sehr schnell, sehr, sehr trickreich, muss dann aber kurz abbrechen in der Vorwärtsbewegung, weil Frankreich sich da jetzt schon schön formiert hat. Bob mit dem Pass raus auf den linken Flügel. Ja, das ist schon zumindest so eine Art Foulspiel gewesen, finde ich, gegen Schelderup. Aber der Schiedsrichter, der kommt aus England, habe ich schon erwähnt, ist ja eher einer der rustikaleren Sorte, das, was er da aus der Premier League kennt. Und deswegen sagt Michael Oliver, nee, nee, das war kein Foulspiel. Und da der Ball in Seiten ausgegangen ist, wird das Spiel fortgesetzt mit Ballbesitz von Frankreich, die so in diesen hell mintfarbenen Trikots unterwegs sind. Alles genau in dieser Farbe, Stutzen, Hosen, Trikot und die Norweger in den roten Trikots und dann eben mit diesem blauen, stilprägenden norwegischen Balken auf dem Trikot. Achtung, Frankreich über den rechten Flügel, schon drin im Strafraum. Dembélé mit dem Schuss und dem Tor für Frankreich. Das hatte sich angekündigt. Frankreich schon mit unfassbar vielen Möglichkeiten dafür, dass wir jetzt in der siebten Spielminute sind. Und dann ist es Ousmane Dembélé, der wieder trifft zum zweiten Mal in diesem Turnier. Die Franzosen erheben sich, die französischen Fans hier auf der Tribüne zeigen auf ihr Wappen und Ousmane Dembélé, der grüßt draußen in Richtung Ersatzbank und ja auch vielleicht in Richtung des Trainers Didier Deschamps. Wegen des Todes seiner Mutter ist er heute nicht draußen auf der Trainerbank. Die Mannschaft hat gesagt, sie sei im Gedanken bei ihm. Und Ousmane Dembélé war da jetzt gerade bei diesem Abschluss sehr für sich. Toller, toller Seitenwechsel raus auf den rechten Flügel. Dembélé ist frei, zieht rein in den 16-Meter-Raum, legt sich den Ball einmal mit einem kurzen Haken vom linken auf den rechten Fuß und dann schießt er ihn links oben rein in den Torwinkel. Zwei Norweger stehen im Weg, aber dann ist er wirklich extrem hart geschossen und geht dann oben links rein ins Tor. Ich sage, ohne Abwehrmöglichkeit, Selvik im Tor der Norweger. Und wenn es um irgendetwas geht, dann wird es für Norwegen natürlich darum gehen, das Ergebnis gegen diese so starke französische Mannschaft irgendwie in erträglichen Grenzen zu halten. Alles andere kann eigentlich fast nicht das Ziel sein. Achtung, da ist Kylian Mbappé gleich gegen drei Norweger. Wird so ein bisschen leicht umgezogen an der Strafraumkante. Ist jetzt auch liegen geblieben am Elfmeterpunkt. Richtet sich jetzt gleich aber wieder auf. Das hat aus meiner Sicht überhaupt nicht für einen Elfmeter gereicht. Und dann haben wir den nächsten Schuss von Désiré Doué. Aber das ist wieder so ein Schüsschen gewesen. Also da kann er gerne noch ein bisschen proben in diesem Spiel. In diesem letzten Gruppenspiel, in dem die Franzosen ja auf eine perfekte Ausbeute zusteuern und jetzt natürlich hier sehr oben auf sind. Das Wetter ist richtig klasse, also es war auch mal Regen angekündigt. Zwischendurch habe ich mir schon Sorgen gemacht, weil wir hier auch auf der Reportertribüne wirklich ohne Dach ausgestattet sind. Ich war beim England-Spiel auch hier. Also wer da keine Folien dabei hatte für Unterlagen, elektronische Geräte und dann keine Regenjacke dabei hatte, für den war das wirklich ungemütlich. Aber jetzt im Moment ist es gerade so sonnig, dass ich mir denke, naja, hätte ich vielleicht doch mal ein bisschen Sonnencreme aufgetragen. Aber wer vertraut schon dem Wetterbericht? So, wir befinden uns in der 9. Spielminute in Boston bzw. in Foxborough in der Nähe von Boston. Das sind so ungefähr nochmal 40 Kilometer bis Boston rein. Fährt man eine gute Stunde hier raus. Also dann zu sagen, das ist Boston, ist auch ein bisschen beschönigt. Aber in diesem Stadion führt Frankreich also sehr verdient mit 1:0 durch das Tor von Ousmane Dembélé, der also auch gezeigt hat, dass er bei Weltmeisterschaften richtig, richtig erfolgreich sein kann. Das ist ja bis jetzt nicht seine Spezialdisziplin gewesen, bei großen Turnieren für Frankreich zu treffen. Michael Oliver ist die Pfeife runtergefallen, gerade bei einem kurzen Kontakt. Und dann hat es da auch noch einen kleinen Zusammenstoß gegeben. Und Fortsetzung der Partie sollte das jetzt gleich sein mit einem Freistoß für Frankreich. Aber Oliver ist auch orientierungslos. Guckt da nochmal, was kann ich denn jetzt machen? Geht auf den Kapitän der Norweger zu, auf Berg und sagt, wir setzen fort mit Ballbesitz für Frankreich. Ulisse, der in der Zentrale da offensiv als echter Zehner spielt bei den Franzosen, zurück auf Dayo Upamecano. Was hat der vom Spiel nicht Fragen beantworten müssen? Wie kann man diesen Erling Haaland eigentlich ausschalten? Berg hat da übrigens gerade auch für diesen Schubser die gelbe Karte gesehen. Achtung, jetzt aber Norwegen. Pass soll rechts kommen zu Bob. Dann der Distanzschuss aus der zweiten Reihe. Und da ist er doch mal. Der erste Torschuss der Norweger aus dem Mittelfeld heraus abgegeben. Und zwar von Sander Tangvik, von Egil Selvik, Entschuldigung, der schießt den Ball da einfach mal drauf mit dem linken Fuß. Und Norwegen bleibt aber hellwach, erobert den Ball wieder zurück. Bob hat ihn am linken Fuß, versucht sich da durchzudribbeln. Und dann spielen sie den Pass, aber gut aufgepasst von Hernandez, der ihn schnell wieder nach vorne spielt. Und da müssen die Norweger natürlich aufpassen. Denn die Umschaltbewegungen, genau die sind halt eben das Problem und die Schwierigkeit, wenn du gegen Frankreich unterwegs bist. Und wieder Dembélé, der Torschütze zum 1:0 mit dem Pass auf Kylian Mbappé, aber schön aufgepasst von Leo Östiger aus Genua, spielt also in Italien, der das bis jetzt ganz gut im Griff hat, wenn wir das Tor einfach mal rausnehmen, durch die Franzosen aus eben dieser 7. Spielminute. Achtung, Frankreich greift wieder an. Ulisse hat den Ball kurz durchlaufen lassen. Da ist Manu Koné wieder zurückgespielt. Links raus auf den Flügel, gleich an der linken Strafraumkante. Hernandez mit dem Pass auf den langen Pfosten. Direktabnahme. Schön in die Mitte gespielt von Kylian Mbappé. Da hat er Dembélé in der Mitte gesehen, aber der Ball fliegt an ihm vorbei. Und der Applaus, der kommt jetzt von den Fans der Wikinger hinten hinterm norwegischen Tor anerkennend für diese Verteidigung, die sie da jetzt hinten halt eben hingelegt haben. Norwegen mit dem Schlag die Seitenlinie runter, kurz behauptet, aber hat der Schiedsrichter ein Foulspiel der Franzosen gesehen von Maxence Lacroix. Crystal Palace, ex-Wolfsburg, jetzt also in der Startformation bei diesem abschließenden Gruppenspiel für Frankreich. Mit Crystal Palace hat er ja die Conference League gewonnen mit Oliver Glasner und da auch eine wichtige Rolle gespielt. Ball ist hinten beim norwegischen Torwart, der spielt ihn auf den Sechser, aber die Franzosen haben schön aufgepasst. Ball zurückerobert von Kylian Mbappé, schön abgelegt, Schuss dann aber abgeblockt, landet in den Armen von Egil Selvik. Aber das ist ganz bitter, also wenn du da den Ball verlierst, also in der klassischen Sechserposition, nur 10 Meter vor dem eigenen Strafraum, dann kannst du eigentlich nur noch Dankeschön sagen. Da ist also das nächste Gegentor. Da haben die Norweger jetzt Glück gehabt, dass da nicht mehr raus geworden ist und sie weiter nur 0-1 hinten liegen. Ballkontrolle wird angezeigt an der riesigen Videoleinwand hier in Foxborough. 25% Norwegen, 56% Frankreich. Ansonsten war der Ball sozusagen umkämpft. So kommen wir also nicht ganz auf die 100%. Das ergibt sich dann eben. Und jetzt ergibt sich ein Freistoß für Norwegen. Rechtsaußenposition, klassische Rechtsaußenposition, weil Aurelien Tchouaméni, der Mittelfeldspieler von Real Madrid, da ein bisschen geschoben und gestoßen hat. Der hat ja im letzten Weltmeisterschaftsfinale einen Elfmeter verschossen. Damit ist es da also nichts geworden mit dem Weltmeistertitel für Frankreich in ja, dem vielleicht besten WM-Finale, was es bislang in der WM-Geschichte gegeben hat gegen Argentinien. Was macht Norwegen nun aus diesem Freistoß? Sie haben ja immer noch genug kopfballstarke Spieler mit dabei, auch wenn so ein Erling Haaland natürlich fehlt. Bob orientiert sich jetzt hinein in die Mitte, wo die Franzosen an einer Schnur aufgereiht stehen und dann mit Upamecano den Ball erstmal rausköpfen aus dem eigenen Strafraum, aber Norwegen nimmt ihn wieder auf mit Schelderup am linken Strafraumeck, verteidigt von zwei Franzosen, hatte sich aber schön befreien können. Immer noch Ballbesitz Norwegen, Flankenball auf den kurzen Pfosten. Achtung, Schuss drüber! Die Riesenchance für Jürgen Strand Larsen, der 1,93 Meter Hühne, dessen Marktwert bei Crystal Palace im vergangenen Jahr mal ebenso auf 50 Millionen Euro hochgeschossen ist, hatte vorher auch den Fuß relativ hoch, wissen wir seit dem deutschen Spiel gestern, dass hohes Bein offensichtlich nicht mehr so hart bestraft wird, also Upamecano kriegt da fast auch den Fuß von Strand Larsen gegen den Kopf und der schießt ihn dann drüber übers Tor. Das war eine Riesenchance, ist er frei zum Schuss gekommen. Und jetzt gerade Mike Maignan im Tor der Franzosen. Magic Mike, wie er genannt wird, aufgrund seiner Elfmeter-Killer-Qualitäten. Kurzer Lapsus, fast die Chance für Norwegen, die sich jetzt aber im Mittelfeld den Ball erobern, aber direkt auch wieder verlieren. Und dann geht's für Frankreich nach vorne mit Tchouaméni. Der hat den Ball erstmal in der Verteidigung weitergespielt. Norwegen orientiert sich nach hinten. Und ja, das ist jetzt, glaube ich, im Hintergrund schön zu hören. Ne? Diese Ruderbewegung von den norwegischen Fans, die das Wikingerboot nachmachen im eigenen Fanblock. Sie scheinen immer noch nicht ganz unzufrieden zu sein mit der Leistung ihrer Mannschaft in der 15. Spielminute. 0-1 hinten. Sonne scheint, habe ich gesagt, in Foxborough und in der Sonne hinterm eigenen Tor hoffen die Norweger, dass sie so schnell kein weiteres kassieren. Und toll wäre natürlich, wenn sowas wie gerade bei Strand Larsen dann auch mal hineinginge ins französische Tor. Da hätten wir ja das 1-1 erlebt und vielleicht wäre dann ja irgendwann mal Erling Haaland hineingekommen in dieses Spiel. Frankreich über die linke Seite, schnell den Ball wieder weiterlaufen lassen zu Manu Koné, dann rausgespielt auf die linke Seite, Theo Hernandez, jetzt mal in aller vorderster Linie, da sind die Franzosen ja sehr variabel im Spielaufbau und Norwegen kickt den Ball jetzt einfach mal wie eine Kreisliga-Mannschaft einfach hinten raus. Da ist zwar vorne keiner, aber so haben sie zumindest mal so 2-3 Sekunden der Entlastung. Upamecano mit dem Ball raus auf dem rechten Flügel. Der Torschütze Dembélé zieht rein in die Mitte. Aber hat er abseits gestanden. Beschwert sich jetzt hinten beim Schiedsrichterassistenten und sagt, naja, also ich finde nicht, dass ich da abseits gestanden habe. Wir bekommen gerade die Zeitlupe eingespielt hier auf unseren Kommentarplätzen. Und das ist zumindest knapp gewesen, aber es ist jetzt so wirklich auch keine spielentscheidende Szene. Also jetzt der Freistoß tief raus aus der eigenen Hälfte und da lässt sich natürlich der norwegische Torhüter Egil Selvik in seinem blauen Torwartdress mit den orangefarbenen Handschuhen ganz viel Zeit, um jetzt auch mal wieder ein bisschen Ruhe reinzubringen in diese Partie. Also, mal gucken, wie sich Norwegen hier weiter verkauft. Nach dem frühen Gegentor haben sie ein bisschen mehr Linie reinbekommen, aber es ist natürlich immer wieder die Gefahr, dass Frankreich schnell umschaltet. So wie jetzt über Doué auf der linken Seite. Steilpass gespielt auf Kylian Mbappé. Der ist schon drin im Strafraum. Nimmt kurz den Blick hoch, schießt aufs kurze Eck. Stark gehalten von Egil Selvik und Mbappé. Der wirft da die Arme zur Seite und signalisiert nach draußen, Mensch, das ist doch jetzt die große Möglichkeit für mich gewesen, hier auf 2-0 zu erhöhen, aber ich habe sie leider liegen gelassen und so haben die Franzosen es verpasst, hier auf 2-0 zu stellen. Dayo Upamecano im Mittelfeld, viele Ballkontakte auch bei Manu Koné, AS Rom, ich habe es gesagt, ehemals Borussia Mönchengladbach, da hat sich schon angedeutet, was für ein großes Talent der so mitbringt mit seinen Rasterlocken und mit seinen ja durchaus sehr fein justierbaren Füßen. Und Dayo Upamecano ist jetzt der Quarterback im Spiel der Franzosen. Schöner Ball raus auf die rechte Seite. Dembélé geht da immer wieder in den Zweikampf, diesmal mit Thilo Oscar von den Glasgow Rangers in Liverpool geboren. Hätte auch für England spielen können. Aber gut, dafür hätte die Qualität am Ende vielleicht dann auch nicht gereicht. Deswegen hat er sich dann für die Nation seiner Mutter entschieden und spielt für Norwegen. Die Franzosen mit dem Ball zurück, attackiert vom Bob. Der kommt da fast dran, der Norweger. Aber dann ist es wieder Manu Kone. Raus auf die rechte Seite. Viele Ballkontakte von Dembélé, der es jetzt mal direkt versucht hat, aber in einem norwegischen Abwehrfüßchen dann hängen geblieben ist. Aber Frankreich hat sich den Ball direkt wieder zurück erobert. Schön wieder gesehen, dass da Mbappé gestartet ist vorne drin. Aber die Innenverteidigung der Norweger macht das jetzt in den letzten Augenblicken besser, als sie das da am Anfang gemacht haben. Ball raus auf Bob. Die Entlastungsangriffe, die sind in der Tat im Moment das Problem bei den Norwegern. Also wenn sie hier nicht irgendwann wirklich auch große Probleme mit der Kraft haben wollen, weil sie natürlich den Franzosen im Moment nur hinterherlaufen, dann müssen sie ab und an auch mal in eine eigene Ballbesitzphase kommen. Das gelingt ihnen im Moment eher nicht so. Frankreich mit Jules Koundé, spanischer Meister geworden, unter Hansi Flick mit Barcelona. Jetzt haben sie den Ball aber verloren. Und Norwegen jetzt mal mit Tempo über die linke Seite. Strand Larsen wartet in der Mitte. Schuss aus der zweiten Reihe abgeblockt bei Kone. Aber Norwegen hat immer noch den Ball an der 16-Meter-Kante in der halbrechten Position im Mittelfeld. Ballverlust. Und dann geht's natürlich mit viel Tempo bei den Franzosen nach vorne. 3 gegen 3. Wenn Mbappé schnell den Ball kontrolliert, ist er gefoult worden. Vorteil laufen lassen vom Schiedsrichter. Dembélé geht ins 1 gegen 1. Zentral. Tor! Tor! Wieder Ousmane Dembélé! Es ist die Dembélé-Show in Boston. 20. Spielminute. Das 2:0 für die Franzosen. Da schickt er die komplette Innenverteidigung Norwegens ins Karussell. Und dann mit dem linken Fuß aus 17, 18 Metern zentraler Position mit der linken Innenseite schon auch ja mit Tempo reingeschossen, aber auch reingestreichelt. Genau die richtige Mischung. Ist das stark gemacht und hat er da einfach viel zu viel Platz bekommen von den Norwegern. Das geht so einfach nicht. So luftig dürfen sie das nicht verteidigen. Und wenn ich da so Mbappé sehe, wenn ich Dembélé sehe, den Torschützen, dann hallo Deutschland, möglicher Achtelfinalgegner der deutschen Elf. Erstmal muss man natürlich durchs 16. Finale kommen. Aber Gegner Frankreich in einem Achtelfinale und dann diese Typen da vorne drin. Dembélé, Mbappé, Ulisse, meine Güte, Joshua Kimmich und Co. Ich mache mir ein kleines bisschen Sorgen, wenn ich das hier unten, weit entfernt von mir, tief unten auf dem Rasenplatz von Foxborough sehe. Aber da die Norweger auf der anderen Seite mit dem Schuss und dem Tor und dem Anstoßtreffer. Da haben sie aber mal komplett geschlafen, die Franzosen, vom Anstoß weg. Thilo Oskar. Ja, ich habe ihn gerade schon angesprochen, Mittelweltspieler von den Glasgow Rangers, 24 Jahre alt. Der darf da aber ganz in Ruhe im Strafraum der Franzosen den Ball annehmen. Und keine Minute später, wir sind in der 21. Spielminute, gelingt Norwegen also hier der Anschlusstreffer. Ja, das ist natürlich für die Spannung in der Partie, ist es richtig gut. Oskar mit einer ganz gewöhnlichen Körpertäuschung gegen Upamecano. Und dann hat er den Ball frei auf dem rechten Fuß, schießt ihn links unten rein ins Tor. Mike Maignan auf seinen Knien im gelben französischen Torwarttrikot. Guckt nochmal so schlank rechts runter und sieht dann, oh, ich glaube, der ist drin. Anschlusstreffer für Norwegen. Für die Stimmung im Stadion ist das natürlich richtig toll. So haben wir noch ein bisschen Spannung mit dabei. 126 Stundenkilometer, 15 Meter Torentfernung. Da habe ich nicht alles geschätzt. Und das steht genauso an der großen Videoleinwand, wo jetzt auch die feiernden norwegischen Fans zu sehen sind, die sich natürlich freuen, dass Norwegen 2 ohne Haaland, ohne Ødegaard hier jetzt zum Anschlusstreffer gekommen ist. Aber es geht gleich weiter mit einem Eckball für Frankreich. Von der rechten Seite auf den langen Pfosten gezogen. Mbappé hätte da freigestanden, aber Upamecano ist rangegangen mit dem Kopf. Und dann war auch noch ein Verteidigungsköpfchen da von den Norwegern. Fredrik Aarsnes, eigentlich Taktgeber im Mittelfeld. Heute ist er oft in der Verteidigung mit dabei. Der köpft den Ball dann auf der anderen Seite zur Ecke. Und es ist der Doppeltorschütze Ousmane Dembélé, der sich den Ball da jetzt gleich zurechtlegt. Der Weltfußballer aus dem Jahr 2025. Inzwischen ist er 29 Jahre alt, aber trotzdem hat er natürlich schon unfassbar viel erlebt und in diesem Spiel die beiden Tore geschossen. Eckball wieder auf den langen Pfosten, wieder auf Mbappé mit der Ablage und dann Ulisse aus der Drehung und dann nochmal Frankreich mit einem Schuss aus der zweiten Reihe. Und dann ist es Dembélé auf der linken Seite, der den Ball klärt nach hinten zu Theo Hernandez. Und jetzt die Franzosen wieder mit so einer Art Handballspielaufbau rund um den gegnerischen Strafraum. So langsam nähern wir uns auch dem Hydration Break, also dem Getränke-Unterbrechungsakt. Dann wird es wahrscheinlich auch wieder Schiffe hier im Stadion sehen. Das sehen die europäischen Fans gar nicht gerne. Aber solange ist Frankreich nur mal drin. Im Strafraum hätte die Chance auf 3:1 zu erhöhen. Mbappé rausgespielt auf den linken Flügel. Hernandez, der schießt auch mal mit dem linken Fuß. Ja, warum denn nicht? Aus 23, 24 Meter drüber über die Torlatte. Und jetzt ist es soweit. Getränkepause für die beiden Mannschaften auf dem Rasen und auch für mich auf der Pressetribüne.
1: Vielen Dank, Holger Dahl. 2:1 steht's. Wir sind in 3 Minuten wieder zurück, wenn die Trinkpause zu Ende ist. Die Möglichkeit für Spieler und Zuschauer was zu trinken. Für die Zuschauer auch die Möglichkeit, vielleicht sich auch was zu essen zu holen. Ecuador ist noch dabei bei der WM mit ihren zehntausenden Fans. Die würden sicherlich gerne ihr Nationalgericht nehmen.
2: Sie ist Ecuadors unbestrittene Zaubersuppe. 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Encebollado. 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Die Küstenfischer nahe der Stadt Guayaquil haben dann einfach alles in den Topf geworfen, was da war. Fangfrischer Thunfisch, nahrhafte Maniokwurzel und Massen.

0: Land, dem Spargel entgegenfiebert, versteht vielleicht auch die Begeisterung vieler Mexikaner für Chiles en Nogada. Das Traditionsgericht aus dem Bundesstaat Puebla gibt es nur wenige Wochen im Jahr, wenn alle Zutaten Saison haben. Milde grüne Chilischoten, gefüllt mit Fleisch, sowie Äpfeln, Birnen und Pfirsichen. Dazu kommt eine weiße cremige Soße aus frischen Walnüssen, garniert mit Granatäpfeln und Petersilie. Das Ergebnis ist eine außergewöhnliche Mischung aus süß, herzhaft und fruchtig. Gleichzeitig steckt viel Kultur in dem Gericht. Der Legende nach wurde es zur mexikanischen Unabhängigkeit erfunden. Mit Grün, Weiß und Rot trägt es bis heute die Farben der mexikanischen Flagge.
1: Kurze kulinarische Ausflüge. Jetzt geht's zurück nach Boston zur Partie, zum Gruppenfinale zwischen Norwegen und Frankreich. Norwegen mit einer B-Besetzung liegt nur 1-2 hinten. Frankreich durch zwei Tore von Dembélé in der 20. Minute 2-0 vorne. Und dann der Anschlusstreffer, der die Sache, Holger, da ein bisschen spannend noch gestaltet. Und die Frage an dich, was du denn jetzt am liebsten zu dir nehmen würdest.
2: Tatsächlich trinke ich hier sehr viel Tee gerade in den USA. Ich weiß, es ist nicht zwingend das Land der Teetrinker, aber da ich schnell überdrehe, wenn ich hier dauernd Kaffee trinke und mir gedacht habe, die Franzosen überdrehen hier wahrscheinlich auch oder drehen hier auch kräftig auf, da muss ja wenigstens einer so ein bisschen ruhig bleiben. So habe ich mich für Tee entschieden. Ansonsten ist das natürlich schon auch ein Spiel, Lars, für uns Fußball-Konnoisseure. Das macht einfach Spaß, den Franzosen beim Fußballspielen zuzugucken. Auch wenn sie nur 2-1 führen, Torschussverhältnis spricht natürlich noch deutlicher für sie. Für die Fans hier im Stadion freut es mich, solange es hier eben auch knapp ist. Es sind übrigens die schnellsten 3 Tore bei dieser Fußball-Weltmeisterschaft gewesen. Also 21 Minuten waren vorbei und schon 3 Tore gefallen. Die Zuschauer bekommen hier was geboten. Und Norwegen setzt hier offensichtlich auch nochmal nach im Spiel nach vorne. Bob hat den Ball da leider gegen die Hacke bekommen. Oscar Bob, 22 Jahre alt, spielt in Fulham und ist in der Jugend bei Manchester City groß geworden. Also, dass der gut ausgebildet ist, das steht ja außer Frage. Dass der jetzt hier in der Startformation steht, das ist eigentlich eine schöne Angelegenheit. Den könnte man sich auch gut an der Seite von Erling Haaland mal vorstellen. Ist vielleicht für den weiteren Turnierverlauf durchaus eine Option. Auch wenn Bob Stich bis jetzt gegen Theo Hernandez auf seiner rechten Offensivseite und dann gegen den linken Verteidiger der Franzosen noch nicht so häufig hat durchsetzen können. Apropos Hernandez, der spielt den Ball zurück zum eigenen Torhüter, zu Mike Maignan. Wir sind also in der Hälfte der Franzosen. Ganz oft der Spielaufbau über Dayot Upamecano. Der hat ihn jetzt aber nur einmal kurz nach vorne ticken lassen auf Michael Olise und direkt wieder zurückbekommen. Die Franzosen scheinen sich die Norweger jetzt mal zurechtzulegen. Schöner Ball, ja, halb schöner Ball auf die linke Seite. Sah gut aus im Ansatz zu Désiré Doué, aber ging dann über die Toraus, über die Seitenlinie und deswegen gibt's halt eben den Einwurf. Es scheinen Kollegen zuzuhören, Lars, klar, trinke ich Tee, Boston Tea Party, alle mal nachlesen in der großen Geschichte dieses Landes, amerikanische Unabhängigkeitsbewegung, da kann man in Boston auch durchaus mal den einen oder anderen Tee trinken und die Norweger, die Wikinger kennen sich auch mit Schiffen und Booten aus und sie rudern jetzt angetrieben von ihren Fans, die ja immer diese Ruderbewegungen als Anfeuerung machen. Nach vorne haben sich festgesetzt am französischen Strafraum. Die wollen doch wohl hier nicht auf den Ausgleich setzen mit Thelo Oscar, dem Torschützen zum 1-2. Gleich ist eine halbe Stunde vorbei und Norwegen jetzt mal schön. Absatzkick rein in den 16-Meter-Raum. Ball auf die Torlinie gespielt, aber dann liegt Mike Maignan eben auch oben drauf auf der Kugel und der Schiedsrichter sagt, da hat es dann auch nochmal so einen leicht unfairen Einsatz gegeben vom Mittelstürmer von Jürgen Strand-Larsen und deswegen gab es den Freistoß für Frankreich. Rückpass da in die Abwehrzentrale herein. Und gerade habe ich es beschworen mit den rudernden norwegischen Fans. Und dann sind sie auch schon wieder an den Riemen, an den virtuellen, hinterm Kasten ihres eigenen Torhüters. Und dazu gibt es diese Rufe. Und auf dem Platz gibt es den langen Ball auf Kylian Mbappé. Aber das verteidigen die Norweger bislang wirklich ganz gut. Leo Östiger ist da immer wieder der entscheidende Mann, der schön mit nach hinten arbeitet und den Ball jetzt ganz kurz dann vor den Füßen eben von Mbappé rausgeköpft hat. Und die Norweger haben ihn dann auch schön kontrolliert. Schöne Seitenverlagerung raus auf rechts, auf Fredrik Aarsnes. Der spielt wirklich rechter Verteidiger, obwohl er eigentlich gelernter zentraler Mittelfeldspieler ist. Und immer mal wieder Bob, der sich jetzt der Deckung der Direkten von Theo Hernandez entzieht und zur Mittellinie geht, um einfach mal einen kurzen Moment der Ballkontrolle zu haben. Ball ist jetzt in der Viererkette, Seitenwechsel raus.

0: aus auf den rechten Flügel, auf Orsnes gedacht, aber über die Seitenauslinie drüber. Einwurf für Frankreich, 16 Meter entfernt von der eigenen Grundlinie, auf der linken Seite. Upamecano schleicht sich da langsam frei, Schiedsrichter zählt die 5 Sekunden runter und wenn er das nicht möchte, dass es gleich norwegischen Einwurf gibt, dann muss er schnell abspielen. Hat er gemacht, aber Norwegen hat sich den Ball dann auch schnell wieder zurückerobert, weil die Franzosen da auch schlafmützig waren, dabei sich da freizulaufen. Und jetzt mal Ballkontrolle von Norwegen. 31. Spielminute. Wir sind wieder bei Östigar. Also wenn Upamecano bei den Franzosen den Ball immer mal wieder zum Spielaufbau bekommt, dann ist es Östigar in der Innenverteidigung der Norweger. Steht drin in der eigenen Hälfte unter dem klaren blauen Himmel. Jetzt hier in Foxborough. Östigar guckt rechts raus. Henrik Falchner von Viking Stavanger wäre der Anspielpartner und über den geht's dann schön zu Bob nach vorne. Norwegen dran an der Strafraumkante und da ist er drin, der Mittelstürmer im Strafraum, Jürgen Strand-Larsen. Aber Dayo Upamecano, weiß nicht, ob der sich jetzt vielleicht ärgert, dass er heute nicht gegen Erling Haaland verteidigt, hat sich ja so ein kleines bisschen auch auf dieses Duell gefreut und hat gesagt, naja, ich habe jetzt schon ein paar Mal gegen ihn gespielt, ich bin auch abgeklärter und erwachsener geworden, ich würde ihn schon gerne verteidigen. Jetzt hat er Jürgen Strand-Larsen gegen sich und hat das jetzt auch gut wegverteidigt. Frankreich im Mittelfeld auf der rechten Seite mit Tchouaméni, immer wieder Dembélé am rechten Flügel. Der rotiert jetzt rein in die Mitte. Wo ist Mbappé? Der hat sich ein bisschen rausfallen lassen auf den linken Flügel zu Theo Hernandez. Wird dann auch direkt angespielt auf der linken Seite. Dann rüber auf den linken Flügel zu Désiré Doué, der wieder an die Strafraumkante. Jetzt lassen sie den Ball da schön kreisen am 16er. Achtung, da ist wieder Dembélé, hat den Ball frei auf dem linken Fuß, zieht wieder rein in die Mitte und trifft schon wieder! Drittes Tor, Ousmane Dembélé. Diese französische Mannschaft ist einfach kaum zu verteidigen. Und Dembélé ist der zentrale Spieler dieser Partie und wird jetzt da geherzt unten im Spielerkreis. Macht tatsächlich sein drittes Tor. Und es, ich will mal sagen, es ist fast immer wieder dieselbe Leier. Ousmane Dembélé bekommt den Ball, hat ihn erstmal am rechten Fuß, macht dann zwei schnelle Bewegungen in die Mitte, deutet an, dass er es mit rechts macht, macht es aber fast immer mit links und zieht ihn dann aufs lange Eck und schießt ihn rein ins Tor. Und wir erleben hier das 3:1 für Frankreich, schwenkende Fahnen und so ein kleines bisschen Aufgabe bei den Ruderfans aus Norwegen. Also das ist natürlich eine Bewegung, die musst du irgendwie früher aufnehmen. Also den darfst du auf keinen Fall dann nochmal frei in die Mitte ziehen lassen. Da muss entweder einer zum Helfen kommen oder du musst halt irgendwie direkter angreifen. Und dieser Vorwurf, der geht an Thelo Oscar, den Torschützen, der da dran gewesen ist an Ousmane Dembélé, aber halt eben mit so einem bisschen Abstand, halt eben 17 Meter Torentfernung aus dem 16er heraus. Es war so eine schrägrechte Position im Strafraum, von der aus Dembélé dann hier dann trifft. Also Norwegen kam irgendwie besser rein ins Spiel, hatte vorne so ein paar Möglichkeiten. Die Franzosen sagen, naja, jetzt kommt mir ja mal nicht auf dumme Gedanken, dass hier vielleicht sogar noch ein Ausgleich fallen könnte. Jetzt sind wir einfach mal zur Stelle und dann macht es einfach unser Torschütze vom Dienst. Ein Dreierpack von Ousmane Dembélé. Ein letztes Mal für Frankreich haben wir genau das erlebt. 2022 im Finale durch Kylian Mbappé. Und jetzt ist es Ousmane Dembélé. Es ist auch nicht ganz so wichtig heute, aber Dembélé macht das super stark. Und ich gehe im Kopf nochmal kurz die deutschen Verteidigungsmöglichkeiten durch gegen eben diesen Ousmane Dembélé, wenn er dann von rechts vorne kommt. Und da müssen wir natürlich auch mal schauen, wie es da dann aussieht mit dem Fitnessgrad in der deutschen Mannschaft, wie wir dann erleben werden als Linksverteidiger. Aber im Moment, wenn ich an David Raum denke gegen Dembélé, kommen mir die Sorgen. Und auf der anderen Seite Doué, naja, dann eben gegen Joshua Kimmich. Und Dembélé ist schon wieder auf dem rechten Flügel drin im Strafraum. Jetzt müssen sie noch mal früher aufnehmen. Hat den Ball schon wieder frei am linken Fuß. Pass an die Strafraumkante. Und dann Tchouaméni, der den Kopf in den Nacken wirft, nachdem er den Ball so in leichter Rücklage getroffen hat. Und er, ja, so vom Halbkreis da am 16-Meter-Raum geht er halt eben oben drüber übers Tor. Bob hat ihn da auch noch bedrängt. Deswegen ist es kein freier Schuss gewesen. Kann dann halt mal drüber gehen übers Tor. Wird die Franzosen nicht allzu viel ärgern. Denn es sind jetzt eben genau diese Möglichkeiten. Es wird gerade mal angezeigt, wie die Franzosen so ihre Angriffe verteilen. Und sie sind jetzt 10-mal über den rechten Flügel gekommen, weil sie einfach merken, dass Ousmane Dembélé da auf der offensiven rechten Seite machen kann mit seinen norwegischen Gegenspielern, was er möchte. Auf dem linken Flügel Désiré Doué ist erst 2-mal da durchgebrochen über den linken Flügel. Also so variabel sind die Franzosen. Ich kann mir auch gut vorstellen, dass sie genau das dann auch wieder verschieben können, wenn die Verhältnisse andere sind und wenn Dembélé halt eben nicht so gut drauf ist, wie er das eben heute nicht nur zu sein scheint, sondern auch wirklich ist. 36. Spielminute, 3-1 die Führung von Frankreich, sei nochmal gesagt, gegen Norwegen 2, weil die absoluten Superstars auf der Bank sitzen. Da scheint der Trainer Ståle Solbakken heute die Partie abschenken zu wollen oder das zumindest billigend in Kauf zu nehmen, um dann eben im 16. Finale übrigens gegen die Elfenbeinküste, das steht schon fest, dass der Gruppenzweite gegen den Gruppenzweiten aus der deutschen Gruppe spielt, gegen die Elfenbeinküste, dann eben wieder mit der besten Mannschaft am Start zu sein. Jetzt Foulspiel von Upamecano. Es war so ein bisschen nebenbei, hat hier im Stadion keiner so wirklich wahrgenommen. Upamecano geht jetzt auch nochmal hin zum englischen Unparteiischen und sagt, verstehe ich nicht, so dramatisch ist es doch gar nicht gewesen. Theo Hernandez hat den Ball danach eigentlich erobert, aber es gibt den Freistoß ziemlich genau mittig in der französischen Hälfte. Also von da schießt du wahrscheinlich auf keinen Fall drauf. Da musst du schon ein sehr, ja, fast schon übersteigertes Selbstvertrauen haben. Also bei Cristiano Ronaldo wäre ich mir nicht sicher, ob er den jetzt nicht einfach aus der Position drauf nageln würde. Aber die Norweger werden es wahrscheinlich eher mit einem Chipball in den 16er versuchen. Da laufen sich jetzt auch schon mal ein paar in Position. Oscar hat ja schon gezeigt, dass er Tore schießen kann. Ball kommt links raus in den 16er. Franzosen sind da, Kerze im eigenen Strafraum. Dann schön geklärt von Dayot, Upamecano, Tchouaméni an der eigenen Eckfahne. Lässt da Oscar erstmal ins Leere laufen, dribbelt dann aber selbst über die rechte Seitenauslinie. Einwurf für Norwegen. Norwegen hat sich jetzt mal ein bisschen festgesetzt in der französischen Hälfte. Ich habe sie ja vorhin schon mal kurz abgeschrieben nach dem 0-2. Dann gab es den Anschlusstreffer direkt von Oscar zum 1-2. Also das sollte man natürlich immer noch nicht tun, zumal sie ja vielleicht dann doch irgendwann in der zweiten Halbzeit mal ihre Stars noch mal bringen mit Ødegaard oder mit Haaland, um die vielleicht auch weiter im Rhythmus zu halten. Aber jetzt im Spiel haben sie zumindest mal so einen kleinen Moment der Erholung, weil die Franzosen sich mal entscheiden, nicht direkt drauf zu gehen und zu pressen, sondern den Norwegern die Luft lassen zum Atmen und zum Spielaufbau. Wieder Östiger, der mit dem Seitenwechsel, das ist jetzt schon zum dritten Mal schiefgegangen, also der Bob auf dem rechten Flügel ist jetzt auch natürlich keine 2,10 Meter groß, aber in etwa für die Größenordnung, wenn nicht sogar größer, spielen sie hier die Bälle raus auf den rechten Flügel und die zischen dann immer wieder über den durchaus voluminösen Haarschopf des Rechtsaußen der Norwegers rüber und das ist es dann gewesen. 8-2 Torschüsse für Frankreich, 3-1 der Spielstand, das alles sind die Zeugnisse dafür, dass die Franzosen halt eben hier die überlegene Mannschaft sind. Norwegen verteidigt in der eigenen Hälfte, Frankreich hat den Ball zurückerobert mit Tchouaméni und dann ist es Mbappé, der mal Doué sucht auf der linken Seite. Der will es jetzt mal ein bisschen so ähnlich machen wie Dembélé auf dem rechten Flügel, aber der hat es dann nicht nur mit einem Norweger zu tun, sondern mit zwei und der eine ist der wendige Bob und der hat den Ball dann auch ganz schnell abgelaufen. Upamecano mittig in der eigenen Hälfte auf den Sechser, auf Tchouaméni, der schön rein ins Mittelfeld. Wieder läuft Dembélé in Position auf dem rechten Flügel und bekommt jetzt auch den Ball, dribbelt wieder zu aufs rechte Strafraumeck. Es läuten alle Signalglocken bei den Norwegern, wenn genau das passiert. Aber jetzt hat er weiter gespielt. Wir sind wieder bei Doué am linken Strafraumeck. Kylian Mbappé ist davon hinten schon auch ein bisschen bedrängt worden, sitzt jetzt auf dem Allerwertesten, guckt zum Schiedsrichter, aber für einen Elfmeter hat das für mich nicht gereicht und Bob dribbelt sich jetzt fest am eigenen Strafraum, muss er aufpassen, da darf den Ball natürlich auf keinen Fall verlieren. Upamecano hat ihn verloren. Jetzt also mal die Chance zum Konterangriff für Norwegen, Chance ist aber schon wieder vorbei und dann springt der Ball an die Hand von Jules Koundé und es gibt den Freistoß für Norwegen ziemlich genau auf der Mittellinie norwegischen Fans. Die klatschen da jetzt mal Applaus. Ich habe gerade noch mal die Zeitlupe von dem angeblichen Foulspiel gesehen an Kylian Mbappé. Aber Henrik Falschner, der hat da auf keinen Fall Elfmeter widrig eingegriffen und deswegen auch diese Entscheidung des englischen Unparteiischen völlig in Ordnung. Und die Norweger versuchen es nochmal wieder. Und Leo Østigard, das scheint jetzt so sein Signature-Pass zu werden, entweder rechts raus oder links raus, aber immer mit viel Tempo über den Linksaußen drüber oder über den Rechtsaußen. Da muss er unbedingt gleich in der Halbzeitpause nochmal ein bisschen nachjustieren. Da hat er Andreas Schelderup so angespielt, dass der den Ball auf jeden Fall gar keinen Fall unter Kontrolle bringen konnte. 41. Spielminute. Mike Magnan, schon einmal bezogen in diesem Spiel, wird den wahrscheinlich nicht sonderlich ärgern, denn seine Mannschaft führt hier mit 3:1 und ist auf klarem Kurs. Gruppensieg, 16. Finale, ist so ein bisschen so ähnlich wie bei der deutschen Mannschaft, weiß man noch nicht genau, gegen wen die Franzosen spielen, aber Achtelfinale, das haben wir alle schon im Kopf. Achtelfinale wäre dann bei einem deutschen Sieg im 16. Finale eben genau gegen die DFB-Auswahl, wo sich ganz Fußball-Deutschland wahrscheinlich jetzt auch beim Blick auf dieses Spiel fragt, wie soll das eigentlich klappen in der Verteidigung der deutschen Mannschaft und wie wollen sie sich vorne im Sturm durchsetzen. Aber erstmal gucken wir auf das Spiel. Doué drin im Strafraum, läuft jetzt die Strafraumlinie entlang, ist in der Mitte angekommen. Ulisse ist in Position gelaufen, aber der Pass kam nicht an, ist dann geklärt worden aus dem eigenen 16er von den Norwegern. Und dann sind wir wieder bei Upamecano, der den Ball reinspielt ins Mittelfeld auf Ousmane Dembélé, der sich mal kurz gelöst hat. Von der rechten Seite rein ins Zentrum, rechts ist jetzt Michael Ulisse, der kann ja durchaus auch da schnell mal in die Mitte hineinziehen, das kennen wir von den Bayern, und den Ball ins lange Eck versenken, so wie die Franzosen das jetzt hier schon häufiger getan haben, durch Dembélé, der jetzt mal die Zehnerposition übernommen hat und den Ball nicht so schön rausspielt, zu Ulisse. Umschaltbewegung bei Norwegen auf dem linken Flügel, haben sich da jetzt erstmal die Ballkontrolle gesichert. Rückpass kommt nicht, weil der Weg zum Tor, zum eigenen Tor der Norweger schön zugestellt wurde. Jetzt mal das Pressing der Franzosen, aber schön aufgelöst. Vielleicht jetzt mal ein guter Pass von Østigard. Achtung, Fehlpass zurück zum eigenen Torhüter. Und fast wäre es was geworden für Désiré Doué, der das gerochen hat, dass das ein Fehlpass wird. Dann dazwischen läuft, den Ball vorbeilegen will am norwegischen Schlussmann. Aber Egil Selvik, der geht da zu Boden, rutscht rein in die Vorlage von Doué und kann den Ball aufnehmen. Ball ist schon auf der anderen Seite im Strafraum der Franzosen, reingedribbelt ins Zentrum, aber dann auch abgeblockt vom linken Flügel Andreas Schelderup. Benfica Lissabon hat es ja zumindest mal mit einem Versuch unternommen, da reinzukommen in den 16er der Franzosen. Aber die haben es auch wirklich dann ganz gut gemacht. 43. Spielminute. Ich gucke auf die riesige Anzeigetafel. Oben drüber sind die National Football League Titel der New England Patriots angezeigt. Den letzten gab es hier 2018 in diesem Footballstadion, in dieser Open-Air-Arena, wo jetzt Fußball gespielt wird und wo jetzt der Eckball der Norweger reinfliegt in den Strafraum. Achtung, Kopfballverlängerung auf den langen Pfosten, mit der Hacke geklärt bei den Franzosen. Und zack, läuft der Gegenangriff über Michael Ulisse auf der linken Seite. Frankreich schwärmt aus, Pass geht raus, wieder auf Dembélé, der ist wieder drin im Strafraum, der wird doch nicht, nein, der wird nicht. Diesmal wollte er es nicht selber machen, sondern hat Doué in der Mitte gesehen. Aber Flankenball kommt nochmal rein ins Zentrum und streift dann vorbei an Kylian Mbappé und geht über die Seitenauslinie. Kann man das sagen, dass Dembélé da vielleicht zu uneigennützig gewesen ist? Wenn er schon 3 Tore geschossen hat in dieser Partie, dann will er halt eben auch mal die anderen in Szene setzen. Aber da wäre deutlich vielversprechender gewesen, wenn er wieder denselben Weg gewählt hätte, mit dem er hier schon 3-mal erfolgreich gewesen ist, nämlich mit dem eigenen Abschluss. So Norwegen im Glück vom eigenen Eckball innerhalb von Sekundenbruchteilen dann in die Verteidigung bei den Norwegern. Das ist das Los gegen Frankreich, gegen eine der schnellsten Umschaltmannschaften auf der Welt, vielleicht ja sogar generell im Moment die beste Mannschaft der Welt. Das hat Erling Haaland ja gesagt vor diesem Spiel, so ein bisschen, naja, die Partie ist total egal für uns, wir stehen schon in der K.O.-Phase, Frankreich gewinnt gegen uns, Frankreich wird wahrscheinlich sogar Weltmeister, und genau das haben wir ja heute an der Aufstellung seines Trainers ablesen können, dass ganz Norwegen, zumindest Fußball-Norwegen, das so in Erwägung gezogen hat. Achtung, die Franzosen wieder dran am Strafraum. Toller Doppelpass und wieder schön aufgepasst. Ah, Manu Kone hat sich da durchgesetzt im Doppelpass, aber die letzte Präzision hat dann eben gefehlt. Frankreich holt sich den Ball direkt wieder zurück und beschwert sich jetzt, dass es einen Freistoß gibt für Norwegen. Hätte man fast auch andersrum entscheiden können, aber Schiedsrichter war da sehr klar in seiner Gestik. Telo Oskar ist da gefallen, aber Das war wirklich eine enge Angelegenheit. Manu Kone, technisch hat er den Ball mit der rechten Sohle mitnehmen wollen, um ihn dann aus vollem Lauf am norwegischen Torhüter Egil Selvik vorbeizulegen. Er wäre dann links vorbeigekommen, aber Selvik geht wieder runter auf den Boden. Da ist er ganz schnell bei der Sache und mit dem rechten Arm ist er dann am Ball gewesen und hat diese sehr klare Chance der Franzosen in der 45. Spielminute zunichte gemacht. Also ist jetzt vorbei die offizielle Spielzeit der ersten Halbzeit. 5 Minuten Nachspielzeit bekommen wir. Norwegen dribbelt über dem rechten Flügel. Vielleicht kommen sie ja hier nochmal zu einer Chance. Wäre verrückt, wenn sie sogar nochmal den Anschlusstreffer hinbekommen würden, denn Franzosen sind so drückend überlegen, dass die 3:1-Führung für Norwegen fast schmeichelhaft ist. Dann der Fehlpass von Frankreich, nicht genutzt durch die Norweger, und Spielaufbau für Frankreich über den rechten Innenverteidiger, über Upamecano. Toller Seitenwechsel, wenn er denn ankommt. Genau, kommt er an. Auf der linken Seite bei Désiré Doué. Der geht jetzt ins 1 gegen 1, ins 1 gegen 2, zieht rein in die Mitte. Achtung, Dembélé läuft frei auf der rechten Seite, aber es kommt der Schuss von Ulisse. Rechts drüber übers Tor. Also der Ball wäre rechts in den Torwinkel gegangen und geht dann aber so einen Meter vielleicht oben drüber. War ein schöner Abschluss, schön draufgezogen aufs Tor, aber ist halt eben kein Treffer geworden. Ball geht durch, keine Fangnetze hinter den Toren. Da ist auch noch ein bisschen Platz direkt in die norwegische Fankurve. Mal gucken, ob der Ball wieder zurückkommt. Aber es wird mit einem anderen weitergespielt beim Abschluss von Egil Selvik. Bei dem können sich die Norweger bedanken, dass es hier einigermaßen erträglich gewesen ist von den Toren. Denn Selvik hat da hinten im Tor von Norwegen wirklich stark gehalten. Und dann würde ich den norwegischen Fans hier im Stadion, aber auch uns anderen Fußballinteressierten schon wünschen, wenn in der zweiten Halbzeit vielleicht nochmal Ødegaard oder Haaland kommen würden. Denn das ist vielleicht auch nochmal so ein Signal für Deutschland. So ganz unverwundbar wirken die Franzosen hinten in der Verteidigung dann am Ende auch nicht. Upamecano finde ich sehr, sehr stark. Aber wenn wir dann den Rest nochmal gucken, vor allen Dingen auf der Außenverteidigerposition Theo Hernandez, der ist natürlich auch nicht mehr der Allerjüngste. Also da könnte Deutschland vielleicht nochmal angreifen und sich überlegen, was man sich da einfallen lassen kann im Spiel nach vorne. 2 Minuten der Extrazeit sind jetzt abgelaufen. Will Frankreich hier vor der Halbzeitpause noch einen weiteren Treffer erzielen? Dembélé ist auf jeden Fall wieder auf dem rechten Flügel in Position gelaufen. Ulisse jetzt wieder auf der Zehnerposition, haben also wieder zurückgetauscht. Und an der Abseitsgrenze im Zentrum wartet auch Kylian Mbappé darauf, eingebunden zu werden. Vielleicht jetzt von Kone. Der spielt aber einen Fehlpass. Möglichkeit jetzt mal für Norwegen umzuschalten. Haben sie ganz gut gemacht, aber dann eine technische Unsauberkeit. Und Kylian Mbappé arbeitet super mit zurück. Holt den Ball im Zentrum, wird dann auch direkt wieder gesucht und angespielt. Spielt ihn nach halb rechts und dann ganz nach rechts rüber. Dembélé wird hinterlaufen. Flankenball von der Grundlinie ist noch drin im Spiel. Jetzt ist er aber drüber über die Torauslinie und müsste es da nicht sogar Eckball geben? Nee, war ein Franzose zuletzt dabei. Deswegen also der Abstoß hinten vom Kasten der Norweger. Wieder ist es Selvik. Hab ihn schon oft genug gelobt. Den 28-jährigen 1,93 Meter großen Torhüter aus der zweithöchsten englischen Liga, aus Watford, während hier an der Anzeigetafel nochmal das norwegische Tor als vielleicht kleine Motivationshilfe für die Norweger zum Schluss der ersten Halbzeit eingezeigt wird durch Oscar. Das war wirklich eine schlechte Verteidigung, unaufmerksam bei den Franzosen, aber wahrscheinlich werden sie gegen Deutschland doch schon auch ein kleines bisschen aufmerksamer. Frankreich in der Verteidigungsposition auch wieder sehr engagiert hingegangen zum Ball. Kone mit vielen Ballkontakten und Ulisse jetzt auf der Zehnerposition. Sieht aber, dass da erstmal keine Anspielstation da ist. Deswegen tritt er auf den Ball und spielt ihn nochmal wieder zurück zu Theo Hernandez. Kone, ist überhaupt keine Bewegung drin im Spiel. Norwegen kann nur oder muss nur ein kleines bisschen in den Ketten verschieben und dann haben sie die Räume eigentlich auch schon wieder ordentlich zugestellt. Jetzt wird es aber wieder gefährlich. Dembélé auf der rechten Seite. Jetzt gibt es da die Hilfe für den linken Verteidiger Norwegens und gegen zwei wollte Dembélé sich dann doch nicht trauen und fast scheinen die Franzosen jetzt hier die Nachspielzeit so langsam runterspielen zu wollen. Die ersten Fans hier im Stadion gehen zu den Hotdog-Ständen. So ultra stimmungsvoll, so ehrlich müssen wir auch sein, ist die Partie bislang nicht gewesen. Aber es hängt natürlich auch zusammen mit der großen Überlegenheit der so starken Franzosen gegen den zweiten Anzug aus Norwegen. Wieder Upamecano im Mittelkreis, nur noch langsam nach vorne geschoben. Vielleicht versuchen sie es nochmal über Dembélé, über die rechte Seite. Ja, genau, der gegen Fredrik Björkham nochmal, hat den Ball dann aber wieder abgegeben. Nochmal der Schlag rein in den 16er. Mbappé hat versucht, sich zu lösen, aber das war zu steil. Ball geht über die Torauslinie. Also der englische Schiedsrichter hätte schon vor 4 Minuten abpfeifen können. Michael Oliver, denn beide Teams erwecken überhaupt nicht den Eindruck, hier noch irgendetwas tun zu wollen. Jetzt winkt Oliver auch nochmal. Mensch, jetzt führt auch diesen Abstoß nochmal aus. Und da bin ich mir sehr sicher, dass nach dem Ballkontakt des Torhüters er beide Teams in die Kabine bitten wird. Frankreich mit einer richtig starken Leistung in der ersten Halbzeit, die jetzt vorbei ist, führt gegen Norwegen mit 3:1. Hoffentlich haben wir noch ein bisschen Spaß im zweiten Abschnitt. Vielleicht dann auch mit Ödegaard und mit Haaland. Habe ich ein Auge drauf. Jetzt erstmal wieder zurück ins Studio.
1: Vielen Dank, Holger Dahl. Die erste Halbzeit Norwegen gegen Frankreich. 3:1 die Führung für die Franzosen. 3 Treffer. Der Mann dieser ersten Halbzeit, wahrscheinlich auch der Mann dieses Spiels jetzt schon. Ousmane Dembélé, das 1:0, das 2:0 und dann auch wieder das 3:1. In der Torschützenliste Dembélé mit 4 Toren. Genauso stark wie sein Teamkollege Kylian Mbappé, der heute noch nicht erfolgreich war, erstaunlicherweise. Vinicius Junior 4-mal und Erling Haaland, der Norweger, der ja heute nicht dabei ist, nur auf der Bank sitzt, wie die anderen Stars, der Trainer Sole Stolbakken, mit einer B-Besetzung. Aber einer überstrahlt sie alle, nicht nur in der Torschützenliste, Lionel Messi, der Argentinier, hat schon 5-mal getroffen, sondern weil er einfach der überragende Fußballer seiner Generation ist.
2: Messi!
1: Messi, Messi!
3: Messi, encore!
4: Messi, goal!
5: Hits the shot!
4: Goal! Goal! Animal!
6: And Messi again!
7: Goal!
8: Goal!
9: Grande Leo!
10: 2-0, Lionel Messi!
11: Han gjør mål igjen! Han gjør mål igjen! Han gjør mål igjen! Han er Lionel! Leo Messi!
12: Goal!
13: Messi, Messi, Messi, Messi, Messi, Messi, Messi, Messi, Messi!
14: Lionel Messi!
15: Messi!
16: Lionel Messi!
17: Leo Messi!
18: Argentino!
19: The little magic man gets his second goal of the game!
20: Messi, sí!
21: Señoras y señores,
22: señoras y señores, Argentina derrota Austria por 2-0.
23: 2:0 für die Argentinier.
24: 18 World Cup goals for Messi.
25: El Lionel Andrés Messi.
26: Argentina 2, Austria 0.
1: Weltweiter Tribut an Lionel Messi, überstrahlt einfach alle, wird ja von einigen etwas ironisch liebevoll der Spaziergänger genannt. Wenig Laufstärke, wenig Kilometer, die er absolviert, aber er ist eigentlich immer am richtigen Ort. Und was die Technik, was seine Strategie angeht, hält das kein anderer damit oder hält kein anderer mit Lionel Messi. Er ist vor 2 Tagen 39 geworden und es gab ein Geburtstagsständchen von den Fans. Yeah.

0: eine Fußballlegende, eine wahre Lionel Messi. Es gibt natürlich auch andere Legenden des Fußballs, die größten Strategen, die besten Techniker, ja auch die hoffnungslosesten Trinker. Aber jetzt, verspricht Thomas Heumann, wird es besonders legendär.
1: Die größte Legende des Fußballs ist natürlich er selbst, der Ball. Dieses rundum runde, geradezu planetare Spielgerät, das die Richtung des Spieles vorgibt und dabei stets seinen anarchischen Charakter behält, weil er mal hierhin springt und dann doch wieder dorthin und die Spieler hinterher. Die glauben zwar, den Ball zu beherrschen, aber täten sie das, würde nicht ständig ihr Kreuzband reißen. Der Ball lässt sie in diesem ungesunden Zickzack rennen, weil der Ball nicht dressierbar ist. Wie käme er auch dazu? Schließlich ist der Ball kein Hund, sondern die Krone des Spiels. Deshalb wird er bei wichtigen Partien, bei Weltmeisterschaften, im Pokal, in der Champions League auch immer vorab aufs Feld getragen. Erst danach dürfen die Spieler auf den Rasen, in gebührendem Abstand. Auch sie wissen, es ist der Ball, der über Sieg und Niederlage entscheidet. Und wen der Ball am Ende krönt, das ist vorher nicht entschieden. Nur leider lassen Torschützen immer wieder den nötigen Respekt vor dem Ball vermissen. Wenn ihre Freundin schwanger ist und sie sich deshalb den Ball unter das Trikot stopfen und daumennuckelnd über das halbe Feld rennen. Diese proklamierende Geste gehört verboten. Kann der Ball doch nie in anderen Umständen sein und er neigt doch keinem Geschlecht zu, sondern verhält sich stets neutral und behandelt jeden und jede gleich. Vorausgesetzt, er wird pfleglich behandelt. Andernfalls, wenn es sein Gegenüber an der nötigen Umgangsform und Technik vermissen lässt, kann der Ball sehr abweisend sein. Dann lässt er den, der ihn tritt, wie einen ungelenken Tollpatsch aussehen. Da ist der Ball gnadenlos. Wer sich seiner als nicht würdig erweist, den verhöhnt der Ball in aller Öffentlichkeit. Der Ball ist dennoch weniger ein Gegenstand und mehr ein Medium, durch das ein Spieler mit dem Abpfiff wird. Zum Gewinner oder zum Verlierer. Aber auch der Verlierer kann gewinnen. An Zuneigung, etwa wenn er das Tor des Monats erzielt oder ein anderweitiges Kunststück während der Niederlage gezeigt hat. Bei allem mannschaftssportlichen Kollektivismus bietet der Ball dem Individuum nämlich stets eine Bühne. So gesehen ist der Ball nicht nur rundum rund, sondern auch durch und durch demokratisch. Er achtet den Einzelnen. Und vor allem, und das ist ein Phänomen, der Ball springt wieder hoch, wenn man ihn fallen lässt. Das machen andere Sportgeräte nicht. Ein Tischtennisschläger beispielsweise, der fällt runter und bleibt dort unten einfach liegen. Und auch eine Bowlingkugel springt nicht wieder hoch. Und besser, man versucht auch nicht, eine Bowlingkugel mit Vollspann in den Winkel zu dreschen. Das hätte allerhöchstens legendäre Schmerzen zur Folge.
0: Thomas Heumann über die größte Legende des Fußballs, den Ball. Die diesjährige Weltmeisterschaft der Männer in den USA, Kanada und Mexiko ist erst die zweite, die in mehr als einem Land ausgetragen wird. Die erste fand im Jahr 2002 in Südkorea und Japan statt. Dabei lässt sich die Verbindung der beiden Gastgeberländer zu diesem Zeitpunkt selbst wohlwollend nur als angespannt bezeichnen. Paul Simak über eine WM-Vergabe als Zwangsehe.
2: Kompliziert. Treffender könnte Anastasia ihren Song für die Fußball-WM im Jahr 2002 nicht beginnen. Kompliziert, weil sich Japan und Südkorea ein erbittertes Rennen um die Ausrichtung des Turniers liefern. Beide Länder investieren hohe Summen in ihre Bewerbungen. Dazu kommt die komplizierte Vergangenheit der Nachbarländer. Zwischen 1910 und 1945 litt Korea unter der Kolonialherrschaft Japans. Das Verhältnis ist stark belastet. Es geht nicht mehr nur um Sport, sondern auch um Nationalstolz. Das macht es durchaus kompliziert für die FIFA, die erstmals eine WM auf dem asiatischen Kontinent austragen möchte. Die Entscheider scheuen sich vor einem eindeutigen Votum. Und so verkündet der brasilianische FIFA-Präsident João Avelange im Mai 1996:
3: Ich habe soeben ein Schreiben vom japanischen Fußballverband erhalten. Dieser erklärt sich bereit, eine gemeinsame Ausrichtung der Weltmeisterschaft in Betracht zu ziehen, so wie bereits die Republik Korea.
2: Ein fauler Kompromiss. Sollte eine Seite verweigern, erhält eben der Kontrahent die gesamte WM, heißt es hinter den Kulissen. Gerhard Mayer-Vorfelder, Mitglied im FIFA-Exekutivkomitee und späterer DFB-Präsident, spricht von einem salomonischen Urteil. Die FIFA hat die Aufgabe, Völker zusammenzubringen, Gräben zuzuschütten und nicht zu vertiefen, sagt er. Doch auch die gemeinsame Planung gestaltet sich kompliziert. Kommuniziert wird nur so viel wie nötig. Der damalige FIFA-Generalsekretär Sepp Blatter kommt schnell zu der Einsicht, das ist nicht die Hochzeit, die wir uns vorgestellt haben. Letztlich einigen sich die WM-Gastgeber darauf, dass der koreanische Name in der Turnierbezeichnung zuerst angeführt wird. Alle Partien werden gleichmäßig auf die jeweils 10 Ausrichterstädte in beiden Ländern verteilt. Finalort ist Japans zweitgrößte Stadt Yokohama. Die Eröffnungsfeier findet dafür in Südkoreas Hauptstadt Seoul statt.
4: Erleben Sie die Dynamik dieses Landes, hieß Staatschef Kim Dae-jung die Stadiongäste und das Fernsehpublikum willkommen. Korea baut an einer gemeinsamen Zukunft für sich und für die Welt.
2: Erstmals seit der koreanischen Unabhängigkeit 1945 ist zur WM-Eröffnung wieder ein Mitglied der japanischen Kaiserfamilie zu Gast in Südkorea. Die Beziehung der unfreiwillig vereinten Ausrichter bleibt zwar auch nach dem Fußballfest noch schwierig, doch zumindest während dieser 4 Wochen kommen sich Japaner und Südkoreaner wieder ein Stück näher. Fußball ist am Ende vielleicht doch nicht so kompliziert.
0: Die Fußballweltmeisterschaft 2002, Zwangsehe der beiden Gastgeberländer Südkorea und Japan. Uruguay ist schon 2-mal Weltmeister geworden, ist allerdings ziemlich lange her, 1930 bei der ersten WM im eigenen Land und 1950 dann in Brasilien. 2 Titel, 2 Sterne auf dem Trikot. Das Trikot der Urus schmücken aber sogar 4 Sterne. Moritz Knorr über eine wirklich erstaunliche Ausnahme.
5: Normalerweise gilt, 1 Titel gleich 1 Stern. Für die Südamerikaner gibt es aber eine Sonderregelung. Der Grund dafür, Uruguay gewann das olympische Fußballturnier in den Jahren 1924 und 28 und das wurde damals nicht vom Internationalen Olympischen Komitee organisiert, sondern vom Fußballweltverband, der FIFA. Und die nannte Uruguay daraufhin in offiziellen Dokumenten Weltmeister der Olympischen Spiele. Und diese Dokumente legte Uruguay dann auch im Jahr 2021 nochmal vor, als die FIFA versuchte, 2 der 4 Sterne vom Trikot entfernen zu lassen. Das ging schief und seitdem gibt es für die Südamerikaner die Ausnahmeregelung.
0: 4 Sterne auf dem Trikot, aber nur 2 Weltmeistertitel. Moritz Knorr mit der Auflösung. Uruguay spielt in der heutigen Nacht ab 2 Uhr im letzten Spiel der Gruppe H gegen Spanien oder in den letzten beiden Spielen der Gruppe H gegen Spanien in Guadalajara in Mexiko. Also die Urus haben bisher 2-mal nur unentschieden gespielt gegen Saudi-Arabien und gegen Kap Verde. Da waren mit ziemlicher Sicherheit 2 Siege eingeplant. Vor dieser Partie jetzt gegen Spanien berichten Medien in Uruguay über einen Aufstand, eine Revolte gegen Trainer Marcelo Bielsa. Führungsspieler wie Fede Valverde von Real Madrid sollen den Starcoach um ein Gespräch gebeten und sich darin über zu hartes Training, erschöpfte Spieler und eine zu riskante Spielweise beklagt haben. Die Folge, Bielsa soll getobt haben. Die sportlichen Auswirkungen, die werden sich in der Nacht zeigen oder eben auch nicht. An diesem Wochenende geht ja die Vorrunde zu Ende. Manche haben halbleere Stadien, schlechte Stimmung und kaum Interesse befürchtet. Dazu einen US-Präsidenten, der permanent versuchen würde, die Aufmerksamkeit an sich zu reißen. Nina Barth arbeitet als Auslandskorrespondentin der ARD in Washington. Nina, wie sieht's nach der Vorrunde aus? Wie voll oder leer waren die Stadien?
6: Die Stadien waren bisher trotz der hohen Preise fast alle ausverkauft. Im Schnitt waren pro Spiel rund 64.000 Zuschauer im Stadion und die Auslastungsquote, die lag laut der FIFA damit insgesamt bei mehr als 99%. Und das, obwohl der durchschnittliche Preis für das günstigste Ticket laut Ticketdata.com im Resale, also auf Wiederverkaufsplattformen, inzwischen von rund 700 auf mehr als 1.000 Dollar gestiegen ist. Am Ende wird es ziemlich sicher die WM mit den meisten Zuschauern aller Zeiten sein, was aber auch daran liegt, dass es die WM mit den meisten Spielen ist.
0: Und wie ist das Interesse generell auch in den US-Medien?
6: Das Interesse ist groß, die Einschaltquoten in den USA sind hoch. Das erste Spiel der USA, das 4:1 gegen Paraguay, das hat schon Rekorde gebrochen. 18 Millionen Menschen haben das auf Fox angeschaut und das ist das Spiel mit den meisten Zuschauern bei dieser WM bisher. Und es ist das Fußballspiel mit der höchsten Einschaltquote im US-Fernsehen überhaupt. Im Männerfußball, die Frauen hatten schon mal mehr Zuschauer. In den ersten 16 Gruppenspielen haben im Schnitt rund 6 Millionen Zuschauer in den USA zugeschaut. Und das ist im Vergleich zur WM davor ein Anstieg von fast 130%. Und auch sonst ist das Interesse an der WM im US-Fernsehen und in anderen Medien groß. Im Fernsehen werden die Fans aus anderen Ländern gefeiert. Die Norweger mit ihrer Ruderbewegung im Stadion oder auf Rolltreppen sind großes Thema gewesen. Auch die feiernden Schotten, die in Boston dafür gesorgt haben, dass das Bier ausgegangen ist. Und auch ein Deutscher ist schon öfter mal erwähnt worden, Freddy, der auf Social Media regelmäßig von seinen Erfahrungen während der WM berichtet.
0: Einer war bisher für viele überraschend noch nicht im Stadion. Donald Trump. Hat der US-Präsident also doch kein wirkliches Interesse an dieser WM?
6: Donald Trump spricht immer wieder von der WM, auch gerade auf der Eröffnungsveranstaltung zu den Feierlichkeiten 250 Jahre USA, hat er betont, dass die WM Rekorde bricht. Und er hat FIFA-Chef Infantino zu einer tollen WM gratuliert, hat gesagt, ich weiß, mein Freund Gianni ist sehr glücklich mit der WM. Aber im Stadion war Donald Trump selbst tatsächlich noch nicht. Viele hatten ja befürchtet, dass Trump die WM als große Bühne für sich nutzt, aber das war bisher noch nicht der Fall. Aber spätestens zum Finale wird Donald Trump kommen, denn FIFA-Chef Gianni Infantino hat vor ein paar Tagen angekündigt, er wird nach dem Finale den WM-Pokal gemeinsam mit Donald Trump überreichen.
0: Und der wird dann nicht danach, nach der Übergabe, mit ziemlicher Sicherheit auch nicht von dannen schleichen, sondern schön im Mittelpunkt des Interesses und der Aufmerksamkeit stehen bleiben. Jetzt geht's gleich zurück nach Boston zu Holger Dahl zur Partie Norwegen gegen Frankreich zur zweiten Halbzeit. Frankreich führt gegen Norwegens B11 durch 3 Tore von Ousmane Dembélé und Oskars Gegentreffer mit 3:1. Kurz noch der Hinweis oder die Information zum zeitgleichen Spiel dieser Gruppe I, Senegal gegen den Irak. Senegal führt mit 1:0 zur Pause. Beide ja vorher mit 2 Niederlagen und ohne Punkt. Also ein Sieg ist für beide Mannschaften zwingend erforderlich, um als Dritter überhaupt noch die Chance auf die K.O.-Phase zu haben. Bei Senegal gab es noch neue Unruhen vor der Partie um nicht gezahlte Prämien und schlechtes Essen sowie das Vertragshickhack um den Trainer. Keine gute Ausgangsposition, aber sie führen gegen den Irak mit 1:0. Und jetzt geht's nach Boston zu Holger Dahl, der kurz mal wahrscheinlich sich auch was zu trinken geholt hat, wahrscheinlich einen Tee, wie vorhin gesagt, und sich hoffentlich auch auf die zweite Halbzeit freut. Mit der ersten warst du ja ganz einverstanden.
7: Ja, wollen wir über die Boston Tea Party reden?
0: Unbedingt. Historisch, nein.
7: Das ist übrigens ganz in Boston im Hafen, ja. Gibt es übrigens ein Schiff, das so nachgemacht ist aus genau diesen Boston Tea Party Zeiten, wo quasi jede halbe Stunde Teefässer über die Reling geschmissen werden, an Schnüren aufgehängt und dann wieder reingezogen. Das war so als kleiner touristischer Exkurs. Aber jetzt gerne weiter Fußball. Das ist ja tatsächlich, ich finde, das ist ein gutes Spiel. Das macht Spaß zuzugucken, auch wenn es nur Norwegen 2 ist.
0: Das ist fast ein bisschen erstaunlich, ne? Nach 20 Minuten nach dem zweiten Tor von Dembélé, der hat ja seine 3 Tore alle in ähnlicher Aktion erzielt, von rechts rein, der Move und dann mit links ins lange Eck abgeschlossen, kennen wir noch von anderen Spielern, die unter anderem mal beim FC Bayern gespielt haben. Nach dem 2:0 sah es so aus, als würde Frankreich Norwegen auseinandernehmen.
7: Ja, das stimmt. Und dann gab es, wie ich finde, glücklicherweise diesen Anschlusstreffer, der Norwegen ein bisschen Mut gemacht hat. Und ja, dann ist ja das passiert, wo man sich ja wirklich auch Sorgen machen muss, wenn wir dann irgendwie nochmal über ein Achtelfinale mit Deutschland nachdenken. Dann hast du vielleicht so ein bisschen Spielkontrolle. Das sah nämlich so aus bei Norwegen, bei einem Rückstand von 1:2 und denkst dir vielleicht, ah, das könnte ja vielleicht ein bisschen was gehen. Und dann schlagen die Franzosen wirklich eiskalt zu und schießen dann eben das 3:1, weil sie eben immer in der Lage sind, so eine Tempoverschärfung an den Start zu bringen. Das ist schon echt eine große Qualität.
0: Es wäre ja schön, wenn einige der Stars, wenn Haaland und wenn Ødegaard vielleicht in der zweiten Halbzeit noch kommen. Andererseits kann es natürlich sein, dass die Franzosen ihre Top-Leute vorne mit Mbappé, mit Dembélé und so weiter, Doué und natürlich auch mit Olise rausnehmen. Jetzt, Holger, würde ich zwar gerne neben dir sitzen und mit dir zusammen kommentieren, aber du hast alleine das Wort für die nächsten 45 Minuten. Ich unterbreche dich nur in der Trinkpause. Viel Vergnügen.
7: Ja, alles klar. Wir haben, glaube ich, da ein Kilometerproblem, was die Nähe zueinander angeht. Aber gerne gucken wir jetzt hier auf die zweite Halbzeit. Countdown läuft runter. Stadion amerikanisch halb voll. Also sind wirklich noch alle an den Hotdog-Buden. Gerade auch längere Schlangen an den gefliesten Nebenräumen, kann ich sagen. Ich habe mich da ein bisschen nach vorne durchgedrängelt. Und die Franzosen mit Ulisse und dieser Spieleröffnung, die ich ja so furchtbar finde, den Ball erstmal auf Höhe der Eckfahne mit Seiten ausdreschen, um dann den Gegner vorne zu pressen. Aber gut, das ist halt eben der moderne Fußball. Zwei Wechsel gegeben, hat es gegeben bei Norwegen. Leider kein Haaland und kein Ødegaard. Aber schon zwei aus dem Stammpersonal sind gekommen. Einmal Morten Thorsby von Sampdoria Genua, kennen wir auch vom ersten FC Union Berlin. Der ist jetzt reingekommen in die Partie, genauso wie Markus Holmgren Pedersen, FC Turin. Das ist so ein Riasson-Ersatz als Außenverteidiger. Riasson ist ja angeschlagen bei den Norwegern und raus aus dem Spiel. Einmal Fredrik Bjørkan und darüber hinaus noch Christian Thorstvedt. Also da haben jetzt die Norweger ein kleines bisschen wieder in Richtung erste Elf rotiert. Ohne dass das natürlich jetzt der ganz große Angriff sein wird in der zweiten Halbzeit, um diese Gruppe noch zu gewinnen. Dafür müssten sie auch ohne ein französisches Tor zu kassieren drei eigene schießen. Denn das ist ja auch klar in der Gruppenkonstellation. Nur im Fall eines Sieges gegen Frankreich wäre Norwegen Gruppensieger und damit dann ja eben auch ein deutscher Kandidat fürs Achtelfinale. Aber das läuft im Moment im Prinzip alles auf Frankreich hinaus. Das war ja schon vor der Partie irgendwie klar. Und dann geht's für Norwegen als Zweiter eben in dieser Gruppe in Dallas, in einem klimatisierten Stadion gegen die Elfenbeinküste. Davor haben die Franzosen tatsächlich auch so ein bisschen Sorge gehabt. Denn die Elfenbeinküste ja durchaus mit einigen Spielern, die auch in der französischen Nationalmannschaft spielen könnten, was so Geburtsort und Zugehörigkeit angeht. Also vor denen hätten sie dann schon auch größeren Respekt gehabt. Sie wissen ja noch nicht, gegen wen sie selbst spielen. Klar ist, dass sie hier als Gruppensieger in New York spielen. Da war Deutschland ja gerade irgendwie nicht so erfolgreich gegen einen Gruppendritten. Und dann halt eben im Achtelfinale, wenn Deutschland weiterkäme, gegen Deutschland. Das ist die mittelfristige Perspektive für die Franzosen. Die kurzfristige ist Ballbesitz in der eigenen Hälfte auf dem rechten Flügel. Frankreich hat nicht gewechselt. Das heißt also, Ousmane Dembélé wird weiter versuchen, hier Tore zu erzielen über seine rechte Seite. Und wenn wir da nochmal Richtung Deutschland gucken, kann mir vorstellen, dass Nathaniel Brown oder vielleicht auch dann andere Spieler in der deutschen Mannschaft, zum Beispiel David Raum, da heute mal genauer hingucken, was dieser weltbekannte Spieler, der Weltfußballer von 2025 hier so abzieht. Die Norweger mit Bob zentral vorm französischen Tor. Frankreich hat sich erstmal zurückgezogen. Bob hat den Ball auf der rechten Seite, zieht rein in den Strafraum, hat den Ball am linken Fuß, kommt zu Fall, Elfmeter! Klare Geste des Unparteiischen, klare Geste von Michael Oliver. Bob schlägt zwei Haken und der Mann, den ich in der ersten Halbzeit auch als potenzielles Ziel deutscher Angriffe ausgemacht habe, Luca Hernandez, der lässt den linken Fuß stehen. Bob nimmt den gerne an, rollt über den Oberschenkel und es gibt den Elfmeter in dieser Szene. Und auch wenn es da jetzt nochmal ja schon den einen oder anderen Grund gibt für Mbappé, gibt es ja überhaupt einen Grund, nochmal Stellung zu beziehen und zu sagen, dass er das nicht gut fand. Aber der Elfmeter ist entschieden. Michael Oliver erklärt das jetzt nochmal. Ich habe auch keine Abseitsposition oder Ähnliches gesehen, sodass es da jetzt irgendwelche Diskussionen gibt. Aber Michael Oliver sagt, wartet nochmal ein Sekündchen. Ich hoffe, dass mir jetzt gleich auch nochmal eine Zeitlupe angeboten wird. Kylian Mbappé guckt da nochmal zum Schiedsrichter, der da etwas bewegungslos steht, sich ans Ohr gefasst hat. Jetzt zeigt er auf den Elfmeterpunkt und damit steht die Entscheidung. Elfmeter für Norwegen und Jürgen Strand-Larsen, der 1,93 Meter große Mittelstürmer der Norweger, steht jetzt Auge in Auge mit Mike Maignan, der jetzt zurückbegleitet wird auf die Torlinie. Magic Mike ist bekannt als Elfmeterkiller und jetzt steht er da mit ausgebreiteten Armen und seinem kanarienvogelgelben Torwart-Outfit und will diesen Elfmeter halten. Also Anschlusstreffer für Norwegen, Fragezeichen, in der 50. Spielminute. Für das Spiel wäre es doch gar nicht so eine schlechte Angelegenheit. Die norwegischen Fans halten inne, hinterm Tor, Anlauf verzögert, Schuss gehalten! Magic Mike pariert den schlecht geschossenen Elfmeter von Strand Larsen. Der schießt ihn flach rechts unten in die Ecke, aber auch nur so halb rechts unten. Also der Ball bestimmt so anderthalb Meter, zwei Meter neben dem Torpfosten. Also der ist leicht zu halten. Anlauf war kurz verzögert. Der geht wirklich nur rein, wenn du den Torwart verletzt. Aber das ist nicht gelungen. Strand Larsson, so müssten wir ihn richtig aussprechen. Skandinavisch scheitert also mit diesem Elfmeter. Und ich sag's mal, als neutraler Beobachter dieser Partie, das ist schade. Denn dieses Anschlusstürchen, das hätte natürlich nochmal für Stimmung und für Spannung gesorgt. Und ich weiß nicht, ob es den Norwegern nochmal gelingt. Aber egal. Jetzt pressen sie auf jeden Fall vorne. Und Frankreich ist drin im eigenen Strafraum. Bob, der den Elfmeter herausgeholt hat gegen Hernandez. Und dann schießen sie den Ball aber hinten raus aus der eigenen Hälfte. Machen da jetzt erstmal keine weiteren Experimente. Aber schon ist Norwegen wieder da. Die haben sich was vorgenommen für die zweite Halbzeit. Wieder Bob, der reinzieht in die Mitte, den Ball an die Strafraumkante legt. Larsson nochmal, halblinke Position rausgelegt. Vielleicht die Chance, dich aufzudrehen im französischen Strafraum. Aber so viel Zeit hast du da dann eben nicht zur Ballkontrolle und Drehen. Dann kommt irgendwann Upamecano und fährt die Schranke runter. Auf der anderen Seite Mbappé. Kommt nicht durch gegen den Mann der ersten Halbzeit, gegen den Torhüter der Norweger Egil Selvik, der da rausrutscht aus seinem Tor und den Ball da wirklich richtig gut pariert. Das hat er jetzt schon ein paar Mal gezeigt, dass das eine seiner Stärken ist im 1 gegen 1 gegen gegnerische Angreifer. Muss mir jetzt nochmal eben den gescheiterten Elfmeter hier auf meinen Zettel schreiben. In der 50. Spielminute Mike Marion, Spitzname Magic Mike, hält also diesen Strafstoß von dem Norwegern, von denen wir natürlich irgendwie überhaupt nicht sagen können, wie das in diesem Turnierverlauf weitergehen soll. Das ist eine richtig starke Mannschaft, auch wenn sie in der Weltrangliste nur auf Platz 31 stehen. Die Franzosen sind Dritter. Aber diese Mannschaft, wenn sie in Bestbesetzung spielt, eben mit Ødegaard oder mit einem Erling Haaland oder noch mit einigen anderen, dann ist das eine gefährliche Mannschaft. Und auch der zweite Anzug zeigt ja jetzt hier in der zweiten Halbzeit und manchmal auch in der ersten, dass sie auch gegen Frankreich in der Lage sind, zumindest mitzuspielen und mitzuhalten, auch wenn die Franzosen sich bislang bei der 3-1-Führung eigentlich noch keine Sorgen machen müssen, dass das hier in irgendeiner Form nochmal wieder schief gehen könnte in der Abwesenheit ihres Trainers Didier Deschamps. Trauerfall ist also im Moment in Frankreich, aber sein Assistent, sein langjähriger Co, Guy Stéphane, der macht das in aller Gelassenheit, sehen immer mal wieder auch kurz unten am Spielfeldrand. Das Einzige, was es heute nicht gegeben hat, das ist das Haareschneiden, das glatze Scheren, wie das bei den Franzosen genannt wurde. Vor wichtigen Spielen kommt wohl Didier Deschamps immer zu seinem Assistenten und sorgt dafür, dass der Kopf einmal aber so richtig glatt rasiert wird. Stellt sich nur die Frage, ob das für die Franzosen heute im Vorhinein überhaupt, auch wenn bei Deschamps nichts passiert wäre in der Familie, ein solches wichtiges Spiel in der eigenen Erkenntnis gewesen ist. Frankreich beim dritten Spiel einer Weltmeisterschaft in der jüngeren Vergangenheit eigentlich nie erfolgreich gewesen, haben nicht gewonnen. Heute sieht's genau danach aus, als ob das passieren wird. Also blicken wir wieder aufs Spielfeld oder ich blicke wieder aufs Spielfeld und schilder das, was da unten passiert. Norwegen auf der halblinken Bahn mit dem Kapitän, mit Patrick Berg, das ist der einzig gelb Verwarnte. Jetzt haben sie sich wirklich schon lange festgesetzt in der gegnerischen Hälfte. Norwegens Fans, sie fordern da einen Freistoß. Schiedsrichter aus England lässt sowas einfach durchlaufen. Aber dann schön von Berg im Nachsetzen zumindest den Eckball rausgeholt gegen Dayo Upamecano. Da ist er auf die Grundlinie rausgegangen. Wir kriegen das jetzt nochmal eingeblendet hier. Ja, genau, Eckball ist die richtige Entscheidung und Norwegen bei Standardsituationen durchaus gefährlich, während das im Repertoire der Franzosen in den letzten Jahren überhaupt keine Rolle mehr gespielt hat. Also aus ruhenden Bällen heraus sind die Franzosen selten erfolgreich, aber in der Umschaltbewegung nach Eckbällen des Gegners, da haben sie einiges drauf. Deswegen auch der Blick nach hinten bei Norwegen, aber die Kopfballverlängerung erstmal am kurzen Pfosten, das war gefährlich. Leo Östiger, der hat sich da durchgesetzt, der Verteidiger, und lässt den Ball so, ja, auch über dem kahlen Kopf rutschen. Auch sehr gut rasierter Kopf übrigens, sag ich jetzt mal, als Nicht-Frisur-Experte. Aber am langen Pfosten hat da keiner gelauert. Das wäre da genau die richtige Variante gewesen. Haben wir jetzt auch schon oft gesehen bei dieser WM. Kopfballverlängerung am kurzen Pfosten, und dann rutscht lang einer rein und macht dann eben das Tor. Das ist den Norwegern nicht gelungen. 55. Spielminute. Der Ball ist am Strafraum der Norweger. Der norwegischen Fans fangen wieder mit ihren Unterstützungsrufen an. Es ist eine eher familienfreundliche Atmosphäre heute in einer Partie, in der es ja ganz offensichtlich für Norwegen dann um zu wenig geht. Deswegen spielen sie auch mit dem zweiten Anzug. Aber die Fans hier im Stadion haben zumindest schönes Wetter. Das war auch mal angesagt, dass es hier vielleicht ein bisschen regnen und stürmen könnte. Davon sehen wir im Moment nichts. Nochmal der lange Ball nach vorne bei Norwegen. Bislang eher zerfahrenes Spiel der Franzosen. Jetzt aber mal kommen mit Michael Ulisse. Treibt den Ball mit dem linken Fuß. Rausgespielt auf die linke Seite. Doué nimmt den Kopf hoch, spielt ihn wieder ran an die Strafraumgrenze. Mbappé streichelt den Ball mit der rechten Innenseite. Und sein Ziel war der rechte Torwinkel. Aus meiner Perspektive, ja, das waren nur so 30, 40 Zentimeter vorbei und drüber über den rechten Torwinkel. Also das können wir als Torannäherung absolut mal gelten lassen. Während der norwegische Torhüter da jetzt hinten im eigenen Strafraum sitzt, Egil Selvik, und die Handschuhe auszieht und sich dann nochmal neu sortieren muss. Und da kommen jetzt die Betreuer von draußen. Das ist vielleicht auch sowas wie eine provozierte Pause in diesem Spiel von der Getränkepause, Hydration Break, wie das ja hier so schön im Englischen genannt wird, sind wir ein Weilchen entfernt. Das sagt jetzt auch nochmal Michael Oliver allen Spielern. Der will jetzt natürlich unterbinden, dass das zu so einer Art Auszeit verkommt bei den Norwegern. Das soll ja genau so nicht sein im Regelwerk. Und während Michael Oliver sich da jetzt aber mal auch von den Betreuern der Norweger eine Trinkflasche geben lässt und da zusammen mit Leo Østigard steht und dem norwegischen Verteidiger zuguckt, während er nochmal beim Torhüter nachfragt, ob der denn weiterspielen kann. Das ist ja nicht die Nummer 1, Egil Selvik, der da heute im Tor steht, aber er hat wirklich eine Menge dafür getan, dass er sich zumindest einen guten Ruf erworben hat. Während wir natürlich nochmal nachdenken über diesen verschossenen Elfmeter, den wir da gerade gesehen haben. Das ist tatsächlich Jürgen Strand Larsen. Ich kriege auch mal ein bisschen Statistikfutter eingeblendet auf meinem Monitor. Er ist jetzt der erste Norweger, der bei einer Weltmeisterschaft einen Elfmeter verschossen hat. Ich kann mir nicht vorstellen, dass das eine Statistik ist, über die er sich sehr freut. Den hätte er natürlich ganz gerne reingeschossen. Dann hätten wir auch noch ein bisschen mehr Spannungsmoment gehabt in diesem Spiel. Norwegens Torwart zieht sich jetzt wieder die Handschuhe an. Die Betreuer verlassen das Spielfeld. Und dann können wir hier die Partie fortsetzen. Während hier weitere Statistiken über die riesige Videowand laufen. Rechts und links vom Spielfeld. Wirklich über die komplette Kurve in der Höhe von bestimmt 40 Metern. Eine absolute Kinoleinwand im Breitbandformat. 15-6 Torschüsse zugunsten der Franzosen ist da gerade eingeblendet worden. Und immer wenn die Fankamera reingeht in die Blöcke, dann ist genau an der Stelle im Stadion großartige Stimmung. Und überall sonst im Stadion ist eher Trägheit angesagt und lockeres Zugucken bei den Zuschauern. Selbst die sonst so fleißig Ruderbewegung imitierenden norwegischen Fans sind eher gelassen da in ihrem Fanblock. Was passiert eigentlich unten auf den Auswechselbänken? Macht sich da ein Erling Haaland warm? Ich habe ihn noch nicht gesehen. Bei den Franzosen sind es jede Menge Weltstars, die da noch draußen sitzen und reinkommen können. Und Erling Haaland scheint keine Option zu sein für den Trainer, um hier wirklich nochmal die Partie zu beleben. Ist er jetzt nochmal mit dazugegangen? Ich habe noch mal einen Blick drauf. Während Norwegen über die Mittellinie dribbelt, aber dann auch direkt wieder attackiert wird von den Franzosen. Schön verteidigt von Aurélien Tchouaméni, der wirklich so ein Typ ist, der da im Mittelfeld sehr elegant verteidigt, aber dann auch mit schnellen Bewegungen nach vorne einen Konterangriff einleiten kann. Und die Norweger im Mittelfeld müssen jetzt aufpassen, da sollten sie den Ball nicht verlieren. Haben das jetzt aber auch schön gemacht, schön gelöst im Anstoßkreis im 2-3. Zwei Norweger gegen drei Franzosen haben sie den Ball weiter behauptet und dann wieder zurückgepasst auf den Mann mit den vielen Ballkontakten, Leo Østigard, der mit seinen Seitenwechseln noch nicht so erfolgreich gewesen ist. Der war jetzt zu kurz auf Bob auf dem rechten Flügel, verteidigt von Theo Hernandez. Frankreich dribbelt raus aus der eigenen Hälfte. Tchouaméni, der gerade von mir gelobte, rein ins Mittelfeld. Ballverlust von Theo Hernandez. Das ist derjenige, der mir am schlechtesten gefällt bei den Franzosen. Ob der dann in den ganz wichtigen Spielen auch der Außenverteidiger sein wird, ich mache zumindest mal ein Fragezeichen dran. Frankreich über rechts, über den Dreifachtorschützen, über Ousmane Dembélé. Der wählt wieder den Weg hinein in die Mitte, aber zieht da nicht selber ab. Versucht immer wieder jetzt auch Kylian Mbappé da reinzubringen. ins Spiel. Klar, der möchte gerne mit dem nächsten Tor gleichziehen mit Lionel Messi, was hier die Anzahl an Toren bei dieser WM angeht und auf ein Türchen rangehen an den ewigen Rekord oder den Rekord der Vergangenheit. Mal sehen, er wird wahrscheinlich bei diesem Turnier nochmal weiter nach oben geschraubt werden. Frankreich über die rechte Seite im Mittelfeld, schön nach vorne gespielt. Habe ich ein Foulspiel gesehen? Genau, der Schiedsrichter auch. Es ging über Doué, über die rechte Seite und dann Abwehrbeinchen rausgestellt vom eingewechselten Riasson. Ersatz als Außenverteidiger Markus Holmgren-Pedersen. Freistoß für die Franzosen. Wir sind so auf der rechten Seite des Spielfelds aus der Mitte heraus, vielleicht so 13, 14 Meter nach rechts gedacht, 10 Meter vor dem Strafraum der Norweger und der beste Linksfuß der Fußball-Bundesliga, so nenne ich ihn mal, Michael Ulisse, steht da jetzt am Ball und hat natürlich jede Menge Möglichkeiten, den jetzt da vorne gut unterzubringen. Eine wäre da Jo Upamecano, der sprintet jetzt auch Richtung Tor am langen Pfosten. Die Chance für Frankreich durch Maxence Lacroix, den Ex-Wolfsburger, der Abwehrspieler, der sich da auch mit nach vorne geschlichen hat und den Ball dann aber am Tor vorbeibringt. Norwegen mit dem Torhüter und einem langen Ball hinein ins Mittelfeld. Da schon versucht, den Ball dann zu verlängern. Spielt ihn raus auf Bob auf dem rechten Flügel, der mit dem Tunnel gegen Theo Hernandez, aber der macht dann gleich den Weg zu und erobert ihn wieder zurück und sagt, nicht mit mir. Und Michael Oliver sagt, genau, da ist nämlich dazu noch ein Foulspiel da gewesen von Bob, der Hernandez dann festgehalten hat. Und so wird das Spiel fortgesetzt mit einem Freistoß für Frankreich. Aus der Zentrale raus, auf die rechte Seite gespielt. Frankreich mit einem vorsichtigen Spielvortrag. Jules Koundé rein ins Zentrum. Da geht's weiter mit Manu Koné, der wieder raus auf den rechten Flügel. Also in der ersten Halbzeit war zu diesem Zeitpunkt schon deutlich mehr passiert, deutlich mehr Tore. Vielleicht ändert daran jetzt Kylian Mbappé etwas, der links in den Strafraum eingedrungen ist, aber dann verteidigt wurde von Frederik Aarsnes. Und dann geht der Ball fast über die Seitenauslinie. Doué auf dem linken Flügel, der den Ball hinten mit der Hacke drüber lupfen wollte, über seinen Gegenspieler, aber hängen geblieben ist. Und am Ende steht dann Einwurf für Norwegen. Und es gibt dafür etwas Applaus von der norwegischen Fanszene, weil sich Aarsnes da nicht hat so verletzen lassen, wie die Franzosen das vorhatten mit diesem Fall.

0: Konter rausgeholt hat. Der wieder gegen Hernandez, der wieder rein in die Mitte mit dem Schuss. Aber da sind drei Franzosen da, zwei eilen Hernandez zur Hilfe. Und dann wird es nur ein Schüsschen. Und der ist kein Problem für Mike Maignan im Tor der Franzosen. Wieder geht's über den linken Flügel. Mbappé startet vorne, aber das haben die Norweger gerochen. Lacroix, aber Lacroix verliert den Ball. Und jetzt aber Mbappé drin im Strafraum auf der linken Seite. Jetzt zieht er mal in die Mitte, schießt mit dem rechten Fuß. Prallt ab mit diesem Schuss an der norwegischen Verteidigung. Aber die Franzosen holen den Ball direkt wieder zurück. Mit Ulisse, der könnte ihn rechts rausschießen zum Dreifachtorschützen, zu Ousmane Dembélé. Nee, sie wählen den Pass zu Tchouaméni, dann wieder zu Mbappé. Sie wollen unbedingt ihren Topstar vorne im Angriff in die Torabschlusssituation bringen und ihm hier das Tor auflegen. Darauf ist fast alles ausgeglichen und ausgelegt. Und Mbappé lauert jetzt schon wieder an der Abseitslinie vorne, während die Franzosen den Ball im Mittelfeld eher so langsam von links nach rechts tragen. Dann ist es Kone, der nimmt Tempo auf, wollte nach links, hat links den Blinker gesetzt und dann alle damit ausgetrickst, indem er nach rechts gegangen ist. Stattdessen Norwegen mit der Chance auf den Konter, aber wenn das nur einer macht, Andreas Schelderup, dann ist das zu wenig. Frankreich war dazwischen und ist wieder mit Dembélé da im Strafraum. Jetzt hat er mal nicht den Weg mit dem linken Fuß in die Mitte gewählt, sondern wollte mit rechts in die Mitte passen und den Passweg, den hat dann Thilo Ausgaard zugemacht und es stehen zwei Wechsel an bei den Franzosen. Ich guck mal raus an die Seitenauslinie, da hätten wir einmal Bradley Barcola, Champions League französischer Meister mit Paris Saint-Germain, und Dembélé geht raus aus dem Spiel. Und wer kommt da noch bei den Franzosen ins Spiel? Ryan Cherki, Manchester Citys bester Vorbereiter. Und wenn ich es richtig gesehen habe, ist eine Michael Ulisse rausgegangen aus dem Spiel und der dreifache Torschütze Ousmane Dembélé auch raus aus dem Spiel. Und das wird jetzt fortgesetzt mit der ersten Aktion von Ryan Cherki, dem Stürmer von Manchester City. Er ist 22 Jahre alt. Die Franzosen haben ja ein riesiges Repertoire an Talenten. Eckball auf den langen Pfosten gezogen. Mbappé mit dem Lupfer auf den langen Pfosten. Aber da war keiner. Kone hätte sich da ein bisschen mehr an den langen Pfosten orientieren müssen. Dann hätte es gefährlich werden können. So war es eine Menge Konjunktiv. Und das Spiel wird fortgesetzt mit dem Abstoß hinten vom Tor der Norweger. Während der Stadionsprecher jetzt die von mir schon angekündigten Wechsel hier dem Stadionpublikum kundtut. Dann wird auch bei Norwegen nochmal gewechselt. Sondre Langås kommt, 1,90 Meter großer Abwehrspieler. Und das ist ein 1:1 Wechsel, weil Hendrik Falchner rausgeht, der Spieler mit der Nummer 25. Wechsel sind jetzt auch vollzogen. Und Falchner, der orientiert sich nach draußen und Langås orientiert sich in die Innenverteidigung. Und wir schreiben inzwischen ja schon eine Spielminute 62, glaube ich. Ist gerade mal kurz hier ausgeblendet worden auf den Stadionleinwänden. Und dann kommt hinten der Abstoß vom Tor der Norweger. Also es ist ein bisschen zäh jetzt in der zweiten Halbzeit. Sogar schon die 67. Spielminute. Wir steuern also wieder auf die nächste Getränkepause zu und auf einen Einwurf der Franzosen. Allerdings das alles tief drin in der eigenen Hälfte. Und die Norweger, ja, bei so einer Art Sommerkick, da sind wir jetzt angelangt. Also beide Mannschaften tun nicht mehr viel. Die eine Mannschaft, die Franzosen, führen mit 3:1. Die andere Mannschaft ist ganz froh, dass sie hier mit dem zweiten Anzug nicht irgendwie komplett unter die Räder gerät. Und so sind die Rahmenbedingungen halt eben die, dass die Zuschauer hier im Stadion sich irgendwie selbst unterhalten müssen. Die norwegischen Fans starten da jetzt auch gerade wieder mit so ein paar Fangesängen hinterm eigenen Tor, da dem gegnerischen Tor, hinter dem von Mike Maignan. Da sind sie ja platziert, hatten gerade den besten Blick auf den verschossenen Elfmeter und damit die einzige wirklich richtig torgefährliche Aktion beider Mannschaften in der zweiten Halbzeit. Was fällt den Franzosen nochmal ein, die ja jetzt ein kleines bisschen belebt sein müssten durch die Wechsel, und die Spieler, die dann reinkommen, die müssen sich ja jetzt auch empfehlen für die weitere K.O.-Runde, während der rechte Flügel gut besetzt ist durch Désiré Doué, der aber da einen Einwurf für sich gesehen haben möchte. Es gibt aber den Einwurf für Norwegen und vor allen Dingen gibt es die Getränkepause und damit wieder Zeit für Lars Becker.
1: Ach ja, die Trinkpause ist ja grundsätzlich eine ziemlich gute Sache zum Schutz der Spieler. So auch ja das offizielle Argument, die offizielle Begründung des Weltverbandes FIFA. Komisch eben nur, dass alle Partien

0: jeweils Mitte der ersten und zweiten Halbzeit unterbrochen werden, egal ob in klimatisierten Stadien oder im Freien bei angenehmen Temperaturen. Völlig klar, es geht ums Geld. Diese Trinkpausen bringen eine ganze Menge ein. Und ja, tatsächlich, Martin Ganselmeier hat recherchiert, diese umstrittene Trinkpause ist richtig gut für den Bierabsatz.
1: Es ist ein Phänomen, das in allen WM-Stadien in den USA zu beobachten ist. Sobald die Schiedsrichter um die 22. und 67. Minute herum das Spiel unterbrechen und zur Trinkpause pfeifen, lichten sich auf den Zuschauerrängen die Reihen. Der Grund? Viele Stadionbesucher nutzen die dreiminütige Trinkpause für einen Sprint, um sich schnell ein frisches Bier zu holen. Bei den ersten WM-Spielen waren die Mitarbeiter an den Getränkeverkaufsständen noch überfordert angesichts des plötzlichen Kundenanstiegs. Andrangs, berichtete jetzt das Wall Street Journal. Mittlerweile wird an den Getränkeständen rechtzeitig vor den Trinkpausen vorgezapft. Die herbeigeeilten Kunden müssen dann nicht lange warten. Der große Gewinner der FIFA-Trinkpausen steht für das Wall Street Journal jetzt schon fest. Es ist der Bierabsatz in den Stadien, der deutlich gestiegen ist. Eigentlich hatte die FIFA die Einführung der Trinkpausen ja mit der Sommerhitze in Nordamerika und der Gesundheit der Spieler begründet. Kritiker vermuten eher, die FIFA wolle den Fernsehsendern mehr Werbespots während des Spiels ermöglichen. Jetzt aber wird klar, es sind vor allem die Fans in den Stadien, die die Trinkpause zum Trinken nutzen. Und wer mehr trinkt, muss auch häufiger zur Toilette. Auch dafür sind die Trinkpausen der FIFA gut geeignet. Wobei der Sprint zum Bierstand durchaus riskant ist. Wer nicht rechtzeitig zurück auf seinem Platz ist, könnte das möglicherweise spielentscheidende Tor verpasst haben.
0: Trinkpause gut für den Bierabsatz und natürlich für die Werbetreibenden eine richtig gute Gelegenheit zu schalten. Kurzer Blick auf die zeitgleich laufende Partie der Gruppe I. Senegal führt inzwischen mit 3:0 gegen den Irak. Beide ja vorher ohne Punkte. Senegal käme oder kommt dann auf 3 Punkte, dann kommt es möglicherweise auf die Tordifferenz an. Vielleicht doch noch die Möglichkeit weiterzukommen. Der Gruppensieg für Frankreich, Holger Dahl, hätte auch logistische Vorteile. 16. Finale in New Jersey, das ist in der Nähe des Teamquartiers in Boston. Der Gruppenzweite, das wird aller Voraussicht nach Norwegen, der muss nach Dallas, nach Texas reisen. Da sind ganz andere Temperaturen. Und ich wünsche dir jetzt viel Vergnügen mit dem letzten Viertel, die Bierpausen mitgerechnet.
2: Aber ich habe hier gerade mit einem Norweger gesprochen, der gesagt hat, das mit Dallas ist doch überhaupt kein Problem für uns Norweger, weil das ist ja eine klimatisierte Arena. Das ist ja so ein Ding, was geschlossen ist. Dementsprechend wären die Bedingungen okay. Aber das reden sie sich, glaube ich, insgesamt ein bisschen schön. Das ist zumindest mein Blick auf die Dinge. Also Norwegens Weg ist halt jetzt eben der gegen die Elfenbeinküste, ne, in der nächsten Runde.
0: Nicht einfach.
2: Und dann im Achtelfinale gegen Brasilien vielleicht und im Viertelfinale gegen England. Also einfach ist es nicht. Während das Spiel jetzt wieder läuft und die Norweger den Ball hinten in der eigenen Hälfte von der Zentrale nach rechts verteilen. Aber sie werden sich einfach gesagt haben, wir verlieren hier so viele Körner, wenn wir heute gegen Frankreich alles reinschmeißen, dass wir genau diesen Weg wählen. Denn auch dann hätten wir ja überhaupt keine Garantie, dass wir das Spiel gewinnen. Also im Gegenteil, würde wahrscheinlich trotzdem nicht reichen. Das war ja das, was Erling Haaland nach dem letzten Spiel gesagt hat. Und deswegen haben sie sich halt eben für diese, ja, fürs Publikum natürlich unattraktive Variante entschieden. Aber was sage ich? Norwegen mit dem Ballbesitz und dem Pass auf Bob, der ist schon drin im Strafraum. Der schießt, man ja, hält, Nachschussmöglichkeit, nein! Wieder die Möglichkeit für diesen wirklich wieselflinken Rechtsaußen Bob, aber man ja, ist unten, pariert diesen Ball und genau der ja sowieso zur Stammformation Frankreichs gehört, Mike Maignan, der hat jetzt mit dem gehaltenen Elfmeter und mit diesem freien Schuss von Bob, der taucht da nach rechts unten und pariert den Ball mit der rechten unteren Hand, also untere Hand ist schwierig, glaube ich, anatomisch, einfach mit seiner rechten Hand pariert er den Ball, indem er da sich nach unten sinken lässt und springt. Maignan also jetzt schon mit 2 richtig starken Taten und damit auch mit daran beteiligt, dass Frankreich 3:1 führt. Der Eckball von Norwegen wieder verlängert auf den langen Pfosten. Aber da rutscht wieder ein Norweger da hinten ins Leere. Damit war es auch nichts mit der Chance. Stattdessen Konterangriff für Frankreich. Kylian Mbappé im 1-gegen-1. Ereilen sie jetzt aber zur Hilfe mit nach hinten. Mbappé mit dem Wechsel raus auf die rechte Seite zu Doué. Dahin wollte er. Dahin ist er aber nicht gekommen, weil Norwegen aufgepasst hat und jetzt mit weiten Schritten selbst über den linken Flügel geht. Aber Frankreich kann man ihnen auch überhaupt nichts vorwerfen. In der Rückwärtsbewegung haben sie das jetzt wirklich gut gemacht gegen Markus Holmgren Pedersen, den Riasson-Ersatz auf der linken Verteidigerposition. nach hinten gearbeitet, Ball zurückerobert, auch wenn es den Einwurf für Norwegen gab. Aber den Franzosen kannst du in diesem Spiel nichts vorwerfen. Die wollen endlich mal wieder, das ist vielleicht das Ziel, neben, ja, auch sicher einem Sieg für den abwesenden Didier Deschamps. Trauerfall in der Heimat kommt wahrscheinlich fürs 16. Finale wieder. Also das ist die eine Komponente, diesen Sieg einzufahren. Die andere, weil sie in der jüngeren Vergangenheit eben im dritten Spiel immer irgendwie schlecht ausgesehen haben, waren sie dann auch schon oft natürlich qualifiziert für die nächste Runde, haben sie sich heute offensichtlich ein bisschen mehr vorgenommen.
3: Achtung, Falschfahrer auf der A4 Erfurt-Kirchheimer Dreieck. Zwischen Eisenach West und Herleshausen kommt Ihnen ein Falschfahrer entgegen. Fahren Sie äußerst rechts und überholen Sie nicht. Auf der A4 Erfurt-Kirchheimer Dreieck zwischen Eisenach West und Herleshausen ist ein Falschfahrer unterwegs. Vorsicht in beiden Richtungen.
2: Und wir haben hier eine gelbe Karte gegen Aurélien Tchouaméni. Das tut natürlich weh. Also wenn du in so einem Spiel die gelbe Karte bekommst und vielleicht weiter im Turnier dann gesperrt wärst, dann ist das natürlich wirklich bitter. Also ist er im Mittelfeld so ein bisschen schräg rechts hinten reingegangen in die Verteidigungsposition gegen seinen Gegenspieler. Also die gelbe Karte geht auch noch in Ordnung. Tchouaméni, also mit seiner ersten gelben Karte in diesem Turnier, die dann irgendwann zum Problem werden kann, wird ja erst nach einem Halbfinale gelöscht, um dann halt eben im Endspiel nicht gesperrt zu sein, beziehungsweise vor einem Halbfinale. Die norwegischen Fans rudern hinterm Tor der Franzosen, springen auf, klatschen, feiern sich selbst, weil auf dem Platz halt eben nicht so viel los ist. Dabei gab es ja gerade diese Möglichkeit für Bob in der Offensive, der mir gut gefällt und der sich heute auf jeden Fall darum beworben hat, vielleicht auch in der ersten Elf in einer Partie mal eine Rolle zu spielen oder mindestens dann eingewechselt zu werden. Das ist wirklich ein belebendes Element. Norwegen mit einem gescheiterten Pass. Frankreich zurückgespielt zum eigenen Torhüter. Mike Maignan muss dann rauseilen aus dem Tor, um noch rechtzeitig da zu sein vor Thelo Oscar. Das war ja der Torschütze für die Norweger in der ersten Halbzeit. 21. Spielminute, direkt im Anschluss ans 2:0. Hier wird jetzt die Zuschauerzahl angezeigt. 64.146 in Foxborough. Das ist ausverkauftes Haus und alle sind froh, dass die Wetterprognosen von gestern nicht eingetreten sind und wir hier zwischenzeitlich immer mal wieder ein bisschen Sonne haben. Auf jeden Fall überhaupt keinen Regen, denn auf diesem Stadion sitzt kein Dach und das an der Ostküste der Vereinigten Staaten, wo es im Winter auch bitterkalt wird und richtig schneit. Aber das kennen die Fans von den New England Patriots. Die gewinnen dann im Schnitt gerne mal ihre Heimspiele, weil die Mannschaften aus den etwas sonnigeren und wärmeren Gefilden der USA dann mit den Witterungsbedingungen hier an der Ostküste nicht so klarkommen. Das ist im Winter. Jetzt haben wir Sommer und jetzt haben wir in diesem Spiel die 76. Spielminute erreicht und die Franzosen führen mit 3:1 gegen eine norwegische Elf, die ja ganz offensichtlich auf Ødegaard komplett verzichtet, die auch Erling Haaland nicht einwechseln wird. Und bei den Franzosen wäre das natürlich die Möglichkeit gewesen, den Top-Torschützen Kylian Mbappé in der Torjägerliste ein bisschen wegziehen zu lassen von Erling Haaland. Und das ist wahrscheinlich auch das Ziel jetzt in der Schlussphase. Senegal hat das 4:0 erzielt im Parallelspiel und Norwegen dribbelt nochmal ran an den französischen Strafraum. Aber kommt da nicht durch. Aber der Befreiungsschlag der Franzosen landet zuerst wieder bei den Norwegern, haben ihn verloren und dann auch wieder zurückerobert. Es ist jetzt extrem zerfahren. Ball auf der halbrechten Position im Mittelfeld der Norweger, so 20 Meter drin in der Hälfte der Franzosen. Immer wieder der Rückpass. Musste gleich mal nachgucken, ob das wirklich der Mann mit den meisten Ballkontakten ist. Ich kann es mir gut vorstellen. Leo Østigård, der Innenverteidiger, der jetzt mal den Steilpass spielt vorne auf dem Mittelstürmer, den Mann, der den Elfmeter verschossen hat, der beziehungsweise gescheitert ist, an Mike Maignan, an Strand Larsen. Immer wieder suchen sie Bob auf dem rechten Flügel. Der hat jetzt auch wieder den Ball, dribbelt zu auf Hernandez, Pass an die Strafraumgrenze, wieder zurück zu Bob. Das ist jetzt derjenige, der den Schwung geben soll. Dann ist aber Patrick Berg, der ihn wieder zurückerobert, nachdem der Ball kurzzeitig weg gewesen ist. Norwegen auf rechts mit Fredrik Orsnes und dann die komplette Seitenverlagerung rüber auf die linke Defensivposition auf Marcus Holmgren Petersen. Wir sind am linken Flügel und langsam geht's zumindest mal so in der Orientierung zum Strafraum der Franzosen, aber stark verteidigt von Jules Koundé, der dann aber auch, ja, nichts wirklich Kreatives mit dem Ball macht. Er schießt ihn einfach weg und Norwegen holt ihn wieder zurück. Wäre doch ganz schön, jetzt in der 78. Spielminute, wenn vielleicht irgendein Abschluss nochmal aufs Tor, wenn vielleicht sogar ins Tor der Franzosen ging, dann hätten wir noch etwas Spannung in der Schlussphase. Norwegen drin im Strafraum, schön weitergeleitet. Bob lässt den Ball durchlaufen, Schuss aus der zweiten Reihe von Patrick Berg. Hängen geblieben in den Füßen der Franzosen, aber Norwegen setzt sich weiter fest am französischen Strafraum. Bob wieder gegen drei Franzosen, Pass geht rechts rauf, Flankenball soll kommen. Bob ist wieder in Position gelaufen, aber jetzt hat Hernandez gut aufgepasst. Umschaltmöglichkeit für Frankreich. Aber genau das zeigt, dass die eigentlich auch mit diesem Spiel so halb abgeschlossen haben. Frankreich gewinnt den Ball und dann machen im Prinzip nur vier Leute in der schnellen Vorwärtsbewegung mit. Und bei den Norwegern sind 6-7 hinterm Ball. Und dann sagt Frankreich halt auch, nee, komm, das hat keinen Sinn. Dann machen wir lieber ein bisschen langsam und greifen jetzt an über Rayan Cherki, den Eingewechselten auf der halbrechten Seite im Mittelfeld. Norwegen wieder mit fast allen Feldspielern. Nur Strand Larsen ist vorne vor dem Ball. Alle anderen Norweger sind hinter dem Ball. Und dann wird es halt eben sehr eng für Frankreich. Über die linke Seite kommt, wieder reingespielt ins Mittelfeld. Und dann ran in die zentrale Position. Cherki soll jetzt das Mittelfeld ordnen bei den Franzosen. Hat aber keinen Weg gesehen. Deswegen Tchouaméni wieder raus auf die rechte Seite. Ballgeschiebe, Jules Koundé. Also Jungs, wenn ihr so weitermachen wollt, dann könnt ihr auch mal auf Michael Oliver zukommen und mal die Frage stellen, ob man die Partie hier nicht vielleicht einfach abbrechen sollte, weil beide Mannschaften kein Interesse mehr daran haben, in den gegnerischen Strafraum zu kommen. Das ist im Moment genau der Eindruck, der sich hier verfestigt im ausverkauften Stadion. Und dann feiern sich halt die norwegischen Fans einfach selbst. 4-0 für Senegal gegen den Irak im Parallelspiel. Das ist natürlich bei den drei Punkten, die der Senegal dann jetzt hat, sehr gut für die Tordifferenz. Und weil es halt eben hier im Stadion so langweilig ist, werden die Tore vom anderen Spiel jetzt hier auf der Anzeigetafel angezeigt. Aber Kylian Mbappé, der startet jetzt mal durch in den Strafraum der Norweger und scheitert dann aus der linken Position. Bradley Bacola ist es gewesen. War mein Blick an der Anzeigetafel und dann ging er wieder hoch und dann waren die Franzosen plötzlich drin im 16er der Norweger. Also sollte man sich nicht hier ablenken lassen. Dabei mache ich das Ganze doch jetzt eigentlich auch schon lang genug, dass das nicht passiert. Aber gut, am Ende ist es nicht gefährlich gewesen. Schuss ging nicht rein. Bacola, der lauert jetzt auch wieder vor dem Tor der Norweger. Norwegen köpft den Ball raus aus dem eigenen Strafraum, aber Frankreich macht ihn wieder fest mit Manu Koné ran an den 16er. Cherki dribbelt auf gegen zwei Norweger, geht auf die Grundlinie, Flankenball auf den langen Pfosten und Kylian Mbappé. Wo ist er, wenn er gebraucht wird? Nicht an der Stelle. Der hat am kurzen Pfosten gelauert, aber das ist nicht erkannt worden vom Flankengeber. Nochmal Frankreich über den linken Flügel, Doppelpass raus auf die rechte Seite. Was fällt jetzt Cherki auf dem rechten Flügel im 1 gegen 1 ein, hat den Ball am linken Fuß. Norwegen ist da mit zwei Verteidigern und hat das jetzt auch erstmal gelöst mit Andreas Schelderup. Aber Frankreich setzt direkt wieder im Pressing nach. Setzt Norwegen da.
0: Achtung, Falschfahrer auf der A4 Erfurt-Kirchheimer Dreieck zwischen Eisenach-West und Herleshausen kommt Ihnen ein Falschfahrer entgegen. Fahren Sie äußerst rechts und überholen Sie nicht. Auf der A4 Erfurt-Kirchheimer Dreieck zwischen Eisenach-West und Herleshausen ist ein Falschfahrer unterwegs. Vorsicht in beiden Richtungen.
2: Nach dem Falschfahrer in Deutschland sind wir wieder in den USA, in Foxborough, in der Nähe von Boston. Beim Spielstand von 3-1 für die Franzosen gegen Norwegen. So ein kleines bisschen, das gebe ich ja gerne zu, bin ich schon enttäuscht, während Norwegen den Ball jetzt so an der Mittellinie hin und her passt. Denn wir haben uns alle darauf gefreut, dass Norwegen hier vielleicht alles reinwirft in dieses Spiel, dass wir Ødegaard sehen, dass wir Haaland sehen und dass es dann vielleicht auch nochmal eine kleine Forderung gibt für die Franzosen. Und dass die dann wirklich alle draußen geblieben sind. Auch ein Alexander Sørloth ist bis jetzt nicht zum Einsatz gekommen. Also viele aus der Startformation von Norwegen sind nicht mit dabei. Das tut hier vielen im Stadion weh. Zumal, wenn wir ja jetzt drauf gucken und sehen, dass es ja durchaus eine engere Angelegenheit hätte werden können, wenn die Franzosen dann auch so gespielt hätten. Aber sie waren jetzt nicht zu 100% gefordert und haben das Nötige gemacht und das Nötige ist auch in Ordnung. Jetzt geht einer raus, der mir sehr gut gefallen hat. Bob verlässt das Spielfeld und draußen eingewechselt werden bei den Norwegern gleich zwei Spieler. Den einen kennen wir von Eintracht Frankfurt, Jens Petter Höge kommt rein, hat mal bei Eintracht Frankfurt gespielt und Sondre Langos, der betritt jetzt auch das Spielfeld, Spieler mit der Nummer 24. Und Nusser ist es auch, der nochmal reinkommt. Noch ein Bundesliga-erfahrener Spieler von RB Leipzig. Longers war ja schon auf dem Spielfeld. Und rausgegangen sind Schelderup und Bob. Und fortgesetzt wird das Spiel, weil die Franzosen da gerade sehr lax waren in der Verteidigung. Mit einem Eckball von Norwegen. Da haben sie jetzt in der jüngeren Vergangenheit ja mal zwei Torannäherungen hinbekommen. Dann wäre jetzt nochmal in der 84. Spielminute die Chance auf mehr. Kurzer Pfosten, verteidigt von Frankreich. Ball aber nochmal wieder zurückgebracht in den französischen 16-Meter-Raum. Dann aber auch wieder geklärt von Frankreich. Und wieder nicht zu sehen, dass Frankreich da schnell nach vorne spielen möchte, sondern sie machen es eher langsam und vorsichtig und spielen kraftschonend in der 84. Spielminute mit der 3-1-Führung im Rücken den Ball ins Mittelfeld zum Ex-Gladbacher, zu Kone, der viele Ballkontakte gehabt hat und jetzt den Ball unter der Sohle durchrutschen lässt, aber bekommt Assistenz von hinten heraus und die Franzosen bauen auf aus der eigenen Hälfte mit Ibrahima. Konaté wechselt von Liverpool zu Real Madrid. Das wird sich sicher auch nicht negativ auf seinen Geldbeutel auswirken und ist jetzt also in diesem Spiel da in der Innenverteidigung bei den Franzosen. Ja, auch so eine Konstante, muss aber nicht mehr so viel tun, weil den Norwegern auch nicht mehr so viel im Spiel nach vorne einfällt, beziehungsweise sie sich wahrscheinlich auch mit dieser Niederlage jetzt abgefunden haben. Norwegen mit der Verteidigung und immer mal wieder mit einem langen Ball der Franzosen über den Flügel. Aber auch da fehlt die Präzision, fehlt die Genauigkeit. Deswegen geht der Ball über die Seitenauslinie und die Partie wird fortgesetzt mit dem Einwurf für die Norweger aus der eigenen Hälfte heraus. Und die Franzosen, die ja auch wirklich im letzten Spiel gegen den Irak 3:47 quasi insgesamt mit dem Spiel zugebracht haben. Da hat es ja diese unglaublichen Regenunterbrechungen gegeben. Dann gab es das erste Dembélé-Tor bei einer Fußball-Welt- oder Europameisterschaft. Und ganz offensichtlich hat dieser Ousmane Dembélé sich damit ja in Schwung geschossen. Heute gleich 3 Stück nachgelegt und steht damit auch in diesem Turnier wie Kylian Mbappé bei 4 Toren. Und die Franzosen stehen auch im Mittelfeld mit dem Ball am Fuß, machen das ganz langsam und träge. Die Norweger im Stadion, die Fans, die beginnen jetzt nochmal mit der Unterstützung ihrer Mannschaft und nehmen es ihnen zumindest im Augenblick nicht krumm und ihrem Trainer Ståle Solbakken, dass er nicht auf die erste Elf gesetzt hat in diesem Spiel gegen Frankreich. Ball auf der linken Seite, Einwurf für Norwegen, genau in der Mitte der gegnerischen Hälfte. Es stehen wieder Wechsel an bei den Franzosen. Also wenn hier mal irgendwann Rhythmus reinkommt ins Spiel, dann wird er auch gleich wieder unterbrochen. Malo Gusto mit Chelsea, keine ganz optimale Saison gespielt, ist der eine, der reinkommt, und der andere heißt Jean-Philippe Mateta von Crystal Palace, auch ein Oliver Glasner-Schüler, kommt also rein ins Spiel und darf jetzt die letzten Minuten, wahrscheinlich werden es noch so 6-7 Minuten sein, mitwirken. Und Kylian Mbappé geht raus aus dem Spiel. Das heißt also, der wird hier definitiv nichts mehr für das eigene Tore-Konto tun. Und der andere, der rausgeht, ist Jules Koundé, der spanische Meister mit dem FC Barcelona. Distanzschuss der Norweger nach einer unzureichenden Abwehr der Franzosen. Maxence Lacroix hat ihn da sehr zentral irgendwie unzureichend nach vorne gespielt. Also war eine schlechte Verteidigung, ist allerdings auch nicht so gut angespielt worden. Und dann kommt der Schuss Norwegens aus der zweiten Reihe und der geht so Field-Goal-mäßig, wenn wir hier schon in einem Footballstadion sind, über das Tor von Mike Maignan, der mal wieder einen Elfmeter gehalten hat und was für seine Statistik getan hat. Und jeder weiß, wenn man gegen den Elfmeter schießen muss, dann muss man schon aufpassen. 5:0 inzwischen für den Senegal gegen den Irak. Also das ist eine wahre Torflut. Und das bringt den Senegal natürlich schon auch nochmal in die Position, vielleicht als bester Gruppendritter weiterzukommen. Empfehle ich sehr den Blick auf sportschau.de, wo wir das genau auffächern und auch weiter beobachten, wann es denn feststeht, gegen wen Deutschland im 16-Finale antritt. Da haben wir ja so eine Art Ausschlussverfahren, was da läuft, und wissen wahrscheinlich erst sehr nah vor dem deutschen Spiel dann am Montag. Übrigens genau hier hier in diesem Stadion in Foxborough in der Nähe von Boston, gegen wen Deutschland dann antreten wird. Uhr läuft weiter runter. 88. Spielminute. Einwurf für die norwegische Mannschaft. Eingewechselte Markus Holmgren Pedersen lässt sich da Zeit. Schiedsrichter fängt auch gar nicht an, jetzt mal die Uhr runterzuzählen, weil er merkt, dass beide Mannschaften eigentlich kein Interesse mehr an einem zügigen Spielvortrag haben. Frankreich mit dem Rückpass auf den eigenen Torhüter und der Spielverlagerung raus auf den linken Flügel. Schön verteidigt von Norwegen. Nochmal nachgesetzt. Schön im Zentrum von Patrick Berg. Aber dann auch wieder die Balleroberung der Franzosen. Woher jetzt hier der Applaus im Stadion kommt für diese Aktion, kann ich gar nicht so genau sagen. Denn auf dem Spielfeld ereignet sich gerade überhaupt gar nichts, wo man irgendwie applaudieren müsste. Ball geht raus auf die rechte Seite im Mittelfeld, an der Mittellinie. Desiré Doué rein ins Mittelfeld auf Malo Gusto. Und dann darf es wieder Manu Kone langsam nach vorne treiben. Aber da ist jetzt wirklich überhaupt gar kein Tempo mehr drin. Vielleicht jetzt mal so ein bisschen was Einrückendes in die Mitte. Na, Teta, das ist jetzt ein ganz anderer Stürmertyp vorne als Kylian Mbappé. Da könnte man es auch mal mit einem Flankenball versuchen. Großgewachsener Mittelstürmer. Damit verändert sich so die Physik im Spiel der Franzosen, die jetzt den Ball um den norwegischen Strafraum herumspielen, aber immer noch weit weg sind vom gegnerischen Tor. Mitte der gegnerischen Hälfte, Rückpass geht zurück. Und jetzt ist es das, was wir halt so häufig haben. Es ist dann am dritten Gruppenspieltag irgendwann der Moment erreicht, wo beide Mannschaften sagen, komm, jetzt müssen wir eigentlich auch nicht mehr so viel für die Partie tun. War anstrengend genug, hier durch die Gruppenphase zu pflügen. Frankreich weiß, wir sind Gruppenerster. Und die Norweger wissen, wir sind Gruppenzweiter. Und jetzt müssen wir auch nicht mehr so viel tun. Nur die norwegischen Fans, die werden jetzt hier gleich nochmal anfangen zu rudern, begeben sich in die Paddelposition. Und dann werden wir auch nochmal das U wahrscheinlich gleich hier zum Schluss dieser Partie hören. Hier wird nochmal die Tabelle der Gruppe angezeigt. Frankreich 9, Norwegen 6 Punkte, Senegal 3 Punkte und plus 2. Und beim Irak sind wir mittlerweile bei einer Tordifferenz von minus 11. Also das haben die sich sicher auch ganz anders vorgestellt. Norwegen mit dem Spielvortrag aus der eigenen Hälfte. Muss man eigentlich nicht gesondert drauf gucken. 90 Minuten sind jetzt abgelaufen. Und 5 Minuten gibt es als dann Traumgabe vom Unparteiischen obendrauf. Und wir wissen, Norwegen wird als Gruppenzweiter nach Arlington reisen und im Dallas Stadium in der Runde der letzten 32 gegen die Elfenbeinküste spielen. Und wird diese Partie heute verlieren, während der Stadionsprecher die Nachspielzeit von 5 Minuten ankündigt. Kommt, Jungs, lasst euch doch noch mal ein bisschen was einfallen. Eine von beiden Mannschaften hier noch mal ein bisschen Torgefahr ausstrahlen für die rund 65.000 im Stadion. Das wäre doch noch mal eine gute Aktion. Sie sind so verwöhnt worden von den Toren in der ersten Halbzeit. Schon in der 21. Spielminute waren 3 Tore gefallen. Frankreich führte 2:1. 32. Spielminute dann das dritte Tor vom alleinigen französischen Torschützen Ousmane Dembélé. Und sind wir ehrlich, danach ist es schon irgendwie verflacht. Ziehen wir den Elfmeter, den gescheiterten Schuss von Strand Larsen gegen Mania in der 50. Spielminute mal ab. Und diese Franzosen, im Achtelfinale. Darauf darf sich Deutschland, glaube ich, nicht zwingend freuen, denn das ist eine super Mannschaft, die jetzt hier diesen Verwaltungsfußball spielt und sich das aber auch leisten kann und nochmal über den linken Flügel zu einem Abschluss kommt. Aber naja, das ist dann am Ende eben auch nichts. Der Schuss geht deutlich drüber über das Tor der Norweger. Und die Fans hier im Stadion machen sich auch langsam auf den Weg zum Zug, der übrigens nicht so teuer ist, wie das in New York, New Jersey ist. Hier kommt man aus Boston so für $11 in etwa ins Stadion und dann für weitere 11 wieder zurück. Theo Hernandez ist gerade der Torschütze oder der Schütze aufs Tor gewesen. Aber der Ball ist halt eben deutlich drüber gegangen über den norwegischen Kasten. Jetzt nochmal Frankreich. Vielleicht erhört mich Kone. Der dribbelt nochmal auf den 16er zu. Hat es nochmal mit einem Übersteiger versucht. Aber irgendwann wäre der Pass da mal angesagt gewesen. Der kam aber nicht. Und deswegen, nix mit einer Torchance für Frankreich. Und im Gegenzug Antonio Nusa von RB Leipzig, der 21-Jährige Linksaußen, scheiterte auch an einem französischen Verteidiger und es gibt den Einwurf für Norwegen. Ståle Solbakken, der sicher als norwegischer Trainer gleich viele Fragen beantworten muss, warum denn bitte er hier auf den zweiten Anzug gesetzt hat. Die Antwort wird leicht sein. Er wird sagen, ich habe Kräfte geschont, um dann in der K.O.-Phase dieses Turniers wieder erfolgreich zu sein. Und na, vielleicht gibt's ja am Ende den 54er-Effekt. Das wäre natürlich total verrückt, als Deutschland gegen Ungarn zunächst auch den zweiten Anzug aufbot, hoch verlor und dann am Ende das Finale gewann. Norwegen im Finale sehe ich eher nicht, aber ich sehe sie auf jeden Fall deutlich besser, als sie das insgesamt heute auf den Platz bekommen haben, wenn sie vor allen Dingen in der Offensive da alles ausbieten, was sie haben, vor allen Dingen Erling Haaland dann in die erste Elf stehen. Nochmal Frankreich mit schnellen Schritten über die Linksaußenposition mit einem Flankenball rein ins Zentrum, Kopfball, das Tor! Na also, Kopfballtor für Frankreich durch Désiré Doué, das ist weiß Gott ja kein Kopfballmonster, kein Kopfballriese. Aber er nutzt hier nochmal in der dritten Minute der Nachspielzeit alle Freiheit, die er da in der Mitte eben genießt, weil die Norweger auch nicht mehr ordentlich verteidigen. Jubel bei den Franzosen und Doué, der auf dem rechten Flügel wirklich auch ein belebendes Element gewesen ist, glaube in meiner ersten Elf der Franzosen nicht unbedingt stehen wird, wenn es die allerbeste Formation sein wird, die sie da auf den Rasen schicken. Aber das hat er jetzt okay gemacht. Flankenball vom linken Flügel, freier Kopfball rechts, halb hoch, rein ins Tor und dann auf den Knien rutschen zu den Fans. Beide Zeigefinger nach oben gestreckt. Das war der Torjubel. 4:1 für Frankreich. Und damit zumindest in der zweiten Halbzeit nochmal so ein Türchen für die Kulisse. Die Norweger werden es nicht unbedingt gebraucht haben. Und der Schiedsrichter Michael Oliver, der schickt die Franzosen jetzt auch wieder zurück in die eigene Hälfte, wird wahrscheinlich jetzt in der Nachspielzeit nochmal eine Minute draufgeben für den Torjubel. Aber Frankreich macht es jetzt eindeutig, sehr eindeutig, 4:1. Aber war auch insgesamt in diesem Spiel genau so überlegen, wie das jetzt die 3-Tore-Unterschied auch ausmacht. Norwegen hat nochmal den Ball im Mittelfeld. Kone stellt den Weg dazu, wird angeschossen von den Norwegern, während die Uhr hier weiter runter tickert. Jetzt gleich in 10 Sekunden ist die angezeigte Nachspielzeit dann auch abgelaufen und ich hätte nichts dagegen, wenn Michael Oliver dann auch sagen würde, reicht mir hier in Foxborough in der Nähe von Boston. Nochmal der Rückpass auf den Elfmeter-Töter auf Mike Maignan. Frankreich jetzt mit aller Zeit und der Ruhe und der Schiedsrichter mit dem Schlusspfiff. Wir haben einen 4:1-Sieg von Frankreich gegen Norwegen 2. Schade, schade, dass sich nicht die besten Formationen beider Länder miteinander gemessen haben. Und wir haben ein ganz starkes Frankreich gesehen, vor dem sich Deutschland wirklich auch Sorgen machen muss zum Achtelfinale. Aber vorher spielt Deutschland ja genau hier in Foxborough, in der Nähe von Boston, noch ein 16. Finale. Also ein garantiertes Achtelfinale gegen Frankreich ist noch lange nicht erreicht. Wir machen hier den Deckel drauf mit jubelnden Franzosen und zwar über ein 4:1 gegen Norwegen.
0: Vielen Dank, Holger Dahl, live aus Boston. Die nächste Vollreportage können Sie bereits um 2 Uhr in dieser Nacht hören. Uruguay gegen Spanien auf Sportschau-App oder ARD Sounds. Das war Sportschau live. Ich hoffe, wir haben Sie gut unterhalten. Ich bin Lars Becker, wünsche einen schönen Abend, eine kühle Nacht und ausreichend Schatten bei der Hitze am Wochenende. Hier geht's jetzt weiter mit den Kollegen und Kolleginnen in Hamburg und der ARD Infonacht.
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3: Aus dem Studio von NDR Info in Hamburg. Ich bin Milad Kupay. Schön, dass Sie dabei sind. Sie haben es vielleicht schon als Eilmeldung auf dem Handy bekommen. Das US-Militär hat nach eigenen Angaben trotz vereinbarter Waffenruhe Angriffe gegen Iran durchgeführt. Das ist die Meldung, die uns vor etwa 10 Minuten erreicht hat. Dies sei eine Reaktion auf die Attacke auf ein Frachtschiff am Donnerstag, die USA Iran zuschreiben. Das teilte das für den Nahen Osten zuständige Regionalkommando mit. Spätestens in unseren Nachrichten in einer guten halben Stunde hören Sie dazu ein Update und sobald uns da auch nähere Informationen vorliegen, werden wir Sie da informieren. Es ist heiß, es bleibt heiß. Die aktuelle Hitzewelle, die steuert in Deutschland auf ihren Höhepunkt zu. An etlichen Orten werden am Wochenende mehr als 40 Grad erwartet. Nur wer mitten in der Stadt wohnt, der hat es oft gar nicht so leicht, der Hitze zu entfliehen. Moritz Ochsmann vom Deutschen Institut für Urbanistik, der arbeitet dort im Team Klimaanpassung und Stadtökologie. Mein Kollege Sebastian Ottowitz hat ihn gefragt, was ihm bei seinen Forschungen aufgefallen ist. Wie gut sind unsere Städte in Deutschland auf Hitze eingestellt?
5: Da kann man im Prinzip, sage ich mal, so 2 große Stränge erkennen. In Deutschland hat sich die Diskussion um Hitze und Hitzeschutz in den Kommunen sehr lange um Infrastruktur gedreht, also sogenannte blau-grüne Infrastruktur im öffentlichen Raum. Das meint eben mehr Begrünung, auch Wasserspiele, also dass man eben versucht, mit naturnahen Wegen sozusagen die Städte auf Hitze, aber auch auf andere Klimaextreme wie Starkregenereignisse anzupassen. Und wenn wir aber den Blick ins europäische Ausland werfen, insbesondere nach Frankreich, dann sehen wir, dass Hitze dort auch schon deutlich länger auch als soziales Problem gesehen wird. Also dass wir eben vor allem auch auf Risikogruppen schauen müssen, wie ältere Menschen, chronisch Kranke, auch Kleinkinder, Schwangere, wohnungslose Personen. Und viele von denen halten sich gar nicht so viel im öffentlichen Raum auf. Man sagt, so 90% unserer Zeit verbringen wir eigentlich zu Hause oder am Arbeitsplatz. Und das gilt natürlich für Personen in Pflegeheimen, Krankenhäusern, Schulen, Kitas und so weiter umso mehr.
6: Heißt das dann nicht im Umkehrschluss, dass Hitzeschutz dann auch zu 90% meine Privataufgabe ist oder die Aufgabe des Arbeitgebers?
5: Das würde ich so nicht sehen. Also es ist entscheidender eigentlich, dass wir über eine Sensibilisierung und Aufklärung zum einen in der Gesamtbevölkerung, aber auch vor allem bei den Personen, die mit diesen Risikogruppen arbeiten, also Pflegepersonal in Schulen und in Kitas, Betreuungspersonal, Streetworker, die wohnungslose Menschen aufsuchen und so weiter, Hausärzte, Apotheken, das sind sogenannte Multiplikatoren, die mit den Städten zusammenarbeiten müssen, um diese Risikogruppen eben vor Hitze zu schützen. Und solche Maßnahmen finden sich in sogenannten Hitzeaktionsplänen wieder. Ja, das sind so Grundbausteine für den kommunalen Hitzeschutz. Und die andere Seite, sage ich mal, der Medaille, und beides ist notwendig, zielt eben auf den klimaangepassten Umbau oder die Klimaanpassung in den Städten eben ab, vor allem durch Entsiegelung, Begrünung. Aber das sind Projekte, die sind notwendig, das möchte ich unterstreichen, aber die brauchen eben viel Zeit und wirken häufig auch nur lokal begrenzt. Die Menschen müssen auch in ihren Wohnungen und am Arbeitsplatz und so weiter vor Hitze natürlich geschützt werden.
6: Wenn heutzutage neue Stadtteile angelegt werden, wenn Wohnsiedlungen geplant werden, was wird da mit dem heutigen Wissen anders gestaltet als früher?
5: Es wird viel über die Schwammstadt gesprochen. Das ist ein planerisches Konzept, was eben darauf abzielt, dass Städte quasi wie ein Schwamm funktionieren. Das heißt, wenn zu viel Regen fällt, durch Starkregenniederschläge beispielsweise, dann sind diese Stadtteile in der Lage, beispielsweise durch Mulden-Rigolensysteme, Gründächer und andere, ja, auch angepasste Kanalstrukturen eben dieses Wasser nicht sofort wie Abwasser in die Kanalisation zu leiten und diese damit im Zweifelsfall auch zu überlasten, sodass es zu Überschwemmungen kommt, sondern dieses Wasser eben zwischenzuspeichern und bei starker Hitze und Trockenheit, wie wir es jetzt haben, eben abzugeben. Und das ist auch deswegen extrem wichtig, weil nur grünes Stadtgrün, also nur grünes Stadtgrün kann auch kühlen, ja, durch Verdunstungskälte. Wenn alles vertrocknet ist, weil kein Wasser zur Verfügung steht, dann haben diese Pflanzen und Bäume und Grünflächen auch keine Kühlleistung mehr.
6: Jetzt wohne ich aber vielleicht in einer engen Straße ohne viel Grün, in Häuserblöcken, die nach dem Zweiten Weltkrieg schnell hochgezogen wurden. Wie können solche Wohngegenden jetzt noch nachrüsten, also besser für Hitzetage sich wappnen?
5: Ja, das ist nicht ganz einfach, aber auch hier gibt es natürlich die Möglichkeit, durch beispielsweise Dach- und Fassadenbegrünung nachzurüsten oder halt eben zusätzliches Stadtgrün vor die Gebäude auch zu bekommen. Häufig bestehen hier aber Zielkonflikte in der Stadtplanung. Also das heißt, wir wollen bezahlbaren Wohnraum schaffen. Wir haben hart umkämpfte Parkplätze und Verkehrsflächen. Das ist eben immer ein Zielkonflikt, der zuletzt auch politisch ausgehandelt werden muss und wo man aber auch einfach auf die Akzeptanz der Bürgerinnen und Bürger ein Stück weit angewiesen ist. Und selbst bei diesem Thema stoßen wir manchmal auf die Problematik, dass eigentlich jeder halt Bäume toll findet. Es ist eine sogenannte No-Regret-Maßnahme, also sie können damit eigentlich nicht viel falsch machen. Aber wenn dafür der Parkplatz vor der eigenen Tür wegfällt, dann sieht es dann schon wieder anders aus mit der Akzeptanz.
6: Jetzt ist es gerade ganz aktuell heiß und wir haben heute gehört, dass mobile Trinkbrunnen aufgestellt werden in einzelnen Kommunen. Das ist ja was, was man aus Südeuropa, zum Beispiel aus Italien, aus Rom oder so, schon längst kennt. Taugt Rom als Vorbild oder welche Stadt ist besonders weit, wenn es um das Thema Hitzeschutz geht?
5: Also wir schauen häufig auch nach Wien beispielsweise, wo es eben klimaangepasste Quartiere gibt. Von den südlichen Ländern können wir uns da sicherlich einiges abschauen. Das sind nicht nur die Trinkbrunnen, sondern das sind auch die Verhaltensänderungen. Ne? Also klassische Siesta beispielsweise, dass man eben schaut, dass man bestimmte Arbeiten oder auch Veranstaltungen in die Abendstunden verlegt, dass man möglicherweise auch dazu gezwungen ist, bestimmte Veranstaltungen aus dem Sommer ganz raus zu verlegen. Und Sie merken schon, also gerade wenn wir über das Thema Siesta und Arbeitsschutz und so weiter reden, man müsste beispielsweise darüber nachdenken, ob man nicht bei bestimmten Temperaturen die Arbeit auf Baustellen irgendwie erstmal unterbrechen muss. Und es sei denn, es gibt einen vernünftigen Arbeitsschutz für die Personen vor Ort. Sie können sich aber vorstellen, dass das natürlich für die Arbeitgeber erstmal ein Riesenthema ist und dass dafür auch Arbeitsschutzgesetze angepasst werden müssten. Das heißt, es ist ein ganz wichtiger Punkt, dass eben viele Maßnahmen auch da an ihre Grenzen stoßen, weil unsere juristischen, also die Voraussetzungen, die Gesetze, auch bestimmte ökonomische Voraussetzungen in Deutschland in der Form gar nicht so gegeben sind, weil wir Hitze einfach immer noch nicht so ernst nehmen, wie das halt viele unserer europäischen Nachbarländer schon lange tun.
7: Sagt Moritz Ochsmann vom Deutschen Institut für Urbanistik über die Frage, wie sich Städte in Sachen Hitze verändern müssen. Was sich zunächst vielleicht noch nach schönem Sommerwetter angefühlt hat, ist inzwischen ein Problem für etliche Menschen. Carter Jansen aus der ARD-Klimaredaktion meinte in ihrem Kommentar, extreme Hitze ist eine Krise und so muss die Politik sie auch behandeln. Hier hören Sie Ihre Meinung.
4: Die Meinung. Mobile Klimageräte sind fast komplett ausverkauft. Amazon leer. Bau- und Elektromärkte, nichts mehr da. Und gebrauchte Geräte gehen bei Kleinanzeigen binnen Minuten weg. Schönes Sommerwetter? Für die wenigsten. Auf keinen Fall für Menschen, die Hitze gerade 24/7 fühlen und ertragen müssen. Die aus ihrer schlecht gedämmten Dachgeschosswohnung ins überfüllte Freibad flüchten, wo in der Schlange vor der Kasse Leute kollabieren, weil es zu heiß ist. Und genau deshalb müsste die Politik jetzt dringend reagieren. Denn während Einzelne mal wieder laut über die Rottöne von Wetterkarten diskutieren und sich wünschen, 40 Grad plus würden mit mehr farblicher Sanftheit dargestellt, trifft andere das Extremwetter real unsanft, mit voller Härte. 40 Grad fühlen sich knallrot und nicht pastellfarben an, wenn du obdachlos bist bei diesen Temperaturen. Wenn du bei 40 Grad unter Zeitdruck Treppenhäuser putzt oder für den Subunternehmer immer noch schneller die 20-Kilo-Pakete ausliefern musst. Wenn du im Pflegeheim sitzt, keins der Luxusklasse und ein kleines Wassereis zusätzlich einfach nicht reicht. Oder du in der Altbaukita mit versiegeltem Innenhof feuchte Lappen verteilst und ein Kind nach dem nächsten unter der Hitze leiden siehst, während du selbst kaum noch klar denkst. Kannst. Es ist die zweite europäische Hitzewelle. Extremwerte in weiten Teilen Europas, wieder neue Rekorde. Die nimmt man ja kaum noch wahr, so viele, wie wir beim Klima in den letzten Monaten gerissen haben. Bis zu 4 Grad, haben Forschende gerade gezeigt, macht der menschengemachte Klimawandel die aktuelle Hitzewelle heißer. Fühlt sich nach Krise an. Nur offenbar nicht für die Politiker. Denn die Bevölkerung vor Klimawandelfolgen schützen müssten, bleiben erschreckend ruhig. Nicht gelassen ruhig, sondern ich merke das in meinem klimatisierten Büro gar nicht so ruhig. Vielleicht ist Freibad für die gerade nett. Nach dem Arbeitstag mit kühlem Kopf, kurz durch die Hitze rein ins Wasser, herrlich. Kein Krisenstab, kein Tankrabatt gegen Hitze, nix. Können ja die Kommunen sich kümmern. Wie gut das bei klammen Kassen und ohne zentrale Organisation funktioniert, erleben wir gerade. Mit Glück gibt's eine digitale Karte mit potenziell kühlen Orten. Also ab in die Kirche? Naja, vielleicht hilft ja beten.
7: Die Meinung war das von Carter Jansen. Die Deutsche Bahn hat einen 5-stufigen Plan zur Inbetriebnahme von Stuttgart 21 vorgestellt. So soll der neue Tiefbahnhof Ende 2031 eröffnen, heißt es von der Bahnchefin Evelyn Paller. Außerdem wird das Projekt offenbar durch die Verzögerungen noch rund 3 Milliarden Euro teurer. Deborah Kölz.
8: Die Prognose für die Gesamtkosten liegt laut Paller nun bei 14,5 Milliarden Euro. Die Bahnchefin nannte bei dem Treffen mit den Projektpartnern von Stadt und Land heute auch einige Hauptgründe, weshalb sich das Projekt so verzögert. Die Digitalisierung sei anspruchsvoller als ursprünglich gedacht und es gab Planungsfehler. Eine SWR-Recherche hat vor kurzem zum Beispiel gezeigt, dass kilometerweise falsche Kabel verlegt wurden. Außerdem müssten ein Technikgebäude und die geplante Notstromversorgung nachgebessert werden. Sie seien nicht mehr auf den heutigen Bedarf ausgelegt. Baden-Württembergs Ministerpräsident Cem Özdemir forderte bei dem Treffen von Palla heute unter anderem, dass alle Bestandteile von Stuttgart 21 realisiert werden sollen. Auch der Pfaffensteigtunnel, der die Bahnstrecke von Stuttgart mit Singen und Zürich verbinden soll. Außerdem müsse die Belastung für die Fahrgäste und die Bevölkerung reduziert werden. Dazu kündigte Palla beispielsweise eine kürzere Wegeführung rund um die Baustelle an, außerdem einen besseren Schienenersatzverkehr und gebündelte Baumaßnahmen.
7: Die wochenlangen ukrainischen Luftangriffe auf die von Russland besetzte Halbinsel Krim zeigen Wirkung. Tagelang schon heißt es, dass auf der seit 2014 von Russland besetzten ukrainischen Halbinsel Versorgungsengpässe herrschten. Nun verhängte die von Moskau eingesetzte politische Führung den Notstand. Björn Blaschke.
9: Er ist der Statthalter von Kremlchef Wladimir Putin auf der Krim, Sergei Aksionow. Er wandte sich an die Menschen auf der Schwarzmeerhalbinsel. Liebe Krimbewohner, in der Republik Krim wird der Notstand ausgerufen. Aus Sicht der Ukraine und ihrer Verbündeten hat Putins Statthalter auf der Krim keine Legitimation. Genauso wenig wie der Gouverneur der Hafenstadt Sewastopol, Michail Rasvoschajew. Der erklärte, warum der regionale Notstand verhängt wurde. Die Lage hinsichtlich der Energieversorgung der Krim-Halbinsel bleibt weiterhin schwierig. Wir führen Reparaturarbeiten durch. Wir hoffen, dass die Energieversorgung in Sewastopol in den nächsten 24 Stunden vollständig wiederhergestellt sein wird. Strommangel herrscht auf der Krim, aber auch Mangel an Benzin und Diesel. Kein Treibstoff. Das, so heißt es in russischen Medien, habe dazu geführt, dass tausende Menschen aus Russland auf der Krim vorläufig gestrandet sind. Urlauber, die ihre Sommerferien auf der Halbinsel verbringen wollten. Derzeit seien auf der Krim zwischen 150.000 und 200.000 Touristen. Das teilte Sergei Romaschkin, Vizepräsident des Verbandes der Reiseveranstalter Russlands, mit. Die russischen Staatsmedien melden, dass der regionale Notstand verhängt wurde. Aber kein Wort für den Grund. Der ist nicht von der speziellen Militäroperation zu trennen, also von Russlands Krieg gegen die Ukraine. Seit Monaten schon nimmt das ukrainische Militär russische Ölproduktionsstätten ins Visier, Raffinerien, Pipelines, Pump- und Verladestationen. Überall im Land herrscht deshalb mittlerweile Kraftstoffmangel. Aber in ihrem Verteidigungskrieg attackiert die Ukraine auch immer wieder die Krim. Das Kalkül von Kiews Strategen möglicherweise, die Krim ist für Kreml-Chef Putin von höchster symbolischer Bedeutung auf verschiedenen Ebenen, historisch, religiös, strategisch, wirtschaftlich, touristisch. Dass nun gerade auf der Krim mit ihrer Symbolkraft der Notstand verhängt wurde, kratzt an der Herrschaft von Kreml-Chef Putin. Oder mit anderen Worten, wenn ihm die Krim vollends entgleiten würde, würde Putin verlieren. Zumindest im Ansehen der Menschen in seinem Land.
7: Und die Zeit, 23.15 Uhr ist es.
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7: Viele sagen, es soll, nein, es muss schneller gehen. Infrastrukturprojekte hierzulande sollen sich nicht mehr durch überzogene Umweltauflagen oder Behördenwirrwarr jahrelang verzögern. Der Bundestag hat das sogenannte Infrastruktur-Zukunftsgesetz verabschiedet. Größere Vorhaben, zum Beispiel wenn Straßen, Brücken, Schienen oder Wasserwege modernisiert werden, sind damit als überragendes öffentliches Interesse eingestuft. Von diesem Schritt sind aber nicht alle begeistert. Jan Zimmermann.
11: Gleich zu Beginn der Bundestagssitzung setzt der CDU-Politiker Daniel Kölbel den Ton.
12: Liebe Grüne, das, was wir hier heute beschließen, ist kein Teufelswerk, sondern wir bringen Deutschland voran.
11: Vor allem schneller voran soll es künftig gehen. Mit dem Infrastruktur-Zukunftsgesetz sollen Straßen, Brücken, Bahnstrecken, Wasserwege oder sogar Flughäfen beschleunigt, geplant und genehmigt werden. Viele Verfahren werden deutlich vereinfacht, erklärt Amont Zorn, stellvertretender SPD-Fraktionschef.
13: Wir straffen Verfahrensdoppelungen, wir lassen erneute Umweltverträglichkeitsprüfungen beim Ersatzneubau einer Brücke entfallen. Und vor allem, wir verpflichten Behörden zu digitalen Verfahren.
11: Außerdem sollen zentrale Verkehrsprojekte als Vorhaben des überragenden öffentlichen Interesses eingestuft werden. Dadurch haben sie Vorfahrt bei Behörden und Gerichten.
13: Das schafft Klarheit in der Abwägung und verkürzt somit Verfahren spürbar.
11: Laut Bundesverkehrsminister Patrick Schnieder von der CDU werden sich Planungs- und Genehmigungsverfahren um Jahre verkürzen, ohne dass die Belange des Natur- und Umweltschutzes auf der Strecke bleiben.
14: Wir senken keinen einzigen Standard ab. Wir machen Umwelt- und Naturschutz nur praxistauglicher und besser handhabbar.
11: Hohn in den Ohren der Opposition. Die Grünen befürchten durch das neue Gesetz genau das Gegenteil.
15: Denn unter dem Deckmantel der Beschleunigung schreddern sie hier Naturschutz und Beteiligungsrechte, um ihre klimaschädlichen Lieblingsprojekte gegen weniger Widerstand durchdrücken zu können.
11: Sagt Swantje Michaelsen, verkehrspolitische Sprecherin der Grünen. Und wer künftig fast alles zum überragenden öffentlichen Interesse erkläre und damit bevorzuge, bevorzuge am Ende gar nichts.
15: Straßen, Brücken und Schienen müssen dringend saniert werden. Und ja, es braucht auch schnelleren Ausbau. Aber doch bei der Bahn und ganz bestimmt nicht bei Autobahnen, vierspurigen Bundesstraßen oder Flughäfen.
11: Auch die AfD stört sich an der Regelung des überragenden öffentlichen Interesses. Einwände der Bürger vor Ort würden so übergangen. Verkehrspolitiker Ulrich von Zons.
16: Wo alles überragend ist, wird enteignet, ohne ehrliche Abwägung. Den Bauern, der seit Generationen sein Land bestellt, übergehen Sie einfach.
11: Die Linke kritisiert, dass bei Eingriffen in die Natur künftig nicht mehr Ausgleichsflächen zur Verfügung gestellt und weitere Maßnahmen ergriffen werden müssen, sondern
17: stattdessen führen Sie einen modernen Ablasshandel ein. Früher galt, wer Natur zerstört, muss möglichst konkret ausgleichen. Ab heute gilt, wer Natur zerstört, der zahlt einfach ein bisschen Geld.
11: So Jorit Bosch, verkehrspolitischer Sprecher der linken Fraktion. Die schwarz-rote Koalition zeigt sich von der Kritik der Opposition unbeeindruckt und beschließt mit ihrer Mehrheit im Bundestag das Infrastruktur-Zukunftsgesetz. CDU-Politiker Daniel Kölbel meint,
12: bei Infrastrukturvorhaben ist es genauso wie bei der Fußball-Weltmeisterschaft. Wir können nicht immer nur Tiki-Taka spielen, sondern wir müssen auch zum Abschluss kommen.
7: Schnellere Verkehrsprojekte. Der Bundestag beschließt ein neues Gesetz. Das war ein Bericht von Jan Zimmermann. Der Bund kann beim Panzerbauer KNDS einsteigen. Der Haushaltsausschuss gab dafür in einer vertraulichen Sitzung grünes Licht. Bundesverteidigungsminister Pistorius begrüßte die Entscheidung, eine Beteiligung von 40% an dem Hersteller des Leopard 2 Kampfpanzers zu ermöglichen. Die Kosten für den Einstieg werden auf bis zu 7,2 Milliarden Euro geschätzt. Christina Nagel.
18: Lange leuchtete das Wort vertraulich auf dem Display vor dem Sitzungsraum. Der Haushaltsausschuss beriet intensiv über die Frage, ob er Gelder freigibt, um dem Bund einen Einstieg beim Rüstungsunternehmen KNDS zu ermöglichen. KNDS produziert Waffensysteme wie den Kampfpanzer Leopard 2 oder die Panzerhaubitze 2000. Es ist ein Unternehmen, das für Deutschland große Bedeutung hat, als Produzent, als Arbeitgeber und Entwickler im Bereich der Sicherheits- und Verteidigungsindustrie. Aktuell befindet sich das Unternehmen im Besitz der deutschen Familie hinter Krauss-Maffei-Wegmann und des französischen Staates. Die Familie, erläutert der haushaltspolitische Sprecher der SPD-Fraktion Thorsten Rudolph, wolle ihre Anteile verkaufen.
19: Und da besteht eben die Sorge, dass Know-how verloren geht, dass Arbeitsplätze in Deutschland verloren gehen, dass Schlüsseltechnologien aus Deutschland verloren gehen.
18: Um einzusteigen, braucht die Bundesregierung Geld, weshalb der Ausschuss heute über eine außerplanmäßige Ausgabe von bis zu 7,2 Milliarden Euro beraten musste.
20: Sicherlich keine einfache Entscheidung, deswegen haben wir auch 2 Stunden heute Morgen noch mal miteinander diskutiert.
18: Erklärt der Haushälter der Unionsfraktion Christian Haase im Anschluss. Die Linke hat dagegen gestimmt. Sie hat mit dem Einstieg in ein Rüstungsunternehmen ein generelles Problem und führt auch wettbewerbsrechtliche Bedenken ins Feld. Die Grünen haben sich enthalten. Sie finden den Schritt zwar an sich richtig und nachvollziehbar, hadern aber mit dem Zeitdruck, unter dem die Entscheidung getroffen werden musste, und mit dem Preis, wie Sebastian Schäfer erklärt.
21: Wir zahlen für die Produkte des Unternehmens, blasen den Wert des Unternehmens auf und kaufen dann dieses. Da wäre eine andere Reihenfolge sicherlich geschickter gewesen.
18: Union, SPD und AfD stimmten für die Freigabe der Mittel. Wie viel Geld am Ende für den 40%-Anteil gezahlt werden muss, ist noch offen. Der Preis bilde sich am Markt, betonte Unionshaushälter Haase. In den kommenden Wochen will das Unternehmen an die Börse gehen. Klar ist nur, mehr als 7,2 Milliarden dürfen es nicht sein. Das ist der Deckel, den der Haushaltsausschuss festgelegt hat. Mit einem 40%-Anteil würde der Bund mit dem französischen Staat gleichziehen, der ebenfalls 40% am Unternehmen hält. Immer wieder fällt das Stichwort Augenhöhe. Der Bundesregierung ist es wichtig, sich Einfluss zu sichern, um mitreden zu können, wenn es um künftige Rüstungsprojekte geht.
7: Immer wieder enden Unfälle an Bahnübergängen tödlich, gerade an denen, die keine Schranken haben. Allein in Bayern, da passierten an solchen unbeschränkten Bahnübergängen im Februar 2 Unfälle. Weitere gab es im April, Mai und auch im Juni. Im Freistaat gibt es ja eine Mehrzahl an Bahnübergängen ohne Schranke. Und ein Besuch vor Ort hat gezeigt, wie schwierig es ist, da eine Lösung zu finden. Katharina Heudorfer.
1: Feuerwehrmann Sebastian Wall steht an einem unbeschrankten Bahnübergang im oberbayerischen Hohenkirchen-Siegertsbrunn. Er erinnert sich noch gut an den Einsatz Anfang Februar, bei dem eine Frau ums Leben gekommen ist.
2: So laut Polizei muss die Dame von da gekommen sein. An der S-Bahn schon eigentlich parallel gefahren sein und ist dann hier abgebogen und vermutlich ohne zu schauen. Die Blinklichter waren definitiv an und ohne zu schauen über den Bahnübergang.
1: Der Bahnübergang in der Gemeinde südlich von München ist mit Andreaskreuz und Blinklichtern gesichert. Eine Schranke gibt es nicht. So wie an 57% der rund 2900 Bahnübergänge in Bayern. Unfälle an solchen Bahnübergängen sind keine Seltenheit. Im April kam eine Radfahrerin in Burgkirchen an der Alz ums Leben. Im Mai starb ein 17-Jähriger im niederbayerischen Geisenhausen im Landkreis Landshut. Nach jedem Unfall untersucht die Bahn zusammen mit der Polizei und der Gemeinde vor Ort, ob die Sicherung angepasst werden muss. Warum haben dennoch über 1600 Bahnübergänge in Bayern keine Schranke? Auf BR-Anfrage erklärt Bahnsprecherin Katrin Kratzer, dass die Art der Sicherung von Bahnübergängen, ob mit Andreaskreuz, Blinklichtanlage oder Schranke, vor allem von 2 Faktoren abhänge.
22: Wie viele Autos befahren diesen Bahnübergang? Wie schnell sind die Züge in diesem Bereich unterwegs? Und abhängig davon ist die Sicherung.
1: In Hohenkirchen-Siegertsbrunn etwa queren pro Tag nur 70 bis 100 Autos den unbeschrankten Bahnübergang im Süden der Gemeinde. Außerdem ist dort eine Schranke derzeit baulich nicht möglich. Das Problem: An dem Bahnübergang liegen die S-Bahn-Gleise und eine Umgehungsstraße dicht nebeneinander, erzählt Bürgermeisterin Mindy Konvitschny.
23: Das liegt so nah beieinander, dass man entweder die Bahn versetzen müsste oder man muss die Umgehungsstraße versetzen. Beides sehr, sehr teure Lösungen und die Bahn zahlt immer nur die günstigste Lösung. Die günstigste Lösung ist langfristig schließen.
1: Dass der Bahnübergang geschlossen wird, das wären schlechte Nachrichten für die Feuerwehr Siegertsbrunn, betont Kommandant Sebastian Walch.
2: Also für uns ist dieser Weg wirklich wichtig und wir behalten den auch, wir kämpfen auch dafür.
1: Denn bei einem Feuerwehreinsatz ist der Weg über den unbeschrankten Bahnübergang ihre schnellste Verbindung in die Nachbargemeinden im Süden. Auf einer alternativen Strecke durch den Ort sind sie mehr als doppelt so lange unterwegs. Nach dem Unfall im Februar hat der Gemeinderat in Hohenkirchen-Siegertsbrunn jetzt aber eine schnell umsetzbare Lösung gefunden, die künftig Leben retten könnte. Ein Befahrungsverbot der Straße über den unbeschrankten Bahnübergang für den normalen Autoverkehr, aber nicht für Rettungskräfte.
24: Sport.
7: Das WM-16-Viertelfinale hatten beide schon eingetütet. Deswegen ging es zwischen Norwegen und Frankreich einzig und allein um den Gruppensieg. Saskia Neumann.
25: Ja, und den haben sich die Franzosen klar und deutlich geschnappt. In Foxborough gab es ein 4:1 gegen Norwegen. Martina Knief.
26: Mit einer weißen Weste und 3 Siegen aus 3 Spielen ziehen die Franzosen in die K.O.-Runde rein. Besiegten zum Gruppenabschluss Norwegen mit 4:1. In der ersten Halbzeit in Boston war es eine Dembélé-Show. Er erzielte alle 3 französischen Tore zum 3:1 Pausenstand. Kelle Osgood hatte zwischenzeitlich auf 1:2 verkürzen können. In der zweiten Halbzeit war so ein bisschen die Luft aus dem Spiel raus. Mike Mandion, der französische Keeper, hielt in der 50. Minute noch einen Foul-Elfmeter. Und dann dauerte es bis zur 4. Minute der Nachspielzeit, als Désiré Doué das 4:1 für Frankreich erzielte. Frankreich gewinnt gegen Norwegen mit 4:1, zieht als Gruppensieger in das 16. Finale ein, Norwegen als Gruppenzweiter.
25: Damit steht auch der deutsche Gegner für ein mögliches Achtelfinale fest. Vorausgesetzt, Frankreich und Deutschland holen jeweils einen Sieg im 16. Finale und kommen weiter. Im anderen Spiel der Gruppe I hat Senegal den Irak Prag mit 5:0 geschlagen. Und um so ein WM-Spiel überhaupt live vor Ort sehen zu können, da braucht man ja bekanntlich Geld, sehr viel Geld. Die Ticketpreise bei der WM sind fast unbezahlbar. Da kann man gut und gerne mal eine vierstellige Summe hinblättern. Und trotzdem gibt es einen Weg, um ins Stadion zu kommen, ohne Ticket und ohne die ganz dicken Scheine. Desiree Krause sagt uns wie.
0: Die FIFA macht's möglich. Mit den sogenannten Super Shoutouts. Das Prinzip ist einfach, vor Anpfiff kann man seinen Namen oder eine kleine Nachricht auf der Anzeigetafel im Stadion anzeigen lassen. Und das quasi zum Spottpreis. Man muss nur $79 investieren, umgerechnet knapp 68,50 Euro, um doch irgendwie Teil eines WM-Spiels zu sein. Über eine von der FIFA eigens dafür eingerichtete Website kann man sich für jedes Spiel einen Super Shoutout reservieren. Natürlich ist dabei aber nicht alles erlaubt. Beleidigungen, politische Inhalte und Diskriminierungen werden aussortiert, genauso wie zum Beispiel Werbung oder persönliche Daten. Also zu einer Kontaktbörse.

0: Erstrunden-Match trifft der French Open-Sieger auf den Belgier Alexander Bloks. Gegen ihn konnte Zverev in diesem Jahr bereits beide Duelle auf Sand gewinnen. Der Deutsche könnte in Wimbledon in diesem Jahr schon in der dritten Runde auf seinen früheren Angstgegner Francisco Cerundolo treffen. Mit Titelverteidiger Jannik Sinner kann Zverev allerdings erst im Finale zu tun bekommen. Undankbar ist das, was vor Jannik Hanfmann liegt. Der Süddeutsche muss gegen den Aufschlagriesen Perricard ran. Jan-Lennart Struff und Daniel Altmaier stehen dagegen vor lösbaren Aufgaben in der ersten Runde. Bei den Frauen lagen und liegen die Augen vor allem auf Serena Williams. Die mittlerweile 44-Jährige, ausgestattet mit einer Wildcard, wird bei ihrem Comeback in Wimbledon nach knapp 4 Jahren gegen die Australierin Maya Joint spielen. Die 5 deutschen Frauen treffen größtenteils auf sehr erfahrene Gegnerinnen. Die vermutlich schwierigste Aufgabe hat dabei wohl Tamara Korpatsch erwischt. Die Hamburgerin muss gegen die Weltranglisten-Siebte Coco Gauff ran.
1: Am Montag geht's los in Wimbledon. Knapp 2 Wochen später, am 11. und 12. Juli, werden dann die Champions des Grand Slam Turniers ermittelt. Und wer da am Ende gewinnt, holt sich nicht nur Ruhm und Ehre ab, sondern auch ein ordentliches Preisgeld von mehr als 4 Millionen Euro.
2: Soweit der Sport hier bei uns in der ARD Infonacht. Gleich nach den nächsten Nachrichten wartet unser Wirtschaftsblock auf Sie. Und es gibt ein Urteil nach dem Anschlag auf dem Magdeburger Weihnachtsmarkt 2024. Sie erinnern sich. Und wir schauen aber auch ins Ausland. Nach dem verheerenden Erdbeben in Venezuela sind Rettungskräfte auf dem Weg in die Region. Das beleuchten wir auch jetzt aber hier die nächsten Nachrichten bei uns in der ARD Infonacht.

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1: Um 23.30 Uhr mit Ronald Lessig. Der Deutsche Wetterdienst hat in Deutschland die heißeste Temperatur seit Beginn der Aufzeichnungen gemessen. In Saarbrücken-Burbach zeigte das Thermometer nach vorläufigen Angaben des DWD 41,3 Grad. Aus der Nachrichtenredaktion Mareike Markosch.
2: Die bislang höchste Temperatur wurde im Juli 2019 gemessen, mit damals 41,2 Grad in Tönnisforst und Duisburg. Mit dem neuen Höchstwert wurde gleichzeitig auch der Juni-Rekord geknackt. Der lag bislang bei 39,6 Grad, gemessen ebenfalls 2019 in Sachsen-Anhalt. Für ganz Deutschland gilt derzeit eine Hitzewarnung und der Höhepunkt könnte sogar noch vor uns liegen. Meteorologen rechnen damit, dass der Sonntag der heißeste Tag wird. Dann könnten die Werte sogar bis auf 42 Grad klettern.
1: Das US-Militär hat nach eigenen Angaben wieder Ziele im Iran angegriffen. Ziele seien Raketen- und Drohnenanlagen sowie Radaranlagen an der Küste gewesen, teilte das zuständige Regionalkommando mit. Demnach reagierten die USA damit auf eine Attacke auf ein Frachtschiff, die vom Iran ausgegangen sein soll. US-Präsident Trump hatte Teheran vorgeworfen, damit gegen die Waffenruhe verstoßen zu haben. Israel und der Libanon haben in Washington ein Rahmenabkommen unterschrieben. Sie einigten sich im Grundsatz auf einen Teilrückzug israelischer Soldaten aus dem Nachbarland. Aus Kairo Moritz Behrendt.
3: Die libanesische Botschafterin in den USA sagte, das Abkommen sei ein erster Schritt dahin, dass ihr Land seine Souveränität und territoriale Integrität wiedergewinne. Das Rahmenabkommen sieht vor, dass sich die israelische Armee zunächst aus zwei sogenannten Pilotzonen zurückzieht, in denen daraufhin die libanesische Armee die Kontrolle übernimmt. Wann die Umsetzung beginnen soll, ist noch nicht bekannt. Vertreter der Hisbollah kritisierten das Abkommen. Die pro-iranische Miliz spricht sich gegen jegliche Verhandlungen mit Israel aus, setzt auf den bewaffneten Kampf gegen die Besatzung.
1: US-Präsident Trump droht der Europäischen Union mit neuen Zöllen. Jedes europäische Land, das eine Digitalsteuer für Internetkonzerne einführe, werde sofort mit einem Zoll von 100% auf Waren mit Ziel USA belegt, schrieb Trump in einem Online-Dienst. Dann würden jegliche Handelsabkommen außer Kraft gesetzt. Die EU-Kommission wies Trumps neue Drohungen als ungerechtfertigt zurück. Sollten die USA solche Maßnahmen ergreifen, werde die Europäische Union schnell und entschlossen reagieren, erklärte ein Sprecher. Das Wetter in Deutschland. In der Nacht oft klar, Richtung Westen einzelne Schauer mit Unwetter.

0: Gefahr bei 25 bis 14 Grad. Morgen viel Sonne, im Westen und Norden kräftige Schauer und Gewitter bei 32 bis 42 Grad. Am Sonntag gebietsweise kräftige Schauer und Gewitter 30 bis 42 Grad und an der Nordsee 25 Grad. Am Montag gebietsweise Schauer und Gewitter, teilweise Unwettergefahr, 22 bis 30 Grad. Das waren die Nachrichten.
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2: Eieiei, ich weiß nicht, wann ich einmal im Wetterbericht gehört habe, dass die Höchstwerte bei 42 Grad liegen. Das ist schon heftig. So, aber der Blick auf die Straßen jetzt. Wir haben eine Entwarnung auf der A4 Erfurt-Kirchheimer Dreieck. Es ist kein Falschfahrer mehr zwischen Eisenach West und Herleshausen unterwegs. Eine Gefahreninformation für Nordrhein-Westfalen. In Kerpen im Bereich Sindorf kommt es durch einen Brand zu Geruchsbelästigung und Rauchniederschlag. Schließen Sie vorsorglich Fenster und Türen, schalten Sie Klima- und Lüftungsanlagen ab. Davon betroffen sind auch die A61 und A4 rund um das Kreuz Kerpen. Ansonsten sieht es auf den Straßen soweit gut aus. Ein paar Staumeldungen haben wir. Das ist einmal die A1 Köln Richtung Münster zwischen Westhofener Kreuz und Kreuz Dortmund-Unna. Hier haben wir 3 Kilometer Stau. Das gleiche auf der A1 Bremen Richtung Osnabrück zwischen Bremen-Brinkum und Dreieck Stur. Auch hier 3 Kilometer. Und 4 Kilometer Stau auf der A1 Osnabrück Richtung Münster zwischen Greven und Münster Nord. Hier haben wir 4 Kilometer Stau. Ja, ansonsten haben wir keine größeren Verkehrsbehinderungen. Ich wünsche Ihnen eine gute und sichere Fahrt. Kommen Sie gut an.
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2: Mit Milad Kupay. Schön, dass Sie dabei sind. Wir schauen auf ein Urteil, das für eine Amokfahrt im Winter verhängt worden ist. Vorletztes Jahr, am 20. Dezember 2024, da raste der damals 50 Jahre alte Taleb A. aus Saudi-Arabien über den Weihnachtsmarkt in Magdeburg. Ein 9-jähriger Junge und 5 Frauen starben, mehr als 300 Menschen wurden teils schwer verletzt. Nach 41 Verhandlungstagen ist der Prozess gegen den Attentäter zu Ende gegangen. Das Urteil: lebenslange Freiheitsstrafe wegen Mordes in 6 Fällen und vielfach versuchten Mord. Max Hensch berichtet aus Magdeburg.
3: Der riesige Gerichtssaal in der eigens eingerichteten Leichtbauhalle in Magdeburg war heute so voll wie noch nie seit Beginn der Verhandlungen. Gegen Mittag konnte der Sprecher der Oberstaatsanwaltschaft, Klaus Thewes, dann sagen:
4: Der Angeklagte hat sich mit seiner Mordtat außerhalb unserer Gesellschaft gestellt. Er wird nun den restlichen Teil seines Lebens auch außerhalb unserer Gemeinschaft verbringen.
3: Taleb A. muss lebenslang in Haft, weil er bei seiner Amokfahrt über den Magdeburger Weihnachtsmarkt 6 Menschen ermordet hat. Zudem verurteilte ihn das Gericht wegen versuchten Mordes in über 200 Fällen, stellte die besondere Schwere der Schuld fest und stufte ihn weiterhin als gefährlich ein. Einen Freiheitsentzug, auch wenn Taleb A. einmal seine Gefängnisstrafe verbüßt haben sollte, ordnete das Gericht nur unter Vorbehalt an. Das führte zu Unmut bei vielen Zuschauern. Rosita Richter sagte uns:
5: Ich hätte mir die Sicherungsverwahrung heute schon gewünscht. Das wurde ja nicht ausgesprochen und ja, lebenslang war zu erwarten. Aber leider ist das Leid der Menschen, die von betroffen sind, das Leid wird bleiben.
3: Nebenanklageanwalt Holger Stahlknecht spricht hingegen bei dem Urteil von einem Schachzug des Gerichts, um eine Revision, also ein Neuaufrollen des Prozesses, zu vermeiden. Denn der Täter müsste ohnehin nach etwa 20 Jahren Haft neu bewertet werden.
6: Und ich gehe davon aus, dass diese Gefährlichkeit sich durchträgt durch sein Leben, weil er eben auch so verblendet ist, sodass er zu keiner Zeit hoffentlich wieder in Freiheit kommen wird.
3: Der Angeklagte selbst nahm sein bislang nicht rechtskräftiges Urteil regungslos, fast starr zur Kenntnis. Reue zeigte er während des restlichen Verfahrens keine. Er drohte sogar mit weiteren Taten. Dutzende Opfer saßen ihm heute beim Urteilsspruch in Magdeburg gegenüber, einige auch mit Kindern. 6 Fotos erinnerten auf der Nebenklagebank an die Todesopfer. Ronny Pfaff überlebte die Amokfahrt nur knapp. Er ist froh, dass der Prozess jetzt vorbei ist.
7: Jeder Besuch eines Verhandlungstages hat halt zurückgeworfen. Man wurde immer wieder aufgewühlt, man hat alles neu durchlebt. Und das stellt sich ja jetzt im Prinzip ein. Und man kann jetzt weiter nach vorn schauen.
3: Die Hilfsangebote für die Betroffenen sollen weiter bestehen bleiben. Christi Gref leitet eine Therapiegruppe im Diakonischen Werk der Pfeifferschen Stiftungen in Magdeburg. Sie weiß, dass viele der Opfer weiter auf Unterstützung angewiesen sind.
8: Was sicherlich die Herausforderung sein wird, ist, für den einen oder anderen war ja dieser Prozess jetzt auch ein sehr zentrales Thema auf ihrem Weg gewesen. Und wie wird dieser Weg sich weiter gestalten, wenn es diesen festen Baustein, immer wieder zu diesen Prozesstagen zu gehen, so nicht mehr geben wird? Wie wird sich das für sie anfühlen? Und ich glaube, das wird nochmal eine neue Herausforderung.
3: Die Aufarbeitung des Erlebten auf dem Magdeburger Weihnachtsmarkt im Dezember 2024 wird für die Betroffenen den Prozess noch um Jahre überdauern.
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2: Vor einer Woche hat die Finanzaufsicht BaFin die gesamte Geschäftsführung der Hamburger Privatbank Berenberg abgesetzt. Zwei Sonderbeauftragte haben die Geschicke übernommen. Für die Branche ist das ein Paukenschlag. Noch immer ist unklar, was genau die Gründe dafür sind. Viele Fragen sind offen. Warum haben die Aufseher so hart durchgegriffen? Ist Berenberg ein Einzelfall oder hat die Bankenbranche ein strukturelles Problem? Sebastian Schreiber.
9: Eine historische Villa an der Hamburger Alster, sehr repräsentativ, sehr exklusiv. Dort empfängt die Privatbank Berenberg gerne ihre Kunden.
10: Das ist natürlich auch das Kerngeschäft eigentlich. Man ist halt eine Privatbank für wohlhabende Privatkunden.
9: So Hans-Peter Burkhoff, Bankenprofessor der Universität Hohenheim. In der Branche habe die Bank insgesamt kein allzu großes Gewicht, so Burkhoff. Zuletzt lag die Bilanzsumme bei etwa 6,5 Milliarden Euro. Dennoch sorgt der Fall gerade für Aufsehen in der Finanzwelt. Eine Woche ist es her, dass die Bankenaufsicht BaFin die komplette Berenberg-Geschäftsleitung entmachtet hat. Es geht demnach um Hendrik Riemer, David Mortlock und Christian Kühn. Während die BaFin selbst diesen Schritt nicht öffentlich begründet hat, teilte die Berenberg Bank mit, Zitat:
11: Während der Jahresabschlussprüfung 2025 hatten sich Hinweise auf mögliche Corporate Governance Verstöße ergeben. Dies betraf insbesondere bestimmte Markttransaktionen mit unklarem Hintergrund, bei deren Aufklärung die nötige Transparenz fehlte.
9: Nun hat die BaFin zwei Sonderbeauftragte bestellt, die die traditionsreiche Privatbank vorerst führen sollen. Einer von ihnen kennt das Haus gut. Hans-Walter Peters war selbst jahrelang Gesellschafter bei Berenberg. Nun kehrt er als von der Finanzaufsicht bestellter Interimschef zurück. Dazu Michael Peters, Experte für Finanzstabilität von der Bürgerbewegung Finanzwende.
12: Es ist ziemlich ungewöhnlich, dass die BaFin die gesamte Geschäftsleitung absetzt. Das zeigt, dass sie sich in diesem Fall sehr sicher waren. Und in der Vergangenheit war die BaFin oft eher ein Papiertiger. Und hier scheint sie jetzt wirklich mal ihre Krallen zu zeigen.
9: Medienberichten zufolge gibt es schon seit Monaten Streit über den Jahresabschluss der Berenberg Bank. Nach Informationen der Frankfurter Allgemeinen Zeitung geht es um sogenannte Eigenhandelsgeschäfte. Das sind Geschäfte, die die Bank im eigenen Namen und nicht im Auftrag der Kunden tätigt. Die FAZ berichtet, der Abschlussprüfer, das Unternehmen Deloitte, habe merkwürdige Buchungen moniert. Möglicherweise geht es um das Eigenkapital der Bank. Dazu nochmal Hans-Peter Burkhoff von der Universität Hohenheim.
10: Das ist für die Bankenaufsicht besonders kritisch, weil die Regulierung der Banken geht vor allem darüber, dass man von den Banken verlangt, dass sie relativ zu ihrem Risiko ein angemessenes Eigenkapital, einen ausreichenden Puffer haben. Wenn dann also die Bank anfängt, hier dran zu drehen, dann funktioniert eben auch nicht mehr die Regulierung und dann würde die Bankenaufsicht sehr schnell eingreifen.
9: Ob es im Fall Berenberg wirklich so geschehen ist, muss noch geklärt werden. Auffällig ist jedoch, dass die Bankenaufseher mit der Absetzung der Geschäftsleitung eines ihrer schärfsten Schwerter eingesetzt hat. Michael Peters von der Bürgerbewegung Finanzwende betont, das entschlossene Einschreiten der BaFin werde auch von anderen Banken wahrgenommen. Die wirtschaftliche Lage der Branche insgesamt sei aber stabil. Ein systemisches Problem bestehe nicht. Dass die BaFin bei kleineren Privat- oder Regionalbanken einschreitet, kommt immer wieder vor. Die Aufsicht hatte etwa vor knapp anderthalb Jahren auch Sonderbeauftragte bei der Volksbank Düsseldorf-Neuss installiert. Die Bank war nach einem Betrugsfall in massive wirtschaftliche Schieflage geraten.
2: Plaudern statt parken in Freiburg. Da läuft ein Pilotversuch, bei dem es um eine verbesserte Nachbarschaft geht. Vereine und Gruppen sind eingeladen, einen Parkplatz in einem begrünten Aufenthaltsort zu verwandeln. Emilia Töpper hat sich das erste nicht kommerzielle Parklet in Freiburg mal angeschaut.
13: Eine Palettenkonstruktion im Stadtteil Stühlinger in Freiburg. Mehrere Kissen, ein paar Blümchen, gemütlich soll es sein. Freiburgs erstes Parklet. Der Verein, der die Sitzbank gebaut hat, hat noch nicht auf. Das Parklet hat immer auf. für jeden.
14: Man kann sich das vorstellen, eben dieses Palettenholz, was aber umgezimmert wurde zu Sitzmöglichkeiten, einem großen Tisch, wo auch Menschen tatsächlich immer wieder vorbeikommen und irgendwie ihre Hausaufgaben auspacken oder Schreibzeug dabei haben, sich kurz hinsetzen und den Tisch auch nutzen als Fläche. Und dann sind die eben so angerichtet, dass man sich da gut auch anlehnen kann, auch irgendwie gemütlicher sitzen kann. Der Anspruch war ja so ein bisschen einmal, dass es mit den Mitteln irgendwie machbar ist, die uns zur Verfügung stehen und dann auch so eine Konstellationen herzustellen, dass verschiedene Menschen in verschiedenen Gruppen auch da zusammen sitzen können. Und so wie ich das jetzt auch schon in Nutzung sozusagen erlebe, ist das uns geglückt.
13: So erklärt es Nur Alhuda Schröter. Sie ist Gründerin des Kunst- und Kulturvereins Sukun und für das Parklet verantwortlich. Das Parklet vor Sukun ist Teil eines Pilotprojekts der Stadt Freiburg. Das Ziel? Kleine Oasen für die Nachbarschaft. Aufenthaltsqualität statt Parkplätze, meint Freiburgs Baubürgermeister Martin Haag.
15: Es hat natürlich sehr viel mit dem Thema lebenswerte Stadt zu tun. Da spielen ja noch viele andere Aspekte eine Rolle. Ich sag mal, das Thema Aufenthaltsqualität, es adressiert das, ne, dass die Nachbarn sich da treffen können, Kaffee trinken können, auch mal ein Glas Wein. Es spielt aber auch natürlich das Thema Klimawandelanpassung eine Rolle. Das heißt, wir müssen auch Parkplätze mal wegnehmen, um dort einen Baum zu pflanzen.
13: Diese Parkplätze fehlen dann natürlich an anderer Stelle. Denn gegenüber ist die Ari-Fahrschule. Deren Geschäftsführer Miftah Rexhabi gefällt es gar nicht, dass es jetzt heißt Parklet statt Parkplatz.
16: Das können auch bestimmt andere Leute bestätigen. Hier sitzt ja so gut wie niemand da den ganzen Tag. Und dann kann ich es nicht nachvollziehen, warum man sowas hinstellt, wo wir sowieso eigentlich die Parkplätze brauchen.
13: Viele der Nachbarn freuen sich allerdings über mehr Grün und Lebensqualität im Viertel.
17: Ich selber würde es auch nicht nutzen, ehrlich gesagt, weil ich wohne ja gleich hier. Also es ist ja unwahrscheinlich, dass ich aus der Wohnung rausgehe, um im Parkplatz zu sitzen.
18: Parkplätze gibt es eh keine. Kommt jetzt auf zwei, mehr oder weniger, nicht an.
19: Immer wenn ich hier vorbeilaufe, sehe ich da Leute sitzen und das sieht einfach auch viel schöner aus, als wenn hier Autos stehen. Also mir gefällt's.
20: Mach so ein bisschen, die Straße wohnlicher, die war vorher immer so grau und trist.
21: Ab und zu sehe ich schon Leute darauf sitzen und ich finde, ich habe das Gefühl, es ist ganz nett, dass so ein Ort da ist, wo einfach Leute aus der Nachbarschaft so sitzen können und gemeinsam Zeit verbringen.
22: Dann muss man sich halt irgendwie bemühen, irgendwo anders sein Auto abzustellen und ein paar Schritte zu laufen.
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2: Nach den schweren Erdbeben in Venezuela liegen Teile des Landes in Trümmern. Unzählige Häuser sind eingestürzt, mindestens 920 Menschen sind ums Leben gekommen. Nach Schätzungen werden noch bis zu 50.000 vermisst. Rettungskräfte versuchen, irgendwie noch Überlebende zu finden. Viele Länder schicken Hilfe, auch Deutschland beteiligt sich. Vom Militärflughafen Wunsdorf bei Hannover sind schon mehrere Transportmaschinen gestartet. An Bord Rettungskräfte und Hilfsgüter. Max Altstadt hat den Abflug beobachtet.
23: Heute Vormittag in Wunsdorf. Ein großes, graues Transportflugzeug mit lauten Propellern hebt ab. Insgesamt will die Bundeswehr 70 Rettungskräfte nach Venezuela bringen. Sie gehören zum Technischen Hilfswerk und zum internationalen Katastrophenschutzteam AdFire. Unter ihnen ist Peter Benz vom THW, der schon häufiger in einem Erdbebengebiet war.
24: Die Bilder, die wir gesehen haben, sind wirklich erschreckend. Wir waren vor 3 Jahren in der Türkei gewesen nach dem Erdbeben, haben da auch die Zertrümmerung gesehen. Aber was ich hier gesehen habe, sind viel mehr Hochhäuser, viel mehr Betonbebauung. Wir werden sicherlich mit ganz, ganz viel Zerstörung und ganz viel Leid konfrontiert sein.
23: Alle Rettungskräfte sind ehrenamtliche Helfer. Und viel Zeit, um sich auf ihren Einsatz in Venezuela vorzubereiten, hatten sie nicht, erklärt THW-Präsidentin Sabine Lackner.
25: Sie kommen gerade aktuell aus 4 Tagen Übung, sind kaum zu Hause gewesen und sofort am Start gewesen. Es gibt spezielle Vereinbarungen mit den Arbeitgeberinnen und Arbeitgebern. Das heißt, 6 Stunden ab Alarmierung ist dieses Team bereit, in den Einsatz zu gehen.
23: In Venezuela ist die Hauptaufgabe der Rettungskräfte aus Wunsdorf die Suche nach Überlebenden. Dafür haben sie auch Spürhunde mit dabei, so Lackner.
25: Wir haben 4 Teams dabei, 2 Hundeführerinnen, 2 Hundeführer, die sehr versiert sind. Wir haben unter anderem eine Hündin dabei, die schon 10 Jahre alt ist, also auch eine sehr erfahrene Kraft sozusagen. Und mit technischem Gerät können wir dann helfen, Menschen aus den Trümmern zu retten und dann dem medizinischen Personal zu übergeben.
23: Außerdem haben THW und AdFire tonnenweise Hilfsgüter für die Menschen vor Ort mit. Feldbetten, Stromgeneratoren, Wasseraufbereitungsanlagen oder auch mobile Duschen. Um die Flüge abzusichern, ist auch Personal der Bundeswehr an Bord, sagt Oberst Markus Knoll vom Lufttransportgeschwader.
26: Wir haben jeweils 2 Menschen Sicherheitspersonal dabei, die einfach unser Flugzeug absichern.
0: weil wir nicht wissen, auf welchen Plätzen wir noch landen müssen. Wir sind darauf eingestellt, auch kleinere Plätze, entlegenere Plätze anzufliegen, um dort Hilfsgüter reinzubringen.
23: Ja, und während die Rettungskräfte jetzt auf dem Weg nach Venezuela sind, zählt für die Menschen vor Ort jede Minute. In der Regel sind die...
2: Wir müssen mal kurz drüber sprechen. Achtung, es ist ein Falschfahrer auf der B42 Wiesbaden Richtung Rüdesheim zwischen Eltville, Kietricher Straße und Erbach kommt Ihnen ein Falschfahrer entgegen. Vorsicht bitte in beiden Richtungen.
25: Auch noch Wunder, dass Menschen lebend gerettet werden. Aber diese Zeit ist jetzt wirklich essentiell.
2: Saudi-Arabien tritt bei dieser WM in drei Rollen gleichzeitig auf. Als teilnehmende Fußballnation auf dem Platz, als globaler Hauptsponsor auf allen Banden aller 104 Spiele und als Staatsfonds. Jedes TV-Bild dieses Turniers ist gleichzeitig saudi-arabische Staatswerbung, ob der Zuschauer das weiß oder auch nicht. Das Engagement hat System, wie Robert Krampe berichtet.
4: Ein Name ist bei dieser Fußball-Weltmeisterschaft unübersehbar. Immer wieder taucht er auf den Werbebanden auf: Aramco. Das saudische Erdölförderunternehmen ist Hauptsponsor bei dieser Weltmeisterschaft. Der Vertrag mit dem Weltfußballverband FIFA geht über 4 Jahre. Doch Aramco, das sich bei der WM hunderten Millionen TV-Zuschauern als gewöhnliches Unternehmen präsentiert, sei alles andere als normal, warnt Nicholas McGeehan von der Menschenrechtsorganisation Fair Square. Nominell handelt es sich um ein privates Unternehmen. Doch man sollte sich keine Illusionen machen, es ist ein Arm des saudischen Staates, der es benutzt, um seine politischen und ökonomischen Ziele zu erreichen. Es ist eine äußerst gefährliche Einrichtung, die mit dem Staat verbunden ist. Aramco ist das größte Ölunternehmen der Welt. 98% gehören dem saudischen Staat. Der Konzern hat das Monopol über alle Ölreserven Saudi-Arabiens, die zweitgrößten Reserven weltweit. Das Königreich gibt dieses Geld unter anderem für Sport, für Investitionen, für Einflussnahme aus. Auch um die weiterhin kritische Menschenrechtslage im Land zu kaschieren, meint Abdullah Alaoud. Der saudische Anwalt und Menschenrechtsaktivist lebt in Washington im Exil. Sie wollen nicht wegen der Verhaftungen so vieler Aktivisten, so vieler Frauen und Menschenrechtsverteidiger in Erinnerung bleiben und auch nicht wegen der grenzüberschreitenden Repressionen, die sie betrieben haben. Sie wollen, dass das Geld, das sie in den Sport investieren, all diese Dinge weißwäscht. Alaoud weiß, wovon er spricht. Sein Vater setzte sich einst für Reformen und politische Teilhabe ein. Seit 2017 sitzt er in Einzelhaft. Die Anklage fordert die Todesstrafe. 19 Mitglieder seiner Familie dürfen Saudi-Arabien nicht verlassen. Er selbst kann als Regimekritiker nicht zurück. Zu gefährlich, sagt Abdullah Alaoud. Im vergangenen Jahr 2025 kam es zur höchsten Zahl an Hinrichtungen in der Geschichte des Landes. Darunter auch ein Journalist, der Mitte des Jahres hingerichtet wurde. 2 Frauen wurden im Gefängnis schikaniert, zusammengeschlagen und müssen dort leiden, weil sie sich für Menschenrechte einsetzen. 2034 wird Saudi-Arabien selbst die Weltmeisterschaft ausrichten. Es ist das sichtbarste Zeichen einer Strategie, die weit über den Fußball hinausgeht, so Nicholas McGeehan von der Organisation Fair Square. Das Sponsoring durch Aramco ist wahrscheinlich das deutlichste Zeichen für Fußballfans, wie die Zukunft des saudischen Engagements im Fußball aussehen wird. Saudi-Arabien will die Macht der Werbung und die Kraft des Sports nutzen, um die Nachfrage nach Öl anzukurbeln. Daher ist es unglaublich wichtig, dass diese Verbindung zwischen Fußball und Aramco hinterfragt wird. Heute Nacht spielt Saudi-Arabien um den Einzug in die K.O.-Runde bei dieser WM. Doch auch wenn die Mannschaft ausscheidet, das Land bleibt bis zum Finale bei diesem Turnier gut sichtbar. Und damit auch die Frage, welchen Preis der Fußball für dieses Geld zahlt.
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2: International bekannt wurde er durch seine Bestseller-Krimiserie um den Polizisten Harry Hole, der norwegische Schriftsteller Jo Nesbø. Seine Bücher haben sich über 60 Millionen Mal verkauft. Gestern ist das neue Buch Nesbøs erschienen. Nun aber kein klassischer Krimi, sondern ein für sich stehender endzeitlicher Roman. Insel der Ratten heißt er. Tobias Wenzel hat ihn gelesen und mit Jo Nesbø in Oslo gesprochen.
5: It was just a feeling of doomsday because of the COVID pandemic.
6: Ich hatte während der Covid-Pandemie das Gefühl, dass der Weltuntergang bevorsteht.
3: erinnert sich Hugh Nesbø, wie ihm die Idee zu seinem dystopischen Roman Insel der Ratten kam. Der beginnt mit dem Ende. 15 Personen warten auf einem Hochhaus, auf einen Hubschrauber, der sie auf ein autarkes Schiff bringen soll, eine Arche Noah für Superreiche. Währenddessen versuchen unten Menschen verzweifelt, ins Hochhaus einzudringen.
6: Vom Dach eines 90-stöckigen Wolkenkratzers sieht man die ameisenartigen Menschen nicht, die in panischer Flucht durch die Straßen hetzen. Man hört weder die Schreie derjenigen, die niedergeschlagen werden, noch ihr Flehen um Gnade oder das Klicken des sich hebenden Hahns. Nur die Schüsse hört man und das Brüllen eines einzelnen Motorrads.
3: Mit nur wenigen Sätzen zieht uns Nesbø gekonnt in die endzeitliche Stimmung. Wir befinden uns an der Westküste der USA. Im Land und wohl auch in der restlichen Welt herrscht nach einer verheerenden Pandemie das Gesetz des Stärkeren. Die Gefängnisse wurden geöffnet, die Polizei hat die Kontrolle verloren. Banden kämpfen um Nahrung, Benzin und Waffen. Unter den Reichen auf dem Hochhausdach sind der Unternehmer Colin, der sich vorübergehend auf eine Insel mit Rattenplage in Sicherheit gebracht hat, und sein ehemaliger Anwalt und Freund Will. Collins Sohn Brad hat als Kopf einer Motorradbande Wills Tochter entführt und aus unerwiderter Liebe ermordet. Plädiert Will weiter für das Recht oder übt er Rache? Das ist die zentrale Frage dieses hochspannenden, intelligent konstruierten, aber auch sehr brutalen Romans. Hugh Nesbø.
5: In this book I wanted to present what's there if you take away rule of law.
7: In diesem Buch wollte ich aufzeigen, was eine Gesellschaft ohne Rechtsstaatlichkeit bedeutet. Wenn das Gesetz des Dschungels herrscht, dann werden Fleischerhaken zum Foltern eingesetzt. Dann wird sinnlos getötet. Deshalb habe ich das so brutal geschildert. Als junger Mann hat mich Anarchie angezogen, weil ich Regeln nervig fand. Aber heute glaube ich, eine Gesellschaft ohne Regeln ist wie die Hölle.
5: A society without rules, that is like hell.
3: Damit Will von Brad ablässt, besorgt Brads Vater Colin ihm und seiner Familie Tickets für das rettende Schiff. Dann stehen sie auf dem Dach des Hochhauses und es fragt sich, ob Will nicht doch noch zuvor eine Racheaktion angestoßen hat. Als Leser dieses Romans, den Günter Frauenlob wunderbar flüssig übersetzt hat, horchen wir in uns selbst hinein. Wofür hätten wir uns an Wills Stelle entschieden? Für Recht oder Selbstjustiz? Und Hugh Nesbø?
5: The questions I ask in my stories are questions that I not necessarily have an answer to.
7: Auf die Fragen, die ich in meinen Büchern aufwerfe, habe ich nicht unbedingt Antworten. Ich stelle gern moralische Dilemmata zur Diskussion. Aber nehmen wir an, dass jemand wie im Buch ein enges Mitglied meiner Familie umbringt. Ich glaube, die Vernunft ist die Sklavin der Gefühle. Ich würde mich also wohl von meinen Emotionen leiten lassen und Rache begehen, um mich besser zu fühlen. Langfristig würde ich mich natürlich nicht besser fühlen. Das ist wie beim Alkoholiker, der einen Drink braucht. Er weiß, dass er ihn ruiniert, aber er muss ihn trotzdem nehmen.
3: Hugh Nesbø hat mit Insel der Ratten einen Page-Turner geschrieben, der uns nachdenklich stimmt. Ist die zivilisatorische Errungenschaft einer regelbasierten Ordnung fragiler, als wir glauben?
2: Tobias Wenzel über Jo Nesbøs Roman Insel der Ratten. Das Buch wurde aus dem Norwegischen von Günter Frauenlob übersetzt und ist im Ullstein Verlag erschienen. Wenn Sie es lesen wollen, es hat 208 Seiten und kostet gebunden 19,99 €.
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2: Die Krise beim Autobauer Volkswagen könnte viel größere Folgen haben als bisher gedacht. Nach NDR-Informationen wird im Konzern darüber gesprochen, weltweit rund 100.000 Jobs zu streichen. 4 Werke könnten geschlossen werden. Die Augsburger Allgemeine meint, diese Krise hat dramatische Symbolkraft.
8: Mit Volkswagen wackelt ein weltweites Wahrzeichen für die Leistungsfähigkeit der deutschen Industrie. Die Ursachen für die VW-Misere sind vielfältig. Sie reichen von immer härterer internationaler Konkurrenz über Missmanagement, das im Abgasskandal gar kriminelle Ausmaße annahm, eine zu späte Fokussierung auf neue Entwicklungen, etwa in der E-Mobilität, bis hin zu deutscher Bürokratie und Kosten. Woran der Autobauer leidet, ist längst kein Husten mehr. Vielmehr scheint es, dass die Grippe voll ausgebrochen ist und die Lungenentzündung droht. Was das für Deutschland bedeutet, kann sich jeder ausmalen.
2: Die Süddeutsche Zeitung fordert einen Plan für die Zukunft, der länger hält als ein paar Monate. Und da seien auch die Gewerkschaften gefordert. Die Arbeitnehmer sollten jetzt nicht blockieren, schreibt die SZ.
8: An vielen Stellen wird es richtig wehtun müssen. Und selbst dann ist nicht sicher, wie gut der Autokonzern die nächsten Jahre überstehen wird. Die Probleme in China und den USA werden nicht kleiner werden. Die Gewinne von dort kommen nicht mehr zurück. Jetzt hilft es nur, das Unternehmen so aufzustellen, dass man auch mit Elektroautos Geld verdient, um zumindest einen Teil der Arbeitsplätze in Deutschland zu sichern.
2: Vom Auto zur Bahn. Auch da gibt es Probleme. Es geht aber nicht nur um den Konzern, sondern um das Bahnhofs-Megaprojekt Stuttgart 21. Denn jetzt ist es offiziell, die Eröffnung des neuen Tiefbahnhofs verschiebt sich noch einmal um 5 Jahre auf Ende 2031. Die Gesamtkosten steigen auf 14,5 Milliarden Euro, nochmal 3 Milliarden mehr als zuletzt geplant. Die Studioleiterin des SWR in Stuttgart, Sibylle Müller, spricht in ihrem Kommentar von einem Offenbarungseid.
9: Die Komplexität der Digitalisierung unterschätzt, die Planung unvollständig und unrealistisch. Das heißt, dass die Projektverantwortlichen ihr Projekt in letzter Konsequenz nicht im Griff hatten. Das ist erschütternd bei einem Vorhaben, das von einer Bundeskanzlerin einmal als Maßstab für die Zukunftsfähigkeit Deutschlands bezeichnet wurde. Ernüchternd nennt die neue Bahnchefin Palla die Ergebnisse ihrer internen Revision. Ein schwaches Wort. Aber die Projektpartner Stadt, Land und Region sind schon dankbar, dass ihnen jetzt Ehrlichkeit und Neuaufstellung versprochen wird. Sie sind angewiesen auf das, was die Bahn an Planung vorlegt. Deshalb ist das jetzt die letzte Chance für die Manager des Staatsunternehmens Bahn, zu zeigen, dass sie wissen, was sie tun und es auch können. Die Politik darf allerdings auch nicht nur daneben stehen, denn auf dem Spiel steht neben dem Bahnverkehr das Vertrauen darauf, dass dieses Land funktioniert.
2: Kommentiert Sibylle Müller vom SWR. Die Rheinpfalz aus Ludwigshafen kommentiert, im Stuttgarter Milliardengrab würden Unsummen versenkt und mit dem Geld hätte im deutschen Bahnnetz sehr viel Sinnvolleres passieren können.
8: Vor dem Volksentscheid im November 2011 über das Projekt konnte eigentlich jeder wissen, dass die damals veranschlagten 4,5 Milliarden Euro nie und nimmer ausreichen würden. Von den Befürwortern des Projekts wurde das seinerzeit ignoriert oder geleugnet. Die verkehrspolitische Sprecherin der CDU-Landtagsfraktion betonte damals, die Kosten würden im Rahmen bleiben und sagte, wer etwas anderes behauptet, lügt. Der Name der Dame, Nicole Razavi. Heute ist sie frischgebackene baden-württembergische Verkehrsministerin. Dass sie jetzt den Ärger mit Stuttgart 21 am Hals hat, ist immerhin ein kleines Stück ausgleichender Gerechtigkeit.
2: Und das waren die Standpunkte. Zusammengestellt hat sie Jan Busche.
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10: Um 0 Uhr mit Ronald Lessig. In Deutschland war gestern der bislang heißeste Tag seit Beginn der Wetteraufzeichnung im Jahr 1881. Laut dem Deutschen Wetterdienst wurden in Saarbrücken-Burbach 41,3 Grad gemessen. Aus Frankfurt Gabi Beck.
11: Damit ist der einstige Rekord von 41,2 Grad im Juli 2019 in Tönnesforst und Duisburg geknackt. Meteorologe Tim Gottsch betont aber, dass das Ende der Fahnenstange in der aktuellen Hitzewelle noch nicht erreicht ist. Er rechnet sogar mit rund 42 Grad an manchen Orten in den nächsten Tagen. Höhepunkt wird der Sonntag sein. In der nächsten Woche wird es heftige Schauer und Gewitter geben. Zwar schwül, aber nur noch knapp über 30 Grad.
10: Das US-Militär hat nach eigenen Angaben wieder Ziele im Iran angegriffen. Ziel seien Raketen- und Drohnenanlagen sowie Radaranlagen an der Küste gewesen. Das hat das zuständige Regionalkommando CENTCOM mitgeteilt. Demnach reagierten die USA damit auf eine Attacke auf ein Frachtschiff, die vom Iran ausgegangen sein soll. US-Präsident Trump hatte Teheran vorgeworfen, damit gegen die Waffenruhe verstoßen zu haben. Nach den verheerenden Erdbeben in Venezuela sind hunderte weitere Opfer aus den Trümmern geborgen worden. Laut Parlamentspräsident Rodriguez stieg die Zahl der bestätigten Toten auf 920. Mehr als 3.300 Menschen seien verletzt worden. Zehntausende gelten als vermisst. Inzwischen ist internationale Hilfe angelaufen. Vom Fliegerhorst Wunstorf in Niedersachsen machten sich auch deutsche Rettungskräfte auf den Weg ins Katastrophengebiet. An Bord waren neben Soldaten und Material zahlreiche Einsatzkräfte des Technischen Hilfswerks. Bei der Fußball-Weltmeisterschaft steht Frankreich als Gruppensieger in der K.O.-Runde. Der Vize-Weltmeister setzte sich am Abend gegen Norwegen durch. Aus dem ARD-WM-Team Michael Küster.
12: Frankreich ist seiner Favoritenrolle gerecht geworden und hat sich den Sieg in Gruppe I gesichert. Gegen die zweite Garnitur von Norwegen gab es am Abend ein 4:1. Mann des Spiels war Ousmane Dembélé von Paris Saint-Germain mit 3 Treffern. Im Parallelspiel sicherte sich der Senegal mit einem 5:0 über den Irak den 3. Platz. In Gruppe H geht's ab 2 Uhr bei Spanien gegen Uruguay um den Gruppensieg. Im Parallelspiel treffen Saudi-Arabien und Kap Verde aufeinander.
10: Das waren die Nachrichten. Das Wetter in Deutschland. Häufig klar, Richtung Westen einzelne Schauer mit Unwettergefahr bei 25 bis 14 Grad. Tagsüber viel Sonne, im Westen und Norden kräftige Schauer mit Unwettergefahr bei 32 bis 42 Grad. Am Sonntag gebietsweise kräftige Schauer und Gewitter 30 bis 42 Grad, an der Nordsee 25 Grad, am Montag bis 30 Grad. Es ist 0:03 Uhr.
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13: Achtung, es ist ein Falschfahrer auf der B42 Wiesbaden Richtung Rüdesheim. Zwischen Eltwillemarkt, Martinstal und Hattenheim kommt Ihnen ein Falschfahrer entgegen. Bitte äußerst rechts fahren, nicht überholen. Ich sag's nochmal, auf der B42 Wiesbaden Richtung Rüdesheim zwischen Eltville, Martinstal und Hattenheim ist ein Falschfahrer unterwegs. Vorsicht bitte in beiden Richtungen. Eine Gefahreninformation für Nordrhein-Westfalen. In Kerpen im Bereich Sindorf kommt es durch einen Brand zu Geruchsbelästigung und Rauchniederschlag. Schließen Sie vorsorglich Fenster und Türen, Klima- und Lüftungsanlagen bitte abschalten. Davon betroffen sind auch die A61 und A4 rund um das Kreuz Kerpen. Die A1 Trier Richtung Köln-Koblenz ist zwischen dem Kreuz Wittlich und Wittlich-Mitte wegen hitzebedingter Straßenschäden gesperrt. A1 Köln Richtung Münster zwischen Westhofener Kreuz und Kreuz Dortmund-Unna 3 Kilometer Stau. Dort ist wegen Bauarbeiten nur ein Fahrstreifen frei. A1 Bremen Richtung Osnabrück zwischen Bremen-Brinkum und Dreieck Stur 3 Kilometer Stau. A1 Osnabrück Richtung Münster zwischen Gräfen und Münster-Nord 4 Kilometer Stau. A2 Hannover Richtung Berlin ist zwischen Ziesa und Wollin wegen Straßenschäden auf allen Fahrstreifen gesperrt. A2 Berlin Richtung Hannover ist zwischen Burg Ost und Zentrum wegen Straßenschäden bis ca. 12 Uhr gesperrt. Eine Umleitung ist eingerichtet. A20 Lübeck Richtung Kreuz Uckermark ist zwischen Rostock Südstadt und Dummersdorf wegen einer Fahrbahnerneuerung bis Montag 4 Uhr früh gesperrt. A27 Richtung Bremen ist zwischen Dreieck Walsrode und Walsrode Süd wegen eines defekten Schwertransports bis 1 Uhr, also noch eine gute Stunde, gesperrt. Die nächste Sperrung haben wir auf der A29 Wilhelmshaven Richtung Oldenburg zwischen Zetel und Farel Bockhorn. Und zwar in beiden Richtungen wegen Bauarbeiten bis Montag 5 Uhr früh. Die Umleitung führt über die U25 und U10. Die A42 Kamp-Lindfort Richtung Dortmund ist zwischen Herne-Krange und Baukau wegen Brückenarbeiten bis Montag früh, also auch das ganze Wochenende gesperrt. Die A43 Wuppertal Richtung Recklinghausen ist zwischen Bochum-Riemke und Kreuz-Recklinghausen wegen Brückenarbeiten bis Montag früh in beiden Richtungen gesperrt. Dann noch die A553 Bliesheim Richtung Brühl ist zwischen Brühl Ost und Nord in beiden Richtungen bis Montag früh 6 Uhr gesperrt. Dort wird an Hochspannungsleitungen gearbeitet. Gute Fahrt!
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13: Mit Milad Kupay aus dem Studio von NDR Info in Hamburg. Europas größter Autobauer Volkswagen steht offenbar vor einem weiteren massiven Stellenabbau. Nach NDR-Informationen sollen in den nächsten Jahren doppelt so viele Stellen im Konzern weltweit wegfallen wie bislang bekannt. Es geht demnach um 100.000 Arbeitsplätze. Aber noch geht da einiges durcheinander. Mal ist von Jobs in Deutschland die Rede, dann von Jobs weltweit, mal von der Marke VW, dann vom Gesamtkonzern. Also das ist noch nicht so ganz überschaubar. Oliver Jürgens berichtet.
14: Jetzt wird es also ernst bei Volkswagen. Was viele schon seit Monaten sagen, bekommt ein Gesicht. 100.000 Stellen sollen wegfallen, 50.000 mehr als bisher geplant. Und auch das Thema Werksschließungen kommt wieder auf den Tisch, so massiv wie nie. Hannover, Emden, Zwickau, Neckarsulm könnten geschlossen werden. Dass VW weitere Einschnitte machen wird, das war aber klar. VW-Chef Oliver Blume hatte das auf der Hauptversammlung vor wenigen Tagen bereits angekündigt.
15: Die nächsten konkreten Schritte für die Umsetzung unseres Zukunftsplans bereiten wir aktuell vor. Weitere Entscheidungen treffen wir gemeinsam mit unserem Aufsichtsrat im Sommer.
14: Die wirtschaftlichen Bedingungen für Volkswagen haben sich in den vergangenen Monaten noch einmal verschärft. Die US-Zölle haben den Konzern Milliarden gekostet, der Iran-Krieg belastet die Geschäfte und der wichtigste Automarkt in China ist eingebrochen. Auch der Absatz der Elektroautos bleibt hinter den Erwartungen zurück. Die Autos sind zu teuer. Bei den VW-Beschäftigten in Emden schlägt das alles gewaltig auf die Stimmung.
16: Also ich gehe davon aus, dass es irgendwann Schluss hier.
17: Ist natürlich wieder ein Schock, ne? Ich zum Beispiel habe jetzt Frau, Kinder, drei Kinder, meine Frau ist schwanger. Und dann wieder so eine Nachricht, ist natürlich ein Schock.
18: Ja, ist nicht so gut. Dann kann man aus Friesland einparken und neue Arbeit suchen. Ne? Sind meist immer schlaflose Nächte da noch. Ne?
14: Niedersachsens Ministerpräsident Lies hat bereits angekündigt, einen Kurs, der nur auf Werksschließungen und Stellenabbau setzt, nicht mitzutragen. Lies sitzt im Aufsichtsrat von VW. Das Land ist zweitgrößter Anteilseigner. Lies weitet den Blick. Europa müsse eine Antwort auf den Kostendruck durch chinesische Autos finden.
19: Mercedes, BMW, alle europäischen Hersteller leiden. Deswegen brauchen wir auch eine Antwort, wie wir die deutsche und europäische Industrie und auch Automobilindustrie schützen können. Weil ansonsten, wenn mit diesem Druck und dieser Art Fahrzeuge ausschließlich in den Markt kommen aus China, dann ist es kaum möglich, in Europa dem etwas entgegenzusetzen.
14: Während Volkswagen davon spricht, den Konzern bis 2030 zum attraktivsten Automobilunternehmen der Welt zu machen, wirft die IG Metall und der VW-Betriebsrat der Konzernführung unverantwortliche Drohungen vor. Sollten solche Pläne und Angriffe auf die Mitbestimmung vorangetrieben werden, würde dies mit aller Macht verhindert werden.
13: Ein Bericht von Oliver Jürgens. Stefan Bratzel ist Direktor des unabhängigen Forschungsinstituts Center of Automotive Management CAM. Meine NDR-Kollegin Birgit Langhammer hat ihn gefragt. Volkswagen hat ja in den vergangenen Jahren einige Probleme gehabt, gerade auch was die E-Mobilität angeht. Und ein Auto für alle, also E-Volkswagen, ist nicht so richtig gelungen. Da sind Mitbewerber viel günstiger. Also war ein weiterer Stellenabbau absehbar?
26: Ja, ein Stellenabbau war tatsächlich ein Stück weit absehbar, weil sozusagen im Volkswagen-Netz in Europa große Überkapazitäten vorhanden sind. Da hat man vor 1,5 Jahren eigentlich deutlich zu kurz gesprungen. Das muss man jetzt ein Stück weit nachholen. Und Sie haben es richtigerweise gesagt, ne, man hat mittlerweile zwar technologisch gute Fahrzeuge, nur sind die häufig teurer als eben der Wettbewerb. Und das wird sich auch in den nächsten Wochen und Jahren eigentlich nicht ändern mit den Chinesen, die eben auch dann vermehrt nach Deutschland kommen.
27: Wir haben bisher noch keine Bestätigung von Volkswagen. Das bezieht sich ja jetzt alles auf ein Papier, was erstmal intern besprochen werden sollte. Aber wenn wir bei der Zahl von 100.000 bleiben, wären das dann vielleicht auch Stellen, wo Leute ohnehin schon gar nicht mehr arbeiten, mit 56 nach Hause geschickt wurden, Dienstwagen vor der Tür und fast volle Bezüge. Also muss man da nicht auch mal wie andere Konzerne auch wirtschaftlicher rechnen?
26: Ja, ich glaube, es geht tatsächlich grundsätzlich ja um Reduzierung von Arbeitskosten. Das sind natürlich schon viele sozusagen Abbaupläne mit enthalten von denen, die jetzt Anfang 60 sind und ohnehin schrittweise aufhören wollen. Aber das wird nicht reichen. Das heißt, der Vorschlag ist jetzt eigentlich schon mit einer gewissen Dramatik verbunden. Ich glaube, man will natürlich auch eine gewisse Drohkulisse jetzt aufbauen, um zu sagen, so kann es nicht weitergehen. Wir kommen hier nicht wirklich voran. Und das ist jetzt ein bisschen die Idee. Übrigens ja nicht nur jetzt in Deutschland, dort vor allem. Die Problematik ist auch in China. Dort verliert man massiv Marktanteile. Und Problematik liegt natürlich auch auf der anderen Seite in den USA. Das Exportmodell von Volkswagen, auch von Mercedes und BMW funktioniert nicht mehr. Das heißt, man muss sich überlegen, dort Fahrzeuge zu produzieren. Das wird auch noch einiges an Geld kosten.
27: Sie haben gerade schon gesagt, da wurde eine Drohkulisse aufgebaut, auf die schon reagiert wurde, weil es hieß ja auch, dass 4 Werke in Deutschland gegebenenfalls geschlossen werden könnten. Davon liegen 2 auch in Niedersachsen, Hannover und Emden. Und da hören wir schon, eine Schließung kommt nicht in Frage. Also hat man auch vielleicht extra bei Volkswagen ein bisschen überzeichnet oder wie schätzen Sie das ein?
26: Ja, es ist schon deutlich eine Überzeichnung, Drohkulisse. Ich glaube nicht, dass vier Werke geschlossen werden in Deutschland. Aber ich glaube, es ist notwendig, jetzt mal zu verdeutlichen, wie stark die Wettbewerbsfähigkeit auch von Volkswagen in den letzten Jahren gelitten hat. Und nur ein Vergleich. Ja, gestern oder die letzten Tage haben wir gehört, dass es durchaus gelingt, in Deutschland profitabel Autos zu bauen und Stellen aufzubauen. Und zwar ein paar Kilometer weiter bei Tesla in Grünheide, ja, wird die Produktion aufgebaut. Es wird sogar eine Batteriezellproduktion mit dem Aufbau von Mitarbeitern geplant. Das ist die andere Seite. Da kann man sich fragen, woran liegt das? Liegt das vielleicht eben auch zum Teil an hohen Arbeitskosten, die in guten Zeiten eben genehmigt wurden? Und jetzt sind eben weniger gute Zeiten, aber die Arbeitskosten sind immer noch sehr viel höher.
27: Mhm. Wobei, wenn Sie Tesla ansprechen, da regiert ja Elon Musk, und bei Volkswagen und VW im Speziellen ist das ja ein bisschen außergewöhnlich. Also diese Pläne, die wir hören, kommen von Management, aber wir fragen uns, ob das überhaupt durchsetzbar ist mit dem Aufsichtsrat, weil da wiederum das Land Niedersachsen ja die Mehrheit hält. Also ist da diese politische Verquickung vielleicht sogar aus reiner Konzernsicht kontraproduktiv?
26: Ja, man muss schon sagen, tatsächlich hat sich so ein Sanierungsstau aufgehäuft dadurch, dass man eigentlich in China immer gut Geld verdient hat, und dann wurden dadurch Strukturprobleme, die man schon länger hatte bei Volkswagen in Deutschland, überdeckt und überlagert. Und das wird jetzt eben offengelegt, weil das Geld aus China eben nicht mehr kommt, und da hat sicherlich die spezielle Konstellation eben auch eine Teilschuld daran. Klar ist aber auch, das Management darf man hier nicht rausnehmen, weil viele der neuen Trends wurden zu spät eingeleitet und nicht in der Geschwindigkeit, die man eigentlich bräuchte, um gegen den neuen Wettbewerb in einer neuen Zeit von Elektromobilität, Software und KI-definiertem Fahrzeug, autonomen Fahren eben beginnt.
27: Und Herr Bretzel, wir hören jetzt aber ja schon auch, der Konzern soll neu strukturiert werden. Unter anderem soll die Kernmarke VW aus dem Konzernverbund herausgelöst werden. Was hätte das für einen Sinn? Was würde das bedeuten?
26: Ja, ich glaube, der ganz große Hintergrund ist, dass man diese spezielle VW-Gesetzregelung mit Land Niedersachsen und mit den Gewerkschaften im Aufsichtsrat dadurch schrittweise verhindern möchte, oder dass man da raus möchte aus dieser Konstellation und mit so einer eigenständigen börsennotierten VW-Marke wäre das deutlich einfacher. Das könnte schon ein Schritt in diese Richtung sein. Im Übrigen ist dann eine spezielle Marke an der Börse notiert noch einfacher steuerbar. Das ist so ein Nebeneffekt davon, wobei man klar sagen muss, natürlich müssen nach wie vor die Synergien im Gesamtkonzern gehoben werden, auch wenn so eine Marke wie VW dann organisatorisch ein Stück weit aus dem VW-Konzern eliminiert wird.
27: Und ich habe jetzt schon von einigen Analysten gehört, die sagen, nun gut, die Transformation, das erwischt viele Bereiche in Deutschland, warum nicht auch die Autobranche bzw. Volkswagen? Schließen Sie sich da an? Ist es jetzt gut, mal einen Knall zu haben und dann vielleicht viele Dinge zu ändern?
26: Ja, der Knall ist gut, aber der Knall irgendwie, der hallt schon seit Jahren nach, und wir müssen sozusagen jetzt gesamthaft irgendwie in der Autoindustrie, aber auch am Standort Deutschland, da spreche ich die Politik an, in einen Modus der Sanierung, Verbesserung und Zukunftsorientierung kommen. Ich glaube, wenn der Knall dann dazu beiträgt, ist es gut. Ne? Wenn man sich nur die Ohren zuhält und so weitermacht wie die ganze Zeit, dann wird es ja demnächst wieder ganz groß knallen.
13: Sagt Stefan Bratzel. Er ist Direktor des unabhängigen Forschungsinstituts Center of Automotive Management, CAM.
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13: Die Woche begann ja mit den Vorschlägen der Rentenkommission, bekannt geworden noch vor ihrer Veröffentlichung am Dienstag. Und auch ganz am Ende der Bundestagssitzungswoche stand die geplante Reform noch einmal auf der Tagesordnung. Die Linken-Fraktion hatte eine Aktuelle Stunde beantragt. Frank Eichmann aus Berlin.
0: Kurzer Rückblick auf Dienstagmorgen. Da lobten Bundeskanzler Merz und Arbeitsministerin Baas die Ideen der Rentenkommission.
4: Sie haben abgeliefert. Sie haben in Rekordzeit ein wirklich gutes Gesamtpaket auf den Tisch gelegt.
20: Es ist allerhöchste Zeit.
5: Nichtstun ist keine Option.
0: Im Verlauf der Woche wurden mehrere der 33 Vorschläge besonders kritisch diskutiert. Der künftig spätere Renteneintritt, der Wegfall der Rente mit 63 oder der Umbau der Minijobs. In der von der Linken beantragten Aktuellen Stunde im Bundestag stand ein anderes Reformvorhaben im besonderen Mittelpunkt. Empfehlung 28, die gesetzliche Kapitalrente. Linken-Co-Chef Luigi Pantisano.
6: Die Bundesregierung will in Zukunft mit der Rente von Millionen von Arbeiterinnen und Arbeitern an der Börse zocken.
0: Die Rentenkommission sieht in den Erträgen der Kapitalrente eine Möglichkeit, Altersarmut zu bekämpfen. Der Linken-Chef rechnet anders.
6: Was heißt es, wenn die Altersvorsorge von Aktienkursen abhängt? Wann steigen denn die Aktien? Sie steigen, wenn Immobilienkonzerne ihre Mieter noch härter auspressen, wenn Rüstungskonzerne noch mehr Waffen verkaufen, wenn Konzerne die Löhne ihrer Beschäftigten drücken. Das ist eine Schweinerei.
0: Stattdessen Betriebsrenten stärken, das war eine der Ideen des linken Chefs. Kopfschüttelnd darauf Annika Klose. Sie war für die SPD Mitglied der Rentenkommission.
20: Da habe ich mich gefragt, ist Ihnen eigentlich bewusst, dass eben auch die betriebliche Altersvorsorge, auch die Sozialpartnermodelle beispielsweise auf Kapitalmarktzuwächsen eben beruhen? Also dass es da eben auch um Kapitalmarktanlagen geht?
0: Auch von den Grünen ein Fragezeichen an der massiven Kritik der Linken am umfangreichen Rentenreformkonzept. Der Abgeordnete Andreas Audritsch.
21: Herr Pantisano, wenn man es nicht schafft, in einer solchen Situation, in einer Debatte, Dinge, die offensichtlich gut sind, auch einmal so zu benennen, dann muss man sich die Frage stellen, ob ein ernsthafter Wille über einen Diskurs dieser Frage da ist oder ob es eigentlich nur der Versuch ist, das zu delegitimieren.
0: Die Grünen selbst finden mehrere Teile des Reformpakets durchaus gut. Was ihnen fehlt, sind Pläne gegen die Altersarmut. Bei den Abgeordneten der AfD gab es nur verhaltenes Lob. Vieles sei aus AfD-Konzepten abgeschrieben. Aber der Grundton in der Debatte klang so wie hier vom AfD-Abgeordneten Kai Gottschalk.
22: Zunächst einmal bin ich entsetzt, dass keiner von Ihnen, der Altparteien, hier heute ein Wort der Entschuldigung gefunden hat für das auch hier wieder vorliegende Versagen in der Rentenpolitik.
0: Redner mehrerer anderer Parteien kritisierten, die AfD-Konzepte würden zwar hohe Erwartungen wecken, seien aber letztlich einfach unbezahlbar.
13: In Deutschland sind erstmals in einem Juni mehr als 40 Grad gemessen worden. In Saarbrücken wurden laut Deutschem Wetterinstitut DWD 41,1 Grad aufgezeichnet. Puh, Forschende haben herausgefunden, dass diese aktuellen hohen Temperaturen ohne den menschengemachten Klimawandel so nicht möglich gewesen wären. Doch nicht alle Menschen leiden darunter gleich. Und da blickt Anja Lordig auf den sozialen Status der Menschen.
23: 36 Grad. Für Menschen mit Behinderung wie Thorsten Brandes kaum auszuhalten. Jeder Meter im Rollstuhl ist eine Qual. Auch wenn der 60-Jährige nach Hause kommt, wird's nicht kühler. Schwarze Schieferplatten, das Haus in der Nähe vom Düsseldorfer Hauptbahnhof, ist nicht gedämmt. Thorsten Brandes wohnt im vierten Stock, in einer betreuten WG ohne Klimaanlage. Vermieter sind nicht verpflichtet, eine einzubauen. Doch eine andere Wohnung kann er sich nicht leisten. Innen sind es 33 Grad. Vor einigen Tagen wurde es richtig kritisch.
24: Da habe ich versucht, vom Bett auf den Rollstuhl zu kommen und habe überhaupt nicht mehr die Kraft gehabt, während ich gerade so halb auf dem Stuhl war. Ich bin komplett runtergestürzt. Ich nehme an, das war der Kreislauf. Kam gerade so eben ans Handy ran. Und konnte dann hier den Betreuer anrufen und sagen, ich liege hier, ich brauche Hilfe.
23: Hilfe bei Hitze, der sie nicht entkommen können. Sie trifft kranke, alte und arme Menschen ganz besonders und zunehmend. Wegen des Klimawandels steigt in Deutschland die Zahl der Hitzetage über 30 Grad. Bis 1990 waren es im Schnitt 4 bis 5 solcher Tage. In den letzten 10 Jahren schon mehr als doppelt so viele. Tendenz steigend. Und es gibt immer mehr Hitzetote. 2024 waren es in Europa rund 63.000, davon in Deutschland etwa 3.000. Der ehemalige Bundesgesundheitsminister Karl Lauterbach, SPD, ist Mitglied einer europäischen Kommission, die sich um Klima und Gesundheit kümmert. Sie hat jetzt einen Appell verfasst. Sie fordert, dass die Weltgesundheitsorganisation wegen der Hitzetode den Klimawandel als Gesundheitsnotstand erklären soll.
25: Der Hitzetod ist, wenn man so will, ein anonymer Tod. Das heißt, wir haben in Hitzewellen wie jetzt, haben wir ein paar hundert, möglicherweise ein paar tausend Todesfälle, die sonst nicht eintreten würden. Das sind dann Menschen, deren Herz-Kreislauf-Erkrankungen aus dem Ruder laufen. Das sind Menschen, die dann zum Teil sogar Hitzeschläge bekommen, obwohl das Gott sei Dank noch selten ist.
23: Auch ältere Menschen in Pflegeheimen trifft es. Die Bilanz einer stichprobenartigen Umfrage von Verdi an einem besonders heißen Augusttag aus dem letzten Jahr: Kreislaufprobleme, Stürze und 3 Todesfälle. Viele Pflegeheime in NRW sind aus den 1970er Jahren, nicht auf die Hitze ausgelegt, und heizen sich auf. Die Träger fordern deshalb das Land auf, sie finanziell für die Umrüstung zu unterstützen und eine Gesetzesänderung, die zur energetischen Sanierung verpflichtet.
2: Und auch das gab es noch nie. Bahntickets können kostenlos storniert werden wegen der Hitze. Aber nehmen Fahrgäste das Angebot an? Und wo könnte die Bahn sonst noch Probleme bekommen bei diesen Temperaturen? Bruno Dietl war am Berliner Hauptbahnhof unterwegs.
3: 15 Meter unter der Erde am Hauptbahnhof liegen die Gleise der Nord-Süd-Bahn. Die Bahnsteige sind voller Menschen. Es ist angenehm kühl. Und trotzdem, auch hier unten, wo gerade alle Fernzüge ankommen und abfahren, wird schon viel gefächert. Marie und Jonas wollen mit ihrem Kind in die Nähe von Kassel, warten auf den ICE Richtung Interlaken. Das Bahnticket wegen der Hitze zu stornieren, zwischendurch haben sie kurz überlegt.
7: Ja, wir haben darüber nachgedacht, wir haben kurz geguckt, was ein Mietwagen kosten würde, haben dann uns tatsächlich die Wetterkarte angeschaut, haben das Gefühl gehabt, nee, das trauen wir der Bahn zu, dass sie uns noch bis dahin, wo wir wollen, hinbringt.
3: Ein paar Meter weiter am Gleis sitzt Linus auf seiner Sporttasche, ist genervt von den 20 Minuten Verspätung, die sein ICE Richtung Hamburg hat. Er hat seinen Aufenthalt im kühleren Norden durch den Hitzestorno verlängert.
8: Ich habe es tatsächlich genutzt, und zwar habe ich nochmal umgebucht und habe dann mit dem Hitzestorno mein Geld, oder krieg hoffentlich noch im Laufe der nächsten Tage wieder. Und eigentlich wäre ich am Montag wieder hierher zurückgefahren, und so fahre ich dann aus Dienstag.
3: Für andere wiederum ist Stornieren oder Verschieben keine Option. Bahnvielfahrerin Tanja wartet auch gerade am Gleis auf den ICE nach Hamburg.
7: Ich muss zu meinen Eltern. Meine Eltern leben in Schleswig-Holstein. Ich fahre immer regelmäßig hin, um mal zu schauen, ob alles in Ordnung ist. Ich hätte es nicht verschieben können.
3: Die Bahninfrastruktur ist der Hitze voll ausgesetzt. Die Deutsche Bahn rät von Fahrten mit dem Fernverkehr am Wochenende ab. Bundesverkehrsminister Patrick Schnieder, der am Hauptbahnhof gerade einen neuen Direktzug Prag-Berlin-Kopenhagen einweiht, sieht die Bahn bei der Vorbereitung auf Extremtemperaturen von über 40 Grad an der Belastungsgrenze.
9: Sie hat sich in den letzten Jahren deutlich verbessert, was zum Beispiel die Klimaanlagen in den Zügen angeht. Ab gewissen Temperaturen werden Sie Probleme nicht vermeiden können. Das sehen Sie gerade in Frankreich, dort ist stellenweise Verkehr ganz eingestellt worden, weil Weichen empfindlich reagieren, immer wieder ausfallen können bei extremer Hitze und auch Klimaanlagen irgendwann an ein Ende kommen. Es sind mobile Teams auch unterwegs, um schnell eingreifen zu können. Aber man ist nicht gefeit vor allem, was da passieren kann.
3: Lukas Iffländer ist der Bundesvorsitzende des Fahrgastverbands Pro Bahn, ein Bahnauskenner. Den Fernverkehr sieht er durch viele neu angeschaffte ICE-Züge gut auf die Hitze eingestellt. Im Regionalverkehr machen ihm die zu schwachen Klimaanlagen älterer Züge Sorgen, wie sie beispielsweise zwischen Dessau, Berlin und Senftenberg eingesetzt werden. Und dann ist da noch die Infrastruktur. Bei zu großer Hitze können laut Iffländer ältere Stellwerke schlapp machen und Gleise durch die extreme Hitze verbogen werden.
10: Gerade auf den Regionalstrecken, wo wir eben nicht überall Betonschwellen haben, wo die Gleise nicht so modern sind, kann es zu sogenannten Gleisverwerfungen kommen. Also das Metall dehnt sich aus, das Gleis verbiegt sich dabei. Und dadurch kann es dann sein, dass langsamer gefahren werden kann oder gar nicht gefahren werden kann.
3: Am Montag soll es sich abkühlen. Das freut dann nicht nur Mensch, sondern auch Gleis.
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2: Am Abend gab es die letzten Spiele in der Gruppe 1. Zwischen Frankreich und Norwegen ging es dabei um den Gruppensieg mit einem klaren Gewinner, Max Seib.
11: Der Vize-Weltmeister ist weiter nicht zu stoppen. Frankreich hat auch sein drittes Gruppenspiel bei dieser Fußball-WM gewonnen. Und wie? Gerade in Halbzeit 1 war es eine Machtdemonstration gegen eine B-11 aus Norwegen. Der überragende Mann des Abends dabei, Ousmane Dembélé, der gleich 3-mal traf. Mehr von Holger Dahl.
12: Wir haben einen 4-1-Sieg von Frankreich gegen Norwegen 2. Schade, schade, dass sich nicht die besten Formationen beider Länder miteinander gemessen haben. Und wir haben ein ganz starkes Frankreich gesehen, vor dem sich Deutschland wirklich auch Sorgen machen muss zum Achtelfinale.
11: Denn jetzt ist es klar, sollten Deutschland und Frankreich beide das 16. Finale überstehen, dann bekäme es das DFB-Team im Achtelfinale mit den Franzosen zu tun. Im anderen Spiel in der Gruppe I gewann Senegal deutlich gegen den Irak, am Ende mit 5-0. Die Senegalesen haben damit ihre Chancen deutlich verbessert, als eine der besten Gruppendritten in die K.O.-Phase einzuziehen. Genauer werden Sie das morgen Nacht wissen, dann ist nämlich die Vorrunde bei dieser WM beendet. Und wir wollen jetzt schon mal ein erstes Fazit ziehen. Wie ist dieses Turnier angelaufen, gerade auch was die Atmosphäre angeht? Die Frage an unsere Korrespondentin Nina Barth, wie voll oder leer sind zum Beispiel die Stadien?
14: Die Stadien waren bisher trotz der hohen Preise fast alle ausverkauft. Im Schnitt waren pro Spiel rund 64.000 Zuschauer im Stadion und die Auslastungsquote, die lag laut der FIFA damit insgesamt bei mehr als 99%. Und das, obwohl der durchschnittliche Preis für das günstigste Ticket laut Ticketdata.com im Resale, also auf Wiederverkaufsplattformen, inzwischen von rund 700 auf mehr als 1.000 Dollar gestiegen ist. Am Ende wird es ziemlich sicher die WM mit den meisten Zuschauern aller Zeiten sein, was aber auch daran liegt, dass es die WM mit den meisten Spielen ist.
11: Wir machen weiter mit einem anderen Thema, schauen in den Thüringer Wald. Da haben die deutschen Meisterschaften im Straßenradsport begonnen. Zum Auftakt gab es die Entscheidungen im Zeitfahren. Mehr von Holger Gersker.
15: Knapp und spannend war es bei den Männern beim Sieg von Nils Polit, überraschend deutlich bei den Frauen. Die Paris-Roubaix-Siegerin Franziska Koch setzte sich in der Mittagshitze mit 26 Sekunden Vorsprung gegenüber der WM-Sechsten und Titelverteidigerin Antonia Niedermayer durch. Für Franziska Koch nach zwei Meistertiteln im Straßenrennen jetzt die erste Goldmedaille im Zeitfahrmodus und die Fortsetzung einer überragenden Saison. Nils Polit dagegen musste bis zum Zielstrich hart um seinen dritten deutschen Meistertitel im Zeitfahren kämpfen.

0: Käfer. Der Beginn bleibt erstmal gleich. Es geht also für die Profis um 6.10 Uhr am Langener Waldsee los. Auch die Schwimmstrecke bleibt unverändert, also bei 3,8 Kilometern. Dann geht es aber aufs Rad und da haben wir die erste Verkürzung. Ursprünglich waren 180 Kilometer auf dem Rennrad vorgesehen. Diesen Teil hat man verkürzt. Insgesamt werden es damit 125 Kilometer. Anschließend und abschließend geht es auf die Laufstrecke. Dort war eigentlich die Marathondistanz geplant, also rund 42 Kilometer. Diesen Teil hat man verkürzt bzw. halbiert, also auf 21 Kilometer.
1: Das ist aber bei 40 Grad immer noch eine heftige Distanz.
2: Der Sport war das mit Maximilian Seib.

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1: Um 0.30 Uhr mit Ronald Lessig. Der Deutsche Wetterdienst hat in Deutschland gestern die heißeste Temperatur seit Beginn der Aufzeichnungen gemessen. In Saarbrücken-Burbach zeigte das Thermometer nach vorläufigen Angaben des DWD 41,3 Grad. Aus der Nachrichtenredaktion Mareike Markosch.
2: Die bislang höchste Temperatur wurde im Juli 2019 gemessen, mit damals 41,2 Grad in Tönnesforst und Duisburg. Mit dem neuen Höchstwert wurde gleichzeitig auch der Juni-Rekord geknackt. Der lag bislang bei 39,6 Grad, gemessen ebenfalls 2019 in Sachsen-Anhalt. Für ganz Deutschland gilt derzeit eine Hitzewarnung und der Höhepunkt könnte sogar noch vor uns liegen. Meteorologen rechnen damit, dass der Sonntag der heißeste Tag wird. Dann könnten die Werte sogar bis auf 42 Grad klettern.
1: Das US-Militär hat neue Angriffe gegen Iran geflogen. Das Ziel der Angriffe seien Raketen- und Drohnenstellungen sowie Küstenradaranlagen gewesen. Das teilte das US-Regionalkommando CENTCOM mit. Aus Washington Samuel Jakisch.
3: Den Angaben zufolge seien die Schläge eine Reaktion auf den iranischen Drohnenangriff vom Vortag gewesen. Am Donnerstag war ein Frachtschiff, das in der Seestraße von Hormus unter der Flagge von Singapur unterwegs war, beschossen worden. US-Präsident Donald Trump hatte erklärt, dieser Angriff sei ein Verstoß gegen die vereinbarte Waffenruhe zwischen den USA und Iran gewesen. Das Regime des Iran hatte die für den Welthandel wichtige Straße von Hormus über mehrere Wochen blockieren lassen, nachdem die USA und Israel Iran Ende Februar angegriffen hatten.
1: Nach tagelangen Verhandlungen in Washington haben Israel und der Libanon ein Abkommen geschlossen. Es sei ein erster Schritt in Richtung eines dauerhaften Friedens zwischen den beiden Ländern, sagte US-Außenminister Rubio nach der Unterzeichnung. Beide Staaten sind formal seit Jahrzehnten im Kriegszustand. Israel kämpft im Libanon gegen die Hisbollah, die Iran-nahe Miliz war aber an den Gesprächen nicht beteiligt. Zwischen beiden Seiten gilt schon eine Waffenruhe, die mit dem Abkommen gefestigt werden soll. Der Volkswagen-Konzern weitet offenbar seine Sparpläne aus. Nach Medienberichten könnten weltweit bis zu 100.000 Stellen wegfallen und möglicherweise 4 Werke in Deutschland geschlossen werden. Das würde die VW-Werke in Hannover, Emden und Zwickau betreffen, sowie den Audi-Standort Neckarsulm. Der Aufsichtsrat soll schon in wenigen Wochen darüber beraten. Niedersachsens Ministerpräsident Lies sprach sich gegen Standortschließungen aus. Auch die IG Metall und der VW-Betriebsrat kündigten entschlossenen Widerstand an. Das Wetter in Deutschland. Häufig klar, im Westen einzelne Schauer und Gewitter mit Unwettergefahr bei 25 bis 14 Grad. Tagsüber viel Sonne, im Westen und Norden kräftige Schauer mit Unwettergefahr bei 32 bis 42 Grad. Am Sonntag gebietsweise kräftige Schauer bei 30 bis 42 Grad, an der Nordsee bis 25 Grad. Am Montag gebietsweise Schauer bis 30 Grad. Das waren die Nachrichten.
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1: Mit einer Entwarnung für die B42 Wiesbaden Richtung Rüdesheim. Hier ist kein Falschfahrer mehr zwischen Eltville, Martinstal und Hattenheim unterwegs. Dafür aber mit einer Gefahreninformation für Nordrhein-Westfalen. In Kerpen im Bereich Sindorf kommt es durch einen Brand zu Geruchsbelästigung und Rauchniederschlag. Bitte schließen Sie vorsorglich Fenster und Türen. Lüftungs- und Klimaanlagen sollten abgeschaltet werden, trotz der Hitze. Betroffen sind davon auch die A61 und A4 rund um das Kreuz Kerpen. Ansonsten sieht es soweit gut aus auf den Straßen. Wir haben keine größeren Staus oder Verkehrsbehinderungen. Ich wünsche Ihnen eine gute und sichere Fahrt.
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1: Mit Milad Kupay. Der Fall hat weit über Hamburg hinaus viele Menschen erschüttert. Eine vierköpfige Hamburger Familie war im vergangenen Jahr in Istanbul ins Krankenhaus eingeliefert worden mit Übelkeit und Erbrechen. Es handelte sich um eine Vergiftung durch Insektizide, die im Hotelzimmer verwendet worden waren. Alle vier starben. Jetzt sind die Urteile im Prozess verkündet worden. Benjamin Weber berichtet aus Istanbul.
2: Es sind lange Haftstrafen im Fall der Familie Böcek aus Hamburg, die im November in Istanbul gestorben ist. Vergiftet durch Pestizide zur Insektenbekämpfung, wie das Gericht Çağlayan in Istanbul feststellte. Den Betreiber des Hotels, in dem die Familie gewohnt hatte, verurteilte das Gericht zu 13 Jahren und 4 Monaten Haft. Der Inhaber der Schädlingsbekämpfungsfirma und sein Sohn wurden zu 18 Jahren verurteilt, ein Mitarbeiter der Firma zu 12 Jahren und 2 Monaten. In seiner Begründung sprach der Richter von bewusster, fahrlässiger Tötung. Für Ayşe Çelik, die Großmutter der verstorbenen Kinder, ist das Strafmaß zu niedrig. Bringen mir diese 18 Jahre meine Kinder zurück, kann mir auch nur einer meinen Muhammed, meine Masal zurückgeben? Nein. Deshalb kann ich dieses Urteil nicht akzeptieren. Während des Prozesses hatten die Angeklagten Zweifel geäußert, ob die Familie wirklich durch das Pestizid vergiftet worden sei. Bei vorherigen Einsätzen im Hotel sei schließlich nichts passiert, erklärte der Hotelier. Der Chef der Schädlingsbekämpfungsfirma mutmaßte vor Gericht, dass eine Lebensmittelvergiftung als Todesursache auch wahrscheinlich sei. Doch der Bericht der Gerichtsmedizin kam zu einem anderen Ergebnis. Die Familie Böcek sei mit dem Gas Phosphin vergiftet worden. Ein Gas, das sich aus dem Pestizid Aluminiumphosphid entwickeln kann. Das war im Hotel eingesetzt worden. Eine Erlaubnis, Aluminiumphosphid zu verwenden, hatte die Schädlingsbekämpfungsfirma nicht. Yilmaz Böcek aus Hamburg, der Großvater der Kinder, hatte unmittelbar nach Urteilsverkündung noch von einer verdienten Strafe gesprochen. Später zeigte er sich enttäuscht.
3: Ist für mich nichts gerecht, ist nicht gerechtfertigt. Ich habe 4 Kinder verloren, ich hätte mehr erwartet. Aber Sie sehen ja, das ist nicht so, was man sich wünscht.
2: Der Anwalt der Hamburger Familie erklärte, die Schädlingsbekämpfungsfirma würde bereits seit Jahren entsprechende Einsätze durchführen. Dabei seien weitere Menschen vergiftet worden. Aktuell werde sogar wegen dem Tod eines Kindes ermittelt. Deswegen sei er nicht einverstanden, dass das Gericht die Tat bloß als bewusste Fahrlässigkeit eingestuft hat, obwohl die Strafe von 18 Jahren Haft höher ist als die gesetzliche Mindeststrafe. Wir halten dieses Urteil nicht für ausreichend, denn nach unserer Auffassung liegt ein Verhalten vor, das einem bedingten Vorsatz gleichkommt. Es handelt sich um ein Unternehmen, das dieselben Handlungen immer wieder begeht. Deshalb werden wir Berufung einlegen. Das Urteil ist noch nicht rechtskräftig. Auch die Verurteilten können in Berufung gehen.
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1: Ein Kultobjekt feiert in diesem Jahr Jubiläum. Zum 80. Geburtstag der Vespa kommen Fans aus der ganzen Welt in Rom zusammen. Abseits der fröhlichen Feier läuft es für die Vespa alles andere als erfreulich. Seit 3 Jahren hat das Mutterunternehmen Piaggio mit geringem Umsatz und sinkendem Gewinn zu kämpfen. Jörg Seiselberg berichtet.
4: Der ölig stechende Geruch von Zweitaktmotoren liegt in der Luft rund um das Olympiastadion in Rom. Viele Vespa-Fans sind mit historischen Modellen gekommen zur 4-tägigen Geburtstagsfeier des stilbildenden Motorrollers. Sascha Sabia hat rund 1200 Kilometer hinter sich.
5: Wir sind mit der Vespa auf eigener Achse sind wir gekommen, über 3 Tage von Ludwigshafen nach Rom.
4: 80 Jahre Vespa, das Klassentreffen der weltweiten Vespa-Freunde, wollte sich Sabia nicht entgehen lassen. Vor 80 Jahren war die heutige Stilikone ein Designversuch mit ungewissem Ausgang. 1946, Nachkriegseuropa lag in Trümmern und Enrico Piaggio musste sich etwas Neues einfallen lassen für die Rüstungsfirma seines Vaters in der Toskana. Piaggio beauftragte seinen besten Hubschrauberingenieur Corradino Dascagno. Ein kostengünstiges motorgetriebenes Zweirad sollte er entwickeln, das für alle einfach zu fahren ist. Viele Jahre später erläuterte Ascanio, wie er die Vespa und damit die Kategorie der Motorroller erfand. Ich habe unter dem Sitz einen großen Kotflügel als Schmutzfang über dem gesamten Rad platziert. Den Lenker habe ich direkt über das Vorderrad gesetzt und dann ist die Form automatisch entstanden. Die unverwechselbar gerundete Rollersilhouette in der Mitte mit bequemem Durchstieg und Trittbrett. Zunächst ein klassenloses Fortbewegungsmittel, bekam die Vespa ab den späten 1950er Jahren Glamour. Als im Film Ein Herz und eine Krone Audrey Hepburn auf einer Vespa-Fahrt durch Rom mit Gregory Peck Freudenschreie ausstieß. Seitdem steht die Vespa für italienisches Lebensgefühl und Dolce Vita. 20 Millionen Vespas sind in den vergangenen 80 Jahren weltweit verkauft worden. Indien und Vietnam gehören heute zu den wichtigsten Absatzmärkten. Auch in Deutschland läuft das Geschäft. In der Heimat Italien besitzt die Vespa nach wie vor Kultstatus, ist im Alltag auf der Straße aber ins Hintertreffen geraten. Allein der populäre Motorroller SH des japanischen Honda-Konzerns wurde im vergangenen Jahr 5-mal häufiger zugelassen als die Vespa, weil die Asiaten im Vergleich billiger sind. Für die Die-Hard-Vespa-Fans auf der Geburtstagsparty in Rom natürlich keine Alternative. Der Umsatz des Vespa-Mutterunternehmens Piaggio ist 2025 um fast 12% eingebrochen, der Nettogewinn sogar um fast 50%. Seit dem Corona-Hoch 2022 sinkt die Nachfrage nach Motorrollern kontinuierlich. Die von Piaggio angebotene Elektro-Vespa ist bislang nur ein Nischenprodukt. Firmenchef Matteo Colanino gibt sich trotzdem kämpferisch.
5: Vespa.
4: Die Vespa hat sich immer erneuert und ist trotzdem sie selbst geblieben. Nach einer unglaublichen Geschichte in den ersten 80 Jahren schaut die Vespa in die Zukunft. Eine Zukunft, in der die Vespa weltweit auf dem Markt bleiben und verstärkt als Premium-Produkt platziert werden soll. Nicht die Masse an verkauften Exemplaren, sondern die Gewinnmarge soll dem David Piaggio langfristig das Überleben sichern gegen die Zweirad-Goliaths aus Asien.
1: Immer mehr Menschen vereinsamen im Alter. Ehepartner und Freunde sterben, die Familie wohnt oft nicht mehr am selben Ort. Einsamkeit entsteht im Verborgenen, das Umfeld bemerkt sie oft nicht. Deswegen veranstaltet das Bundesfamilienministerium die Aktionswoche Gemeinsam aus der Einsamkeit. In Mühldorf in Oberbayern hat sich die Fachstelle für Senioren eine besondere Aktion ausgedacht. Lea Weinberg war dabei.
6: Auf einem Tisch am Mühldorfer Stadtplatz liegen bunte Stifte, Sticker und ausgedruckte Symbole. Auf großen Papierbögen können die Menschen, die hier vorbeikommen, ganz spontan ihren Lebensweg zeichnen. Mit Erinnerungen, Wendepunkten und dem, was eben besonders wichtig ist im Leben.
7: Familie, ich glaube, ist wichtig, dass es bis zum Tod steht. Von der Geburt weg bis zum Tod, ja.
6: Das Konzept für diesen offenen, kreativen Nachmittag hat sich Claudia Duschel vom Gerontopsychiatrischen Dienst in Waldkraiburg ausgedacht.
8: Dass man sieht, was habe ich im Leben durchgemacht. Diese Ressourcen, die kann ich ja auch als Potenzial im zukünftigen Leben nutzen.
6: Ihr Angebot ist Teil einer 6-wöchigen Veranstaltungsreihe rund um die bundesweite Aktionswoche Gemeinsam aus der Einsamkeit. In Mühldorf organisiert das die Fachstelle für Senioren vom Landratsamt. Die Idee, Menschen jeden Alters durch kreative Workshops im öffentlichen Raum zusammenzubringen.
9: Und das steigert den Selbstwert. Und Selbstwert ermutigt uns auch, mit anderen in Kontakt zu gehen.
6: Sagt Sabine Gschwendner von der Fachstelle für Senioren. Wie groß das Thema Einsamkeit ist, erlebt auch Claudia Duschel in ihrer Arbeit. Beim Gerontopsychiatrischen Dienst berät sie Menschen ab 60 Jahren in psychischen Krisen und Belastungssituationen.
8: Die Einsamkeit spielt eine sehr große Rolle. Ich stelle immer wieder fest, dass sie nicht gesehen wird. In unserem Alltag.
6: Und der erste Schritt nach draußen kostet viel Überwindung.
8: Weil sie meinen, mit anderen nicht mithalten zu können oder weil sie zum Beispiel inkontinent sind und nicht mehr außer Haus gehen wollen. Ganz banale Dinge oftmals, die man von außen nicht sieht.
6: Wer in Mühldorf merkt, dass er sich einsam fühlt und Unterstützung braucht, kann sich zum Beispiel an die Fachstelle für Senioren oder an den Pflegestützpunkt wenden. Der Mühldorfer Hilfsfonds unterstützt bei finanziellen Problemen. Aber viele Betroffene schaffen es selbst nicht aus dieser Spirale und zu den Angeboten. Umso wichtiger ist es, dass auch das Umfeld genauer hinschaut, sagt auch die Mühldorfer Seniorenreferentin Claudia Hausberger.
10: Gezielt ansprechen. Wenn man merkt, meine Nachbarin ist seit Tagen, Wochen nicht mehr auf der Straße gewesen, dass man die mitnimmt und sagt, hey, wir hätten jetzt den Seniorennachmittag, magst nicht mitgehen?
6: Denn manchmal reicht schon eine Einladung oder ein gemeinsamer Weg zu einer Veranstaltung für das Gefühl, eben nicht allein zu sein.
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1: Die NATO steht derzeit unter Druck wie lange nicht mehr. US-Präsident Trump, der droht ja immer wieder mal, das Bündnis zu verlassen und kürzt die Kontingente, die Washington für die NATO bereitstellt. Darum ist es für Europa umso wichtiger, hier Einigkeit zu zeigen. Aber das fällt einigen Staaten nicht leicht. Tschechien zum Beispiel, hier regiert der Rechtspopulist Andrej Babiš. Er hat die Unterstützung seines Landes für die Ukraine heruntergefahren und... Geht es nach Babiš, soll der tschechische Präsident nicht am NATO-Gipfel Anfang kommenden Monats in Ankara teilnehmen. Aus Prag dazu Marianne Allweis.
11: Präsident Petr Pavel kennt die NATO wie wohl kaum ein Zweiter in Tschechien. Der General AD stand 3 Jahre lang an der Spitze des höchsten militärischen Organs der NATO. Auf 3 Gipfeln hat Pavel Tschechien bereits als Präsident vertreten. In Ankara wollte ihn Premier Andrej Babiš nicht dabei haben, angeblich aus rein praktischen Gründen.
12: Die Regierung ist für die Außenpolitik verantwortlich. Sie ist für den Haushalt verantwortlich und daher wurde die Entscheidung so getroffen.
11: Regierungschef Babiš wollte die Delegation aus Außen- und Verteidigungsminister leiten und den Verbündeten selbst erklären, warum sein Land den Verteidigungsetat nicht erhöht, obwohl die Vorgängerregierung dies beschlossen hat. Stattdessen sollen in diesem Jahr nicht einmal 2% des Bruttoinlandsprodukts für Rüstung ausgegeben werden. Die eigenen Haushaltsnöte seien wichtiger, sagt Babiš. Präsident Pavel hatte dies kritisiert, aber versprochen, der rechtspopulistischen Regierung in Ankara nicht in den Rücken zu fallen. Tschechien ist seit 1999 Mitglied der NATO. Bei allen Treffen des Verteidigungsbündnisses leitete der Präsident die Abordnung aus Prag. Mit einer Ausnahme, als Amtsinhaber Miloš Zeman schwer krank war. Monatelang hatte Pavel erfolglos mit der Regierung verhandelt. Am Ende reichte er eine Kompetenzklage ein. Laut der tschechischen Verfassung sei er als Präsident berechtigt, das Land im Ausland zu vertreten.
12: Es ist meine Pflicht, die Befugnisse des Präsidenten nicht nur in vollem Umfang auszuüben, sondern auch zu verteidigen. Nicht um meinetwillen, sondern um aller Präsidenten und Präsidentinnen willen, die nach mir kommen werden.
11: Das tschechische Verfassungsgericht verpflichtete Premierminister Babiš, den Präsidenten zum Gipfel reisen zu lassen. Die Richter sahen Eile geboten, da die Akkreditierungsfrist an diesem Freitag endet und entschieden per einstweiliger Anordnung. Das endgültige Urteil wird in einigen Monaten erwartet. Nach Ansicht von Außenminister Peter Matzinka hat Präsident Pavel der Regierung den Krieg erklärt. Die Klage bezeichnete der Chef der Motoristenpartei als Putsch.
12: Peter Pavel hat die Situation dramatisch eskalieren lassen, sodass eine Beilegung dieser Streitigkeiten nicht in Frage kommt. Die Lobbyistengruppe rund um den Präsidenten unternimmt eine weitaus umfangreichere Aktion. Es geht nicht nur um den NATO-Gipfel, sondern darum, die verfassungsmäßige Ordnung in Tschechien gewaltsam zu verändern.
11: Die Opposition fordert den Rücktritt des Außenministers. Sie hält den Streit für dessen Rachefeldzug, weil Pavel einen Verbündeten von Matzinka, einen umstrittenen Ex-Rennfahrer, nicht zum Minister ernannt hatte. Premier Babiš jedoch braucht die rechtslibertären Motoristen als Koalitionspartner. Die Entscheidung des höchsten tschechischen Gerichts akzeptiert Babiš. Der Präsident ist nun doch für den NATO-Gipfel angemeldet und will die Delegation anführen. Der Außenminister sieht das anders. Trotz des Punktsiegs des Präsidenten ist der Machtkampf noch nicht beendet.
1: Die Ukraine wehrt sich. Seit über 4 Jahren greift Russland gnadenlos an. Die ukrainische Armee versucht mit allen Mitteln standzuhalten. Was sie braucht, sind neben Waffen und anderem militärischem Gerät Soldaten, um denen, die seit vielen Monaten an der Front sind, auch mal eine Pause gönnen zu können. Aber nicht alle Männer im wehrfähigen Alter sind auch verfügbar. Einige haben das Land verlassen in Richtung EU. Die EU-Kommission will genau da jetzt ansetzen. Katrin Schmidt.
13: Zunächst mal geht es um Sicherheit für Ukrainerinnen und Ukrainer in der EU. Auch um Planungssicherheit. Denn im kommenden Frühjahr wären die Regeln für den besonderen Schutzstatus für diejenigen, die vor dem Krieg flüchten, ausgelaufen. Die EU aber möchte ihn nun frühzeitig bis zum März 2028 verlängern, so Innenkommissar Brunner.
14: We need to maintain continuity. We need to maintain.
15: Dies schützt die Familien, die sich in Europa ein Leben aufgebaut und sich integriert haben, zum Beispiel indem sie eine Arbeit aufgenommen haben, damit zur europäischen Wirtschaft beigetragen haben und auch indem sie hier die Schule besuchen, die Sprachen lernen oder auch Unternehmen gegründet haben.
14: By learning the language, going to school, setting up businesses.
13: Ausgenommen sind künftig allerdings die 23- bis 60-jährigen ukrainischen Männer, die von ihrem Land keine Ausreiseerlaubnis bekommen. Damit folge die EU also einer Bitte der Ukraine, die weiterhin viele Soldaten braucht.
14: Our proposal provides that temporary protection should not be granted to newly arriving persons who are not allowed.
15: Personen, denen die Ausreise aus der Ukraine aufgrund ihrer militärischen Verpflichtungen untersagt ist, werden wir keinen Schutz gewähren. Genau das hat die Ukraine von uns verlangt und genau das setzen wir um.
14: This is what we are doing.
13: Nach Angaben des ukrainischen Präsidenten Selenskyj mobilisiert das Land jeden Monat bis zu 34.000 Mann. Weil aber die Zahl der Fahnenflüchtigen steige, könne die Armee ihre Verluste damit kaum noch ausgleichen. Außerdem würden viele Männer auch für den Wiederaufbau gebraucht. Auch Innenminister Alexander Dobrindt hatte sich zuletzt für diese Änderung im Schutzstatus für Ukraine ausgesprochen.
16: Wir haben festgestellt, dass genau in den vergangenen Monaten auch der Zuzug von Personen im wehrpflichtigen Alter gestiegen ist. Damit muss man umgehen.
13: Das hatte er im Kreise der EU-Innenministerkollegen bereits vor rund 3 Wochen in Luxemburg diskutiert und viel Zustimmung gehört. Denn in der Ukraine unterliegen Männer zwischen 18 und 60 Jahren der Wehrpflicht. Für den Kriegsdienst werden aktuell Wehrpflichtige ab 25 Jahren eingezogen. Und das müsse auch weiterhin verstärkt möglich sein, so zum Beispiel Schwedens Innenminister Johan Forssell.
17: Klar ist es für uns von entscheidender Bedeutung, den Ukrainern jene Art von Schutz zu gewähren. Doch zugleich muss der Krieg geführt werden und er muss gewonnen werden. Und damit dies gelingt, ist es unerlässlich, dass mehr Männer in der Ukraine bleiben und kämpfen.
14: More men are staying in Ukraine and fighting this war.
13: Aus persönlichen Gründen könnten aber auch weiterhin wehrfähige Männer Schutz in der EU finden, so Dobrindt, wenn natürlich auch die Chancen deutlich geringer sind.
0: Kultur.
1: Mehr als 70 Jahre nach ihrem Tod ist Frida Kahlo präsenter denn je, auf T-Shirts und in sozialen Medien, in Museen und Popkultur. Ihre Werke werden für Millionen versteigert. Doch wie wurde die mexikanische Malerin eigentlich zu einer der bekanntesten Frauen der Kunstgeschichte? Die neue Ausstellung Frida, The Making of an Icon in der Tate Modern geht dieser Frage nach und Franziska Hoppen hat sich das Ganze mal angeschaut.
18: London ist im Frida-Fieber. In der Stadt sind diverse Neuinterpretationen von Kahlos Selbstbildnis mit Dornenhalsband und Kolibri aufgetaucht, auf den Bildschirmen am Piccadilly Circus oder den Wänden rund um den Blackfriars Bahnhof. Denn die mexikanische Malerin und die Frida-Mania werden ab dieser Woche mit großer Ausstellung in der Tate Modern Galerie gefeiert. Kurator Tobias Ostrander.
19: This exhibition tells the incredible story of how.
18: Diese Ausstellung zeigt die unglaubliche Geschichte, wie Frida Kahlo, zu Lebzeiten eine relativ unbekannte Malerin, zu einer der bekanntesten Künstlerinnen der Welt wurde. Und insbesondere zur einzigen Frau in dieser Ruhmeshalle, zu der auch Warhol, Picasso oder Van Gogh gehören. Es ist vor allem die schonungslose Ehrlichkeit, mit der Kahlo über ihre Lebens- und Leidensgeschichte malte, die viele fasziniert. Erst erkrankte Kahlo schwer als Kind, dann bohrte sich bei einem Verkehrsunfall eine Metallstange durch ihren Körper. Doch trotz zig Operationen, Korsette, lebenslanger Schmerzen und Fehlgeburten ließ sich die Mexikanerin nie unterkriegen, malte dagegen an, sagt Kuratorin Beatriz Garcia Velasco.
20: Frida was possibly the first artist.
18: Frida war möglicherweise die erste Künstlerin, die so offen mit Themen umging, die zuvor als Tabu galten, auch Fehlgeburten oder Geburten. Und sie stellte diese auf unglaublich direkte und sehr berührende Weise dar. Und auch von ihrem damals berühmteren Ehemann, dem Maler Diego Rivera, ließ sie ihr Licht nicht unter den Scheffel stellen. Carlo lebte bisexuell, hatte Affären, spielte mit Geschlechterrollen und sie zeigte sich entgegengängiger Schönheitsideale und mit hybrider Identität, indigenen mexikanischen deutschen Wurzeln. Das wiederum inspirierte Künstler in aller Welt, die halfen, Carlo noch bekannter zu machen. Auch deren Werke werden hier gezeigt, etwa ein Altar mit Andenken an Frida Kahlo von der in Texas geborenen Carmen Lomas Garza. Ihre Porträts waren so klar und deutlich. Und ich habe ihre Augenbrauen wiedererkannt. Sie sahen so aus wie meine, als ich jung war. Viele finden sich auf ihre eigene Art in Carlos Werken wieder bis heute. Vor allem Besucherinnen der Tate, auch Deutsche.
3: Ich meine, sie ist so, wie sie ist. Und sie malt sich so, wie sie sein möchte, abseits vielleicht von den regulären Beauty-Standards, die wir so kennen. Und das finde ich schon sehr beeindruckend.
21: Sie ist eine emanzipierte Frau zu Zeiten, als es noch viel schwerer war, als heute emanzipiert zu sein.
18: Trotz ihrer Verletzlichkeit zeigt sie sich als sehr starke Frau. Sie weiß, was sie will. Und diese Stärke ist sehr attraktiv. Noch nie hat die Tate so viele Vorverkaufskarten wie für diese Ausstellung rausgegeben. 42.000. Die Tate spricht vom Frida-Effekt, der sich auch im Museumsshop niederschlägt. Frida Kahlo löst einfach bis heute etwas ganz Besonderes aus.
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1: Die Krise beim Autobauer Volkswagen könnte viel größere Folgen haben als bisher gedacht. Nach NDR-Informationen wird im Konzern darüber gesprochen, weltweit rund 100.000 Jobs zu streichen. 4 Werke könnten geschlossen werden. Die Augsburger Allgemeine meint, diese Krise hat dramatische Symbolkraft.
22: Mit Volkswagen wackelt ein weltweites Wahrzeichen für die Leistungsfähigkeit der deutschen Industrie. Die Ursachen für die VW-Misere sind vielfältig. Sie reichen von immer härterer internationaler Konkurrenz über Missmanagement, das im Abgasskandal gar kriminelle Ausmaße annahm, eine zu späte Fokussierung auf neue Entwicklungen, etwa in der E-Mobilität, bis hin zu deutscher Bürokratie und Kosten. Woran der Autobauer leidet, ist längst kein Husten mehr. Vielmehr scheint es, dass die Grippe voll ausgebrochen ist und die Lungenentzündung droht. Was das für Deutschland bedeutet, kann sich jeder ausmalen.
1: Die Süddeutsche Zeitung fordert einen Plan für die Zukunft, der länger hält als ein paar Monate. Und da seien auch die Gewerkschaften gefordert. Die Arbeitnehmer sollten jetzt nicht blockieren, schreibt die SZ.
22: An vielen Stellen wird es richtig wehtun müssen. Und selbst dann ist nicht sicher, wie gut der Autokonzern die nächsten Jahre überstehen wird. Die Probleme in China und den USA werden nicht kleiner werden. Die Gewinne von dort kommen nicht mehr zurück. Jetzt hilft es nur, das Unternehmen so aufzustellen, dass man auch mit Elektroautos Geld verdient, um zumindest einen Teil der Arbeitsplätze in Deutschland zu sichern.
1: Die Neue Zürcher Zeitung blickt auf die These, dass die deutsche Autoindustrie vor allem die E-Mobilität verschlafen hat. Doch, so kommentiert die NZZ, so einfach sei das nicht.
22: Denn der Trend zur E-Mobilität wird nicht von den Marktkräften bestimmt. Vielmehr wurde und wird er den Konzernen von der Politik oktroyiert. Will die Bundesregierung die Wohlstandserosion stoppen, muss sie eine 180-Grad-Wende in der Energie- und Wirtschaftspolitik vollziehen. Sie muss sich dafür einsetzen, dass die EU den CO2-Flottengrenzwert für die Autohersteller aufhebt. Zumal dadurch das Weltklima nicht gerettet wird. Werden Benzin und Diesel nicht in der EU verbrannt, gehen Sie andernorts durch den Auspuff.
1: Vom Auto zur Bahn, denn auch da gibt es Probleme. Es geht aber nicht um den Konzern, sondern um das Bahnhofs-Megaprojekt Stuttgart 21. Denn jetzt ist offiziell, die Eröffnung des neuen Tiefbahnhofs verschiebt sich noch einmal um 5 Jahre auf Ende 2031. Die Gesamtkosten steigen auf 14,5 Milliarden Euro, nochmal 3 Milliarden mehr als zuletzt geplant. Die Studioleiterin des SWR in Stuttgart, Sibylle Müller, spricht in ihrem Kommentar von einem Offenbarungseid.
23: Die Komplexität der Digitalisierung unterschätzt, die Planung unvollständig und unrealistisch. Das heißt, dass die Projektverantwortlichen ihr Projekt in letzter Konsequenz nicht im Griff hatten. Das ist erschütternd bei einem Vorhaben, das von einer Bundeskanzlerin einmal als Maßstab für die Zukunftsfähigkeit Deutschlands bezeichnet wurde. Ernüchternd nennt die neue Bahnchefin Palla die Ergebnisse ihrer internen Revision. Ein schwaches Wort. Aber die Projektpartner Stadt, Land und Region sind schon dankbar, dass ihnen jetzt Ehrlichkeit und Neuaufstellung versprochen wird. Sie sind angewiesen auf das, was die Bahn an Planung vorlegt. Deshalb ist das jetzt die letzte Chance für die Manager des Staatsunternehmens Bahn, zu zeigen, dass sie wissen, was sie tun und es auch können. Die Politik darf allerdings auch nicht nur daneben stehen, denn auf dem Spiel steht neben dem Bahnverkehr das Vertrauen darauf, dass dieses Land funktioniert.
1: Kommentiert Sibylle Müller vom SWR. Die Rheinpfalz aus Ludwigshafen kommentiert, im Stuttgarter Milliardengrab würden Unsummen versenkt und mit dem Geld hätte im deutschen Bahnnetz sehr viel Sinnvolleres passieren können.
22: Vor dem Volksentscheid im November 2011 über das Projekt konnte eigentlich jeder wissen, dass die damals veranschlagten 4,5 Milliarden Euro nie und nimmer ausreichen würden. Von den Befürwortern des Projekts wurde das seinerzeit ignoriert oder geleugnet. Die verkehrspolitische Sprecherin der CDU-Landtagsfraktion betonte damals, die Kosten würden im Rahmen bleiben und sagte, wer etwas anderes behauptet, lügt. Der Name der Dame, Nicole Razavi. Heute ist sie frischgebackene baden-württembergische Verkehrsministerin. Dass sie jetzt den Ärger mit Stuttgart 21 am Hals hat, ist immerhin ein kleines Stück ausgleichender Gerechtigkeit.
1: Und das waren die Standpunkte, heute zusammengestellt von Jan Busche. Sie haben es sicher schon in den Nachrichten gehört. Jetzt vor einigen Stunden am Abend, am späten Abend, wurde bekannt, dass es neue US-Angriffe im Iran gab. Das Ganze soll ein Vergeltungsschlag gewesen sein, so heißt es von Seiten der USA. Wir sprechen gleich mit unserem Korrespondenten Samuel Jakisch in Washington über die aktuellen Geschehnisse in der Golfregion. Jetzt hier aber erst einmal die nächsten Nachrichten in einer halben Minute. Bis gleich.

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1: Um 1 Uhr mit Ronald Lessig. In Deutschland war gestern der bisher heißeste Tag seit Beginn der Wetteraufzeichnung 1881. Laut dem Deutschen Wetterdienst wurden in Saarbrücken-Burbach 41,3 Grad gemessen. Aus Frankfurt am Main, Gabi Beck.
2: Damit ist der einstige Rekord von 41,2 Grad im Juli 2019 in Tönnesforst und Duisburg geknackt. Meteorologe Tim Gottsch betont aber, dass das Ende der Fahnenstange in der aktuellen Hitzewelle noch nicht erreicht ist. Er rechnet sogar mit rund 42 Grad an manchen Orten in den nächsten Tagen. Höhepunkt wird der Sonntag sein. In der nächsten Woche wird es heftige Schauer und Gewitter geben. Zwar schwül, aber nur noch knapp über 30 Grad.
1: Das US-Militär hat neue Angriffe gegen den Iran geflogen. Das Ziel der Angriffe seien Raketen- und Drohnenstellungen sowie Küstenradaranlagen gewesen. Das teilte das US-Regionalkommando mit. Den Angaben zufolge seien die Schläge eine Reaktion auf den iranischen Drohnenangriff vom Vortag. Am Donnerstag war ein Frachtschiff in der Straße von Hormuz beschossen worden. US-Präsident Trump hatte erklärt, dieser Angriff sei ein Verstoß gegen die vereinbarte Waffenruhe zwischen den USA und Iran gewesen. Fast 3 Tage nach dem schweren Erdbeben in Venezuela schwindet die Hoffnung, in den Trümmern noch Überlebende zu finden. Die Zahl der Toten ist inzwischen auf mehr als 900 gestiegen. Nach Angaben der Vereinten Nationen werden noch mehr als 50.000 Menschen vermisst. In dem am schlimmsten betroffenen Bundesstaat La Guajira hat inzwischen das Militär die Kontrolle übernommen. Bei der Fußball-Weltmeisterschaft hat sich Frankreich souverän den Sieg in Gruppe 1 gesichert. Der Vize-Weltmeister setzte sich am Abend gegen Norwegen durch. Aus dem ARD-WM-Team Michael Küster.
3: Überragender Spieler auf dem Platz war Frankreichs Ousmane Dembélé. Der Angreifer von Paris Saint-Germain traf beim 4:1 über Norwegens B11 gleich 3-mal. Platz 3 in Gruppe I hat sich der Senegal geschnappt nach einem 5:0 über den Irak. Um 2 Uhr hat dann der Europameister seinen 3. WM-Auftritt. Spanien spielt im Duell mit Uruguay um den Sieg in Gruppe H. Zur selben Zeit rechnen sich auch Saudi-Arabien und Kapverde noch Chancen aufs Weiterkommen aus.
1: Das waren die Nachrichten. Das Wetter in Deutschland. Häufig klar Richtung Westen, einzelne Schauer mit Unwettergefahr bei 25 bis 14 Grad. Tagsüber viel Sonne, im Westen und Norden kräftige Schauer und Gewitter mit Unwettergefahr bei 32 bis 42 Grad. Am Sonntag gebietsweise kräftige Schauer und Gewitter 30 bis 42 Grad, an der Nordsee 25 Grad. Am Montag gebietsweise Schauer und Gewitter mit Unwettergefahr bei 22 bis 30 Grad. Es ist 1.03 Uhr.
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4: Wir haben immer noch die Entwarnung für die B42 Wiesbaden-Rüdesheim. Da war ja ganz lange ein Falschfahrer unterwegs. Der ist jetzt weg, und zwar zwischen Eltville und Martins. Eltville, Martinsthal und Hattenheim. Da ist kein Falschfahrer unterwegs. Eine Gefahreninformation für Nordrhein-Westfalen. In Kerpen im Bereich Sindorf kommt es durch einen Brand zu Geruchsbelästigung und Rauchniederschlag. Bitte vorsorglich Fenster und Türen geschlossen halten, Klima- und Lüftungsanlagen abschalten. Davon betroffen sind auch die A61 und A4 rund um das Kreuz Kerpen. Die A1 Trier Richtung Köln-Koblenz ist zwischen dem Kreuz Wittlich und Mitte wegen hitzebedingter Straßenschäden gesperrt. A1 Köln Richtung Münster zwischen Westhofener Kreuz und Kreuz Dortmund-Unna 3 Kilometer Stau. Dort ist wegen Bauarbeiten nur ein Fahrstreifen frei. Die A2 Hannover Richtung Berlin ist zwischen Ziesa und Wollin wegen Straßenschäden gesperrt. Aktuell 5 Kilometer Stau vor der Sperrung. A2 Berlin Richtung Hannover ist zwischen Burg Ost und Zentrum wegen Straßenschäden bis ca. 12 Uhr gesperrt. Eine Umleitung ist eingerichtet. Die A20 Lübeck Richtung Kreuz Uckermark ist zwischen Rostock Südstadt und Dummersdorf wegen einer Fahrbahnerneuerung bis Montag 4 Uhr früh gesperrt. Die A27 Richtung Bremen ist zwischen Dreieck Walsrode und Walsrode Süd wegen eines Schwertransportes gesperrt. A29 Wilhelmshaven Richtung Oldenburg ist zwischen Zetel und Varel Bockhorn in beiden Richtungen wegen Bauarbeiten bis Montag 5 Uhr früh gesperrt. Die Umleitung führt über die U25 und U10. Die nächste Sperrung haben wir auf der A42 Kamp-Lindfort Richtung Dortmund zwischen Herne-Krange und Baukau. Wegen Brückenarbeiten das Ganze auch über das ganze Wochenende bis Montag früh. Das gleiche Spiel auf der A43 Wuppertal Richtung Recklinghausen zwischen Bochum-Rienke und Kreuz-Recklinghausen. Da gibt es eine Sperrung wegen Brückenarbeiten bis Montag früh in beiden Richtungen. Und dann noch die A553 Bliesheim Richtung Brühl zwischen Brühl-Ost und Nord. Da gibt es in beiden Richtungen eine Sperrung bis Montag früh 6 Uhr. Dort wird an Hochspannungsleitungen gearbeitet.
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4: Aus dem Studio von NDR Info in Hamburg mit Milat Kupay. Es ist und bleibt heiß. Die aktuelle Hitzewelle, die steuert in Deutschland auf ihren Höhepunkt zu. An etlichen Orten werden am Wochenende mehr als 40 Grad erwartet. Wer mitten in der Stadt wohnt, der hat es ja oft gar nicht so leicht, der Hitze zu entfliehen. Moritz Ochsmann vom Deutschen Institut für Urbanistik arbeitet dort im Team Klimaanpassung und Stadtökologie. Mein Kollege Sebastian Ottowitz hat ihn gefragt, was ihm bei seinen Forschungen aufgefallen ist. Wie gut sind unsere Städte in Deutschland auf Hitze eingestellt?
5: Da kann man im Prinzip, sag ich mal, so zwei große Stränge erkennen. In Deutschland hat sich die Diskussion um Hitze und Hitzeschutz in den Kommunen sehr lange um Infrastruktur gedreht, also sogenannte blau-grüne Infrastruktur im öffentlichen Raum. Das meint eben mehr Begrünung, auch Wasserspiele, also dass man eben versucht, mit naturnahen Wegen sozusagen die Städte auf Hitze, aber auch auf andere Klimaextreme wie Starkregenereignisse anzupassen. Und wenn wir aber den Blick ins europäische Ausland werfen, insbesondere nach Frankreich, dann sehen wir, dass Hitze dort auch schon deutlich länger auch als soziales Problem gesehen wird. Also, dass wir eben vor allem auch auf Risikogruppen schauen müssen, wie ältere Menschen, chronisch Kranke, auch Kleinkinder, Schwangere, wohnungslose Personen. Und viele von denen halten sich gar nicht so viel im öffentlichen Raum auf. Man sagt, so 90% unserer Zeit verbringen wir eigentlich zu Hause oder am Arbeitsplatz. Und das gilt natürlich für Personen in Pflegeheimen, Krankenhäusern, Schulen, Kitas und so weiter, umso mehr.
6: Heißt das dann nicht im Umkehrschluss, dass Hitzeschutz dann auch zu 90% meine Privataufgabe ist oder die Aufgabe des Arbeitgebers?
5: Das würde ich so nicht sehen. Also es ist entscheidender eigentlich, dass wir über eine Sensibilisierung und Aufklärung zum einen in der Gesamtbevölkerung, aber auch vor allem bei den Personen, die mit diesen Risikogruppen arbeiten, also Pflegepersonal, in Schulen und in Kitas, Betreuungspersonal, Streetworker, die wohnungslose Menschen aufsuchen und so weiter, Hausärzte, Apotheken. Das sind sogenannte Multiplikatoren, die mit den Städten zusammenarbeiten müssen, um diese Risikogruppen eben vor Hitze zu schützen. Und solche Maßnahmen finden sich in sogenannten Hitzeaktionsplänen wieder. Ja, das sind so Grundbausteine für den kommunalen Hitzeschutz. Und die andere Seite, sage ich mal, der Medaille, und beides ist notwendig, zielt eben auf den klimaangepassten Umbau oder die Klimaanpassung in den Städten eben ab, vor allem durch Entsiegelung, Begrünung. Aber das sind Projekte, die sind notwendig, das möchte ich unterstreichen, aber die brauchen eben viel Zeit und wirken häufig auch nur lokal begrenzt. Die Menschen müssen auch in ihren Wohnungen und am Arbeitsplatz und so weiter vor Hitze natürlich geschützt werden.
6: Wenn heutzutage neue Stadtteile angelegt werden, wenn Wohnsiedlungen geplant werden, was wird da mit dem heutigen Wissen anders gestaltet als früher?
5: Es wird viel über die Schwammstadt gesprochen. Das ist ein planerisches Konzept, was eben darauf abzielt, dass Städte quasi wie ein Schwamm funktionieren. Das heißt, wenn zu viel Regen fällt, durch Starkregenniederschläge beispielsweise, dann ist sind diese Stadtteile in der Lage, beispielsweise durch Mulden-Rigolensysteme, Gründächer und andere, ja, auch angepasste Kanalstrukturen, eben dieses Wasser nicht sofort wie Abwasser in die Kanalisation zu leiten und diese damit im Zweifelsfall auch zu überlasten, sodass es zu Überschwemmungen kommt, sondern dieses Wasser eben zwischenzuspeichern und bei starker Hitze und Trockenheit, wie wir es jetzt haben, eben abzugeben. Und das ist auch deswegen extrem wichtig, weil nur grünes Stadtgrün, also nur grünes Stadtgrün kann auch kühlen, ja, durch Verdunstungskälte. Wenn alles vertrocknet ist, weil kein Wasser zur Verfügung steht, dann haben diese Pflanzen und Bäume und Grünflächen auch keine Kühlleistung mehr.
6: Jetzt wohne ich aber vielleicht in einer engen Straße ohne viel Grün, in Häuserblöcken, die nach dem Zweiten Weltkrieg schnell hochgezogen wurden. Wie können solche Wohngegenden jetzt noch nachrüsten, also besser für Hitzetage sich wappnen?
5: Ja, das ist nicht ganz einfach, aber auch hier gibt es natürlich die Möglichkeit, durch beispielsweise Dach- und Fassadenbegrünung nachzurüsten oder halt eben zusätzliches Stadtgrün vor die Gebäude auch zu bekommen. Häufig bestehen hier aber Zielkonflikte in der Stadtplanung. Also das heißt, wir wollen bezahlbaren Wohnraum schaffen. Wir haben hart umkämpfte Parkplätze und Verkehrsflächen. Das ist eben immer ein Zielkonflikt, der zuletzt auch politisch ausgehandelt werden muss und wo man aber auch einfach auf die Akzeptanz der Bürgerinnen und Bürger ein Stück weit angewiesen ist. Und selbst bei diesem Thema stoßen wir manchmal auf die Problematik, dass eigentlich jeder halt Bäume toll findet. Das ist eine sogenannte No-Regret-Maßnahme. Also sie können damit eigentlich nicht viel falsch machen. Aber wenn dafür der Parkplatz vor der eigenen Tür wegfällt, dann sieht es dann schon wieder anders aus mit der Akzeptanz.
6: Jetzt ist es gerade ganz aktuell heiß und wir haben heute gehört, dass mobile Trinkbrunnen aufgestellt werden in einzelnen Kommunen. Das ist ja was, was man aus Südeuropa, zum Beispiel aus Italien, aus Rom oder so schon längst kennt. Taugt Rom als Vorbild oder welche Stadt ist besonders weit, wenn es um das Thema Hitzeschutz geht?
5: Also wir schauen häufig auch nach Wien beispielsweise, wo es eben klimaangepasste Quartiere gibt. Von den südlichen Ländern können wir uns da sicherlich einiges abschauen. Das sind nicht nur die Trinkbrunnen, sondern das sind auch die Verhaltensänderungen. Also klassische Siesta beispielsweise, dass man eben schaut, dass man bestimmte Arbeiten oder auch Veranstaltungen in die Abendstunden verlegt, dass man möglicherweise auch dazu gezwungen ist, bestimmte Veranstaltungen aus dem Sommer ganz raus zu verlegen. Und Sie merken schon, also gerade wenn wir über das Thema Siesta und Arbeitsschutz und so weiter reden, man müsste beispielsweise darüber nachdenken, ob man nicht bei bestimmten Temperaturen die Arbeit auf Baustellen irgendwie erstmal unterbrechen muss. Und es sei denn, es gibt einen vernünftigen Arbeitsschutz für die Personen vor Ort. Sie können sich aber vorstellen, dass das natürlich für die Arbeitgeber erstmal ein Riesenthema ist und dass dafür auch Arbeitsschutzgesetze angepasst werden müssten. Das heißt, es ist ein ganz wichtiger Punkt, dass eben viele Maßnahmen auch da an ihre Grenzen stoßen, weil unsere juristischen, also die Voraussetzungen, die Gesetze, auch bestimmte ökonomische Voraussetzungen in Deutschland in der Form gar nicht so gegeben sind, weil wir Hitze einfach immer noch nicht so ernst nehmen, wie das halt viele unserer europäischen Nachbarländer schon lange tun.
4: Sagt Moritz Ochsmann vom Deutschen Institut für Urbanistik über die Frage, wie sich Städte in Sachen Hitze verändern müssen. Was sich zunächst vielleicht noch nach schönem Sommerwetter angefühlt hat, ist inzwischen ein Problem für etliche Menschen. Katja Jansen aus der ARD-Klimaredaktion meint in ihrem Kommentar, extreme Hitze ist eine Krise und so muss die Politik sie auch behandeln.
7: Die Meinung.
8: Mobile Klimageräte sind fast komplett ausverkauft. Amazon leer. Bau- und Elektromärkte, nichts mehr da. Und gebrauchte Geräte gehen bei Kleinanzeigen binnen Minuten weg. Schönes Sommerwetter? Für die wenigsten. Auf keinen Fall für Menschen, die die Hitze gerade 24/7 fühlen und ertragen müssen. Die aus ihrer schlecht gedämmten Dachgeschosswohnung ins überfüllte Freibad flüchten, wo in der Schlange vor der Kasse Leute kollabieren, weil es zu heiß ist. Und genau deshalb müsste die Politik jetzt dringend reagieren. Denn während Einzelne mal wieder laut über die Rottöne von Wetterkarten diskutieren und sich wünschen, 40 Grad plus würden mit mehr farblicher Sanftheit dargestellt, trifft andere das Extremwetter real unsanft, mit voller Härte. 40 Grad fühlen sich knallrot und nicht pastellfarben an, wenn du obdachlos bist bei diesen Temperaturen. Wenn du bei 40 Grad unter Zeitdruck Treppenhäuser putzt oder für den Subunternehmer immer noch schneller die 20-Kilo-Pakete ausliefern musst. Wenn du im Pflegeheim sitzt, keins der Luxusklasse und ein kleines Wassereis zusätzlich einfach nicht reicht. Oder du in der Altbaukita mit versiegeltem Innenhof feuchte Lappen verteilst und ein Kind nach dem nächsten unter der Hitze leiden siehst, während du selbst kaum noch klar denkst. Kannst. Es ist die zweite europäische Hitzewelle. Extremwerte in weiten Teilen Europas, wieder neue Rekorde. Die nimmt man ja kaum noch wahr, so viele, wie wir beim Klima in den letzten Monaten gerissen haben. Bis zu 4 Grad, haben Forschende gerade gezeigt, macht der menschengemachte Klimawandel die aktuelle Hitzewelle heißer. Fühlt sich nach Krise an. Nur offenbar nicht für die Politiker. Denn die Bevölkerung vor Klimawandelfolgen schützen müssten, bleiben erschreckend ruhig. Nicht gelassen ruhig, sondern Ich merke das in meinem klimatisierten Büro gar nicht so ruhig. Vielleicht ist Freibad für die gerade nett. Nach dem Arbeitstag mit kühlem Kopf, kurz durch die Hitze rein ins Wasser, herrlich. Kein Krisenstab, kein Tankrabatt gegen Hitze, nix. Können ja die Kommunen sich kümmern. Wie gut das bei klammen Kassen und ohne zentrale Organisation funktioniert, erleben wir gerade. Mit Glück gibt's eine digitale Karte mit potenziell kühlen Orten. Also ab in die Kirche? Naja, vielleicht hilft ja beten.
4: Die Meinung war das von Kater Janssen.
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4: Noch vor wenigen Tagen, da saß US-Vizepräsident J.D. Vance noch mit dem iranischen Parlamentspräsidenten Mohammed Ghalibaf in der Schweiz am Konferenztisch. Der Grundstein für Friedensverhandlungen zwischen den beiden Ländern wurde gelegt. 60 Tage gab man sich dafür Zeit. Eine Waffenruhe gilt bereits länger. Doch am Abend gab es Meldung, dass die USA Ziele in Iran angegriffen haben. Was sind die Hintergründe? Das wollen wir jetzt unseren Korrespondenten Samuel Jakisch in Washington fragen. Er ist mir jetzt live zugeschaltet. Samuel, was hat es denn mit den jüngsten Angriffen auf sich?
7: Also was wir bisher wissen, ist, dass die Streitkräfte der USA mehrere Ziele in Iran aus der Luft beschossen haben. Konkret soll es um Abschussanlagen gegangen sein für Raketen und Drohnen und um Radaranlagen in der Nähe der iranischen Küste. So sagt es das US-Regionalkommando CENTCOM. Das ist zuständig für die Golfregion. Das Ganze geht zurück auf einen Vorfall vom Donnerstag, auch in der Begründung. Da ist ein Containerschiff unter der Flagge von Singapur durch die Straße von Hormuz gefahren, also diese Meerenge, die so wichtig ist für den weltweiten Seehandel. Und dieses Schiff, das war mit Drohnen angegriffen worden. Ein Projektil sei auch auf der Brücke des Schiffes eingeschlagen, berichten Seehandelsorganisationen. Und die USA machen Iran verantwortlich für diesen Zwischenfall. Und der Angriff vom Freitag, der sei eben eine Reaktion darauf gewesen.
4: Nun gilt ja eigentlich eine Waffenruhe zwischen den beiden Ländern. Setzt die Administration in Washington oder vielleicht beide Seiten, könnte man ja hier eher fragen, diese Waffenruhe aufs Spiel, oder gibt's da überhaupt ein taktisches Kalkül?
7: Na, das Kalkül der USA ist, Härte zu zeigen. Und das widerspricht auch dem Konzept der Waffenruhe nicht, zumindest nicht so, wie sie in Washington verstanden wird, sondern die unmittelbare Verteidigung der eigenen Streitkräfte, dieser massiven Truppenpräsenz am Golf, die ist sowieso ausgenommen von dieser Waffenruhe. Und solche Anlagen zu beschießen, von denen aus Drohnen starten, das fällt für das Pentagon hier in Washington in die Kategorie Selbstverteidigung. Und als zweites kommt eben der Punkt hinzu, dass die USA für sich reklamieren, auf einen Angriff des Iran zu reagieren, praktisch als Vergeltung. Die USA sagen also, Iran hat zuerst die Waffenruhe gebrochen und wir haben nur geantwortet. Das ist natürlich alles bloße Rhetorik, denn da, wo geschossen wird, da ist keine Waffenruhe. Faktisch, das ist jedem Beobachter klar. In der Politik dieser US-Regierung geht aber beides zusammen.
4: Okay, die US-Regierung sagt, das war eine Reaktion auf den Iran. Was sagt der Iran dazu?
7: Aus Teheran hören wir zunächst mal Bestätigungen über die Angriffe an der iranischen Küste. Und es gibt den Vorwurf aus dem Sicherheitsapparat, dass die USA es sind, die sich nicht an die Waffenruhe halten und dass solche Angriffe jetzt natürlich die Verhandlungen erschweren. Denn eigentlich wollen sich die USA und Iran ja innerhalb von 60 Tagen einigen über die ganz großen Fragen dieses Konflikts. Also das iranische Atomprogramm, die ballistischen Raketen der iranischen Streitkräfte, die Unterstützung für Terrorgruppen in der Region, die Drohung gegen Israel. Es ist mindestens mal zu hinterfragen, ob das Regime in Teheran diese Verhandlungen tatsächlich möchte oder ob es ihnen eigentlich ganz gelegen kommt, dass man mit solchen Angriffen durch die USA jetzt auch einen guten Grund hat, diese Verhandlungen zu verlangsamen, da nicht sofort weiter teilzunehmen. Denn man kann aus Sicht des Iran bei diesen Verhandlungen ja eigentlich nur verlieren.
4: Und wie siehst du das? Ist jetzt damit zu rechnen, dass der Konflikt militärisch neu aufflammt, oder machen die Verhandlungen für einen Friedensplan im Hintergrund Fortschritte?
7: Naja, die USA sind in einer Zwickmühle, weil ihre einzige Option, die sie ganz alleine in der Hand haben, sind neue Angriffe. Diese Angriffe sind aber teuer. Sie sind politisch kostspielig hier in den USA. Das Volk will diesen Krieg nicht. Und je länger der Einsatz dauert, desto größer wird auch die Kritik. Geld kostet das ganze Unterfangen sowieso, aber sie kosten auch Vertrauen. nämlich bei den Schiffen, von denen die USA ja wollen, dass sie doch bitte da weiter durchfahren sollen. Die sagen aber, solange hier geschossen wird, völlig egal von welcher Seite, fahren wir nicht, denn das würde unsere Versicherung nicht bezahlen. Abgesehen davon wäre es riskant für unsere Besatzung. Iran weiß das alles, kann auf Zeit spielen, weil man in Teheran glaubt, dass man diese Situation länger aushalten kann als Donald Trump. Und aus diesem Dilemma gibt es nur einen diplomatischen Ausweg für die USA. Und dieser Weg ist sehr mühsam.
4: Die USA greifen Ziele im Iran an. Das waren erste Einschätzungen unseres Korrespondenten aus Washington, Samuel Jakesh. Samuel, vielen Dank.
7: Danke auch.
4: Kriminelle Organisationen agieren mehr und mehr wie globale Wirtschaftsunternehmen und unterwandern die Gesellschaft. Gleichzeitig können aber auch immer mehr Netzwerke zerschlagen werden. Das geht aus einem neuen Europol-Bericht hervor, der in Brüssel vorgestellt wurde. Andreas Meyer-Feist.
9: Immer öfter nutzen kriminelle Netzwerke legale Geschäftsstrukturen, digitale Plattformen und künstliche Intelligenz, um illegale Aktivitäten zu verschleiern. Dabei geht es um Drogenhandel, Menschenschmuggel, Cyberkriminalität und Geldwäsche. Laut Europol konnten in den vergangenen Jahren mehr als 2/3 der kriminellen Netzwerke zerschlagen werden. Die meisten von ihnen wurden aber durch neue ersetzt. Der Europol-Bericht nennt 700 kriminelle Netzwerke mit mehr als 400.000 Mitgliedern. 85% der Kriminellen nutzten legale Geschäftsstrukturen. Diese Netze arbeiten laut Europol nicht mehr isoliert, sondern als Teil eines flüssigen kriminellen Ökosystems, das sich schnell an Störungen anpasst, Lücken schließt und immer neue kriminelle Möglichkeiten nutzt. Die meisten Fälle seien inzwischen grenzüberschreitend, die einzelne nationale Polizeibehörden nicht mehr alleine bewältigen könnten. Als Antwort auf die massiven Bedrohungen will die EU-Kommission Europol mit mehr Geld, Personal und auch mit mehr Befugnissen ausstatten. Als Zentrum für die Zusammenarbeit bei der Strafverfolgung unterstützt Europol die EU-Staaten dabei, Informationen, Fachwissen und Ermittlungen miteinander zu verbinden.
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4: Heute vor 120 Jahren gewann Ferenc Cis in Frankreich den ersten Automobil-Grand Prix der Welt. Fabian Metzner blickt zurück.
11: So klingt er, der erste Automobil-Grand Prix von Frankreich. 13 Rennwagen stehen auf einer Schotterstraße in der Nähe von Le Mans und warten auf das Startsignal. Die Sonne brennt vom Himmel und bei über 40 Grad liegt ein Duft aus Benzin und Motoröl in der Luft. Die Fahrer sitzen mit ihren Mechanikern in ihren offenen Rennwagen, ohne Helm, ohne Gurt, und warten einfach auf das Startsignal. Und dann fällt der Schuss. Mit viel Getöse und vor allem viel Staub fahren die Rennfahrer in Armlänge an den Zuschauern vorbei. Auf sie wartet jetzt ein Rundkurs von Le Mans über Calais nach La Ferté-Bernard und zurück nach Le Mans. Insgesamt fahren sie gut 1200 Kilometer. Dieser Grand Prix ist das erste richtige Autorennen der Welt. Zwar gab es 1887 bereits einen ersten Versuch, der wurde aber zum Flop, weil nur ein einziger Teilnehmer an den Start ging. 7 Jahre später probierte man es nochmal. Dieses Mal konkurrierten tonnenschwere Dampfmaschinen mit leichten Benzinkutschen, monströse Lieferwagen mit leichten Dreirädern. Was für eine Konkurrenz. Um sie messbar zu machen, reformiert der Automobilclub von Frankreich 1906 das Autorennen. Nur noch Hersteller dürfen sich für ein 2-Tage-Rennen bewerben. Auch neu, mehrere Kommentatoren übertragen das Rennen in ihre Länder.
12: Per fare di questa gara una vera prova del fuoco per uomini e macchine, si è deciso che tutto il lavoro dovrà essere fatto dagli equipaggi.
13: Weiter geht das Geheul der Kompressoren, weiter geht der Kampf. Unsere Helden vom Lenkrad.
11: Einer dieser Helden am Lenkrad ist der Ungar Ferenc Cis. Er steuert einen Renault. 4-Zylinder-Motor, 90 PS und ein Hubraum von 13 Litern. Aus heutiger Sicht ein Kleinwagen. Höchstgeschwindigkeit 154 km/h. Eine Revolution in der Motorsportgeschichte. Für Ferenc Cis ist es sein erstes Rennen. Vorher ist er nur als Mechaniker bei den Gründern von Renault in einem Rennauto mitgefahren. Nun darf er selbst ran. Ein Traum, der für den Leiter der Testabteilung in Erfüllung geht. Denn der gelernte Schmied und Kupferschmelzer hat schon immer eine Vorliebe für diese revolutionäre Technik namens Automobil gehabt. Da es in Ungarn noch keine Autos gab, hatte es ihn nach Frankreich gezogen. Und nun sitzt er hinter dem Steuer.
13: Mit einer Bravour sondergleichen fegt er auf Tod und Verderben in die Rechtskurve von der Steilstrecke herauf.
11: Noch wichtiger als der Fahrer ist aber der Beifahrer bei diesem Rennen. Denn diese Fahrzeuge verbrauchen nicht nur sehr viel Benzin, sondern auch sehr viel Öl. Der Co-Pilot, ein Mechaniker, muss deshalb ständig Öl nachfüllen, Benzin tanken oder auch mal einen Reifen wechseln.
13: Beide in der Kurve, der Steilstreckenkurve, rauf. 3,5 Sekunden sind sie voneinander getrennt.
11: Am Ende dieses zweitägigen Rennen von Le Mans gewinnt der Ungar-Sist deutlich vor seinen Konkurrenten. Über eine halbe Stunde ist er schneller und das aus einem ganz einfachen Grund. Sist hatte abnehmbare Felgen konstruiert und somit dauert der Reifenwechsel angeblich 19 Mal in dem Rennen nicht so lange wie bei den anderen Fahrern.
13: Für die wir jetzt so gar kein Auge haben, wenn wir im Rennrummel stehen, wer erfasst sind. Von dem schon so häufig genannten Rausch der Geschwindigkeiten.
11: Ferenc Sis bekommt ein üppiges Preisgeld und wird über Nacht zum Rennfahrer-Idol. Am 27. Juni 1906 gewann er den ersten Grand Prix der Automobilgeschichte. Das war heute vor 120 Jahren.
4: Der Stichtag war das von Fabian Metzner.
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4: Das WM-16-Finale hatten beide schon sicher. Deswegen ging es zwischen Norwegen und Frankreich einzig und allein um den Gruppensieg, Saskia Neumann.
14: Und den haben sich am Ende die Franzosen klar und deutlich geschnappt. In Foxborough gab es ein 4:1 gegen Norwegen. Martina Knief.
15: Mit einer weißen Weste und 3 Siegen aus 3 Spielen zieht Frankreich als Gruppensieger in die K.O.-Runde ein. In der ersten Halbzeit war es eine Dembélé-Show gegen Norwegen, der 3 Treffer erzielte. Asgard traf für die Norweger. Die zweite Halbzeit war arm an Höhepunkten. Erst hielt Frankreichs Torhüter Magnon einen Foul-Elfmeter und in der Nachspielzeit traf Douet zum 4:1 Endstand. Frankreich spielt jetzt gegen einen Gruppendritten und wäre im Achtelfinale dann der mögliche Gegner der deutschen Mannschaft. Norwegen muss zunächst gegen die Elfenbeinküste ran. Senegal besiegte den Irak mit 5:0 und darf als einer der Gruppendritten auf den Einzug in die K.O.-Runde hoffen.
14: Um bei einem WM-Spiel mal dabei zu sein, da braucht man ja bekanntlich Geld, sehr viel Geld. Die Ticketpreise bei der WM sind fast unbezahlbar. Da kann man locker eine 4-stellige Summe hinblättern. Und trotzdem gibt es einen Weg, um ins Stadion zu kommen. Desiree Krause sagt uns wie.
16: Die FIFA macht's möglich. Mit den sogenannten Super-Shoutouts. Das Prinzip ist einfach, vor Anpfiff kann man seinen Namen oder eine kleine Nachricht auf der Anzeigetafel im Stadion anzeigen lassen. Und das quasi zum Spottpreis. Man muss nur $79 investieren, umgerechnet knapp 68,50 Euro, um doch irgendwie Teil eines WM-Spiels zu sein. Über eine von der FIFA eigens dafür eingerichtete Website kann man sich für jedes Spiel einen Super-Shoutout reservieren. Natürlich ist dabei aber nicht alles erlaubt. Beleidigungen, politische Inhalte und Diskriminierungen werden aussortiert, genauso wie zum Beispiel Werbung oder persönliche Daten. Also zu einer Kontaktbörse werden die Shoutouts wohl eher nicht. Ansonsten ist erlaubt, was in 30 Zeichen passt. Ein kurzer Heiratsantrag beispielsweise könnte hinhauen, allerdings ohne Herzchen. Emojis sind nämlich auch verboten.
14: Wären sie erlaubt, würde Tennisstar Alexander Zverev statt einem Herzchen wohl eher ein Pokal-Emoji bekommen. Vor nicht mal 3 Wochen hat der gebürtige Hamburger die French Open gewonnen und damit seinen ersten Grand-Slam-Titel eingesackt. Da klopft jetzt schon Wimbledon an die Tür. Beim größten Rasenturnier der Welt hatte Zverev bisher allerdings nicht so viel Glück, weiß Ina Kast.
17: Bislang ist Alexander Zverev noch nie ins Viertelfinale von Wimbledon gekommen. Das soll sich in diesem Jahr ändern. In seinem Erstrunden-Match trifft der French Open-Sieger auf den Belgier Alexander Blocks. Gegen ihn

0: Maya Joint spielen. Die fünf deutschen Frauen treffen größtenteils auf sehr erfahrene Gegnerinnen. Die vermutlich schwierigste Aufgabe hat dabei wohl Tamara Korpatsch erwischt. Die Hamburgerin muss gegen die Weltranglisten siebte Coco Gauff ran.
1: Am Montag geht's los in Wimbledon. Knapp zwei Wochen später, am 11. und 12. Juli, werden dann die Champions des Grand Slam Turniers ermittelt. Und wer da am Ende gewinnt, holt sich nicht nur Ruhm und Ehre ab, sondern auch ein richtig ordentliches Preisgeld von mehr als 4 Millionen Euro.
2: Der Sport war das mit Saskia Neumann.

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1: Um 1.30 Uhr mit Ronald Lessig. Der Deutsche Wetterdienst hat in Deutschland gestern die heißeste Temperatur seit Beginn der Aufzeichnungen gemessen. In Saarbrücken-Burbach zeigte das Thermometer nach vorläufigen Angaben des DWD 41,3 Grad. Aus der Nachrichtenredaktion Mareike Markosch.
2: Die bislang höchste Temperatur wurde im Juli 2019 gemessen, mit damals 41,2 Grad in Tönnisforst und Duisburg. Mit dem neuen Höchstwert wurde gleichzeitig auch der Juni-Rekord geknackt. Der lag bislang bei 39,6 Grad, gemessen ebenfalls 2019 in Sachsen-Anhalt. Für ganz Deutschland gilt derzeit eine Hitzewarnung und der Höhepunkt könnte sogar noch vor uns liegen. Meteorologen rechnen damit, dass der Sonntag der heißeste Tag wird. Dann könnten die Werte sogar bis auf 42 Grad klettern.
1: Das US-Militär hat nach eigenen Angaben wieder Ziele im Iran angegriffen. Ziel seien Raketen- und Drohnenlager sowie Radaranlagen an der Küste gewesen, teilte das zuständige Regionalkommando mit. Demnach reagierten die USA damit auf eine Attacke auf ein Frachtschiff, die vom Iran ausgegangen sein soll. US-Präsident Trump hatte Teheran vorgeworfen, damit gegen die Waffenruhe verstoßen zu haben. Der Volkswagen-Konzern steht vor einem neuen Streit über Einsparungen. Nach übereinstimmenden Medienberichten könnten weltweit bis zu 100.000 Stellen wegfallen, doppelt so viele wie bisher vorgesehen. Aus der Nachrichtenredaktion Christoph Johansen.
3: Den Berichten zufolge könnten 4 Werke in Deutschland sogar ganz geschlossen werden, nämlich die VW-Werke in Hannover, Emden und Zwickau sowie der Audi-Standort Neckarsulm. Schon kommenden Monat soll der Aufsichtsrat darüber beraten. Aus Politik und Gewerkschaften kommt bereits Kritik. Niedersachsens Ministerpräsident Lies sprach sich gegen Standortschließungen aus. Das Land werde keiner Entwicklung zustimmen, die auf Werksschließungen als vermeintlich einfache Lösung setze oder die bewährte Mitbestimmung in Frage stelle. Die IG Metall und der VW-Betriebsrat kündigten entschlossenen Widerstand an, sollten entsprechende Pläne vorangetrieben werden.
1: Nach dem Tod einer Familie aus Hamburg ist ein Urteil im Prozess in Istanbul gefallen. Die Eltern und ihre Kleinkinder hatten im November in ihrer Urlaubsunterkunft Vergiftungen durch ein Insektizid erlitten, das im Hotel benutzt wurde. Alle 4 starben. 4 Angeklagte wurden zu mehrjährigen Haftstrafen zwischen 12 und 18 Jahren verurteilt, darunter der Inhaber einer Firma für Schädlingsbekämpfung, sein Sohn sowie der Betreiber des Hotels. Der Richter sprach von bewusster, fahrlässiger Tötung. Das Wetter in Deutschland. Häufig klar, Richtung Westen einzelne Schauer mit Unwettergefahr bei 25 bis 14 Grad. Tagsüber viel Sonne, im Westen und Norden kräftige Schauer mit Unwettergefahr bei 32 bis 42 Grad. Am Sonntag kräftige Schauer 30 bis 42 Grad, an der Nordsee 25 Grad. Am Montag gebietsweise Schauer und Gewitter mit Unwettergefahr 22 bis 30 Grad. Das waren die Nachrichten.
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4: Ist schon ungewohnt, diese Temperaturen zu hören im Wetterbericht, oder? 42 Grad, meine Güte. So, der Verkehr. Jetzt komme ich auch schon durcheinander. Die A1 Trier Richtung Köln, Köln-Koblenz ist zwischen dem Kreuz Wittlich und Wittlich-Mitte wegen hitzebedingter Straßenschäden gesperrt. Ansonsten gibt's keine größeren Staus oder Verkehrsbehinderungen. Doch hier auf der A99 Autobahnring München, München Nord Richtung München Südwest zwischen München Neuherberg und München Ludwigswald

0: Hier haben wir 2 Kilometer Stau. Das war's. Ihnen eine gute und sichere Fahrt. Kommen Sie gut an.
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0: Mit Milad Kupay und wir schauen auf ein Urteil, das für eine Amokfahrt im Winter verhängt worden ist. Vorletztes Jahr am 20. Dezember. Da raste der damals 50 Jahre alte Taleb A. über den Weihnachtsmarkt in Magdeburg. Ein 9-jähriger Junge und 5 Frauen starben. Mehr als 300 Menschen wurden teils schwer verletzt. Nach 41 Verhandlungstagen ist der Prozess gegen den Attentäter zu Ende gegangen. Das Urteil, lebenslange Freiheitsstrafe wegen Mordes und in 6 Fällen und in vielfach versuchten Mordes. Max Hensch berichtet aus Magdeburg.
2: Der riesige Gerichtssaal in der eigens eingerichteten Leichtbauhalle in Magdeburg war heute so voll wie noch nie seit Beginn der Verhandlungen. Gegen Mittag konnte der Sprecher der Oberstaatsanwaltschaft, Klaus Thewes, dann sagen:
3: Der Angeklagte hat sich mit seiner Mordtat außerhalb unserer Gesellschaft gestellt. Er wird nun den restlichen Teil seines Lebens auch außerhalb unserer Gemeinschaft verbringen.
2: Taleb A. muss lebenslang in Haft, weil er bei seiner Amokfahrt über den Magdeburger Weihnachtsmarkt 6 Menschen ermordet hat. Zudem verurteilte ihn das Gericht wegen versuchten Mordes in über 200 Fällen, stellte die besondere Schwere der Schuld fest und stufte ihn weiterhin als gefährlich ein. Einen Freiheitsentzug. Auch wenn Taleb A. einmal seine Gefängnisstrafe verbüßt haben sollte, ordnete das Gericht nur unter Vorbehalt an. Das führte zu Unmut bei vielen Zuschauern. Rosita Richter sagte uns:
4: Ich hätte mir die Sicherungsverwahrung heute schon gewünscht. Das wurde ja nicht ausgesprochen und ja, lebenslang war zu erwarten. Aber leider ist das Leid der Menschen, die von betroffen sind, das Leid wird bleiben.
2: Nebenanklageanwalt Holger Stahlknecht spricht hingegen bei dem Urteil von einem Schachzug des Gerichts, um eine Revision, also ein Neuaufrollen des Prozesses zu vermeiden. Denn der Täter müsste ohnehin nach etwa 20 Jahren Haft neu bewertet werden.
5: Und ich gehe davon aus, dass diese Gefährlichkeit sich durchträgt durch sein Leben, weil er eben auch so verblendet ist, sodass er zu keiner Zeit hoffentlich wieder in Freiheit kommen wird.
2: Der Angeklagte selbst nahm sein bislang nicht rechtskräftiges Urteil regungslos, fast starr zur Kenntnis. Reue zeigte er während des restlichen Verfahrens keine. Er drohte sogar mit weiteren Taten. Dutzende Opfer saßen ihm heute beim Urteilsspruch in Magdeburg gegenüber, einige auch mit Kindern. 6 Fotos erinnerten auf der Nebenklagebank an die Todesopfer. Ronny Pfaff überlebte die Amokfahrt nur knapp. Er ist froh, dass der Prozess jetzt vorbei ist.
6: Jeder Besuch eines Verhandlungstages hat halt zurückgeworfen. Man wurde immer wieder aufgewühlt, man hat alles neu durchlebt. Und das stellt sich ja jetzt im Prinzip ein. Und man kann jetzt weiter nach vorn schauen.
2: Die Hilfsangebote für die Betroffenen sollen weiter bestehen bleiben. Christi Gref leitet eine Therapiegruppe im Diakonischen Werk der Pfeifferschen Stiftungen in Magdeburg. Sie weiß, dass viele der Opfer weiter auf Unterstützung angewiesen sind.
7: Was sicherlich die Herausforderung sein wird, ist, für den einen oder anderen war ja dieser Prozess jetzt auch ein sehr zentrales Thema auf ihrem Weg gewesen. Und wie wird dieser Weg sich weiter gestalten, wenn es diesen festen Baustein, immer wieder zu diesen Prozesstagen zu gehen, so nicht mehr geben wird? Wie wird sich das für sie anfühlen? Und ich glaube, das wird nochmal eine neue Herausforderung.
2: Die Aufarbeitung des Erlebten auf dem Magdeburger Weihnachtsmarkt im Dezember 2024 wird für die Betroffenen den Prozess noch um Jahre überdauern.
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0: Vor einer Woche hat die Finanzaufsicht BaFin die gesamte Geschäftsführung der Hamburger Privatbank Berenberg abgesetzt. 2 Sonderbeauftragte haben die Geschicke übernommen. Für die Branche ist das ein Paukenschlag. Noch immer ist unklar, was genau die Gründe dafür sind. Viele Fragen sind offen. Warum haben die Aufseher so hart durchgegriffen? In Berenberg ein Einzelfall oder hat die Bankenbranche da ein strukturelles Problem? Sebastian Schreiber.
8: Eine historische Villa an der Hamburger Alster, sehr repräsentativ, sehr exklusiv. Dort empfängt die Privatbank Berenberg gerne ihre Kunden.
9: Das ist natürlich auch das Kerngeschäft eigentlich. Man ist halt eine Privatbank für wohlhabende Privatkunden.
8: So Hans-Peter Burkhoff, Bankenprofessor der Universität Hohenheim. In der Branche habe die Bank insgesamt kein allzu großes Gewicht, so Burkhoff. Zuletzt lag die Bilanzsumme bei etwa 6,5 Milliarden Euro. Dennoch sorgt der Fall gerade für Aufsehen in der Finanzwelt. Eine Woche ist es her, dass die Bankenaufsicht BaFin die komplette Berenberg-Geschäftsleitung entmachtet hat. Es geht demnach um Hendrik Riemer, David Mortlock und Christian Kühn. Während die BaFin selbst diesen Schritt nicht öffentlich begründet hat, teilte die Berenberg Bank mit, Zitat:
10: Während der Jahresabschlussprüfung 2025 hatten sich Hinweise auf mögliche Corporate Governance Verstöße ergeben. Dies betraf insbesondere bestimmte Markttransaktionen mit unklarem Hintergrund. bei deren Aufklärung die nötige Transparenz fehlte.
8: Nun hat die BaFin zwei Sonderbeauftragte bestellt, die die traditionsreiche Privatbank vorerst führen sollen. Einer von ihnen kennt das Haus gut. Hans-Walter Peters war selbst jahrelang Gesellschafter bei Berenberg. Nun kehrt er als von der Finanzaufsicht bestellter Interimschef zurück. Dazu Michael Peters, Experte für Finanzstabilität von der Bürgerbewegung Finanzwende.
11: Es ist ziemlich ungewöhnlich, dass die BaFin die gesamte Geschäftsleitung absetzt. Das zeigt, dass sie sich in diesem Fall sehr sicher waren. Und in der Vergangenheit war die BaFin oft eher ein Papiertiger. Und hier scheint sie jetzt wirklich mal ihre Krallen zu zeigen.
8: Medienberichten zufolge gibt es schon seit Monaten Streit über den Jahresabschluss der Berenberg Bank. Nach Informationen der Frankfurter Allgemeinen Zeitung geht es um sogenannte Eigenhandelsgeschäfte. Das sind Geschäfte, die die Bank im eigenen Namen und nicht im Auftrag der Kunden tätigt. Die FAZ berichtet, der Abschlussprüfer, das Unternehmen Deloitte, habe merkwürdige Buchungen moniert. Möglicherweise geht es um das Eigenkapital der Bank. Dazu nochmal Hans-Peter Burkhoff von der Universität Hohenheim.
9: Das ist für die Bankenaufsicht besonders kritisch, weil die Regulierung der Banken geht vor allem darüber, dass man von den Banken verlangt, dass sie relativ zu ihrem Risiko ein angemessenes Eigenkapital, einen ausreichenden Puffer haben. Wenn dann also die Bank anfängt, hier dran zu drehen, dann funktioniert eben auch nicht mehr die Regulierung und dann würde die Bankenaufsicht sehr schnell eingreifen.
8: Ob es im Fall Berenberg wirklich so geschehen ist, muss noch geklärt werden. Auffällig ist jedoch, dass die Bankenaufseher mit der Absetzung der Geschäftsleitung eines ihrer schärfsten Schwerter eingesetzt hat. Michael Peters von der Bürgerbewegung Finanzwende betont, das entschlossene Einschreiten der BaFin werde auch von anderen Banken wahrgenommen. Die wirtschaftliche Lage der Branche insgesamt sei aber stabil. Ein systemisches Problem bestehe nicht. Dass die BaFin bei kleineren Privat- oder Regionalbanken einschreitet, kommt immer wieder vor. Die Aufsicht hatte etwa vor knapp anderthalb Jahren auch Sonderbeauftragte bei der Volksbank Düsseldorf-Neuss installiert. Die Bank war nach einem Betrugsfall in massive wirtschaftliche Schieflage geraten.
0: Soweit unser Wirtschaftsblock für diese Stunde. Plaudern statt Parken in Freiburg. Da läuft ein Pilotversuch, bei dem es um eine verbesserte Nachbarschaft geht. Vereine und Gruppen sind eingeladen, einen Parkplatz in einen begrünten Aufenthaltsort zu verwandeln. Emilia Töpper hat sich das erste nicht kommerzielle Parklet in Freiburg angeschaut.
12: Eine Palettenkonstruktion im Stadtteil Stühlinger in Freiburg. Mehrere Kissen, ein paar Blümchen, gemütlich soll es sein. Freiburgs erstes Parklet. Der Verein, der die Sitzbank gebaut hat, hat noch nicht auf. Das Parklet hat immer auf. Für jeden.
13: Man kann sich das vorstellen wie eben dieses Palettenholz, was aber umgezimmert wurde zu Sitzmöglichkeiten. Einem großen Tisch, wo auch Menschen tatsächlich immer wieder vorbeikommen und irgendwie ihre Hausaufgaben auspacken oder Schreibzeug dabei haben, sich kurz hinsetzen und den Tisch auch nutzen als Fläche. Und dann sind die eben so angerichtet, dass man sich da gut auch anlehnen kann, auch irgendwie gemütlicher sitzen kann. Der Anspruch war ja so ein bisschen einmal, dass es mit den Mitteln irgendwie machbar ist, die uns zur Verfügung stehen und dann auch so eine Konstellationen herzustellen, dass verschiedene Menschen in verschiedenen Gruppen auch da zusammen sitzen können. Und so wie ich das jetzt auch schon in Nutzung sozusagen erlebe, ist das uns geglückt.
12: So erklärt es Nur Alhuda Schröter. Sie ist Gründerin des Kunst- und Kulturvereins Sukun und für das Parklet verantwortlich. Das Parklet vor Sukun ist Teil eines Pilotprojekts der Stadt Freiburg. Das Ziel? Kleine Oasen für die Nachbarschaft. Aufenthaltsqualität statt Parkplätze, meint Freiburgs Baubürgermeister Martin Haag.
14: Es hat natürlich sehr viel mit dem Thema lebenswerte Stadt zu tun. Da spielen ja noch viele andere Aspekte eine Rolle. Ich sag mal, das Thema Aufenthaltsqualität, es adressiert das, ne, dass die Nachbarn sich da treffen können, Kaffee trinken können, auch mal ein Glas Wein. Es spielt aber auch natürlich das Thema Klimawandelanpassung eine Rolle. Das heißt, wir müssen auch Parkplätze mal wegnehmen, um dort einen Baum zu pflanzen.
12: Diese Parkplätze fehlen dann natürlich an anderer Stelle. Denn gegenüber ist die Ari-Fahrschule. Deren Geschäftsführer Miftah Rexhabi gefällt es gar nicht, dass es jetzt heißt Parklet statt Parkplatz.
15: Das können auch bestimmt andere Leute bestätigen. Hier sitzt ja so gut wie niemand da den ganzen Tag und dann kann ich es nicht nachvollziehen, warum man sowas hinstellt, wo wir sowieso eigentlich die Parkplätze brauchen.
12: Viele der Nachbarn freuen sich allerdings über mehr Grün und Lebensqualität im Viertel.
16: Ich selber würde es auch nicht nutzen, ehrlich gesagt, weil ich wohne ja gleich hier. Also es ist ja unwahrscheinlich, dass ich aus der Wohnung rausgehe, um im Parkplatz zu sitzen.
17: Parkplätze gibt es keine. Kommt jetzt auf zwei, mehr oder weniger, nicht an.
18: Immer wenn ich hier vorbeilaufe, sehe ich da Leute sitzen und das sieht einfach auch viel schöner aus, als wenn hier Autos stehen. Also mir gefällt's.
19: Mach so ein bisschen die Straße wohnlicher. Die war vorher immer so grau und trist.
20: Ab und zu sehe ich schon Leute darauf sitzen und ich finde, ich habe das Gefühl, es ist ganz nett, dass so ein Ort da ist, wo einfach Leute aus der Nachbarschaft so sitzen können und gemeinsam Zeit verbringen.
21: Dann muss man sich halt irgendwie bemühen, irgendwo anders sein Auto abzustellen und ein paar Schritte zu laufen.
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0: Nach den schweren Erdbeben in Venezuela liegen Teile des Landes in Trümmern. Unzählige Häuser sind eingestürzt, mindestens 920 Menschen sind ums Leben gekommen. Nach Schätzungen werden noch bis zu 50.000 vermisst. Rettungskräfte versuchen irgendwie noch Überlebende zu finden. Viele Länder schicken Hilfe, auch Deutschland beteiligt sich. Vom Militärflughafen Wunsdorf bei Hannover sind mehrere Transportmaschinen gestartet. An Bord Rettungskräfte und Hilfsgüter. Max Altstadt hat den Abflug beobachtet.
3: Heute Vormittag in Wunsdorf. Ein großes, graues Transportflugzeug mit lauten Propellern hebt ab. Insgesamt will die Bundeswehr 70 Rettungskräfte nach Venezuela bringen. Sie gehören zum Technischen Hilfswerk und zum internationalen Katastrophenschutzteam AdFire. Unter ihnen ist Peter Benz vom THW, der schon häufiger in einem Erdbebengebiet war.
4: Die Bilder, die wir gesehen haben, sind wirklich erschreckend. Wir waren vor 3 Jahren in der Türkei gewesen nach dem Erdbeben, haben da auch die Zertrümmerung gesehen. Aber was ich hier gesehen habe, sind viel mehr Hochhäuser, viel mehr Betonbebauung. Wir werden sicherlich mit ganz, ganz viel Zerstörung und ganz viel Leid konfrontiert sein.
3: Alle Rettungskräfte sind ehrenamtliche Helfer. Und viel Zeit, um sich auf ihren Einsatz in Venezuela vorzubereiten, hatten sie nicht, erklärt THW-Präsidentin Sabine Lackner.
22: Sie kommen gerade aktuell aus 4 Tagen Übung, sind kaum zu Hause gewesen und sofort am Start gewesen. Es gibt spezielle Vereinbarungen mit den Arbeitgeberinnen und Arbeitgebern. Das heißt, 6 Stunden ab Alarmierung ist dieses Team bereit, in den Einsatz zu gehen.
3: In Venezuela ist die Hauptaufgabe der Rettungskräfte aus Wunsdorf die Suche nach Überlebenden. Dafür haben sie auch Spürhunde mit dabei, so Lackner.
22: Wir haben 4 Teams dabei, 2 Hundeführerinnen, 2 Hundeführer, die sehr versiert sind. Wir haben unter anderem eine Hündin dabei, die schon 10 Jahre alt ist, also auch eine sehr erfahrene Kraft sozusagen. Und mit technischem Gerät können wir dann helfen, Menschen aus den Trümmern zu retten und dann dem medizinischen Personal zu übergeben.
3: Außerdem haben THW und AdFire tonnenweise Hilfsgüter für die Menschen vor Ort mit. Feldbetten, Stromgeneratoren, Wasseraufbereitungsanlagen oder auch mobile Duschen. Um die Flüge abzusichern, ist auch Personal der Bundeswehr an Bord, sagt Oberst Markus Knoll vom Lufttransportgeschwader.
23: Wir haben jeweils 2 Menschen Sicherheitspersonal dabei, die einfach unser Flugzeug absichern, weil wir nicht wissen, auf welchen Plätzen wir noch landen müssen. Wir sind darauf eingestellt, auch kleinere Plätze, entlegenere Plätze anzufliegen, um dort Hilfsgüter reinzubringen.
3: Ja, und während die Rettungskräfte jetzt auf dem Weg nach Venezuela sind, zählt für die Menschen vor Ort jede Minute. In der Regel sind die ersten 72 Stunden nach einem Erdbeben entscheidend, um Überlebende zu finden, so THW-Präsidentin Lackner.
22: Ich möchte aber auch sagen, es gibt immer noch Hoffnung, auch nach 4, nach 5 Tagen, nach einer Woche. Es geschehen immer wieder auch noch Wunder, dass Menschen lebend gerettet werden. Aber diese Zeit ist jetzt wirklich essentiell.
0: Saudi-Arabien tritt bei dieser WM in 3 Rollen gleichzeitig auf. Als teilnehmende Fußballnation auf dem Platz, als globaler Hauptsponsor auf allen Banden aller 104 Spiele und als Staatsfonds. Jedes TV-Bild dieses Turniers ist gleichzeitig saudi-arabische Staatswerbung, ob der Zuschauer das weiß oder nicht. Das Engagement hat System, wie Robert Kempe berichtet.
24: Ein Name ist bei dieser Fußball-Weltmeisterschaft unübersehbar. Immer wieder taucht er auf den Werbebanden auf: Aramco. Das saudische Erdölförderunternehmen ist Hauptsponsor bei dieser Weltmeisterschaft. Der Vertrag mit dem Weltfußballverband FIFA geht über 4 Jahre. Doch Aramco, das sich bei der WM hunderten Millionen TV-Zuschauern als gewöhnliches Unternehmen präsentiert, sei alles andere als normal, warnt Nicholas McGeehan von der Menschenrechtsorganisation Fair Square. Nominell handelt es sich um ein privates Unternehmen. Doch man sollte sich keine Illusionen machen, es ist ein Arm des saudischen Staates, der es benutzt, um seine politischen und ökonomischen Ziele zu erreichen. Es ist eine äußerst gefährliche Einrichtung, die mit dem Staat verbunden ist. Aramco ist das größte Ölunternehmen der Welt. 98% gehören dem saudischen Staat. Der Konzern hat das Monopol über alle Ölreserven Saudi-Arabiens, die 2 größten Reserven weltweit. Das Königreich gibt dieses Geld unter anderem für Sport, für Investitionen, für Einflussnahme aus. Auch um die weiterhin kritische Menschenrechtslage im Land zu kaschieren, meint Abdullah Alaoud. Der saudische Anwalt und Menschenrechtsaktivist lebt in Washington im Exil. Sie wollen nicht wegen der Verhaftungen so vieler Aktivisten, so vieler Frauen und Menschenrechtsverteidiger in Erinnerung bleiben und auch nicht wegen der grenzüberschreitenden Repressionen, die sie betrieben haben. Sie wollen, dass das Geld, das sie in den Sport investieren, all diese Dinge weißwäscht. Alaoud weiß, wovon er spricht. Sein Vater setzte sich einst für Reformen und politische Teilhabe ein. Seit 2017 sitzt er in Einzelhaft. Die Anklage fordert die Todesstrafe. 19 Mitglieder seiner Familie dürfen Saudi-Arabien nicht verlassen. Er selbst kann als Regimekritiker nicht zurück. Zu gefährlich, sagt Abdullah Alaoud. Im vergangenen Jahr 2025 kam es zur höchsten Zahl an Hinrichtungen in der Geschichte des Landes. Darunter auch ein Journalist, der Mitte des Jahres hingerichtet wurde. Zwei Frauen wurden im Gefängnis schikaniert, zusammengeschlagen und müssen dort leiden, weil sie sich für Menschenrechte einsetzen. 2034 wird Saudi-Arabien selbst die Weltmeisterschaft ausrichten. Es ist das sichtbarste Zeichen einer Strategie, die weit über den Fußball hinausgeht, so Nicholas McGeehan von der Organisation Fair Square. Das Sponsoring durch Aramco ist wahrscheinlich das deutlichste Zeichen für Fußballfans, wie die Zukunft des saudischen Engagements im Fußball aussehen wird. Saudi-Arabien will die Macht der Werbung und die Kraft des Sports nutzen, um die Nachfrage nach Öl anzukurbeln. Daher ist es unglaublich wichtig, dass diese Verbindung zwischen Fußball und Aramco hinterfragt wird. Heute Nacht spielt Saudi-Arabien um den Einzug in die K.O.-Runde bei dieser WM. Doch auch wenn die Mannschaft ausscheidet, das Land bleibt bis zum Finale bei diesem Turnier gut sichtbar. Und damit auch die Frage, welchen Preis der Fußball für dieses Geld zahlt.
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0: International bekannt wurde er durch seine Bestseller-Krimiserie um den Polizisten Harry Hole, der norwegische Schriftsteller Jo Nesbø. Seine Bücher haben sich über 60 Millionen Mal verkauft. Gestern ist das neue Buch Nesbøs erschienen, nun aber kein klassischer Krimi, sondern ein für sich stehender endzeitlicher Roman. Insel der Ratten heißt er. Tobias Wenzel hat ihn gelesen und mit Jo Nesbø in Oslo gesprochen.
5: It was just a feeling of doomsday because of the COVID pandemic.
6: Ich hatte während der Covid-Pandemie das Gefühl, dass der Weltuntergang bevorsteht.
7: Erinnert sich Jo Nesbø, wie ihm die Idee zu seinem dystopischen Roman Insel der Ratten kam. Der beginnt mit dem Ende. 15 Personen warten auf einem Hochhaus, auf einen Hubschrauber, der sie auf ein autarkes Schiff bringen soll, eine Arche Noah für Superreiche. Währenddessen versuchen unten Menschen verzweifelt, ins Hochhaus einzudringen.
10: Vom Dach eines 90-stöckigen Wolkenkratzers sieht man die ameisenartigen Menschen nicht, die in panischer Flucht durch die Straßen hetzen. Man hört weder die Schreie derjenigen, die niedergeschlagen werden, noch ihr Flehen um Gnade oder das Klicken des sich hebenden Hahns. Nur die Schüsse hört man und das Brüllen eines einzelnen Motorrads.
7: Mit nur wenigen Sätzen zieht uns Nesbø gekonnt in die endzeitliche Stimmung. Wir befinden uns an der Westküste der USA. Im Land und wohl auch in der restlichen Welt herrscht nach einer verheerenden Pandemie das Gesetz des Stärkeren. Die Gefängnisse wurden geöffnet, die Polizei hat die Kontrolle verloren. Banden kämpfen um Nahrung, Benzin und Waffen. Unter den Reichen auf dem Hochhausdach sind der Unternehmer Colin, der sich vorübergehend auf eine Insel mit Rattenplage in Sicherheit gebracht hat, und sein ehemaliger Anwalt und Freund Will. Collins Sohn Brad hat als Kopf einer Motorradbande Wills Tochter entführt und aus unerwiderter Liebe ermordet. Plädiert Will weiter für das Recht oder übt er Rache? Das ist die zentrale Frage dieses hochspannenden, intelligent konstruierten, aber auch sehr brutalen Romans. Jo Nesbø.
5: In this book I wanted to present what's there if you take away rule of law.
6: In diesem Buch wollte ich aufzeigen, was eine Gesellschaft ohne Rechtsstaatlichkeit bedeutet. Wenn das Gesetz des Dschungels herrscht, dann werden Fleischerhaken zum Foltern eingesetzt. Dann wird sinnlos getötet. Deshalb habe ich das so brutal geschildert. Als junger Mann hat mich Anarchie angezogen, weil ich Regeln nervig fand. Aber heute glaube ich, eine Gesellschaft ohne Regeln ist wie die Hölle.
5: A society without rules, that is like hell.
7: Damit Will von Brad ablässt, besorgt Brads Vater Colin ihm und seiner Familie Tickets für das rettende Schiff. Dann stehen sie auf dem Dach des Hochhauses und es fragt sich, ob Will nicht doch noch zuvor eine Racheaktion angestoßen hat. Als Leser dieses Romans, den Günter Frauenlob wunderbar flüssig übersetzt hat, horchen wir in uns selbst hinein. Wofür hätten wir uns an Wills Stelle entschieden? Für Recht oder Selbstjustiz? Und Junesbö?
5: The questions I ask in my stories are questions that I not necessarily have an answer to.
6: Auf die Fragen, die ich in meinen Büchern aufwerfe, habe ich nicht unbedingt Antworten. Ich stelle gern moralische Dilemmata zur Diskussion. Aber nehmen wir an, dass jemand wie im Buch ein enges Mitglied meiner Familie umbringt. Ich glaube, die Vernunft ist die Sklavin der Gefühle. Ich würde mich also wohl von meinen Emotionen leiten lassen und Rache begehen, um mich besser zu fühlen. Langfristig würde ich mich natürlich nicht besser fühlen. Das ist wie beim Alkoholiker, der einen Drink braucht. Er weiß, dass er ihn ruiniert, aber er muss ihn trotzdem nehmen.
7: Junesbö hat mit Insel der Ratten einen Page-Turner geschrieben, der uns nachdenklich stimmt. Ist die zivilisatorische Errungenschaft einer regelbasierten Ordnung fragiler, als wir glauben?
0: Tobias Wenzel über Jo Nesbøs Roman Insel der Ratten. Das Buch wurde aus dem Norwegischen von Günter Frauenlob übersetzt und ist im Ullstein Verlag erschienen. Wenn Sie es lesen wollen, es hat 208 Seiten, kostet gebunden 19,99 €.
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0: Die Krise beim Autobauer Volkswagen könnte viel größere Folgen haben als bisher gedacht. Nach NDR-Informationen wird im Konzern darüber gesprochen, weltweit rund 100.000 Jobs zu streichen. 4 Werke könnten geschlossen werden. Die Augsburger Allgemeine meint, diese Krise hat dramatische Symbolkraft.
2: Mit Volkswagen wackelt ein weltweites Wahrzeichen für die Leistungsfähigkeit der deutschen Industrie. Die Ursachen für die VW-Misere sind vielfältig. Sie reichen von immer härterer internationaler Konkurrenz über Missmanagement, das im Abgasskandal gar kriminelle Ausmaße annahm, eine zu späte Fokussierung auf neue Entwicklungen, etwa in der E-Mobilität, bis hin zu deutscher Bürokratie und Kosten. Woran der Autobauer leidet, ist längst kein Husten mehr. Vielmehr scheint es, dass die Grippe voll ausgebrochen ist und die Lungenentzündung droht. Was das für Deutschland bedeutet, kann sich jeder ausmalen.
0: Die Süddeutsche Zeitung fordert einen Plan für die Zukunft, der länger hält als ein paar Monate. Und da seien auch die Gewerkschaften gefordert. Die Arbeitnehmer sollten jetzt nicht blockieren, schreibt die SZ.
2: An vielen Stellen wird es richtig wehtun müssen. Und selbst dann ist nicht sicher, wie gut der Autokonzern die nächsten Jahre überstehen wird. Die Probleme in China und den USA werden nicht kleiner werden. Die Gewinne von dort kommen nicht mehr zurück. Jetzt hilft es nur, das Unternehmen so aufzustellen, dass man auch mit Elektroautos Geld verdient, um zumindest einen Teil der Arbeitsplätze in Deutschland zu sichern.
0: Vom Auto zur Bahn, und auch da gibt es Probleme. Es geht aber nicht um den Konzern, sondern um das Bahnhofsmegaprojekt Stuttgart 21. Denn jetzt ist offiziell, die Eröffnung des neuen Tiefbahnhofs verschiebt sich noch einmal um 5 Jahre auf Ende 2031. Die Gesamtkosten steigen auf 14,5 Milliarden Euro, nochmal 3 Milliarden mehr als zuletzt geplant. Die Studioleiterin des SWR in Stuttgart, Sibylle Müller, spricht in ihrem Kommentar von einem Offenbarungseid.
8: Die Komplexität der Digitalisierung unterschätzt, die Planung unvollständig und unrealistisch. Das heißt, dass die Projektverantwortlichen ihr Projekt in letzter Konsequenz nicht im Griff hatten. Das ist erschütternd bei einem Vorhaben, das von einer Bundeskanzlerin einmal als Maßstab für die Zukunftsfähigkeit Deutschlands bezeichnet wurde. Ernüchternd nennt die neue Bahnchefin Palla die Ergebnisse ihrer internen Revision. Ein schwaches Wort. Aber die Projektpartner Stadt, Land und Region sind schon dankbar, dass ihnen jetzt Ehrlichkeit und Neuaufstellung versprochen wird. Sie sind angewiesen auf das, was die Bahn an Planung vorlegt. Deshalb ist das jetzt die letzte Chance für die Manager des Staatsunternehmens Bahn, zu zeigen, dass sie wissen, was sie tun und es auch können. Die Politik darf allerdings auch nicht nur daneben stehen, denn auf dem Spiel steht neben dem Bahnverkehr das Vertrauen darauf, dass dieses Land funktioniert.
0: Kommentiert Sibylle Müller vom SWR. Die Rheinpfalz aus Ludwigshafen kommentiert, im Stuttgarter Milliardengrab würden Unsummen versenkt und mit dem Geld hätte im deutschen Bahnnetz sehr viel Sinnvolleres passieren können.
2: Vor dem Volksentscheid im November 2011 über das Projekt konnte eigentlich jeder wissen, dass die damals veranschlagten 4,5 Milliarden Euro nie und nimmer ausreichen würden. Von den Befürwortern des Projekts wurde das seinerzeit ignoriert oder geleugnet. Die verkehrspolitische Sprecherin der CDU-Landtagsfraktion betonte damals, die Kosten würden im Rahmen bleiben und sagte, wer etwas anderes behauptet, lügt. Der Name der Dame? Nicole Razavi. Heute ist sie frischgebackene baden-württembergische Verkehrsministerin. Dass sie jetzt den Ärger mit Stuttgart 21 am Hals hat, ist immerhin ein kleines Stück ausgleichender Gerechtigkeit.
0: Und das waren die Standpunkte heute zusammengestellt von Jan Busche. Und das war der erste Teil der ARD-Infonacht. Hier geht's gleich weiter mit meinem Kollegen Sven Hasenklever. Er begleitet Sie in der zweiten Hälfte bis 6 Uhr in Ihr Wochenende. Kommen Sie gut mit uns durch die Nacht.

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1: Um 2 Uhr mit Ronald Lessig. Das US-Militär hat neue Angriffe gegen Iran geflogen. Das Ziel der Angriffe seien Raketen- und Drohnenstellungen sowie Küstenradaranlagen gewesen. Das teilte das US-Regionalkommando CENTCOM mit. Aus Washington Samuel Jakisch.
2: Den Angaben zufolge seien die Schläge eine Reaktion auf den iranischen Drohnenangriff vom Vortag gewesen. Am Donnerstag war ein Frachtschiff, das in der Seestraße von Hormus unter der Flagge von Singapur unterwegs war, beschossen worden. US-Präsident Donald Trump hatte erklärt, dieser Angriff sei ein Verstoß gegen die vereinbarte Waffenruhe zwischen den USA und Iran gewesen. Das Regime des Iran hatte die für den Welthandel wichtige Straße von Hormus über mehrere Wochen blockieren lassen, nachdem die USA und Israel Iran Ende Februar angegriffen hatten.
1: Unterdessen hat auch der Iran nach eigenen Angaben mehrere Stützpunkte der US-Armee in der Region angegriffen. Welche Standorte betroffen sind, ist unklar. In Deutschland war gestern der bisher heißeste Tag seit Beginn der Wetteraufzeichnung im Jahr 1881. Der Deutsche Wetterdienst hat nach vorläufigen Angaben in Saarbrücken-Burbach einen Höchstwert von 41,3 Grad Celsius gemessen. Der vorherige Hitzerekord von 41,2 Grad war im Juli 2019 in Nordrhein-Westfalen erreicht worden. Deutschlandweit gilt derzeit eine Hitzewarnung. Der Volkswagen-Konzern weitet offenbar seine Sparpläne aus. Nach Medienberichten könnten weltweit bis zu 100.000 Stellen wegfallen und möglicherweise 4 Werke in Deutschland ganz geschlossen werden. Das würde die VW-Werke in Hannover, Emden und Zwickau betreffen, sowie den Audi-Standort Neckarsulm. Der Aufsichtsrat soll schon in wenigen Wochen darüber beraten. Bei der Fußball-Weltmeisterschaft beginnen in diesen Minuten die letzten beiden Spiele in der Gruppe H. Topfavorit Spanien will sich mit einem Erfolg über Uruguay den Gruppensieg sichern. Den hat Frankreich schon am Abend in Gruppe I klar gemacht. Aus dem ARD-WM-Team Michael Küster.
3: Dank eines bärenstarken Ousmane Dembélé hat Frankreich das Topspiel gegen Norwegen mit 4:1 gewonnen. Der Stürmer von Paris Saint-Germain traf 3-mal. Den 3. Platz hat sich der Senegal gesichert nach einem 5:0 über den Irak, der damit ausgeschieden ist. Am frühen Morgen hat Ägypten die besten Karten für den Sieg in Gruppe G. Mit einem Erfolg gegen den Iran wäre den Nordafrikanern Platz 1 nicht mehr zu nehmen. Auch Belgien braucht einen Erfolg, um noch weiterzukommen. Gegner ist ebenfalls um 5 Uhr das Team aus Neuseeland.
1: Das waren die Nachrichten. Das Wetter in Deutschland: häufig klar, im Westen einzelne Schauer mit Unwettergefahr bei 25 bis 14 Grad. Tagsüber viel Sonne, im Westen und Norden Schauer mit Unwettergefahr 32 bis 42 Grad. Die Zeit 2:03 Uhr.
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4: Die Autobahn 1 Trier Richtung Koblenz-Köln ist zwischen dem Kreuz Wittlich und Wittlich-Mitte wegen hitzebedingter Straßenschäden gesperrt. A1 Köln Richtung Münster zwischen Westhofener Kreuz und Kreuz Dortmund-Unna 3 Kilometer Stau. Dort ist wegen Bauarbeiten nur ein Fahrstreifen frei. Die A1 Lübeck Richtung Fehmarn ist zwischen Lübeck-Meusling und Lübeck-Zentrum nach einem Unfall gesperrt. Die A2 Hannover Richtung Berlin ist zwischen Ziesar und Wollin wegen Straßenschäden gesperrt, aktuell 5 Kilometer Stau vor der Sperrung. Die A2 Berlin Richtung Hannover ist zwischen Burg Ost und Burg Zentrum wegen Straßenschäden bis ca. 12 Uhr gesperrt, eine Umleitung ist eingerichtet. Die A7 Kassel Richtung Hannover zwischen Echte und Seesen 2 Kilometer Stau, dort ist wegen Reinigung